0: windig, minimal 15 bis 8 Grad. Tagsüber ostwärts abziehender Regen, später von Westen her freundlicher mit Sonne. Höchstwerte 15 Grad im Erzgebirge bis 24 Grad am Oberrhein. Am Sonnabend ein Wechsel aus Sonne und Wolken, vereinzelt sind Schauer möglich, bei 19 bis 25 Grad. Jetzt ist es 2.03 Uhr.
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2: Die A29 Oldenburg-Ahlhorner Heide ist zwischen Ahlhorn und Dreieck Ahlhorner Heide wegen Bergungsarbeiten in beiden Richtungen gesperrt. Die A40 Duisburg-Essen ist zwischen Kreuz Duisburg und Kreuz Kaiserberg wegen Bauarbeiten in beiden Richtungen bis Montag gesperrt. Nochmal die A40 Duisburg Richtung Venlo, da ist die Fahrbahn zwischen Wankum und Niederdorf wegen Bauarbeiten bis 5 Uhr gesperrt. Die A52 Mönchengladbach Richtung Düsseldorf ist zwischen Kreuz Nersen und Kreuz Karst wegen Fahrbahnerneuerungen bis heute Abend gesperrt. Die A61 Mönchengladbach Richtung Venlo ist zwischen Kaldenkirchen und Grenzwald wegen Bauarbeiten bis Montag früh gesperrt. Und die A66 Wiesbaden Richtung Frankfurt ist zwischen Wallau und Wiesbadener Kreuz nach einem Unfall gesperrt worden. Das war Aktuelles vom Verkehr. Ihnen eine gute und sichere Fahrt.
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2: Wie immer vom Norddeutschen Rundfunk in Hamburg mit Informationen und Hintergründen hier noch bis 6 Uhr für Sie. Im Studio ist Detlef Karg. Europa und Krieg, das war über viele Jahrhunderte eng miteinander verbunden. Mit dem Ende des Zweiten Weltkriegs, der die Europäer an den Rand des Abgrunds führte, endete die europäische Kriegsgeschichte weitgehend, bis die Jugoslawienkriege erneut die ungelösten Konflikte auf dem Balkan deutlich machten. Damals griff die NATO erstmals in ihrer Geschichte ein und flog Einsätze gegen Serbien, ein Novum, denn es ging ja nicht um das Bündnis. Gebiet. Später folgte der Afghanistan-Einsatz nach der Attacke auf das World Trade Center in New York. In den Jahrzehnten zuvor ging es der NATO vor allem um ein Gegengewicht zum Warschauer Pakt. Dieser kalte Krieg endete mit dem Zusammenbruch des Ostblocks ohne Blutvergießen. Die NATO hat nun, ungewöhnlich für manche, den Preis des Westfälischen Friedens in Münster erhalten. Von dort berichtet Marco Poltronieri.
3: Statt Jubel gab es Pfiffe und lautstarken Protest, als sich die Preisträger zusammen mit Bundeskanzler Friedrich Merz nach dem Festakt auf dem Balkon des historischen Rathauses den Münsteranern zeigten. In der Stadt hatte es den Tag über immer wieder kleinere Demonstrationen gegeben. Viele waren mit einem Friedenspreis an die NATO nicht einverstanden.
4: Der Westfälische Friede, der hat eine andere Bedeutung gehabt.
5: Auch noch im historischen Rathaus, wo der 30-jährige Krieg beendet wurde, 1648. Für mich ist die NATO das größte Kriegsbündnis und nicht das Friedensbündnis.
3: Drinnen im Rathaus sah die Welt anders aus. Der Festakt begann mit der Übergabe des Jugendpreises an die christliche Jugendorganisation Socio Movens aus Dortmund. Sie erhielt die Auszeichnung für ihr großes soziales Engagement in Mittel- und Osteuropa. Für Gábor, einen jungen Mann aus Ungarn, der als einer von drei Jugendlichen den Preis entgegennahm, ein großer Moment.
6: Ich bin sehr aufgeregt. Sowas erlebt man ja nicht alle Tage. Aber ich freue mich total.
3: Und die Arbeit von Socio Movens zeige im Kleinen, so NRW-Ministerpräsident Hendrik Wüst in seinem Grußwort, wie Vertrauen wachsen und zum Frieden beitragen könne. Anschließend dann gab es den Hauptpreis an die NATO. Der Generalsekretär des Militärbündnisses, Mark Rutte, freute sich über die Auszeichnung.
7: I'm really honored to receive this peace prize on behalf of NATO.
8: Ich fühle mich geehrt, den Preis für die NATO entgegenzunehmen und ich sehe es als Anerkennung für unsere Arbeit, die den Frieden in Europa für mehr als ein Dreivierteljahrhundert gesichert hat.
3: Die Rede auf dem Preisträger hielt Bundeskanzler Friedrich Merz. Er betonte die wichtige Rolle der NATO für Europa für mehr als 70 Jahre stabiler Friede. Gleichzeitig verurteilte er Russland scharf. Russland müsse durch Europas militärische Stärke davor gewarnt sein, seine Aggression gegen die Ukraine auszuweiten. Der Kanzler wurde deutlich.
9: Denn in der Ukraine steht auch die Sicherheit Europas, unsere Sicherheit, auf dem Spiel. Russland bricht in der Ukraine mit äußerster Brutalität die grundlegendsten Regeln des Völkerrechts und der europäischen Ordnung, die uns bisher geschützt haben. Denn gelingt es nicht, Moskau Einhalt zu gebieten, dann wird sich die russische Kriegsmaschinerie früher oder später auch gegen uns, gegen die NATO selbst richten.
3: Vor der Friedenspreisverleihung besuchten Merz und Rütte das deutsch-niederländische Korps in Münster, eine Sondereinheit der NATO, und informierten sich dort über die Arbeit. Am Abend dann beschlossen sie den Tag mit einem gemeinsamen Festessen.
2: Soweit Marco Poltronieri aus Münster. Passen Friedenspreis und NATO zusammen? Nein, das sagen die Protestierer in Münster. Wir haben es gerade gehört. Ja, das würden aber andere sagen. Darüber hat meine Kollegin Andrea Oster vom Westdeutschen Rundfunk mit Matthias Dembinski gesprochen. Er ist Friedensforscher am Leibniz-Institut für Friedens- und Konfliktforschung in Frankfurt. Und die erste Frage an ihn war, wie passt ein Friedenspreis zu einem Militärbündnis?
10: Das ist in der Tat eine mutige Entscheidung, eine Entscheidung, die Kontroversen auslösen wird, und das zu Recht. Denn die NATO ist letztlich im Kern ein Bündnis kollektiver Verteidigung, sprich eine Militärorganisation. Und sie hat sich ja auch im Laufe ihrer Geschichte nicht gerade mit friedenspolitischem Ruhm bekleckert. Im Kalten Krieg hat sie eine Nukleardoktrin verfolgt, die in vielerlei Hinsicht äußerst problematisch war. Den Zweiten Krieg, den sie dann tatsächlich mitgeführt hat, damals im Kosovo gegen Jugoslawien, den hat sie ohne VN-Mandat geführt. Und ihre Erweiterungspolitik in Richtung Osten, oder genauer das Versprechen, Ukraine und Georgien aufzunehmen, das hat ja nicht nur alle roten Linien Moskaus verletzt und das ohnehin schon schwierige Verhältnis zu Moskau weiter belastet. Es war vor allen Dingen gar nicht umsetzbar und wird auch in Zukunft wahrscheinlich nicht umsetzbar sein. Also kurzum, man braucht schon eine große Spur politischen Pragmatismus.
11: Ja, haben Sie diesen politischen Pragmatismus, beziehungsweise sehen Sie den, oder haben Sie irgendwie auch dafür ein Verständnis?
10: Also wie gesagt, ein begrenztes, aber ich probiere es mal. Ich probiere mal eine Verteidigungsrede zu führen.
11: Ja, gut, ich bin gespannt.
10: Die NATO war schon immer, sie war nicht nur eine Militärorganisation, sie war schon immer eine politische Organisation. Sie hat versucht, im Kalten Krieg auch das Verhältnis zur Sowjetunion politisch zu entspannen. Stichwort Hamel-Report. Da wurde damals die Abschreckung ergänzt durch Entspannungspolitik und durch Rüstungskontrolle. Die NATO heute, sie versucht sich immerhin mit dem Projekt sozusagen Stabilitätsexport mit politischen und diplomatischen Mitteln. Und ich glaube, was am wichtigsten ist, die NATO hat Frieden zwischen ihren Mitgliedstaaten geschaffen. Da ist natürlich die Zuordnung. War das jetzt die NATO, war das etwas anderes, ist immer ein bisschen schwierig, aber immerhin der Frieden in Westeuropa, immerhin eine durchaus kriegerische Region in der Vergangenheit, der Frieden in Westeuropa und in der größeren Westeuropäischen Union, der hat seit 1945 gehalten. Und möglicherweise war die NATO dann mitverantwortlich für. Sie war das Vehikel gewesen, das es erlaubt hat, die amerikanische und die westeuropäische Sicherheit miteinander zu verkoppeln, um damit sozusagen den Fehler, den im Völkerbund zugrunde lag, sozusagen zu vermeiden. Sie hat als Organisation und mit ihrer Führungsmacht beispielsweise die Konflikte zwischen Griechenland und der Türkei, zwei Bündnismitglieder, zwar nie gelöst, aber sie hat mit dazu beigetragen, dass diese Konflikte nicht kriegerisch eskaliert sind. Also man hier schon etwas.
11: Ja, Herr Dembinski, würden Sie so weit gehen und sagen, ohne NATO kein Frieden in Europa?
10: Ich hatte eben schon das Attributionsproblem angesprochen. Also die Frage, wer ist eigentlich verantwortlich für diesen Frieden seit 1945 in Europa? Und da kann man eine ganze Reihe von Gründen auch anführen. Es gibt sozusagen in der Politikwissenschaft so etwas, so ein Theorem, das nennt sich demokratischer Frieden. Also Demokratien untereinander führen keine Kriege, weil sie Demokratien sind. Und das sind in Westeuropa alle. Die Europäische Union hat immer schon eine Rolle gespielt. Also den genauen Einfluss der NATO in diesem Geflecht zu isolieren, das fällt, glaube ich, schwer und das gelingt keinem.
11: Was ist denn nötig, um den Frieden zu erhalten? Ich stelle nochmal so eine leicht provokative Frage. Eine noch stärkere NATO?
10: Wenn es eine noch stärkere NATO ist, die vor allen Dingen nach innen wirkt, dann würde ich sagen, ja. Wenn es eine NATO ist, die äußere Bedrohungen, sprich Russland, im Blick hat, aber Abschreckung gleichzeitig verbindet mit Gesprächsangeboten, auch dann würde ich sagen, ja.
11: Und wann würden Sie sagen, nein?
10: Wenn es eine NATO ist, die, sagen wir mal, nur militärisch Antworten geben kann, die strukturell nur Abschreckung kann, die strukturell auch nach außen bedrohlich wirkt, dann würde ich sagen, nein, die Savoy übermaßen bedrohlich wirkt nach außen. Dann würde ich sagen, dann wird es problematisch.
2: Sagt der Friedensforscher Matthias Dembinski. Vor ein paar Wochen, da war sie schon mal in den Schlagzeilen, die sogenannte Zuckersteuer. Nun hat Finanzminister Klingbeil einen Plan vorgelegt, aber das Kanzleramt bremst. Es gebe noch Abstimmungsbedarf. Die Zuckersteuer selbst ist aber nicht vom Tisch. Mehr von Dietrich Karlmeurer.
12: Eine Steuer auf zuckerhaltige Getränke. Aus Regierungskreisen heißt es, der Vorschlag von Finanzminister Lars Klingbeil von der SPD finde in dieser Form keine Mehrheit. Grundlage für die neue Abgabe sei ein Vorschlag der Finanzkommission Gesundheit. Klingbeils Entwurf weiche davon ab. Die weiteren Beratungen sollen deshalb neu aufgesetzt werden. Aus dem Finanzministerium heißt es dagegen, die Bundesregierung habe die Einführung einer Steuer auf zuckerhaltige Getränke beschlossen. Derzeit liefen Gespräche über die konkrete Umsetzung. Der bisherige Entwurf von Finanzminister Klingbeil sieht die neue Abgabe ab nächsten Juli vor. Sie soll für Getränke mit mindestens 5 Gramm Zucker je 100 Milliliter gelten. Der Bund erwartet Einnahmen von rund 1 Milliarde Euro im Jahr. Die Steuer soll Hersteller auch dazu bringen, den Zuckergehalt ihrer Getränke zu senken. Widerstand kommt aus der Union, mehreren Bundesländern und der Getränkeindustrie. Auch die Gewerkschaft Nahrung, Genuss, Gaststätten warnt vor Folgen für Betriebe und Arbeitsplätze.
2: Dietrich Karlmeurer informierte.
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2: Um 2.14 Uhr. Die Zeiten sind schwierig. Die Inflation steigt auch wieder. Genauso wie die Sorgen der Deutschen weiter zunehmen. Da zeigt sich im aktuellen ARD-Deutschland-Trend ein klares Bild, in dem viele Menschen sagen, sie wüssten nicht, ob sie sich das Leben in Zukunft noch leisten könnten. Genau das schlägt sich dann natürlich auch bei der Zufriedenheit mit der Arbeit der Bundesregierung nieder. Unsere Berlin-Korrespondentin Christina Nagel mit dem ARD-Deutschland-Trend.
13: Bis zur letzten Minute hatten Union und SPD in dieser Woche um einen Kompromiss bei der Pflegereform gerungen. Ein erstes Reformpaket wurde schließlich auf den Weg gebracht, um zumindest die grundlegende Finanzierung der Pflege sicherzustellen. Die eigentlichen Strukturreformen aber wurden vertagt. Um sie soll sich nun eine Kommission kümmern. Aus Sicht der Opposition werden damit erneut wichtige politische Entscheidungen auf die lange Bank geschoben.
14: Die Sorgen der Deutschen.
13: 84% der Deutschen haben dem aktuellen Deutschland-Trend zufolge inzwischen große oder sehr große Sorgen, dass die Parteien in Deutschland keine gemeinsamen Antworten auf drängende politische Fragen finden. Etwas über die Hälfte der Befragten befürchtet, ihren Lebensstandard künftig nicht mehr halten zu können. Ein Problem, die hohen Energiekosten. 3/4 der Befragten sind der Ansicht, dass die Anstrengungen der Bundesregierung gegen hohe Energiepreise nicht weit genug gehen. Der von der Bundesregierung wieder eingeführte Tankrabatt stößt auf ein geteiltes Echo. 47% der Deutschen halten die zeitlich begrenzte Senkung der Energiesteuer auf Benzin und Diesel für richtig, 46% für falsch. Die derzeitigen Verhältnisse in Deutschland geben aus Sicht von 86% der Befragten Anlass zur Beunruhigung. Nur 12% sind zuversichtlich.
14: Die Bedeutung des Sozialstaats.
13: Auf die offene Frage, was im Vergleich zu anderen Ländern gut läuft, werden im aktuellen Deutschland-Trend am häufigsten der Sozialstaat mit 17%, das Gesundheitswesen mit 14% und Demokratie und Rechtsstaat mit 9% genannt. Mit Blick auf Reformen der Sozialsysteme ist eine Mehrheit der Meinung, Einschnitte sollten nach der finanziellen Situation gestaffelt werden, auch wenn Einzelne dadurch stärker belastet werden. Jeder Zweite gibt an, eher zu persönlichen Einschnitten bereit zu sein, wenn die Notwendigkeit hierfür verständlich erklärt würde. Nur 17% der Befragten trauen der Bundesregierung zu, die sozialen Sicherungssysteme zukunftssicher zu machen.
14: Der Blick auf die Regierung.
13: Die Bundesregierung von Kanzler Friedrich Merz steht weiter in der Kritik. Infratest DIMAP zufolge stieg die Zahl derer, die mit der Arbeit der Bundesregierung unzufrieden sind, auf 89%. Mit der Arbeit des Kanzlers sind nur noch 10% zufrieden, ein historischer Tiefstand. Die Skepsis schlägt sich auch in der bundesweiten Sonntagsfrage nieder. Wäre jetzt Bundestagswahl, käme die AfD wie im Vormonat auf 27%. Es folgt die Union mit jetzt nur noch 20%. Die Grünen verbessern sich leicht auf 16. Die SPD bleibt bei 13%. Die Linke verliert leicht und erreicht 11%. Die übrigen Parteien würden an der 5%-Hürde scheitern.
2: Das war Christina Nagel mit dem ARD-Deutschland-Trend. Wir kommen zu den katholischen deutschen Bischöfen. Sie haben beraten über den Umgang mit der AfD, über KI, um ethische Fragen rund um die Organspende, Leihmutterschaft und Sterbehilfe. Ganz Grundsätzliches also in vielerlei Hinsicht. Eine Frage aber, die viele Engagierte, vor allem Katholikinnen, besonders beschäftigt, kam nur ganz kurz zur Sprache. Wie geht es eigentlich weiter mit der Synodalkonferenz und den Reformen in der katholischen Kirche? Das kam nur am Rande vor und das hat bei einigen Enttäuschung ausgelöst. Eine Bilanz der Beratungen von Sophia Junginger.
15: Die Vollversammlung diesen Herbst war vor allem eins, politisch. Und so ist es nur konsequent, dass der Vorsitzende der Bischofskonferenz, Heiner Wilmer, auch direkt auf das Thema zu sprechen kommt, das die Bischöfe in Deutschland umtreibt. Der Wahlerfolg der AfD bei den vergangenen Landtagswahlen.
16: Wir stehen vor einem Paradigmenwechsel, wenn AfD Regierungsverantwortung übernimmt. Das beunruhigt uns Bischöfe sehr. Eine Partei, die in wesentlichen Teilen der Programmatik, Rhetorik und politischen Ausrichtung eine Grundhaltung und Position vertritt, die dem christlichen Gottes- und Menschenbild diametral widerspricht.
15: Besonders im Fokus Bischof Gerhard Feige aus Magdeburg. Er warnt seit Jahren vor der AfD, beklagt massiven Druck und Beschimpfungen seitens der Partei in Sachsen-Anhalt. Unter einer möglichen AfD-Landesregierung befürchtet sein Bistum außerdem finanzielle Kürzungen. Bischof Heiner Wilmer sichert ihm Unterstützung zu.
16: Die Bischofskonferenz steht gerade jetzt 100% solidarisch hinter Bischof Gerhard Feige und dem Bistum Magdeburg. Wir stärken allen den Rücken.
15: Sie seien auf alles vorbereitet. Wie genau diese Unterstützung aussehen wird, dazu gebe es bisher nur erste Ideen. Klar sei, die katholische Kirche müsse auf Menschen zugehen, die extreme Parteien wählten, egal ob rechts oder links, so Wilmer.
16: Vielleicht ist die Zeit dafür da, weniger Ansagen zu machen, sondern mehr hinhören, mehr zuhören, und zwar allen.
15: Zweites großes Thema der Konferenz, künstliche Intelligenz. Die Bischöfe fordern, dass KI in erster Linie immer dem Menschen helfen soll, nicht beispielsweise Tech-Unternehmen oder Machthabern. KI müsse dort Grenzen haben, wo sie über Leben und Tod entscheidet, also im Krankenhaus und auch im Krieg. Für die Kirche biete KI Chancen, beispielsweise in der Verwaltung, könne gewisse Dinge aber nicht ersetzen, sagte Kardinal Reinhard Marx.
17: Der klare Kompass muss sein, sakramentales Geschehen geht nur zwischen Mensch und Mensch. Die Beichte, ein seelsorgliches Gespräch, die Krankensalbung, das geht nur von Mensch zu Mensch.
15: Das Thema, das viele Katholikinnen und Katholiken beschäftigt, kam nur kurz zur Sprache. Die Zukunft der Synodalkonferenz, also das Gremium, das den Reformprozess synodaler Weg weiter voranbringen soll. Deren Satzung liegt seit Monaten in Rom zur Bestätigung und solange es kein grünes Licht aus dem Vatikan gibt, geht es nicht weiter. Ulrike Göken-Hüßmann von der Katholischen Frauengemeinschaft Deutschland sagt, viele haben langsam keine Geduld mehr.
18: Ich würde mir doch wünschen, dass Sie sich konkret verabreden, welche Schritte gehen wir jetzt, damit die Synodalkonferenz Realität wird und das nicht auf die lange Bank schieben. Dieses Vertrösten werden und dieses Hab doch Geduld. Ja, wie lange denn noch?
15: Mindestens bis Ende des Jahres, sagt Bischof Heiner Wilmer. Frühestens dann rechne er mit einer Rückmeldung aus Rom. Die diesjährige Herbstvollversammlung macht deutlich, die Aufgaben für die deutschen Bischöfe werden nicht weniger. Im Gegenteil, vielleicht sind sie zurzeit so herausfordernd wie nie zuvor.
2: Aus Fulda war das der Bericht von Sophia Junginger. Tagsüber, da ist es ja eigentlich noch sommerlich warm, mal sehen wie lange noch, aber morgens und abends, da schalten manche schon die Heizung ein. Mit dem 1. Oktober gestern startete offiziell die Heizperiode. Heizen, das wissen wir, ist ein Politikum geworden in Deutschland. Bleibt man bei der Öl- und Gasheizung oder steigt man auf die Wärmepumpe um? In Konstanz am Bodensee entsteht aktuell ein neues Wärmenetz. Dort wird bald mit Hilfe von Wasser aus dem Bodensee geheizt. Wie das funktioniert, Corinna Scheller berichtet.
19: große Baustelle in Konstanz. Etwa 200 Meter vom Bodenseeufer entfernt steht ein Bohrgerät. Es drückt eine lange Stange horizontal in die Erde. Dort schiebt sich der Bohrkopf unterirdisch und parallel zum Boden in Richtung See. So macht er Platz für große Rohre. Durch die soll schon bald Wasser aus dem Bodensee gepumpt werden, sagt Jan Weber, Projektleiter bei der Betreiberfirma Solarkomplex.
20: 223 Liter pro Sekunde, das sind ungefähr 800 Kubikmeter pro Stunde. Wir nehmen das Wasser auf eine Tiefe von 25 Meter, geben es auf eine Tiefe von 20 Meter wieder zurück. Das hat den Vorteil, dass es in dieser Tiefe eine relativ konstante Jahrestemperatur hat, dass man darauf die Wärmepumpen besser auslegen kann.
19: Diese Wärmepumpen entziehen dem Seewasser Wärme und kühlen es um einige Grad ab. So entsteht Energie, die dann zum Heizen genutzt wird. 400 Haushalte in den beiden Konstanzer Ortsteilen Dingelsdorf und Wallhausen sollen so künftig mit Seewärme versorgt werden. Die ersten schon im kommenden Jahr. Komplett fertig ist das Wärmenetz laut Betreiberfirma dann 2029. Die Idee, Wärme aus Gewässern zu nutzen, ist nicht neu. Rund um den Bodensee und an anderen Seen und Flüssen, die groß genug sind, gibt es ähnliche Umsetzungen. Beim Projekt in Konstanz-Dingelsdorf-Wallhausen werden aber zum ersten Mal am deutschen Bodenseeufer Privathaushalte mit Seewärme versorgt. Für Gordon Appel, Geschäftsführer der Stadtwerke Konstanz, ein ökologisches Vorzeigeprojekt.
21: Die Nutzung des Bodensees sind für die Stadtwerke Konstanz, aber auch für andere Projektentwickler eine sehr gute Möglichkeit, lokal verfügbare erneuerbare Energien zu nutzen und für die Kundinnen und Kunden letztendlich die Möglichkeit, eine verlässliche und erneuerbare Wärmeversorgung, die zukunftsfähig ist, zu beziehen.
19: Zukunftsfähig und verlässlich, aber auch günstig? Zum Start im kommenden Jahr kostet das Heizen mit Seewärme etwas weniger als das Heizen mit Öl oder Gas, heißt es vom Betreiber Solarkomplex. Die großen Vorteile sollen sich aber langfristig zeigen, so Projektleiter Jan Weber.
20: Die Kunden müssen sich nicht mehr um ihre Einzelheizung kümmern. Sie haben eine Gemeinschaftsheizung, wo sie sich nicht um den Service und die Wartung kümmern müssen. Sie sind nicht mehr den weltweiten Krisen ausgesetzt.
19: Vor allem im Vergleich zu den laufend steigenden Preisen bei Öl und Gas lohne sich das. Heizen mit Wärme aus dem Bodensee, der direkt vor der Haustür liegt. Das soll sich künftig für viele Konstanzerinnen und Konstanzer auszahlen.
2: Corinna Scheller berichtete.
22: Sport.
23: Mit Simon Schmidt. 2:0 gegen Serbien. Die deutsche Fußballnationalmannschaft hat den ersten Sieg unter Neubundestrainer Jürgen Klopp gefeiert. Die Torschützen waren Tom Bischoff und Florian Wirtz. Jürgen Klopp ist zufrieden mit dem Auftritt.
24: Von der ersten Minute an, um ehrlich zu sein, haben die Jungs alles rausgehauen. Das war super intensiv. Aber wir haben gegen den Ball fantastisch gearbeitet, wir haben mit dem Ball fantastisch gespielt. Wir haben Risiken genommen, wir waren mutig. Unser Gegenpressing ist komplett durch die Decke gegangen. Es war brutal gut. Und dann kann so ein Spiel entstehen.
23: Auf dieses Spiel kann das DFB-Team aufbauen. Am Sonntag gibt es das abschließende Spiel der Länderspielphase. Dann zu Gast in Griechenland. Das deutsche Spiel war am Abend nicht das einzige in der Nations League. Portugal, Österreich, Norwegen und natürlich noch das Parallelspiel der deutschen Gruppe. Griechenland gegen die Niederlande. Alle haben sie gespielt. Moritz Kasserlet hat den Überblick.
25: Lange sah es im Tumba-Stadion von Thessaloniki nach einer Überraschung aus. Zur Pause führte Griechenland gegen die Niederlande mit 2:0. Nach 90 Minuten stand es 2:2. Aber auch dieses Spiel hat gezeigt, wie stark die Griechen sind und wie schwer es für die deutsche Mannschaft am Sonntag in Thessaloniki werden könnte. Das Hinspiel hat die DFB-Elf ja gegen Griechenland verloren. Portugal hat ohne Cristiano Ronaldo in Dänemark mit 4:2 gewonnen. Der Weltstar war zuletzt nur noch Reservist und ist ja am Vorabend des Spiels offenbar beleidigt abgereist. Die große Nationalmannschaftskarriere von CR7 dürfte vorbei sein. Spektakel auch in Irland. Österreich hat nach 0:2 Rückstand noch 2:2 gespielt. Und Norwegen hat nach Führung noch 1:2 in Wales verloren.
23: Nach diesem Nations League-Spieltag ist das DFB-Team in seiner Gruppe Dritter, hinter Griechenland und den Niederlanden und vor den punktlosen Serben. In der deutschen Eishockeyliga haben die Adler Mannheim am Abend einen ungefährdeten Heimsieg eingefahren. Gegen die Iserlohn Roosters gab es einen 6:1-Sieg. Damit schiebt sich Mannheim in der Tabelle vorübergehend auf Platz 2. Iserlohn bleibt siegloser Letzter. Und auch in der Basketball-Bundesliga wurde gespielt. Es war der dritte Spieltag. Da hat Jena den ersten Saisonsieg gefeiert mit 79-71 gegen Rasta Vechta. Rasta wartet noch auf den ersten Sieg. Der Deutsche Olympische Sportbund sucht einen neuen Präsidenten, denn der aktuelle Präsident Thomas Weikert möchte bei der nächsten Wahl nicht mehr antreten. Und das, obwohl mit München als Kandidatenstadt jetzt endlich Klarheit herrscht, was eine deutsche Olympiabewerbung angeht? Holger Kühnert kennt die Antwort.
0: Das ist sogar einer der Gründe, warum er nicht mehr antritt. Die kommenden Monate und auch Jahre, die werden sehr intensiv, denn München muss sich nun dem internationalen Wettbewerb stellen. Dazu gehört auch, dass die Bewerbung im ständigen Austausch mit der Stadt, dem Land Bayern und vor allem auch mit dem Internationalen Olympischen Komitee weiterentwickelt wird. Er werde demnächst 65 Jahre alt, schrieb Weikert. Das sei zwar heute längst kein biblisches Alter mehr, aber er spüre, dass er nicht mehr die Kraft aufbringen könne, sich noch einmal 4 Jahre mit Vollgas den Aufgaben eines Präsidenten zu widmen. Und Vollgas ist notwendig. Weikerts Position war allerdings zuletzt geschwächt. Eine mögliche Niederlage bei der Wahl im Dezember wollte er sich vermutlich ersparen.
23: Und dann stellt sich natürlich noch die Frage nach der Nachfolge. Nach ihr sucht eine sogenannte Findungskommission. Offiziell werden keine Namen genannt, trotzdem kursieren welche. So gelten Michael Mronz, Mitglied im Internationalen Olympischen Komitee, und Martin Engelhardt, Präsident der Deutschen Triathlon Union, als Favoriten. Der neue Präsident oder die neue Präsidentin wird am 5. Dezember auf der Mitgliederversammlung des DOSB gewählt.
2: Soweit Simon Schmidt mit dem Sport. Hier ist die ARD-Infonacht vom Norddeutschen Rundfunk in Hamburg. Gleich gibt's hier unsere Nachrichten um 2.30 Uhr. Und danach blicken wir ausführlich nach Brasilien, denn da wird am Sonntag ein neuer Präsident gewählt. Wir fragen, in welche Richtung geht das Land? Wer könnte das Rennen machen und wie ist die Lage dort? Von unserer Korrespondentin gleich also viel Ausführliches zu Brasilien.

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1: Um 2.30 Uhr mit Wolfgang Berger. Als Konsequenz aus dem Ukraine-Krieg stellt die Bundeswehr erstmals ein eigenes Drohnenregiment auf. Wer sich durchsetzen wolle, müsse den Kampf mit unbemannten Systemen beherrschen, sagte Verteidigungsminister Pistorius beim Besuch eines Truppenübungsplatzes in Niedersachsen.
2: Daraus zieht die Bundeswehr ihre Schlüsse. Wir werden im Laufe des Jahres 27 das erste Drohnenregiment der Bundeswehr aufbauen. Ein selbstständiger Verband für Unmanned Systems. Und gleichzeitig bleibt es dabei, dass wir selbstverständlich unbemannte Systeme integriert in allen Verbänden des Heeres auch weiterhin vorsehen werden. Aber der neue Verband, das Drohnenregiment, hat eben den Auftrag, die Fähigkeiten zu bündeln.
1: Verteidigungsminister Pistorius. Der neue Drohnenverband soll nach Pistorius' Angaben aus bis zu 600 Männern und Frauen bestehen. Ihre Hauptaufgabe wird es sein, gegnerische Drohnen zu sichten und abzufangen. Jetzt habe ich eine Meldung übersprungen. Eine Sekunde. Haben wir gleich. VW-Chef Blume hat längere Arbeitszeiten für die 130.000 Beschäftigten des Autobauers in Deutschland ins Gespräch gebracht. Blume sagte dem Portal The Pioneer, die Arbeitskosten hierzulande wären etwa doppelt so hoch wie in anderen europäischen Ländern. Denkbar sei etwa eine Kürzung von Urlaubstagen, aber auch eine höhere Wochenarbeitszeit ohne Lohnausgleich. Die britische Antiterrorpolizei hat einen weiteren Mann im Zusammenhang mit dem Sicherheitsvorfall nahe der britischen Luftwaffenbasis Fairford festgenommen. Außerdem wurden mehrere Gebäude in London durchsucht. Aus der britischen Hauptstadt Lisa Maria Röhling.
3: Der Tatverdächtige hat nach Angaben der Polizei die britische und die iranische Staatsbürgerschaft. Weitere Details zu den Hintergründen nannten die Ermittler nicht. Der britische Premierminister Andy Burnham hatte bereits am Mittwoch gegenüber der BBC erklärt, dass es deutliche Hinweise gebe, nach denen der Iran in den Vorfall nahe der britischen Luftwaffenbasis involviert war. In der Nacht auf Sonntag waren 5 junge Männer aus London in der Nähe der britischen Luftwaffenbasis Fairford verhaftet worden. Die Männer sollen eine terroristische Tat geplant und gegen das Sprengstoffgesetz verstoßen haben.
1: In Tschechien ist ein Misstrauensantrag von liberalen und konservativen Abgeordneten gegen die Regierung des Rechtspopulisten Babiš gescheitert. 83 Abgeordnete stimmten für den Antrag und damit deutlich weniger als

0: Wiesbaden Richtung Frankfurt ist zwischen Wallau und Wiesbadener Kreuz nach einem Unfall gesperrt. Das war's aktuell vom Verkehr. Ihnen eine gute Fahrt.
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0: Und im Studio ist Detlef Karg. Willkommen. Am Sonntag wählt Brasilien einen neuen Präsidenten. Es ist derzeit ein Kopf-an-Kopf-Rennen zwischen dem Amtsinhaber Lula da Silva und seinem Herausforderer Flavio Bolsonaro, einem Sohn des inhaftierten Ex-Präsidenten Jair Bolsonaro. Wer nicht zur Fangemeinde der jeweiligen Kandidaten gehört, zeigt sich oft desillusioniert von der Polarisierung, dem immer gleichen Angebot der beiden rivalisierenden Lager. Die US-Regierung unterstützt übrigens den konservativen Bolsonaro, denn vor allem die guten Kontakte Brasiliens zu China sind Washington ein Dorn im Auge. Brasilien vor der Wahl. Ein ausführliches Feature dazu jetzt von Anne Herberg.
2: I request Luiz Inácio Lula da Silva, President of the Federative Republic of Brazil.
3: Er ist Stammgast hier. 10-mal hat Luiz Inácio Lula da Silva bereits als Brasiliens Präsident die Eröffnungsrede der UN-Generalversammlung gehalten. Doch an diesem 22. September 2026 ist sein Auftritt auch Wahlkampf.
4: No dia 4 de outubro, milhões de brasileiras e brasileiros vão às urnas.
5: Am 4. Oktober werden Millionen von Brasilianern an die Wahlurnen gehen, um über ihr Schicksal zu entscheiden. Wir werden nicht nur den Präsidenten, Gouverneure und Parlamentarier wählen. Wir werden zwischen Demokratie und Negationismus entscheiden und darüber, ob Brasilien auf eine Zukunft mit größeren Chancen zusteuert oder in eine Vergangenheit der Ausgrenzung zurückfällt.
3: Es ist auch eine Botschaft an den Redner, der direkt nach ihm auftreten wird. US-Präsident Donald Trump. Brasilien, so Lula, passe in niemandes Hinterhof.
4: O Brasil não cabe no quintal de ninguém.
3: Tausende Kilometer entfernt, in Maranhão in Nordbrasilien, klettert zur selben Zeit ein Mann im Nationaltrikot auf die Ladefläche eines LKW. In den Händen das Porträt seines Vaters.
6: Porque eu sei que o Brasil precisa nesse momento.
7: Ich weiß, dass Brasilien in diesem Moment jemanden braucht, der sich diesem verrotteten System entgegenstellt. Sie haben versucht, Bolsonaro zum Schweigen zu bringen. Es ist ihnen nicht gelungen. Und wir machen weiter.
3: Der Vater, Jair Bolsonaro, sitzt im Gefängnis. Sohn Flavio will sein politisches Erbe antreten. Es ist eine Wahl, die über weit mehr entscheidet als über die politische Zukunft von Lula da Silva. Oder die Rückkehr der Bolsonaro-Familie. Hinter dem Duell steht eine größere Frage. Bleibt Brasilien ein Gegengewicht zur immer weiter nach rechts rückenden Region? Oder schließt sich das Land dem neuen Pro-Trump-Block in Südamerika an? Laut Umfragen läuft alles auf ein Kopf-an-Kopf-Rennen in einer Stichwahl hinaus. Ein Eckrestaurant im ABC, wie der Industriegürtel rund um Sao Paulo genannt wird. Gefliester Boden, Fotos an den Wänden, Holztische, gut besucht und voller Geschichten. Es ist das Reich von Juno Rodriguez, den hier alle nur Gijo nennen. Seine Spezialität seit 40 Jahren, Chuletas Paulistas, dick geschnittene 1 Kilo schwere Schweinekoteletts mit Pommes und Soße.
8: Gijo Chuleta. Ihr hat Brasilien viel zu verdanken. Mit ihr ging es nach vorn. Gut, oder?
3: Seine Koteletts nämlich machten den Mann satt und glücklich, der Arbeitern wie ihm Rechte und Freiheit gab und Brasiliens Weg in die Demokratie ebnete. So erzählt es Gijo. Es geht um seinen alten Freund Lula, Stammgast in Gijos Restaurant und außerdem zum 3. Mal Präsident Brasiliens. Kennengelernt haben sich die beiden 1968 bei der Metallarbeitergewerkschaft hier in São Bernardo do Campo, damals das Detroit Brasiliens. Die Industrieschlote rauchten, die Wirtschaft brummte. Nur kam davon bei Arbeitern wie Gijo wenig an. Es waren die Jahre der Militärdiktatur.
8: Man konnte nicht einfach mit Freunden in einer Bar zusammensitzen. Wenn man an einer Straßenecke stand, lief man Gefahr, verhaftet zu werden. Und die größten Feinde, das waren die Amerikaner, die hier den Putsch von 1964 unterstützt haben, nicht wahr?

0: Die Zeit des Kalten Krieges. Washington fürchtete kommunistische Einflussnahme im eigenen Hinterhof Lateinamerika. Es war ein Klima der Angst, erinnert sich Zizhou. Aber die Gewerkschaft begann, Proteste zu organisieren.
1: Dort traf ich Lula. Manche nannten ihn einen Analphabeten. Aber niemand ahnte, was für ein Potenzial er in sich trug.
0: Luiz Inácio da Silva, Lula genannt, stammt aus dem armen Nordosten Brasiliens. Seine Mutter wanderte wie Millionen andere damals in die wachsende Metropole São Paulo aus, auf der Suche nach Glück und Arbeit. Lula sei immer anders gewesen, sagt Zizhou heute. Er habe immer mit allen geredet, mit dem Vorarbeiter, der Putzfrau, dem Lehrer.
1: Aber wenn er redete, hörten alle zu, waren alle anderen still.
0: Zizhou führt in sein winziges Büro hinter der Speisekammer. Die Wände sind gepflastert mit Fotos und mit Zeitungsartikeln. Lula, Präsidenten-Sherpa 2003, der erste Arbeiterpräsident Brasiliens, Zizhou war dabei. Lula 2018, in der Gewerkschaftszentrale hier gleich um die Ecke, als er sich der Polizei stellte. Er wurde wegen mutmaßlicher Bestechlichkeit verurteilt im Rahmen des Korruptionsskandals Lava Jato. Eine Farce, sagt Zizhou heute. Wegen Befangenheit des Gerichts kam Lula nach 580 Tagen wieder frei. Und schließlich Zizhous Lieblingsfoto. Lula in Schwarz-Weiß vor einer Menschenmenge, mit Bart, aber ohne Mikrofon. 1979 war das, sagt Zizhou, im Stadion Vila Euclides.
1: Hier, das war unser erster großer Generalstreik. Lula stand auf einem Tisch. Um das Stadion standen Soldaten mit Schlagstöcken und Gewehren. Ich sage immer, genau dieses Foto hat Lula zum Präsidenten der Republik gemacht.
0: Siebenundvierzig Jahre nach dem historischen Foto steht Lula wieder dort, im Stadion Vila Euclides, inmitten einer Menschenmenge. Rote Fahnen wehen, die Farben der Arbeiterpartei, die hier 1980 gegründet wurde. Sein Originaldiskurs von damals erklingt. Lula setzt auf diese Nostalgie. Er erinnert an seinen Weg aus der Armut in den Präsidentenpalast, an Sozialprogramme, die Millionen aus der Armut holten, und an eine Gegenwart mit niedriger Arbeitslosigkeit, wachsender Wirtschaft und deutlich weniger Entwaldung im Amazonas. Er gab und gibt uns die Hoffnung auf eine bessere Zukunft, sagt die heute 80-jährige ehemalige Krankenpflegerin Esther Silva.
2: Mit ihm habe ich angefangen, mich für Politik zu interessieren. Er weiß, was das brasilianische Volk braucht. Er ist ein Mensch wie du und ich. Dank der Programme, die er aufgelegt hat, konnten meine Söhne studieren. Nicht nur meine Kinder, auch ihre Freunde. Und wir als schwarze Brasilianer, er hat uns Sichtbarkeit gegeben.
0: Doch reicht diese Vergangenheit aus, um ihm eine historische vierte Amtszeit zu sichern? Lula ist inzwischen 80 Jahre alt. Sein Bart ist schneeweiß geworden. Nach einer gerade überstandenen Hautkrebsoperation trägt er einen Strohhut über dem schütteren Haar. Und seine Stimme, die noch rauer klingt als damals, wird über riesige Lautsprecher verstärkt.
3: Die Leute fragen, warum will Lula noch mal eine Amtszeit regieren? Ich möchte euch Folgendes sagen. Solange ich lebe, werde ich nicht zulassen, und dafür kämpfe ich. Ich werde nicht zulassen, dass wir dieser Rechten das Feld überlassen.
0: Wenige Wochen später, am anderen Ende von São Paulo, grün und gelb. Die Farben der brasilianischen Nationalflagge dominieren die Avenida Paulista. Aus tausenden Kehlen hallt die Nationalhymne zwischen den verglasten Bürotürmen der zentralen Geschäftsstraße wider. Es ist der 7. September, der Unabhängigkeitstag des Landes. Seit einigen Jahren nutzt ihn Brasiliens Rechte für ihre Proteste. Zehntausende sind gekommen, Inmitten der Menge eine gigantische Aufblaspuppe von US-Präsident Donald Trump, der eine kleine Lula-Figur in Sträflingskleidung in die Höhe streckt. Trump rette Brasilien steht darunter. Davor posiert Loreni Fernandez. Selfie mit Trump.
4: Für mich sind die Vereinigten Staaten ein Vorbild. Das Land der Pressefreiheit, der Freiheit insgesamt, der christlichen und konservativen Werte.
0: Die Lehrerin hat sich in eine Doppelflagge gehüllt. Brasilien und die USA, vereint in Grün, Gelb, Rot und Blau. Fast jeder Straßenverkäufer bietet sie an diesem nasskalten Vormittag auf der Paulista an. Daneben rote Make America Great Again Mützen und grün-gelbe Make Brazil Great Again Kappen.
4: Wir sind hier, um Demokratie und die Meinungsfreiheit zu verteidigen und die Zukunft meines Sohnes. Er ist zu Hause geblieben, weil er Angst hatte. Denn wir befinden uns in einer Zeit, in der die Demokratie auf dem Spiel steht.
5: Es geht um die öffentliche Sicherheit, nicht wahr? Wir haben nicht die Freiheit, auf die Straße zu gehen. Die aktuelle Regierung verteidigt das organisierte Verbrechen, verstehen Sie? Den Drogenhandel und all das, was nichts taugt und der Gesellschaft schadet.
0: Angst, Kriminalität, Lula. Dazu sorgt sich Unternehmer Bruno Kleim um die Wirtschaft, die zwar wächst, aber die Staatsverschuldung ist unter Lula ebenfalls enorm gewachsen. Dann klettert der Mann auf die Bühne, der verspricht, für Sicherheit und Ordnung zu sorgen.
6: Ich werde mich für chemische Kastration bei Vergewaltigern einsetzen. Wer ein Handy raubt, kommt 8 Jahre in den Knast.
0: Harte Hand, harte Worte. Flávio Bolsonaro will das politische Erbe seines Vaters antreten.
7: Jair Messias Bolsonaro.
0: Der CDU, die Nummer 01, wie der Senior seinen ältesten Sohn nennt, will Lula aus dem Präsidentenamt vertreiben.
6: Ich möchte der Befreier des Vaterlandes sein. Ich bitte Gott um die Gelegenheit, gemeinsam mit Präsident Jair Messias Bolsonaro die Rampe zum Präsidentenpalast Planalto hinaufzugehen, damit er mir die Schärpe umlegen kann und ich Brasilien in die Hände des Herrn Jesus übergeben kann.
0: Brasiliens Ex-Präsident Jair Bolsonaro allerdings verbüßt eine 27-jährige Haftstrafe, weil er nach seiner Wahlniederlage 2022 gegen den amtierenden linken Präsidenten Lula da Silva einen Staatsstreich plante. So urteilte das oberste Gericht. Doch dem trauen sich hier auf der Avenida Paulista noch weniger als dem linken Lula. Insbesondere ein Bundesrichter ist zum Feindbild geworden. Alexandre de Moraes, einer der zentralen Akteure im Strafprozess gegen Jair Bolsonaro und Forscher-Vorkämpfer gegen Hassrede und Desinformation im Netz. Als Diktator in Richterrobe bezeichnen sie ihn hier. Und jetzt bekommt diese Erzählung neue Nahrung. Gegen de Moraes sind Vorwürfe wegen möglicher Interessenskonflikte laut geworden. Im Zentrum stehen angebliche Kontakte zu einem inzwischen inhaftierten Banker, der im Zentrum eines gigantischen Finanzbetrugsskandals steht. Für Flávio Bolsonaro ist der Skandal ein Geschenk.
6: Wer Lula wählt, wählt Alexandre de Moraes.
0: De Moraes weist die Vorwürfe zurück. Doch für Bolsonaro-Anhänger wie Loreni schließt sich ein Kreis.
4: Ist Alexandre de Moraes etwa in der Lage, irgendjemanden zu verurteilen? Nach allem, was jetzt noch dazu herauskommt? Nein, ist er nicht. All das beweist, Jair Bolsonaro ist ein politischer Gefangener. Und wir erleben gerade die Einführung einer linken Diktatur in Brasilien.
0: Dass es gar keinen Putschversuch gab, das sieht laut Umfragen fast die Hälfte der brasilianischen Wählerinnen und Wähler so. Und gegen Flávio Bolsonaro laufen ebenfalls Ermittlungen wegen des Verdachts auf Geldwäsche, Korruption und Steuerhinterziehung. Warum aber hat der Name Bolsonaro nach wie vor eine solche Zugkraft in Brasilien? Damit beschäftigt sich David Magalhães von der Katholischen Universität São Paulo.
5: Bolsonaro war es, der einen großen Teil dieser Rechten aus der Deckung geholt hat. Diese Rechte hat schon immer existiert. Sie ist Teil unserer Geschichte. Einer Geschichte, die Überreste einer Sklavenhalterkultur, einer autoritären, militärisch geprägten Vergangenheit und tief verwurzelter Vorurteile in sich trägt. Bolsonaro war die Figur, die dieser Bewegung Gestalt und ein Gesicht verlieh.
8: Bolsonaro foi a figura que deu uma cara para esse mundo.
9: Não vamos desistir do Brasil! Até a vitória!
0: Das Erbe seines Vaters ist sein größtes Kapital. Ein eigenes Profil hat Flavio Bolsonaro weniger. Umso mehr sucht er den Schulterschluss mit rechten Verbündeten. Trump schwebt aber nicht nur als Aufblaspuppe über der Avenida Paulista, sondern auch über diesem Wahlkampf. Und mit ihm ein geopolitisches Projekt. Brasilien sei zu einem schwierigen, zu einem politisch gefährlichen Land geworden, so Trump auf dem vergangenen G7-Gipfel.
10: It's become a little rough country, right? Politically. A little dangerous politically. You're talking about Brazil, yeah?
0: Denn als einziges Land, abgesehen von Uruguay, ist Brasilien dem Rechtsruck in der Region noch nicht gefolgt. In Brasilia wächst nun die Sorge, dass Washington versucht, die Wahl zu beeinflussen. Mit Strafzöllen, Sanktionen, einem neuen Sicherheitsbündnis, das Brasilien außenpolitisch isoliert. Dabei geht es um weit mehr, sagt David Magalhães.
11: In dem Moment, in dem Trump in seiner Strategie der Segurança Nacional declara,
5: in dem Moment, in dem Trump seine neue nationale Sicherheitsstrategie vorstellte, erklärte er Lateinamerika wieder zum Hinterhof der USA. Im globalen Wettstreit mit China fordert Trump die Vorherrschaft über die Region und ihre strategischen Rohstoffe und Ressourcen ein. Aus der einstigen Monroe-Doktrin wird die Donroe-Doktrin. Wir wissen, Brasiliens Rechte ist bereit, Trumps Unterstützung und seinen Kampf gegen die Linke zu erkaufen.
0: Lula ist ein Staatsmann der alten Schule. Er pocht auf Brasiliens Souveränität und eine multipolare Weltordnung. China ist längst größter Handelspartner, Brasilien Teil der BRICS. Mit Europa wurde gerade das EU-Mercosur-Abkommen geschlossen. Brasilien will selbst bestimmen, mit wem es Geschäfte macht. Brasilien passe in niemandes Hinterhof.
12: O Brasil não cabe no quintal de ninguém.
0: Brasiliens Wahl, sie wird auch zu einem Gradmesser dafür, wie eigenständig ein Staat überhaupt noch agieren kann, wenn politische Macht, familiäre Netzwerke und private Profitinteressen immer stärker ineinandergreifen. Die politische Zukunft ihres Landes sehen allerdings immer mehr Brasilianerinnen und Brasilianer weder bei Lula noch bei Bolsonaro. Viele haben die Polarisierung satt. Insbesondere bei jungen Leuten wächst das Desinteresse an der Politik. Zurück in São Bernardo. Das einstige industrielle Kernland ist heute ein Logistik-Hub. Auf dem Parkplatz einer neuen Shopping-Mall hinter einer brachliegenden alten Fabrik lehnt der 21-jährige Cauã Santos Souza am Zaun und scrollt durch sein Handy. Er arbeitet als Fahrradkurier.
13: Ich bin schon seit 6 Uhr morgens draußen und arbeite. Denn man muss ja fast 12 oder sogar 24 Stunden draußen unterwegs sein, wenn es geht, um den Lebensunterhalt für die Familie zu sichern.
0: Umgerechnet knapp 400 Euro pro Monat schafft er. Mit einem Motorrad, glaubt Cauã, würde er auf das Doppelte kommen. Aber zur Seite legen kann er kaum was, wegen der Inflation, dann noch die Steuern. Neulich wurde ihm auch noch das Rad gestohlen.
14: Lula da Silva perdeu muita credibilidade aqui em São Bernardo do Campo.
13: Lula und die Arbeiterpartei haben hier viel Glaubwürdigkeit verloren. Finanziell gesehen könnten die Jobs uns mehr einbringen, ein angemesseneres Gehalt. Denn selbst wenn dein Gehalt um 300 oder 400 Reais steigt, verteuern sich oft auch die Produkte, die wir kaufen wollen. Früher kostete ein Liter Milch 2 Reais, heute 7.
0: Es braucht einen Wandel, findet Cauã. Mehr Disziplin, mehr Arbeitsmoral, neue Ideen. Viel Zeit, sich mit Politik zu beschäftigen, hat er ohnehin.
15: Ciao, ciao.
0: Auch wenn sich viele Brasilianerinnen und Brasilianer nach einem dritten Weg sehnen, geht es bei dieser Wahl erneut um eine Richtungsentscheidung. Das politische Erbe Bolsonaros oder Lula 4.0? Pro Trump oder nationale Souveränität und diplomatischer Pragmatismus? Es geht um zwei sehr unterschiedliche Vorstellungen davon, welche Rolle Südamerikas größte Demokratie in einer Region einnimmt, in der sich der politische Kurs längst nach rechts verschoben hat.
15: Anne Herberg war das mit ihrem Feature über Brasilien im Wahlkampf und vor der ersten Runde der Präsidentschaftswahlen am kommenden Sonntag.
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15: Volkswagen hat fast alle Tarifverträge zum Jahresende gekündigt und begründet das unter anderem mit dem Kostendruck und der Billigkonkurrenz aus China. Markus Girne aus der ARD-Finanzredaktion sieht in der Kündigung der Tarifverträge ein Foul und ein weitreichendes Signal.
17: Betriebsrat und Gewerkschaft beschreiben es als, Zitat, böses Foul an der Belegschaft. Aus deren Sicht verständlich. Meiner Meinung nach ist es vor allem ein taktisches Foul. Beim Sport soll so ein Foul das Spiel unterbrechen und Zeit bringen, um die eigene Mannschaft neu aufzustellen. Um nichts anderes geht es auch in diesem Fall bei VW. Eines der wichtigsten Industrieunternehmen Deutschlands steht im Endspiel. Es geht um die Existenz eines Unternehmens. Mehr noch, es geht weit über Volkswagen hinaus. Es geht um eine der wichtigsten Branchen der deutschen Wirtschaft. Es geht um zigtausende Arbeitsplätze. Mit der Kündigung der Haustarifverträge will das VW-Management den Verhandlungsspielraum erhöhen, mehr Flexibilität haben. Ein taktisches Foul. Auch deshalb, da demnächst in der Metall- und Elektroindustrie und damit auch in der Autoindustrie neue Tarifverhandlungen anstehen. Insofern kann man die Kündigung der Haustarifverträge bei VW als Signal weit über Wolfsburg hinaus verstehen. Denn am Ende geht es bei VW und in der ganzen Autobranche um eines: Unternehmen und Arbeitsplätze zukunftsfest zu machen.
15: Das war die Meinung von Markus Girne aus der ARD-Finanzredaktion. Die Süddeutsche Zeitung findet es nicht richtig, dass nur die Belegschaft verzichten soll und fordert, die VW-Chefs sollten einmal vorleben, wie Verzicht geht.
18: Die Eigentümerfamilien Porsche und Pirch müssen einsehen, sie können nicht weiterhin fette Dividenden kassieren, während die Lackierer, Montagearbeiter und Karosseriebauer auf immer mehr verzichten sollen. Das ist nicht nur ungerecht, es ist auch wirtschaftlich nicht vertretbar. Schließlich steht VW heute auch wegen Fehlern des Managements am Abgrund. Das Geld, das sich durch niedrigere Dividenden einsparen ließe, braucht VW dringend. Für Investitionen in die Zukunft, für eine wettbewerbsfähige Software, dafür bezahlbare E-Autos für den Massenmarkt zu produzieren. Denn Sparen allein ergibt noch keine Zukunftsstrategie.
15: Der Machtkampf bei VW werde immer würdeloser, so überschreibt der schleswig-holsteinische Zeitungsverlag SHZ seinen Kommentar und warnt vor negativen Folgen.
18: Die IG Metall weiß, wie ernst die Lage ist und fordert trotzdem mehr Lohn. Die Konzernspitze weiß, dass sie ihre Mitarbeiter respektvoller behandeln könnte und tut es trotzdem nicht. Selbst die Kündigung der Tarifverträge soll zunächst an die Medien lanciert worden sein. Somit bleibt die Gefahr groß, dass VW vor allem mit sich selbst beschäftigt ist, statt bessere Autos zu bauen, für die die Kunden auch gerne etwas mehr bezahlen. Während sich Vorstand und Arbeitnehmerseite zoffen, zieht die Konkurrenz immer weiter davon.
15: Die Wirtschaftswoche meint, beim VW-Konzernumbau helfe nur noch die Brechstange, wenn überhaupt.
18: Es gibt schlicht keinen anderen Weg mehr. Die IG Metall fordert 5% mehr Lohn in der Tarifrunde 2026. Damit VW wettbewerbsfähig wird, wären 5% weniger nicht genug. Zwar ist die Erkenntnis, dass das Management mit vielen Fehlentscheidungen in der Vergangenheit diese Situation erst heraufbeschworen hat, wie Betriebsräte sehr gern betonen, korrekt. Das ändert aber nichts am Ernst der aktuellen Lage und Betriebsräte, die bei VW mächtige Co-Manager sind, sollten beim Steinwerfen im Glashaus vorsichtig sein. Man darf vermuten, dass Betriebsrat und Gewerkschaft die prekäre Lage kennen und wissen, dass sie, genauso wie der Vorstand, mit dem Rücken zur Wand stehen.
15: Das waren unsere Standpunkte heute zusammengestellt von Gisela Former. Jetzt haben wir noch einen Hörtipp für Sie.
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Hier ist die ARD-Infonacht vom NDR in Hamburg. Gleich geht's hier weiter mit den 3-Uhr-Nachrichten. Und danach blicken wir auf die EU-Innenminister. Wie reagieren sie auf die Vorfälle in Ceuta im August, als zehntausende Menschen die spanische Enklave stürmten und die Grenze verletzten? Bis gleich.

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1: Um 3 Uhr mit Wolfgang Berger. Die Bundeswehr stellt ein eigenes Drohnenregiment auf. Wer sich zu Lande durchsetzen wolle, müsse den Kampf mit unbemannten Systemen beherrschen, sagte Verteidigungsminister Pistorius. Aus der Nachrichtenredaktion Gisela Former.
2: Verteidigungsminister Pistorius äußerte sich auf dem niedersächsischen Truppenübungsplatz Bergen zu dem Thema. Demnach wird der Verband aus bis zu 600 Männern und Frauen bestehen. Er könne Reichweiten bis zu 500 Kilometern abdecken. Das Drohnenregiment soll auch mit den neuen Kamikaze-Drohnen ausgerüstet sein, die die Bundeswehr gerade erprobt. Der neue Verband wird offenbar Teil der 10. Panzerdivision werden, zu der auch die zum Schutz der NATO-Ostflanke in Litauen stationierte Panzerbrigade 45 gehört. Die Einführung von Drohnen ist auch eine Lehre aus dem Verlauf des Kriegs in der Ukraine.
1: 3/4 der Bevölkerung in Deutschland halten die Maßnahmen der Bundesregierung gegen die hohen Energiepreise für unzureichend. Das zeigt eine repräsentative Umfrage von Infratest DIMAP für den ARD-Deutschland-Trend. Darin gaben 74% an, dass die schwarz-rote Koalition zu wenig gegen die Teuerung tut. Beim neuen Tankrabatt ist das Meinungsbild gespalten. 47% halten ihn für richtig, fast ebenso viele für falsch. Der Tankrabatt gilt seit gestern bis Ende Dezember. Ein Tanker ist nach Angaben des britischen Militärs in der Straße von Hormus von einem Geschoss getroffen worden. Das Schiff sei daraufhin brandgeraten, teilte die Seehandelsaufsicht der britischen Marine mit. Die Besatzung ist demnach in Sicherheit. Bislang bekannte sich niemand zu dem Angriff. Die deutsche Fußballnationalmannschaft hat in München ihren ersten Sieg unter Bundestrainer Klopp gefeiert. Im 3. Spiel der Nations League setzte sich das DFB-Team mit 2:0 gegen Serbien durch. Aus München Michael Augustin.
3: Der erste Sieg des neuen Bundestrainers Jürgen Klopp, ein hochverdienter Erfolg. Das deutsche Team gab mehr als 20 Torschüsse ab, darunter riesengroße Chancen. Am Ende, und das ist ein kleiner Makel, aber nur 2 Treffer. Der erste durch Tom Bischoff, Ende der ersten Halbzeit, der zweite durch Florian Wirtz nach gut einer Stunde. Serbien war ein schwacher Gegner, beschränkte sich nur auf die Defensive. Anders als gegen Griechenland fand die DFB-Elf diesmal Lösungen und Lücken. Die deutsche Mannschaft ließ den Ball gut laufen und wurde mit viel Beifall verabschiedet. Sonntag geht es in der Nations League mit dem Rückspiel in Griechenland weiter.
1: Das waren die Nachrichten. Das Wetter in Deutschland. Viele Wolken und gebietsweise Regen, Nebel möglich. Minimal 15 bis 8 Grad. Tagsüber ostwärts abziehender Regen, später von Westen her freundlicher mit Sonne. Höchstwerte 15 Grad im Erzgebirge bis 24 Grad am Oberrhein. Am Sonnabend ein Wechsel aus Sonne und Wolken, vereinzelt sind Schauer möglich, 19 bis 25 Grad. Am Sonntag im Westen wechselnd bewölkt, im Süden und Osten Schauer möglich, 17 bis 24 Grad. Es ist 3:03 Uhr.
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4: Die A40 Duisburg-Essen ist zwischen Kreuz Duisburg und Kreuz Kaiserberg wegen Bauarbeiten in beiden Richtungen bis Montag gesperrt. Die A40 Duisburg Richtung Venlo ist zwischen Wankum und Niederdorf wegen Bauarbeiten bis 5 Uhr gesperrt. Die A52 Mönchengladbach Richtung Düsseldorf ist zwischen Kreuz Neersen und Kreuz Karst wegen Fahrbahnerneuerungen bis heute Abend gesperrt. Die A61 Mönchengladbach Richtung Venlo ist zwischen Kaldenkirchen und Grenzwald wegen Bauarbeiten bis Montag früh gesperrt. Und zum Schluss die A66 Wiesbaden Richtung Frankfurt ist zwischen Wallau und Wiesbadener Kreuz nach einem Unfall weiterhin gesperrt. Das war's aktuell vom Verkehr. Ihnen eine gute Fahrt.
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4: Vom Norddeutschen Rundfunk in Hamburg. Im Studio ist Detlef Karg. Aktuelles und Hintergründe hier bei uns noch bis 6 Uhr. 2 Monate, nachdem zehntausende Menschen offenbar auch mit Duldung und Förderung durch die marokkanischen Behörden die spanische Exklave Ceuta gestürmt haben, reagiert die EU jetzt mit einer weiteren Verschärfung des Asylrechts, was nach Ansicht von Kritikern aber nur Flickwerk sein kann. Denn das grundlegende Problem ist nach Ansicht von Juristen und auch von Politikern, dass das Asylrecht in seiner jetzigen Form in Europa nicht mehr zeitgemäß ist. Statt Zustrom fordern sie festgelegte Kontingente von Zuwanderern, so wie es etwa Kanada, Neuseeland und Australien vormachen. Was die EU-Innenminister in Luxemburg konkret beschlossen haben, das weiß Katrin Schmidt.
5: Was tun, wenn Migrationskrisen wie Ende Juli in Ceuta die EU nochmal quasi kalt erwischen? Natürlich, man will besser vorbereitet sein, so heißt es unisono von den europäischen Innenministerinnen und Ministern.
6: Es geht darum, dass wir erkennen, wenn ganz offensichtlich Migrationswellen an den Außengrenzen nicht durch eine humanitäre Notsituation erzeugt werden, sondern durch Desinformation, durch Schleusertum. Das gilt es schnell zu identifizieren und dann auch zu bewerten,
5: sagt Bundesinnenminister Alexander Dobrindt. Wenn rund 72.000 Menschen, vorwiegend junge Männer, an einem Tag zu Fuß oder schwimmend sich von Marokko in die spanische Exklave Ceuta begeben, dann sei das offensichtlich ein Fall, der mit klassischen Asylgesuchen nichts zu tun habe.
6: Diese Unterscheidung müssen wir treffen können und das ist genau der Krisenmechanismus, den wir zurzeit diskutieren. Und wenn klar ist, nein, es handelt sich eben um keine humanitäre Situation, sondern eben um eine durch kriminelle Banden, durch Schmuggler hergestellte Situation, Desinformation als Grundlage, dann muss man eben eine Bereitschaft haben, ein Schnellverfahren anzuwenden außerhalb der Asylregel.
5: Ein durchaus umstrittenes geplantes Vorgehen, auch unter den EU-Innenministern. Schließlich ist das Recht auf Asyl in der EU-Grundrechtecharta verankert. Aber, so argumentiert Österreichs Innenminister Gerhard Karner, wenn etwa für geflüchtete Ukrainerinnen und Ukrainer eine Ausnahme hergestellt werden kann, warum dann nicht auch im umgekehrten Fall?
7: Wir haben ja völlig zu Recht auch keine Einzelfallprüfung bei der Vertriebenenrichtlinie. Und warum soll es auch nicht im umgekehrten Fall so sein? Das ist nicht einfach, aber es ist gut, dass wir jetzt über solche Möglichkeiten auch diskutieren.
5: Zur Diskussion stehen bei den europäischen Ressortkollegen auch konkrete Ideen, um mehr und schneller aus Europa abzuschieben. Die nötige rechtliche Grundlage haben die EU-Innenminister beschlossen, die Rückführungsverordnung. Jim O'Callaghan, Innenminister Irlands, das derzeit die EU-Ratspräsidentschaft innehat.
8: Ein Bestandteil dieser Verordnung ist die Möglichkeit für die Staaten, Rückführungszentren einzurichten. Ich weiß, dass derzeit Gespräche zwischen den Ländern stattfinden. Doch hinsichtlich der Festlegung konkreter Standorte sind bislang keine nennenswerten Fortschritte erzielt worden.
5: 5 EU-Staaten, neben Deutschland, auch Österreich, die Niederlande, Griechenland und Dänemark, treiben die Idee der Return Hubs voran, also Abschiebezentren außerhalb der EU, in die in der EU abgelehnte Asylbewerber gebracht werden können. Im Gespräch sind da immer wieder Uganda, Ruanda, Libyen oder Kasachstan. So konkret will Innenminister Dobrindt aber noch nicht werden.
6: Das ist ein dickes Brett, was es zu bohren gilt. Und dazu muss man die Bereitschaft der anderen Seite, also der Drittländer, auch in den nächsten Monaten ausdiskutieren. Das sind ja Vereinbarungen, die auch langfristig tragen sollen, die auch natürlich gegenüber notwendigen Gerichtsbehandlungen und Entscheidungen tragfähig sind und deswegen etwas, was durchaus noch Zeit braucht.
5: Er, wie auch seine 4 Ministerkollegen, gehen aber davon aus, dass bis Jahresende konkrete Pläne auf dem Tisch liegen.
3: Soweit Katrin Schmidt und über die Migrationspolitik der EU hat meine Kollegin Nina Zimmermann vom NDR mit Svenja Niederfranke gesprochen. Sie forscht bei der Deutschen Gesellschaft für Auswärtige Politik zu diesem Thema. Zunächst ging es um die Frage, welche erste Bilanz sich nach knapp 4 Monaten mit den neuen Asylregeln ziehen lässt.
9: Bisher sehr wenig. Das sind ja erst wenige Monate, seitdem die Regeln anwendbar sind. Und sie werden auch noch nicht in allen Mitgliedstaaten vollumfänglich umgesetzt. Und ganz wichtig, aktuell sind die Asylanträge und die Zahl der irregulären Migranten in der EU ja sehr niedrig. Und ein echter Stresstest dieser neuen Regeln steht also noch aus. In Ceuta haben wir jetzt schon einen kleinen Vorgeschmack zumindest bekommen.
10: Das wird ja aber bei den EU-Innenministern schon durchaus als Stresstest so wahrgenommen. Was haben denn die Ereignisse in Ceuta darüber gezeigt, wie belastbar dieses gemeinsame System in einer Krise ist?
9: Es hat natürlich gezeigt, dass Einigkeit und Solidarität in der EU immer noch nicht herrscht. Denn es gab ja dann diesen Brief von 22 Mitgliedstaaten. Das Erste, was die getan haben, ist, Kritik an Spanien zu äußern, anstatt hier Solidarität zu äußern.
10: Warum gelingt das mit der Solidarität gerade mit den EU-Ländern an der Außengrenze bisher eben nicht so gut? Ist das ein politischer Wille oder ist das einfach, weil eine Umstellung Zeit braucht? Oder woran machen Sie das fest?
9: Jeder Innenminister, jede Innenministerin, jedes Staatsoberhaupt hat natürlich einen eigenen Wähler auch im Kopf. Und es geht natürlich auch um viel Signalsetzung den eigenen Wählern gegenüber. In Deutschland genauso. Dobrindt möchte natürlich seinen Wählern und der deutschen Bevölkerung zeigen, dass er hier stark dagegen hält.
10: Nach Ceuta wurde auch darüber diskutiert, zum Beispiel den Zugang zu Asylverfahren in besonderen Krisenlagen einzuschränken. Inwieweit wäre das rechtlich überhaupt möglich?
9: Interessanterweise gibt es in der Reform, die ja seit Juni jetzt anwendbar ist, da einen tatsächlichen Mechanismus. Das heißt Krisen- und Force-Majeure-Verordnung. Also eigentlich war das auch schon vorgesehen, nur das wird jetzt gar nicht angewendet. Und stattdessen schlägt von der Leyen jetzt was Neues vor. Ein europäisches Rahmenwerk für Notfallmaßnahmen nannte sie es. Oder Dobrindt sprach von einem Kriseninterventionsmechanismus. Was genau dahinter steckt, das wird jetzt noch sehr diskutiert. Da stehen verschiedene Maßnahmen im Raum. Ich bin gespannt, was dann tatsächlich drin steckt. Denn natürlich menschenrechtlich, europarechtlich gibt es da einen engen Rahmen, was Mitgliedstaaten machen können und was nicht.
10: Die EU-Staaten haben heute ja neue Rückführungsregeln beschlossen und sie ermöglichen auch Rückführungszentren außerhalb der EU. Das ist ja schon länger immer wieder ein Thema, sogenannte Return Hubs. Italien hat das in Albanien schon versucht, Uganda, Ruanda könnten da zum Beispiel Länder dafür sein. Wie bewerten Sie das?
9: Auch da müssen wir abwarten und gucken, was tatsächlich kommt. Es gab da diesen Vorstoß, dass man bis Ende des Jahres schon ein Abkommen unterzeichnen möchte mit einem Drittstaat, wo dann diese Zentren entstehen sollen. Es sind natürlich viele praktische Hürden, die sich da stellen. Also erstmal, das Land muss gefunden werden, dann muss verhandelt werden, was bekommt das jeweilige Land dafür, Kosten, aber vielleicht auch diplomatisch, was wird diesem Land dafür versprochen. Und dann natürlich auch, wird das ein kleines Pilotprojekt, wo wenige hundert Menschen überstellt werden, wird es größer angelegt. Es sind sehr, sehr viele Fragezeichen hier tatsächlich noch offen.
4: Sagt die Migrationsforscherin Svenja Niederfranke von der Deutschen Gesellschaft für Auswärtige Politik. Wir kommen zu einem ganz anderen Thema. 1. Oktober, gestern war das. Das heißt, der Tankrabatt ist zurück nach dem Start. Da sind die Spritpreise allerdings in Deutschland zum Teil erheblich voneinander abgewichen. Für Diesel etwa liegen die Spannweiten, zumindest wenn man in das Portal Clever Tanken schaut, teilweise bei mehr als 40 Cent pro Liter auseinander. An Autobahnen ist der Unterschied natürlich noch größer. Warum das so ist, erklärt Hauke von Hallern.
11: Die Konzerne wissen nach Angaben des renommierten Kieler Wettbewerbsökonomen Tilri Quarte ganz genau, an welchem Ort welche Kraftstoffpreise funktionieren. Es hänge davon ab, wie stark die Kundschaft zum Beispiel auf steigende Preise reagiert, also weniger Sprit kauft, wenn es teurer wird. Das ist zum Beispiel auf dem Land der Fall. Wo dagegen viele Autofahrende im Berufsverkehr mit Zeitdruck vorbeikommen, seien höhere Preise durchsetzbar. Das Instrument Tankrabatt sieht Requarte kritisch.
12: Der Finanzminister hat geringere Steuereinnahmen und das Haushaltsdefizit wird größer, die Staatsverschuldung steigt. Das rächt sich nachher irgendwann. Entweder werden später Steuern erhöht, was immer sehr, sehr unpopulär ist, oder es werden Leistungen gekürzt. Ja, das kann nachher bei den Zuschüssen des Bundes zur Rente, zur Pflege etc. sein. Oder, was relativ wahrscheinlich ist, die Inflation holt uns ein.
11: Dann würde der Tankrabatt quasi verpuffen. Ziemlich sicher ist aus Sicht des Kieler Ökonomen, dass noch in den nächsten 2-3 Tagen höhere Preisunterschiede auftauchen können. Nächste Woche dürfte sich das dann eingerüttelt haben.
4: Hauke von Hallern informierte.
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4: Ja, der Tankrabatt ist also da, auch wenn er doch recht spärlich ausfällt. So sehen es jedenfalls viele Bürger. Für die Betreiber der Tankstellen dürfte es aber ein wenig weniger Ärger bedeuten. Zum einen weniger Frust der Kunden, zum anderen vielleicht auch weniger Autofahrer, die ohne zu zahlen davonfahren. Diese Fälle haben sich in den vergangenen Monaten durchaus gehäuft, was natürlich für manche wenig verwunderlich ist angesichts des Gebarens der Mineralölkonzerne. Unsere Reporterin Astrid Wulff vom MDR hat Stimmen in Ostdeutschland gesammelt.
13: Knapp 10% der Tankstellen in Deutschland, etwa 1250, vertritt der Tankstelleninteressenverband TIV. Sprecher Herbert Rabel sagt:
14: Es gibt eine Verbindung zwischen höheren Spritpreisen und Diebstahl von Kraftstoff. Zumindest ist das, ich habe da ja keine Zahlen, aber ist das, was unsere Mitglieder beobachten. Die sagen, dass so ungefähr ab so einer Schwelle von 2,40 die Bereitschaft steigt, einfach mal 5 gerade sein zu lassen und wegzufahren. Die meisten kommen aber nach einer halben Stunde, spätestens nach einer Stunde zurück.
13: Ein weiterer kleiner Teil agiere kriminell, mit verhülltem Gesicht und mit verdeckten oder falschen Nummernschildern. Auch dieser Teil sei leicht gestiegen, aus Sicht der Tankstellenbetreiber und Pächter. Diese Beobachtung kennt auch Hans-Joachim Rühlemann, Vorstandsvorsitzender des Garagen- und Tankstellengewerbes Nordost. Dessen Zentralverband vertritt rund 2000 Tankstellen im Land.
15: Der Mensch an der Kasse kann in der Regel das Tankfeld nicht insofern einsehen, halt, dass er sieht, hat der ein Nummernschild dran, hat er kein Nummernschild dran. Die kommen ja auch zu Zeiten, halt, wo viel zu tun halt ist. Also derjenige, der das mal macht, weil er mal in einer Notlage ist, weil er, weiß ich nicht, seinem Sohn zum Geburtstag ein schönes Geschenk machen will, aber kein Geld mehr halt hat, der schraubt das dann halt ab, fährt vor, tankt und nimmt das Geld dann für das Geschenk. Das ist leider tatsächlich wirklich so.
13: Verlässliche Zahlen gäbe es durch die polizeiliche Kriminalstatistik einmal im Jahr. Die hat in den vergangenen Jahren nahegelegt, dass sich Tankstellenbetrug ähnlich der Preise entwickelt. 2025 waren die Spritpreise das dritte Jahr in Folge gesunken. Entsprechend gingen auch die Betrugsfälle zurück.
15: Wir haben in Sachsen einen deutlichen Rückgang der Tankbetrugsfälle und in Sachsen-Anhalt ebenfalls rückläufig. Die Ausnahme ist sozusagen Halle, wo einen deutlichen Anstieg von Tankbetrugsfällen haben.
13: Für Thüringen lägen ihm keine Zahlen für 2025 vor. Entscheidend für Rühlemann, fast die Hälfte der Fälle könne aufgeklärt werden, deutlich mehr als früher. Vom Bundesverband Freier Tankstellen, BFT, heißt es, mit einer guten Ausleuchtung, flächendeckender Kameraüberwachung und falls nötig dem Sperren schlecht einsehbarer Zapfsäulen, die dann an der Kasse freigegeben werden, würden Verbandsmitglieder vorbeugen. Ein entscheidender Punkt, eine hochwertige Videoüberwachung, bestätigt der Sprecher der Erfurter Polizei, Danny Schlee. Werde die Polizei schnell informiert und bekomme Angaben zu Person und Kennzeichen, könne sie unmittelbar ermitteln.
16: Zum einen kann es wirklich passieren, dass man schlicht vergessen hat, zu bezahlen. Über das Kennzeichen können wir dann den Halter ermitteln und können dann im ersten Gespräch schon feststellen, ist es hier ein Versehen gewesen oder hat jemand vorsätzlich gehandelt. Unabhängig davon leiten wir ein Ermittlungsverfahren ein. Ergibt sich hier dann aber ein Hinweis darauf, dass keine Betrugsabsicht vorlag, wird das Verfahren in der Regel durch die Staatsanwaltschaft eingestellt.
13: Der zweite Fall sei der bewusste Tankbetrug. Mit falschen Kennzeichen sei die Täterermittlung schwieriger, sagt Schlee. In Erfurt habe man in diesem Jahr bisher keinen signifikanten Anstieg an Tankstellenbetrügen festgestellt.
4: Astrid Wulff informierte. Schockmoment in der Luft am Donnerstag im Luftraum über Saudi-Arabien. Ein Flugzeug mit über 170 Menschen an Bord war auf dem Weg von Dubai nach Tel Aviv, als es zu einer gewalttätigen Auseinandersetzung im Cockpit kam. Die Hintergründe der Attacke des Co-Piloten auf den Piloten sind immer noch unklar. Immerhin war eine weitere Cockpit-Besatzung an Bord, die das Flugzeug übernehmen konnte. Sonst wäre es wohl abgestürzt. Aus Tel Aviv, Felicitas von Böselager über die Reaktionen am Tag danach.
17: Der Flug sei der Albtraum seines Lebens gewesen, sagt Passagier Ron der Nachrichtenagentur AFP, nachdem er am Abend in Tel Aviv gelandet ist. Das ist wirklich unglaublich. Niemand sollte so leiden müssen. Wir werden lange brauchen, um das zu verkraften. Rund 180 Passagiere, die meisten von ihnen Israelis, waren an Bord der Fly-Dubai-Maschine, die in Tabuk in Saudi-Arabien notlanden musste. Viele Passagiere berichten, was sie an Bord der Maschine erlebt haben. Davon, dass der Co-Pilot offenbar den Piloten angegriffen habe und von anderen Passagieren überwältigt werden konnte. Die Passagierin Osha Amar beschreibt es so. Wir waren einige Minuten lang ohne Piloten in der Luft, aber es gab Menschen, die die Verantwortung übernahmen. Menschen, die im allerletzten Moment, oder besser gesagt im allerersten Moment eingriffen, die Situation retteten und das gesamte Flugzeug retteten. Der israelische Verteidigungsminister spricht von dschihadistischem Terror. Im amerikanischen Sender Fox News dankte Premierminister Benjamin Netanyahu dem Piloten, der sich offenbar gegen den Angreifer gewehrt hatte.
18: Very badly wounded, but in a
17: Er war schwer verwundet, aber in einem Akt unglaublichen Mutes gelang es ihm, die Tür zum Cockpit aufzuschließen. Netanyahu sprach auch von den Passagieren, denen es dann gelungen sei, den mutmaßlichen Angreifer zu überwältigen. Das hat einen weiteren 11. September verhindert. Sie haben eine Katastrophe abgewendet, die globale Ausmaße hätte annehmen können. Allerdings gibt es noch keine Ermittlungsergebnisse. Die Untersuchungen der saudi-arabischen Behörden dauern weiter an. Sie haben den Co-Piloten der Fly-Dubai-Maschine festgenommen. Derweil hat die indische Botschaft in Saudi-Arabien inzwischen bestätigt, dass der Pilot aus Indien kommt. Nach Angaben der Botschaft ist sein Gesundheitszustand stabil. Er würde in einem saudi-arabischen Krankenhaus versorgt. Der Vorfall bestimmt die Nachrichten und Diskussionen in Israel. Noch am Tag zuvor hatte Netanyahu gewarnt, es gäbe Zeichen, dass die Feinde Israels versuchen, das Land vor den Wahlen zu attackieren. In Israel wird Ende Oktober gewählt. So trifft der gewaltsame Vorfall der Fly-Dubai-Maschine auf einen ohnehin aufgeheizten Wahlkampf. Oppositionspolitiker Naftali Bennett kritisierte, es brauche keinen Premierminister, der warne, sondern einen, der für Sicherheit sorge.
4: Soweit der Bericht von Felicitas Böselager aus Tel Aviv.
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4: Und da kommen wir jetzt zu einem ganz besonderen Popmusiker, ob mit seiner Band Police oder Solo. Seit Jahrzehnten ist Sting mit seiner Musik sehr erfolgreich, schrieb viele legendäre Hits. Heute feiert er seinen 75. Geburtstag. Kerstin Burlage mit einem Porträt.
19: Ich habe früher immer gegen so ziemlich alles angekämpft, was ich im Leben nicht akzeptabel fand, wie rebellische junge Männer es eben tun.
20: Sagt Sting über seine Jugend in Nordengland, als er noch Gordon Matthews Sumner heißt. Er wächst in einer Arbeiterfamilie auf, bringt sich selbst das Gitarrespielen bei. Weil er so rebellisch ist, bekommt er in der Schule häufiger Ärger. Trotzdem wird er selbst Lehrer. Nebenbei spielt er in Bands, wo man ihm auch den Spitznamen Sting, also Stachel, verpasst, weil er ein T-Shirt im schwarz-gelben Wespenlook trägt und wohl auch wegen seiner stechenden Ironie. 1977 ist der stets durchtrainierte blonde Bassist Mitbegründer der New Wave Band The Police, die im Jahr darauf ihre ersten Hits landet. The Police entwickeln sich zur erfolgreichsten englischen Rockband seit den Beatles. Bis 1983, als Sting in eine Lebenskrise rutscht. Seine erste Ehe ist kaputt, er nimmt Kokain, trennt sich von der Band. Dann macht er eine Entziehungskur und überrascht 2 Jahre später mit einem sehr erfolgreichen Solo-Debüt, The Dream of the Blue Turtles. Free, free, set the Pop gemischt mit jazzig-souligen Klängen, in die Sting nicht zuletzt auch politische Botschaften verpackt. Er versteht sich als Sozialist und engagiert sich für Menschenrechte und gegen Armut. Unterstützt von seiner zweiten Frau Trudy kämpft er für Umweltschutz. The forest
19: burns. Der Regenwald brennt, der Planet heizt sich auf, der Treibhauseffekt, Überschwemmungen, Dürre, Hungersnöte. Ich sorge mich um die Welt, die wir unseren Kindern hinterlassen. I'm worried about the world we're
20: leaving our children. Insgesamt 6-mal wird Sting Vater. Als Musiker macht er anspruchsvollen Pop und das mit großem Erfolg. Bis 2003 bringt er 6 Alben raus, die allesamt Platin bekommen. You remember me when the west wind. Weitere Alben folgen und im Laufe der Jahre zahlreiche Grammys und Ehrungen. Was ihm jedoch inzwischen nicht mehr viel bedeutet, wie er sagt.
19: Ich hatte mehr als genug Erfolg und Bestätigung und Lob und Auszeichnungen. Ich brauche wirklich keine mehr. Es ist schön, aber nichts, worüber ich groß nachdenke. It's lovely, but it's not something I particularly think about. Know that the spades are the swords of a soldier.
20: Know that the clubs are weapons of war. Ernsthaft und in sich gekehrt klang Sting schon immer, jetzt im Alter noch ein wenig mehr. Auch musikalisch. Auf seinem im Juni 2026 erschienenen Live-Album präsentiert er poetische Akustikversionen seiner Songs, persönliche Highlights aus seinem Lebenswerk. Geboren wurde Sting am 2. Oktober 1951, heute vor 75 Jahren.
4: Sting wird 75, das war der Stichtag von Kerstin Burlage. Jetzt hört sich's ganz anders an.
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21: Mit Marcel Stober. Da ist er, der erste Sieg vom neuen Bundestrainer Jürgen Klopp. Die deutsche Fußballnationalmannschaft hat Serbien in der Nations League mit 2:0 besiegt. André Siems hat das Spiel in München verfolgt. Was nimmt denn der Bundestrainer daraus jetzt mit?
1: Ja, vor allen Dingen kann er mitnehmen, dass diese Mannschaft einfach super erfrischenden Fußball gezeigt und über die vollen 90 Minuten gedrückt hat. Das war eine brutale Dominanz, phasenweise mehr als 75% Ballbesitz, 14 absolute Top-Chancen und auch einige Spieler, die da wirklich rausgestochen sind. Ich denke an Tom Bischoff vom FC Bayern, der war der Motor im Mittelfeld, war überall zu finden, schöne Pässe, ein Tor geschossen, er war der Kommunikator auf dem Feld. Dann Derry Sherhand, immer anspielbereit, super schneller Antritt. Also für ein Team, das so noch nie zusammengespielt hat, waren die Abläufe schon sehr klar. Die Spielfreude, möchte ich fast sagen, am Maximum. Ja, es war kein echter Top-Gegner. Serbien ist nicht mehr als das zweite Regal. Aber diese Jungs, die haben wirklich komplett Spaß gemacht.
21: Und einer der eingewechselten Debütanten, Mika Bauer, ist übrigens nun der 1000. Spieler in der 118-jährigen Länderspielgeschichte der deutschen Fußballmänner. Deutschland bleibt in der Nations League-Tabelle trotzdem Dritter, denn die Niederländer bleiben auf Platz 2, erzielten kurz vor Schluss noch das Tor zum 2:2 Unentschieden bei Tabellenführer Griechenland. Ohne Cristiano Ronaldo gewannen die Portugiesen mit 4:2 in Dänemark, außerdem verlor Norwegen etwas überraschend 1:2 in Wales. Die Club-WM im Handball ist nun zu Ende gegangen, der Sieger heißt Veszprém, die Ungarn deklassierten den Vorjahresgewinner Barcelona im Finale regelrecht mit 42:33. Ausgetragen wurde das Turnier in Ägypten und als Vertreter der europäischen Champions League waren die Füchse Berlin mit dabei. Für die Füchse lief es aber sehr bescheiden, nach nur einem Sieg und 2 Niederlagen in der Gruppenphase qualifizierten sie sich nur für das Spiel um Platz 5. Das wurde aber zumindest gewonnen. 31:27 gegen den Verein Pinheiros aus der brasilianischen Metropole São Paulo. Tabea Kunze berichtet.
2: Es war ein glanzloser, aber immerhin siegreicher Abschluss einer insgesamt enttäuschenden Club-WM. Ohne ihren angeschlagenen Welthandballer Matthias Gitzel, der wie erwartet das komplette Spiel über auf der Bank saß, taten sich die Füchse in der Offensive schwer. Zwischenzeitlich schafften sie es 7 Minuten lang nicht, ein Tor zu werfen. Umso wichtiger war die erneut starke Leistung von Torhüter Lasse Ludwig, der 18 Paraden zeigte und damit als Spieler des Spiels geehrt wurde. Bester Füchse-Werfer war Rückraumspieler Tobias Gröndahl mit 7 Toren. Der Sieg gegen die Brasilianer konnte allerdings nichts daran ändern, dass diese Club-Weltmeisterschaft für die Füchse sportlich und finanziell kein Erfolg war.
21: Bundesliga wurde auch gespielt, da gab es 2 Partien am Abend. Stuttgart hat in Eisenach mit 33:28 gewonnen. 4. Pflichtspielniederlage in Folge für die Thüringer. Lemgo schlug Hamburg mit 34:30. Der Deutsche Olympische Sportbund steht vor einem Umbruch, denn der Präsident wird bald ein anderer sein. Thomas Weikert wird nämlich bei der nächsten DOSB-Mitgliederversammlung am 5. Dezember in Frankfurt am Main nicht mehr antreten. Mehr von Holger Kühner.
22: Weikert steht seit 5 Jahren an der Spitze des DOSB. Nach dem Rücktritt von Alfons Hörmann hatte Weikert das Amt 2021 in einer vorgezogenen Wahl übernommen. Dem 64-Jährigen war es gelungen, den DOSB nach den turbulenten Jahren unter Hörmann sportpolitisch zu stabilisieren und danach eine deutsche Bewerbung, um Olympische und Paralympische Spiele anzustoßen. Am vergangenen Samstag hatte die außerordentliche Mitgliederversammlung des DOSB mit Weikert als Präsidenten München als Kandidaten für eine Bewerbung um künftige Sommerspiele gewählt. Mögliche Nachfolger sind der Unternehmer Michael Mronz, der seit 3 Jahren auch Mitglied im Internationalen Olympischen Komitee ist, sowie Martin Engelhardt, aktuell Präsident der Deutschen Triathlon-Union.
21: Thomas Weikert tritt also nicht mehr an für eine Präsidentschaft beim DOSB. Mit 64 Jahren habe er gespürt, dass er nicht mehr die Kraft aufbringen könne, sich noch einmal 4 Jahre mit Vollgas diesen Aufgaben zu widmen, schrieb er. Und nichts anderes hätte der DOSB verdient.
4: Marcel Stober hatte den Sport für uns.

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Und dann widmen wir uns einer Terrormiliz, die seit Wochen wieder für Schlagzeilen sorgt. 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Bis gleich.

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1: Um 3.30 Uhr mit Wolfgang Berger. Die Bundeswehr stellt als Konsequenz aus dem Ukraine-Krieg erstmals ein eigenes Drohnenregiment auf. Das kündigte Verteidigungsminister Pistorius bei einem Besuch des Truppenübungsplatzes Bergen in Niedersachsen an. Aus Hannover Tabia Panda.
2: Entscheidend sei, wer den Kampf mit unbemannten Systemen beherrsche, so Pistorius. Mit dem Drohnenregiment soll die Entwicklungsgeschwindigkeit in dem Bereich erhöht werden. Gleichzeitig sollen auch in anderen Verbänden unbemannte Systeme eingeführt werden. Solche Systeme werden von der Bundeswehr im Rahmen der Experimentalserie getestet und wurden dem Minister präsentiert. Zum Beispiel ein System, bei dem die Drohne unter anderem Sensoren abwerfen kann. So wäre dann Aufklärung möglich oder es könnte die Kommunikation eines Feindes gestört werden.
1: Seit gestern gilt wegen der hohen Spritpreise erneut für 3 Monate ein Tankrabatt. Die Maßnahme stößt bei den Menschen in Deutschland auf ein geteiltes Echo. Das geht aus dem neuen ARD-Deutschland-Trend einer Umfrage von Infratest DIMAP hervor. Aus Berlin Christina Nagel.
3: 47% der Deutschen halten den Tankrabatt für richtig, 46% für falsch. Grundsätzlich aber findet eine große Mehrheit, nämlich 3/4 der Befragten, dass die Bundesregierung mehr Anstrengungen unternehmen müsste, um etwas gegen die hohen Energiepreise zu tun. Denn dabei geht es ja nicht nur um Sprit, sondern auch um Öl und Gas zum Heizen.
1: US-Finanzminister Bessent hat die europäischen Staaten aufgerufen, umgehend ihre strategischen Dieselreserven freizugeben. Die europäischen Partner sollten zusätzliche Lieferungen sofort verfügbar machen, schrieb Bessent in den sozialen Medien. US-Präsident Trump ist daran gelegen, die Preise an den Tankstellen noch vor den Zwischenwahlen im November zu stabilisieren. Deshalb hatte er zuletzt auch einen Exportstopp für US-Diesel erwogen. Rund die Hälfte der europäischen Dieselimporte kommt aus den USA. In Rekordzeit hat eine US-Raumkapsel die internationale Raumstation erreicht. Nur 7 Stunden und 55 Minuten nach dem Start dockte sie an der ISS an. Zum Vergleich, die Vorgängercrew war mehr als 30 Stunden unterwegs gewesen. Möglich wurde die kurze Flugzeit nun durch die Position der Raumstation zum Zeitpunkt des Starts. Die 4 Raumfahrer, 2 US-Amerikaner, ein Kanadier und ein Russe, sollen 6 Monate auf der ISS bleiben. Und hier noch das Wetter in Deutschland. Tagsüber ostwärts abziehender Regen, später von Westen her freundlicher mit Sonne. Höchstwerte 15 Grad im Erzgebirge bis 24 Grad am Oberrhein. Morgen ein Wechsel aus Sonne und Wolken, vereinzelt sind Schauer möglich, 19 bis 25 Grad. Am Sonntag im Westen wechselnd bewölkt, im Süden und Osten einzelne Schauer möglich, bei 17 bis 24 Grad. Das waren die Nachrichten.
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4: Die A10 Dreieck Spreeau Richtung Dreieck Barnim ist zwischen Erkner und Rüdersdorf wegen Bergungsarbeit

0: das Nadelöhr im Weltschifffahrtsbetrieb. Der Ölpreis ist seitdem weiter gestiegen und die humanitäre Krise in dem Land spitzt sich zu. Anna Osius ist ARD-Korrespondentin für den Nahen Osten und berichtet seit vielen Jahren über diese Region. Sie sortiert nun im Gespräch mit Kevin Ebert in unserer neuen 11KM-Folge ein, wer sich in der Region für was interessiert und welche Interessen hat und wieso die Husis ein Land und die Weltwirtschaft einfach so belasten und in Beschlag nehmen können und was der Konflikt für die Menschen vor Ort bedeutet. Zum Einstieg erstmal geht's auf die geografische Landkarte.
1: Also wir sind auf der arabischen Halbinsel quasi, ne? Auf der einen Seite haben wir den riesigen Kontinent Afrika, dann kommt dieses schmale Rote Meer wie so ein Wurm und daneben die große arabische Halbinsel mit eben den bekannten Ländern wie Saudi-Arabien oder Emirate oder Katar, wo die Fußball-WM 22 war. Und ganz im Süden, das südlichste Land von der arabischen Halbinsel, das ist Jemen, liegt eben nochmal südlich von Saudi-Arabien am Roten Meer und am Golf von Aden. Wir sagen oft, es ist das schönste, aber auch das ärmste Land unseres Berichtsgebiets, muss ich vorstellen. Landschaftlich wunderschön. Es gibt hohe Berge, tolle Küsten. Es hat einen wunderbaren Hochlandkaffee, ist berühmt für einen ganz besonderen Honig. Aber eben seit Jahren unfassbare Armut, seit Jahrzehnten eine Hungersnot nach der anderen. Und das liegt eben an der politischen Dauerkrise im Land.
2: Du sagst politische Dauerkrise. Was ist eigentlich das Grundproblem im Jemen? Warum geht es diesem Land so schlecht?
1: Ja, also der Jemen ist faktisch gespalten, also zwei Regierungen in einem Land. Wir haben eine Nordregierung, das ist die Husi-Miliz, die kontrollieren eben den vor allem Nordwesten mit der Hauptstadt Sana'a und konnten jetzt ihr Machtgebiet sogar ausweiten auf die Westküste. Und wir haben den Süden mit einer Südregierung, das ist die international anerkannte Regierung, wie es heißt, also die, die vorher quasi auch in der Hauptstadt das Sagen hatte und dann vertrieben wurde von den Husi. Und dieser Konflikt, der geht seit ganz, ganz vielen Jahren und hat dieses Land wirklich ins Elend gestürzt.
2: Und du verfolgst die Situation ja von Kairo aus. Wie ist denn jetzt die aktuelle Lage im Jemen?
1: Die ist wirklich sehr, sehr schwierig, muss man sagen. Also die Husi beherrschen halt den Norden, Nordwesten und jetzt konnten sie eben auch noch die ganze Westküste des Jemen mit erobern.
3: Im Jemen hat die Husi-Miliz die Kontrolle über strategisch wichtige Gebiete übernommen. Die von Iran unterstützten Rebellen eroberten die Hafenstadt Mokka und die Insel Majun, auch bekannt unter dem Namen Perim.
1: Und die kämpfen eben gegen die Truppen der sogenannten international anerkannten Regierung. Die wird von einer Militärkoalition unter Führung von Saudi-Arabien unterstützt. Und diese international anerkannte Regierung, die sitzt in der Hafenstadt Aden im Süden, hat das quasi zu ihrer alternativen Hauptstadt gemacht. Und seit Jahrzehnten gibt es eben Krieg im Jemen. Die Husi-Volksgruppe, zu der eben diese Husi-Miliz gehört, die stammt eigentlich aus dem Nordwesten des Jemen. Und 2004, vor über 20 Jahren, da fühlten sich die Menschen im Nordwesten von der Zentralregierung benachteiligt. Sie haben sich gewehrt. Daraufhin hat die Zentralregierung mit großer Brutalität geantwortet. Die hat den Husi separatistische Bewegungen vorgeworfen. Hunderte Angehörige des Stamms landeten da im Gefängnis. Das Stammesoberhaupt wurde getötet. Und der Konflikt, der damals begonnen hat, der beherrscht den Jemen wirklich bis heute, muss man sagen. Die Husi nennen sich selbst übrigens nicht Husi, sondern sie sind Ansar Allah. Das ist übersetzt die Partisanen Gottes, so nennen sie sich. Und die haben eine Guerilla-Taktik entwickelt im Kampf. Und deswegen ist es sehr, sehr schwierig, sie zu besiegen. Sie sind wirklich eine Miliz. Und als der arabische Frühling dann kam, das hat den Husi nochmal Aufwind gegeben. Da haben sie sich eben auch sehr stark gegen die Regierung des Jemen gewandt, bis dann eben Ali Abdullah Saleh, der langjährige Herrscher des Jemen, auch gestürzt wurde. Und die neue Regierung, die war dann entsprechend schwach und das konnten die Husi nutzen und haben dann 2014 ihren großen Vormarsch gestartet und haben eben die Hauptstadt Sana'a einnehmen können. Das war so dieses Momentum, wo alle in der Welt plötzlich mitkriegten, oh krass, da gibt's diese Husi-Miliz und was machen die denn da? Und seitdem kontrollieren die eben die Hauptstadt und die Regierung, die ist damals geflüchtet ins Exil nach Saudi-Arabien und Saudi-Arabien hat sich eben mit anderen zusammengetan und hat gesagt, wir müssen gegen die Husi vorgehen. Das geht nicht, was da in unserem Nachbarland passiert.
4: Die von Saudi-Arabien geführte Militärkoalition setzt ihre Offensive im Jemen fort. Die sechste Nacht in Folge bombardierten Kampfjets Stellungen der Husi-Rebellen.
1: Und seit 2015 hat Saudi-Arabien dann einen richtig heftigen

0: einen Krieg gegen die Husi geführt aus der Luft. Die haben immer wieder die Husi bombardiert.
1: Dabei sollen an einem Kontrollpunkt der schiitischen Kämpfer mindestens 35 Menschen getötet worden sein. In der Hauptstadt Sanaa ging ein Munitionsdepot in Flammen auf.
0: Dieser langjährige Konflikt, der war für Saudi-Arabien unfassbar teuer. Gleichzeitig haben sie ganz viel internationale Kritik kassiert, weil eben regelmäßig bei den Bombardements unschuldige Zivilisten gestorben sind. Unter Vermittlung der Vereinten Nationen ist es dann gelungen, dass man 2022, ja, wenn man so will, so eine Art ungeschriebenen Waffenstillstand verhandelt hat zwischen den Husis und den Saudis. Von da an war es jetzt ein paar Jahre lang relativ ruhig im Jemen. Die Husi haben natürlich weiter regiert, haben die Bevölkerung weiter ausgepresst. Das humanitäre Leid ist nicht besser geworden im Land, aber es hat eben keinen offenen Krieg mehr gegeben. Und das wurde jetzt leider im Sommer gebrochen. Und seitdem kocht der Konflikt eben wieder richtig hoch. Die Husi lassen sich heftige Kämpfe gegen die international anerkannte Regierung und beschießen eben auch sogar Saudi-Arabien mit Drohnen. Und es ist ihnen eben jetzt gelungen, ihr Gebiet deutlich auszuweiten.
2: Du hast jetzt schon gesagt, Saudi-Arabien, Iran, da kann man ja schon raushören, dass es da noch ganz andere Machtinteressen in Bezug auf diesen jahrelangen Konflikt im Jemen gibt. Und das ist ja geopolitisch schon sehr wichtig. Wer rund um diese arabische Halbinsel, um den Nahen Osten, unterstützt wen?
0: Also die international anerkannte Regierung mit Sitz eben in Aden im Süden, die wird von einer Militärkoalition unterstützt unter Führung Saudi-Arabiens. Da waren aber bei diesem Militärbündnis zum Beispiel bis vor kurzem auch noch die Vereinigten Arabischen Emirate dabei. Und die Husi, die erhalten ihre Hilfe aus dem Iran. Das hat 2011 mit dem arabischen Frühling, dem sogenannten, angefangen und sich dann bis 2014 deutlich verstärkt. Die Husi sagen auch selber, man habe ein gemeinsames Operationskommando und man ziehe jetzt in den Krieg zur Unterstützung des Irans. Die Husi zählen zur sogenannten iranischen Achse des Widerstands gegen Israel. Der Iran hat ja zahlreiche Verbündete in der Region. Das ist zum Beispiel die Hisbollah-Miliz im Libanon, schiitische Milizen im Irak, als er noch an der Macht war, auch Assad in Syrien, die Hamas in Gaza und eben die Husi. Wobei die Husi im Jemen wirklich da eine Sonderrolle einnehmen. Man kann die Husi da nicht gleichsetzen mit der Hisbollah im Libanon oder mit den schiitischen Milizen im Irak. Denn die Husi sind ja nicht durch den Iran entstanden. Sie haben durchaus eine sehr klare eigene innenpolitische Agenda. Sie haben innenpolitische Interessen, Machtinteressen. Sie sehen auch den Ayatollah im Iran nicht als ihren obersten religiösen Führer, weil die Saiditen ja eben den Sunniten eigentlich näher stehen. Also wir können hier nicht sagen, es ist ein religiöser Konflikt Sunniten gegen Schiiten. Das wäre viel zu kurz gegriffen.
2: Okay, das geht nicht.
0: Aha. Genau. Und die Experten sind sich aber uneinig, wie stark der iranische Einfluss jetzt tatsächlich ist. Amr Hamzawi vom Carnegie Institut, der sagt zum Beispiel, die iranische Seite nutzt, agiert über ihre Stellvertreter auf eine Weise, die die nationale Souveränität all dieser Länder wirklich bedroht, wenn nicht gar zerstört. Das sei im Libanon passiert, das sei lange Zeit in Syrien passiert, das ist im Irak passiert und das sei eben auch, was jetzt im Jemen passiert. Also er hat eine sehr dezidierte Meinung, die die Husi wirklich gleichsetzt mit dem Iran. Andere Beobachter sind da durchaus zurückhaltender, weil eben die Husi klare Eigeninteressen im Jemen haben.
2: Und in dieser sehr komplexen Gemengelage in der Region, die du gerade skizziert hast, Anna, da haben es die Houthi jetzt geschafft, sehr schnell große Gebiete im Westen des Jemen einzunehmen. Was ist da genau passiert?
0: Ja, das ist wirklich ein Problem und das kann noch zu einem größeren Problem werden. Also die Husi haben eben nicht nur die ganze Westküste des Jemen erobert, sondern eben auch die strategisch wichtige Meerenge Bab el-Mandab.
3: Die Meerenge Bab al-Mandab verbindet das Rote Meer mit dem Golf von Aden und gehört damit zur kürzesten Route zwischen Europa und Asien.
0: Das ist die quasi südlichste Stelle, der südlichste Ausgang des Roten Meeres, wenn man so will. Also auf der einen Seite haben wir das große Afrika, ne, mit Somalia, Djibouti und so weiter. Und auf der anderen Seite den Jemen. Und diese Engstelle, diese Meerenge, die kontrollieren die Husi jetzt vom Jemen aus. Und jetzt haben sie eine Seeblockade gegen Saudi-Arabien verfügt. Das heißt, keine saudischen Schiffe kommen erstmal mehr durch diese Meerenge durch. Das ist für Saudi-Arabien wirklich ein Problem, denn durch diese Meerenge wurde jede Menge Öl nach Asien transportiert. Und für die Husi und den Iran ist natürlich die Kontrolle dieser Meerenge ein enormer Vorteil, weil auf der einen Seite kontrolliert ja der Iran quasi die Straße von Hormus.
2: Genau, das ist ja nach wie vor so.
0: Genau.
2: Ja.
0: Und jetzt auf der anderen Seite seine Verbündeten, die Husi, Bab el-Mandab. Das heißt, zwei Meerengen in der Region wirklich als unmittelbares Druckmittel. Und dann wurde auch noch eine wichtige Pipeline der Saudis beschossen.
4: Der Konflikt im Nahen Osten setzt zunehmend auch Saudi-Arabien unter Druck, mit Gefahren für die weltweite Ölversorgung. Das Königreich musste nach einem Drohnenangriff aus dem Irak eine wichtige Pipeline abschalten. Über die mehr als 1200 Kilometer lange Ost-West-Pipeline transportiert das Land Öl vom Persischen Golf ans Rote Meer und umgeht damit die vom Iran gesperrte Straße von Hormus.
0: Die Drohnen kamen offenbar aus dem Irak, möglicherweise also von schiitischen Milizen im Irak, die ja auch eng mit dem Iran verbündet sind, oder sogar von den Husi, die angeblich auch im Irak ein Büro haben sollen. Wir wissen es nicht so genau, aber auf jeden Fall quasi fast gleichzeitig. Einerseits haben die Husi diese Meerenge erobert und andererseits diese Pipeline. Und da sagen eben Experten, das ist eigentlich ein bisschen mehr als nur Zufall. Ein Professor für internationale Konflikte in Doha-Institut in Katar, Ibrahim Freihat heißt er, der sagt ganz klar, das ist das Motto des Iran jetzt. Er hat ein neues Motto, Angriff ist die beste Verteidigung. Einmal auf die Pipeline und andererseits der Vormarsch der Husi am Bab el-Mandab. Also sprich, er geht davon aus, dass jetzt von verschiedenen Seiten einfach Druck ausgeübt werden soll.
2: Lass uns mal strategisch sprechen. Warum ist Bab el-Mandab so besonders? Was passiert denn von dort aus?
0: Na, Bab el-Mandab ist vor allem sehr, sehr schmal. Also das sind etwa nur 30 Kilometer, diese Meerenge. Es ist die einzige Route, die nicht um Afrika rumführt, wenn man nach Europa will, sondern quasi alles, was durch den Suezkanal geht, durch das Rote Meer geht, das muss auch durch diese Meerenge durch. Also es ist total wichtig für Ägypten natürlich als Betreiber des Suezkanals, es ist wichtig für Mittelmeerländer und es ist wichtig für Europa, weil einfach ganz viele Lieferungen aus China gehen da durch Bab el-Mandab.
2: Wir haben ja damals, als dieser Frachter im Suezkanal irgendwie so quer lag, hat ja auch jeder darüber gesprochen und was das für massive Folgen hatte. Ich weiß nicht, ob ihr euch noch daran erinnert, aber da hat man gemerkt, wie wichtig dieser Kanal ist. Und wenn das so eine strategisch wichtige Position ist und die Geschwindigkeit, in der es die Houthis geschafft haben, dieses Gebiet einzunehmen, ist ja schon beachtlich, muss man sich ja die Frage stellen, wie konnte das gelingen? Wie kann das so schnell passieren?
0: Also die Truppen der international anerkannten Regierung im Jemen, die sind eigentlich gut bewaffnet, das sind echt viele. Und trotzdem haben die Husi es geschafft, innerhalb von 2 Tagen die gesamte Westküste einzunehmen. Die Truppen haben sich wirklich zurückgezogen. Das klingt ein bisschen nach Absprache. Und es gibt eine Vermutung, die man hier liest und die eben unter Beobachtern, Experten immer mal wieder aufkommt, das ist, dass die Vereinigten Arabischen Emirate dahinter stecken könnten, um den Saudis, ihren Nachbarn, aber eben auch Rivalen, eins auszuwischen. Die Emirate und Saudi-Arabien ist ein bisschen kompliziert, aber Nachbarländer, die aber eben durchaus unterschiedliche Interessen haben und immer so ein bisschen ja, Rivalitäten und Kräftemessen in der Region haben und eben in anderen Ländern durchaus auf unterschiedlichen Seiten stehen. Das sieht man im Sudan, das sieht man in Libyen und das sieht man eben auch im Jemen. Und Ende letzten Jahres, da gab es einen großen Konflikt zwischen den Saudis und den Emiraten im Jemen. Da haben nämlich die Emirate Separatisten unterstützt, die den Süden des Jemen ganz vom Norden abspalten wollten. Also wirklich 2 Länder. Das hat es in der Vergangenheit schon mal gegeben und da waren die Saudis total gegen. Und die haben den Emirates ein Ultimatum gestellt und haben gesagt, ihr müsst euch komplett aus dem Jemen zurückziehen. Das haben die Emirate dann auch weitgehend zähneknirschend gemacht und jetzt hört man aber, sie haben durchaus ihren Einfluss und ihre alten Kontakte behalten. Und gerade diese Truppe, die vorher die Westküste des Jemen kontrolliert hat, die soll ganz gute Kontakte zu den Emiraten gehabt haben. Und so liegt die Vermutung nahe, dass möglicherweise man gesagt hat, passt mal auf, Freunde, zieht euch da mal zurück. So ein bisschen Edge nach Saudi-Arabien, jetzt kriegst du richtig Schwierigkeiten, jetzt machen die Husi euch Schwierigkeiten. Ist aber nur Vermutung.
2: Ja, ist nur Vermutung. Und wenn du so erzählst, merkt man, wie verstrickt und verquirlt das alles ist. Ne? Also es ist eine
0: ist krass, ne?
2: Hochkomplexe, ja, wirtschaftliche, aber eben auch politische Interessenslage da, oder? Also das muss man echt nochmal betonen.
0: Absolut. Hier hat man den Eindruck, jeder mischt mit. Jeder hat irgendwo seine Finger im Spiel. Es ist total schwierig, auch den Überblick zu behalten, wer ist jetzt gerade wieder auf welcher Seite, weil manche Staaten auch echt ein doppeltes Spiel spielen. Und natürlich nicht zu vergessen die Internationalen, also Europa, USA, die mischen ja auch noch mit.
2: Okay, lass uns mal auf die internationalen Akteure schauen, denn es geht ja bei Bab el-Mandab um eine wirklich wichtige Handelsroute. Also wie waren denn die internationalen Reaktionen?
0: Also dieses Vorgehen der Houthi gegen Saudi-Arabien, das wird international wirklich scharf verurteilt. Der UN-Sicherheitsrat hat sich geschlossen dagegen ausgesprochen. Und jetzt sucht Saudi-Arabien wirklich Verbündete und Hilfe auf der ganzen Welt. Großbritannien beispielsweise hat angekündigt, Luftwaffe zu schicken, damit saudische Kampfflieger in der Luft aufgetankt werden können in ihrem Kampf gegen die Houthi. Der saudische Kronprinz war auch hier in Ägypten beispielsweise, hat sich die ägyptische Unterstützung zugesichert. Aktuell laufen auch Beratungen mit der Türkei und mit Pakistan. Mit denen hat Saudi-Arabien ja diesen sogenannten Mekka-Verteidigungspakt vor kurzem geschmiedet.
5: Pakistan, die Türkei und Saudi-Arabien wollen künftig militärisch enger zusammenarbeiten. In der saudischen Stadt Mekka unterzeichneten Regierungschef Sharif, Präsident Erdogan und Kronprinz Mohammed bin Salman einen Verteidigungspakt, der ein wenig an die NATO erinnert. Denn, so heißt es in einer Erklärung, jeder Angriff gegen einen der drei Staaten gelte nun als Angriff auf alle drei Bündnispartner.
0: Aber natürlich, alle Augen richten sich Richtung EU. Die EU hat ja schon 2024 diese Marinemission im Roten Meer gestartet, Aspides.
6: In Brüssel beschlossen die EU-Außenminister einen Marineeinsatz zum Schutz von Handelsschiffen im Roten Meer. Dort haben Houthi-Milizen aus dem Jemen auch heute wieder einen Frachter angegriffen.
0: Diese Mission gibt's immer noch. Die ist nicht besonders groß, muss man sagen. Also da sind nur ein paar Schiffe unterwegs. Die Griechen haben eine Fregatte entsandt, die Italiener. Zwischenzeitlich war auch eine deutsche Fregatte im Roten Meer unterwegs. Und jetzt hat Italien den Vorstoß unternommen, eine verstärkte Marinemission gefordert.
7: Italien werde die Meerenge Bab el-Mandeb am Eingang zum Roten Meer notfalls auf eigene Faust sichern und den eigenen Schiffen Geleitschutz geben.
0: Alles, was durch den Suezkanal ins Mittelmeer kommt und andersrum, kommt dann irgendwie oder ganz viel davon in Italien an. Und das gab echt Milliardenverluste. Und deswegen haben die so ein großes Interesse, dass Bab el-Mandab offen bleibt. Und ähnlich ist es natürlich mit Ägypten. Also Ägypten hat 2024 von 11 Milliarden Einnahmen für den Suezkanal sind die runtergegangen auf 4 Milliarden. Das ist schon richtig krass. Das haben die richtig zu spüren gekriegt. Und auch die haben Angst, dass sich sowas wiederholen könnte.
2: Ja, und der italienische Vorstoß, denkst du, die EU wird da mitziehen?
0: Naja, die EU-Außenbeauftragte Callas, die hat tatsächlich angesichts dieser zunehmenden Bedrohung sich ausgesprochen für eine Verstärkung der EU-Marinemission. Sie fordert also eine Aufstockung der Kräfte, dass man eben mehr Leute, auch Luftstreitkräfte in die Region schickt. Sie hat ein Schreiben an die Mitgliedstaaten verfasst, wo sie eben die Regierung aufgefordert hat, ihre militärischen Beiträge zu erhöhen. Und auch bei der UN-Vollversammlung in New York war das nochmal Thema, wo sie eben auch gesagt hat, dass auf jeden Fall weitere Störungen verhindert werden müssen. Aber momentan wartet man natürlich erstmal ein Stück weit ab in den verschiedenen EU-Ländern und auch bei der EU selber, wie sich die Lage entwickelt. Denn bislang kommen die Schiffe ja durchs Bab el-Mandab durch. Also der Schiffsverkehr durch Bab el-Mandab läuft bis auf die saudischen Schiffe momentan wirklich weitgehend normal. Und die Houthi haben das ja auch tatsächlich den USA versprochen, dass sie nur saudische Schiffe angreifen wollen, dass alles andere nicht davon betroffen sei. Aber wer weiß, wie lange sich diese Miliz an dieses Versprechen hält. Und da merkt man einfach ganz klar, die Houthi sitzen jetzt im Moment offenbar am längeren Hebel. Der Iran sitzt am längeren Hebel. Und wie sehr eben eine ganze Region durch diesen Konflikt des von den USA und Israels begonnenen Krieg gegen den Iran einfach mit reingezogen wird und wie sehr es da auch eine Gesamtlösung braucht.
2: Du hast die USA angesprochen und die sind einer der wichtigsten Verbündeten für Saudi-Arabien und eine direkte Konfliktpartei in der Region durch ihren Krieg gegen den Iran. Wie haben die USA reagiert?
0: Die USA sind der wichtigste Partner eigentlich von Saudi-Arabien, der engste Verbündete. Und ich meine, im Mai 25, also vor gerade mal einem guten Jahr, war ja Trump am Golf und hat sich feiern lassen und hat gesagt, Mensch, wir stehen ganz eng zusammen und hat seine Milliardendeals verkündet. Und natürlich ist das eine ganz, ganz herbe Enttäuschung, was jetzt die Golfstaaten erleben. Sie fühlen sich von den USA alleine gelassen. Mehrmals soll der saudische Kronprinz Mohammed bin Salman Donald Trump angerufen haben, nachdem es jetzt zu dieser jüngsten Eskalation mit den Houthi kam. Und Trump hat aber wohl mit den Houthi telefoniert. Die Houthi haben gesagt, nee, wir beschießen keine amerikanischen Schiffe. Und damit war das Thema für Trump erledigt. Deswegen guckt man nach anderen Partnern in der Region und darüber hinaus. Deswegen auch dieser sogenannte Mekka-Verteidigungspakt mit Pakistan und Türkei, um einfach zu schauen, wo können wir sonst noch Hilfe bekommen. Denn auf Donald Trump, das merken Sie gerade, ist absolut kein Verlass.
2: Anna, was macht denn dieser aktuelle Konflikt und das, was noch daraus werden könnte, mit den Menschen im Jemen, die, und das muss man wirklich, glaube ich, mal ganz klar sagen, sowieso schon seit so vielen Jahren extrem leiden?
0: Die Lage der Leute im Jemen, du hast es richtig gesagt, war schon vorher katastrophal. Also ich habe selten so viele hungernde Kinder gesehen und so krass mangelernährte Kinder wie in Sanaa, in der Hauptstadt im Jemen. Und all das im Schatten der Weltöffentlichkeit. Es gibt viel zu wenig Gelder, Hilfsgelder. Und jetzt kommt eben diese aktuelle Krise nochmal obendrauf. Das heißt, die Leute hausen auf den Straßen, in irgendwelchen unwegsamen Gebieten, in Behelfszelten, kochen auf offenem Feuer, haben kein fließend Wasser. Medizinische Versorgung gibt es kaum. Und durch die neuen Kämpfe jetzt rechnet eben das UN-Flüchtlingshilfswerk UNHCR mit einer weiteren Vertreibungswelle. Es könnten nochmal 100.000 weitere Menschen auf der Flucht sein. Und manche fliehen sogar in die andere Richtung, also vom Jemen aus Richtung Afrika.
8: Intensifying fighting in Yemen.
0: Das erzählt Baba Baloch vom UNHCR. Er sagt, die Kämpfe haben sich verschärft und das könnte eben zu weiteren Massenvertreibungen führen. Und auch eben Ärzte ohne Grenzen waren zum Beispiel akut davor, dass die medizinische Versorgung vor Ort quasi zusammengebrochen ist.
2: Für dieses ganze Problem, für diesen Konflikt, für die Menschen vor Ort, gibt es da eine Lösung oder vielleicht einen Ausblick? Was denkst du, wie geht es weiter jetzt da?
0: Ja, ich wünschte, ich könnte jetzt irgendwie den Hoffnungsschweif am Horizont irgendwie skizzieren, aber es ist eine so dermaßen festgefahrene Situation, dass ich auch echt gerade aktuell keine wirkliche Lösung sehe, weil es hat ja die Vereinten Nationen schon ganz viel Kraft gekostet, überhaupt 22 diesen Waffenstillstand zu verhandeln. Und das war aber so ein Momentum, wo es geklappt hat, weil einfach alle keine Lust mehr auf diesen Krieg hatten und jeder gemerkt hat, wir kommen hier nicht weiter. Und wenn man sich jetzt anschaut, die aktuelle Situation, das ist ja wieder alles ausgelöst worden durch diesen Krieg von Trump, von den USA, von Israel gegen Iran. Und das zeigt für mich, es kann keine Lösung innerhalb des Jemen geben, wenn es keine Lösung für die ganze Region gibt. Das heißt, es muss eine Lösung mit dem Iran geben, es muss eine Lösung geben, wo USA, Israel und all die Akteure am Tisch sitzen. Nur dann hat auch der Jemen eine Chance.
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9: Volkswagen hat jüngst fast alle Tarifverträge zum Jahresende gekündigt und begründet das mit einem Kostendruck und der Konkurrenz aus China. Markus Girne aus der ARD-Finanzredaktion sieht in der Kündigung der Tarifverträge ein taktisches Foul und ein Signal.
11: Betriebsrat und Gewerkschaft beschreiben es als, Zitat, böses Foul an der Belegschaft. Aus deren Sicht verständlich. Meiner Meinung nach ist es vor allem ein taktisches Foul. Beim Sport soll so ein Foul das Spiel unterbrechen und Zeit bringen, um die eigene Mannschaft neu aufzustellen. Um nichts anderes geht es auch in diesem Fall bei VW. Eines der wichtigsten Industrieunternehmen Deutschlands steht im Endspiel. Es geht um die Existenz eines Unternehmens. Mehr noch, es geht weit über Volkswagen hinaus. Es geht um eine der wichtigsten Branchen der deutschen Wirtschaft. Es geht um zigtausende Arbeitsplätze. Mit der Kündigung der Haustarifverträge will das VW-Management den Verhandlungsspielraum erhöhen, mehr Flexibilität haben. Ein taktisches Foul. Auch deshalb, da demnächst in der Metall- und Elektroindustrie und damit auch in der Autoindustrie neue Tarifverhandlungen anstehen. Insofern kann man die Kündigung der Haustarifverträge bei VW als Signal weit über Wolfsburg hinaus verstehen. Denn am Ende geht es bei VW und in der ganzen Autobranche um eines: Unternehmen und Arbeitsplätze zukunftsfest zu machen.
9: Das war die Meinung von Markus Girne aus der ARD-Finanzredaktion. Die Süddeutsche Zeitung findet es nicht richtig, dass nur die Belegschaft verzichten soll und fordert, die VW-Chefs sollten einmal vorleben, wie Verzicht geht.
10: Die Eigentümerfamilien Porsche und Piëch müssen einsehen, sie können nicht weiterhin fette Dividenden kassieren, während die Lackierer, Montagearbeiter und Karosseriebauer auf immer mehr verzichten sollen. Das ist nicht nur ungerecht, es ist auch wirtschaftlich nicht vertretbar. Schließlich steht VW heute auch wegen Fehlern des Managements am Abgrund. Das Geld, das sich durch niedrigere Dividenden einsparen ließe, braucht VW dringend. Für Investitionen in die Zukunft, für eine wettbewerbsfähige Software, dafür bezahlbare E-Autos für den Massenmarkt zu produzieren. Denn Sparen allein ergibt noch keine Zukunftsstrategie.
9: Der Machtkampf bei VW wird immer würdeloser, so überschreibt der schleswig-holsteinische Zeitungsverlag SHZ seinen Kommentar und warnt vor negativen Folgen.
10: Die IG Metall weiß, wie ernst die Lage ist und fordert trotzdem mehr Lohn. Die Konzernspitze weiß, dass sie ihre Mitarbeiter respektvoller behandeln könnte und tut es trotzdem nicht. Selbst die Kündigung der Tarifverträge soll zunächst an die Medien lanciert worden sein. Somit bleibt die Gefahr groß, dass VW vor allem mit sich selbst beschäftigt ist, statt bessere Autos zu bauen, für die die Kunden auch gerne etwas mehr bezahlen. Während sich Vorstand und Arbeitnehmerseite zoffen, zieht die Konkurrenz immer weiter davon.
9: Das waren die Standpunkte heute zusammengestellt von Gisela Former.

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1: Um 4 Uhr mit Wolfgang Berger. Die Bundeswehr stellt ein eigenes Drohnenregiment auf. Wer sich zu Lande durchsetzen wolle, müsse den Kampf mit unbemannten Systemen beherrschen, sagte Verteidigungsminister Pistorius. Aus der Nachrichtenredaktion Gisela Former.
2: Verteidigungsminister Pistorius äußerte sich auf dem niedersächsischen Truppenübungsplatz Bergen zu dem Thema. Demnach wird der Verband aus bis zu 600 Männern und Frauen bestehen. Er könne Reichweiten bis zu 500 Kilometern abdecken. Das Drohnenregiment soll auch mit den neuen Kamikaze-Drohnen ausgerüstet sein, die die Bundeswehr gerade erprobt. Der neue Verband wird offenbar Teil der 10. Panzerdivision werden, zu der auch die zum Schutz der NATO-Ostflanke in Litauen stationierte Panzerbrigade 45 gehört. Die Einführung von Drohnen ist auch eine Lehre aus dem Verlauf des Kriegs in der Ukraine.
1: Reisende auf der Bahnstrecke zwischen Hannover und Berlin müssen sich von heute an auf deutlich längere Fahrzeiten einstellen. Wegen einer umfassenden Sanierung ist die Strecke für 14 Monate komplett gesperrt. Die Fernzüge werden über Braunschweig und Magdeburg umgeleitet und brauchen deshalb rund 80 Minuten länger als bislang. Das betrifft auch die Verbindungen zwischen Berlin und Nordrhein-Westfalen, die über Hannover fahren. Wer von der Bundeshauptstadt aus nach Düsseldorf will, braucht nun regulär rund 5,5 Stunden. In Frankreich sind bei den Schülerprotesten inzwischen fast 2000 Menschen festgenommen worden. Den meisten wird laut Innenministerium Gewalt, etwa gegen Einsatzkräfte, vorgeworfen. Mehr als 300 Polizisten wurden demnach verletzt. Die Schülerinnen und Schüler protestieren seit Tagen gegen Lehrermangel, marode Schulgebäude und fehlende Ausstattung. Aktionen gibt es an fast jeder dritten weiterführenden Schule. Inzwischen haben sich auch Studierende angeschlossen und Hochschulstandorte blockiert. Die deutsche Fußballnationalmannschaft hat in München einen Sieg gegen Serbien gefeiert. Im dritten Spiel der Nations League setzte sich das DFB-Team mit 2:0 durch. Aus München Michael Augustin.
3: Der erste Sieg des neuen Bundestrainers Jürgen Klopp, ein hochverdienter Erfolg. Das deutsche Team gab mehr als 20 Torschüsse ab, darunter riesengroße Chancen. Am Ende, und das ist ein kleiner Makel, aber nur 2 Treffer. Der erste durch Tom Bischoff, Ende der ersten Halbzeit, der zweite durch Florian Wirtz nach gut einer Stunde. Serbien war ein schwacher Gegner, beschränkte sich nur auf die Defensive. Anders als gegen Griechenland fand die DFB-Elf diesmal Lösungen und Lücken. Die deutsche Mannschaft ließ den Ball gut laufen und wurde mit viel Beifall verabschiedet. Sonntag geht es in der Nations League mit dem Rückspiel in Griechenland weiter.
1: Das waren die Nachrichten. Das Wetter in Deutschland: tagsüber ostwärts abziehender Regen, später von Westen her freundlicher mit Sonne. Höchstwerte 15 Grad im Erzgebirge bis 24 Grad am Oberrhein. Morgen ein Wechsel aus Sonne und Wolken, vereinzelt Schauer möglich, 19 bis 25 Grad. Am Sonntag nach Westen wechselnd bewölkt, im Süden und Osten einzelne Schauer möglich. Es ist 4:03 Uhr.
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4: Die A10 Dreieck Spreeau Richtung Dreieck Barnim ist zwischen Erkner und Rüdersdorf wegen Bergungsarbeiten gesperrt. Die A40 Duisburg-Essen ist zwischen Kreuz Duisburg und Kreuz Kaiserberg wegen Bauarbeiten in beiden Richtungen bis Montag gesperrt. Nochmal die A40 Duisburg Richtung Venlo. Da ist die Fahrbahn zwischen Vankum und Niederdorf wegen Bauarbeiten noch bis 5 Uhr gesperrt. Die A52 Mönchengladbach Richtung Düsseldorf ist zwischen Kreuz Neersen und Kreuz Karst wegen Fahrbahnerneuerungen bis heute Abend gesperrt. Die A61 Mönchengladbach Richtung Venlo ist zwischen Kaldenkirchen und Grenzwald wegen Bauarbeiten bis Montag früh gesperrt. Und die A66 Wiesbaden Richtung Frankfurt ist zwischen Wallau und Wiesbadener Kreuz nach einem Unfall weiterhin gesperrt. Das war's aktuell vom Verkehr. Ihnen eine gute und sichere Fahrt.
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4: Wie immer vom NDR in Hamburg mit Informationen und Hintergründen. Hier noch bis 6 Uhr. Im Studio ist Detlef Karg. Europa und Krieg. Dieses Begriffspaar galt über viele Jahrhunderte, ja fast Jahrtausende. Mit dem Ende des Zweiten Weltkriegs, der die Europäer an den Rand des Abgrunds führte, endete diese europäische Dauerkriegsgeschichte und weitgehend bis die Jugoslawienkriege erneut die ungelösten Konflikte auf dem Balkan deutlich machten. Damals griff die NATO erstmals in ihrer Geschichte ein und flog Einsätze gegen Serbien, ein Novum, denn es ging ja nicht um das Bündnisgebiet. Später folgte dann der Afghanistan-Einsatz nach der Attacke auf das World Trade Center in New York. In den Jahrzehnten zuvor ging es der NATO vor allem um ein Gegengewicht zum Warschauer Pakt, dieser Kalte Krieg. Wir wissen es, endete mit dem Zusammenbruch des Ostblocks und ohne Blutvergießen. Die NATO hat nun ungewöhnlich für manche den Preis des Westfälischen Friedens in Münster erhalten und von dort berichtet Marco Poltronieri.
5: Statt Jubel gab es Pfiffe und lautstarken Protest, als sich die Preisträger zusammen mit Bundeskanzler Friedrich Merz nach dem Festakt auf dem Balkon des historischen Rathauses den Münsteranern zeigten. In der Stadt hatte es den Tag über immer wieder kleinere Demonstrationen gegeben. Viele waren mit einem Friedenspreis an die NATO nicht einverstanden.
6: Der Westfälische Friede, der hat eine andere Bedeutung gehabt.
7: Auch noch im historischen Rathaus, wo der 30-jährige Krieg beendet wurde, 1648. Für mich ist die NATO das größte Kriegsbündnis und nicht das Friedensbündnis.
5: Drinnen im Rathaus sah die Welt anders aus. Der Festakt begann mit der Übergabe des Jugendpreises an die christliche Jugendorganisation Socio Movens aus Dortmund. Sie erhielt die Auszeichnung für ihr großes soziales Engagement in Mittel- und Osteuropa. Für Gábor, einen jungen Mann aus Ungarn, der als einer von drei Jugendlichen den Preis entgegennahm, ein großer Moment.
8: Ich bin sehr aufgeregt. Sowas erlebt man ja nicht alle Tage. Aber ich freue mich total.
5: Und die Arbeit von Socio Movens zeige im Kleinen, so NRW-Ministerpräsident Hendrik Wüst in seinem Grußwort, wie Vertrauen wachsen und zum Frieden beitragen könne. Anschließend dann gab es den Hauptpreis an die NATO. Der Generalsekretär des Militärbündnisses, Mark Rutte, freute sich über die Auszeichnung.
9: I'm really honored to receive this peace prize on behalf of NATO.
10: Ich fühle mich geehrt, den Preis für die NATO entgegenzunehmen und ich sehe es als Anerkennung für unsere Arbeit, die den Frieden in Europa für mehr als ein Dreivierteljahrhundert gesichert hat.
5: Die Rede auf dem Preisträger hielt Bundeskanzler Friedrich Merz. Er betonte die wichtige Rolle der NATO für Europa für mehr als 70 Jahre stabiler Friede. Gleichzeitig verurteilte er Russland scharf. Russland müsse durch Europas militärische Stärke davor gewarnt sein, seine Aggression gegen die Ukraine auszuweiten. Der Kanzler wurde deutlich.
11: Denn in der Ukraine steht auch die Sicherheit Europas, unsere Sicherheit, auf dem Spiel. Russland bricht in der Ukraine mit äußerster Brutalität die grundlegendsten Regeln des Völkerrechts und der europäischen Ordnung, die uns bisher geschützt haben. Denn gelingt es nicht, Moskau Einhalt zu gebieten, dann wird sich die russische Kriegsmaschinerie früher oder später auch gegen uns, gegen die NATO, selbst richten.
5: Vor der Friedenspreisverleihung besuchten Merz und Rutte das deutsch-niederländische Korps in Münster, eine Sondereinheit der NATO, und informierten sich dort über die Arbeit. Am Abend dann beschlossen sie den Tag mit einem gemeinsamen Festessen.
4: Passen Friedenspreis und NATO zusammen? Nein, das haben wir ja gehört. Das sagen die Protestierer in Münster. Ja, das würden aber andere sagen. Über dieses Thema hat meine Kollegin Andrea Oster vom Westdeutschen Rundfunk mit Matthias Dembinski gesprochen, Friedensforscher am Leibniz-Institut für Friedens- und Konfliktforschung in Frankfurt. Und die erste Frage an ihn war, wie passt ein Friedenspreis zu einem Militärbündnis?
12: Das ist in der Tat eine mutige Entscheidung, eine Entscheidung, die Kontroversen auslösen wird, und das zu Recht. Denn die NATO ist letztlich im Kern ein Bündnis kollektiver Verteidigung, sprich eine Militärorganisation. Und sie hat sich ja auch im Laufe ihrer Geschichte nicht gerade mit friedenspolitischem Ruhm bekleckert. Im Kalten Krieg hat sie eine Nukleardoktrin verfolgt, die in vielerlei Hinsicht äußerst problematisch war. Den Zweiten Krieg, den sie dann tatsächlich mitgeführt hat, damals im Kosovo gegen Jugoslawien, den hat sie ohne VN-Mandat geführt. Und ihre Erweiterungspolitik in Richtung Osten oder genauer das Versprechen, Ukraine und Georgien aufzunehmen, das hat ja nicht nur alle roten Linien Moskaus verletzt und das ohnehin schon schwierige Verhältnis zu Moskau weiter belastet. Es war vor allen Dingen gar nicht umsetzbar und wird auch in Zukunft wahrscheinlich nicht umsetzbar sein. Also kurzum, man braucht schon eine große Spur politischen Pragmatismus. Mhm.
13: Ja, haben Sie diesen politischen Pragmatismus, beziehungsweise sehen Sie den, oder haben Sie irgendwie auch dafür ein Verständnis?
12: Also wie gesagt, ein begrenztes, aber ich probiere es mal. Ich probiere mal eine Verteidigungsrede zu führen.
13: Ja, gut, ich bin gespannt.
12: Die NATO war schon immer, sie war nicht nur eine Militärorganisation, sie war schon immer eine politische Organisation. Sie hat versucht, im Kalten Krieg auch das Verhältnis zur Sowjetunion politisch zu entspannen. Stichwort Hamel-Report. Da wurde damals die Abschreckung ergänzt durch Entspannungspolitik und durch Rüstungskontrolle. Die NATO heute, sie versucht sich immerhin mit dem Projekt sozusagen Stabilitätsexport mit politischen und diplomatischen Mitteln. Und ich glaube, was am wichtigsten ist, die NATO hat Frieden zwischen ihren Mitgliedstaaten geschaffen. Mhm. Da ist natürlich die Zuordnung, war das jetzt die NATO, war das etwas anderes, ist immer ein bisschen schwierig, aber immerhin der Frieden in Westeuropa, immerhin eine durchaus kriegerische Region in der Vergangenheit, der Frieden in Westeuropa und in der größeren Westeuropäischen Union, der hat seit 1945 gehalten. Und möglicherweise war die NATO dann mitverantwortlich für. Sie war das Vehikel gewesen, das es erlaubt hat, die amerikanische und die westeuropäische Sicherheit miteinander zu verkoppeln, um damit sozusagen den Fehler, den im Völkerbund zugrunde lag, sozusagen zu vermeiden. Mhm. Sie hat als Organisation und mit ihrer Führungsmacht beispielsweise die Konflikte zwischen Griechenland und der Türkei, zwei Bündnismitglieder, zwar nie gelöst, aber sie hat mit dazu beigetragen, dass diese Konflikte nicht kriegerisch eskaliert sind. Mhm. Also nimmt man hier schon etwas.
13: Ja, Herr Dembinski, würden Sie so weit gehen und sagen, ohne NATO kein Frieden in Europa?
12: Ja, ich hatte eben schon das Attributionsproblem angesprochen. Also die Frage, wer ist eigentlich verantwortlich für diesen Frieden seit 1945 in Europa? Und da kann man eine ganze Reihe von Gründen anführen. Es gibt sozusagen in der Politikwissenschaft so etwas, so ein Theorem, das nennt sich demokratischer Frieden. Also Demokratien untereinander führen keine Kriege, weil sie Demokratien sind. Und das sind in Westeuropa alle. Die Europäische Union hat immer schon eine Rolle gespielt. Also den genauen Einfluss der NATO in diesem Geflecht zu isolieren, das fällt, glaube ich, schwer und das gelingt keinem.
13: Was ist denn nötig, um den Frieden zu erhalten? Ich stelle nochmal so eine leicht provokative Frage. Eine noch stärkere NATO?
12: Wenn es eine noch stärkere NATO ist, die vor allen Dingen nach innen wirkt, dann würde ich sagen, ja. Wenn es eine NATO ist, die äußere Bedrohungen, sprich Russland, im Blick hat, aber Abschreckung gleichzeitig verbindet mit Gesprächsangeboten, auch dann würde ich sagen, ja.
13: Und wann würden Sie sagen, nein?
12: Wenn es eine NATO ist, die, sagen wir mal, nur militärische Antworten geben kann, die strukturell nur Abschreckung kann, die strukturell auch nach außen bedrohlich wirkt, dann würde ich sagen, nein. Die aber nur übermaßen bedrohlich wirkt nach außen. Dann würde ich sagen, dann wird es problematisch.
4: Das sagt der Friedensforscher Matthias Dembinski zur Rolle der NATO. Vor ein paar Wochen, da hat das Ganze schon mal für Schlagzeilen gesorgt. Nun sind die Pläne für die Zuckersteuer zurück, die Finanzminister Klingbeil vorgestellt hat. Aber das Kanzleramt hat diesen Entwurf vorerst gestoppt. Die Zuckersteuer selbst ist aber nicht vom Tisch. Mehr von Dietrich Karl Meurer.
14: Eine Steuer auf zuckerhaltige Getränke. Aus Regierungskreisen heißt es, der Vorschlag von Finanzminister Lars Klingbeil von der SPD finde in dieser Form keine Mehrheit. Grundlage für die neue Abgabe sei ein Vorschlag der Finanzkommission Gesundheit. Klingbeils Entwurf weiche davon ab. Die weiteren Beratungen sollen deshalb neu aufgesetzt werden. Aus dem Finanzministerium heißt es dagegen, die Bundesregierung habe die Einführung einer Steuer auf zuckerhaltige Getränke beschlossen. Derzeit liefen Gespräche über die konkrete Umsetzung. Der bisherige Entwurf von Finanzminister Klingbeil sieht die neue Abgabe ab nächsten Juli vor. Sie soll für Getränke mit mindestens 5 Gramm Zucker je 100 Milliliter gelten. Der Bund erwartet Einnahmen von rund 1 Milliarde Euro im Jahr. Die Steuer soll Hersteller auch dazu bringen, den Zuckergehalt ihrer Getränke zu senken. Widerstand kommt aus der Union, mehreren Bundesländern und der Getränkeindustrie. Auch die Gewerkschaft Nahrung, Genuss, Gaststätten warnt vor Folgen für Betriebe und Arbeitsplätze.
4: Soweit der Bericht von Dietrich Karl Meurer. Und da habe ich gerade ein Knöpfchen zu früh gedrückt. Wir machen jetzt hier das Wetter.
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4: Tagsüber vom Süden bis in den Osten und Nordosten wolkig bis stark bewölkt und vor allem am Vormittag gebietsweise etwas Regen. Zum Abend mehr und mehr Bewölkungsrückgang. Im Westen und Nordwesten nach Nebelauflösung dagegen zunehmend heiter und trocken. Höchsttemperaturen 17 bis 23 Grad. Und wir kommen zu den Temperaturen deutscher Städte zur Stunde. In Kiel 15 Grad, Hamburg 16 Grad, Rostock 17 und Hannover 15 Grad. Berlin 13 Grad, Kassel 15 Grad, auch in Münster 15 Grad. Köln 13 Grad, Frankfurt am Main 16 Grad, Erfurt 16 Grad. Saarbrücken 13 Grad, Nürnberg 16 Grad, Dresden 11 Grad, Stuttgart 16 Grad, Freiburg 14 und München meldet 15 Grad.

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1: Und es ist 4.15 Uhr, Viertel nach 4. Die Zeiten sind schwierig, die Inflation steigt. Ebenso nehmen die Sorgen der Deutschen zu. Das zeigt sich im aktuellen ARD-Deutschland-Trend, in dem viele der Befragten sagen, sie wüssten nicht, ob sie sich das Leben in Zukunft überhaupt noch leisten könnten. Und genau das schlägt sich dann natürlich auch bei der Zufriedenheit mit der Arbeit der Bundesregierung nieder. Unsere Berlin-Korrespondentin Christina Nagel hat die aktuellen Zahlen.
2: Bis zur letzten Minute hatten Union und SPD in dieser Woche um einen Kompromiss bei der Pflegereform gerungen. Ein erstes Reformpaket wurde schließlich auf den Weg gebracht, um zumindest die grundlegende Finanzierung der Pflege sicherzustellen. Die eigentlichen Strukturreformen aber wurden vertagt. Um sie soll sich nun eine Kommission kümmern. Aus Sicht der Opposition werden damit erneut wichtige politische Entscheidungen auf die lange Bank geschoben.
3: Die Sorgen der Deutschen.
2: 84% der Deutschen haben dem aktuellen Deutschland-Trend zufolge inzwischen große oder sehr große Sorgen, dass die Parteien in Deutschland keine gemeinsamen Antworten auf drängende politische Fragen finden. Etwas über die Hälfte der Befragten befürchtet, ihren Lebensstandard künftig nicht mehr halten zu können. Ein Problem, die hohen Energiekosten. 3/4 der Befragten sind der Ansicht, dass die Anstrengungen der Bundesregierung gegen hohe Energiepreise nicht weit genug gehen. Der von der Bundesregierung wieder eingeführte Tankrabatt stößt auf ein geteiltes Echo. 47% der Deutschen halten die zeitlich begrenzte Senkung der Energiesteuer auf Benzin und Diesel für richtig, 46% für falsch. Die derzeitigen Verhältnisse in Deutschland geben aus Sicht von 86% der Befragten Anlass zur Beunruhigung. Nur 12% sind zuversichtlich.
3: Die Bedeutung des Sozialstaats.
2: Auf die offene Frage, was im Vergleich zu anderen Ländern gut läuft, werden im aktuellen Deutschland-Trend am häufigsten der Sozialstaat mit 17%, das Gesundheitswesen mit 14% und Demokratie und Rechtsstaat mit 9% genannt. Mit Blick auf Reformen der Sozialsysteme ist eine Mehrheit der Meinung, Einschnitte sollten nach der finanziellen Situation gestaffelt werden, auch wenn Einzelne dadurch stärker belastet werden. Jeder Zweite gibt an, eher zu persönlichen Einschnitten bereit zu sein, wenn die Notwendigkeit hierfür verständlich erklärt würde. Nur 17% der Befragten trauen der Bundesregierung zu, die sozialen Sicherungssysteme zukunftssicher zu machen.
3: Der Blick auf die Regierung.
2: Die Bundesregierung von Kanzler Friedrich Merz steht weiter in der Kritik. Infratest DIMAP zufolge stieg die Zahl derer, die mit der Arbeit der Bundesregierung unzufrieden sind, auf 89%. Mit der Arbeit des Kanzlers sind nur noch 10% zufrieden, ein historischer Tiefstand. Die Skepsis schlägt sich auch in der bundesweiten Sonntagsfrage nieder. Wäre jetzt Bundestagswahl, käme die AfD wie im Vormonat auf 27%. Es folgt die Union mit jetzt nur noch 20%. Die Grünen verbessern sich leicht auf 16. Die SPD bleibt bei 13%. Die Linke verliert leicht und erreicht 11%. Die übrigen Parteien würden an der 5%-Hürde scheitern.
1: Christina Nagel informierte. Wir blicken in unser Nachbarland Frankreich. Da gehen seit Tagen Schüler auf die Straße. Sie beklagen fehlende Lehrkräfte, überfüllte Klassen und marode Gebäude. Was im Großraum Paris begann, hat sich auf das ganze Land ausgeweitet. Dabei kam es auch schon mehrfach zu gewaltsamen Zusammenstößen mit der Polizei, zu Verletzten und hunderten Festnahmen. Denn offenbar haben teilweise auch gewaltbereite linke Gruppen die Proteste gekapert und greifen mittlerweile gezielt Polizisten an. Gestern hat Premierminister Le Cornu eine Krisensitzung des Kabinetts einberufen. Mehr dazu von Julia Berutta aus Paris.
4: Die Bilder dieses Tages driften weit auseinander. Auf der einen Seite die brennende Turnhalle in Nantes, das abgebrannte Feuerwehrauto in Marseille, der lahmgelegte Tramverkehr in Straßburg. An mehreren Orten sollen Schulleiter angegriffen worden sein. Auf der anderen Seite Lehrer, die Menschenketten vor den jungen Leuten bilden, damit diese nicht von der Polizei angegriffen werden. Lehrerin Julia Leobal, die an einem Lycée in dem von Einwanderung geprägten armen Saint-Denis arbeitet und die Gewerkschaft Sud Education vertritt, sagt im Interview mit dem ARD-Studio Paris: Drei Tage lang war alles sehr friedlich. Die Schüler haben Texte vorgetragen. Eine Schülerin ein Gedicht, das sie über den Mangel an der Schule verfasst hatte. Das war schön. Und dann, immer anderthalb Stunden später, rückte die Polizei an und fing an, Schüler gewaltsam festzunehmen. Das hat die Situation extrem verschärft. Drei unserer Schüler wurden in Gewahrsam genommen. Viele Schülerinnen und Schüler solidarisieren sich mit den Lycées in Saint-Denis, wo aus ihrer Sicht die Polizei besonders hart vorgeht. Etwa hier am Lycée Balzac, das zwar am äußersten nördlichen Rand der Stadt Paris liegt, aber mit seinen bilingualen Zweigen ein ganz gemischtes Publikum anzieht. Amelia und Neria sind aufgebracht darüber, was die jungen Leute im sozial benachteiligten Saint-Denis erleben. Eine Schülerin dort wurde von einem Polizisten gewürgt. Warum passiert das dort in Saint-Denis und nicht hier? Das ist doch blanker Rassismus. Wir wollen die Schüler dort unterstützen, denn die lernen wirklich in unmöglichen Zuständen. Und das Einzige, was den Polizisten einfällt, ist, auf 15-, 16-, 17-Jährige einzuprügeln. Wir dagegen haben es hier ja noch gut. Dabei sind auch am Lycée Balzac viele Klassen überfüllt. Das Mobiliar alt und der Stundenplan reicht nicht selten bis 20 Uhr abends. Doch die Schüler und Schülerinnen haben sich vorgenommen, friedlich zu protestieren. Pünktlich zur Mittagszeit um 12.30 Uhr werden die zur Blockade gestapelten Mülltonnen und Fahrräder weggeräumt und noch der letzte Müll zusammengefegt. Schüler Ilias erklärt, die älteren Schüler sind ganz da nach oben auf die Barrikaden geklettert, um Anweisungen zu geben, damit das hier nicht aus dem Ruder läuft. Denn wenn wir Feuer legen oder Feuerwerkskörper abschießen würden, dann nähme man uns doch nicht mehr ernst. Dann wird wieder gesagt, wir seien nur da, um Mist zu bauen. Am Balzac-Lycée blieb es also ruhig, doch vielerorts eskalierte die Situation derart, dass sich Premierminister Sébastien Lecornu gezwungen sah, eine Krisensitzung im Innenministerium einzuberufen. Er forderte seine Minister und Ministerinnen auf, in den nächsten Tagen nicht auf Dienstreisen zu gehen und sich ganz auf die Bewältigung der Schülerbewegung zu konzentrieren. Gleichzeitig hat er seinen Sparhaushalt ins Kabinett eingebracht, denn Frankreich droht, in eine schwere Schuldenspirale zu geraten. In diesem Sparbudget findet die Regierung vorerst keinen Platz für höhere Schulausgaben. Im Gegenteil. Der Entwurf sieht neue Studiengebühren vor. Lehrerin Leo Ball in Saint-Denis schüttelt verständnislos den Kopf. Wir erwarten mehr Geld, um bessere Schule machen zu können. Die Regierung finanziert militaristische Gedenkfeiern zum 11. November, Verteidigungsklassen in den Schulen. Wenn es Geld für Verteidigung gibt, dann muss es auch Geld für Saint-Denis, für das arme 93. Departement geben, so wie es unsere Schüler verdienen. Die Regierung hat angekündigt, eine Dialogplattform einzurichten, um Vorschläge zu sammeln, die dann strukturiert ausgewertet werden sollen, so der Bildungsminister. Die Anführer der Schülerbewegung hingegen haben für kommenden Dienstag einen weiteren großen Protesttag angekündigt. Dann wollen sie sich mit den Studierenden an den Universitäten vereinen.
1: Julia Borutta informierte und wir kommen zu einem ganz anderen Thema. Wir blicken kurz in die Wissenschaft. Atmen beeinflusst das Lernen und auch die Reaktionsfähigkeit. Das zeigen jüngste Studien. Mehr dazu von Veronika Bräse aus der ARD-Wissenschaftsredaktion.
5: 8 Schwimmer stehen auf ihren Startblöcken und warten auf den Startschuss. Wer reagiert am schnellsten? Laut aktueller Studie aus den USA sind es die Schwimmer, die beim Startschuss gerade ausatmen oder die Luft anhalten. Wer gerade einatmet, reagiert langsamer. Das zeigt auch ein Experiment. 35 junge Erwachsene schauen auf ein rotes Quadrat auf einem Bildschirm. Sie sollen eine Taste drücken, wenn sich das Quadrat gelb färbt. Beim Ausatmen reagieren sie schneller als beim Einatmen. Der Unterschied zwischen der schnellsten und langsamsten Reaktion einer Testperson liegt bei nur etwa 40 Millisekunden, erklärt der Psychologe Ken Peller von der Northwestern University in Illinois.
6: Wir haben Rennfahrer, Schwimmer oder Sprinter angeführt und da können 40 Millisekunden entscheidend sein, aber auch im Straßenverkehr. Wenn etwas passiert, während man fährt, muss man blitzschnell reagieren. 40 Millisekunden können dazu führen, dass man gerade noch rechtzeitig vor einem Hindernis zum Stehen kommt. Manchmal sind 40 Millisekunden bedeutsam, aber manchmal auch nicht.
5: Im Ausdauersport zum Beispiel spielt dieser kurze Wimpernschlag keine Rolle. Beim Sprint aber schon. Da sollte es heißen, auf die Plätze, fertig, ausatmen. Interessant ist, dass unser Gehirn offenbar je nach Atemphase für andere Aufgaben optimiert ist. Geht es um Aufmerksamkeit und schnelle motorische Reaktionen, ist die Ausatemphase ideal. Geht es ums Aufnehmen neuer Informationen, klappt das beim Einatmen besser. Atmung dient also nicht nur dazu, den Körper mit Sauerstoff zu versorgen. Sie hat auch Einfluss auf unsere kognitiven Fähigkeiten. Atmung und Gehirn arbeiten als Tandem zusammen.
1: Veronika Bräse informierte.
7: Sport.
8: Mit Simon Schmidt. 2:0 gegen Serbien. Die deutsche Fußballnationalmannschaft hat den ersten Sieg unter Neubundestrainer Jürgen Klopp gefeiert. Die Torschützen waren Tom Bischoff und Florian Wirtz. Jürgen Klopp ist zufrieden mit dem Auftritt.
9: Von der ersten Minute an, um ehrlich zu sein, haben die Jungs alles rausgehauen. Das war super intensiv. Aber wir haben gegen den Ball fantastisch gearbeitet, wir haben mit dem Ball fantastisch gespielt. Wir haben Risiken genommen, wir waren mutig. Unser Gegenpressing ist komplett durch die Decke gegangen. Es war brutal gut. Und dann kann so ein Spiel entstehen.
8: Auf dieses Spiel kann das DFB-Team aufbauen. Am Sonntag gibt es das abschließende Spiel der Länderspielphase, dann zu Gast in Griechenland. Das deutsche Spiel war am Abend nicht das einzige in der Nations League. Portugal, Österreich, Norwegen und natürlich noch das Parallelspiel der deutschen Gruppe. Griechenland gegen die Niederlande. Alle haben sie gespielt. Moritz Kasserlet hat den Überblick.
10: Lange sah es im Tumba-Stadion von Thessaloniki nach einer Überraschung aus. Zur Pause führte Griechenland gegen die Niederlande mit 2:0. Nach 90 Minuten stand es 2:2. Aber auch dieses Spiel hat gezeigt, wie stark die Griechen sind und wie schwer es für die deutsche Mannschaft am Sonntag in Thessaloniki werden könnte. Das Hinspiel hat die DFB-Elf ja gegen Griechenland verloren. Portugal hat ohne Cristiano Ronaldo in Dänemark mit 4:2 gewonnen. Der Weltstar war zuletzt nur noch Reservist und ist ja am Vorabend des Spiels offenbar beleidigt abgereist. Die große Nationalmannschaftskarriere von CR7 dürfte vorbei sein. Spektakel auch in Irland. Österreich hat nach 0:2 Rückstand noch 2:2 gespielt. Und Norwegen hat nach Führung noch 1:2 in Wales verloren.
8: Nach diesem Nations League Spieltag ist das DFB-Team in seiner Gruppe Dritter, hinter Griechenland und den Niederlanden und vor den punktlosen Serben. In der deutschen Eishockeyliga haben die Adler Mannheim am Abend einen ungefährdeten Heimsieg eingefahren. Gegen die Iserlohn Roosters gab es einen 6:1-Sieg. Damit schiebt sich Mannheim in der Tabelle vorübergehend auf Platz 2. Iserlohn bleibt siegloser Letzter. Und auch in der Basketball-Bundesliga wurde gespielt. Es war der dritte Spieltag. Da hat Jena den ersten Saisonsieg gefeiert mit 79:71 gegen Rasta Vechta. Rasta wartet noch auf den ersten Sieg. Der Deutsche Olympische Sportbund sucht einen neuen Präsidenten, denn der aktuelle Präsident Thomas Weikert möchte bei der nächsten Wahl nicht mehr antreten. Und das, obwohl mit München als Kandidatenstadt jetzt endlich Klarheit herrscht, was eine deutsche Olympiabewerbung angeht? Holger Kühnert kennt die Antwort.
11: Das ist sogar einer der Gründe, warum er nicht mehr antritt. Die kommenden Monate und auch Jahre, die werden sehr intensiv, denn München muss sich nun dem internationalen Wettbewerb stellen. Dazu gehört auch, dass die Bewerbung im ständigen Austausch mit der Stadt, dem Land Bayern und vor allem auch mit dem Internationalen Olympischen Komitee weiterentwickelt wird. Er werde demnächst 65 Jahre alt, schrieb Weikert. Das sei zwar heute längst kein biblisches Alter mehr, aber er spüre, dass er nicht mehr die Kraft aufbringen könne, sich noch einmal 4 Jahre mit Vollgas den Aufgaben eines Präsidenten zu widmen. Und Vollgas ist notwendig. Weikerts Position war allerdings zuletzt geschwächt. Eine mögliche Niederlage bei der Wahl im Dezember wollte er sich vermutlich ersparen.
8: Und dann stellt sich natürlich noch die Frage nach der Nachfolge. Nach ihr sucht eine sogenannte Findungskommission. Offiziell werden keine Namen genannt, trotzdem kursieren welche. So gelten Michael Mronz, Mitglied im Internationalen Olympischen Komitee, und Martin Engelhardt, Präsident der Deutschen Triathlon-Union, als Favoriten. Der neue Präsident oder die neue Präsidentin wird am 5. Dezember auf der Mitgliederversammlung des DOSB gewählt.
1: Simon Schmidt mit dem Sport war das.

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1: Um 4.30 Uhr mit Wolfgang Berger. Die Bundeswehr stellt als Konsequenz aus dem Ukraine-Krieg erstmals ein eigenes Drohnenregiment auf. Das kündigte Verteidigungsminister Pistorius bei einem Besuch des Truppenübungsplatzes Bergen in Niedersachsen an. Aus Hannover Tabea Panda.
2: Entscheidend sei, wer den Kampf mit unbemannten Systemen beherrsche, so Pistorius. Mit dem Drohnenregiment soll die Entwicklungsgeschwindigkeit in dem Bereich erhöht werden. Gleichzeitig sollen auch in anderen Verbänden unbemannte Systeme eingeführt werden. Solche Systeme werden von der Bundeswehr im Rahmen der Experimentalserie getestet und wurden dem Minister präsentiert. Zum Beispiel ein System, bei dem die Drohne unter anderem Sensoren abwerfen kann. So wäre dann Aufklärung möglich oder es könnte die Kommunikation eines Feindes gestört werden.
1: 3/4 der Bevölkerung in Deutschland halten die Maßnahmen der Bundesregierung gegen die hohen Energiepreise für unzureichend. Das zeigt eine repräsentative Umfrage von Infratest DIMAP für den ARD-Deutschland-Trend. Darin gaben 74% an, dass die schwarz-rote Koalition zu wenig gegen die Teuerung tut. Beim neuen Tankrabatt ist das Meinungsbild gespalten. 47% halten ihn für richtig, fast ebenso viele für falsch. Der Tankrabatt gilt seit gestern bis Ende Dezember. Die britische Antiterrorpolizei hat einen weiteren Mann im Zusammenhang mit dem Sicherheitsvorfall nahe der britischen Luftwaffenbasis Fairford festgenommen. Außerdem wurden mehrere Gebäude in London durchsucht. Aus der britischen Hauptstadt Lisa Maria Röhling.
3: Der Tatverdächtige hat nach Angaben der Polizei die britische und die iranische Staatsbürgerschaft. Weitere Details zu den Hintergründen nannten die Ermittler nicht. Der britische Premierminister Andy Burnham hatte bereits am Mittwoch gegenüber der BBC erklärt, dass es deutliche Hinweise gebe, nach denen der Iran in den Vorfall nahe der britischen Luftwaffenbasis involviert war. In der Nacht auf Sonntag waren 5 junge Männer aus London in der Nähe der britischen Luftwaffenbasis Fairford verhaftet worden. Die Männer sollen eine terroristische Tat geplant und gegen das Sprengstoffgesetz verstoßen haben.
1: In Rekordzeit hat eine US-Raumkapsel die internationale Raumstation erreicht. Nur 7 Stunden und 55 Minuten nach dem Start dockte sie an der ISS an. Zum Vergleich, die Vorgängercrew war mehr als 30 Stunden unterwegs gewesen. Möglich wurde die kurze Flugzeit nun durch die Position der Raumstation zum Zeitpunkt des Starts. Die 4 Raumfahrer, 2 US-Amerikaner, ein Kanadier und ein Russe, sollen 6 Monate auf der ISS bleiben. Das Wetter in Deutschland. Tagsüber ostwärts abziehender Regen, später von Westen her freundlicher mit Sonne. Höchstwerte 15 Grad im Erzgebirge bis 24 Grad am Oberrhein. Morgen ein Wechsel aus Sonne und Wolken, vereinzelt Schauer möglich, 19 bis 25 Grad. Am Sonntag im Westen wechselnd bewölkt, im Süden und Osten einzelne Schauer möglich, 17 bis 24 Grad. Das waren die Nachrichten.
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4: Die A1 Fehmarn Richtung Lübeck ist zwischen Heiligenhafen Ost und Heiligenhafen Mitte nach einem Unfall gesperrt. Die A7 Ulm Richtung Fulda ist zwischen Kreuz Bibelried und Würzburg-Estenfeld wegen Bergungsarbeiten gesperrt. Und dann haben wir zum Schluss noch die A66 Wiesbaden Richtung Frankfurt. Da ist die Fahrbahn zwischen Wallau und Wiesbadener Kreuz nach einem Unfall immer noch gesperrt. Soweit der Verkehr. Ihnen eine gute Fahrt.
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4: Am Freitag, den 2. Oktober um 4.33 Uhr. Guten Morgen. Der Umgang mit der AfD.

0: Bundestagswahlen.
1: Wir stehen vor einem Paradigmenwechsel, wenn AfD Regierungsverantwortung übernimmt. Das beunruhigt uns Bischöfe sehr. Eine Partei, die in wesentlichen Teilen der Programmatik, Rhetorik und politischen Ausrichtung eine Grundhaltung und Position vertritt, die dem christlichen Gottes- und Menschenbild diametral widerspricht.
0: Besonders im Fokus Bischof Gerhard Feige aus Magdeburg. Er warnt seit Jahren vor der AfD, beklagt massiven Druck und Beschimpfungen seitens der Partei in Sachsen-Anhalt. Unter einer möglichen AfD-Landesregierung befürchtet sein Bistum außerdem finanzielle Kürzungen. Bischof Heiner Wilmer sichert ihm Unterstützung zu.
1: Die Bischofskonferenz steht gerade jetzt 100% solidarisch hinter Bischof Gerhard Feige und dem Bistum Magdeburg. Wir stärken allen den Rücken.
0: Sie seien auf alles vorbereitet. Wie genau diese Unterstützung aussehen wird, dazu gebe es bisher nur erste Ideen. Klar sei, die katholische Kirche müsse auf Menschen zugehen, die extreme Parteien wählten, egal ob rechts oder links, so Wilmer.
1: Vielleicht ist die Zeit dafür da, weniger Ansagen zu machen, sondern mehr hinhören, mehr zuhören, und zwar allen.
0: Zweites großes Thema der Konferenz, künstliche Intelligenz. Die Bischöfe fordern, dass KI in erster Linie immer dem Menschen helfen soll, nicht beispielsweise Tech-Unternehmen oder Machthabern. KI müsse dort Grenzen haben, wo sie über Leben und Tod entscheidet, also im Krankenhaus und auch im Krieg. Für die Kirche biete KI Chancen, beispielsweise in der Verwaltung, könne gewisse Dinge aber nicht ersetzen, sagte Kardinal Reinhard Marx.
2: Der klare Kompass muss sein, sakramentales Geschehen geht nur zwischen Mensch und Mensch. Die Beichte, ein seelsorgliches Gespräch, die Krankensalbung, das geht nur von Mensch zu Mensch.
0: Das Thema, das viele Katholikinnen und Katholiken beschäftigt, kam nur kurz zur Sprache. Die Zukunft der Synodalkonferenz, also das Gremium, das den Reformprozess Synodaler Weg weiter voranbringen soll. Deren Satzung liegt seit Monaten in Rom zur Bestätigung und solange es kein grünes Licht aus dem Vatikan gibt, geht es nicht weiter. Ulrike Göken-Hüßmann von der Katholischen Frauengemeinschaft Deutschland sagt, viele haben langsam keine Geduld mehr.
3: Ich würde mir doch wünschen, dass Sie sich konkret verabreden, welche Schritte gehen wir jetzt, damit die Synodalkonferenz Realität wird und das nicht auf die lange Bank schieben. Dieses Vertrösten werden und dieses Hab doch Geduld. Ja, wie lange denn noch?
0: Mindestens bis Ende des Jahres, sagt Bischof Heiner Wilmer. Frühestens dann rechne er mit einer Rückmeldung aus Rom. Die diesjährige Herbstvollversammlung macht deutlich, die Aufgaben für die deutschen Bischöfe werden nicht weniger. Im Gegenteil, vielleicht sind sie zurzeit so herausfordernd wie nie zuvor.
4: Sophia Junginger war das mit einer Bilanz der Herbstvollversammlung der deutschen Bischöfe in Fulda.
5: Wirtschaft.
4: Und da kommen wir zu einem jährlich wiederkehrenden Thema im Herbst, das Schwarzbuch des Bundes der Steuerzahler. Ein Preis vielleicht für die größte Geldverschwendung gebührt dem teuersten Zaun Deutschlands. Das ist nur ein Beispiel, 20.000 Euro pro Meter rund um das Schloss Bellevue, den Amtssitz des Bundespräsidenten. Sören Hinze berichtet über andere Verschwendungen.
6: Jeder Umzug kostet Geld. Wenn der Bundespräsident umzieht, wird's besonders teuer. Denn das deutsche Staatsoberhaupt braucht während der Sanierung vom Schloss Bellevue ein Ausweichquartier. Neubau, Umzug, Überarbeitung. Der Bund der Steuerzahler summiert Kosten von 1 Milliarde Euro.
7: Und das fällt in diesen Zeiten doch schwer ins Gewicht. Und deswegen haben wir immer wieder gemahnt, dass die eine oder andere Position überarbeitet werden muss. Beispielsweise gibt man 17 Millionen Euro für Wettbewerbe aus.
6: Etwa zur Auswahl von Architekten kritisiert Rainer Holznagel, Präsident vom Bund der Steuerzahler. Dessen mittlerweile 54. Ausgabe des Schwarzbuchs hat wieder 100 Fälle aufgedeckt. In diesem Jahr unter dem Titel Vergiftete Geschenke, komplizierte Förderprogramme unter der Lupe. Die Kritik? Bundesmittel würden teilweise zu leichtfertig von Kommunen ausgegeben.
7: Bielefeld hat Müllwagen gekauft, die wasserstoffbetrieben sind, hat aber keine Tankstelle. Es gibt zwar da eine Tankstelle, die dürfen aber nur Busse benutzen.
6: Kritisch blickt der Verein auch auf das schuldenfinanzierte 500 Milliarden Euro Sondervermögen der Bundesregierung. Von Anfang an habe eine strenge Zweckbindung gefehlt.
7: Ich habe mir gewünscht, dass wir mehr priorisieren, dass wir Schwerpunktsetzungen vornehmen, wie beispielsweise Brückenbau, wie beispielsweise Autobahn oder Schiene. Das alles ist nicht passiert, es hat aber einen Geldsegen gegeben und jetzt sucht man nach Möglichkeiten, dieses Geld unter die Leute zu bringen.
6: Holznagel befürchtet, dass ein Teil der Gelder nicht zur Sanierung der Infrastruktur beitragen, dem Wirtschaftswachstum und der Arbeitsplatzsicherung dienen. Auch der sogenannte Tankrabatt kommt beim Steuerzahlerbund nicht gut an.
7: Das ist

0: aus meiner Sicht nachvollziehbar, dass das Politik und Bevölkerung jetzt irgendwie erwarten, vor dem Hintergrund der hohen Preise an der Zapfsäule. Aber es ist auch ein teures Strohfeuer, 2,5 Milliarden Euro. Und man wird langfristig dadurch die Preise nicht stabilisieren.
1: Der Chef des Steuerzahlerbundes hätte eine höhere Pendlerpauschale sinnvoller gefunden. Und Investitionen in Straßen, Schienen und Verkehr. Auch damit mehr Pendler auf Bus und Bahn umsteigen. Das Schwarzbuch kritisiert aber nicht nur. Neben Kostenexplosionen, teuren Fehlern und Flops lobt der Bund der Steuerzahler auch. Im Kapitel Erfolge werden 8 Fälle genannt. Zum Beispiel, dass der teure Polizeischutz vor der Zweitwohnung des ehemaligen Bundeskanzlers Olaf Scholz reduziert wurde. Die Arbeit des Vereins zeigt Wirkung.
0: Das Schwarzbuch ist ein Stück weit wie Zähneputzen. Wenn man damit aufhört, dann kommt Karies. Wenn man aufhört, Steuergeldverschwendung aufzudecken, wird es auch schlimmer. Insofern wird es auch ein nächstes Schwarzbuch geben.
2: Der Bund der Steuerzahler und das Schwarzbuch, das war der Beitrag von Sören Hinze.
3: Ort und Zeitpunkt ist...
2: Da war ich ein wenig zu schnell, aber kein Problem, wir springen zurück. Ein Vorfühlen war das gestern zwischen den Spitzenpolitikern der Berliner Linken, Grünen und SPD, ein Gespräch darüber, ob man echte Sondierungsgespräche miteinander führen kann, mit dem Ziel, eine Koalition zu bilden. Schließlich war es zwischen den Parteien zuletzt durchaus ein wenig hitzig zugegangen, besonders wegen der Antisemitismus-Vorwürfe gegen die Linke. Wie das Vorfühlen unter diesen Vorzeichen gelaufen ist, berichtet nun Ute Schumacher aus Berlin.
3: Ort und Zeitpunkt des Treffens sollten eigentlich geheim bleiben, blieben sie aber nicht. Im ehemaligen Haus der Statistik am Alexanderplatz in Mitte trafen sich Linke, Grüne und SPD. Alles Andersplatz prangt als Schriftzug über dem Gebäude und gibt so quasi das Motto vor für die Gespräche, die eine Koalition aus Linken, Grünen und SPD mal möglich machen sollen, die dann vieles anders machen will. Vertraulichkeit war vorher verabredet worden und so waren die Parteichefinnen von Linken, Grünen und SPD, Kerstin Wolter-Ehling, Nina Stahr und Bettina König, beim Reingehen in den Verhandlungsort wenig auskunftsfreudig.
4: Einen wunderschönen guten Morgen. Ich freue mich sehr, dass wir jetzt heute Gespräche beginnen und vor allen Dingen will ich aber auch sagen, dass Sie auch bitte respektieren, dass wir jetzt noch nicht weitere Worte hier sagen, sondern wir natürlich jetzt vertraulich in die Gespräche gehen.
5: Ich kann mich dem nur anschließen. Wir freuen uns tatsächlich, dass wir jetzt heute zum ersten offiziellen Gespräch uns zu dritt treffen.
6: Wir freuen uns, dass Sie alle so großes Interesse haben und wir gehen jetzt in diese Gespräche. Ganz entspannt, wir haben Themen zu bereden und das werden wir jetzt gemeinsam tun.
3: Sprachen es und verschwanden im Gebäude. 5 Stunden wurde dann geredet. Dabei waren auch die Fraktionschefs im Abgeordnetenhaus der 3 Parteien. Dann gab es noch ein Mini-Statement. Die Landesparteichefin der Linken, Kerstin Wolter-Ehling.
4: Es war sehr konstruktiv und wir freuen uns, die Gespräche fortzusetzen. Und das werden wir tun.
3: SPD-Partei- und Fraktionschef Steffen Krach berichtete von sehr intensiven Gesprächen danach. Am Samstag sollen sie weitergehen. Noch ist also nicht klar, ob sich Linke, Grüne und SPD einigen können. Damit ist auch weiter offen, ob die 3 Parteien Sondierungsgespräche für eine mögliche gemeinsame Regierung aufnehmen werden.
2: Soweit der Bericht von Ute Schumacher aus Berlin.
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2: Und es wird gleich 4.43 Uhr. Für manche ist eine Achterbahnfahrt ein Vergnügen, aber natürlich, es wirken auch sehr starke Kräfte auf den Körper. Blicken wir nach Kalifornien. Da hat nun ein Freizeitpark die endgültige Schließung einer Achterbahn angekündigt. Mehrere Fahrgäste hatten geklagt. Sie werfen dem Betreiber vor, die rasante Fahrt habe Hirnverletzungen verursacht. Auch 2 Todesfälle werden mit dieser Bahn in Verbindung gebracht. Aus San Francisco über Details nun Gabi Biesinger.
8: So klingt das, wenn man mit rund 120 Stundenkilometern rückwärts etwa 65 Meter in die Tiefe stürzt.
9: No way! Oh my God, what is happening?
8: Die X2-Achterbahn im Freizeitpark Six Flags Magic Mountain in Kalifornien galt als besondere Attraktion. Jedes Jahr suchte rund 1 Million Menschen den Nervenkitzel, den Videos im Netz dokumentieren. Doch die hohen Geschwindigkeiten, bei denen die Fahrgäste mit 360-Grad-Drehungen in ihren Sitzen durch die Luft geschleudert wurden, hatten Folgen.
10: Court cases alleging serious brain injuries from X2 date back years.
8: Seit Jahren hatte es immer wieder Gerichtsverfahren gegeben, in denen Fahrgäste wegen erlittener Hirnschäden klagten. Eine Untersuchung des Fernsehsenders CNN förderte sogar zwei Todesfälle zutage.
11: A CNN investigation uncovered hospitalizations and even two deaths.
8: Von rund 400 Betroffenen im Laufe der Jahre ist die Rede.
11: In July alone, two writers ended up in the same emergency room suffering brain injuries 6 days apart.
8: Nachdem im Juli zwei Fahrgäste im Abstand von 6 Tagen mit Hirnverletzungen in derselben Notaufnahme gelandet waren, wurde die Achterbahn vorübergehend stillgelegt. Und soll nun für immer geschlossen bleiben, haben die Betreiber des Freizeitparks entschieden. Dabei hatten sie stets angeführt, das Fahrgeschäft habe regelmäßige Sicherheitstests bestanden und führe bei ordnungsgemäßer Nutzung nicht zu Schäden. Doch man habe erkannt, dass man das Vertrauen der Freizeitparkbesucher verloren habe und nach 20 Jahren nun die Stilllegung beschlossen.
12: While X2 consistently passed a multitude of safety tests, we have decided to close the ride because we see guest confidence affected.
8: Anne Hawley, die Mutter des damals 22-jährigen Christopher, der vor 4 Jahren nach einer X2-Achterbahnfahrt gestorben war, zeigte sich im US-Fernsehen erleichtert über den Schritt. Sie beklagte jedoch, das hätte viel früher passieren müssen, bevor ihr Sohn damals überhaupt in die Achterbahn hätte steigen können.
13: You know, relief that it finally gonna be gone forever. That ride should have been closed before Christopher had a chance to ride it.
8: Familie Hawley hat sich im August mit dem Freizeitpark auf einen Vergleich geeinigt im Gerichtsverfahren wegen des tödlichen Unfalls. Die Anwaltskanzlei, die Familie Hawley vertritt, bezeichnet die Schließung nun als unzureichend. Anwalt Timothy Loringer ärgert sich auch über die Begründung der Schließung, die mit dem Vertrauen der Besucher argumentiere und nicht mit dem Wunsch, Menschen vor Verletzungen zu bewahren.
14: The ride was closed because guest confidences had been affected, as opposed to a real desire to make sure that nobody is injured.
8: Die Kanzlei fordert staatliche Regulierungen sowie eine angemessene staatliche Aufsicht. Man könne sich nicht darauf verlassen, dass gewinnorientierte Unternehmen erst dann das Richtige täten, wenn bereits eine ausreichende Anzahl von Menschen zu Schaden gekommen sei. Es sei ein Unding, dass der Betrieb einer so gefährlichen Achterbahn fast 2 Jahrzehnte lang gestattet gewesen sei.
2: Gabi Biesinger informierte. Ton ab, Kamera läuft, Ruhe. So läuft es normalerweise, wenn ein Film entsteht. Die Münchner Tatortkommissare können davon gerade nur träumen. Denn sie drehen mitten auf der Wiesn, umgeben von Menschenmassen, Musik und dem ganz normalen Oktoberfest-Trubel in diesen Tagen. Gar nicht so einfach, wenn man konzentriert arbeiten will. Boris Berg vom BR war bei den Dreharbeiten für uns dabei.
15: Wollen wir?
16: Am Anfang bitte, Kamera ab, Ton ab.
15: Let's go!
17: Nee, das ist zu spät.
15: Nein!
17: Zu spät.
18: Unter normalen Umständen wäre diese einfache Szene schnell gedreht. Einfach um die Ecke gehen, ein kurzer Dialog. Nichts Besonderes, aber hier auf der Wiesn, direkt neben der Alpina Achterbahn, wird's schwierig. Der Regisseur möchte die rasenden Wagen im Hintergrund im Bild sehen. Das Timing macht Probleme.
15: Einfach weiterlaufen. Können Sie bitte weiterlaufen?
18: Eine von vielen außergewöhnlichen Herausforderungen für Carlo Lübeck alias Tatortkommissar Nicola Buwak und Ferdinand Hofer alias Tatortkommissar Kalli Hammermann. Ganze 2 Wochen drehen die beiden ihren neuesten Fall mitten auf der Wiesn.
15: Anstrengend ist natürlich die Geräuschkulisse. Das kann man gar nicht leugnen. Ich glaube, da kommen wir beide an unsere Grenzen. So in der Arbeit auch, weil einem das irgendwann, ich weiß gar nicht, wir sind gerade nur hier lang gelaufen und haben da mal geschätzt, wie viele Lieder, wie viele verschiedene Songs bis hierher eigentlich schon durch unseren Kopf gerattert sind.
18: Nur ganz in der Früh, zwischen 8 und 10 Uhr, hat das Drehteam die Festwiese fast für sich allein. Eine extrem wertvolle Zeit. Nur dann ist kontrolliertes Drehen möglich. Ferdinand Hofer genießt diese Morgenstunden ganz besonders.
19: Hat was Romantisches, wenn niemand da ist, die Sonne scheint, die Fahrgeschäfte ruhen und man spaziert da durch. Das war sehr schön, fand ich.
18: Ab 10 Uhr aber dürfen Besucher aufs Festgelände, ab dann ist's vorbei mit der Ruhe. Zweimal in der langen Geschichte des Tatorts haben Münchner Kommissare schon auf der Wiesn ermittelt. Der Anstoß zu diesem dritten Wiesentatort stammt von Filmproduzent Felix von Poser, der viele Schausteller kennt und diese eigene Welt filmisch zeigen will. Im Mittelpunkt stehen das Teufelsrad und seine Chefin. Gespielt wird die Teufelsrad-Chefin von Jutta Speidel. Nach einem Verhör bittet sie die Kommissare im Film auf die Drehscheibe, sehr zum Widerwillen von Kommissar Buwak.
20: Privatfahrt auf dem Teufelsrad, das ist ein Traum.
15: Das ist ein Albtraum auf dieser Kotzmühle.
20: Du kannst dich immer noch meckern, du musst dann auch mal ausprobieren, okay?
18: Die Großaufnahmen mit den Kommissaren auf der Drehscheibe werden vormittags gedreht, mit rund 50 Komparsen in Tracht im Hintergrund. Doch am Nachmittag kommen die Besucher, um sich im Teufelsrad zu amüsieren. Alle werden einzeln gefragt, ob sie mit den Aufnahmen einverstanden sind. Es sind besonders packende Szenen, die hier auf der Wiesn unter ziemlich besonderen Umständen entstehen.
2: Tatort auf der Wiesn, das war Boris Berg mit seiner Reportage.
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2: Als Juli C. im Jahr 2007 ihr Theaterstück Corpus Delicti schrieb und kurz darauf den gleichnamigen Roman, da war KI noch weit weg und ein Staat, der Zugriff auf alle Daten und Bewegungen seiner Bewohner hat, kein sehr wahrscheinliches Zukunftsszenario. Das ist heute auch nicht viel anders. Nun gibt es aber bei manchen Menschen Unbehagen über die KI, auch wenn wissenschaftlich da nicht alles fundiert ist. Aber in einer Zeit mit entsprechenden Schwingungen passt nun die Verfilmung, die jetzt in die Kinos kommt. Wally Müller hat Corpus Delicti in der Kinoversion gesehen.
17: Man sagt nicht mehr Moin, sondern Santé in der nahen Zukunft, die der Film entwirft. Denn Gesundheit ist das höchste Gut und der Staat kann sie endlich allen garantieren. Grippe, Krebs, Herzanfälle, alles ausgemerzt dank strenger Hygienerichtlinien und lückenloser Überwachung der Vitalwerte durch KI-Assistenten.
21: Ich schicke deine Blutwerte jetzt an den Gesundheitsschutz. Super Werte mir. Die Daten werden mit einem Chip synchronisiert.
17: Die Methode nennt sich das Staatssystem, an das auch die Neurologin Mia Holl, gespielt von Hannah Herzsprung, bedingungslos glaubt. Anders als ihr Bruder Moritz, der gerne ausbüchst in die Welt jenseits der Hygieneschranke, seinen Überwachungschip überklebt, genüsslich eine raucht und im nicht desinfizierten See schwimmt. Beides strafbar.
22: Du hast mir versprochen, dass du nicht mehr ins Sperrgebiet gehst.
23: Dein Patch setzt vielleicht deinen Chip außer Kraft, aber es ist nicht sicher.
24: Wohnst du deshalb in so einem Haus hier, wo sich alle gegenseitig kontrollieren? Meinst du wirklich, das ist geschafft?
23: Du, fühlst du dich immer noch wohl in Mamis alten Möbeln?
24: Ich liebe unser Haus. Nicht alles, was alt ist, ist deswegen gleich schlecht.
17: Ein Freigeist, der an das menschliche Recht auf ungesundes Verhalten glaubt, er muss dieser Gesundheitsdiktatur ein Dorn im Auge sein. Und tatsächlich, man steckt Moritz ins Gefängnis, weil er eine Frau vergewaltigt und ermordet haben soll. In ihrem Herzen weiß Mia, dass das nicht sein kann. Doch die Naturwissenschaftlerin in ihr muss die Fakten zur Kenntnis nehmen. Es gebe DNA-Spuren, sagt der Pflichtverteidiger.
25: Man hat sein Blut am Opfer gefunden.
26: Mir scheint, dass Sie hier die einzige Person sind, die an seine Unschuld glaubt.
23: Weil ich weiß, dass er nicht lügt.
26: Die Methode ist unfehlbar.
23: Aber ich kenne meinen Bruder besser, als die Methode ihn kennt.
17: So sucht Mia nun verzweifelt nach dem Fehler im unfehlbaren System. Sehr viel aktiver als in der Buchvorlage, in der sie sich depressiv in ihrer Wohnung verschanzt und ihren Gedanken nachhängt.
23: Er kannte die Frau gar nicht. Die Forensik muss die Daten vertauscht haben.
27: Seine DNA ist überall.
23: Da stimmt was nicht.
17: Regisseurin Lena Stahl fügt C.'s eher reflexivem Text einige mäßig mitreißende Thriller-Elemente hinzu und kreiert optisch eine beklemmend sterile Welt. Den Bildern sind alle Farben entzogen, nur Beige, Braun und Grautöne in den futuristischen Gebäuden. Dazu fährt der Film in fast schon übertriebener Weise Technik-Gimmicks auf, als müsste jede Innovation seit Erscheinen des Romans unbedingt noch mit hinein. Autonom fahrende und fernbremsbare Autos, neurologische Chip-Implantate und eine KI, die den Menschen rundum betreut.
28: Hast du später noch Lust auf einen Film?
17: Dabei ist das Interessante an Corpus Delicti ja die staatsphilosophische Frage nach der Menschlichkeit eines derart datenbasierten Gesellschafts- und Rechtssystems. Als Mia es im Prozess gegen den Bruder in Frage stellt, wird sie zur Staatsfeindin erklärt.
29: Zweifeln Sie an der Basis unseres Zusammenlebens?
23: Die Methode hat eine geradezu nahtlose Datensicherheit. Ja! Aber was ist mit dem Bruchteil, in dem wir uns irren können?
30: Verräterin!
17: Dieses dystopische Drama zeigt, wie es aussehen könnte, wenn die Menschen alle Macht den Daten überlassen. Eine KI-Diktatur, in der individuelle Freiheit nur noch unvernünftig scheint. Das Thema ist höchst relevant, wird hier allerdings in sehr didaktischen Dialogen durchdekliniert. Und die Filmmusik drückt so bleischwer aufs Gemüt wie die fahle Farbgebung. Corpus Delicti im Kino ist mehr solide verfilmte Schullektüre als ein wirklich fesselnder Thriller.
2: Meint Wally Müller, und die Juli C.-Verfilmung Corpus Delicti ist ab jetzt in unseren Kinos zu sehen.
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2: Viele Beschäftigte bei Volkswagen und auch der Konzern selbst blicken in eine ungewisse Zukunft. Nun hat der Autobauer fast alle Tarifverträge zum Jahresende gekündigt und begründet das eben mit dem Kostendruck und der Billigkonkurrenz aus China. Markus Girne aus der ARD Finanzredaktion sieht in der Kündigung der Tarifverträge ein ganz bestimmtes Foul und ein Signal.
0: Betriebsrat und Gewerkschaft beschreiben es als, Zitat, böses Foul an der Belegschaft. Aus deren Sicht verständlich. Meiner Meinung nach ist es vor allem ein taktisches Foul. Beim Sport soll so ein Foul das Spiel unterbrechen und Zeit bringen, um die eigene Mannschaft neu aufzustellen. Um nichts anderes geht es auch in diesem Fall bei VW. Eines der wichtigsten Industrieunternehmen Deutschlands steht im Endspiel. Es geht um die Existenz eines Unternehmens. Mehr noch, es geht weit über Volkswagen hinaus. Es geht um eine der wichtigsten Branchen der deutschen Wirtschaft. Es geht um zigtausende Arbeitsplätze. Mit der Kündigung der Haustarifverträge will das VW-Management den Verhandlungsspielraum erhöhen, mehr Flexibilität haben. Ein taktisches Foul. Auch deshalb, da demnächst in der Metall- und Elektroindustrie und damit auch in der Autoindustrie neue Tarifverhandlungen anstehen. Insofern kann man die Kündigung der Haustarifverträge bei VW als Signal weit über Wolfsburg hinaus verstehen. Denn am Ende geht es bei VW und in der ganzen Autobranche um eines: Unternehmen und Arbeitsplätze zukunftsfest zu machen.
2: Das war die Meinung von Markus Girne aus der ARD Finanzredaktion. Und die Süddeutsche Zeitung findet es nicht richtig, dass nur die Belegschaft verzichten soll und fordert, die VW-Chefs sollten mal vorleben, wie Verzicht geht.
1: Die Eigentümerfamilien Porsche und Pirch müssen einsehen, sie können nicht weiterhin fette Dividenden kassieren, während die Lackierer, Montagearbeiter und Karosseriebauer auf immer mehr verzichten sollen. Das ist nicht nur ungerecht, es ist auch wirtschaftlich nicht vertretbar. Schließlich steht VW heute auch wegen Fehlern des Managements am Abgrund. Das Geld, das sich durch niedrigere Dividenden einsparen ließe, braucht VW dringend. Für Investitionen in die Zukunft, für eine wettbewerbsfähige Software, dafür bezahlbare E-Autos für den Massenmarkt zu produzieren. Denn Sparen allein ergibt noch keine Zukunftsstrategie.
2: Der Machtkampf bei VW wird immer würdeloser, so überschreibt der schleswig-holsteinische Zeitungsverlag SHZ seinen Kommentar und warnt vor negativen Folgen.
1: Die IG Metall weiß, wie ernst die Lage ist und fordert trotzdem mehr Lohn. Die Konzernspitze weiß, dass sie ihre Mitarbeiter respektvoller behandeln könnte und tut es trotzdem nicht. Selbst die Kündigung der Tarifverträge soll zunächst an die Medien lanciert worden sein. Somit bleibt die Gefahr groß, dass VW vor allem mit sich selbst beschäftigt ist, statt bessere Autos zu bauen, für die die Kunden auch gerne etwas mehr bezahlen. Während sich Vorstand und Arbeitnehmerseite zoffen, zieht die Konkurrenz immer weiter davon.
2: Die Wirtschaftswoche meint, beim VW-Konzernumbau helfe nur noch die Brechstange, wenn überhaupt.
1: Es gibt schlicht keinen anderen Weg mehr. Die IG Metall fordert 5% mehr Lohn in der Tarifrunde 2026. Damit VW wettbewerbsfähig wird, wären 5% weniger nicht genug. Zwar ist die Erkenntnis, dass das Management mit vielen Fehlentscheidungen in der Vergangenheit diese Situation erst heraufbeschworen hat, wie Betriebsräte sehr gern betonen, korrekt. Das ändert aber nichts am Ernst der aktuellen Lage und Betriebsräte, die bei VW mächtige Co-Manager sind, sollten beim Steinwerfen im Glashaus vorsichtig sein. Man darf vermuten, dass Betriebsrat und Gewerkschaft die prekäre Lage kennen und wissen, dass sie, genauso wie der Vorstand, mit dem Rücken zur Wand stehen.
2: Und das waren die Standpunkte heute zusammengestellt, Gisela Former. Und jetzt gibt's noch einen Hörtipp für Sie.
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2: Und soweit diese Hörempfehlung. Gleich nach 5 geht's hier noch ein Stündchen weiter in der ARD-Infonacht. Wir blicken dann noch einmal auf die EU-Innenminister und das Asylrecht. Bis gleich.

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1: Um 5 Uhr mit Wolfgang Berger. Die Bundeswehr stellt ein eigenes Drohnenregiment auf. Wer sich zu Lande durchsetzen wolle, müsse den Kampf mit unbemannten Systemen beherrschen, sagte Verteidigungsminister Pistorius. Aus der Nachrichtenredaktion Gisela Former.
2: Verteidigungsminister Pistorius äußerte sich auf dem niedersächsischen Truppenübungsplatz Bergen zu dem Thema. Demnach wird der Verband aus bis zu 600 Männern und Frauen bestehen. Er könne Reichweiten bis zu 500 Kilometern abdecken. Das Drohnenregiment soll auch mit den neuen Kamikaze-Drohnen ausgerüstet sein, die die Bundeswehr gerade erprobt. Der neue Verband wird offenbar Teil der 10. Panzerdivision werden, zu der auch die zum Schutz der NATO-Ostflanke in Litauen stationierte Panzerbrigade 45 gehört. Die Einführung von Drohnen ist auch eine Lehre aus dem Verlauf des Kriegs in der Ukraine.
1: Reisende auf der Bahnstrecke zwischen Hannover und Berlin müssen sich von heute an auf deutlich längere Fahrzeiten einstellen. Wegen einer umfassenden Sanierung ist die Strecke für 14 Monate komplett gesperrt. Die Fernzüge werden über Braunschweig und Magdeburg umgeleitet und brauchen deshalb rund 80 Minuten länger als bislang. Das betrifft auch die Verbindungen zwischen Berlin und Nordrhein-Westfalen, die über Hannover fahren. Wer von der Bundeshauptstadt aus nach Düsseldorf will, braucht nun regulär rund 5,5 Stunden. In Frankreich sind bei den Schülerprotesten inzwischen fast 2000 Menschen festgenommen worden. Den meisten wird laut Innenministerium Gewalt, etwa gegen Einsatzkräfte, vorgeworfen. Mehr als 300 Polizisten wurden demnach verletzt. Die Schülerinnen und Schüler protestieren seit Tagen gegen Lehrermangel, marode Schulgebäude und fehlende Ausstattung. Aktionen gibt es an fast jeder dritten weiterführenden Schule. Inzwischen haben sich auch Studierende angeschlossen und Hochschulstandorte blockiert. Die deutsche Fußballnationalmannschaft hat in München einen Sieg gegen Serbien gefeiert. Im dritten Spiel der Nations League setzte sich das DFB-Team mit 2:0 durch. Aus München Michael Augustin.
3: Der erste Sieg des neuen Bundestrainers Jürgen Klopp, ein hochverdienter Erfolg. Das deutsche Team gab mehr als 20 Torschüsse ab, darunter riesengroße Chancen. Am Ende, und das ist ein kleiner Makel, aber nur 2 Treffer. Der erste durch Tom Bischoff, Ende der ersten Halbzeit, der zweite durch Florian Wirtz nach gut einer Stunde. Serbien war ein schwacher Gegner, beschränkte sich nur auf die Defensive. Anders als gegen Griechenland fand die DFB-Elf diesmal Lösungen und Lücken. Die deutsche Mannschaft ließ den Ball gut laufen und wurde mit viel Beifall verabschiedet. Sonntag geht es in der Nations League mit dem Rückspiel in Griechenland weiter.
1: Das waren die Nachrichten. Das Wetter in Deutschland. Tagsüber ostwärts abziehender Regen, später von Westen her freundlicher mit Sonne. Höchstwerte 15 Grad im Erzgebirge bis 24 Grad am Oberrhein. Morgen ein Wechsel aus Sonne und Wolken, vereinzelt Schauer möglich, 19 bis 25 Grad. Am Sonntag im Westen wechselnd bewölkt, im Süden und Osten einzelne Schauer möglich. Es ist 5:03 Uhr.
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4: Die A1 Fehmarn Richtung Lübeck ist zwischen Heiligenhafen Ost und Heiligenhafen Mitte nach einem Unfall gesperrt. Die A7 Ulm Richtung Fulda ist zwischen Kreuz Biebelried und Würzburg-Estenfeld wegen Bergungsarbeiten gesperrt. Die A40 Duisburg-Essen ist zwischen Kreuz Duisburg und Kreuz Kaiserberg wegen Bauarbeiten in beiden Richtungen bis Montag gesperrt. Die A52 Mönchengladbach Richtung Düsseldorf ist zwischen Kreuz Nersen und Kreuz Karst wegen Fahrbahnerneuerungen bis heute Abend gesperrt. Die A61 Mönchengladbach Richtung Venlo ist zwischen Kaldenkirchen und Grenzwald wegen Bauarbeiten bis Montag früh gesperrt. Und die A66 Wiesbaden Richtung Frankfurt ist zwischen Wallau und Wiesbadener Kreuz nach einem Unfall weiterhin gesperrt. Das war's aktuell vom Verkehr. Ihnen eine gute und freie Fahrt.
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4: Vom Norddeutschen Rundfunk in Hamburg mit Detlef Karg im Studio. Guten Morgen. 2 Monate nachdem Zehntausende offenbar auch mit Duldung und Förderung durch die marokkanischen Behörden die spanische Exklave Ceuta gestürmt haben, reagiert die EU jetzt mit einer weiteren Verschärfung für solche Fälle. Was aber nach Ansicht mancher Kritiker nur Flickwerk sein kann. Denn das grundlegende Problem ist nach ihrer Ansicht, dass das Asylrecht in seiner jetzigen Form nicht mehr zeitgemäß ist. Statt unkontrollierbarem Zustrom fordern sie festgelegte Kontingente von Zuwanderern pro Jahr, so wie es etwa Kanada, Neuseeland und Australien vormachen. Was die EU-Innenminister in Luxemburg konkret beschlossen haben, das weiß Katrin Schmidt.
5: Was tun, wenn Migrationskrisen wie Ende Juli in Ceuta die EU nochmal quasi kalt erwischen? Natürlich, man will besser vorbereitet sein, so heißt es unisono von den europäischen Innenministerinnen und Ministern.
6: Es geht darum, dass wir erkennen, wenn ganz offensichtlich Migrationswellen an den Außengrenzen nicht durch eine humanitäre Notsituation erzeugt werden, sondern durch Desinformation, durch Schleusertum. Das gilt es schnell zu identifizieren und dann auch zu bewerten,
5: sagt Bundesinnenminister Alexander Dobrindt. Wenn rund 72.000 Menschen, vorwiegend junge Männer, an einem Tag zu Fuß oder schwimmend sich von Marokko in die spanische Exklave Ceuta begeben, dann sei das offensichtlich ein Fall, der mit klassischen Asylgesuchen nichts zu tun habe.
6: Diese Unterscheidung müssen wir treffen können und das ist genau der Krisenmechanismus, den wir zurzeit diskutieren. Und wenn klar ist, nein, es handelt sich eben um keine humanitäre Situation, sondern eben um eine durch kriminelle Banden, durch Schmuggler hergestellte Situation, Desinformation als Grundlage, dann muss man eben eine Bereitschaft haben, ein Schnellverfahren anzuwenden außerhalb der Asylregel.
5: Ein durchaus umstrittenes geplantes Vorgehen, auch unter den EU-Innenministern. Schließlich ist das Recht auf Asyl in der EU-Grundrechtecharta verankert. Aber, so argumentiert Österreichs Innenminister Gerhard Karner, wenn etwa für geflüchtete Ukrainerinnen und Ukrainer eine Ausnahme hergestellt werden kann, warum dann nicht auch im umgekehrten Fall?
7: Wir haben ja völlig zu Recht auch keine Einzelfallprüfung bei der Vertriebenenrichtlinie. Und warum soll es auch nicht im umgekehrten Fall so sein? Das ist nicht einfach, aber es ist gut, dass wir jetzt über solche Möglichkeiten auch diskutieren.
5: Zur Diskussion stehen bei den europäischen Ressortkollegen auch konkrete Ideen, um mehr und schneller aus Europa abzuschieben. Die nötige rechtliche Grundlage haben die EU-Innenminister beschlossen, die Rückführungsverordnung. Jim O'Callaghan, Innenminister Irlands, das derzeit die EU-Ratspräsidentschaft innehat.
8: Ein Bestandteil dieser Verordnung ist die Möglichkeit für die Staaten, Rückführungszentren einzurichten. Ich weiß, dass derzeit Gespräche zwischen den Ländern stattfinden. Doch hinsichtlich der Festlegung konkreter Standorte sind bislang keine nennenswerten Fortschritte erzielt worden.
5: 5 EU-Staaten, neben Deutschland, auch Österreich, die Niederlande, Griechenland und Dänemark, treiben die Idee der Return Hubs voran, also Abschiebezentren außerhalb der EU, in die in der EU abgelehnte Asylbewerber gebracht werden können. Im Gespräch sind da immer wieder Uganda, Ruanda, Libyen oder Kasachstan. So konkret will Innenminister Dobrindt aber noch nicht werden.
6: Das ist ein dickes Brett, was es zu bohren gilt. Und dazu muss man die Bereitschaft der anderen Seite, also der Drittländer, auch in den nächsten Monaten ausdiskutieren. Das sind ja Vereinbarungen, die auch langfristig tragen sollen, die auch natürlich gegenüber notwendigen Gerichtsbehandlungen und Entscheidungen tragfähig sind und deswegen etwas, was durchaus noch Zeit braucht.
5: Er, wie auch seine 4 Ministerkollegen, gehen aber davon aus, dass bis Jahresende konkrete Pläne auf dem Tisch liegen.
4: Aus Brüssel war das Katrin Schmidt und über die Migrationspolitik der EU hat meine Kollegin Nina Zimmermann vom NDR mit Svenja Niederfranke gesprochen. Sie forscht bei der Deutschen Gesellschaft für Auswärtige Politik zu diesem Thema. Zunächst ging es um die Frage, welche erste Bilanz sich nach knapp 4 Monaten mit den neuen Asylregeln ziehen lässt.
9: Bisher sehr wenig. Das sind ja erst wenige Monate, seitdem die Regeln anwendbar sind und sie werden auch noch nicht in allen Mitgliedstaaten vollumfänglich umgesetzt. Und ganz wichtig, aktuell sind die Asylanträge und die Zahl der irregulären Migranten in der EU ja sehr niedrig und ein echter Stresstest dieser neuen Regeln steht also noch aus. In Ceuta haben wir jetzt schon einen kleinen Vorgeschmack zumindest bekommen.
10: Das wird ja aber bei den EU-Innenministern schon durchaus als Stresstest so wahrgenommen. Was haben denn die Ereignisse in Ceuta darüber gezeigt, wie belastbar dieses gemeinsame System in einer Krise ist?
9: Es hat natürlich gezeigt, dass Einigkeit und Solidarität in der EU immer noch nicht herrscht. Denn es gab ja dann diesen Brief von 22 Mitgliedstaaten. Das Erste, was die getan haben, ist, Kritik an Spanien zu äußern, anstatt hier Solidarität zu äußern.
10: Warum gelingt das mit der Solidarität gerade mit den EU-Ländern an der Außengrenze bisher eben nicht so gut? Ist das ein politischer Wille oder ist das einfach, weil eine Umstellung Zeit braucht? Oder woran machen Sie das fest?
9: Jeder Innenminister, jede Innenministerin, jedes Staatsoberhaupt hat natürlich einen eigenen Wähler auch im Kopf. Und es geht natürlich auch um viel Signalsetzung den eigenen Wählern gegenüber. In Deutschland genauso. Dobrindt möchte natürlich seinen Wählern und der deutschen Bevölkerung zeigen, dass er hier stark dagegen hält.
10: Nach Ceuta wurde auch darüber diskutiert, zum Beispiel den Zugang zu Asylverfahren in besonderen Krisenlagen einzuschränken. Inwieweit wäre das rechtlich überhaupt möglich?
9: Interessanterweise gibt es in der Reform, die ja seit Juni jetzt anwendbar ist, da einen tatsächlichen Mechanismus, das heißt Krisen- und Force-Majeure-Verordnung. Also eigentlich war das auch schon vorgesehen, nur das wird jetzt gar nicht angewendet und stattdessen schlägt von der Leyen jetzt was Neues vor. Ein europäisches Rahmenwerk für Notfallmaßnahmen nannte sie es. Oder Dobrindt sprach von einem Kriseninterventionsmechanismus. Was genau dahinter steckt, das wird jetzt noch sehr diskutiert. Da stehen verschiedene Maßnahmen im Raum. Ich bin gespannt, was dann tatsächlich drin steckt. Denn natürlich menschenrechtlich, europarechtlich gibt es da einen engen Rahmen, was Mitgliedstaaten machen können und was nicht.
10: Die EU-Staaten haben heute ja neue Rückführungsregeln beschlossen und sie ermöglichen auch Rückführungszentren außerhalb der EU. Das ist ja schon länger immer wieder ein Thema, sogenannte Return Hubs. Italien hat das in Albanien schon versucht. Uganda, Ruanda könnten da zum Beispiel Länder dafür sein. Wie bewerten Sie das?
9: Auch da müssen wir abwarten und gucken, was tatsächlich kommt. Es gab da diesen Vorstoß, dass man bis Ende des Jahres schon ein Abkommen unterzeichnen möchte mit einem Drittstaat, wo dann diese Zentren entstehen sollen. Es sind natürlich viele praktische Hürden, die sich da stellen. Also erstmal, das Land muss gefunden werden, dann muss verhandelt werden, was bekommt das jeweilige Land dafür, Kosten, aber vielleicht auch diplomatisch, was wird diesem Land dafür versprochen. Und dann natürlich auch, wird das ein kleines Pilotprojekt, wo wenige hundert Menschen überstellt werden, wird es größer angelegt. Es sind sehr, sehr viele Fragezeichen hier tatsächlich noch offen.
4: Sagt die Migrationsforscherin Svenja Niederfranke von der Deutschen Gesellschaft für Auswärtige Politik.
0: Das Wetter in Deutschland.
4: Das Wetter für heute, Freitag, den 2. Oktober. Tagsüber vom Süden bis in den Osten und Nordosten wolkig bis stark bewölkt und vor allem am Vormittag noch gebietsweise etwas Regen. Zum Abend mehr und mehr Bewölkungsrückgang. Im Westen und Nordwesten nach Nebelauflösung dagegen zunehmend heiter und trocken. Höchsttemperaturen 17 bis 23 Grad, meist schwacher Wind aus unterschiedlichen Richtungen. Und die Temperaturen deutscher Städte zur Stunde: in Kiel 15 Grad, Hamburg 16 Grad, Rostock 17 Grad, Hannover 15 Grad, Berlin 13 und Kassel 15 Grad, auch in Münster 15 Grad, Köln 13 Grad, Frankfurt am Main 16 Grad, Erfurt 16 Grad ebenfalls, in Saarbrücken 13 Grad, Nürnberg 16 Grad, Dresden 11 Grad, in Stuttgart 16 Grad, Freiburg 14 und München 15 Grad.

0: Und wir blicken kurz auf die Uhr. Es ist 5 Uhr und 13 Minuten.
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0: In Bremen wird von heute an gefeiert, das ganze Wochenende über. Anlass ist natürlich der morgige Tag der deutschen Einheit. Er soll an den Vertrag erinnern, in dem die DDR dem Staatsgebiet der früheren Bundesrepublik beigetreten ist vor 36 Jahren. Vieles hat sich bekanntermaßen seitdem verändert und es bleiben und es entstehen auch Unterschiede zwischen beiden Landesteilen. Jedes Jahr wird das zu diesem Zeitpunkt immer intensiv thematisiert. Sind Ost und West zu einer Nation zusammengewachsen? Ja, sagen die einen, vielleicht nicht so ganz, das sagen die anderen. In einer nicht repräsentativen Erhebung von NDR fragt, sieht mehr als die Hälfte das eher nicht oder überhaupt nicht so. Christiane Reising hat mit zwei Teilnehmern gesprochen.
2: Sich selbst an die DDR erinnern kann er nicht. Florian Dammert ist zu jung. 1989 in Salzwedel im damaligen Bezirk Magdeburg geboren, groß geworden in Niedersachsen. Die jeweiligen Klischees übereinander kenne er von beiden Seiten. Ein Beispiel.
3: Also meine Großmutter hat immer gesagt, ich klinge wie ein Hamburger Pfeffersack.
2: Solche Bilder hielten sich leider bis heute, sagt der 37-Jährige. Florian Dammert lebt in der Nähe der früheren Grenze in Lüchow im Wendland und arbeitet für einen Elektrobetrieb.
3: Zum Beispiel auch mit Handwerksfirmen ist das preislich auch so ein großer Unterschied zwischen Ost und West. Das heißt, wir haben gedanklich immer noch die Trennung, wir haben finanziell die Trennung und wir haben auch medial diese Trennung immer noch, obwohl sie de facto ja gar nicht mehr da ist.
2: Bei der nicht repräsentativen Umfrage unter mehr als 26.500 Menschen der NDR-Fragt-Community nennen in Mecklenburg-Vorpommern 71% der Befragten Unterschiede bei Löhnen und Arbeitsplätzen als Hindernis für ein geeintes Deutschland. Viel mehr als in Hamburg, Niedersachsen und Schleswig-Holstein. Und
3: das ist ja auch so ein Beispiel, wenn man überlegt, im Westen, meine ganzen Freunde und so weiter, die erben die Häuser der Großeltern, die erben die Häuser der Eltern. Das ist in meiner Familie halt nicht möglich gewesen.
2: Das Statistische Bundesamt belegt, pro Kopf wird im Westen mehr als 4-mal so viel vererbt und verschenkt wie im Osten.
4: Es war eine stressige Zeit, muss ich sagen, finanziell.
2: So blickt Martina Wallmann aus Waren an der Müritz zurück. 4 Kinder habe sie allein großgezogen, parallel gearbeitet und studiert.
4: Ja, na, wie soll man, wenn man 4 Kinder hat, Osttarif bezahlt wird, Geld sparen? Also das geht gar nicht.
2: 80% der Befragten in Mecklenburg-Vorpommern finden, Politik und Medien nähmen die Probleme des Ostens nicht ernst genug. Martina Wallmann sagt Ähnliches.
4: Also es wird viel die westdeutsche Realität, seit es die Bundesrepublik gibt, wird auf uns übergestülpt.
2: Die 71-Jährige gibt Stadtführungen, auch morgen am Tag der deutschen Einheit. In Diskussionsrunden habe sie einiges erlebt.
4: Schon wenn so ein Satz fällt, na, wir sind ja früher immer alle nach Italien gefahren, dann sage ich, nee, wir nicht. Da wird drüber hinweggegangen. Da könnte man auch mal nachfragen, wo seid ihr denn hin? Das sind klitzekleine Nadelstiche.
2: Trotzdem, nur unzufrieden ist Martina Wallmann nicht mit dem vereinten Deutschland. Sie spricht vom Wert der Freiheit, schließt aber direkt an.
4: Unzufrieden bin ich mit dem, was schon 89 spürbar war, mit diesen Deutschlandrufen, die ja jetzt eine ganz andere Bedeutung haben. Und die, glaube ich, das damals auch schon so gemeint haben.
2: Lebensbiografien würden nicht anerkannt. Das hätte beigetragen zum Erstarken der AfD in Mecklenburg-Vorpommern und Sachsen-Anhalt. Das sieht Florian Dammert aus dem Wendland ganz ähnlich. Zuletzt habe er bei einem Besuch im Osten gemerkt,
3: das ist halt wirklich dieses nicht sichtbar, nicht anerkannt, ein quasi laufender Witz zu sein und einfach hinten runterzufallen.
2: Es fehle an Anerkennung und Sichtbarkeit, schließt der 37-Jährige. Ein Ergebnis, das sich ebenfalls bei NDR Fragt findet.
0: Christine Reising informierte und weitere Ergebnisse der Erhebung von NDR Fragt zum Tag der deutschen Einheit finden Sie auf ndr.de. Und wir bleiben beim Thema. Morgen jährt sich der Tag der deutschen Einheit also zum 36. Mal. Tag der deutschen Einheit, was hält uns zusammen? Das war die Frage, die Fachleute und Hörer gestern Abend diskutiert haben. In unserer Sendung Mitreden Deutschland diskutiert, dem Dialogformat der ARD Infowellen, und unsere RBB-Reporterin Oda Tischewski hat ein paar Eindrücke aus der Sendung zusammengefasst.
5: Soll man eigentlich wirklich noch über das sprechen, was Ost und West trennt, mehr als 35 Jahre nach Mauerfall und Wiedervereinigung? Oder steckt im Sprechen über Unterschiede auch immer ein Abqualifizieren dessen, was vielleicht nur anders ist?
6: Es ist auch in dieser Sendung wieder das Richten des einen über den anderen. Und ich glaube, das müssen wir endlich einstellen. Wir müssen wirklich wieder eine Einheit werden.
5: Nicht übereinander richten, zwei Tage vor dem Einheitstag, aber zurückblicken, einordnen, auch wertschätzen, was erreicht wurde.
7: Das waren so glückliche, bewegende Momente, die wir dort erlebt haben. Wildfremde Menschen haben sich in den Armen gelegen. Die Tränen sind vor Glück gelaufen.
8: Es hält uns zusammen, dass im Grunde jeder weiß, dass wir ein Glück haben, in Deutschland leben zu dürfen. Und ich glaube, das möchte auch die meckern, möchte keiner wirklich vermissen.
9: Es gibt kein Ost und West mehr.
10: Man muss sich das ja mal vorstellen. Wir sind durch den Krieg, sind wir getrennt worden. Das heißt, irgendwann gab es den Osten und irgendwann gab es den Westen. Aber man muss sich grundsätzlich vorstellen, es ist und bleibt Deutschland.
5: Doch die teils sehr persönlichen Geschichten der Anruferinnen und Anrufer zeigen, es driftet wieder auseinander, was doch eigentlich zusammengehört.
11: Mein Partner kommt aus der Gegend von Görlitz und ich bin geborene Norddeutsche und ich erlebe, dass er die AfD wählt. Ich erlebe, dass viele seiner Freunde die AfD wählen und ich habe das Gefühl, möglicherweise muss ich mich irgendwann entscheiden, verliere ich meine eigenen Überzeugungen oder diese Partnerschaft.
7: Wenn wir sagen, wir müssen uns unbedingt verteidigen und so, warum geht denn alles nicht mit Freundschaft und mit Diplomatie? Und das ist genau das, was die Ostdeutschen wahrscheinlich anders sehen als die Westdeutschen. Das verlangt man einfach von Politikern, dass sie in der Lage sind, irgendwas gewaltfrei zu lösen.
5: Der Osten. Dunkeldeutschland, eine verlorene Region? Nein, sagt Studiogast Nine-Christine Müller, Moderatorin des Podcasts Ostwärts.
12: Der Osten, der ist nicht nur junge Männer, die mit der Simson rumfahren und wütend sind und AfD wählen, sondern der Osten ist auch ein Gestaltungsraum und der Osten ist auch eine krasse Aufstiegsregion, wo total viel passiert ist in den letzten Jahrzehnten, sei das irgendwie wirtschaftlich, sei das eine Zivilgesellschaft, die aktiv ist.
5: Wie also die Teilung in Köpfen und in Haltungen überwinden? Mit Zeit, so Magnus Brechtken, Vizedirektor des Instituts für Zeitgeschichte München-Berlin. Und ohne die Hoffnung auf schnelle Lösungen.
13: In der historischen Perspektive sind 36 Jahre nicht viel. Und wir müssen Geduld haben. Und wir sollten diese Geduld durchaus aus der historischen Erfahrung nehmen. Nämlich, dass wir in unserem politischen System, dass wir das einfach stärken und die gemeinsamen Dinge gemeinsam gestalten und uns nicht durch irgendwelche ideologischen Plattheitsversprechen davon abbringen lassen.
0: Das sagt zumindest der Historiker Magnus Brechtken in der Sendung Mitreden, Deutschland diskutiert, und unsere Reporterin Oda Tischewski hat auf die Debatte geschaut und uns Stimmen daraus zusammengefasst. Wir kommen weg von der Politik. Tagsüber ist es ja noch sommerlich warm teilweise morgens und abends, da kann es schon frischer werden und vielleicht hat der eine oder andere auch schon einmal die Heizung eingeschaltet. Die Heizperiode hat gestern offiziell begonnen und Heizen ist ja ein Politikum in Deutschland geworden. Öl und Gas oder Brennstoff, Verzeihung, nicht Brennstoffzelle, sondern die Wärmepumpe, genau das wollte ich sagen. In Konstanz am Bodensee, da entsteht aktuell ein neues Wärmenetz, das mit einer sehr großen Wärmepumpe und dem Prinzip funktioniert. Wasser aus dem Bodensee heizt. Corinna Scheller berichtet.
14: Große Baustelle in Konstanz. Etwa 200 Meter vom Bodenseeufer entfernt steht ein Bohrgerät. Es drückt eine lange Stange horizontal in die Erde. Dort schiebt sich der Bohrkopf unterirdisch und parallel zum Boden in Richtung See. So macht er Platz für große Rohre. Durch die soll schon bald Wasser aus dem Bodensee gepumpt werden, sagt Jan Weber, Projektleiter bei der Betreiberfirma Solarkomplex.
15: 223 Liter pro Sekunde, das sind ungefähr 800 Kubikmeter pro Stunde. Wir nehmen das Wasser auf eine Tiefe von 25 Meter, geben es auf eine Tiefe von 20 Meter wieder zurück. Das hat den Vorteil, dass es in dieser Tiefe eine relativ konstante Jahrestemperatur hat, dass man darauf die Wärmepumpen besser auslegen kann.
14: Diese Wärmepumpen entziehen dem Seewasser Wärme und kühlen es um einige Grad ab. So entsteht Energie, die dann zum Heizen genutzt wird. 400 Haushalte in den beiden Konstanzer Ortsteilen Dingelsdorf und Wallhausen sollen so künftig mit Seewärme versorgt werden. Die ersten schon im kommenden Jahr. Komplett fertig ist das Wärmenetz laut Betreiberfirma dann 2029. Die Idee, Wärme aus Gewässern zu nutzen, ist nicht neu. Rund um den Bodensee und an anderen Seen und Flüssen, die groß genug sind, gibt es ähnliche Umsetzungen. Beim Projekt in Konstanz-Dingelsdorf-Wallhausen werden aber zum ersten Mal am deutschen Bodenseeufer Privathaushalte mit Seewärme versorgt. Für Gordon Appel, Geschäftsführer der Stadtwerke Konstanz, ein ökologisches Vorzeigeprojekt.
16: Die Nutzung des Bodensees sind für die Stadtwerke Konstanz, aber auch für andere Projektentwickler eine sehr gute Möglichkeit, lokal verfügbare erneuerbare Energien zu nutzen und für die Kundinnen und Kunden letztendlich die Möglichkeit, eine verlässliche und erneuerbare Wärmeversorgung, die zukunftsfähig ist, zu beziehen.
14: Zukunftsfähig und verlässlich, aber auch günstig? Zum Start im kommenden Jahr kostet das Heizen mit Seewärme etwas weniger als das Heizen mit Öl oder Gas, heißt es vom Betreiber Solarkomplex. Die großen Vorteile sollen sich aber langfristig zeigen, so Projektleiter Jan Weber.
15: Die Kunden müssen sich nicht mehr um ihre Einzelheizung kümmern. Sie haben eine Gemeinschaftsheizung, wo sie sich nicht um den Service und die Wartung kümmern müssen. Sie sind nicht mehr den weltweiten Krisen ausgesetzt.
14: Vor allem im Vergleich zu den laufend steigenden Preisen bei Öl und Gas lohne sich das. Heizen mit Wärme aus dem Bodensee, der direkt vor der Haustür liegt. Das soll sich künftig für viele Konstanzerinnen und Konstanzer auszahlen.
0: Corinna Scheller informierte.
1: Sport.
17: Mit Marcel Stober. Da ist er, der erste Sieg vom neuen Bundestrainer Jürgen Klopp. Die deutsche Fußballnationalmannschaft hat Serbien in der Nations League mit 2:0 besiegt. André Siems hat das Spiel in München verfolgt. Was nimmt denn der Bundestrainer daraus jetzt mit?
18: Ja, vor allen Dingen kann er mitnehmen, dass diese Mannschaft einfach super erfrischenden Fußball gezeigt und über die vollen 90 Minuten gedrückt hat. Das war eine brutale Dominanz, phasenweise mehr als 75% Ballbesitz, 14 absolute Top-Chancen und auch einige Spieler, die da wirklich rausgestochen sind. Ich denke an Tom Bischoff vom FC Bayern, der war der Motor im Mittelfeld, war überall zu finden, schöne Pässe, ein Tor geschossen, er war der Kommunikator auf dem Feld. Dann Derry Sherhand, immer anspielbereit, super schneller Antritt. Also für ein Team, das so noch nie zusammengespielt hat, waren die Abläufe schon sehr klar. Die Spielfreude, möchte ich fast sagen, am Maximum. Ja, es war kein echter Top-Gegner. Serbien ist nicht mehr als das zweite Regal. Aber diese Jungs, die haben wirklich komplett Spaß gemacht.
17: Und einer der eingewechselten Debütanten, Mika Bauer, ist übrigens nun der 1000. Spieler in der 118-jährigen Länderspielgeschichte der deutschen Fußballmänner. Deutschland bleibt in der Nations League-Tabelle trotzdem Dritter, denn die Niederländer bleiben auf Platz 2, erzielten kurz vor Schluss noch das Tor zum 2:2 Unentschieden bei Tabellenführer Griechenland. Ohne Cristiano Ronaldo gewannen die Portugiesen mit 4:2 in Dänemark, außerdem verlor Norwegen etwas überraschend 1:2 in Wales. Die Club-WM im Handball ist nun zu Ende gegangen. Der Sieger heißt Veszprém. Die Ungarn deklassierten den Vorjahresgewinner Barcelona im Finale regelrecht mit 42:33. Ausgetragen wurde das Turnier in Ägypten und als Vertreter der Europäischen Champions League waren die Füchse Berlin mit dabei. Für die Füchse lief es aber sehr bescheiden. Nach nur einem Sieg und 2 Niederlagen in der Gruppenphase qualifizierten sie sich nur für das Spiel um Platz 5. Das wurde aber zumindest gewonnen. 31:27 gegen den Verein Pinheiros aus der brasilianischen Metropole São Paulo. Tabea Kunze berichtet.
19: Es war ein glanzloser, aber immerhin siegreicher Abschluss einer insgesamt enttäuschenden Club-WM. Ohne ihren angeschlagenen Welthandballer Matthias Gitzel, der wie erwartet das komplette Spiel über auf der Bank saß, taten sich die Füchse in der Offensive schwer. Zwischenzeitlich schafften sie es 7 Minuten lang nicht, ein Tor zu werfen. Umso wichtiger war die erneut starke Leistung von Torhüter Lasse Ludwig, der 18 Paraden zeigte und damit als Spieler des Spiels geehrt wurde. Bester Füchse-Werfer war Rückraumspieler Tobias Gröndahl mit 7 Toren. Der Sieg gegen die Brasilianer konnte allerdings nichts daran ändern, dass diese Club-Weltmeisterschaft für die Füchse sportlich und finanziell kein Erfolg war.
17: Bundesliga wurde auch gespielt, da gab es 2 Partien am Abend. Stuttgart hat in Eisenach mit 33:28 gewonnen. 4. Pflichtspielniederlage in Folge für die Thüringer. Lemgo schlug Hamburg mit 34:30. Der Deutsche Olympische Sportbund steht vor einem Umbruch, denn der Präsident wird bald ein anderer sein. Thomas Weikert wird nämlich bei der nächsten DOSB-Mitgliederversammlung am 5. Dezember in Frankfurt am Main nicht mehr antreten. Mehr von Holger Kühner.
20: Weikert steht seit 5 Jahren an der Spitze des DOSB. Nach dem Rücktritt von Alfons Hörmann hatte Weikert das Amt 2021 in einer vorgezogenen Wahl übernommen. Dem 64-Jährigen war es gelungen, den DOSB nach den turbulenten Jahren unter Hörmann sportpolitisch zu stabilisieren und danach eine deutsche Bewerbung um Olympische und Paralympische Spiele anzustoßen. Am vergangenen Samstag hatte die außerordentliche Mitgliederversammlung des DOSB mit Weikert als Präsidenten München als Kandidaten für eine Bewerbung um künftige Sommerspiele gewählt. Mögliche Nachfolger sind der Unternehmer Michael Mronz, der seit 3 Jahren auch Mitglied im Internationalen Olympischen Komitee ist, sowie Martin Engelhardt, aktuell Präsident der Deutschen Triathlon-Union.
17: Thomas Weikert tritt also nicht mehr an für eine Präsidentschaft beim DOSB. Mit 64 Jahren habe er gespürt, dass er nicht mehr die Kraft aufbringen könne, sich noch einmal 4 Jahre mit Vollgas diesen Aufgaben zu widmen, schrieb er. Und nichts anderes hätte der DOSB verdient.
0: Soweit Marcel Stober mit dem Sportgeschehen.

US-Präsident Trump hat heute offiziell den Wahlkampf für die Midterm-Wahlen in den USA eröffnet. In Texas. Und warum und wie die Republikaner ja bekanntermaßen unter Druck stehen, das berichtet gleich unser Korrespondent nach den Nachrichten.

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1: Um 5.30 Uhr mit Wolfgang Berger. Die Bundeswehr stellt ein eigenes Drohnenregiment mit mehreren hundert Soldaten auf. Verteidigungsminister Pistorius sagte auf dem niedersächsischen Truppenübungsplatz Bergen, wer sich zu Lande durchsetzen wolle, müsse den Kampf mit unbemannten Systemen beherrschen. Entscheidend sei zudem, dass das Regiment über eine eigene Kompanie zum elektromagnetischen Kampf verfüge, etwa um feindliche Drohnen zu stören. Das Regiment werde Reichweiten bis hin zu 500 Kilometern abdecken. Bahnpendler zwischen Hannover und Berlin müssen sich ab heute auf deutlich längere Fahrzeiten einstellen. Wegen einer umfassenden Sanierung ist die Strecke für ein Jahr und zwei Monate komplett gesperrt. Aus der Nachrichtenredaktion Marei Beermann.
2: Hunderte Kilometer Weichen, Gleise und Oberleitungen werden erneuert, ebenso rund zwei Dutzend Bahnhöfe modernisiert, hieß es von der Bahn. Die Fernzüge werden dafür über Braunschweig und Magdeburg umgeleitet und brauchen zwischen Berlin und Hannover deshalb rund eine Stunde und 20 Minuten länger. Das betrifft auch sämtliche Verbindungen zwischen Berlin und Nordrhein-Westfalen, die über Hannover fahren. Wer von der Hauptstadt aus nach Düsseldorf will, braucht nun für die Strecke rund 5,5 Stunden, ohne mögliche Verspätungen.
1: Seit gestern gilt wegen der hohen Spritpreise erneut für 3 Monate ein Tankrabatt. Die Maßnahme stößt bei den Menschen in Deutschland auf ein geteiltes Echo. Das geht aus dem neuen ARD-Deutschland-Trend, einer Umfrage von Infratestimap, hervor. Aus Berlin Christina Nagel.
3: 47% der Deutschen halten den Tankrabatt für richtig, 46% für falsch. Grundsätzlich aber findet eine große Mehrheit, nämlich 3/4 der Befragten, dass die Bundesregierung mehr Anstrengungen unternehmen müsste, um etwas gegen die hohen Energiepreise zu tun. Denn dabei geht es ja nicht nur um Sprit, sondern auch um Öl und Gas zum Heizen.
1: In Rekordzeit hat eine US-Raumkapsel die internationale Raumstation erreicht. Nur 7 Stunden und 55 Minuten nach dem Start dockte sie an der ISS an. Zum Vergleich, die Vorgängercrew war mehr als 30 Stunden unterwegs gewesen. Möglich wurde die kurze Flugzeit nun durch die Position der Raumstation zum Zeitpunkt des Starts. Die 4 Raumfahrer, 2 US-Amerikaner, ein Kanadier und ein Russe, sollen 6 Monate auf der ISS bleiben. Und das Wetter in Deutschland. Tagsüber ostwärts abziehender Regen, später von Westen her freundlicher mit Sonne. Höchstwerte 15 Grad im Erzgebirge bis 24 Grad am Oberrhein. Morgen ein Wechsel aus Sonne und Wolken, vereinzelt Schauer möglich, 19 bis 25 Grad. Am Sonntag im Westen wechselnd bewölkt, im Süden und Osten einzelne Schauer möglich. Bei 17 bis 24 Grad. Das waren die Nachrichten.
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4: Die A1 Fehmarn Richtung Lübeck ist zwischen Heiligenhafen Ost und Mitte nach einem Unfall gesperrt worden. Und gesperrt ist auch noch weiterhin die A66 Wiesbaden Richtung Frankfurt zwischen Wallau und Wiesbadener Kreuz nach einem Unfall in der Nacht. Das war's vom Verkehr. Ihnen eine gute und freie Fahrt.
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4: Mit Detlef Karg im Studio. Guten Morgen. Am 3. November werden bei den Kongresszwischenwahlen in den USA alle Sitze im Abgeordnetenhaus und rund ein Drittel der Sitze im Senat neu vergeben. Laut Umfragen werden die Republikaner zumindest im Repräsentantenhaus ihre Mehrheit verlieren. Denn die Beliebtheitswerte von Präsident Trump sind im Keller. Die ersten republikanischen Kandidaten beginnen sich schon von ihm zu distanzieren. Wie ist die Lage einen Monat vor der Wahl? Ein Beitrag von Ralf Borchert aus Washington.
5: Donald Trump selbst steht am 3. November gar nicht zur Wahl. Doch seit Wochen ruft er seinen Republikanern zu: Tut so, als stünde ich auf dem Wahlzettel. Ich stehe auf dem Zettel, wiederholte Trump auch beim Parteitag der Republikaner in Dallas immer wieder. Historisch gesehen hat Trump gewissermaßen recht. Midterms, Zwischenwahlen,

0: Im Kern geht es um die Lebenshaltungskosten, so Kondik. Auffällig ist, die ersten republikanischen Kandidaten beginnen, sich von Trump abzusetzen. Mike Rogers aus Michigan etwa, der um den Neueinzug in den Senat kämpft, sagt in einem Wahlwerbespot: Wir müssen dafür sorgen, dass die Preise sinken. Der Krieg mit dem Iran muss beendet werden, und zwar schnell. Die Republikanerin Maria Salazar aus Florida, die um den Wiedereinzug ins Abgeordnetenhaus kämpft, kritisiert in ihren Wahlvideos das teils brutale Vorgehen der Einwanderungsbehörde ICE.
1: Mr. President, your immigration policies have gone too far.
0: Herr Präsident, Ihre Migrationspolitik ist zu weit gegangen, so Salazar, die selbst lateinamerikanische Wurzeln hat. Auch andere Kandidaten der Republikaner lassen durchblicken, dass ihnen zu viel Nähe zu Trump schadet. Was erwartet Kyle Kondik für den 3. November? Die Mehrheit im Abgeordnetenhaus werden die Republikaner verlieren, sagt er. Die Frage im Abgeordnetenhaus ist eigentlich nur, wie deutlich die künftige Mehrheit für die Demokraten ausfällt, so Kondik. Die Zahlen seien in den vergangenen Wochen für die Demokraten noch besser, für die Republikaner schlechter geworden. Im Senat dagegen, wo nur gut ein Drittel der Sitze neu vergeben wird, bleibe alles offen. Der Senat hängt förmlich in der Luft, sagt Kondik. Glaubt er als einer der renommiertesten Wahlforscher der USA daran, dass die Midterms frei und fair sein werden? Dass Trump nicht, wie Kritiker befürchten, am Wahltag Nationalgarde und ICE-Beamte aufmarschieren lässt, um etwa Wähler mit Migrationshintergrund abzuschrecken? Oder dass Trump Ergebnisse anzweifelt, nicht anerkennt? Kondik zögert kurz und sagt dann: Ich bin zuversichtlich, dass es eine faire Wahl wird. Ja, der Präsident hat unlautere Absichten bewiesen. Er hat versucht, die Briefwahl zu begrenzen, weil er meint, dass mehr Briefwähler Demokraten wählen. Da habe der oberste Gerichtshof einen Riegel vorgeschoben. Kondiks Fazit: Wir sind alle wachsam. Wenn Trump die Möglichkeit hätte, das Ergebnis zu beeinflussen, schließe ich nicht aus, dass er es tun würde. Aber im Moment sehe ich dafür keine Anzeichen. Am Ende erwarte ich, dass es eine freie und faire Wahl wird.
2: Soweit dieser Bericht von Ralf Borchardt.
3: Wirtschaft.
2: Und da sind wir noch einmal beim Tag der Deutschen Einheit, der morgen begangen wird. Wirtschaftlich ist die ehemalige deutsch-deutsche Grenze zumindest in Teilen noch spürbar. In Ostdeutschland sind die Einkommen noch niedriger, Vermögen und Erbschaften, das haben wir neulich gehört, auch. Aber die neuen Länder, wie sie heute eigentlich nicht mehr heißen, können auch mit einigen Vorteilen und Vorsprüngen aufwarten. Claudia Wehrle berichtet darüber.
4: Der Ökonom Stefan Kemper von der französischen Großbank BNP Paribas muss nicht lange überlegen. Vieles spricht für den Wirtschaftsstandort Ostdeutschland, sagt er.
5: Die Immobilienpreise sind relativ niedrig. Sie haben eine gute Anbindung in Richtung Osteuropa. Polen ist ein extrem stark wachsendes Land und einige andere Länder auch. Das sind ja auch durchaus interessante Märkte, die man, glaube ich, aus Ostdeutschland raus sehr, sehr gut auch bedienen kann.
4: Außerdem habe Ostdeutschland im Vergleich zu vielen westlichen Bundesländern noch viel freie und bereits erschlossene Flächen für Industrieansiedlungen. Hohe Subventionen locken und was die Energieversorgung betrifft, der Wandel hin zur Nutzung erneuerbarer Energien sei in einigen Regionen schon ziemlich weit fortgeschritten.
6: Die ostdeutsche Volkswirtschaft hat in den vergangenen Jahren sehr gut aufgeholt,
4: sagt Oliver Holtemöller vom Leibniz-Institut für Wirtschaftsforschung Halle. Große, internationale Technologiekonzerne, aber auch Automobilhersteller und Unternehmer aus der Halbleiterbranche investieren Milliarden in die Region. Im brandenburgischen Grünheide steht die einzige europäische Gigafactory von Tesla. Die Taiwan Semiconductor Manufacturing Company, kurz TSMC, baut in Dresden eine hochmoderne Halbleiterfabrik. Gesamtinvestitionen über 10 Milliarden Euro. Wirtschaftsforscher Holtemöller spricht allerdings von einer großen Heterogenität im Land.
6: Wir haben boomende Regionen wie Leipzig oder Jena und wir haben auf der anderen Seite strukturschwache Regionen, vor allen Dingen im ländlichen Raum.
4: Dort gibt es zu wenig Unternehmen, zu wenig Arbeitsplätze. Speziell in den strukturschwachen Regionen in Ostdeutschland kommt noch etwas anderes hinzu. Dort, wo neue Industriearbeitsplätze entstehen könnten, fehlen die Menschen.
5: Die Leute gehen weg,
4: sagt Stefan Kemper.
5: Alle Subventionen und die besten Businesspläne,

0: nützen mir nichts, wenn ich die Arbeitskräfte nicht habe.
1: Es sind vor allem junge, gut ausgebildete Frauen und Männer aus dem ländlichen Raum, die ihr Glück eher in den alten Bundesländern oder im Ausland suchen.
0: Und das setzt dann irgendwann auch so eine Negativspirale in Gang. Denn je älter eine Bevölkerung wird und desto weniger gut ausgebildete junge Menschen ich habe, desto weniger attraktiv werden die Standorte für potenzielle Arbeitgeber.
1: Doch es gibt auch Chancen für einen wirtschaftlichen Aufschwung. Oliver Holtemöller sieht ihn vor allem dort, wo man auf Forschung, Entwicklung, Innovationen und auf Produktivitätssteigerungen setzt.
2: Das ist ein Trend, der ja nicht nur in Deutschland zu beobachten ist, sondern auch in anderen fortgeschrittenen Volkswirtschaften. Der Anteil der Dienstleistungen an der gesamten Wertschöpfung nimmt zu. Und die finden eher in den urbanen Ballungsgebieten statt, als im ländlichen Raum. Und das wird für die folgenden Jahre prägend sein.
1: In den strukturschwachen Gebieten komme es stärker darauf an, die Daseinsvorsorge sicherzustellen. Es muss Schulen und Krankenhäuser geben, auch Einkaufsmöglichkeiten.
2: Es macht aber ökonomisch wenig Sinn zu versuchen, Arbeitsplätze gezielt in solche Regionen umzulenken.
1: Das alles ist kein ostdeutsches Phänomen. Das passiert auch in anderen Bundesländern. In ein paar Jahren könnte es in einigen Regionen in Westdeutschland ganz ähnlich aussehen.
3: Claudia Wehrle informierte. Die AfD spart ja nicht mit harten Worten, wenn es um die anderen Parteien geht. Da ist von den Altparteien die Rede, die sich laut AfD den Staat zur Beute gemacht haben. Ebenso die politischen Posten. Aber natürlich muss sich die AfD selber darauf vorbereiten, irgendwann zu regieren und entsprechende Kompetenzen aufzubauen, um dann Posten zu besetzen. Wie auch in Brandenburg. Damit das gelingt, hat sie hier nun eine Führungsakademie gegründet, in der die Führungskräfte von morgen ausgebildet werden sollen. Amelie Ernst vom RBB war beim Start der Akademie dabei.
4: Ca. 45 Minuten.
5: Normalerweise treffen sich hier im Vereinshaus in Marloh Senioren, Chöre oder Kaninchenzüchter. Heute sind es die künftigen Spitzenfunktionäre der Brandenburger AfD, so der Plan der Partei. Rund 50 sind gekommen, entsandt von ihren Kreisvorständen, überwiegend Männer zwischen Anfang 20 und Mitte 30. Mit ihnen werde man die Zukunft gestalten, so AfD-Bundesschatzmeister Hannes Gnauk und AfD-Landeschef René Springer.
4: 2029 wollen wir hier in Brandenburg Regierungsverantwortung übernehmen. Und wir brauchen Menschen, die Ministerien führen. Wir brauchen aber eben auch wieder eine funktionierende Landtagsfraktion. Wir werden in Brandenburg in den nächsten Jahren vermehrt Landratswahlen gewinnen. Wir werden Bürgermeisterwahlen gewinnen.
6: Dann wird es eine extreme Nachfrage nach Personal, nach fähigem Personal geben. Und das wollen wir hier vorbereiten, indem wir nichts, aber auch gar nichts dem Zufall überlassen.
5: 2 Jahre dauert das Schulungsprogramm der AfD. An den Wochenenden sollen den Nachwuchskadern politische Inhalte, aber auch Fähigkeiten, beispielsweise im Auftreten nach außen vermittelt werden. Ex-Bundestagsmitglied Roland Hartwig hat das Programm mitentwickelt.
7: Also zum Beispiel Rhetorik. Wie trete ich auf? Wie überzeuge ich? Wie begeistere ich? Wie motiviere ich?
5: Außerdem sollen die Referenten Argumente für Diskussionen liefern. Extrempositionen werden als Tatsachen dargestellt.
7: Wiederherstellung der Gewaltenteilung. Ich werde Ihnen heute Nachmittag zeigen, dass wir keine Gewaltenteilung in Deutschland mehr haben. Oder aber, wie kommen wir zurück von der derzeitigen ökosozialistischen Planwirtschaft zur Marktwirtschaft?
5: Steven Weisheimer ist Mitglied im AfD-Kreisvorstand Oder Spree und einer der Teilnehmer im ersten Jahrgang der Politischen Akademie. Den Begriff Kaderschmiede findet er falsch.
8: Wir wissen alle, dass ja auch im Hintergrund Leute arbeiten müssen, die das auch umsetzen, was man vielleicht nach oben halt auch, womit man ins Rennen gegangen ist. Und ich glaube, es ist nicht ungewöhnlich, dass man im Zweifel auch Positionen neu besetzen muss. Ja, Sie nennen es Kaderschmiede. Ich sage einfach nur, wenn man Verantwortung übernehmen will, muss man auch Leute haben, die bereit sind, die Verantwortung mitzutragen.
5: Auch andere Parteien bieten ihren Mitgliedern Schulungsprogramme und besetzen wichtige Posten, beispielsweise in Ministerien mit Parteimitgliedern. Das allerdings kritisiert die Brandenburger AfD-Spitze regelmäßig.
9: Wir wollen den Parteienstaat ausmisten. Das heißt, dass die Parteien sich den Staat zur Beute gemacht haben. Das wollen wir beenden.
10: Soll Brandenburg wieder ein freies und soziales Land werden, dann müssen wir die Dominanz der Staatsparteien und allen voran die Dominanz der SPD brechen.
5: So AfD-Landeschef René Springer und AfD-Fraktionschef Hans-Christoph Berndt. Eine Partei baut Strukturen auf. Ihr Ziel? Die Landtagswahl 2029.
3: Die AfD bildet Führungskräfte aus. Das war der Bericht von Amelie Ernst. Und hier haben wir noch eine kleine Hörempfehlung für Sie.
11: Gefühl in der Notaufnahme war eigentlich Unwohlsein. Und dass es irgendwie nicht weiterging. Und ich das Gefühl hatte, ich sei irgendwie abgeschoben.
3: Delir im Krankenhaus.
12: Tatsächlich ein Zustand kompletter Verwirrtheit. Häufig sind die Menschen dann gar nicht mehr ansprechbar. Manche werden aggressiv, sie randalieren oder halluzinieren.
13: Es ist ja gar nicht so selten, dass alte Leute ursprünglich mit einem ganz anderen Problem ins Krankenhaus kommen. Dort werden sie dann behandelt oder auch erfolgreich operiert. Aber nach der Entlassung sind dann viele nicht mehr in der Lage, ihr Leben selbstständig zu leben.
3: Was sind die Ursachen?
12: Also die neuronalen Strukturen des zentralen Nervensystems, die geraten durch Stress, durch Angst und Schmerzen, im wahrsten Sinne des Wortes, durcheinander, komplett durcheinander.
3: Und wie kann man dem begegnen? Mit mehr Umsicht und Aufklärung in den Kliniken.
14: Wir reorientieren in Zeit und Raum. Das kann nach einer OP verloren gehen. Dann haben wir Mobilisation. Aus dem Bett auf die Beine. Nicht bloß körperlich aktivieren, auch geistig aktivieren und möglichst viel Struktur in den Tag reinzubringen.
3: Delir im Krankenhaus. Warum wir mehr Altersmedizin brauchen. 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
3: Vor 6 Jahren erschien Stern 111 von Lutz Seiler, ein Bestseller und ausgezeichnet mit dem Preis der Leipziger Buchmesse. Seiler erzählt darin von dem angehenden Dichter Karl Bischoff, der als junger Mann in der Wendezeit in Berlin Teil der Hausbesetzerszene wird. Ihm begegnen wir nun wieder in dem neuen Roman Das tickende Herz. Diese Geschichte beginnt um die Jahrtausendwende wieder in Berlin. Katja Weise hat für uns gelesen.
16: Karl Bischoff ist älter geworden, wohnt jetzt in einer viel zu großen Wohnung in der Jablonski im Prenzlauer Berg. Seine Frau Alma ist ausgezogen und hat ihre Möbel mitgenommen. Viel ist nicht übrig geblieben.
17: Nur die Matratze und die Werkbank, die er als Schreibtisch und Ablage benutzte. Vor der Werkbank stand ein alter, schwarz lackierter Klavierhocker, ein Erbstück seiner Mutter. Die einzige Sitzgelegenheit im Zimmer.
16: Geblieben ist auch der Weihnachtsbaum im Erker, der die Nadeln schon lange abgeworfen hat. Karl schaut ihm beim Vertrocknen zu. Da ist er wieder, der verlorene Dichter, der ohne Kompass durchs Leben geht. Freund Frankie ist die einzige Verbindung in die wilden Wendejahre. Er wohnt oben unterm Dach. Bei einer Lesung aus dem einzigen Gedichtband, den Karl bisher veröffentlicht hat, begegnet er einer geheimnisvollen Frau in Fellschuhen, Aisha. Sie lobt sein Werk und bittet vor dem Abschied um seine Hand.
17: Sie steckte einen Finger in den Mund so rasch, dass es fast nicht geschah, und rieb mit der feuchten Fingerkuppe über den Ballen seiner Hand, als markiere sie die Stelle oder lege etwas frei unter Karls Haut.
16: Dort wird später ein kleiner schwarzer Halbmond unter der Haut erscheinen. Und damit beginnt für Karl ein neues Leben, das er mehr erahnt als begreift. Er wird zu Lesungen eingeladen, rund um den Globus, endlich als Dichter gesehen und gefeiert, und trifft auch Aisha wieder, zu der er sich unwiderstehlich hingezogen fühlt. In Rotterdam eröffnet sie ihm, ihr Vater sei ein angesehener Bakshi, ein Schamane und Heiler. Gemeinsam kämpfe die Gemeinschaft für die Wiederherstellung des Gleichgewichts auf der Erde, Gaia.
17: Es geht um den Zusammenhang von geologisch besonders intensiven Gebieten mit dem dort herrschenden Denken und Empfinden, Trauer, Träume, Müdigkeit, Glück, wo Gaias Herz schlägt, in uns, unmittelbar.
16: Freund Frankie warnt vor einer Verschwörung, findet heraus, dass die Sippe in einem von Strahlung verseuchten Gebiet in Kasachstan lebt. Es handele sich um ein Netzwerk radikaler Aktivisten. Karl interessiert das nicht. Er taucht ein in eine leidenschaftliche Liebesbeziehung mit Aisha, die ihm endlich Halt verspricht. Ihm, dem ewig Unbehausten, der nur Gast zu sein scheint im eigenen Leben.
17: Er war nur ein Mime, ein Clown, von Auftritt zu Auftritt. Er hangelte sich durch, ohne Ziel. Er musste sich retten.
16: Kindheitserinnerungen kommen hoch. Vergangenheit und Gegenwart mischen sich in Karls Kopf. Zusammen mit der Fellfrau, wie er Aisha oft nennt, reist er durchs Baltikum. Dort ereilt sie der Ruf und sie beginnt, sich auf die Nachfolge des Vaters vorzubereiten. Und dann hebt der Roman komplett ab. Karl taumelt zwischen den Welten, reist irgendwann nach Kasachstan zu Aishas Sippe, erfriert dort fast, soll als Heilsbringer der Erde geopfert werden. Es ist ein surreal anmutender Trip. Vielleicht ist auch alles nur Traum. Halluzination, ausgelöst durch einen starken Stromschlag. Im Delirium jedenfalls ist Karl ganz bei sich.
17: Karl mochte dieses Fieber und wie es sein Herz zum Vibrieren brachte. Mein tickendes Herz, dachte Karl. Er spürte sein Glück. Es war unumkehrbar.
16: Doch Karl wird zurückkehren nach Berlin und bei Frankie unterkommen. Sich mühsam in ein Leben zurücktasten, das nie wirklich gepasst hat. Lutz Seiler verlangt den Lesenden viel ab mit diesem anspielungsreichen, teils hochphilosophischen Roman. Er ist Roadtrip und Seelenreise, dabei immer ein Gefühl auslotend, die Liebe. Manch einer dürfte allerdings unterwegs verloren gehen.
3: Katja Weise über den neuen Roman von Lutz Seiler, Das tickende Herz, ist bei Surkamp erschienen, hat 464 Seiten, kostet 28 Euro.
15: Standpunkte.
3: Der VW-Konzern hat fast alle Tarifverträge zum Jahresende gekündigt und begründet das mit dem enormen Kostendruck und der Konkurrenz aus China. Markus Girne aus der ARD-Finanzredaktion sieht in dieser Kündigung der Tarifverträge ein Foul und ein weitreichendes Signal.
18: Betriebsrat und Gewerkschaft beschreiben es als, Zitat, böses Foul an der Belegschaft. Aus deren Sicht verständlich. Meiner Meinung nach ist es vor allem ein taktisches Foul. Beim Sport soll so ein Foul das Spiel unterbrechen und Zeit bringen, um die eigene Mannschaft neu aufzustellen. Um nichts anderes geht es auch in diesem Fall bei VW. Eines der wichtigsten Industrieunternehmen Deutschlands steht im Endspiel. Es geht um die Existenz eines Unternehmens, mehr noch. Es geht weit über Volkswagen hinaus. Es geht um eine der wichtigsten Branchen der deutschen Wirtschaft. Es geht um zigtausende Arbeitsplätze. Mit der Kündigung der Haustarifverträge will das VW-Management den Verhandlungsspielraum erhöhen, mehr Flexibilität haben. Ein taktisches Foul. Auch deshalb, da demnächst in der Metall- und Elektroindustrie und damit auch in der Autoindustrie neue Tarifverhandlungen anstehen. Insofern kann man die Kündigung der Haustarifverträge bei VW als Signal weit über Wolfsburg hinaus verstehen. Denn am Ende geht es bei VW und in der ganzen Autobranche um eines – Unternehmen und Arbeitsplätze zukunftsfest zu machen.
3: Das war die Meinung von Markus Girne. Die Süddeutsche Zeitung findet es nicht richtig, dass nur die Belegschaft verzichten soll und fordert, die VW-Chefs sollten mal vorleben, wie Verzicht geht.
19: Die Eigentümerfamilien Porsche und Pirch müssen einsehen, sie können nicht weiterhin fette Dividenden kassieren, während die Lackierer, Montagearbeiter und Karosseriebauer auf immer mehr verzichten sollen. Das ist nicht nur ungerecht, es ist auch wirtschaftlich nicht vertretbar. Schließlich steht VW heute auch wegen Fehlern des Managements am Abgrund. Das Geld, das sich durch niedrigere Dividenden einsparen ließe, braucht VW dringend. Für Investitionen in die Zukunft, für eine wettbewerbsfähige Software, dafür bezahlbare E-Autos für den Massenmarkt zu produzieren. Denn Sparen allein ergibt noch keine Zukunftsstrategie.
3: Der Machtkampf bei VW wird immer würdeloser, so überschreibt der schleswig-holsteinische Zeitungsverlag SHZ seinen Kommentar und warnt vor negativen Folgen.
19: Die IG Metall weiß, wie ernst die Lage ist und fordert trotzdem mehr Lohn. Die Konzernspitze weiß, dass sie ihre Mitarbeiter respektvoller behandeln könnte und tut es trotzdem nicht. Selbst die Kündigung der Tarifverträge soll zunächst an die Medien lanciert worden sein. Somit bleibt die Gefahr groß, dass VW vor allem mit sich selbst beschäftigt ist, statt bessere Autos zu bauen, für die die Kunden auch gerne etwas mehr bezahlen. Während sich Vorstand und Arbeitnehmerseite zoffen, zieht die Konkurrenz immer weiter davon.
3: Die Wirtschaftswoche meint, beim VW-Konzernumbau helfe nur noch die Brechstange, wenn überhaupt.
19: Es gibt schlicht keinen anderen Weg mehr. Die IG Metall fordert 5% mehr Lohn in der Tarifrunde 2026. Damit VW wettbewerbsfähig wird, wären 5% weniger nicht genug. Zwar ist die Erkenntnis, dass das Management mit vielen Fehlentscheidungen in der Vergangenheit diese Situation erst heraufbeschworen hat, wie Betriebsräte sehr gern betonen, korrekt. Das ändert aber nichts am Ernst der aktuellen Lage. Und Betriebsräte, die bei VW mächtige Co-Manager sind, sollten beim Steinwerfen im Glashaus vorsichtig sein. Man darf vermuten, dass Betriebsrat und Gewerkschaft die prekäre Lage kennen und wissen, dass sie, genauso wie der Vorstand, mit dem Rücken zur Wand stehen.
3: Und das waren die Standpunkte heute zusammengestellt von Gisela Former.
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3: Der Der britische Popmusiker Sting wird heute 75, Kerstin Burlage, mit einem Porträt.
20: Ich habe früher immer gegen so ziemlich alles angekämpft, was ich im Leben nicht akzeptabel fand, wie rebellische junge Männer es eben tun.
21: Sagt Sting über seine Jugend in Nordengland, als er noch Gordon Matthews Sumner heißt. Er wächst in einer Arbeiterfamilie auf, bringt sich selbst das Gitarrespielen bei. Weil er so rebellisch ist, bekommt er in der Schule häufiger Ärger. Trotzdem wird er selbst Lehrer. Nebenbei spielt er in Bands, wo man ihm auch den Spitznamen Sting, also Stachel, verpasst, weil er ein T-Shirt im schwarz-gelben Wespenlook trägt und wohl auch wegen seiner stechenden Ironie. 1977 ist der stets durchtrainierte blonde Bassist Mitbegründer der New Wave Band The Police, die im Jahr darauf ihre ersten Hits landet. The Police entwickeln sich zur erfolgreichsten englischen Rockband seit den Beatles. Bis 1983, als Sting in eine Lebenskrise rutscht. Seine erste Ehe ist kaputt, er nimmt Kokain, trennt sich von der Band. Dann macht er eine Entziehungskur und überrascht 2 Jahre später mit einem sehr erfolgreichen Solo-Debüt, The Dream of the Blue Turtles. Pop gemischt mit jazzig-souligen Klängen, in die Sting nicht zuletzt auch politische Botschaften verpackt. Er versteht sich als Sozialist und engagiert sich für Menschenrechte und gegen Armut. Bis 2003 bringt er 6 Alben raus, die allesamt Platin bekommen. Weitere Alben folgen und im Laufe der Jahre zahlreiche Grammys und Ehrungen. Geboren wurde Sting am 2. Oktober 1951, heute vor 75 Jahren.
3: Sting wird 75, schon zu Lebzeiten eine Legende. Und das war nun die ARD-Infonacht vom Norddeutschen Rundfunk in Hamburg an diesem frühen Freitagmorgen, dem 2. Oktober. Im Studio war bis hierhin Detlef Karg. Ich sage danke fürs Zuhören und für Ihr Interesse, natürlich auch im Namen von Redaktion und Technik, die diese Infonacht wieder gut durch die vergangenen Stunden gesteuert und begleitet haben. Wir schauen noch ganz kurz auf die Uhr. Es wird in wenigen Sekunden 5 Uhr und 58 Minuten.
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24: Die A6 Pilsen Richtung Nürnberg zwischen dem Kreuz Altdorf und dem Kreuz Nürnberg Ost, ein Unfall auf der rechten Spur. Die A92 München Richtung Deggendorf zwischen Plattling West und Plattling Nord, ein Unfall. Und die A96 Lindau Richtung München zwischen Wörzi und Oberpfaffenhofen steht ein defektes Fahrzeug.

0: Freitag, der 2. Oktober, es ist 6 Uhr.
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0: Am Mikrofon ist Dani Stahl. Guten Morgen. Gestern hat er funktioniert, der lang ersehnte Klopp-Effekt. Die deutsche Nationalelf hat gegen Serbien mit 2:0 gewonnen. Der erste Sieg für den neuen Bundestrainer. Die geplante Zuckersteuer sorgt für Ärger in Berlin. Das Kanzleramt hat überraschend einen Gesetzentwurf von Finanzminister Klingbeil ausgebremst. Und Deutschland soll besser aufgestellt werden beim Einsatz und der Abwehr von Drohnen. Verteidigungsminister Pistorius will ein Drohnenregiment aufbauen. Da ist er, der lang ersehnte Sieg der deutschen Fußballelf unter ihrem neuen Bundestrainer. Nach dem Unentschieden gegen die Niederlande und der Schlappe gegen Griechenland erspielte sich die Nationalmannschaft gestern Abend einen 2:0-Erfolg gegen Serbien. Jürgen Klopp hatte in diesem Spiel die andere Hälfte seines Riesenkaders getestet. Mit Erfolg. Tim Brockmeier.
2: Balsam für die Seele ist hörbar. Im Lachen des Bundestrainers zum Beispiel oder in seinen Worten.
3: Ganz viel. Von der ersten Minute an bis zum Schluss hat es totalen Spaß gemacht. War ein perfekter Abend.
2: Balsam für die Seele ist spürbar und sichtbar.
3: Wundervoll. Die Fahnen, die Blaola, es war wundervoll.
2: Der Sieg gegen Serbien, dieser neuesten Kloppschen Versuchsanordnung, genannt Kader Nummer 2, so wenig Länderspielerfahrung und so viel Länderspiel-Grünschnäbel wie selten auf dem Platz, dieser Sieg also gegen Serbien, so sehr Balsam auf die Seele und die Nachtruhe von Serge Gnabry.
4: Da geht man mit einem guten Gefühl nach Hause, schläft besser, als wenn man verliert.
2: Der erste Sieg unter Bundestrainer Jürgen Klopp, aber nicht nur einer für die Seele, auch einer für die Überzeugung, auf dem neuen Weg mit dem neuen Chef richtig zu sein.
4: Natürlich sehr, sehr wichtig, mal ein Spiel zu gewinnen jetzt in dem Prozess und deswegen war es sehr gut.
2: Es war so viel sehr gut im Spiel gegen zugegebenermaßen arg schwache Serben. Die Intensität war gut, die Lust auf Fußball war gut, das zentrale Mittelfeld war gut und vor allem Florian Wirtz. Tor und Torvorlage war plötzlich wieder sehr, sehr gut. Balsam auch für seine Seele.
5: War natürlich wichtig, mal wieder zu gewinnen, auch einfach für den Spirit in der Mannschaft und auch so ein Zeichen nach außen, dass wir gute Fußballer sind und auf jeden Fall ein Schritt in die richtige Richtung.
2: Die Jürgen Klopp-Idee des neuen DFB-11-Fußballs war schon viel deutlicher zu erkennen als noch zuletzt gegen Oranje und Griechenland. Und dass sie dann eben auch noch zu diesem Sieg führte, so ein Seelenstreichler für alle mit dem Adler auf der Brust.
3: Dieses Spiel hat in jedem Fall, es hat natürlich geholfen.
2: Nach dem Griechenland-Dämpfer ist der Optimismus zurück in Fußball-Deutschland.
6: Das ist einfach gut.
7: Mega.
6: Ja, war schön anzusehen.
8: Sensationell. Kann weiter so gehen.
7: Hervorragend.
9: Also das Spiel war heute super schön.
10: Optimismus, positiv in die Zukunft.
2: Ja, Balsam für die Seele ist hörbar.
3: Gefeiert wird nicht, aber erfreuen tun wir uns trotzdem.
2: Und spürbar. Und die Wirkung ist beim nächsten Spiel am Sonntag gegen Griechenland dann hoffentlich auch wieder sichtbar.
0: Also große Erleichterung in der deutschen Nationalelf, ein 2:0 gegen Serbien in der Nations League und der erste Sieg unter Bundestrainer Klopp. Die Zuckersteuer. Mehr als 1 Milliarde Euro will die Koalition mit der Steuer auf zuckerhaltige Getränke künftig einnehmen. Aber das Kanzleramt hat den Entwurf von Finanzminister Klingbeil gestern vorerst gestoppt. Doch nicht nur der will grundsätzlich an der Zuckersteuer festhalten. Man habe aber zusätzlichen Abstimmungsbedarf, hieß es aus Berlin. Die Verschiebung sorgt jetzt allerdings dafür, dass Kritiker des Vorhabens versuchen, die Steuer noch komplett zu verhindern. Karl Spannenberger aus dem BR24-Team.
11: Die Zuckersteuer soll ganz weg. Das fordert Bayerns Ernährungsministerin Kanniber in einer Mitteilung ihres Ministeriums. Lebensmittel seien teuer genug, eine neue Steuer bringe nur neue Bürokratie. Man könne nicht über Entlastung reden und gleichzeitig die nächste Steuer erfinden. Die Fraktionschefin der Linken im Bundestag Reicheneck sagte der Augsburger Allgemeinen, die Regierung solle die Menschen entlasten, nicht erziehen. Die Steuer treffe vor allem kleine Einkommen. Auch der Bauernverband und der Verband der alkoholfreien Getränke sind gegen eine Zuckersteuer. Finanzminister und Vizekanzler Klingbeil sagte dem ZDF hingegen, er halte an seinem Plan fest.
12: Das Ziel bleibt klar. Wir haben verabredet, eine Zuckersteuer einzuführen. Wir werden das auch tun. Wir wollen die Gesundheitsprävention stärken. Wir wollen unsere Kinder schützen. Wir sehen, dass es eine große Unterstützung in der Bevölkerung gibt. Und ich bin da zuversichtlich, dass wir schnell zu einer Einigung kommen.
11: Dass die Zuckersteuer nicht nur schnell, sondern so schnell wie möglich kommt, fordert die Bundesärztekammer in einer Mitteilung. Ärztepräsident Reinhardt teilte mit, Übergewicht und Diabetes nehmen seit Jahren zu, schon bei Kindern. Die Steuer sei keine Strafe, sondern ein kluges Mittel zur Vorbeugung. Der Stopp bei der Zuckersteuer ist ein erneuter Streit in der Koalition. SPD-Vize Schweizer sagte der deutschen Presseagentur, das Vorgehen des Kanzleramts habe ihn überrascht. Kompromisse gehörten hinter verschlossene Türen. Gestoppt hat das Kanzleramt den Entwurf nach Angaben aus Regierungskreisen, weil er mehr als doppelt so viel Geld bringen soll wie zunächst vereinbart. Eine Zuckersteuer gibt es weltweit schon in mehr als 100 Ländern. Klingbeil wollte gezuckerte Getränke ab Mitte nächsten Jahres besteuern. Je mehr Zucker, desto höher die Abgabe.
0: Die Zuckersteuer, ausgebremst vom Kanzleramt. Wie das einzuordnen ist, das analysieren wir im Thema des Tages heute früh um 7:20. Nach den schlechten Ergebnissen der CDU bei den letzten Landtagswahlen hat Bundeskanzler Merz kämpferisch bekräftigt, die geplanten Reformen werden trotzdem kommen. Aber es läuft weiterhin ziemlich zäh. Mit großer Mühe haben Union und SPD ja gerade erst einen Kompromiss zur Pflegereform gefunden, um höhere Beiträge für die Versicherten zu vermeiden. Im neuen ARD-Deutschland-Trend antworteten aber sogar 41% der Befragten, dass sie bei der Reform der Sozialsysteme höhere Beiträge in Kauf nehmen würden. 37% sprachen sich dagegen aus. Was der neue Deutschland-Trend sonst noch ergeben hat, das fasst Christina Nagel zusammen.
7: Mehr Einigkeit gibt es bei der Frage, ob die Anstrengungen der Bundesregierung gegen hohe Energiepreise ausreichen. 74% der Befragten gehen sie nicht weit genug. Generell hält die Unzufriedenheit mit der Bundesregierung weiter an. Dem aktuellen Deutschland-Trend zufolge sind 10% der Befragten mit der Arbeit der Bundesregierung zufrieden. Dasselbe gilt für die Arbeit des Kanzlers. Beides sind historische Tiefstwerte. Wenig Veränderungen gibt es bei der Sonntagsfrage. Wäre jetzt Bundestagswahl, käme die AfD wie im Vormonat auf 27%. Es folgt die Union mit jetzt nur noch 20%. Die Grünen verbessern sich leicht auf 16. Die SPD bleibt bei 13%. Die Linke verliert leicht und kommt auf 11%. Die übrigen Parteien würden an der 5%-Hürde scheitern. Für den ARD-Deutschland-Trend hat Infratest DIMAP Anfang dieser Woche rund 1.300 Wahlberechtigte repräsentativ befragt.
0: Drohnen spielen in Kriegen und Konflikten inzwischen eine zentrale Rolle, sind Mittel für Angriffe und werden immer weiterentwickelt. Die Bundesregierung will deshalb in dem Bereich aufrüsten, nicht nur bei der Abwehr von Drohnen, sondern auch beim Einsatz der unbemannten Systeme. Bundesverteidigungsminister Pistorius hat angekündigt, dass die Bundeswehr nächstes Jahr ein Drohnenregiment aufstellen wird. Das soll Drohnen abwehren, aber auch selbst einsetzen. Dietrich Karl Meurer.
13: Hintergrund sind auch die Erfahrungen aus dem Ukraine-Krieg. Verteidigungsminister Boris Pistorius sagt, die Bundeswehr verfolge die Entwicklungen dort genau und lerne täglich daraus. Der SPD-Politiker sieht unbemannte Systeme als wichtigen Teil der modernen Kriegsführung.
14: Wer sich dann durchsetzen will, der muss eben den Kampf mit unbemannten Systemen beherrschen. Daraus zieht die Bundeswehr ihre Schlüsse. Wir werden im Laufe des Jahres 27 das erste Drohnenregiment der Bundeswehr aufbauen.
13: Nach Angaben des Heeres soll der neue Verband zunächst rund 300 Soldatinnen und Soldaten umfassen. Später soll die Zahl auf 600 steigen. Einen Standort hat die Bundeswehr noch nicht festgelegt. Das Regiment soll Drohnen zur Aufklärung nutzen und gegnerische Drohnen abfangen. Pistorius beschreibt den weiteren Auftrag wie folgt.
14: Es geht nicht nur um fliegende Systeme, sondern wie wir hier gesehen haben, auch um unbemannte Landsysteme. Das Regiment wird dabei Reichweiten abdecken von der Nächstdistanz bis zu 500 Kilometern.
13: Im Drohnenregiment sollen die Soldaten auch neue Technik testen. Ihre Erfahrungen sollen schnell in die weitere Entwicklung und in die Ausbildung einfließen. Das neue Regiment soll eng mit anderen Teilen des Heeres zusammenarbeiten und Teil der 10. Panzerdivision werden. Zu ihr gehört auch die Bundeswehrbrigade in Litauen. Sie soll nach Angaben des Heeres Fähigkeiten zur Drohnenabwehr erhalten.
0: Waldbrände, ausgetrocknete Flüsse und schlechte Ernten. Die Auswirkungen des Hitzesommers waren nicht nur in Südeuropa spürbar, sondern auch bei uns. Der EU-Klimadienst Copernicus hat die Daten für ganz Europa analysiert und kommt zu einem alarmierenden Ergebnis. Aus Brüssel berichtet Katrin Schmidt.
15: Die Copernicus-Forscher sprechen von einem neuen Rekord. 52% des Kontinents waren in diesem Sommer bis Ende September sogenanntem Hitzestress ausgesetzt, so viel wie nie zuvor. Das gilt nach der Definition der Forscher bei einer gefühlten Temperatur von 38 Grad Celsius oder mehr, mit Auswirkungen auf den menschlichen Körper, schweren Gesundheitsrisiken bis hin zu Hitzeschlag. In Westeuropa war es laut den Forschern der wärmste Sommer seit Beginn der Aufzeichnungen, mit im Schnitt 2,5 Grad über dem langjährigen Mittel. Gleichzeitig herrschte große Trockenheit. Flüsse wie Rhein, Donau oder Loire führten so wenig Wasser wie seit Jahrzehnten nicht mehr. Das hat Schifffahrt, Energieversorgung und Landwirtschaft beeinträchtigt. Auch die Waldbrandsaison fiel, allen voran in Spanien und Frankreich, besonders heftig aus. Die verbrannte Fläche in der EU war zeitweise fast doppelt so groß wie im langjährigen Durchschnitt. Dazu kamen in diesem Sommer außergewöhnlich warme Meere, die die Hitze an Land zusätzlich verstärkt haben. Die EU-Klimaforscher sprechen deshalb von sich überlagernden Klimaextremen, mit deshalb besonders spürbaren Folgen für Gesundheit, Umwelt und Wirtschaft.
0: Ende Juli in der spanischen Exklave Ceuta an der nordafrikanischen Küste. 70.000 Menschen stürmen die Grenzanlagen innerhalb weniger Tage. Die Behörden vor Ort sind völlig überfordert. Die Menschenrechtsorganisation Amnesty International erhebt in einem Bericht jetzt schwere Vorwürfe. Geflüchtete sollen von spanischen Armeeangehörigen misshandelt worden sein. Aus Madrid berichtet Hans-Günther Kellner.
16: Amnesty International spricht von irregulären Abschiebungen, grausamen und erniedrigenden Behandlungen, von Diebstahl und sogar Folter durch spanische Armeeangehörige. Wiederaufnahmen von Amnesty dokumentieren schwere Verletzungen, zum Teil am Kopf, die durch Schlagstöcke und Faustschläge rühren sollen. Der UN-Sonderberichterstatter zur Folter, Pau Pérez Sales, fordert eine schnelle Aufklärung der Vorwürfe. Das spanische Verteidigungsministerium hat den Amnesty-Bericht an die Staatsanwaltschaft weitergeleitet. Insgesamt hat die Menschenrechtsorganisation in Ceuta 65 Migranten interviewt. 22 davon hätten von Misshandlungen durch Militärangehörige berichtet. In einem besonders schweren Fall berichtet ein jugendlicher Marokkaner davon, wie spanische Soldaten ihn gefesselt und in einen Kofferraum gelegt hätten. Außerhalb der Stadt hätten sie ihn gegen einen Baum gestellt und mit Schlagstöcken und Faustschlägen verprügelt und anschließend einen Abhang hinuntergestürzt. Amnesty zufolge handelt es sich dabei um keinen Einzelfall. Migranten würden Geld und Handys entwendet, sie würden gezwungen, sich die Köpfe zu rasieren oder ein Kruzifix zu küssen und müssten Schläge gegen Kopf und Rücken mit Schlagstöcken und Stiefeln ertragen. Die Soldaten seien bei solchen Einsätzen teilweise vermummt. Amnesty berichtet auch von nächtlichen außergerichtlichen Abschiebungen, zumindest in einem Fall auch von einem Asylbewerber aus dem Jemen.
0: Im Kino treten Geheimdienstchefs so anonym und geheimnisvoll auf, dass nicht mal ihre Namen genannt werden. Siehe M in den James-Bond-Verfilmungen. Im echten Leben ist die Identität der Spionagechefs offenbar nicht so schwer zu enttarnen. Tatsächlich sind sensible Daten eines Vizechefs des Bundesnachrichtendienstes seit Jahren im Internet zu finden. Hintergrund ist nach Recherchen von WDR und Süddeutscher Zeitung ein Datenleck, das mehrere europäische Geheimdienste betrifft. Jana Heck über Geheimdienste ohne Geheimdienste.
17: Bereits seit Jahren ist die private Handynummer des militärischen Vizepräsidenten des Bundesnachrichtendienstes im Internet zu finden. Ebenso private E-Mail-Adressen und seine private Wohnanschrift in Bayern. Das ergeben Recherchen von WDR und SZ. Bär ist zuständig für die strategische Militäraufklärung im Ausland. Fast alles, womit er zu tun hat, unterliegt strikter Geheimhaltung. Die Informationen stammen aus einem Datenleak eines US-amerikanischen Online-Auktionshauses aus dem Jahr 2020. Sie sind bis heute einsehbar. Laut den Informationen von WDR und SZ nutzte Bär die geleakte Handynummer bis mindestens kurz vor dieser Veröffentlichung. Bär gab an, schon länger zu wissen, dass sie von einem Datenleak betroffen ist. Er habe die alte Handynummer aus familiären Gründen beibehalten. Das sei ein Fehler gewesen und er habe diesen inzwischen korrigiert. Auf Nachfrage teilte der BND mit, man nehme zu Angelegenheiten, die etwaig nachrichtendienstliche Erkenntnisse oder Tätigkeiten betreffen, grundsätzlich nicht öffentlich Stellung. Das schließe auch Personalangelegenheiten ein, auch und insbesondere solche, die Leitungsmitglieder betreffen.
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0: Verborgene Schwerter, Waffen im Moor versenkt, Gold und wertvolle Gefäße, die an abgelegenen Orten vergraben wurden. Solche Funde machen Archäologen immer wieder. Eine internationale Tagung in Österreich hat sich jetzt mit rätselhaften Deponierungen aus der Römerzeit bis ins frühe Mittelalter befasst. Die Zahl derartiger Funde ist rasant gestiegen und gängige Erklärungsmuster geraten ins Wanken. Aus der ARD-Wissenschaftsredaktion Sebastian Kirschner.
18: Speere, Schwerter, Schilde mit vergoldeten Beschlägen und Edelsteine. an die 12.000 Gegenstände zerhackt, zerstört und entsorgt im Moor bei Illerup in Dänemark. Seit Jahrzehnten rätseln Archäologen über diese und ähnliche Deponierungen. Waren es versteckte Schätze oder rituelle Opfer? Zumindest waren sie etwas Besonderes, weil sie für Forscher so selten waren. Doch das hat sich mittlerweile geändert, stellen Archäologen wie Klaus von Karnap fest.
19: Was die Welt für uns völlig verändert hat, das ist der enorme Fundzuwachs durch die Benutzung von Metalldetektoren.
18: Der Grund? In den letzten gut zwei Jahrzehnten sei es sehr beliebt geworden, dass Menschen mit Metalldetektoren nach verborgenen Schätzen suchen. Und das auch in bisher wenig erforschten Gegenden wie Wälder oder Berge. Infolgedessen geraten auch gängige Erklärungen ins Wanken, beobachtet Archäologe Andreas Rau. Vor allem, wenn Hortfunde als rituelles Opfer gedeutet werden.
20: Man fragt sich natürlich, warum machen die Menschen das? Und das nur religiös motiviert zu sehen, wird der historischen Realität nicht gerecht, weil es natürlich vor allen Dingen ein soziales Statement ist.
18: Einen Triumph oder eine Demütigung des Feindes etwa kann sich Klaus von Karnap bei den kostbaren Moorfunden von Illerup vorstellen. In jedem Fall ein Statement mit Symbolwirkung. Für die, die die Gegenstände einst deponiert haben, und ebenso für ihr Publikum.

0: Gerade war es 17:45.
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0: Florian Schwarz mit den Nachrichten.
2: Erster Sieg unter Bundestrainer Klopp. Die deutsche Nationalmannschaft hat am Abend in München in der Nations League gegen Serbien 2:0 gewonnen. Durch Tore von Tom Bischoff und Florian Wirtz. Diese Leistung seiner Mannschaft müsse nun die Baseline sein, sagte Klopp. Übermorgen trifft die DFB-Elf in Thessaloniki auf Griechenland. Positive Reaktionen auf Zuckersteuerstopp. Die Chefin der linken Bundestagsfraktion Reicheneck sagte der Augsburger Allgemeinen, anstatt Lebensmittel weiter zu verteuern, gäbe es unzählige weitere Möglichkeiten, um an Geld zu kommen. Die bayerische Landwirtschaftsministerin Kaniber will die Zuckersteuer ganz vom Tisch haben. Sie erklärte unter anderem, man könne nicht ständig über Entlastung reden und gleichzeitig die nächste Steuer erfinden. Datenleak bei europäischen Geheimdiensten. Recherchen von WDR und Süddeutscher Zeitung zeigen, seit Jahren ist auch die private Handynummer des militärischen Vizepräsidenten des Bundesnachrichtendienstes Bär im Internet zu finden. Genauso wie seine privaten Mailadressen und seine Wohnanschrift. Hintergrund ist eine Datenpanne bei einem US-amerikanischen Online-Auktionshaus aus dem Jahr 2020. Straße von Hormuz endet erneut unter Beschuss. Die britische Behörde für Sicherheit in der Schifffahrt meldet, dass ein Tanker von einem unbekannten Geschoss getroffen worden sei. Daraufhin sei ein Feuer an Bord ausgebrochen. Die Besatzung befinde sich aber in Sicherheit, heißt es. Weitere Details wurden nicht bekannt gegeben. In Rekordzeit zur ISS. Nach nur knapp 8 Stunden hat die Raumkapsel Dragon des privaten Raumfahrtunternehmens SpaceX die internationale Raumstation erreicht. Laut NASA die schnellste Zeitspanne vom Start bis zum Andocken eines US-Raumschiffs in der Geschichte der ISS. Das Wetter in Bayern, viele Wolken und gebietsweise Regen, am Nachmittag meist trocken, 15 bis 22 Grad.
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0: Der Felssturz an Deutschlands größtem Berg der Zugspitze hat Ende September für Aufsehen gesorgt. Christine Gaub aus unserem BR24 Bayern-Team ist jetzt bei mir im Studio. Jetzt droht ein noch größerer Bergsturz im Freistaat.
3: Ja, und zwar am Hochvogel, einem der bekanntesten Gipfel der Allgäuer Alpen. Dass es hier einen Felssturz geben wird, darüber sind sich die Wissenschaftler einig. Frage ist nur, wann genau? Dazu haben sie jetzt vor Ort die aktuelle Lage überprüft. Georg Bayerle.
4: Nach dem Absturz eines Felsturms mit 2000 Kubikmetern Gestein im Juni glaubt Geologieprofessor Michael Krautblatter von der TU München, dass der Felsabbruch am Hochvogel inzwischen begonnen hat. Anhand der Spalten im Gestein schätzt er, dass insgesamt ein Felspaket von 250.000 bis 400.000 Kubikmeter abbrechen wird.
5: Wir haben eine extra Kamera da hinten installiert und alle 2-3 Wochen fallen so Teile runter. Das ist das typische Vorspiel, bevor es losgeht.
4: Der Prozess kann sich über einige Jahre hinziehen. Darum ist der Gipfel des Hochvogel mit rund 40 Sensoren, Kameras und Messgeräten bestückt. Wenn die immer schnellere Felsbewegungen melden, dann steht der Abbruch bevor. Oben machen Warnschilder und vor allem die Spalten im Boden deutlich, wo Wanderer nicht hingehen sollten. Die bayerische Seite des Gipfels gilt als sicher. Da der Bergsturz in unbewohntes Gebiet abgehen würde, ist der Gipfel ein ideales Freiluftlabor für neueste Techniken, die dann auch an anderen Orten, wo Menschen gefährdet sind, zum Einsatz kommen.
3: Kinder mit körperlicher oder geistiger Behinderung können ohne Schulbegleitung oft nicht allein zur Schule gehen. In Bayern sind das mehr als 26.000 Schülerinnen und Schüler und es werden immer mehr. Entsprechend steigen auch die Kosten, die die Kommunen kaum noch leisten können. Die Bundesregierung will künftig eine Poollösung. Katrin Bullmann erklärt's.
6: Ein Team aus Schulbegleitern betreut die Kinder dann flexibel je nach Bedarf. Das heißt, ein Schulbegleiter kümmert sich gleichzeitig um mehrere Kinder. Eine 1:1-Betreuung bleibt die Ausnahme. In einem gemeinsamen Papier befürworten die Regierungsfraktionen im Bayerischen Landtag, CSU und Freie Wähler, mit den Grünen das Poolmodell für die Schulbegleiter. Auch der Bayerische Landkreistag, der Bezirketag und Träger der Schulbegleitung wie die Johanniter sehen im Pooling eine Chance, das System der Schulbegleiter zu retten und die Kommunen zu entlasten. Aber alle sehen auch die Grenzen des Poolmodells. Bei seelischen Behinderungen wie Autismus und ADHS bleibe weiter eine individuelle Lösung notwendig. Neben dem Pooling fordert der Bayerische Landkreistag, dass es auch an den Schulen selbst geschultes Fachpersonal für Schulbegleitung geben muss. Die Kosten für die Schulbegleitung teilen sich die Bezirke, die Landkreise sowie die kreisfreien Städte. Allein die Ausgaben für Kinder mit seelischen Behinderungen haben sich in Bayern in den vergangenen 6 Jahren verdoppelt auf mehr als 133 Millionen Euro. Denn immer mehr Kinder brauchen eine Schulbegleitung.
3: Wie der Schulalltag mit Begleitung für eine Schülerin aus Puchheim aussieht, das hören Sie in einer halben Stunde hier in BR24 Bayern. 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
0: Morgen ist der Tag der deutschen Einheit. Am 3. Oktober vor 36 Jahren wurde die Wiedervereinigung vollendet. Seitdem ist es der deutsche Nationalfeiertag. Aber wie vereint ist Deutschland und was hält uns zusammen? Das waren die Fragen, die gestern Anrufer der ARD-Infowellen und Fachleute besprochen haben in der Sendung Mitreden – Deutschland diskutiert. Viele hatten dabei persönliche Geschichten und auch Sorgen dabei. RBB-Reporterin Oda Tischewski mit Eindrücken aus der Sendung.
7: Soll man eigentlich wirklich noch über das sprechen, was Ost und West trennt, mehr als 35 Jahre nach Mauerfall und Wiedervereinigung? Oder steckt im Sprechen über Unterschiede auch immer ein Abqualifizieren dessen, was vielleicht nur anders ist?
8: Es ist auch in dieser Sendung wieder das Richten des einen über den anderen. Und ich glaube, das müssen wir endlich einstellen. Wir müssen wirklich wieder eine Einheit werden.
7: Nicht übereinander richten, zwei Tage vor dem Einheitstag, aber zurückblicken, einordnen, auch wertschätzen, was erreicht wurde.
9: Das waren so glückliche, bewegende Momente, die wir dort erlebt haben. Wildfremde Menschen haben sich in den Armen gelegen. Die Tränen sind vor Glück gelaufen.
10: Es hält uns zusammen, dass im Grunde jeder weiß, dass wir ein Glück haben, in Deutschland leben zu dürfen. Und ich glaube, das möchte auch die meckern, möchte keiner wirklich vermissen.
11: Es gibt kein Ost und West mehr.
12: Man muss sich das ja mal vorstellen. Wir sind durch den Krieg sind wir getrennt worden. Das heißt, irgendwann gab es den Osten und irgendwann gab es den Westen. Aber man muss sich grundsätzlich vorstellen, es ist und bleibt Deutschland.
7: Doch die teils sehr persönlichen Geschichten der Anruferinnen und Anrufer zeigen, es driftet wieder auseinander, was doch eigentlich zusammengehört.
13: Mein Partner kommt aus der Gegend von Görlitz und ich bin geborene Norddeutsche und ich erlebe, dass er die AfD wählt. Ich erlebe, dass viele seiner Freunde die AfD wählen und ich habe das Gefühl, möglicherweise muss ich mich irgendwann entscheiden, verliere ich meine eigenen Überzeugungen oder diese Partnerschaft.
9: Wenn wir sagen, wir müssen uns unbedingt verteidigen und so, warum geht denn alles nicht mit Freundschaft und mit Diplomatie? Und das ist genau das, was die Ostdeutschen wahrscheinlich anders sehen als die Westdeutschen. Das verlangt man einfach von Politikern, dass sie in der Lage sind, irgendwas gewaltfrei zu lösen.
7: Der Osten. Dunkeldeutschland, eine verlorene Region? Nein, sagt Studiogast Nine-Christine Müller, Moderatorin des Podcasts Ostwärts.
14: Der Osten, der ist nicht nur junge Männer, die mit der Simson rumfahren und wütend sind und AfD wählen, sondern der Osten ist auch ein Gestaltungsraum. Und der Osten ist auch eine krasse Aufstiegsregion, wo total viel passiert ist in den letzten Jahrzehnten. Sei das irgendwie wirtschaftlich, sei das eine Zivilgesellschaft, die aktiv ist.
7: Wie also die Teilung in Köpfen und in Haltungen überwinden? Mit Zeit, so Magnus Brechtken, Vizedirektor des Instituts für Zeitgeschichte München-Berlin. Und ohne die Hoffnung auf schnelle Lösungen.
15: In der historischen Perspektive sind 36 Jahre nicht viel. Und wir müssen Geduld haben. Und wir sollten diese Geduld durchaus aus der historischen Erfahrung nehmen. Nämlich, dass wir in unserem politischen System, dass wir das einfach stärken und die gemeinsamen Dinge gemeinsam gestalten. Und uns nicht durch irgendwelche ideologischen Plattheitsversprechen davon abbringen lassen.
0: Das sagt der Historiker Magnus Brechtken 36 Jahre nach der deutschen Einheit. Was hält uns zusammen? Diese Frage haben wir gestern Abend in Mitreden Deutschland diskutiert gestellt.
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0: James Dean als schwieriger Sohn, der um die Anerkennung seines Vaters kämpft. So kennen viele Jenseits von Eden. Elia Kazans Verfilmung von 1955 hat sich tief ins kollektive Kinogedächtnis eingegraben. Dabei erzählt sie nur einen Teil von John Steinbecks großem Familienroman. Jetzt hat ausgerechnet Kazans Enkelin Zoe den Stoff nochmal adaptiert. Als siebenteilige Netflix-Serie und mit einem ganz anderen Blick auf die Geschichte, vor allem auf die Frauen. Anna Wollner hat East of Eden schon gesehen.
16: Ein Monster ist eine Abweichung von der anerkannten Norm. In stärkerem oder schwächerem Maße.
17: Es ist ein starker erster Auftritt von Florence Pugh als Kathy Ames. Wer den Roman Jenseits von Eden von Steinbeck kennt, weiß, was diese Frau noch alles anrichten wird. Sie lügt, sie manipuliert, sie verletzt Menschen. Steinbeck beschreibt sie unmissverständlich als böse. Eine Wertung, die Showrunnerin Zoe Kazan in ihrer siebenteiligen Serienneuauflage etwas verschiebt. Ihre Kathy bleibt zwar brutal und schwer zu fassen, Kazan interessiert sich aber für ihre Motivation dahinter. Sie lässt Kathy selbst erzählen, statt sie nur durch die Augen der Männer zu betrachten.
16: Es kann verhüllt erscheinen. In Schönheit. Oder Güte. Oder Macht. Oder Liebe.
17: Einer dieser Männer ist Adam Trask. Er verliebt sich in Kathy, heiratet sie und glaubt an ein gemeinsames, glückliches Leben in Kalifornien. Allerdings hat er eine ziemlich genaue Vorstellung, wie dieses Leben auszusehen hat. Und diese Vorstellung entspricht wenig der von Kathy. Das verschiebt den Schwerpunkt gegenüber dem berühmten Film von 1955 deutlich. Dort setzt die Geschichte viel später ein, bei den Söhnen Aaron und Cal, gespielt von James Dean, und ihrem Konflikt mit dem Vater. Zoe Kazan aber wagt den Schritt zurück an den Anfang, zu Adam, seinem Bruder Charles und eben Kathy. Und zu der Frage, wie diese Familie überhaupt so toxisch geworden ist.
18: Ein Familienporträt, wie schön! Ein Geschenk für Ihre Mutter?
19: Nein, ein Andenken für meinen Bruder. Meine Frau und ich ziehen nach Kalifornien.
18: Dann müssen wir noch ein Bild machen. Eines für jeden von Ihnen. Gott weiß, wann Sie wieder vereint sind.
20: Nein, ein Bild wird genügen.
17: Diese Perspektivverschiebung geht auf. Vor allem, weil East of Eden nicht auf Teufel komm raus versucht, modern zu wirken. Es ist und bleibt ein historisches Familiendrama mit weiten Landschaften, patriarchal geprägten Welten und strengen gesellschaftlichen Regeln, die von Kathy gebrochen werden. Dennoch geht es vor allem darum, was es bedeutet, wenn sich eine Frau komplett den Erwartungen an Ehe, Mutterschaft und Familie verweigert.
19: Kathy, sieh mich an. Sieh mich an, bitte.
20: Verdunkel die Fenster und geh weg.
21: Das ist nur die Müdigkeit, Adam. In ein paar Tagen geht es ihr besser und alles ist vergessen.
20: Ich vergesse es nicht. Bring sie aus dem Zimmer und lass mich allein.
17: Noch eine andere Figur bekommt endlich den Raum, den sie auch bei Steinbeck hat. Lee, gespielt von Hoon Lee. Im Film von 1955 war er praktisch verschwunden. Hier wird er zum engen Vertrauten der Trasks und zu einem der Menschen, die sehr genau verstehen, was in dieser Familie passiert.
22: Die größte Angst, die ein Kind haben kann, ist nicht geliebt zu werden. Ablehnung ist die Hölle, die es fürchtet. Und mit Ablehnung kommt Zorn. Und mit Zorn das Bedürfnis nach Rache. Und das ist die Geschichte der Menschheit.
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0: Die A6 Pilsen Richtung Nürnberg zwischen dem Kreuz Altdorf und dem Kreuz Nürnberg Ost, einen Unfall auf der rechten Spur. Und die A92 München Richtung Deggendorf, ein Unfall zwischen Plattling West und Plattling Nord. Das Wetter in Bayern. Heute ist es überwiegend bewölkt. Sonne gibt es vor allem im Südosten und in Unterfranken. Gebietsweise kann es aber auch regnen. Erst am Nachmittag ist es dann meist trocken bei 15 bis 22 Grad. Die weiteren Aussichten: am Wochenende wie auch am Montag ist es gebietsweise länger trüb durch Nebel. Abseits davon, wenn sich der aufgelöst hat, ist es teils sonnig, teils wolkig, vor allem in Teilen Ostbayerns. Es bleibt meist trocken bei 18 bis 23 Grad.
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0: Freitag, der 2. Oktober, es ist 6:30.
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0: Erster Erfolg in der Nations League. Die neue Nationalelf unter Bundestrainer Klopp hat am Abend 2:0 gegen Serbien gewonnen. Aus für die Zuckersteuer. Das Kanzleramt hat die Pläne von Bundesfinanzminister Klingbeil vorerst ausgebremst. Und Kommunen in Not. Immer mehr Städte und Gemeinden verhängen eine Haushaltssperre, weil sie ihre Ausgaben nicht mehr stemmen können. Am Mikrofon ist Dani Stahl. Guten Morgen. Jetzt aber. Die deutsche Fußballnationalmannschaft hat am Abend in der Nations League das Spiel gegen Serbien gewonnen. 2:0 hieß es am Ende nach einem souveränen Auftritt der Mannschaft von Bundestrainer Jürgen Klopp. Nach dem Unentschieden gegen die Niederlande und dem 0:1-Dämpfer gegen Griechenland ist die Erleichterung riesig. Klopp hatte diesmal mit der anderen Hälfte seines Riesenkaders experimentiert und diesmal hat das System offenbar funktioniert. Michael Augustin.
25: Da ist er, der erste Sieg unter dem neuen Bundestrainer Jürgen Klopp. Die neu zusammengestellte deutsche Mannschaft war gegen Serbien drückend überlegen. Der Gegner defensiv, destruktiv, schwach. Anders als gegen Griechenland hat das deutsche Team diesmal aber Lösungen gefunden, um die gegnerische Abwehr zu knacken. Jürgen Klopp hat während des Spiels jede gelungene Aktion seiner Mannschaft emotional begleitet und war am Ende erleichtert.
2: Von der ersten Minute an, um ehrlich zu sein, haben die Jungs alles rausgehauen. Das war super intensiv. Wir haben gegen den Ball fantastisch gearbeitet, wir haben mit dem Ball fantastisch gespielt. Unser Gegenpressing ist komplett durch die Decke gegangen. Es war brutal gut.
25: Und das lag auch an Tom Bischoff, der den ersten Treffer erzielt hat und einer der besten Spieler auf dem Platz gewesen ist.
3: Wir waren von der ersten Minute an da, haben uns viele Chancen erspielt, hatten ein sehr, sehr gutes Gegenpressing, dadurch auch die Chancen erspielt. Hätten noch ein, zwei Dinger mehr machen können, dann wäre es vielleicht noch einfacher und entspannter. Aber so war es einfach ein sehr, sehr gutes Spiel von uns, über 90 Minuten lang.
25: Er hat es angesprochen, mehr als 20 Torschüsse, darunter riesengroße Chancen. Der Sieg hätte höher ausfallen können. Es gab aber nur noch diesen einen zweiten Treffer von Wirtz. Und Beifall, viel Beifall für einen guten Auftritt.
0: Die Zuckersteuer. Mehr als 1 Milliarde Euro will die Koalition mit der Steuer auf zuckerhaltige Getränke künftig einnehmen. Aber das Kanzleramt hat den Entwurf von Finanzminister Klingbeil gestern vorerst gestoppt. Aber nicht nur der will grundsätzlich an der Zuckersteuer festhalten. Man habe allerdings zusätzlichen Abstimmungsbedarf, hieß es aus Berlin. Die Verschiebung hat nun aber zur Folge, dass Kritiker des Vorhabens versuchen, die Steuer noch komplett zu verhindern. Aus dem BR24-Team Karl Spannenberger.
4: Die Zuckersteuer soll ganz weg. Das fordert Bayerns Ernährungsministerin Kanniber in einer Mitteilung ihres Ministeriums. Lebensmittel seien teuer genug, eine neue Steuer bringe nur neue Bürokratie. Man könne nicht über Entlastung reden und gleichzeitig die nächste Steuer erfinden. Die Fraktionschefin der Linken im Bundestag Reicheneck sagte der Augsburger Allgemeinen, die Regierung solle die Menschen entlasten, nicht erziehen. Die Steuer treffe vor allem kleine Einkommen. Auch der Bauernverband und der Verband der alkoholfreien Getränke sind gegen eine Zuckersteuer. Finanzminister und Vizekanzler Klingbeil sagte dem ZDF hingegen, er halte an seinem Plan fest.
5: Das Ziel bleibt klar. Wir haben verabredet, eine Zuckersteuer einzuführen. Wir werden das auch tun. Wir wollen die Gesundheitsprävention stärken. Wir wollen unsere Kinder schützen. Wir sehen, dass es eine große Unterstützung in der Bevölkerung gibt. Und ich bin da zuversichtlich, dass wir schnell zu einer Einigung kommen.
4: Dass die Zuckersteuer nicht nur schnell, sondern so schnell wie möglich kommt, fordert die Bundesärztekammer in einer Mitteilung. Ärztepräsident Reinhardt teilte mit, Übergewicht und Diabetes nehmen seit Jahren zu, schon bei Kindern. Die Steuer sei keine Strafe, sondern ein kluges Mittel zur Vorbeugung. Der Stopp bei der Zuckersteuer ist ein erneuter Streit in der Koalition. SPD-Vize Schweizer sagte der deutschen Presseagentur, das Vorgehen des Kanzleramts habe ihn überrascht. Kompromisse gehörten hinter verschlossene Türen. Gestoppt hat das Kanzleramt den Entwurf nach Angaben aus Regierungskreisen, weil er mehr als doppelt so viel Geld bringen soll wie zunächst vereinbart. Eine Zuckersteuer gibt es weltweit schon in mehr als 100 Ländern. Klingbeil wollte gezuckerte Getränke ab Mitte nächsten Jahres besteuern. Je mehr Zucker, desto höher die Abgabe.
0: Und die neuesten Entwicklungen rund um die Zuckersteuer, das Hin und Her, analysieren wir auch nochmal im Thema des Tages um 7:20. Wenn Hacker private Daten erbeuten und ins Netz stellen, ist das für jeden ein Problem. Ein besonders heikles ist es aber, wenn das dem militärischen Vizechef des Bundesnachrichtendienstes passiert. Die Daten von Doug Baer sind seit einer Datenpanne offen im Netz zu finden. Trotzdem hat er seine Handynummer weitergenutzt. Das zeigen Recherchen vom WDR und der Süddeutschen Zeitung. Jana Heck.
6: Bereits seit Jahren ist die private Handynummer des militärischen Vizepräsidenten des Bundesnachrichtendienstes im Internet zu finden. Ebenso

0: habe die alte Handynummer aus familiären Gründen beibehalten, das sei ein Fehler gewesen und er habe diesen inzwischen korrigiert. Auf Nachfrage teilte der BND mit, man nehme zu Angelegenheiten, die etwaig nachrichtendienstliche Erkenntnisse oder Tätigkeiten betreffen, grundsätzlich nicht öffentlich Stellung. Das schließe auch Personalangelegenheiten ein, auch und insbesondere solche, die Leitungsmitglieder betreffen.
1: Es vergeht kaum eine Woche, in der keine Kommune in Bayern eine Haushaltssperre ausruft. Vielen Städten und Gemeinden geht schlicht und einfach das Geld aus. Mancherorts hängt das mit geringen Steuereinnahmen zusammen. Der Hauptgrund aber sind steigende Ausgaben. Ausgaben, auf die die Kommunen oft wenig Einfluss haben. Hans-Joachim Viehweger berichtet über die finanzielle Lage der bayerischen Städte und Gemeinden.
2: Bayerns Kommunen steuern auf das vierte Jahr in Folge mit einem Milliardendefizit zu. Hof oder Erlangen haben keine formal genehmigten Haushalte mehr. Andere Städte wie Nürnberg, Augsburg oder Germering bei München versuchen mithilfe einer Haushaltssperre kurzfristig gegenzusteuern. So Hans-Peter Mayer, der Direktor des Bayerischen Gemeindetags.
3: Eine Haushaltssperre ist der Notruf eines Kämmerers im Regelfall, weil er merkt, entweder die Einnahmen, die Ausgaben oder beides läuft aus dem Ruder.
2: Bayernweit gesehen steigen die Einnahmen zwar, doch es gibt Ausnahmen. Einige Städte bekommen die wirtschaftlichen Probleme der Unternehmen vor Ort zu spüren, beispielsweise Ingolstadt, wo die Einnahmen aus der Gewerbesteuer wegen der Krise der Autobranche eingebrochen sind. Alle Kommunen wiederum sind von steigenden Ausgaben betroffen, vor allem im Sozialbereich.
3: Das Problem ist, dass es in erster Linie Bundesregelungen sind, der Bund aber diese Leistungen nicht ausfinanziert.
2: Ein Teil der Kosten bleibt also bei den Kommunen hängen, zum Teil über sogenannte Umlagen, mit denen die Gemeinden an den Kosten beteiligt werden. Von der Berliner Politik erhoffen sich Vertreter der Kommunen daher Korrekturen bei den Sozialausgaben. Von der bayerischen Staatsregierung weitere Unterstützung im Rahmen des kommunalen Finanzausgleichs. Die Verhandlungen über dessen künftige Ausgestaltung stehen jetzt im Oktober an.
1: Auf Kurzbesuch in Kroatien. Nach 2019 und 2022 reist Ministerpräsident Markus Söder heute zu Gesprächen nach Zagreb. Die Visite wird aber nur wenige Stunden dauern. Eva Eichmann.
4: Für Ministerpräsident Markus Söder ist es ein Besuch unter Freunden, so formuliert er es vor seiner Reise nach Kroatien. Von der Isar an die Adria, sagt Söder.
5: Bayern und Kroatien sind eng verbunden. Wir haben viele Menschen aus Kroatien, die bei uns leben und der unglaublichen Beitrag leisten, Bayern stärker zu machen. Wir sind auch wirtschaftlich eng verbunden und Bayern fühlt sich immer als Anwalt von Südosteuropa. Daher traditionelle Freundschaft pflegen, stärken, weiterer Ausbau der Kontakte in Hightech, in Landwirtschaft, aber auch in der Energiepartnerschaft, wenn es um Wasserstoffpipelines geht vom Süden zu uns nach Bayern.
4: Söder wirbt seit längerem für eine Leitung von Kroatien durch Österreich nach Bayern für Erdgas und Wasserstoff. Zum insgesamt siebten Mal trifft Söder heute den kroatischen Premierminister Andrej Plenković. Begleitet wird Söder unter anderem von Staatskanzleiminister Florian Herrmann und Landwirtschaftsministerin Michaela Kaniber. Und bevor die Delegation nach den Gesprächen wieder ins Flugzeug Richtung München steigt, kurzer Abstecher in die deutsche Botschaft. Der Freistaat übernimmt heuer die Patenschaft für die Feierlichkeiten zum Tag der deutschen Einheit.
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1: In der deutschen Industrie gehen zurzeit viele Arbeitsplätze verloren. Tobias Brunner aus der Wirtschaftsredaktion ist jetzt bei mir im Studio. Eine Ausnahme ist da hingegen die Rüstungsindustrie.
7: Ja, da werden ja eher noch mehr Arbeitskräfte gebraucht als weniger. Nicht umsonst steigen inzwischen ja auch immer mehr Autohersteller und Zulieferer in das Geschäft ein. Ein gutes Beispiel dafür, wie die Rüstungsindustrie boomt, ist der deutsch-französische Hersteller KNDS. Der will mehr produzieren und sucht dafür noch Partner. Felix Linke zu den Plänen.
8: Krauss-Maffei-Wegmann KMW in München ist als Hersteller des legendären Leopard-Panzer FIDE noch ein Begriff. Durch den Zusammenschluss mit dem staatlichen Nexter-Konzern in Paris hat das Nachfolgeunternehmen einen französischen Chef bekommen. Jean-Paul Allary sagt im Handelsblatt, es gebe für die Zukunft nur einen Plan. Der sieht viel Wachstum an deutschen Standorten vor, mit zusätzlichen Partnerunternehmen wie Mercedes. Gekrönt wird der Zusammenschluss durch eine Beteiligung der Bundesregierung, die 40% der Aktien erwerben will über die staatliche KfW-Förderbank. Das kann dem Plan zufolge nur im Rahmen eines Börsengangs geschehen, bei dem sich die deutschen Alteigentümer von KMW von ihren Anteilen verabschieden. 20% der Aktien sollen an der Börse gehandelt werden, doch das Interesse der Anleger war zuletzt zu gering. Zum Jahresende soll ein neuer Versuch gestartet

0: werden. Danach wird es schwierig wegen der französischen Präsidentschaftswahlen, denn der Wahlsieger in Paris könnte auch andere Pläne bei Nexter verfolgen.
1: Im Raum stehen bei KNDS aber offenbar auch noch Alternativen zum Börsengang. Die Nachrichtenagentur Bloomberg beruft sich auf Insider und berichtet, dass ein US-Finanzinvestor Interesse daran habe, einen größeren Anteil des Rüstungskonzerns zu kaufen. Demnach führt Warburg Pincus Gespräche mit den Eigentümerfamilien von KNDS. Diese habe das Interesse mehrerer Bieter auf sich gezogen, nachdem der geplante Börsengang im Juli vorerst abgesagt worden war, heißt es in dem Bericht. Privat fürs Alter vorsorgen. Damit kann man gar nicht früh genug anfangen, sagen viele Experten. Wer Oma oder Opa wird, möchte deshalb vielleicht dem Nachwuchs finanziell etwas aufbauen. Möglichkeiten dafür gibt es viele. Natürlich das klassische Sparbuch. Deutlich mehr kann es sich aber lohnen, an der Börse zu investieren. Mit Fonds oder ETFs. Dafür bieten viele Banken eigene Junior-Depots an. Levin Salomon fasst zusammen, was man dazu wissen sollte.
2: Man selbst sollte als Großelternteil wissen, wie eng und vertrauensvoll das Verhältnis in der Familie ist. Neu im Trend sind ja die sogenannten Junior-Depots. Da kann man dann mit der ganzen Familie, also Eltern, Großeltern oder sogar Onkel, Tante, steuerbegünstigt für ein Kind Aktien und ETFs anlegen. Diese Junior-Depots sind auch für die Frühstartrente geeignet, die ab nächstem Jahr kommen soll und die der Staat bezuschusst. Hier ist ab Tag 1 definiert, wem das Geld gehört, dem Kind. Denn es ist im Namen des Kindes eröffnet und alle anderen legen von außen Geld an. Das mag zwar nett gemeint sein, Katharina Lawrence von der Verbraucherzentrale gibt aber zu bedenken, was passiert, wenn man im Namen der Kinder Geld anhäuft.
3: Wenn es auf den Namen des Kindes läuft, dann kann es auch bei einem BAföG-Antrag berücksichtigt werden und auch bei der gesetzlichen Krankenversicherung.
2: Kurzum, man schafft Vermögenswerte für eine externe Person, die zur Geburt oder als Kind dem nicht zugestimmt hat. Das Geld ist also nicht nur rechtmäßiges Eigentum des Kindes. Beim 18. Geburtstag hat man auch alle Pflichten, die das Vermögen eben mit sich bringt.
1: Nike kämpft seit mehr als einem Jahr mit einer teilweise hausgemachten Krise. Jetzt hat der Chef dem Unternehmen das nächste Sparprogramm verpasst. Unter anderem sollen Stellen gestrichen und so bis Mitte 2031 2,5 Milliarden Dollar eingespart werden. Nike leidet wie viele US-Firmen unter der Inflation, weshalb die Verbraucher weniger Geld ausgeben. Aber auch strategische Fehler sind laut Experten schuld an der Misere bei dem weltweit größten Sportartikelhersteller. Der Konzern hat sich in den vergangenen Jahren stark auf den Verkauf übers Internet konzentriert, was Einzelhändler verstimmte. Außerdem brachte Nike zu wenig Verkaufsschlager auf den Markt.

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2: Es ist gleich 6:45.
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2: Florian Schwarz mit den Nachrichten.
3: DFB 11 gewinnt in der Nations League gegen Serbien. Tom Bischoff und Florian Wirth sorgten in München für die Tore beim 2:0. Bundestrainer Klopp freute sich sichtlich über seinen ersten Sieg. Das Team habe gegen den Ball fantastisch gearbeitet und mit dem Ball fantastisch gespielt. Zitat: Es war brutal gut. Linke und CSU begrüßen vorläufiges Aus der Zuckersteuer. Bayerns Landwirtschaftsministerin Kaniber findet, Lebensmittel seien für viele Familien schon teuer genug. Sie forderte, die Steuer ganz zu stoppen. Die Chefin der linken Bundestagsfraktion Reichenick sagte der Augsburger Allgemeinen, die Regierung solle die Menschen entlasten, nicht erziehen. Um an Geld zu kommen, gäbe es andere Wege. USA drängen Europa zur Freigabe von Dieselreserven. US-Finanzminister Bessent forderte, umgehend Vorräte freizugeben und US-Präsident Trump unterstützt das. Durch den Iran-Krieg sind auch die Vereinigten Staaten in den Staaten die Dieselpreise gestiegen. Laut Medienberichten will Trump erreichen, dass die Preise noch vor den Midterms deutlich sinken. Die EU-Kommission berät heute mit Vertretern der Mitgliedstaaten über die Lage. Bayern feiert lange Nacht der Demokratie. Traditionell am Abend vor dem Tag der Deutschen Einheit finden in vielen Landkreisen und Kommunen Impulsvorträge, Musik, Workshops und Mitmachaktionen statt. Zum Beispiel in Augsburg, in Traunreuth, in Nürnberg und Aschaffenburg. Wetterextrem El Niño sorgt für Blütenpracht in Chiles Atacama-Wüste. Was andernorts Unheil anrichte, begünstige in der Wüste das Wachstum von Pflanzen, erklärte die zuständige Forstbehörde. So sprießen wohl noch bis November an einem der trockensten Orte der Welt zahlreiche Blumen. Das Wetter in Bayern: viele Wolken und gebietsweise Regen, am Nachmittag meist trocken, 15 bis 22 Grad.
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2: Kinder mit körperlicher Behinderung, mit Autismus, mit ADHS oder sozial-emotionalen Beeinträchtigungen können ohne Schulbegleitung häufig nicht zur Schule gehen. Sie brauchen Unterstützung. Noch besteht ein individueller Rechtsanspruch auf eine 1:1-Betreuung. Die Bundesregierung plant aber im Zuge einer Reform umzustellen auf eine Pool-Lösung. Ein Team aus Schulbegleitern soll dann je nach Bedarf abwechselnd die Kinder betreuen. Bedeutet, weniger Schulbegleiter kümmern sich um mehr Kinder. Der Freistaat unterstützt den Vorstoß, denn die klammen Kommunen können den steigenden Bedarf an Schulbegleitung nicht mehr finanzieren. Der Pool spart Geld. Aber was bedeutet das für die betroffenen Kinder? Katrin Bohlmann war an einer Schule im oberbayerischen Landkreis Fürstenfeldbruck.
4: Deutschunterricht in der 9. Klasse am Gymnasium Puchheim. Emma sitzt in der ersten Reihe, folgt dem Unterricht, schreibt mit, meldet sich. Die 14-Jährige ist Autistin. Um sich selbst zu regulieren, malt sie nebenbei auf ihrem Tablet Kreise, knetet einen Anti-Stress-Ball. Ihre Schulbegleiterin sitzt aufmerksam neben ihr, beobachtet sie, achtet auf Anzeichen, wenn es Emma zu stressig wird, um schnell zu helfen. Meist verlassen die beiden dann die Klasse. Ohne ihre Schulbegleiterin könnte Emma gar nicht zur Schule gehen.
5: Ich vergleiche die Schule für mich persönlich immer mit einer heißen Herdplatte. Und wenn ich morgens aufstehen muss, dann muss ich die Hand auf diese heiße Herdplatte legen. Und mein Körper weigert sich quasi reflexartig, das zu tun, weil ich weiß, dass es mir danach schlechter geht als vorher. Und meine Schulbegleitung ist für mich wie mein Ofenhandschuh. Und da ist sie mir einfach eine ganz große Hilfe.
4: Für Emma ist jeder Schultag eine große Herausforderung. Emma hat immer Kopfhörer auf als Schutz. Sie nimmt alle Reize ungefiltert wahr. Die Schulbegleitung gibt Emma Sicherheit und Orientierung. Und der Unterricht kann normal weiterlaufen. Lehrer Thomas Leubel muss keine Rücksicht auf Emma nehmen.
6: Ich habe mit der Schulbegleiterin 2, 3, 4 verschiedene Zeichen. Und mit diesen Zeichen weiß ich, was los ist. Und somit können die dann quasi das, was für Emma wichtig ist, in Angriff nehmen.
4: Insgesamt benötigen in Bayern mehr als 26.000 Kinder eine Schulbegleitung. Tendenz steigend. Die Finanzierung der Schulbegleitungen teilen sich die Bezirke und Landkreise. Allein der Landkreis Fürstenfeldbruck zahlt 3 Millionen Euro im Jahr. Eine Schulbegleitung kostet durchschnittlich 26.000 Euro, rechnet Landrat Thomas Kammersin vor.
7: Also wir sind ja gezwungen, das aus dem Jugendhilfehaushalt zu finanzieren. Wir stellen auch gar nicht in Abrede, dass es Fälle gibt, wo es ohne Schulbegleitung wirklich gar nicht geht. Aber die schiere Anzahl hat dramatisch zugenommen, die Kosten haben dramatisch zugenommen und das finanzieren wir alles aus dem kommunalen Haushalt.
4: Die Poollösung würde dabei helfen, die Kommunen zu entlasten, weil sich dann ein Schulbegleiter gleichzeitig um mehrere Kinder kümmert. Landrat Thomas Kammersin, zugleich Präsident des Bayerischen Landkreistages, sieht aber auch die Schulen mehr in der Verantwortung.
7: Im Grunde geht es darum, die Beschulung der Kinder herzustellen und es ist eigentlich eine Sache auch der Schule. Nun wollen wir das ja nicht ganz abladen, aber vielleicht können wir das gemeinsam irgendwie angehen, aber im Moment lehnt sich die Schule selber bei diesen Fragen noch sehr zurück.
4: Die Schulen könnten auch zusätzliches Personal als Schulbegleiter anfordern, so die Idee. Für Emma kommt die Poollösung, also mehrere verschiedene Schulbegleiter, nicht in Frage. Das autistische Mädchen braucht eine Vertrauensperson, eine verlässliche Partnerin an ihrer Seite.
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2: Bundeswirtschaftsministerin Reiche will mehrere Energiegesetze neu fassen. Bei einer Fachanhörung im Wirtschaftsausschuss des Landtags wurde deutlich, die geplanten neuen Regeln drohen, den Ausbau von Windkraft, Photovoltaik und Bioenergie in Bayern auszubremsen oder zumindest zu verteuern. Gefährlich ist dabei nicht eine der Novellen allein, sondern ihre Kombination. Allerdings könnte der Bundestag auch noch einiges an den Gesetzen ändern. Er berät darüber in diesen Wochen. Lorenz Storch.
8: Weil der Stromnetzausbau zu langsam vorangeht, will CDU-Bundeswirtschaftsministerin Katharina Reiche Netzengpassgebiete ausweisen. Dort bekämen neue Photovoltaik- und Windkraftanlagen in vielen Fällen keine Entschädigung mehr, wenn Leitungen überlastet sind und Strom nicht mehr abtransportiert werden kann. 40% dieser Gebiete liegen in Bayern. Für erneuerbare Energienprojekte bedeutet das ein zusätzliches Risiko und damit höhere Zinsen bei Bankkrediten, betont Claudia Kempfert vom Deutschen Institut für Wirtschaftsforschung. Am Ende könne dadurch der Photovoltaikstrom sogar teurer, statt wie beabsichtigt billiger werden.
9: Wenn wir auf der einen Seite Redispatch-Entschädigung einsparen, aber auf der anderen Seite Milliardeninvestitionen mit höheren Kapitalkosten finanzieren müssen, kann das volkswirtschaftlich ein sehr schlechtes Geschäft sein.
8: Aber es ist nicht nur das, betont der Landesverband Erneuerbare Energien. Auf die Windkraft in Bayern kommt durch die Reiche Gesetze ein ganzes Bündel von Veränderungen auf einmal zu. Eine neue Pachtobergrenze stellt bestehende Verträge in Frage. Der Ausgleichsmechanismus für Schwachwindgebiete ändert sich, auch die Mechanik der Netzentgelte. Außerdem dürfen Windräder künftig nicht mehr ihre volle Leistung einspeisen. Wie sollen Windkraftunternehmer da überhaupt noch kalkulieren, fragt ihr Verband. Ariane Lubberger.
10: Da droht konkret das Risiko, dass wir auf absehbare Zeit und in der nächsten Zukunft die Windenergie in Bayern nicht voranbringen.
8: Wenn die von Bundeswirtschaftsministerin Reiche geplanten Gesetze so durch den Bundestag gehen. Der berät zurzeit darüber und es sind noch Änderungen möglich. Auch eine Südquote für neue Windräder, die den Zubau in Bayern und Baden-Württemberg garantieren könnte. Die fordert der Bundesrat und die hat auch die Unionsfraktion im Bundestag inzwischen auf ihrer Forderungsliste stehen. Auch Thorsten Müller von der Stiftung Umweltenergierecht in Würzburg hält die Südquote für das treffsicherste Instrument, um einen geografisch gleichmäßigen Ausbau der Windkraft auch in Bayern zu garantieren. Aber er sieht auch ein juristisches Restrisiko, dass die EU eine solche Regelung kassieren könnte.
11: Und die spannende Frage wird sein, wie die EU-Kommission diesmal darauf reagiert. Ich sage mal etwas spöttisch, Beihilferecht hat nichts mit Recht zu tun, sondern es ist ein politischer Aushandlungsprozess.
8: Wenig von Windkraft, Photovoltaik und auch Batterien hält indes der von der AfD geladene Thomas Mock von Vernunftkraft e.V. Er empfiehlt ein Zurück zur Braunkohle.
12: Mit diesem Rohstoff ist Deutschland das rohstoffreichste Land Europas. Der Niedergang der energieintensiven Industrie ist dem Kohleausstieg schon 2030 zu verdanken.
8: Damit stand er in der Landtagsanhörung allein. Die Zahlen am Strommarkt führen für Nora Ehlhaus vom Lehrstuhl für Energieverfahrenstechnik der Uni Erlangen-Nürnberg zu einem anderen Schluss.
13: Erneuerbare Energien sind die einzige funktionierende Strompreisbremse. Wenn wir viel Wind- und Solarstrom im Markt haben, dann sind heute schon die Börsenpreise günstig.
8: Deutlich wurde aber auch, jetzt geht es darum, die knappen Kapazitäten im Stromnetz so effizient wie möglich zu nutzen.
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2: Da ist er also, der erste Sieg für die deutsche Fußballnationalmannschaft unter dem neuen Bundestrainer Jürgen Klopp. Ein 2:0 gab es gestern Abend in der Nations League in München gegen Serbien. Johannes Krause ist bei mir im Studio.
14: Aus den Boxen dröhnte, völlig losgelöst, und so dürfte sich auch Jürgen Klopp im schwarz-rot-goldenen Fahnenmeer gefühlt haben. Nach dem ersten Sieg im dritten Spiel, da ließ der Bundestrainer in München erst die Jubelfaust fliegen und dann fiel er DFB-Sportdirektor Rudi Völler in die Arme. In der Allianz Arena in München, da wurde gefeiert wie auf dem Oktoberfest. Philipp Weißkirch.
15: Wo ging in München gestern Abend eigentlich mehr die Post ab? Auf der Wiesn beim Oktoberfest oder auf der Wiesn im Stadion?
16: Keine Ahnung, was auf der Wiesn los war. Also ich gehe davon aus, es war auch nett wahrscheinlich, aber hier ging, ja. Ja, die Jungs haben sich heute gezeigt. Das ist das Allerwichtigste.
15: Erleichterung und Freude bei Jürgen Klopp nach seinem ersten Sieg als Bundestrainer.
16: Wir haben gegen den Ball fantastisch gearbeitet, wir haben mit dem Ball fantastisch gespielt. Unser Gegenpressing ist komplett durch die Decke gegangen. Es war brutal gut.
15: Gegen schwache Serben hieß es in der 39. Minute, Ozapft ist.
17: Name von Wirtz und dann stupst er ihn an den Pfosten und ins Tor! Na, geht doch am Ende mit Tom Bischoff!
18: Ja, den habe ich unter die Latte einfach gehauen und dann hat man, glaube ich, gesehen, es war einfach pure Freude und das war einfach unbeschreiblich.
15: Tom Bischoff, erster Treffer im zweiten Länderspiel, 21 Jahre jung, einer für die Zukunft. Er sorgte für eine Menge Gaudi, genauso wie Florian Wirtz, der Torschütze zum 2:0.
19: Ich habe links gute Laune, ich habe rechts gute Laune und ich hau ihn rein, 2:0, Tor für die Deutschen.
20: Ja, war natürlich wichtig, mal wieder zu gewinnen, auch einfach für den Spirit in der Mannschaft und auch so ein Zeichen nach außen.
15: Flo Wirtz, das absolute Schmankerl an diesem Fußballabend.
16: Wir haben einen Jungen gesehen, der sprüht vor Spielfreude, was schon mal das eine, was wichtig ist, und der bretthart gearbeitet hat.
15: Wirtz wirbelte über die Stadionwiesen, machte das, was er am besten kann, kicken und zocken.
16: War ein perfekter Abend.
15: Einzige Kritik vielleicht die Chancenverwertung. Deutschland vergab fast schon so viele Gelegenheiten, wie Bedienungen Maskrüge stemmen können.
16: Stell dir mal vor, wir hätten jetzt 4-5 gemacht. Was wir uns dann reden? Das wäre Wahnsinn. Da müssen wir sagen, jo, wow, wo sind wir denn schon? Nein. 2:0, das Top-Ergebnis ist super, aber so mussten wir bis zum Schluss hellwach bleiben. Die machen ein Tor, dann ist hier nochmal eng. Also schön auf dem Boden bleiben.
15: Sagte Jürgen Klopp also im Bauch der Münchner Arena. Einerseits geschafft. Während des Interviews stützte er sich auch mal kurz an der Wand ab. Andererseits aber auch beseelt. Nach diesem Spiel hätte er wohl gern jeden einzelnen Fan mit einem kleinen Bussi verabschiedet.
16: Die Fahnen, die Blaola, es war wundervoll. Es war ein Traumbild. Schwarz-Rot-Gold zu sehen, das Herz aufgegangen.
15: Was für ein Abend in München. 10 Kilometer von der Originalwiesen entfernt feierten Jürgen Klopp und die deutsche Mannschaft ihr ganz eigenes kleines Oktoberfußballfest.
14: Und das Feiern der deutschen Mannschaft soll im Oktober weitergehen. Am Sonntag, letzter Tag des Oktoberfestes, da spielt die Mannschaft dann von Jürgen Klopp in Griechenland. Und Griechenland hat gestern 2:2 gegen die Niederlande gespielt. Moritz Casalet.
21: Lange sah es im Tumba-Stadion von Thessaloniki nach einer Überraschung aus. Zur Pause führte Griechenland gegen die Niederlande mit 2:0. Nach 90 Minuten stand es 2:2. Aber auch dieses Spiel hat gezeigt, wie stark die Griechen sind und wie schwer es für die deutsche Mannschaft am Sonntag in Thessaloniki werden könnte. Das Hinspiel hat die DFB-Elf ja gegen Griechenland verloren. Portugal hat ohne Cristiano Ronaldo in Dänemark mit 4:2 gewonnen. Der Weltstar war zuletzt nur noch Reservist und ist ja am Vorabend des Spiels offenbar beleidigt abgereist. Die große Nationalmannschaftskarriere von CR7 dürfte vorbei sein. Spektakel auch in Irland. Österreich hat nach 0:2 Rückstand noch 2:2 gespielt. Und Norwegen hat nach Führung noch 1:2 in Wales verloren.
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2: Momentan normaler Verkehr auf den Fernstraßen in Bayern. Fahren Sie weiter vorsichtig. Und das Wetter in Bayern. Heute ist es überwiegend bewölkt. Sonne gibt es am ehesten im Südosten und in Unterfranken. Gebietsweise kann es regnen. Erst am Nachmittag ist es dann meist trocken bei 15 bis 22 Grad. Und die Aussichten fürs Wochenende: Wenn sich der Nebel aufgelöst hat, wird es meist teils sonnig, teils wolkig, aber auch trocken. Höchstwerte 18 bis 23 Grad.
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2: Jetzt ist es 7 Uhr, heute ist Freitag, der 2. Oktober.
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2: Die Zuckersteuer, kommt sie jetzt oder doch nicht? Das Kanzleramt hat Bundesfinanzminister Klingbeil mit seinem Entwurf ausgebremst. Dazu gleich mehr. Und was das jetzt wieder für die Zusammenarbeit zwischen Union und SPD heißt, das vertiefen wir im Thema des Tages in 20 Minuten. Außerdem berichten wir über die Pläne von Bundesverteidigungsminister Pistorius für ein Drohnenregiment und den Besuch von Bundesaußenminister Wadefuhl, der ist gerade in Italien. Am Mikrofon ist Anni Stahl. Guten Morgen. Mehr als 1 Milliarde Euro will die Koalition mit der Steuer auf zuckerhaltige Getränke künftig einnehmen. Aber das Kanzleramt hat den Entwurf von Finanzminister Klingbeil gestern vorerst gestoppt. Doch nicht nur der will grundsätzlich an der Zuckersteuer festhalten. Man habe aber zusätzlichen Abstimmungsbedarf, hieß es aus Berlin. Die Verschiebung hat jetzt aber zur Folge, dass Kritiker des Vorhabens versuchen, die Steuer noch komplett zu verhindern. Aus dem BR24-Team Karl Spannenberger.
24: Die Zuckersteuer soll ganz weg. Das fordert Bayerns Ernährungsministerin Kanniber in einer Mitteilung ihres Ministeriums. Lebensmittel seien teuer genug, eine neue Steuer bringe nur neue Bürokratie. Man könne nicht über Entlastung reden und gleichzeitig die nächste Steuer erfinden. Die Fraktionschefin der Linken im Bundestag Reicheneck sagte der Augsburger Allgemeinen, die Regierung solle die Menschen entlasten, nicht erziehen. Die Steuer treffe vor allem kleine Einkommen. Auch der Bauernverband und der Verband der alkoholfreien Getränke sind gegen eine Zuckersteuer. Finanzminister und Vizekanzler Klingbeil sagte dem ZDF hingegen, er halte an seinem Plan fest.
25: Das Ziel bleibt klar. Wir haben verabredet, eine Zuckersteuer einzuführen. Wir werden das auch tun. Wir wollen die Gesundheitsprävention stärken. Wir wollen unsere Kinder schützen. Wir sehen, dass es eine große Unterstützung in der Bevölkerung gibt. Und ich bin da zuversichtlich, dass wir schnell zu einer Einigung kommen.
24: Dass die Zuckersteuer nicht nur schnell, sondern so schnell wie möglich kommt, fordert die Bundesärztekammer in einer Mitteilung. Ärztepräsident Reinhardt teilte mit, Übergewicht und Diabetes nehmen seit Jahren zu, schon bei Kindern. Die Steuer sei keine Strafe, sondern ein kluges Mittel zur Vorbeugung. Der Stopp bei der Zuckersteuer ist ein erneuter Streit in der Koalition. SPD-Vize Schweizer sagte der deutschen Presseagentur, das Vorgehen des Kanzleramts habe ihn überrascht. Kompromisse gehörten hinter verschlossene Türen. Gestoppt hat das Kanzleramt den Entwurf nach Angaben aus Regierungskreisen, weil er mehr als doppelt so viel Geld bringen soll wie zunächst vereinbart. Eine Zuckersteuer gibt es weltweit schon in mehr als 100 Ländern. Klingbeil wollte gezuckerte Getränke ab Mitte nächsten Jahres besteuern. Je mehr Zucker, desto höher die Abgabe.
2: Mit den Landtagswahlen in Sachsen-Anhalt, Mecklenburg-Vorpommern und Berlin im September konnte die Bundesregierung gleich auf mehrere Stimmungstests zurückgreifen. Jetzt kam ein weiterer dazu. Infratest DIMAP hat im Auftrag der ARD einen neuen Deutschland-Trend erstellt. Und der zeigt, trotz des Tankrabatts und Fortschritten bei den Reformen der sozialen Sicherungssysteme ist die Unzufriedenheit der Bürger nach wie vor groß. Die Beliebtheit von Bundeskanzler Friedrich Merz fällt gar auf ein neues Rekordtief. Wie die Menschen allgemein auf die aktuellen Projekte der Regierung schauen und welche Parteien wie dastehen, dazu Christina Nagel.
26: Bis zur letzten Minute hatten Union und SPD in dieser Woche um einen Kompromiss bei der Pflegereform gerungen. Ein erstes Reformpaket wurde schließlich auf den Weg gebracht, um zumindest die grundlegende Finanzierung der Pflege sicherzustellen. Die eigentlichen Strukturreformen aber wurden vertagt. Um sie soll sich nun eine Kommission kümmern. Aus Sicht der Opposition werden damit erneut wichtige politische Entscheidungen auf die lange Bank geschoben.
27: Die Sorgen der Deutschen.
26: 84% der Deutschen haben dem aktuellen Deutschland-Trend zufolge inzwischen große oder sehr große Sorgen, dass die Parteien in Deutschland keine gemeinsamen Antworten auf drängende politische Fragen finden. Etwas über die Hälfte der Befragten befürchtet, ihren Lebensstandard künftig nicht mehr halten zu können. Ein Problem, die hohen Energiekosten. 3/4 der Befragten sind der Ansicht, dass die Anstrengungen der Bundesregierung gegen hohe Energiepreise nicht weit genug gehen. Der von der Bundesregierung wieder eingeführte Tankrabatt stößt auf ein geteiltes Echo. 47% der Deutschen halten die zeitlich begrenzte Senkung der Energiesteuer auf Benzin und Diesel für richtig, 46% für falsch. Die derzeitigen Verhältnisse in Deutschland geben aus Sicht von 86% der Befragten Anlass zur Beunruhigung. Nur 12% sind zuversichtlich.
27: Die Bedeutung des Sozialstaats.
26: Auf die offene Frage, was im Vergleich zu anderen Ländern gut läuft, werden im aktuellen Deutschlandtrend am häufigsten der Sozialstaat mit 17%, das Gesundheitswesen mit 14% und Demokratie und Rechtsstaat mit 9% genannt. Mit Blick auf Reformen der Sozialsysteme ist eine Mehrheit der Meinung, Einschnitte sollten nach der finanziellen Situation gestaffelt werden, auch wenn Einzelne dadurch stärker belastet werden. Jeder Zweite gibt an, eher zu persönlichen Einschnitten bereit zu sein, wenn die Notwendigkeit hierfür verständlich erklärt würde. Nur 17% der Befragten trauen der Bundesregierung zu, die sozialen Sicherungssysteme zukunftssicher zu machen.
27: Der Blick auf die Regierung.
26: Die Bundesregierung von Kanzler Friedrich Merz steht weiter in der Kritik. Infratest DIMAP zufolge stieg die Zahl derer, die mit der Arbeit der Bundesregierung unzufrieden sind, auf 89%. Mit der Arbeit des Kanzlers sind nur noch 10% zufrieden, ein historischer Tiefstand. Die Skepsis schlägt sich auch in der bundesweiten Sonntagsfrage nieder. Wäre jetzt Bundestagswahl, käme die AfD wie im Vormonat auf 27%. Es folgt die Union mit jetzt nur noch 20%. Die Grünen verbessern sich leicht auf 16. Die SPD bleibt bei 13%. Die Linke verliert leicht und erreicht 11%. Die übrigen Parteien würden an der 5%-Hürde scheitern.
2: Christina Nagel war das mit den Erkenntnissen aus dem neuesten ARD-Deutschland-Trend. Drohnen spielen in Kriegen und Konflikten inzwischen eine zentrale Rolle, sind Mittel für Angriffe und werden immer weiterentwickelt. Die Bundesregierung will deshalb in dem Bereich aufrüsten. Verteidigungsminister Pistorius hat angekündigt, dass die Bundeswehr nächstes Jahr ein Drohnenregiment aufstellen wird. Das soll Drohnen abwehren, aber auch selbst einsetzen. Dietrich Karl Meurer.
27: Hintergrund sind auch die Erfahrungen aus dem Ukraine-Krieg. Verteidigungsminister Boris Pistorius sagt, die Bundeswehr verfolge die Entwicklungen dort genau und lerne täglich daraus. Der SPD-Politiker sieht unbemannte Systeme als wichtigen Teil der modernen Kriegsführung.
1: Wer sich dann durchsetzen will, der muss eben den Kampf mit unbemannten Systemen beherrschen. Daraus zieht die Bundeswehr ihre Schlüsse. Wir werden im Laufe des Jahres 27 das erste Drohnenregiment der Bundeswehr aufbauen.
27: Nach Angaben des Heeres soll der neue Verband zunächst rund 300 Soldatinnen und Soldaten umfassen. Später soll die Zahl auf 600 steigen. Einen Standort hat die Bundeswehr noch nicht festgelegt. Das Regiment soll Drohnen zur Aufklärung nutzen und gegnerische Drohnen abfangen. Pistorius beschreibt den weiteren Auftrag wie folgt.
1: Es geht nicht nur um fliegende Systeme, sondern wie wir hier gesehen haben, auch um unbemannte Landsysteme. Das Regiment wird dabei Reichweiten abdecken von der Nächstdistanz bis zu 500 Kilometern.
27: Im Drohnenregiment sollen die Soldaten auch neue Technik testen. Ihre Erfahrungen sollen schnell in die weitere Entwicklung und in die Ausbildung einfließen. Das neue Regiment soll eng mit anderen Teilen des Heeres zusammenarbeiten und Teil der 10. Panzerdivision werden. Zu ihr gehört auch die Bundeswehrbrigade in Litauen. Sie soll nach Angaben des Heeres Fähigkeiten zur Drohnenabwehr erhalten.
2: Zwischen Italien und Deutschland hat es zuletzt politischen Ärger gegeben, weil Rom die neuen Asylregeln anders interpretiert als Berlin. Aber das ändert nichts daran, dass die beiden Staaten gut und eng zusammenarbeiten, findet Außenminister Wadefuhl. Er ist gerade in Rom zu Gast und will sich die feierliche Stimmung dort von solchen Problemen offenbar nicht kaputt machen lassen. Vor 75 Jahren haben Deutschland und Italien nach dem Zweiten Weltkrieg wieder Beziehungen aufgenommen. Aus Rom, Lisa Weiß.
4: Bei einem Besuch in der Residenz des deutschen Botschafters in Rom sagte der Minister, nach den Schrecken des Zweiten Weltkriegs sei Italien und insbesondere Rom schnell wieder zu einem Sehnsuchtsort für die Deutschen geworden. In der Gegenwart sei Italien ein stabiler Partner, man teile viele gemeinsame Interessen, unter anderem in der Wirtschaftspolitik, man versuche gemeinsam Europa wettbewerbsfähiger zu machen. Auch in der Sicherheitspolitik gäbe es eine enge Zusammenarbeit, sagte Wadefuhl und zeigte sich beeindruckt von der modernen Technologie, mit der Italien seine Auslandsvertretungen und sein Außenministerium vor Cyberangriffen schützt. Angesprochen auf Unstimmigkeiten in der Migrationspolitik, genauer gesagt den Umgang mit sogenannten Dublin-Fällen, sagte der Minister, für das bilaterale Verhältnis sei das kein wirkliches Problem. Das gemeinsame europäische Asylsystem sei ganz neu und werde jetzt langsam in die Praxis umgesetzt. Abstimmungsschwierigkeiten seien nicht verwunderlich, es gehe aber nur um wenige Fälle. Er glaube, die seien auf dem Wege, gelöst zu werden. Italien hatte sich im Rahmen der Einführung des neuen Asylsystems eigentlich mit Deutschland darauf geeinigt, wieder Migranten aus Deutschland zurückzunehmen, die über Italien in die EU eingereist waren. Diese Menschen müssen nach den europäischen Regeln normalerweise in Italien ein Asylverfahren durchlaufen. Im Detail gibt es aber trotz der Einigung Unstimmigkeiten zwischen beiden Staaten. Nach Italien reist Wadefuhl weiter in den Vatikan. Im kleinsten Staat der Welt führt er unter anderem Gespräche mit dem Kardinalstaatssekretär Pietro Parolin. Es soll dabei vor allem um den russischen Angriffskrieg gegen die Ukraine gehen.
2: Nach dem wahrscheinlichen Anschlagsversuch auf eine englische Luftwaffenbasis gibt es eine weitere Festnahme. Eine Antiterroreinheit der britischen Polizei hat einen Mann festgenommen. Außerdem wurden mehrere Gebäude in London durchsucht. Die Air Force Basis Felford, die womöglich attackiert werden sollte, wird unter anderem vom US-Militär genutzt, zuletzt auch für Angriffe auf den Iran. Lisa Maria Röhling berichtet aus London.
6: Der Tatverdächtige hat nach Angaben der Polizei die britische und die iranische Staatsbürgerschaft. Weitere Details zu den Hintergründen nannten die Ermittler nicht. Der britische Premierminister Andy Burnham hatte bereits am Mittwoch gegenüber der BBC erklärt, dass es deutliche Hinweise gebe, nach denen der Iran in den Vorfall nahe der britischen Luftwaffenbasis involviert war. Die Umstände des mutmaßlich geplanten Terroranschlages werfen viele Fragen auf. In der Nacht auf Sonntag waren 5 junge Männer aus London in der Nähe der britischen Luftwaffenbasis Fairford verhaftet worden. Die Männer sollen eine terroristische Tat geplant und gegen das Sprengstoffgesetz verstoßen haben. Inzwischen sind sie gegen Kaution wieder auf freiem Fuß. Die vermuteten Sprengsätze stellten sich laut Polizei als Benzin heraus. Einer der Männer soll laut der britischen Zeitung The Times in der Nacht selber den Notruf gewählt haben und so eine mutmaßlich geplante Tat verhindert haben. Ob sie im Auftrag des Iran gehandelt haben oder andere Motive hinter dem Vorfall stecken, ist unklar.
2: Jetzt aber. Die deutsche Fußballnationalmannschaft hat am Abend in der Nations League das Spiel gegen Serbien gewonnen. 2:0 hieß es am Ende nach einem souveränen Auftritt der Mannschaft von Bundestrainer Jürgen Klopp. Nach dem Unentschieden gegen die Niederlande und dem 0:1-Dämpfer gegen Griechenland ist die Erleichterung riesig. Klopp hatte diesmal mit der anderen Hälfte seines XXL-Kaders experimentiert und diesmal hat das System offenbar funktioniert. Jens-Jörg Rieck.
7: Was für ein Auftritt. Im dritten Spiel unter Jürgen Klopp startet das Projekt Neustart endlich durch. Fast 75% Ballbesitz, 32:1 Abschlüsse. Wenn es je einen hochverdienten Sieg gab, dann diesen Auftritt der DFB-Elf gegen weitestgehend chancenlose Serben. Ein Tor von Tom Bischoff in der ersten und ein Tor von Florian Wirtz in der zweiten Halbzeit sorgten für den ersten Sieg unter dem neuen Bundestrainer. Mit Obi, Scherhand, Elmaler, Bauer und Janelt gaben gleich 5 Spieler ihr Debüt für Deutschland. Für Mika Bauer mit der besonderen historischen Note, dass er dabei zum 1000. Spieler in der Geschichte wurde, der mit dem DFB-Dress auflief. Am Sonntag geht es zum aktuellen Tabellenführer Griechenland. In der Form gibt es allen Grund, sich mal wieder auf ein Spiel der deutschen Nationalmannschaft zu freuen.
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2: Verborgene Schwerter, Waffen im Moor versenkt, Gold und wertvolle Gefäße, die an abgelegenen Orten vergraben wurden. Solche Funde machen Archäologen immer wieder. Eine internationale Tagung in Österreich hat sich jetzt mit rätselhaften Deponierungen aus der Römerzeit bis ins frühe Mittelalter befasst. Die Zahl derartiger Funde ist rasant gestiegen und gängige Erklärungsmuster geraten ins Wanken. Sebastian Kirschner.
8: Speere, Schwerter, Schilde mit vergoldeten Beschlägen und Edelsteine. An die 12.000 Gegenstände, zerhackt, zerstört und entsorgt im Moor bei Illerup in Dänemark. Seit Jahrzehnten rätseln Archäologen über diese und ähnliche Deponierungen. Waren es versteckte Schätze oder rituelle Opfer? Zumindest waren sie etwas Besonderes, weil sie für Forscher so selten waren. Doch das hat sich mittlerweile geändert, stellen Archäologen wie Klaus von Carnap fest.
9: Was die Welt für uns völlig verändert hat, das ist der enorme Fundzuwachs durch die Benutzung von Metalldetektoren.
8: Der Grund? In den letzten gut 2 Jahrzehnten sei es sehr beliebt geworden, dass Menschen mit Metalldetektoren nach verborgenen Schätzen suchen. Und das auch in bisher wenig erforschten Gegenden wie Wälder oder Berge. Infolgedessen geraten auch gängige Erklärungen ins Wanken, beobachtet Archäologe Andreas Rau. Vor allem, wenn Hortfunde als rituelles Opfer gedeutet werden.
10: Man fragt sich natürlich, warum machen die Menschen das? Und das nur religiös motiviert zu sehen, wird der historischen Realität nicht gerecht, weil es natürlich vor allen Dingen ein soziales Statement ist.
8: Einen Triumph oder eine Demütigung des Feindes etwa kann sich Klaus von Carnap bei den kostbaren Moorfunden von Illerup vorstellen. In jedem Fall ein Statement mit Symbolwirkung. Für die, die die Gegenstände einst deponiert haben, und ebenso für ihr Publikum.
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2: Es ist 7:15.
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2: Florian Schwarz mit den Nachrichten.
12: Vorläufiges Aus der Zuckersteuer kommt bei CSU und Linken gut an. Die Chefin der linken Bundestagsfraktion, Reichenick, sagte der Augsburger Allgemeinen, anstatt Lebensmittel weiter zu verteuern, gäbe es unzählige weitere Möglichkeiten, um an Geld zu kommen. Die bayerische Ministerin für Ernährung, Kaniber, will die Zuckersteuer ganz stoppen. Sie erklärte unter anderem, man könne nicht ständig über Entlastung reden und gleichzeitig die nächste Steuer erfinden. Zufriedenheit mit Kanzler Merz rutscht ins Rekordtief. Laut ARD Deutschland Trend sind nur 10% der Befragten einverstanden mit der Arbeit des CDU-Chefs. Das ist der niedrigste Wert für einen Kanzler in der Geschichte des Deutschland Trends seit 1997. Deutscher Städtetag bewertet Pflegereform als Belastung. Finanziell lasse die Bundesregierung die Städte und Gemeinden erneut im Regen stehen, sagte der Städtetagspräsident und Leipziger Oberbürgermeister Jung den Funke-Medien. Besonders kritisierte er, dass ein Deckel für die Eigenanteile Pflegebedürftiger nicht vorgesehen ist. UNHCR sieht Bildungschancen für Flüchtlingskinder in Gefahr. Schon im vergangenen Jahr seien 5,8 Millionen Kinder und Jugendliche nicht zur Schule gegangen. Das sind 44% aller Flüchtlingskinder weltweit. Neue Budgetkürzungen der Hilfsorganisationen könnten dafür sorgen, dass weitere Millionen Mädchen und Jungen vom Unterricht ausgeschlossen werden. DFB-Elf feiert ersten Sieg unter Bundestrainer Klopp. Der zeigte sich mit dem 2:0 gegen Serbien in der Nations League zufrieden. Die Leistung müsse nun die Messlatte sein. Das sei, wie man spielen wolle, erklärte Klopp. Die nächste Partie der Fußballnationalmannschaft steht übermorgen an in Thessaloniki gegen Griechenland. Und das Wetter in Bayern, viele Wolken, gebietsweise Regen, am Nachmittag meist trocken, 15 bis 22 Grad.
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2: Kaum eine Woche vergeht, in der nicht eine Kommune in Bayern eine Haushaltssperre ausruft. Christine Gaub aus unserer Bayern-Redaktion ist jetzt wieder bei mir im Studio. Vielen Städten und Gemeinden geht schlicht und einfach das Geld aus.
13: Ja, und das hängt teils mit geringeren Steuereinnahmen zusammen. Der Hauptgrund aber sind steigende Ausgaben. Ausgaben, auf die die Kommunen oft wenig Einfluss haben. Hans-Joachim Viehweger mit einem Überblick.
17: Bayerns Kommunen steuern auf das vierte Jahr in Folge mit einem Milliardendefizit zu. Hof oder Erlangen haben keine formal genehmigten Haushalte mehr. Andere Städte wie Nürnberg, Augsburg oder Germering bei München versuchen mithilfe einer Haushaltssperre kurzfristig gegenzusteuern. So Hans-Peter Mayer, der Direktor des Bayerischen Gemeindetags.
18: Eine Haushaltssperre ist der Notruf eines Kämmerers im Regelfall, weil er merkt, entweder die Einnahmen, die Ausgaben oder beides läuft aus dem Ruder.
17: Bayernweit gesehen steigen die Einnahmen zwar, doch es gibt Ausnahmen. Einige Städte bekommen die wirtschaftlichen Probleme der Unternehmen vor Ort zu spüren, beispielsweise Ingolstadt, wo die Einnahmen aus der Gewerbesteuer wegen der Krise der Autobranche eingebrochen sind. Alle Kommunen wiederum sind von steigenden Ausgaben betroffen, vor allem im Sozialbereich.
18: Das Problem ist, dass es in erster Linie Bundesregelungen sind, der Bund aber diese Leistungen nicht ausfinanziert.
17: Ein Teil der Kosten bleibt also bei den Kommunen hängen, zum Teil über sogenannte Umlagen, mit denen die Gemeinden an den Kosten beteiligt werden. Von der Berliner Politik erhoffen sich Vertreter der Kommunen daher Korrekturen bei den Sozialausgaben. Von der bayerischen Staatsregierung weitere Unterstützung im Rahmen des kommunalen Finanzausgleichs. Die Verhandlungen über dessen künftige Ausgestaltung stehen jetzt im Oktober an.
13: Eine bayernweit neuartige Beratungsstation zum Thema Pflege eröffnet am Vormittag Bayerns Gesundheitsministerin Judith Gerlach in Kronach in Oberfranken. Der Freistaat unterstützt das Kompetenzzenter Pflege in Kronach-Neuses mit 2,8 Millionen Euro. Und wie Andi Ebert berichtet, sollen Landkreisbürger dort alle Informationen rund um das Thema Pflege aus einer Hand erhalten.
5: Das Projekt wird wissenschaftlich begleitet und soll später für weitere Landkreise zur Verfügung gestellt werden. Im Kompetenzcenter sind Pflegelotsen Ansprechpartner und Bindeglied für Hilfsleistungen. Sie sollen zudem helfen, Versorgungslücken aufzudecken und zu schließen. Auch digitale Technik kommt zum Einsatz. Über eine computergestützte Plattform bekommen Hilfesuchende rund um die Uhr Informationen über Pflegeangebote, Fördermöglichkeiten und Schulungen.
13: Für die Julius-Maximilians-Universität Würzburg ist heute ein extrem spannender Tag. Am Nachmittag entscheidet sich, ob sie sich künftig mit dem Titel Exzellenz-Universität schmücken darf. Dann bekäme sie nicht nur 15 Millionen Euro pro Jahr, sondern auch internationale Sichtbarkeit. Würzburg wäre dann die dritte Exzellenz-Uni in Bayern, neben der LMU und der TU in München. 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
2: Mit Dani Stahl. Die Zuckersteuer. Die Regierungskoalition hatte sich ja schon darauf geeinigt, auf zuckerhaltige Getränke ab dem kommenden Jahr eine Extraabgabe zu erheben. Jetzt aber hat das Bundeskanzleramt den entsprechenden Gesetzentwurf aus dem Haus von Bundesfinanzminister Klingbeil gestoppt. Was ist da los? Bevor ich darüber mit unserer Korrespondentin in Berlin spreche, fasst meine Kollegin Stefanie Meyer-Negle zusammen, warum die Koalition überhaupt eine Zuckersteuer auf den Weg bringen will.
14: Zu viel Zucker macht krank. Das ist nicht neu, in Zeiten knapper Kassen aber ein Ansatz, um bei den Ausgaben der Krankenversicherung zu sparen. Wer möchte, dass weniger Diabeteskranke behandelt werden müssen oder die Zahl der Herz-Kreislauf-Erkrankungen sinkt, der sollte dafür sorgen, dass die Menschen weniger Zucker zu sich nehmen, genauer gesagt weniger süße Softdrinks. Zu diesem Ergebnis kommt eine Kommission der Bundesregierung. Sie beziffert die Kosten für Krankheiten im Zusammenhang mit Cola, Limo und Co. auf mehr als 2 Milliarden Euro jährlich. Die schwarz-rote Koalition hatte sich deshalb im Rahmen der Verhandlungen über das Sparpaket für die gesetzlichen Krankenversicherungen darauf geeinigt, ab dem kommenden Jahr eine Zuckersteuer einzuführen. Das Geld fließt in den Haushalt von Bundesfinanzminister Klingbeil. Der soll damit den staatlichen Zuschuss zu den Krankenversicherungen zahlen. Dass Klingbeil aber tatsächlich mit einem großen Geldsegen rechnen kann, ist eher unwahrscheinlich. Das zeigt das Beispiel Großbritannien. Dort enthielten 2015 noch fast 50% der Getränke im Supermarkt mehr als 5 Gramm Zucker pro 100 Milliliter. Eine Zuckersteuer und 4 Jahre später waren es nur noch 15%. Um die Steuer zu vermeiden, haben die britischen Softdrink-Anbieter massiv den Zucker reduziert. Interessanter Nebeneffekt: Im gleichen Zeitraum verringerte sich die Fettleibigkeit bei 10- und 11-jährigen Mädchen um 8%. Die Kommission zur Zuckersteuer erwartet ähnliche Effekte für Deutschland.
2: Die Zuckersteuer soll also Geld in die klammen Bundeskassen bringen. Sie könnte der Gesundheit dienen und die meisten Bürger finden sie laut Umfragen eigentlich ganz gut. Aber jetzt gerätscht eben das Bundeskanzleramt dazwischen. Live zugeschaltet aus unserem Studio in Berlin ist mir jetzt Eva Huber. Guten Morgen.
15: Guten Morgen.
2: Eva, aus dem Kanzleramt heißt es, dass in Klingbeils Entwurf etwas anderes steht, als die zuständige Expertenkommission vorgeschlagen hatte. Worum geht's denn da?
15: Herr Finanzminister Klingbeil, der geht in seinem Entwurf über das hinaus, was da vorgeschlagen wurde. Es geht da um den Vorschlag der Finanzkommission Gesundheit. Die hat insgesamt Vorschläge erarbeitet, wie man die Finanzierung der Krankenkassen stabilisieren kann. Da drohen nämlich weitere Beitragserhöhungen. Und als einen Punkt schlug die Kommission eine Abgabe auf gezuckerte Getränke vor. Das Geld soll dann in den Fonds fließen, die Krankenkassen unterstützen. Und bei ihrem Vorschlag, da haben sie sich sehr stark an Großbritannien orientiert, wo es so eine Steuer schon seit Jahren gibt. Der Vorschlag, der ging ungefähr so: Die Steuer, die soll gestaffelt in 2 Stufen kommen. Hat das Getränk weniger als 5 Gramm Zucker pro 100 Milliliter, dann soll keine Steuer erhoben werden. Ab 5 Gramm Zucker soll es dann eine Steuer geben, nämlich 26 Cent, und dann ab 8 Gramm nochmal eine 2. Stufe, da soll dann mehr Steuer fällig werden. Die Idee dahinter ist auch, dass die Hersteller einen Anreiz kriegen, die Rezepte ihrer Getränke zu ändern, dass sie da weniger Zucker reinmischen, weil sie dann keine Steuer oder weniger Steuer zahlen müssen. Und das Finanzministerium hat diesen Vorschlag genommen, hat es aber insgesamt strenger ausgelegt. Die zweite Stufe ist strenger und dann hat es noch eine dritte Stufe eingezogen, dass insgesamt mehr Steuer fällig werden würde nach den Berechnungen, wenn das Finanzministerium die Steuer so umsetzt, wie es jetzt geplant ist.
3: Das klingt aber eigentlich so, als wäre es gar nicht so weit auseinander. Ist die Steuer jetzt vom Tisch oder kann man das noch irgendwie aufdröseln?
15: Ja, der Knackpunkt, der dreht sich vor allem um die Frage, wie viel das Finanzministerium da an Steuern einnehmen würde. Die Kommission hat damals damit gerechnet, dass der Vorschlag rund 450 Millionen Euro im Jahr Steuereinnahmen bringen könnte. In dem Gesetzentwurf jetzt rechnet das Ministerium mit deutlich mehr als doppelt so vielen Einnahmen. Das ist schon ein deutlicher Unterschied. Und gerade für Politiker von CDU und CSU ist das auch so ein Schmerzpunkt. Die Union ist da in einem Wahlkampf angetreten, damit keine Steuererhöhungen zu machen und für dieses schwer so einer Zuckersteuer zuzustimmen. Und wenn die dann noch deutlich höher ist als vereinbart, dann hat die CDU da ein echtes Problem.
3: Jetzt ist aber der Vorgang ziemlich ungewöhnlich, weil normalerweise verhandeln ja Ministerien über Gesetzentwürfe. Also wieso mischt sich jetzt da urplötzlich auch das Kanzleramt ein? Ist das irgendwie so eine Art Kräftemessen zwischen Kanzler Merz und Vizekanzler Klingbeil?
15: Naja, es ist schon so, dass auch das Kanzleramt auch kräftig mitmischt, aber gewöhnlich versuchen sie es unter verschlossenen Türen zu klären. Dass da jetzt öffentlich ein Finanzminister zurückgepfiffen wird, das ist schon ungewöhnlich und das zeigt auch, wie schwer es in der Koalition gerade ist, zusammenzuarbeiten. Gerade die letzten Landtagswahlen mit dem desaströsen Ergebnis für die CDU und teilweise auch für die SPD, die haben da einiges an Unruhe reingebracht, sowohl bei Merz als auch bei Klingbeil. Die stehen da beide unter Druck. Und vor allem in der Union, da ist diese Zuckersteuer sehr umstritten. Und ich kann mir vorstellen, dass das auch eine Ansage aus dem Kanzleramt ist. Eine Botschaft an die eigene Partei von CDU und CSU. Aus Regierungskreisen ist nämlich auch zu hören, dass das Kanzleramt den eigenen Reihen damit zeigen wollte, dass jetzt nicht einfach jede Steuererhöhungspläne von Finanzminister Klingbeil einfach durchgewinkt werden. Es geht da nämlich nicht nur um diese Steuer, es ist auch eine Erhöhung der Tabaksteuer und der Alkoholsteuer im Gespräch und diskutiert wird auch zum Beispiel eine Steuer auf Kryptowährungen wie Bitcoin.
3: Jetzt gibt es ja schon Versuche von anderen, von Gegnern der Zuckersteuer, eben die neu entfachte Diskussion dazu zu nutzen, das Ganze wieder zu stoppen. Wenn Klingbeil das jetzt überarbeitet, den Entwurf, gelingt es dann noch bis zu den nächsten Haushaltsberatungen, dass die Steuer dann doch wie geplant nächstes Jahr kommt?
15: Naja, das ist schon ein bisschen Glaskugel. Ich könnte mir vorstellen, dass es in abgespeckter Form kommt. Allerdings gibt es auch mächtige Gegner in der Industrie und auch bei der Union. Da sehen gerade viele so eine Steuer sehr kritisch. Also es ist wirklich offen. Aber die Einnahmen für den Haushalt fürs nächste Jahr sind schon eingeplant mit dieser Zuckersteuer. Unter anderem die Krankenkassen sollen da finanziell unterstützt werden. Und wenn diese Steuer nicht kommt, dann dürfte an dieser Stelle ein Loch klaffen.
3: Du hast die mächtigen Gegner schon angesprochen. In anderen Ländern wie Großbritannien gibt es so eine Zuckersteuer schon. Warum ist es denn gerade in Deutschland so schwierig, die auf den Weg zu bringen?
15: In Deutschland, da gibt es starke Interessensvertretungen und viele davon, die sich immer gegen eine Zuckersteuer gestellt haben. Aus der Landwirtschaft zum Beispiel, die Zuckerhersteller auch und vor allem auch die Ernährungsindustrie und der Lebensmittelverband, die oft sehr gute Drähte in die Regierung hinein hatten, unter anderem auch in die Union. Und die Ernährungsindustrie, die hat jetzt sogar eine eigene Website geschaltet mit dem Titel Lieber keine Zuckersteuer. Es ist schon so, dass dieser Verband es auch sehr gut beherrscht, Stimmung gegen Gesetzesvorhaben zu machen, die Lebensmittelindustrie einschränken könnten. Das ist ein Punkt. Aber so eine Steuer, die würde sehr viele Firmen in Deutschland betreffen, nicht nur die ganz großen, sondern zum Beispiel auch viele Brauereien, viele kleine Brauereien, die sind auch gegen die Zuckersteuer. Denn es gibt viele, auch kleine Brauereien, die eigene Softdrinks produzieren, Spezi zum Beispiel. Ähnliches ist es mit vielen regionalen Getränkeherstellern. Also das betrifft dann sehr viele und deshalb ist der Widerstand da sehr groß.
3: Informationen von unserer Hauptstadtkorrespondentin Eva Huber waren das. Vielen Dank dir für das Gespräch heute früh. Und das war unser Thema des Tages zum Stopp der geplanten Zuckersteuer.
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3: Immer noch normaler Verkehr auf den Fernstraßen in Bayern. Fahren Sie weiter vorsichtig. Das Wetter in Bayern. Heute ist es überwiegend bewölkt. Die Sonne kommt am ehesten im Südosten und in Unterfranken raus. Gebietsweise kann es auch regnen, vor allem in einem Streifen vom westlichen Alpenrand bis nach Oberfranken und in die nördliche Oberpfalz rein. Am Nachmittag ist es dann aber meist trocken bei 15 bis 22 Grad. Und die weiteren Aussichten, auch das Wochenende, wird ein bisschen unbeständiger. Wenn sich der Nebel aufgelöst hat in der Früh, wird es meist sonnig, teils aber auch wolkig. Aber insgesamt soll es meist trocken bleiben bei 18 bis 23 Grad.

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2: Freitag, der 2. Oktober ist heute. Es ist 7.30 Uhr.
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2: Der Kanzler hat die Zuckersteuer gestoppt. Vorerst, wie es heißt. Aber wie geht's jetzt weiter mit dem Gesetzentwurf von Finanzminister Klingbeil? Dazu gleich mehr. Der ARD-Deutschland-Trend wirft kein gutes Licht auf die Bundesregierung. Wie die Erhebung beim Thema Tankrabatt ausgefallen ist, das hören Sie gleich. Und der Bann scheint gebrochen. Die deutsche Fußballnationalelf hat den ersten Sieg unter Trainer Jürgen Klopp eingefahren. Das und mehr in der kommenden halben Stunde. Im Studio ist Sabine Strasser. Einen schönen guten Morgen. Die Meldung hatte gestern für einige Irritationen gesorgt. Das Kanzleramt hat den Gesetzentwurf zur Zuckersteuer aus dem Haus vom Finanzminister Klingbeil gestoppt. Eigentlich hatte es zu diesem Thema ja schon einmal eine grundsätzliche Einigung gegeben. Aber nun ist die Rede von weiterem Abstimmungsbedarf zwischen Union und SPD. Das allerdings ruft nun wieder die Kritiker auf den Plan, die von Anfang an gegen die Zuckersteuer waren, wie Karl Spannenberger berichtet.
4: Die Zuckersteuer soll ganz weg. Das fordert Bayerns Ernährungsministerin Kanniber in einer Mitteilung ihres Ministeriums. Lebensmittel seien teuer genug, eine neue Steuer bringe nur neue Bürokratie. Man könne nicht über Entlastung reden und gleichzeitig die nächste Steuer erfinden. Die Fraktionschefin der Linken im Bundestag Reicheneck sagte der Augsburger Allgemeinen, die Regierung solle die Menschen entlasten, nicht erziehen. Die Steuer treffe vor allem kleine Einkommen. Auch der Bauernverband und der Verband der alkoholfreien Getränke sind gegen eine Zuckersteuer. Finanzminister und Vizekanzler Klingbeil sagte dem ZDF hingegen, er halte an seinem Plan fest.
5: Das Ziel bleibt klar. Wir haben verabredet, eine Zuckersteuer einzuführen. Wir werden das auch tun. Wir wollen die Gesundheitsprävention stärken. Wir wollen unsere Kinder schützen. Wir sehen, dass es eine große Unterstützung in der Bevölkerung gibt. Und ich bin da zuversichtlich, dass wir schnell zu einer Einigung kommen.
4: Dass die Zuckersteuer nicht nur schnell, sondern so schnell wie möglich kommt, fordert die Bundesärztekammer in einer Mitteilung. Ärztepräsident Reinhardt teilte mit, Übergewicht und Diabetes nehmen seit Jahren zu, schon bei Kindern. Die Steuer sei keine Strafe, sondern ein kluges Mittel zur Vorbeugung.
2: Der aktuelle ARD-Deutschland-Trend zeigt Bundeskanzler Merz und seine Regierung weiter in einem Stimmungstief. Die Werte für einen Kanzler waren noch selten so niedrig wie jetzt. Allerdings gehen die Meinungen über die jüngsten Entscheidungen der Bundesregierung ziemlich auseinander. Beispiel Tankrabatt. 47% der Deutschen finden ihn richtig, 46% falsch. Christina Nagel aus Berlin erzählt, was sonst noch abgefragt wurde im Deutschland-Trend.
6: Mehr Einigkeit gibt es bei der Frage, ob die Anstrengungen der Bundesregierung gegen hohe Energiepreise ausreichen. 74% der Befragten gehen sie nicht weit genug. Generell hält die Unzufriedenheit mit der Bundesregierung weiter an. Dem aktuellen Deutschland-Trend zufolge sind 10% der Befragten mit der Arbeit der Bundesregierung zufrieden. Dasselbe gilt für die Arbeit des Kanzlers. Beides sind historische Tiefstwerte. Wenig Veränderungen gibt es bei der Sonntagsfrage. Wäre jetzt Bundestagswahl, käme die AfD wie im Vormonat auf 27%. Es folgt die Union mit jetzt nur noch 20%. Die Grünen verbessern sich leicht auf 16. Die SPD bleibt bei 13%. Die Linke verliert leicht und kommt auf 11%. Die übrigen Parteien würden an der 5%-Hürde scheitern. Für den ARD-Deutschland-Trend hat Infratest DIMAP Anfang dieser Woche rund 1.300 Wahlberechtigte repräsentativ befragt.
2: Bundeswirtschaftsministerin Reiche plant mehrere neue Energiegesetze. Bei einer Fachanhörung im Wirtschaftsausschuss des Bayerischen Landtags wurde nun deutlich, die geplanten neuen Regeln drohen, den Ausbau von Windkraft, Photovoltaik und Bioenergie in Bayern auszubremsen oder zumindest deutlich zu verteuern. Problematisch ist dabei nicht eine der Gesetzesnovellen allein, sondern ihre Kombination. Allerdings könnte der Bundestag auch noch einiges an den Gesetzen ändern. Er berät darüber in diesen Wochen. Lorenz Storch.
7: CDU-Bundeswirtschaftsministerin Reiche will sogenannte Netzengpassgebiete ausweisen. Dort bekämen neue Photovoltaik- und Windkraftanlagen in vielen Fällen keine Entschädigung mehr, wenn die Leitungen überlastet sind und Strom nicht mehr abtransportiert werden kann. 40% dieser Gebiete liegen in Bayern, rechnet der Lehrstuhl für Energieverfahrenstechnik von der Uni Erlangen-Nürnberg vor. Für erneuerbare Energienprojekte bedeutet das ein zusätzliches Risiko und damit einen Risikoaufschlag bei Bankkrediten, betont Claudia Kempfert vom Deutschen Institut für Wirtschaftsforschung. Am Ende könne dadurch der Strom sogar teurer statt wie beabsichtigt billiger werden. Aber es ist nicht nur das, betont der Landesverband Erneuerbare Energien. Auf die Windkraft in Bayern kommt durch die reiche Gesetze ein ganzes Bündel von Veränderungen auf einmal zu. Eine neue Pachtobergrenze stellt bestehende Verträge in Frage. Der Ausgleichsmechanismus für Schwachwindgebiete ändert sich, auch die Mechanik der Netzentgelte. Außerdem dürfen Windräder künftig nicht mehr ihre volle Leistung einspeisen. Wie sollen Windkraftunternehmer da überhaupt noch kalkulieren, fragt ihr Verband und befürchtet, dass deswegen die mehreren hundert bereits genehmigten Windräder in Bayern am Ende nicht gebaut werden können. Wenn die reiche Gesetze so durch den Bundestag

0: EU-Klimadienst Copernicus. Katrin Schmidt berichtet aus Brüssel.
1: Die Copernicus-Forscher sprechen von einem neuen Rekord. 52% des Kontinents waren in diesem Sommer bis Ende September sogenanntem Hitzestress ausgesetzt, so viel wie nie zuvor. Das gilt nach der Definition der Forscher bei einer gefühlten Temperatur von 38 Grad Celsius oder mehr, mit Auswirkungen auf den menschlichen Körper, schweren Gesundheitsrisiken bis hin zu Hitzeschlag. In Westeuropa war es laut den Forschern der wärmste Sommer seit Beginn der Aufzeichnungen, mit im Schnitt 2,5 Grad über dem langjährigen Mittel. Gleichzeitig herrschte große Trockenheit. Flüsse wie Rhein, Donau oder Loire führten so wenig Wasser wie seit Jahrzehnten nicht mehr. Das hat Schifffahrt, Energieversorgung und Landwirtschaft beeinträchtigt. Auch die Waldbrandsaison fiel, allen voran in Spanien und Frankreich, besonders heftig aus. Die verbrannte Fläche in der EU war zeitweise fast doppelt so groß wie im langjährigen Durchschnitt. Dazu kamen in diesem Sommer außergewöhnlich warme Meere, die die Hitze an Land zusätzlich verstärkt haben. Die EU-Klimaforscher sprechen deshalb von sich überlagernden Klimaextremen, mit deshalb besonders spürbaren Folgen für Gesundheit, Umwelt und Wirtschaft.
0: Die Ereignisse in der spanischen Exklave Ceuta Ende Juli sind noch längst nicht aufgearbeitet. 70.000 Menschen hatten da plötzlich mehr oder weniger gleichzeitig die Grenzanlagen überwunden. Woher die Aufrufe dazu in den sozialen Netzwerken kamen, ist ungeklärt. Aber auch, was hinter der Grenze innerhalb Ceutas geschah, wirft offenbar noch einige Fragen auf. Die Menschenrechtsorganisation Amnesty International erhebt nämlich schwere Vorwürfe. Geflüchtete sollen von spanischen Armeeangehörigen misshandelt worden sein. Aus Madrid berichtet Hans-Günther Kellner.
2: Amnesty International spricht von irregulären Abschiebungen, grausamen und erniedrigenden Behandlungen, von Diebstahl und sogar Folter durch spanische Armeeangehörige. Wiederaufnahmen von Amnesty dokumentieren schwere Verletzungen, zum Teil am Kopf, die durch Schlagstöcke und Faustschläge rühren sollen. Der UN-Sonderberichterstatter zur Folter, Pau Pérez Sales, fordert eine schnelle Aufklärung der Vorwürfe. Das spanische Verteidigungsministerium hat den Amnesty-Bericht an die Staatsanwaltschaft weitergeleitet. Insgesamt hat die Menschenrechtsorganisation in Ceuta 65 Migranten interviewt. 22 davon hätten von Misshandlungen durch Militärangehörige berichtet. In einem besonders schweren Fall berichtet ein jugendlicher Marokkaner davon, wie spanische Soldaten ihn gefesselt und in einen Kofferraum gelegt hätten. Außerhalb der Stadt hätten sie ihn gegen einen Baum gestellt und mit Schlagstöcken und Faustschlägen verprügelt und anschließend einen Abhang hinuntergestürzt. Amnesty zufolge handelt es sich dabei um keinen Einzelfall. Migranten würden Geld und Handys entwendet, sie würden gezwungen, sich die Köpfe zu rasieren oder ein Kruzifix zu küssen und müssten Schläge gegen Kopf und Rücken mit Schlagstöcken und Stiefeln ertragen. Die Soldaten seien bei solchen Einsätzen teilweise vermummt. Amnesty berichtet auch von nächtlichen außergerichtlichen Abschiebungen, zumindest in einem Fall auch von einem Asylbewerber aus dem Jemen.
0: Und damit zum Sport. Endlich, so haben gestern wohl viele Fans gedacht und erst recht viele im DFB. Die deutsche Fußballnationalmannschaft hat 2:0 gegen Serbien gewonnen und damit das ersehnte Erfolgserlebnis mit dem neuen Trainer Jürgen Klopp geschafft. Ein Spielbericht von Michael Augustin.
3: Da ist er, der erste Sieg unter dem neuen Bundestrainer Jürgen Klopp. Die neu zusammengestellte deutsche Mannschaft war gegen Serbien drückend überlegen. Der Gegner defensiv, destruktiv, schwach. Anders als gegen Griechenland hat das deutsche Team diesmal aber Lösungen gefunden, um die gegnerische Abwehr zu knacken. Jürgen Klopp hat während des Spiels jede gelungene Aktion seiner Mannschaft emotional begleitet und war am Ende erleichtert.
4: Von der ersten Minute an, um ehrlich zu sein, haben die Jungs alles rausgehauen. Das war super intensiv. Wir haben gegen den Ball fantastisch gearbeitet, wir haben mit dem Ball fantastisch gespielt. Unser Gegenpressing ist komplett durch die Decke gegangen. Es war brutal gut.
3: Und das lag auch an Tom Bischoff, der den ersten Treffer erzielt hat und einer der besten Spieler auf dem Platz gewesen ist.
5: Wir waren von der ersten Minute an da, haben uns viele Chancen erspielt, hatten sehr, sehr gutes Gegenpressing, dadurch auch die Chancen erspielt. Hätten noch ein, zwei Dinger mehr machen können, dann wäre es vielleicht noch einfacher und entspannter, aber so war es einfach ein sehr, sehr gutes Spiel von uns, über 90 Minuten lang.
3: Er hat es angesprochen, mehr als 20 Torschüsse, darunter riesengroße Chancen. Der Sieg hätte höher ausfallen können, es gab aber nur noch diesen einen zweiten Treffer von Wirtz. Und Beifall, viel Beifall für einen guten Auftritt.
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0: Die Bundesregierung will die Pflegekassen reformieren. Maßnahmen dafür hat sie diese Woche auf den Weg gebracht. Tobias Brunner ist bei mir im Studio. Was heißt das jetzt konkret finanziell für Versicherte?
7: Ja, das lässt sich so pauschal nicht beantworten und sieht bei jedem ein bisschen anders aus. Da spielt zum einen natürlich eine Rolle, wie viel man verdient, aber auch, ob man Kinder hat oder nicht. Für manche dürfte sich finanziell durch die Pflegereform auch gar nichts ändern. Nikolaus Nützel hat ein paar Fälle durchgeführt.

0: gerechnet und weiß auch, welche Kritik es an der Reform gibt.
1: Wer mindestens ein Kind hat und weniger als rund 6.000 Euro im Monat verdient, auf den kommen durch die Pflegereform keine höheren Belastungen zu. Denn die Bundesregierung leitet vor allem über zwei Maßnahmen zusätzliches Geld in die Pflegekassen. Kinderlose sollen um 0,3 Prozentpunkte mehr von ihrem Einkommen abführen. Wer keine Kinder hat und beispielsweise 5.000 Euro im Monat verdient, der muss zusammen mit dem Arbeitgeber 15 Euro mehr im Monat abgeben. Höher belastet werden auch Gutverdiener, egal ob sie Kinder haben oder nicht. Denn auf die turnusmäßige Anhebung der Höchstgrenze, bis zu der Beiträge fällig werden, kommen einmalig 300 Euro pro Monat obendrauf. Nach Berechnungen der Bundesregierung kann das eine Belastung von maximal 17 Euro pro Monat mit sich bringen. Durch die Anhebung der Beitragsbemessungsgrenze erwartet die Bundesregierung Zusatzeinnahmen für die Pflege von 500 Millionen Euro. Die höheren Beiträge für Kinderlose sollen 3,3 Milliarden Euro bringen. Kritiker sehen darin eine Schieflage. Die Präsidentin des Sozialverbands VdK, Verena Bentele, nennt die Belastung Kinderloser, zu denen auch Geringverdiener gehören, wörtlich extrem ungerecht und spricht von einer Schonung gut verdienender Menschen.
0: Seit Wochen klettern die Renditen von Staatsanleihen an der Börse von Rekord zu Rekord. Wer derzeit 10-jährige deutsche Staatsanleihen, also Bundesanleihen, kauft, bekommt dafür eine Rendite von 3,6%. Das bieten nur wenige Tages- oder Festgeldkonten. Bei Staatsanleihen der USA sind sogar über 5% möglich. Das mag verlockend klingen, aber Anleihen haben auch Risiken. Christine Bergmann erklärt die Fallstricke.
2: Anleihen gelten immer als Sicherheitsbaustein in der Geldanlage. Was viele aber nicht bedenken, Anleihen werden an der Börse gehandelt und das heißt, die Kurse können schwanken. Und je höher die Rendite, desto niedriger ist der Kurs. Sprich, derzeit fallen die Kurse der Anleihen und zwar kräftig. Wer Anleihen von einem Staat mit guter Bonität kauft und sie bis zum Ende der Laufzeit behält, den muss das nicht weiter interessieren. Und auch wer ältere Papiere kauft, die bereits im Kurs gesunken sind, kann einen guten Profit machen, wenn die Anleihen bis zum Ende im Depot liegen bleiben. Alle, die ihre Anleihen vorzeitig verkaufen müssen oder wollen, die können aber ein Problem bekommen, denn die Kurse können weiterfallen. Ein ähnliches Risiko besteht bei Fonds oder ETFs, die sich auf Anleihen spezialisiert haben. Dieses Kursrisiko wird sich nach Einschätzung vieler Finanzmarktexperten in der nächsten Zeit nicht ändern, weil sich an den Gründen dafür voraussichtlich nichts ändert. Viele Staaten brauchen nach wie vor viel Geld und machen immer mehr Schulden. Das wiederum dürfte auch die Inflation weiter antreiben und diese werden die Notenbanken mit höheren Zinsen bekämpfen und das wird sich auch auf die Renditen der Anleihen auswirken.
0: Der KI-Entwickler OpenAI hat 3 Mitarbeiter entlassen. Hintergrund sind Vorfälle aus den vergangenen Wochen, in denen die KI von OpenAI eigenständig andere Webseiten gehackt hatte. Die 3 Mitarbeiter hätten die Vorfälle mit aufgearbeitet und dabei gegen interne Regeln zum Umgang mit vertraulichen Informationen verstoßen, teilte das Unternehmen mit. Zugleich betonte die KI-Firma, die hinter ChatGPT steht, niemand sei gefeuert worden, weil er Sicherheitsbedenken geäußert habe.

0: 7.45 Uhr.
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0: Die Nachrichten mit Florian Schwarz.
2: Stopp der Zuckersteuer stößt auf Zustimmung. Die Pläne von Bundesfinanzminister Klingbeil werden von Linken und der CSU abgelehnt. Die Linken-Fraktionschefin im Bundestag, Reichenick, fordert stattdessen höhere Steuern für Vermögende und ein stärkeres Vorgehen gegen Steuerhinterziehung. Bayerns Ernährungsministerin Karneber verlangt, die Pläne endgültig zu beenden. Bundeswehr baut Drohnenregiment auf. Zunächst sollen rund 300 Soldatinnen und Soldaten darin gebündelt werden. Verteidigungsminister Pistorius sagte, unbemannte Luft- und Landesysteme seien entscheidend für den Kampf der Zukunft. Die neue Einheit soll Drohnenoperationen bündeln und auch Fähigkeiten zur Abwehr feindlicher Systeme entwickeln. Langfristig ist eine Stärke von rund 600 Kräften geplant. Geschoss trifft Tanker in der Straße von Hormuz. Das Schiff geriet in Brand, die Besatzung blieb jedoch unverletzt. Zu dem Angriff bekannte sich zunächst niemand. Seit dem Beginn des Iran-Kriegs ist der Schiffsverkehr in der strategisch wichtigen Meerenge stark beeinträchtigt. Datenleck betrifft BND-Vizechef. Private Kontaktdaten eines Vizepräsidenten des Bundesnachrichtendienstes waren über Jahre im Internet einsehbar. Nach Recherchen von WDR und Süddeutscher Zeitung stammen die Informationen aus einem Datenleck eines US-Auktionshauses. Der betroffene BND-Manager räumte ein, eine geleakte Handynummer trotz Kenntnis des Vorfalls weiter genutzt zu haben. Der BND äußerte sich dazu nicht. DFB 11 gewinnt gegen Serbien. Deutschland hat sich im Gruppenspiel in der Nations League gegen Serbien durchgesetzt. Die Partie in München endete mit 2:0. Für Jürgen Klopp war es der erste Sieg als Nationaltrainer. Zuvor hatte die deutsche Nationalmannschaft gegen Griechenland verloren und gegen die Niederlande unentschieden gespielt. Das Wetter in Bayern überwiegend bewölkt, gebietsweise Regen, nachmittags meist sonnig bis zu 22 Grad.
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0: Kinder mit körperlicher Behinderung, mit Autismus, ADHS oder sozial-emotionalen Beeinträchtigungen können ohne Schulbegleitung häufig nicht zur Schule gehen. Sie brauchen Unterstützung. Noch besteht ein individueller Rechtsanspruch auf eine 1:1-Betreuung. Die Bundesregierung plant aber im Zuge einer Reform umzustellen auf eine Pool-Lösung. Ein Team aus Schulbegleitern soll dann je nach Bedarf abwechselnd die Kinder betreuen. Bedeutet, weniger Schulbegleiter kümmern sich um mehr Kinder. Der Freistaat unterstützt den Vorstoß, denn die klammen Kommunen können den steigenden Bedarf an Schulbegleitung nicht mehr finanzieren. Der Pool spart Geld. Aber was bedeutet das für die betroffenen Kinder? Katrin Bohlmann war an einer Schule im oberbayerischen Landkreis Fürstenfeldbruck.
3: Deutschunterricht in der 9. Klasse am Gymnasium Puchheim. Emma sitzt in der ersten Reihe, folgt dem Unterricht, schreibt mit, meldet sich. Die 14-Jährige ist Autistin. Um sich selbst zu regulieren, malt sie nebenbei auf ihrem Tablet Kreise, knetet einen Anti-Stress-Ball. Ihre Schulbegleiterin sitzt aufmerksam neben ihr, beobachtet sie, achtet auf Anzeichen, wenn es Emma zu stressig wird, um schnell zu helfen. Meist verlassen die beiden dann die Klasse. Ohne ihre Schulbegleiterin könnte Emma gar nicht zur Schule gehen.
4: Ich vergleiche die Schule für mich persönlich immer mit einer heißen Herdplatte. Und wenn ich morgens aufstehen muss, dann muss ich die Hand auf diese heiße Herdplatte legen. Und mein Körper weigert sich quasi reflexartig, das zu tun, weil ich weiß, dass es mir danach schlechter geht als vorher. Und meine Schulbegleitung ist für mich wie mein Ofenhandschuh. Und da ist sie mir einfach eine ganz große Hilfe.
3: Für Emma ist jeder Schultag eine große Herausforderung. Emma hat immer Kopfhörer auf als Schutz. Sie nimmt alle Reize ungefiltert wahr. Die Schulbegleitung gibt Emma Sicherheit und Orientierung. Und der Unterricht kann normal weiterlaufen. Lehrer Thomas Leubel muss keine Rücksicht auf Emma nehmen.
5: Ich habe mit der Schulbegleiterin 2, 3, 4 verschiedene Zeichen. Und mit diesen Zeichen weiß ich, was los ist. Und somit können die dann quasi das, was für Emma wichtig ist, in Angriff nehmen.
3: Insgesamt benötigen in Bayern mehr als 26.000 Kinder eine Schulbegleitung, Tendenz steigend. Die Finanzierung der Schulbegleitungen teilen sich die Bezirke und Landkreise. Allein der Landkreis Fürstenfeldbruck zahlt 3 Millionen Euro im Jahr. Eine Schulbegleitung kostet durchschnittlich 26.000 Euro, rechnet Landrat Thomas Kammersin vor.
6: Also wir sind ja gezwungen, das aus dem Jugendhilfehaushalt zu finanzieren. Wir stellen auch gar nicht in Abrede, dass es Fälle gibt, wo es ohne Schulbegleitung wirklich gar nicht geht. Aber die schiere Anzahl hat dramatisch zugenommen, die Kosten haben dramatisch zugenommen und das finanzieren wir alles aus dem kommunalen Haushalt.
3: Die Pool-Lösung würde dabei helfen, die Kommunen zu entlasten, weil sich dann ein Schulbegleiter gleichzeitig um mehrere Kinder kümmert. Landrat Thomas Kammersin, zugleich Präsident des Bayerischen Landkreistages, sieht aber auch die Schulen mehr in der Verantwortung.
6: Im Grunde geht es darum, die Beschulung der Kinder herzustellen und es ist eigentlich eine Sache auch der Schule. Nun wollen wir das ja nicht ganz abladen, aber vielleicht können wir das gemeinsam irgendwie angehen, aber im Moment lehnt sich die Schule selber bei diesen Fragen noch sehr zurück.
3: Die Schulen könnten auch zusätzliches Personal als Schulbegleiter anfordern, so die Idee. Für Emma kommt die Pool-Lösung, also mehrere verschiedene Schulbegleiter, nicht in Frage. Das autistische Mädchen braucht eine Vertrauensperson, eine verlässliche Partnerin an ihrer Seite.
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0: In Deutschland geht's gerade viel um das Thema Gerechtigkeit. Wie gerecht ist die Rente, die Situation in der Pflege? Oder auch, das hatte Bundeskanzler Merz neulich aufgegriffen, die unterschiedliche Behandlung von privat und gesetzlich versicherten Patienten. Ist das jetzt nur ein Gefühl oder Fakt? Welchen Einfluss hat die eigene Krankenversicherung tatsächlich auf die Wartezeit auf einen Arzttermin? Das wollte Fabian Dilger vom BR24 Faktenfuchs, der Faktencheck-Einheit des Bayerischen Rundfunks, genauer wissen und er hat recherchiert.
7: Wenn Sie gesetzlich versichert sind, drücken Sie die Taste 1. Wenn Sie privat versichert sind, drücken Sie die Taste 2. Vielleicht haben Sie eine solche Ansage vom Band auch schon mal gehört, als Sie einen Arzttermin ausmachen wollten. Bundeskanzler Friedrich Merz von der CDU hat das daraus entstehende Gefühl vor kurzem aufgegriffen. Bei einer Pressekonferenz sagte er:
8: Und wenn in der Bevölkerung sich der Eindruck verfestigt, dass diejenigen, die privat versichert sind, sofort jede Leistung bekommen und diejenigen, die gesetzlich krankenversichert sind, Wochen und Monate darauf warten müssen, dann ist das genau ein solches Gerechtigkeitsproblem.
7: Mehrere Studien kommen zum gleichen Ergebnis. In Deutschland warten gesetzlich Versicherte bei Fachärzten im Schnitt länger als Privatpatienten auf planbare, nicht dringende Behandlungen. Das bestätigt auch der Gesundheitsökonom Andreas Beivers von der Hochschule Fresenius. Er mahnt im Gespräch mit dem Faktenfuchs aber zur Einordnung.
9: Wie werden die Daten erhoben? Wie differenzieren sie zwischen den Regionen? Um was für einen Facharzttermin handelt es sich? Je tiefer und je granularer wir bohren, wird es unterschiedliche Ergebnisse geben.
7: In einer Studie des RWI Leibniz-Instituts für Wirtschaftsforschung wurden zum Beispiel ein Jahr lang Facharztpraxen testweise angerufen. Einmal als gesetzlich Versicherte, einmal als Privatversicherte. Bei den Praxen, die beiden Gruppen Termine gaben, warteten die gesetzlich Versicherten im Schnitt 13 Werktage länger. Eine Ursache für die unterschiedlichen Wartezeiten ist die Vergütung. Berechnungen zeigen, Leistungen für Privatpatienten werden im Schnitt deutlich besser bezahlt als für gesetzlich Versicherte. Ein weiterer Grund ist die sogenannte Budgetierung für gesetzlich Versicherte. Ein Dermatologe schildert in einer Studie, er bekomme pro Quartal nur eine bestimmte Anzahl von Patienten vergütet. Die Kassenärztliche Bundesvereinigung schreibt dem Faktenfuchs:
0: Wenn Leistungen nur begrenzt vergütet werden, beeinflusst das zwangsläufig die verfügbaren Behandlungskapazitäten.
7: Deutlich kleiner sind die Unterschiede beim Hausarzt, zeigen Auswertungen. Eine repräsentative Befragung des Spitzenverbands der gesetzlichen Krankenkassen ergab, nur 14% waren mit den Wartezeiten beim Hausarzt unzufrieden. Bei Fachärzten fanden 30% die Wartezeiten zu lang oder viel zu lang. Für Notfälle oder akute Beschwerden wiederum ist die Datenlage deutlich schlechter. Der HNO-Arzt Klaus-Stefan Holler, Vorstand des Bayerischen Facharztverbandes, sagt dazu:
10: Natürlich gibt es da keine Daten. Ganz einfach, weil es aufgrund unserer Art zu arbeiten, unseres Berufsethos und unserer Qualifikation de facto keine Unterschiede in der Notfallversorgung gibt. Wenn Sie ein gebrochenes Bein haben, eine gebrochene Nase, wenn Sie Nasenbluten haben oder einen Abszess haben, was passiert denn dann? Sie werden am selben Tag versorgt und Sie werden noch gut versorgt.
7: Auch die Kassenärztliche Bundesvereinigung schreibt im Faktenfuchs, medizinische Notfälle müssten nicht warten und würden sofort behandelt. Zusammenfassend lässt sich sagen, gesetzlich Krankenversicherte warten bei planbaren und nicht dringenden Behandlungen länger als Privatpatienten auf einen Arzttermin. Die Unterschiede sind bei Fachärzten deutlich größer als bei Hausärzten. Die Gründe sind laut Fachärzten und Kassenärztlicher Bundesvereinigung die bessere Vergütung für Privatpatienten und die Deckelung bei der Vergütung für gesetzliche Patienten.
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0: Wie auf dem Oktoberfest war es gestern in der Münchner Allianz Arena. Gute Laune überall. Die deutsche Fußballnationalmannschaft hat 2:0 gegen Serbien gewonnen, Johannes Krause.
11: Die Arena strahlte schwarz-rot-gold und auf dem Rasen glänzte die deutsche Mannschaft. 2:0 gegen Serbien durch Tore von Bayern-Spieler Tom Bischoff und Florian Wirtz. Der erste Sieg unter dem neuen Bundestrainer Jürgen Klopp. Und jetzt spreche ich mit unserem Nationalmannschaftsreporter André Siems. André, nach so einem Spiel hast du da als Reporter auch trotz kurzer Nacht noch am Morgen ein Grinsen im Gesicht?
12: Ja, das hat schon Spaß gemacht. Ich glaube, jedem, der im Stadion gewesen ist, der hat gesehen, diese deutsche Mannschaft, die hat gewollt, die hat ein schönes Gegenpressing gezeigt, die hat von der ersten bis zur letzten Minute alles reingehauen und vor allen Dingen insgesamt über 14 Großchancen kreiert. Das muss man auch erstmal schaffen gegen so einen tiefstehenden Gegner. Also da wurde schon sehr viel richtig gemacht. Das hat auch der Bundestrainer Jürgen Klopp sehr gelobt. Aber wir dürfen auch nicht vergessen, 14 Großchancen, nur 2 Tore. Ich glaube, das muss dann gegen eine sehr gut aufgelegte griechische Mannschaft, die momentan in der Nations League-Gruppe der Deutschen auf Platz 1 ist, schon noch ein bisschen besser werden.
11: Ja, ein starkes Mittelfeld gestern mit den Bayern-Spielern Tom Bischoff und Alexander Pavlovic, dazu noch Florian Wirtz. Warum haben die drei so gut zusammengepasst?
12: Naja, bei Tom Bischoff ist es mir tatsächlich ein Rätsel, da kann ich dir nicht mal eine richtig gute Antwort drauf geben. Er ist ein klasse Kicker, er war von Beginn an wahnsinnig präsent auf dem Platz, er hat seine Rolle auch sehr seltsam ausgeführt, sage ich jetzt mal, seltsam aber im positiven Sinne. Er ist halt nicht auf der sechster Position geklebt, sondern er ist auch mal auf die Halblinke rübergegangen. Er hat rechts geholfen, er hat schöne Pässe gespielt, er war ständig auch im 16er anspielbereit, also er ist weite Wege gegangen. Er war so ein bisschen der verlängerte Arm auch von Bundestrainer Jürgen Klopp, wenn der was sagt, er hat erst umgesetzt, er hat viel gesprochen mit den Spielern, also ich war sehr überrascht, deswegen, weil er ja nicht Stammspieler ist beim FC Bayern München und schon diese Selbstverständlichkeit hat. Das fand ich tatsächlich beeindruckend. Ich fand auch Derry Scherhand sehr gut, der Spieler von Freiburg, der über dem linken Flügel in der ersten Halbzeit viel, viel Tempo gebracht hat, auch schöne Flanken nach innen reingehauen hat. Und Florian Wirtz ist aufgeblüht, vielleicht halt auch, weil er gemerkt hat, da sind junge Spieler da, die sind ganz unbekümmert da, die Birne ist leer, die wollen einfach nur zocken und er hat sich davon anstecken lassen.
11: Es war jetzt das dritte Spiel unter Klopp. Der Wille, die Leidenschaft, die war im Team schon im ersten Spiel zu erkennen. Wird jetzt aber auch noch mehr die Spielidee von Klopp besser umgesetzt?
12: Also die Spielidee war ja, dass man wirklich viele Chancen kreiert gegen den tiefstehenden Gegner. Das ist das Problem gewesen bei der Weltmeisterschaft, auch schon gegen Paraguay, als man ausgeschieden ist im 16. Finale. Und das war genauso auch ein Problem gegen die Griechen. Man hat gefühlt irgendwie 120.000% Ballbesitz gehabt, aber es ist halt einfach nichts rumgekommen, was die Tore angeht. Das ist gestern anders gewesen. Da waren sehr, sehr viele Möglichkeiten da. Warum immer wieder dieses Kurzpassspiel, Ball nur kurz abtropfen lassen, dann trotzdem auch mal eine hohe Flanke von Philipp Treu, auch dem Freiburger, über den rechten Flügel. Also sie haben sehr variantenreich, sie haben sehr ideenreich gespielt, wahnsinnig kreativ. Das will Jürgen Klopp sehen. Ja, da bin ich komplett bei dir. Und das müssen sie natürlich jetzt auch beim nächsten Spiel dann in Thessaloniki gegen die Griechen umsetzen. Es ist eine andere Mannschaft, die hat schon noch mehr Qualität. Aber die Deutschen können, wenn sie so erfrischend spielen und jeder so an sein Leistungsmaximum geht, können die schon noch einiges schaffen.
11: Am Sonntag dann in Griechenland um 20.45 Uhr und Griechenland hat gestern gegen die Niederlande 2:2 gespielt.
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0: Die A3 Frankfurt Richtung Würzburg ist zwischen Wertheim-Lenkfurt und Helmstadt nach einem Unfall gesperrt. Dort musste ein Rettungshubschrauber landen, hier im Moment 4 Kilometer Stau. Schauen wir noch aufs Wetter in Bayern. Heute überwiegen die Wolken. Sonnige Abschnitte gibt es vor allem im Südosten oder auch in Unterfranken, aber gebietsweise regnet es auch. Die Höchstwerte 15 bis 22 Grad heute. Übers Wochenende bleibt es teils länger trüb, aber wenn die Nebel sich da mal aufgelöst haben, dann kann es auch sonnig werden. Die Höchstwerte am Wochenende 18 bis 23 Grad.
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0: Freitag, der 2. Oktober ist heute. Es ist 8 Uhr.
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0: Die Zuckersteuer soll innerhalb der Bundesregierung noch einmal nachverhandelt werden. Aber kommt sie jetzt überhaupt noch? Dazu gleich mehr. Wir berichten außerdem über die Ergebnisse aus dem aktuellen ARD-Deutschland-Trend. Da sind die Meinungen beim Tankrabatt nahezu 50-50. Und Bundesverteidigungsminister Pistorius plant ein sogenanntes Drohnenregiment. Was das genau ist, auch dazu gleich mehr. Im Studio ist Sabine Strasser. Einen schönen guten Morgen. Die Zuckersteuer. Sie war eigentlich dafür gedacht, knapp 1 Milliarde Euro in die Steuerkassen zu spülen und gleichzeitig für mehr Gesundheitsschutz zu sorgen. Aber seit gestern Nachmittag hört man aus Berlin, Union und SPD müssten sich hier noch weiter absprechen. Das Kanzleramt hat den Entwurf von Bundesfinanzminister Klingbeil vorerst gestoppt. Weil die Zuckersteuer aber von Anfang an umstritten war, melden sich nun wieder diejenigen zu Wort, die diese Steuer schon immer abgelehnt haben, wie zum Beispiel die bayerische Ministerin für Landwirtschaft und Ernährung. Karl Spannenberger berichtet.
17: Die Zuckersteuer soll ganz weg. Das fordert Bayerns Ernährungsministerin Kanniber in einer Mitteilung ihres Ministeriums. Lebensmittel seien teuer genug, eine neue Steuer bringe nur neue Bürokratie. Man könne nicht über Entlastung reden und gleichzeitig die nächste Steuer erfinden. Die Fraktionschefin der Linken im Bundestag Reicheneck sagte der Augsburger Allgemeinen, die Regierung solle die Menschen entlasten, nicht erziehen. Die Steuer treffe vor allem kleine Einkommen. Auch der Bauernverband und der Verband der alkoholfreien Getränke sind gegen eine Zuckersteuer. Finanzminister und Vizekanzler Klingbeil sagte dem ZDF hingegen, er halte an seinem Plan fest.
18: Das Ziel bleibt klar. Wir haben verabredet, eine Zuckersteuer einzuführen. Wir werden das auch tun. Wir wollen die Gesundheitsprävention stärken. Wir wollen unsere Kinder schützen. Wir sehen, dass es eine große Unterstützung in der Bevölkerung gibt. Und ich bin da zuversichtlich, dass wir schnell zu einer Einigung kommen.
17: Dass die Zuckersteuer nicht nur schnell, sondern so schnell wie möglich kommt, fordert die Bundesärztekammer in einer Mitteilung. Ärztepräsident Reinhardt teilte mit, Übergewicht und Diabetes nehmen seit Jahren zu, schon bei Kindern. Die Steuer sei keine Strafe, sondern ein kluges Mittel zur Vorbeugung. Der Stopp bei der Zuckersteuer ist ein erneuter Streit in der Koalition. SPD-Vize Schweizer sagte der deutschen Presseagentur, das Vorgehen des Kanzleramts habe ihn überrascht. Kompromisse gehörten hinter verschlossene Türen. Gestoppt hat das Kanzleramt den Entwurf nach Angaben aus Regierungskreisen, weil er mehr als doppelt so viel Geld bringen soll wie zunächst vereinbart. Eine Zuckersteuer gibt es weltweit schon in mehr als 100 Ländern. Klingbeil wollte gezuckerte Getränke ab Mitte nächsten Jahres besteuern. Je mehr Zucker, desto höher die Abgabe.
0: Mit den Landtagswahlen in Sachsen-Anhalt, Mecklenburg-Vorpommern und Berlin im September hat die Bundesregierung schon ein paar Stimmungstests bekommen. Jetzt gibt es einen weiteren. Infratest DIMAP hat im Auftrag der ARD einen neuen Deutschland-Trend erstellt und der zeigt, trotz des Tankrabatts und der Fortschritte bei den Reformen der sozialen Sicherungssysteme ist die Unzufriedenheit der Bürger nach wie vor groß. Die Beliebtheit von Bundeskanzler Merz fällt gar auf ein neues Rekord. Tief. Wie die Menschen allgemein auf die aktuellen Projekte der Regierung blicken und welche Parteien wie dastehen, dazu jetzt Christina Nagel.
19: Bis zur letzten Minute hatten Union und SPD in dieser Woche um einen Kompromiss bei der Pflegereform gerungen. Ein erstes Reformpaket wurde schließlich auf den Weg gebracht, um zumindest die grundlegende Finanzierung der Pflege sicherzustellen. Die eigentlichen Strukturreformen aber wurden vertagt. Um sie soll sich nun eine Kommission kümmern. Aus Sicht der Opposition werden damit erneut wichtige politische Entscheidungen auf die lange Bank geschoben.
20: Die Sorgen der Deutschen.
19: 84% der Deutschen haben dem aktuellen Deutschland-Trend zufolge inzwischen große oder sehr große Sorgen, dass die Parteien in Deutschland keine gemeinsamen Antworten auf drängende politische Fragen finden. Etwas über die Hälfte der Befragten befürchtet, ihren Lebensstandard künftig nicht mehr halten zu können. Ein Problem, die hohen Energiekosten. 3/4 der Befragten sind der Ansicht, dass die Anstrengungen der Bundesregierung gegen hohe Energiepreise nicht weit genug gehen. Der von der Bundesregierung wieder eingeführte Tankrabatt stößt auf ein geteiltes Echo. 47% der Deutschen halten die zeitlich begrenzte Senkung der Energiesteuer auf Benzin und Diesel für richtig, 46% für falsch. Die derzeitigen Verhältnisse in Deutschland geben aus Sicht von 86% der Befragten Anlass zur Beunruhigung. Nur 12% sind zuversichtlich.
20: Die Bedeutung des Sozialstaats.
19: Auf die offene Frage, was im Vergleich zu anderen Ländern gut läuft, werden im aktuellen Deutschlandtrend am häufigsten der Sozialstaat mit 17%, das Gesundheitswesen mit 14% und Demokratie und Rechtsstaat mit 9% genannt. Mit Blick auf Reformen der Sozialsysteme ist eine Mehrheit der Meinung, Einschnitte sollten nach der finanziellen Situation gestaffelt werden, auch wenn Einzelne dadurch stärker belastet werden. Jeder Zweite gibt an, eher zu persönlichen Einschnitten bereit zu sein, wenn die Notwendigkeit hierfür verständlich erklärt würde. Nur 17% der Befragten trauen der Bundesregierung zu, die sozialen Sicherungssysteme zukunftssicher zu machen.
20: Der Blick auf die Regierung.
19: Die Bundesregierung von Kanzler Friedrich Merz steht weiter in der Kritik. Infratest DIMAP zufolge stieg die Zahl derer, die mit der Arbeit der Bundesregierung unzufrieden sind, auf 89%. Mit der Arbeit des Kanzlers sind nur noch 10% zufrieden, ein historischer Tiefstand. Die Skepsis schlägt sich auch in der bundesweiten Sonntagsfrage nieder. Wäre jetzt Bundestagswahl, käme die AfD wie im Vormonat auf 27%. Es folgt die Union mit jetzt nur noch 20%. Die Grünen verbessern sich leicht auf 16. Die SPD bleibt bei 13%. Die Linke verliert leicht und erreicht 11%. Die übrigen Parteien würden an der 5%-Hürde scheitern.
0: Soweit Christina Nagel mit den Ergebnissen aus dem aktuellen ARD-Deutschland-Trend. In den aktuellen Kriegen der Gegenwart werden Drohnen immer wichtiger. Auch die Bundeswehr muss sich angesichts der neuen Bedrohungslage darauf einrichten. Im kommenden Jahr will Verteidigungsminister Pistorius deshalb ein sogenanntes Drohnenregiment aufstellen. Ein neuer Verband soll entstehen, der Kampfdrohnen einsetzen, aber auch solche abwehren kann. Dietrich Karl Meurer berichtet.
2: Hintergrund sind auch die Erfahrungen aus dem Ukraine-Krieg. Verteidigungsminister Boris Pistorius sagt, die Bundeswehr verfolge die Entwicklungen dort genau und lerne täglich daraus. Der SPD-Politiker sieht unbemannte Systeme als wichtigen Teil der modernen Kriegsführung.
21: Wer sich dann durchsetzen will, der muss eben den Kampf mit unbemannten Systemen beherrschen. Daraus zieht die Bundeswehr ihre Schlüsse. Wir werden im Laufe des Jahres 27 das erste Drohnenregiment der Bundeswehr aufbauen.
2: Nach Angaben des Heeres soll der neue Verband zunächst rund 300 Soldatinnen und Soldaten umfassen. Später soll die Zahl auf 600 steigen. Einen Standort hat die Bundeswehr noch nicht festgelegt. Das Regiment soll Drohnen zur Aufklärung nutzen und gegnerische Drohnen abfangen. Pistorius beschreibt den weiteren Auftrag wie folgt.
21: Es geht nicht nur um fliegende Systeme, sondern wie wir hier gesehen haben, auch um unbemannte Landsysteme. Das Regiment wird dabei Reichweiten abdecken von der Nächstdistanz bis zu 500 Kilometern.
2: Im Drohnenregiment sollen die Soldaten auch neue Technik testen. Ihre Erfahrungen sollen schnell in die weitere Entwicklung und in die Ausbildung einfließen. Das neue Regiment soll eng mit anderen Teilen des Heeres zusammenarbeiten und Teil der 10. Panzerdivision werden. Zu ihr gehört auch die Bundeswehrbrigade in Litauen. Sie soll nach Angaben des Heeres Fähigkeiten zur Drohnenabwehr erhalten.
0: Nach dem mutmaßlichen Anschlagsversuch auf eine englische Luftwaffenbasis gibt es eine weitere Festnahme. Eine Antiterroreinheit der britischen Polizei hat einen Mann festgenommen. Außerdem wurden mehrere Gebäude in London durchsucht. Die Air Force-Basis Fayford, die womöglich attackiert werden sollte, wird unter anderem vom US-Militär genutzt. Zuletzt auch für Angriffe auf den Iran. Lisa Maria Röhling berichtet aus London.
22: Der Tatverdächtige hat nach Angaben der Polizei die britische und die iranische Staatsbürgerschaft. Weitere Details zu den Hintergründen nannten die Ermittler nicht. Der britische Premierminister Andy Burnham hatte bereits am Mittwoch gegenüber der BBC erklärt, dass es deutliche Hinweise gebe, nach denen der Iran in den Vorfall nahe der britischen Luftwaffenbasis involviert war. Die Umstände des mutmaßlich geplanten Terroranschlages werfen viele Fragen auf. In der Nacht auf Sonntag waren 5 junge Männer aus London in der Nähe der britischen Luftwaffenbasis Fairford verhaftet worden. Die Männer Männer sollen eine terroristische Tat geplant und gegen das Sprengstoffgesetz verstoßen haben. Inzwischen sind sie gegen Kaution wieder auf freiem Fuß. Die vermuteten Sprengsätze stellten sich laut Polizei als Benzin heraus. Einer der Männer soll laut der britischen Zeitung The Times in der Nacht selber den Notruf gewählt haben und so eine mutmaßlich geplante Tat verhindert haben. Ob sie im Auftrag des Iran gehandelt haben oder andere Motive hinter dem Vorfall stecken, ist unklar.
0: Es ist geschafft. Der erste Sieg der deutschen Nationalmannschaft unter ihrem neuen Bundestrainer Jürgen Klopp. Nach den letzten beiden erfolglosen Partien gegen die Niederlande und Griechenland hat die deutsche Nationalelf am Abend 2:0 gegen Serbien gewonnen und dabei für große Freude bei den Fans und wohl auch für einiges Aufatmen beim Verband gesorgt. Jens-Jörg Krieg berichtet.
4: Was für ein Auftritt. Im dritten Spiel unter Jürgen Klopp startet das Projekt Neustart endlich durch. Fast 75% Ballbesitz, 32:1 Abschlüsse. Wenn es je einen hochverdienten Sieg gab, dann diesen Auftritt der DFB-Elf gegen weitestgehend chancenlose Serben. Ein Tor von Tom Bischoff in der ersten und ein Tor von Florian Wirtz in der zweiten Halbzeit sorgten für den ersten Sieg unter dem neuen Bundestrainer. Mit Obi, Scherhand, Elmaler, Bauer und Janelt gaben gleich 5 Spieler ihr Debüt für Deutschland. Für Mika Bauer mit der besonderen historischen Note, dass er dabei zum 1000. Spieler in der Geschichte wurde, der mit dem DFB-Dress auflief. Am Sonntag geht es zum aktuellen Tabellenführer Griechenland. In der Form gibt es allen Grund, sich mal wieder auf ein Spiel der deutschen Nationalmannschaft zu freuen.
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0: Verborgene Schwerter, Waffen im Moor versenkt, Gold und wertvolle Gefäße an abgelegenen Orten vergraben. Solche Funde machen Archäologen immer wieder. Eine internationale Tagung in Österreich hat sich jetzt mit rätselhaften Deponierungen aus der Römerzeit bis ins frühe Mittelalter befasst. Die Zahl derartiger Funde ist nämlich rasant gestiegen und gängige Erklärungsmuster geraten ins Wanken. Sebastian Kirschner aus der ARD-Wissenschaftsredaktion.
5: Speere, Schwerter. Schilde mit vergoldeten Beschlägen und Edelsteine, an die 12.000 Gegenstände, zerhackt, zerstört und entsorgt im Moor bei Illerup in Dänemark. Seit Jahrzehnten rätseln Archäologen über diese und ähnliche Deponierungen. Waren es versteckte Schätze oder rituelle Opfer? Zumindest waren sie etwas Besonderes, weil sie für Forscher so selten waren. Doch das hat sich mittlerweile geändert, stellen Archäologen wie Klaus von Carnap fest.
6: Was die Welt für uns völlig verändert hat, das ist der enorme Fundzuwachs durch die Benutzung von Metalldetektoren.
5: Der Grund? In den letzten gut 2 Jahrzehnten sei es sehr beliebt geworden, dass Menschen mit Metalldetektoren nach verborgenen Schätzen suchen. Und das auch in bisher wenig erforschten Gegenden wie Wälder oder Berge. Infolgedessen geraten auch gängige Erklärungen ins Wanken, beobachtet Archäologe Andreas Rau. Vor allem, wenn Hortfunde als rituelles Opfer gedeutet werden.
23: Man fragt sich natürlich, warum machen die Menschen das? Und das nur religiös motiviert zu sehen, wird der historischen Realität nicht gerecht, weil es natürlich vor allen Dingen ein soziales Statement ist.
5: Einen Triumph oder eine Demütigung des Feindes etwa kann sich Klaus von Carnap bei den kostbaren Moorfunden von Illerup vorstellen. In jedem Fall ein Statement mit Symbolwirkung. Für die, die die Gegenstände einst deponiert haben, und ebenso für ihr Publikum.
0: In Berlin gibt es eine neue Debatte über die Zuckersteuer. Und darum geht es gleich bei uns im BR24 Thema des Tages um 20 nach 8.

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7: Es ist 8.15 Uhr.
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9: Vorläufiges Aus der Zuckersteuer kommt teils gut an. Die Fraktionsvorsitzende der Linken im Bundestag, Reicheneck, hält die Steuer weder für effektiv noch für gerecht. Sie sagte der Augsburger Allgemeinen, die Regierung solle die Menschen nicht erziehen, sondern entlasten. Bayerns Ministerin für Ernährung, Caniba von der CSU, will die Zuckersteuer ganz stoppen. Sie erklärte, Lebensmittel seien für viele Familien schon teuer genug. Zufriedenheit mit Kanzler Merz rutscht ins Rekordtief. Laut ARD Deutschland-Trend sind nur 10% der Befragten einverstanden mit der Arbeit des CDU-Chefs. Das ist der niedrigste Wert für einen Kanzler in der Geschichte des Deutschland-Trends seit 1997. Bundesregierung plant Finanzspritze für Pflegekassen. Kurzfristig will das Finanzministerium bis zu 700 Millionen Euro zusätzlich bereitstellen. So steht es in einem Schreiben des Ressorts an den Haushaltsausschuss, meldet die Deutsche Presseagentur. Das bereits eingeplante 3,2 Milliarden Euro schwere Bundesdarlehen reicht aufgrund der ansteigenden Zahl an Pflegebedürftigen offenbar nicht aus. Der Sommer in Westeuropa war so heiß wie nie. Laut EU-Klimadienst Copernicus lag die Durchschnittstemperatur bei knapp 22 Grad und damit 2,5 Grad über dem Vergleichswert der Jahre 1991 bis 2020. Mit Blick auf den gesamten Kontinent war es der drittwärmste jemals gemessene Sommer. DFB-Elf feiert ersten Sieg unter Bundestrainer Klopp. Der zeigt sich mit dem 2:0 gegen Serbien in der Nations League zufrieden. Die Leistung müsse nun die Messlatte sein, das sei, wie man spielen wolle, erklärte Klopp. Die nächste Partie der Fußballnationalmannschaft steht übermorgen an, in Thessaloniki gegen Griechenland. Und das Wetter in Bayern, viele Wolken, gebietsweise Regen, am Nachmittag meist trocken, 15 bis 22 Grad.
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7: Die von Bundeswirtschafts- und Energieministerin Reiche geplante Novellierung der Energiegesetze, die könnte den Ausbau der erneuerbaren Energien in Bayern deutlich ausbremsen, Christine Gaub.
10: Das befürchten Experten, die jetzt im Wirtschaftsausschuss des Bayerischen Landtags gehört wurden. Es drohten neue Auflagen durch die geplanten Regeln. Der Ausbau der Erneuerbaren könnte außerdem deutlich teurer werden. Details dazu von Lorenz Storch.
11: CDU-Bundeswirtschaftsministerin Reiche will sogenannte Netzengpassgebiete ausweisen. Dort bekämen neue Photovoltaik- und Windkraftanlagen in vielen Fällen keine Entschädigung mehr, wenn die Leitungen überlastet sind und Strom nicht mehr abtransportiert werden kann. 40% dieser Gebiete liegen in Bayern, rechnet der Lehrstuhl für Energieverfahrenstechnik von der Uni Erlangen-Nürnberg vor. Für erneuerbare Energienprojekte bedeutet das ein zusätzliches Risiko und damit einen Risikoaufschlag bei Bankkrediten, betont Claudia Kempfert vom Deutschen Institut für Wirtschaftsforschung. Am Ende könne dadurch der Strom sogar teurer statt wie beabsichtigt billiger werden. Aber es ist nicht nur das, betont der Landesverband Erneuerbare Energien. Auf die Windkraft in Bayern kommt durch die Reiche Gesetze ein ganzes Bündel von Veränderungen auf einmal zu. Eine neue Pachtobergrenze stellt bestehende Verträge in Frage. Der Ausgleichsmechanismus für Schwachwindgebiete ändert sich, auch die Mechanik der Netzentgelte. Außerdem dürfen Windräder künftig nicht mehr ihre volle Leistung einspeisen. Wie sollen Windkraftunternehmer da überhaupt noch kalkulieren, fragt ihr Verband und befürchtet, dass deswegen die mehreren hundert bereits genehmigten Windräder in Bayern am Ende nicht gebaut werden können.
10: Kinder mit körperlicher oder geistiger Behinderung können ohne Schulbegleitung häufig nicht allein zur Schule gehen. In Bayern sind das mehr als 26.000 Schülerinnen und Schüler, Tendenz steigend. Ja, und das gilt auch für die Kosten, die sich die Kommunen kaum noch leisten können. Die Bundesregierung plant jetzt eine Pool-Lösung. Katrin Bullmann.
12: Ein Team aus Schulbegleitern betreut die Kinder dann flexibel je nach Bedarf. Das heißt, ein Schulbegleiter kümmert sich gleichzeitig um mehrere Kinder. Eine 1:1-Betreuung bleibt die Ausnahme. In einem gemeinsamen Papier befürworten die Regierungsfraktionen im Bayerischen Landtag, CSU und Freie Wähler, mit den Grünen das Poolmodell für die Schulbegleiter. Auch der Bayerische Landkreistag, der Bezirketag und Träger der Schulbegleitung wie die Johanniter sehen im Pooling eine Chance, das System der Schulbegleiter zu retten und die Kommunen zu entlasten. Aber alle sehen auch die Grenzen des Poolmodells. Bei seelischen Behinderungen wie Autismus und ADHS bleibe weiter eine individuelle Lösung notwendig. Neben dem Pooling fordert der Bayerische Landkreistag, dass es auch an den Schulen selbst geschultes Fachpersonal für Schulbegleitung geben muss.
10: Wie so ein Schulalltag mit Begleitung ausschaut für eine Schülerin aus Puchheim, das hören Sie hier in einer halben Stunde im BR24 Bayern. 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
7: Die Zuckersteuer. Die Regierungskoalition hatte sich ja schon darauf geeinigt, auf zuckerhaltige Getränke ab dem kommenden Jahr eine extra Abgabe zu erheben. Nun aber hat das Bundeskanzleramt den entsprechenden Gesetzentwurf aus dem Haus von Bundesfinanzminister Klingbeil gestoppt. Was ist da los? Bevor das unsere Korrespondentin in Berlin etwas genauer erklärt, fasst Stefanie Meyer-Negle mal zusammen, warum die Koalition überhaupt eine Zuckersteuer auf den Weg bringen wollte.
13: Zu viel Zucker macht krank. Das ist nicht neu, in Zeiten knapper Kassen aber ein Ansatz, um bei den Ausgaben der Krankenversicherung zu sparen. Wer möchte, dass weniger Diabeteskranke behandelt werden müssen oder die Zahl der Herz-Kreislauf-Erkrankungen sinkt, der sollte dafür sorgen, dass die Menschen weniger Zucker zu sich nehmen, genauer gesagt weniger süße Softdrinks. Zu diesem Ergebnis kommt eine Kommission der Bundesregierung. Sie beziffert die Kosten für Krankheiten im Zusammenhang mit Cola, Limo und Co. auf mehr als 2 Milliarden Euro jährlich. Die schwarz-rote Koalition hatte sich deshalb im Rahmen der Verhandlungen über das Sparpaket für die gesetzlichen Krankenversicherungen darauf geeinigt, ab dem kommenden Jahr eine Zuckersteuer einzuführen. Das Geld fließt in den Haushalt von Bundesfinanzminister Klingbeil. Der soll damit den staatlichen Zuschuss zu den Krankenversicherungen zahlen. Dass Klingbeil aber tatsächlich mit einem großen Geldsegen rechnen kann, ist eher unwahrscheinlich. Das zeigt das Beispiel Großbritannien. Dort enthielten 2015 noch fast 50% der Getränke im Supermarkt mehr als 5 Gramm Zucker pro 100 Milliliter. Eine Zuckersteuer und 4 Jahre später waren es nur noch 15%. Um die Steuer zu vermeiden, haben die britischen Softdrink-Anbieter massiv den Zucker reduziert. Interessanter Nebeneffekt: Im gleichen Zeitraum verringerte sich die Fettleibigkeit bei 10- und 11-jährigen Mädchen um 8%. Die Kommission zur Zuckersteuer erwartet ähnliche Effekte für Deutschland.
7: Die Zuckersteuer soll also Geld in die klammen Bundeskassen bringen. Sie könnte der Gesundheit dienen und die meisten Bürgerinnen und Bürger finden sie laut Umfragen auch ganz gut. Aber jetzt grätscht das Bundeskanzleramt dazwischen. Meine Kollegin Daniela Stahl hat darüber mit unserer Berlin-Korrespondentin Eva Huber gesprochen.
14: Aus dem Kanzleramt heißt es, dass in Klingbeils Entwurf etwas anderes steht, als die zuständige Expertenkommission vorgeschlagen hatte. Worum geht's denn da?
15: Herr Finanzminister Klingbeil, der geht in seinem Entwurf über das hinaus, was da vorgeschlagen wurde. Es geht da um den Vorschlag der Finanzkommission Gesundheit. Die hat insgesamt Vorschläge erarbeitet, wie man die Finanzierung der Krankenkassen stabilisieren kann. Da drohen nämlich weitere Beitragserhöhungen. Und als einen Punkt schlug die Kommission eine Abgabe auf gezuckerte Getränke vor. Das Geld soll dann in den Fonds fließen, die Krankenkassen unterstützen. Und bei ihrem Vorschlag, da haben sie sich sehr stark an Großbritannien orientiert, wo es so eine Steuer schon seit Jahren gibt. Der Vorschlag, der ging ungefähr so: Die Steuer, die soll gestaffelt in 2 Stufen kommen. Hat das Getränk weniger als 5 Gramm Zucker pro 100 Milliliter, dann soll keine Steuer erhoben werden. Ab 5 Gramm Zucker soll es dann eine Steuer geben, nämlich 26 Cent. Und dann ab 8 Gramm nochmal eine zweite Stufe, da soll dann mehr Steuer fällig werden. Die Idee dahinter ist auch, dass die Hersteller einen Anreiz kriegen, die Rezepte ihrer Getränke zu ändern. Dass sie da weniger Zucker reinmischen, weil sie dann keine Steuer oder weniger Steuer zahlen müssen. Und das Finanzministerium hat diesen Vorschlag genommen, hat es aber insgesamt strenger ausgelegt. Die zweite Stufe ist strenger und dann hat es noch eine dritte Stufe eingezogen, dass insgesamt mehr Steuer fällig werden würde nach den Berechnungen, wenn das Finanzministerium die Steuer so umsetzt, wie es jetzt geplant ist.
14: Das klingt aber eigentlich so, als wäre es gar nicht so weit auseinander. Ist die Steuer jetzt vom Tisch oder kann man das noch irgendwie aufdröseln?
15: Ja, der Knackpunkt, der dreht sich vor allem um die Frage, wie viel das Finanzministerium da an Steuern einnehmen würde. Die Kommission hat damals damit gerechnet, dass der Vorschlag rund 450 Millionen Euro im Jahr Steuereinnahmen bringen könnte. In dem Gesetzentwurf jetzt rechnet das Ministerium mit deutlich mehr als doppelt so vielen Einnahmen. Das ist schon ein deutlicher Unterschied. Und gerade für Politiker von CDU und CSU ist das auch so ein Schmerzpunkt. Die Union ist da in einem Wahlkampf angetreten, damit keine Steuererhöhungen zu machen und für dieses schwer, so einer Zuckersteuer zuzustimmen. Und wenn die dann noch deutlich höher ist als vereinbart, dann hat die CDU da ein echtes Problem.
14: Jetzt ist aber der Vorgang ziemlich ungewöhnlich, weil normalerweise verhandeln ja Ministerien über Gesetzentwürfe. Also wieso mischt sich jetzt da urplötzlich auch das Kanzleramt ein? Ist das irgendwie so eine Art Kräftemessen zwischen Kanzler Merz und Vizekanzler Klingbeil?
15: Naja, es ist schon so, dass auch das Kanzleramt auch kräftig mitmischt, aber gewöhnlich versuchen sie es unter verschlossenen Türen zu klären. Dass da jetzt öffentlich ein Finanzminister zurückgepfiffen wird, das ist schon ungewöhnlich und das zeigt auch, wie schwer es in der Koalition gerade ist, zusammenzuarbeiten. Gerade die letzten Landtagswahlen mit dem desaströsen Ergebnis für die CDU und teilweise auch für die SPD, die haben da einiges an Unruhe reingebracht, sowohl bei Merz als auch bei Klingbeil. Die stehen da beide unter Druck. Und vor allem in der Union, da ist diese Zuckersteuer sehr umstritten. Und ich kann mir vorstellen, dass das auch eine Ansage aus dem Kanzleramt ist. Eine Botschaft an die eigene Partei von CDU und CSU. Aus Regierungskreisen ist nämlich auch zu hören, dass das Kanzleramt den eigenen Reihen damit zeigen wollte, dass jetzt nicht einfach jede Steuererhöhungspläne von Finanzminister Klingbeil einfach durchgewinkt werden. Es geht da nämlich nicht nur um diese Steuer, es ist auch eine Erhöhung der Tabaksteuer und der Alkoholsteuer im Gespräch und diskutiert wird auch zum Beispiel eine Steuer auf Kryptowährungen wie Bitcoin.
14: Jetzt gibt es ja schon Versuche von anderen, von Gegnern der Zuckersteuer, eben die neu entfachte Diskussion dazu zu nutzen, das Ganze wieder zu stoppen. Wenn Klingbeil das jetzt überarbeitet, den Entwurf, gelingt es dann noch bis zu den nächsten Haushaltsberatungen, dass die Steuer dann doch wie geplant nächstes Jahr kommt?
15: Naja, das ist schon ein bisschen Glaskugel. Ich könnte mir vorstellen, dass es in abgespeckter Form kommt. Allerdings gibt es auch mächtige Gegner in der Industrie und auch bei der Union. Da sehen gerade viele so eine Steuer sehr kritisch. Also es ist wirklich offen. Aber die Einnahmen für den Haushalt fürs nächste Jahr sind schon eingeplant mit dieser Zuckersteuer. Unter anderem die Krankenkassen sollen da finanziell unterstützt werden. Und wenn diese Steuer nicht kommt, dann dürfte an dieser Stelle ein Loch klaffen.
14: Du hast die mächtigen Gegner schon angesprochen. In anderen Ländern wie Großbritannien gibt es so eine Zuckersteuer schon. Warum ist es denn gerade in Deutschland so schwierig, die auf den Weg zu bringen?
15: In Deutschland, da gibt es starke Interessensvertretungen und viele davon, die sich immer gegen eine Zuckersteuer gestellt haben. Aus der Landwirtschaft zum Beispiel, die Zuckerhersteller auch und vor allem auch die Ernährungsindustrie und der Lebensmittelverband, die oft sehr gute Drähte in die Regierung hinein hatten, unter anderem auch in die Union. Und die Ernährungsindustrie, die hat jetzt sogar eine eigene Website geschaltet mit dem Titel Lieber keine Zuckersteuer. Es ist schon so, dass dieser Verband es auch sehr gut beherrscht, Stimmung gegen Gesetzesvorhaben zu machen, die Lebensmittelindustrie einschränken könnten. Das ist ein Punkt. Aber so eine Steuer, die würde sehr viele Firmen in Deutschland betreffen, nicht nur die ganz großen, sondern zum Beispiel auch viele Brauereien, viele kleine Brauereien, die sind auch gegen die Zuckersteuer. Denn es gibt viele, auch kleine Brauereien, die eigene Softdrinks produzieren, Spezi zum Beispiel. Ähnliches ist es mit vielen regionalen Getränkeherstellern. Also das betrifft dann sehr viele und deshalb ist der Widerstand da sehr groß.
7: Soweit unsere Hauptstadtkorrespondentin Eva Huber. Das war unser Thema des Tages zum Stopp der geplanten Zuckersteuer. 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
7: Die A3 Frankfurt Richtung Würzburg ist zwischen Wertheim-Lengfurt und Helmstadt nach einem Unfall gesperrt. Dort musste ein Rettungshubschrauber landen. Im Moment 2 Kilometer Stau. Und A95 München Richtung Garmisch-Partenkirchen zwischen Schäftlern und Wolfratshausen Behinderungen nach einem Unfall.
16: Dann schauen wir noch aufs Wetter in Bayern. Heute ist es überwiegend bewölkt. Sonne gibt es vielleicht im Südosten und in Unterfranken gebietsweise kann es aber auch etwas regnen, zumindest am Vormittag. Die Tageshöchstwerte heute zwischen 15 und 22 Grad. Die weiteren Aussichten in der kommenden Nacht teils klar, teils aber auch neblig bei Tiefstwerten zwischen 13 und 6 Grad. Und die weiteren Aussichten, es wird übers Wochenende auch teils sonnig, aber am Vormittag oft länger trüb durch Nebel oder Hochnebel. Und die Höchstwerte übers Wochenende liegen zwischen 18 und 23 Grad.

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2: Es ist 8.30 Uhr.
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2: Der Kanzler hat die Zuckersteuer gestoppt, vorerst, wie es heißt. Aber wie geht's jetzt weiter mit dem Gesetzentwurf von Finanzminister Klingbeil? Dazu gleich mehr. Der ARD-Deutschland-Trend wirft kein gutes Licht auf die Bundesregierung. Aber beim Thema Tankrabatt, da sind die Meinungen nahezu 50-50. Auch dazu gleich mehr. Und der EU-Klimadienst Copernicus hat zum vergangenen Sommer alarmierende Erkenntnisse veröffentlicht. Im Studio ist Sabine Strasser. Die Meldung hatte gestern für einige Irritationen gesorgt. Das Kanzleramt hat den Gesetzentwurf zur Zuckersteuer aus dem Hause von Finanzminister Klingbeil gestoppt. Eigentlich hatte es zu diesem Thema ja schon mal eine grundsätzliche Einigung gegeben. Aber nun ist die Rede von weiterem Abstimmungsbedarf zwischen Union und SPD. Das allerdings ruft nun wieder die Kritiker auf den Plan, die von Anfang an gegen diese Zuckersteuer waren. Karl Spannenberger berichtet.
4: Die Zuckersteuer soll ganz weg. Das fordert Bayerns Ernährungsministerin Kaniber in einer Mitteilung ihres Ministeriums. Lebensmittel seien teuer genug, eine neue Steuer bringe nur neue Bürokratie. Man könne nicht über Entlastung reden und gleichzeitig die nächste Steuer erfinden. Die Fraktionschefin der Linken im Bundestag Reicheneck sagte der Augsburger Allgemeinen, die Regierung solle die Menschen entlasten, nicht erziehen. Die Steuer treffe vor allem kleine Einkommen. Auch der Bauernverband und der Verband der alkoholfreien Getränke sind gegen eine Zuckersteuer. Finanzminister und Vizekanzler Klingbeil sagte dem ZDF hingegen, er halte an seinem Plan fest.
5: Das Ziel bleibt klar. Wir haben verabredet, eine Zuckersteuer einzuführen. Wir werden das auch tun. Wir wollen die Gesundheitsprävention stärken. Wir wollen unsere Kinder schützen. Wir sehen, dass es eine große Unterstützung in der Bevölkerung gibt. Und ich bin da zuversichtlich, dass wir schnell zu einer Einigung kommen.
4: Dass die Zuckersteuer nicht nur schnell, sondern so schnell wie möglich kommt, fordert die Bundesärztekammer in einer Mitteilung. Ärztepräsident Reinhardt teilte mit, Übergewicht und Diabetes nähmen seit Jahren zu, schon bei Kindern. Die Steuer sei keine Strafe, sondern ein kluges Mittel zur Vorbeugung.
2: Der aktuelle ARD-Deutschland-Trend zeigt Bundeskanzler Merz und seine Regierung weiterhin in einem Stimmungstief. Die Werte für einen Kanzler waren noch selten so niedrig wie jetzt. Allerdings gehen die Meinungen über die jüngsten Entscheidungen der Bundesregierung ziemlich auseinander. Beispiel Tankrabatt. 47% der Deutschen finden ihn richtig, 46% falsch. Christina Nagel aus Berlin erzählt, was sonst noch abgefragt wurde im Deutschland-Trend.
6: Mehr Einigkeit gibt es bei der Frage, ob die Anstrengungen der Bundesregierung gegen hohe Energiepreise ausreichen. 74% der Befragten gehen sie nicht weit genug. Generell hält die Unzufriedenheit mit der Bundesregierung weiter an. Dem aktuellen Deutschland-Trend zufolge sind 10% der Befragten mit der Arbeit der Bundesregierung zufrieden. Dasselbe gilt für die Arbeit des Kanzlers. Beides sind historische Tiefstwerte. Wenig Veränderungen gibt es bei der Sonntagsfrage. Wäre jetzt Bundestagswahl, käme die AfD wie im Vormonat auf 27%. Es folgt die Union mit jetzt nur noch 20%. Die Grünen verbessern sich leicht auf 16. Die SPD bleibt bei 13%. Die Linke verliert leicht und kommt auf 11%. Die übrigen Parteien würden an der 5%-Hürde scheitern. Für den ARD-Deutschland-Trend hat Infratest DIMAP Anfang dieser Woche rund 1.300 Wahlberechtigte repräsentativ befragt.
2: Der Herbst hat hier in Bayern mit ungewöhnlich warmen Temperaturen begonnen. Und was hinter uns liegt, das war ohne Frage ein Ausnahmesommer, der aber Klimaforschern zufolge wohl keine Ausnahme bleiben wird. Trockenheit, Hitzestress, Waldbrände und Ernteausfälle, das alles war nicht nur hier bei uns extrem in diesem Jahr, sondern in ganz Europa. Das zeigen die Analysen vom EU-Klimadienst Copernicus. Katrin Schmidt berichtet aus Brüssel.
7: Die Copernicus-Forscher sprechen von einem neuen Rekord. 52% des Kontinents waren in diesem Sommer bis Ende September sogenanntem Hitzestress ausgesetzt, so viel wie nie zuvor. Das gilt nach der Definition der Forscher bei einer gefühlten Temperatur von 38 Grad Celsius oder mehr, mit Auswirkungen auf den menschlichen Körper, schweren Gesundheitsrisiken bis hin zu Hitzeschlag. In Westeuropa war es laut den Forschern der wärmste Sommer seit Beginn der Aufzeichnungen, mit im Schnitt 2,5 Grad über dem langjährigen Mittel. Gleichzeitig herrschte große Trockenheit. Flüsse wie Rhein, Donau oder Loire führten so wenig Wasser wie seit Jahrzehnten nicht mehr. Das hat Schifffahrt, Energieversorgung und Landwirtschaft beeinträchtigt. Auch die Waldbrandsaison fiel, allen voran in Spanien und Frankreich, besonders heftig aus. Die verbrannte Fläche in der EU war zeitweise fast doppelt so groß wie im langjährigen Durchschnitt. Dazu kamen in diesem Sommer außergewöhnlich warme Meere, die die Hitze an Land zusätzlich verstärkt haben. Die EU-Klimaforscher sprechen deshalb von sich überlagernden Klimaextremen, mit deshalb besonders spürbaren Folgen für Gesundheit, Umwelt und Wirtschaft.
2: Auf Kurzbesuch in Kroatien. Nach 2019 und 2022 reist Ministerpräsident Söder heute wieder zu Gesprächen nach Zagreb. Die Visite wird aber nur ein paar Stunden dauern. Eva Eichmann.
8: Für Ministerpräsident Markus Söder ist es ein Besuch unter Freunden, so formulierte er es vor seiner Reise nach Kroatien. Von der Isar an die Adria, sagt Söder.
9: Bayern und Kroatien sind eng verbunden. Wir haben viele Menschen aus Kroatien, die bei uns leben und unglaublichen Beitrag leisten, Bayern stärker zu machen. Wir sind auch wirtschaftlich eng verbunden und Bayern fühlt sich immer als Anwalt von Südosteuropa. Daher traditionelle Freundschaft pflegen, stärken, weiterer Ausbau der Kontakte in Hightech, in Landwirtschaft, aber auch in der Energiepartnerschaft, wenn es um Wasserstoffpipelines geht vom Süden zu uns nach Bayern.
8: Söder wirbt seit längerem für eine Leitung von Kroatien durch Österreich nach Bayern für Erdgas und Wasserstoff. Zum insgesamt siebten Mal trifft Söder heute den kroatischen Premierminister Andrej Plenković.

0: Personal anzulocken. Die Ludwig-Maximilians-Universität und die TU in München sind bereits exzellent. Heute könnte die Uni Würzburg als dritte bayerische Exzellenzuniversität dazukommen, Pirmin Brenneneck berichtet.
1: Bis zu 15 Millionen Euro pro Jahr und vor allem zusätzliche Strahlkraft erhofft sich die Uni Würzburg. Am Nachmittag will Bundesforschungsministerin Dorothee Bär in Bonn die Entscheidung bekannt geben. Würzburg konkurriert mit 10 weiteren deutschen Standorten um bis zu 5 Plätze. Um in die engere Auswahl zu kommen, musste die Uni Würzburg ein mehrstufiges Verfahren durchlaufen. Zunächst punktete die Hochschule mit Forschungsschwerpunkten in der Quantenphysik und der Nukleinsäureforschung. Dann kam im April ein Expertengremium nach Würzburg und begutachtete die gesamte Uni. Die Entscheidung, welche Standorte Zuschläge erhalten, trifft die sogenannte Exzellenzkommission. In dieser Runde sitzen 39 Wissenschaftler und die Minister, die in Bund und Ländern für Wissenschaft zuständig sind. Die Millionenförderungen für die Exzellenzstandorte starten im Januar. Sie haben eine Laufzeit von 7 Jahren.
0: Endlich, so haben gestern wohl viele Fans gedacht und erst recht viele im DFB. Die deutsche Fußballnationalmannschaft hat 2:0 gegen Serbien gewonnen und damit das ersehnte Erfolgserlebnis mit dem neuen Trainer Jürgen Klopp geschafft. Ein Spielbericht von Michael Augustin.
2: Da ist er, der erste Sieg unter dem neuen Bundestrainer Jürgen Klopp. Die neu zusammengestellte deutsche Mannschaft war gegen Serbien drückend überlegen. Der Gegner defensiv, destruktiv, schwach. Anders als gegen Griechenland hat das deutsche Team diesmal aber Lösungen gefunden, um die gegnerische Abwehr zu knacken. Jürgen Klopp hat während des Spiels jede gelungene Aktion seiner Mannschaft emotional begleitet und war am Ende erleichtert.
3: Von der ersten Minute an, um ehrlich zu sein, haben die Jungs alles rausgehauen. Das war super intensiv. Wir haben gegen den Ball fantastisch gearbeitet, wir haben mit dem Ball fantastisch gespielt. Unser Gegenpressing ist komplett durch die Decke gegangen. Es war brutal gut.
2: Und das lag auch an Tom Bischoff, der den ersten Treffer erzielt hat und einer der besten Spieler auf dem Platz gewesen ist.
4: Wir waren von der ersten Minute an da, haben uns viele Chancen erspielt, hatten ein sehr, sehr gutes Gegenpressing, dadurch auch die Chancen erspielt. Hätten noch ein, zwei Dinger mehr machen können, dann wäre es vielleicht noch einfacher und entspannter, aber so war es einfach ein sehr, sehr gutes Spiel von uns, über 90 Minuten lang.
2: Er hat es angesprochen, mehr als 20 Torschüsse, darunter riesengroße Chancen. Der Sieg hätte höher ausfallen können. Es gab aber nur noch diesen einen zweiten Treffer von Wirtz. Und Beifall, viel Beifall für einen guten Auftritt.
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0: Der Ausverkauf von Staatsanleihen sorgt ja seit Wochen und weltweit für Unruhe. Conny Neumeier ist hier bei mir im Studio. Wo liegen denn die Renditen für Anleihen gerade hier?
6: Ja, wer in Deutschland jetzt 10-jährige Staatsanleihen kauft, der bekommt mit 3,6% eine recht gute Rendite. In den USA, da sieht es sogar noch besser aus, in Anführungszeichen. Da stieg die Rendite für 10-jährige Anleihen gestern auf über 5% und damit auf den höchsten Stand seit fast 25 Jahren. Staatsanleihen oder Bonds genannt, die gelten im Allgemeinen als risikoarm. Warum das nicht immer so ist und was Anleger jetzt wissen sollten, das erklärt Christine Bergmann.
7: Anleihen gelten immer als Sicherheitsbaustein in der Geldanlage. Was viele aber nicht bedenken, Anleihen werden an der Börse gehandelt und das heißt, die Kurse können schwanken. Und je höher die Rendite, desto niedriger ist der Kurs. Sprich, derzeit fallen die Kurse der Anleihen und zwar kräftig. Wer Anleihen von einem Staat mit guter Bonität kauft und sie bis zum Ende der Laufzeit behält, den muss das nicht weiter interessieren. Und auch wer ältere Papiere kauft, die bereits im Kurs gesunken sind, kann einen guten Profit machen, wenn die Anleihen bis zum Ende im Depot liegen bleiben. Alle, die ihre Anleihen vorzeitig verkaufen müssen oder wollen, die können aber ein Problem bekommen, denn die Kurse können weiterfallen. Ein ähnliches Risiko besteht bei Fonds oder ETFs, die sich auf Anleihen spezialisiert haben. Dieses Kursrisiko wird sich nach Einschätzung vieler Finanzmarktexperten in der nächsten Zeit nicht ändern, weil sich an den Gründen dafür voraussichtlich nichts ändert. Viele Staaten brauchen nach wie vor viel Geld und machen immer mehr Schulden. Das wiederum dürfte auch die Inflation weiter antreiben und diese werden die Notenbanken mit höheren Zinsen bekämpfen und das wird sich auch auf die Renditen der Anleihen auswirken.
6: Wer mit Öl heizt und für den Winter noch nicht vorgesorgt hat, dem entgleisen beim Blick auf die Heizölpreise wahrscheinlich zurzeit die Gesichtszüge. Verbraucherschützer raten daher im Moment so wenig wie nötig zu tanken, aber genug, um durch den Winter zu kommen. Den Tank voll machen sollte man

0: nicht. Ihn leer laufen lassen aber auch nicht. Denn zu kurzfristige Lieferungen sind häufig mit Aufschlägen verbunden. Ideal sei, flexibel zu bleiben und Lieferungen innerhalb weniger Wochen zu akzeptieren. Derzeit sind die Preise zu Beginn der Heizperiode so hoch wie seit 2022 nicht mehr. Wer 3000 Liter kauft, zahlt bundesweit im Schnitt knapp 170 Euro pro 100 Liter. Grund ist der Iran-Krieg, der die Energiepreise nach oben getrieben hat. In der deutschen Industrie gehen zurzeit ja viele Arbeitsplätze verloren, vor allem in der Autobranche. Einen Bedarf und damit einen Mangel an Arbeitskräften gibt es dagegen in der boomenden Rüstungsindustrie. Was ja auch Hoffnungen bei den Autobauern geweckt hat. Mercedes, VW und Daimler Truck, sie alle setzen auf die Industrie. Der französisch-deutsche Hersteller KNDS hat nun angekündigt, mehr zu produzieren und sucht dafür noch weitere Partner. Über die Pläne berichtet Felix Linke.
1: Krauss-Maffei-Wegmann KMW in München ist als Hersteller des legendären Leopard-Panzer FIDE noch ein Begriff. Durch den Zusammenschluss mit dem staatlichen Nexter-Konzern in Paris hat das Nachfolgeunternehmen einen französischen Chef bekommen. Jean-Paul Allary sagt im Handelsblatt, es gebe für die Zukunft nur einen Plan. Der sieht viel Wachstum an deutschen Standorten vor, mit zusätzlichen Partnerunternehmen wie Mercedes. Gekrönt wird der Zusammenschluss durch eine Beteiligung der Bundesregierung, die 40% der Aktien erwerben will über die staatliche KfW-Förderbank. Das kann dem Plan zufolge nur im Rahmen eines Börsengangs geschehen, bei dem sich die deutschen Alteigentümer von KMW von ihren Anteilen verabschieden. 20% der Aktien sollen an der Börse gehandelt werden, doch das Interesse der Anleger war zuletzt zu gering. Zum Jahresende soll ein neuer Versuch gestartet werden. Danach wird es schwierig, wegen der französischen Präsidentschaftswahlen, denn der Wahlsieger in Paris könnte auch andere Pläne bei Nexter verfolgen.
0: Bislang hält KNDS an seinem geplanten Börsengang fest. Ursprünglich sollte das ja schon im Juli dieses Jahr passieren. Als der abgesagt wurde, kam das überraschend. Der Kurswechsel im Sommer hat aber anscheinend mehrere Bieter neugierig gemacht. Denn jetzt ist bekannt geworden, dass wohl ein US-Finanzinvestor Interesse daran hat, einen größeren Anteil des deutsch-französischen Rüstungskonzerns zu kaufen. Das berichtet die Nachrichtenagentur Bloomberg und beruft sich auf Insider. Warburg Pincus führt demnach Gespräche mit Co-Investoren über eine gemeinsame Übernahme. Eine offizielle Stellungnahme seitens des Unternehmens liegt noch nicht vor.
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3: Es ist 8.45 Uhr.
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5: Kritiker begrüßen Stopp der Zuckersteuer. Das vorläufige Aus der geplanten Abgabe von Finanzminister Klingbeil stößt auf Zustimmung. Die linken Fraktionschefin im Bundestag Reicheneck und Bayerns Ernährungsministerin Kaniber von der CSU fordern, Verbraucher nicht zusätzlich zu belasten. Das Kanzleramt hatte den Gesetzentwurf für die Abgabe auf zuckerhaltige Getränke gestern vorerst gestoppt. USA fordern Freigabe von Dieselreserven. Angesichts hoher Treibstoffpreise drängt US-Finanzminister Bessent, die europäischen Staaten strategische Dieselreserven freizugeben. Hintergrund sind Sorgen vor steigenden Spritpreisen vor den US-Zwischenwahlen. Die EU setzt auf eine gemeinsame Lösung und berät heute über das weitere Vorgehen. SpaceX-Kapsel erreicht ISS in Rekordzeit. Die Raumkapsel Dragon des Unternehmens SpaceX hat die internationale Raumstation ISS in weniger als 8 Stunden erreicht. Nach dem Start in Florida dockte sie mit 4 Astronauten an Bord so schnell wie noch kein US-Raumschiff zuvor an der ISS an. Exzellenzkommission entscheidet über Würzburgs Universität. Heute Nachmittag hofft die Hochschule auf den Titel Exzellenzuniversität. Mit der Auszeichnung wären Fördermittel in Millionenhöhe für die kommenden 7 Jahre verbunden. Universitätspräsident Pauli erhofft sich davon einen Schub für Spitzenforschung und mehr internationale Sichtbarkeit. Derzeit tragen in Bayern bereits die LMU und die TU München den Exzellenzstatus. DFB 11 feiert ersten Sieg unter Klopp. Die deutsche Fußballnationalmannschaft hat in der Nations League mit 2:0 gegen Serbien gewonnen. In München trafen Tom Bischoff und Florian Wirtz für die DFB-Auswahl. Für Bundestrainer Jürgen Klopp ist es der erste Erfolg im dritten Länderspiel. Das Wetter in Bayern, überwiegend bewölkt, gebietsweise Regen, nachmittags meist sonnig, bis zu 22 Grad.
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3: Kinder mit körperlicher Behinderung, mit Autismus, ADHS oder sozial-emotionalen Beeinträchtigungen können ohne Schulbegleitung häufig nicht zur Schule gehen. Sie brauchen Unterstützung. Noch besteht ein individueller Rechtsanspruch auf eine 1:1-Betreuung. Die Bundesregierung plant aber im Zuge einer Reform umzustellen auf eine Pool-Lösung. Ein Team aus Schulbegleitern soll dann je nach Bedarf abwechselnd die Kinder betreuen. Bedeutet, weniger Schulbegleiter kümmern sich um mehr Kinder. Der Freistaat unterstützt diesen Vorstoß, denn die klammen Kommunen können den steigenden Bedarf an Schulbegleitern nicht mehr finanzieren. Der Pool spart also Geld. Aber was bedeutet das für die betroffenen Kinder? Katrin Bohlmann war an einer Schule im oberbayerischen Landkreis Fürstenfeldbruck.
6: Deutschunterricht in der 9. Klasse am Gymnasium Puchheim. Emma sitzt in der ersten Reihe, folgt dem Unterricht, schreibt mit, meldet sich. Die 14-Jährige ist Autistin. Um sich selbst zu regulieren, malt sie nebenbei auf ihrem Tablet Kreise, knetet einen Anti-Stress-Ball. Ihre Schulbegleiterin sitzt aufmerksam neben ihr, beobachtet sie, achtet auf Anzeichen, wenn es Emma zu stressig wird, um schnell zu helfen. Meist verlassen die beiden dann die Klasse. Ohne ihre Schulbegleiterin könnte Emma gar nicht zur Schule gehen.
7: Ich vergleiche die Schule für mich persönlich immer mit einer heißen Herdplatte. Und wenn ich morgens aufstehen muss, dann muss ich die Hand auf diese heiße Herdplatte legen. Und mein Körper weigert sich quasi reflexartig, das zu tun, weil ich weiß, dass es mir danach schlechter geht als vorher. Und meine Schulbegleitung ist für mich wie mein Ofenhandschuh. Und da ist sie mir einfach eine ganz große Hilfe.
6: Für Emma ist jeder Schultag eine große Herausforderung. Emma hat immer Kopfhörer auf als Schutz. Sie nimmt alle Reize ungefiltert wahr. Die Schulbegleitung gibt Emma Sicherheit und Orientierung. Und der Unterricht kann normal weiterlaufen. Lehrer Thomas Leubel muss keine Rücksicht auf Emma nehmen.
8: Ich habe mit der Schulbegleiterin 2, 3, 4 verschiedene Zeichen. Und mit diesen Zeichen weiß ich, was los ist. Und somit können die dann quasi das, was für Emma wichtig ist, in Angriff nehmen.
6: Insgesamt benötigen in Bayern mehr als 26.000 Kinder eine Schulbegleitung. Tendenz steigend. Die Finanzierung der Schulbegleitungen teilen sich die Bezirke und Landkreise. Allein der Landkreis Fürstenfeldbruck zahlt 3 Millionen Euro im Jahr. Eine Schulbegleitung kostet durchschnittlich 26.000 Euro, rechnet Landrat Thomas Kammersin vor.
9: Also wir sind ja gezwungen, das aus dem Jugendhilfehaushalt zu finanzieren. Wir stellen auch gar nicht in Abrede, dass es Fälle gibt, wo es ohne Schulbegleitung wirklich gar nicht geht. Aber die schiere Anzahl hat dramatisch zugenommen, die Kosten haben dramatisch zugenommen und das finanzieren wir alles aus dem kommunalen Haushalt.
6: Die Pool-Lösung würde dabei helfen, die Kommunen zu entlasten, weil sich dann ein Schulbegleiter gleichzeitig um mehrere Kinder kümmert. Landrat Thomas Kammersin, zugleich Präsident des Bayerischen Landkreistages, sieht aber auch die Schulen mehr in der Verantwortung.
9: Im Grunde geht es darum, die Beschulung der Kinder herzustellen und es ist eigentlich eine Sache auch der Schule. Nun wollen wir das ja nicht ganz abladen, aber vielleicht können wir das gemeinsam irgendwie angehen, aber im Moment lehnt sich die Schule selber bei diesen Fragen noch sehr zurück.
6: Die Schulen könnten auch zusätzliches Personal als Schulbegleiter anfordern, so die Idee. Für Emma kommt die Pool-Lösung, also mehrere verschiedene Schulbegleiter, nicht in Frage. Das autistische Mädchen braucht eine Vertrauensperson, eine verlässliche Partnerin an ihrer Seite.
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3: Morgen ist der Tag der deutschen Einheit. Am 3. Oktober vor 36 Jahren wurde die Wiedervereinigung vollendet. Seitdem ist es der deutsche Nationalfeiertag. Wie vereint ist Deutschland und was hält uns zusammen? Das waren die Fragen, die gestern Anrufer der ARD-Infowellen und Fachleute besprochen haben in der Sendung Mitreden Deutschland diskutiert. Viele hatten dabei persönliche Geschichten und auch Sorgen dabei. RBB-Reporterin Oda Tischewski mit Eindrücken aus der Sendung.
10: Soll man eigentlich wirklich noch über das sprechen, was Ost und West trennt, mehr als 35 Jahre nach Mauerfall und Wiedervereinigung? Oder steckt im Sprechen über Unterschiede auch immer ein Abqualifizieren dessen, was vielleicht nur anders ist?
11: Es ist auch in dieser Sendung wieder das Richten des einen über den anderen. Und ich glaube, das müssen wir endlich einstellen. Wir müssen wirklich wieder eine Einheit werden.
10: Nicht übereinander richten, 2 Tage vor dem Einheitstag, aber zurückblicken, einordnen, auch wertschätzen, was erreicht wurde.
12: Das waren so glückliche, bewegende Momente, die wir dort erlebt haben. Wildfremde Menschen haben sich in den Armen gelegen. Die Tränen sind vor Glück gelaufen.
13: Es hält uns zusammen, dass im Grunde jeder weiß, dass wir ein Glück haben, in Deutschland leben zu dürfen. Und ich glaube, das möchte auch die meckern, möchte keiner wirklich vermissen.
14: Es gibt kein Ost und West mehr.
15: Man muss sich das ja mal vorstellen. Wir sind durch den Krieg sind wir getrennt worden. Das heißt, irgendwann gab es den Osten und irgendwann gab es den Westen. Aber man muss sich grundsätzlich vorstellen, es ist und bleibt Deutschland.
10: Doch die teils sehr persönlichen Geschichten der Anruferinnen und Anrufer zeigen, es driftet wieder auseinander, was doch eigentlich zusammengehört.
16: Mein Partner kommt aus der Gegend von Görlitz und ich bin geborene Norddeutsche und ich erlebe, dass er die AfD wählt. Ich erlebe, dass viele seiner Freunde die AfD wählen und ich habe das Gefühl, möglicherweise muss ich mich irgendwann entscheiden, verliere ich meine eigenen Überzeugungen oder diese Partnerschaft.
12: Wenn wir sagen, wir müssen uns unbedingt verteidigen und so, warum geht denn alles nicht mit Freundschaft und mit Diplomatie? Und das ist genau das, was die Ostdeutschen wahrscheinlich anders sehen als die Westdeutschen. Das verlangt man einfach von Politikern, dass sie in der Lage sind, irgendwas gewaltfrei zu lösen.
10: Der Osten. Dunkeldeutschland, eine verlorene Region? Nein, sagt Studiogast Nine-Christine Müller, Moderatorin des Podcasts Ostwärts.
17: Der Osten, der ist nicht nur junge Männer, die mit der Simson rumfahren und wütend sind und AfD wählen, sondern der Osten ist auch ein Gestaltungsraum und der Osten ist auch eine krasse Aufstiegsregion, wo total viel passiert ist in den letzten Jahrzehnten, sei das irgendwie wirtschaftlich, sei das eine Zivilgesellschaft, die aktiv ist.
10: Wie also die Teilung in Köpfen und in Haltungen überwinden? Mit Zeit, so Magnus Brechtken, Vizedirektor des Instituts für Zeitgeschichte München-Berlin. Und ohne die Hoffnung auf schnelle Lösungen.
18: In der historischen Perspektive sind 36 Jahre nicht viel. Und wir müssen Geduld haben und wir sollten diese Geduld durchaus aus der historischen Erfahrung nehmen. Nämlich, dass wir in unserem politischen System, dass wir das einfach stärken und die gemeinsamen Dinge gemeinsam gestalten und uns nicht durch irgendwelche ideologischen Plattheitsversprechen davon abbringen lassen.
3: 36 Jahre nach der deutschen Einheit. Was hält uns zusammen? Darum ging es am Abend im ARD-Dialogformat Mitreden Deutschland diskutiert.
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3: Die deutsche Fußballnationalmannschaft feiert den ersten Sieg unter dem neuen Bundestrainer Jürgen Klopp. Ein 2:0 gab es am Abend in der Nations League in München gegen Serbien, Johannes Krause.
19: Jürgen Klopp hatte gestern nur ein Problem, und zwar nach dem Spiel. Wie er den Sieg feiern wolle, wurde er gefragt. Seine Antwort: Ich habe keine Ahnung. Ich habe ja noch nie ein Spiel als Bundestrainer gewonnen. Er musste sich erst erkundigen, ob sich denn im DFB-Bus Bier für die Fahrt zurück nach Herzogenaurach befände. In der Allianz Arena dagegen wurde davor schon gefeiert, wie auf dem Oktoberfest, Philipp Weißkirch.
20: Wo ging in München gestern Abend eigentlich mehr die Post ab? Auf der Wiesn beim Oktoberfest oder auf der Wiesn im Stadion?
21: Keine Ahnung, was auf der Wiesn los war. Also ich gehe davon aus, es war auch nett wahrscheinlich, aber hier ging, ja. Ja, die Jungs haben sich heute gezeigt. Das ist das Allerwichtigste.
20: Erleichterung und Freude bei Jürgen Klopp nach seinem ersten Sieg als Bundestrainer.
21: Wir haben gegen den Ball fantastisch gearbeitet, wir haben mit dem Ball fantastisch gespielt. Unser Gegenpressing ist komplett durch die Decke gegangen. Es war brutal gut.
20: Gegen schwache Serben hieß es in der 39. Minute, O-Zapft ist.
22: Die Name von Wirz und dann stupst er ihn an den Pfosten. Und ins Tor! Na geht doch am Ende mit Tom Bischoff.
23: Ja, den habe ich unter die Latte einfach gehauen und dann hat man, glaube ich, gesehen, es war einfach pure Freude und das war einfach unbeschreiblich.
20: Tom Bischoff, erster Treffer im zweiten Länderspiel, 21 Jahre jung, einer für die Zukunft. Er sorgte für eine Menge Gaudi, genauso wie Florian Wirz, der Torschütze zum 2:0.
24: Ich habe links gute Laune, ich habe rechts gute Laune und ich hau ihn rein. 2:0, Tor für die Deutschen.
25: Ja, war natürlich wichtig, mal wieder zu gewinnen, auch einfach für den Spirit in der Mannschaft und auch so ein Zeichen nach außen.
20: Flo Wirz, das absolute Schmankerl an diesem Fußballabend.
21: Wir haben einen Jungen gesehen, der sprüht vor Spielfreude, was schon mal das eine, was wichtig ist, und der bretthart gearbeitet hat.
20: Wirtz wirbelte über die Stadionwiesen, machte das, was er am besten kann, kicken und zocken.
21: War ein perfekter Abend.
20: Einzige Kritik vielleicht die Chancenverwertung. Deutschland vergab fast schon so viele Gelegenheiten, wie Bedienungen Maskrüge stemmen können.
21: Stell dir mal vor, wir hätten jetzt 4-5 gemacht. Was wir uns dann reden, das wäre Wahnsinn. Da müssen wir sagen, ja, wow, wo sind wir denn schon? Nein. 2-0, das Top-Ergebnis ist super, aber so mussten wir bis zum Schluss hellwach bleiben. Die machen ein Tor, dann ist hier nochmal eng. Also schön auf dem Boden bleiben.
20: Sagte Jürgen Klopp also im Bauch der Münchner Arena. Einerseits geschafft. Während des Interviews stützte er sich auch mal kurz an der Wand ab. Andererseits aber auch beseelt. Nach diesem Spiel hätte er wohl gern jeden einzelnen Fan mit einem kleinen Bussi verabschiedet.
21: Die Fahnen, die Blaola, es war wundervoll. Es war ein Traumbild. Schwarz-Rot-Gold zu sehen, das Herz aufgegangen.
20: Was für ein Abend in München. 10 Kilometer von der Originalwiesen entfernt feierten Jürgen Klopp und die deutsche Mannschaft ihr ganz eigenes kleines Oktober-Fußballfest.
19: Und das Feiern der deutschen Mannschaft soll im Oktober weitergehen. Am Sonntag, letzter Tag des Oktoberfestes, da spielt die Mannschaft von Jürgen Klopp in Griechenland. Und Griechenland ist in der deutschen Gruppe der Nations League Tabellenführer. Nach Siegen gegen Serbien und Deutschland gab es gestern ein 2:2 gegen die Niederlande.
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3: A3 Frankfurt Richtung Würzburg zwischen Wertheim-Lenkfurt und Helmstadt 4 Kilometer Stau wegen Bergungsarbeiten. Und die A73 Bamberg Richtung Nürnberg ist zwischen Forchheim-Nord und Forchheim-Süd nach einem Unfall blockiert. Schauen wir noch aufs Wetter in Bayern. Heute überwiegen die Wolken. Sonne gibt's gelegentlich im Südosten oder in Unterfranken. Aber gebietsweise kann's auch regnen, am Vormittag jedenfalls. Die Höchstwerte heute 15 bis 22 Grad. In der kommenden Nacht teils klar, teils aber auch Nebel bei Tiefstwerten zwischen 13 und 6 Grad. Und die Aussichten übers Wochenende, da bleibt es auch teils länger trüb durch Nebel oder Hochnebel. Aber wenn die sich aufgelöst haben, dann wird es sonnig, meist auch trocken. Die Höchstwerte übers Wochenende 18 bis 23 Grad.

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5: Freitag, der 2. Oktober, es ist 9 Uhr.
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5: Am Mikrofon ist Anni Stahl. Guten Morgen. Eine Steuer auf zuckerhaltige Getränke. Den Gesetzentwurf dazu hat das Kanzleramt erstmal gestoppt. Und jetzt läuft die Diskussion darüber, ob sie überhaupt eingeführt werden soll. Der EU-Klimadienst Copernicus hat einen neuen Bericht vorgelegt mit alarmierenden Zahlen für den vergangenen Hitzesommer. Und in der Kultur stellen wir das neue Album des Musikers Danger Dan vor. Keine Angst, heißt es. Zucker soll eigentlich besteuert werden. Zum einen bringt das dem Bund Geld, zum anderen könnte es dazu beitragen, dass weniger Zucker in Lebensmitteln verarbeitet wird. Das wäre gut für die Gesundheit. Union und SPD wollen eine solche Steuer auf zuckerhaltige Getränke im kommenden Jahr einführen. Und Bundesfinanzminister Klingbeil hat dazu auch schon einen Entwurf vorgelegt. Der wurde jetzt aber auf höchster Ebene gestoppt. Das Kanzleramt ist auf die Bremse getreten. Da müsse man sich nochmal abstimmen, hieß es. Die Irritationen in Berlin sind groß und die Debatte über die Steuer an sich ist neu entflammt. Aus dem BR24-Team Henrike Herrmann.
7: Die Zuckersteuer sei der falsche Weg, um an Geld zu kommen, erklärte die Chefin der linken Bundestagsfraktion Reichenegg. Sie sagte der Augsburger Allgemeinen, die Regierung soll die Menschen entlasten und nicht erziehen. Am besten solle die Zuckersteuer ganz gestoppt werden, das erklärte auch die aktuelle Vorsitzende der Deutschen Agrarministerkonferenz, Bayerns Ernährungsministerin Kaniba. Lebensmittel seien für viele Familien schon teuer genug, so die CSU-Ministerin. Für ein endgültiges Aus und auch die Blockade jetzt sieht die SPD keinen Grund. SPD-Fraktionsvize Limbacher verteidigt den Entwurf von Finanzminister Klingbeil, das Geld aus der Zuckersteuer komme auch dem Gesundheitssystem zugute. Klingbeil selbst erklärte im ZDF betont gelassen, das Ziel bleibe, die Zuckersteuer wie verabredet einzuführen. Es gehe darum, die Gesundheitsprävention zu stärken und die Kinder zu schützen. Befürworter der Steuer sind etwa Verbraucherschutzorganisationen wie Foodwatch, aber auch Ärzteverbände wie der Marburger Bund sowie die Bundesärztekammer. Dass der Entwurf noch einmal überdacht werden soll, gefällt Vertretern aus der Getränkeindustrie. Die Steuer würde zu einer spürbaren Belastung der Verbraucher führen, erklärte etwa der Hauptgeschäftsführer der Wirtschaftsvereinigung Alkoholfreie Getränke Groß. Die Steuer soll am 1. Juli 2027 in Kraft treten. Wie hoch sie ist, hängt davon ab, wie viel Zucker pro Liter insgesamt in einem Getränk vorhanden ist. Laut Gesetzentwurf sollte die Steuer ab 2028 über 1 Milliarde Euro einbringen.
5: Also die Zuckersteuer ist wieder Gegenstand einer lebhaften Debatte. Aber warum hat sich da jetzt eigentlich das Kanzleramt eingemischt? Darüber habe ich heute früh mit unserer Berlin-Korrespondentin Eva Huber gesprochen.
8: Es ist schon so, dass auch das Kanzleramt auch kräftig mitmischt, aber gewöhnlich versuchen sie es unter verschlossenen Türen zu klären. Dass da jetzt öffentlich ein Finanzminister zurückgepfiffen wird, das ist schon ungewöhnlich und das zeigt auch, wie schwer es in der Koalition gerade ist, zusammenzuarbeiten. Gerade die letzten Landtagswahlen mit dem desaströsen Ergebnis für die CDU und teilweise auch für die SPD, die haben da einiges an Unruhe reingebracht, sowohl bei Merz als auch bei Klingbeil. Die stehen da beide unter Druck. Und vor allem in der Union, da ist diese Zuckersteuer sehr umstritten. Und ich kann mir vorstellen, dass das auch eine Ansage aus dem Kanzleramt ist. Aus Regierungskreisen ist nämlich auch zu hören, dass das Kanzleramt den eigenen Reihen damit zeigen wollte, dass jetzt nicht einfach jede Steuererhöhungspläne von Finanzminister Klingbeil einfach durchgewinkt werden. Es geht da nämlich nicht nur um diese Steuer, es ist auch eine Erhöhung der Tabaksteuer und der Alkoholsteuer im Gespräch. Diskutiert wird auch zum Beispiel eine Steuer auf Kryptowährungen wie Bitcoin.
5: Unsere Berlin-Korrespondentin Eva Huber. Und das ganze Gespräch mit einer Einordnung zur Diskussion um die Zuckersteuer können Sie auch nochmal nachhören im Thema des Tages. 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Viele Stärken, ein Land. So lautet das Motto der Feierlichkeiten zum Tag der Deutschen Einheit an diesem Wochenende in Bremen. Die Hansestadt richtet den offiziellen Festakt aus, weil Bremen derzeit den Vorsitz im Bundesrat hat. Bremens Bürgermeister Bovenschulte sagte im Morgenmagazin von ARD und ZDF, es sei viel zusammengewachsen, aber auch er spüre eine große Verunsicherung bei den Menschen. Der SPD-Politiker machte aber auch deutlich, seiner Meinung nach wird der gesellschaftliche Zusammenhalt nicht durch einen Konflikt Ost gegen West bedroht, sondern durch
1: diejenigen politischen Kräfte, die sagen, wir haben richtig viel erreicht mit unserem Grundgesetz, Menschenwürde, Freiheit, Demokratie und Rechtsstaat. Und diejenigen, die sagen, wir wollen statt der vielfältigen Republik unsere ethnisch homogene Volksgemeinschaft dagegen setzen. Das ist die wirkliche Auseinandersetzung um die Seele des Landes.
5: Bremens Bürgermeister Bovenschulte von der SPD. Mit der Eröffnung des Bürgerfests beginnt am Nachmittag um 16 Uhr in Bremen die offizielle Feierlichkeit für den Tag der Deutschen Einheit. Bis Sonntagabend erwartet die Stadt mehr als 450.000 Besucher. Bundesaußenminister Wadephul ist gerade zu Gast in Rom. Zuletzt hatte es zwischen Deutschland und Italien Ärger gegeben wegen der Umsetzung der gemeinsamen Asylvereinbarungen. Trotzdem betont Wadephul die engen Beziehungen zu Italien. 75 Jahre ist es her, dass Berlin und Rom diese nach dem Zweiten Weltkrieg wieder aufgenommen hatten. Aus Rom, Lisa Weiß.
9: Bei einem Besuch in der Residenz des deutschen Botschafters in Rom sagte der Minister, nach den Schrecken des Zweiten Weltkriegs sei Italien und insbesondere Rom schnell wieder zu einem Sehnsuchtsort für die Deutschen geworden. In der Gegenwart sei Italien ein stabiler Partner, man teile viele gemeinsame Interessen, unter anderem in der Wirtschaftspolitik, man versuche gemeinsam Europa wettbewerbsfähiger zu machen. Auch in der Sicherheitspolitik gäbe es eine enge Zusammenarbeit, sagte Wadephul und zeigte sich beeindruckt von der modernen Technologie, mit der Italien seine Auslandsvertretungen und sein Außenministerium vor Cyberangriffen schützt. Angesprochen auf Unstimmigkeiten in der Migrationspolitik, genauer gesagt den Umgang mit sogenannten Dublin-Fällen, sagte der Minister, für das bilaterale Verhältnis sei das kein wirkliches Problem. Das gemeinsame europäische Asylsystem sei ganz neu und werde jetzt langsam in die Praxis umgesetzt. Abstimmungsschwierigkeiten seien nicht verwunderlich, es gehe aber nur um wenige Fälle. Er glaube, die seien auf dem Wege, gelöst zu werden. Italien hatte sich im Rahmen der Einführung des neuen Asylsystems eigentlich mit Deutschland darauf geeinigt, wieder Migranten aus Deutschland zurückzunehmen, die über Italien in die EU eingereist waren. Diese Menschen müssen nach den europäischen Regeln normalerweise in Italien ein Asylverfahren durchlaufen. Im Detail gibt es aber trotz der Einigung Unstimmigkeiten zwischen beiden Staaten. Nach Italien reist Wadephul weiter in den Vatikan. Im kleinsten Staat der Welt führt er unter anderem Gespräche mit dem Kardinalstaatssekretär Pietro Parolin. Es soll dabei vor allem um den russischen Angriffskrieg gegen die Ukraine gehen.
5: Mari Carmen. Der Vorname ist in Spanien zu einem Symbol für den Kampf gegen Wohnungsnot geworden. Mari Carmen ist 87. Die Zwangsräumung ihrer Wohnung hatte zu landesweiten Protesten geführt. Und am Ende war der Widerstand der Bevölkerung so groß, dass die linksgerichtete Regierung nicht mehr wegschauen konnte. Am Dienstag hat die Regierung ein Gesetzespaket verabschiedet, das mehrere Verbesserungen für Mieterinnen und Mieter vorsieht. Heute stimmt das spanische Parlament über die zwei Dekrete ab. Ob das Vorhaben eine Mehrheit im Parlament findet, ist aber noch unklar. Aus Madrid, Hans-Günther Kellner.
10: Niemand rechnete damit, dass noch etwas schief geht. Die linken Parteien, von den Sozialisten bis hin zu Podemos, wollten für beide Dekrete stimmen. Eines davon verhindert Zwangsräumungen von Menschen in sozialer Not aus ihren Wohnungen, wenn ihnen die Behörden keine Alternative anbieten. Es verlängert zudem Mietverträge, die auslaufen, um 2 Jahre. Ein zweites Dekret macht aus den bisherigen Zeitverträgen dauerhafte Mietverhältnisse, die zentrale Forderung der Vereinigung Mieterinnengewerkschaft. 2 Texte waren aufgrund der komplexen Mehrheitsverhältnisse im spanischen Parlament nötig. So können Parteien nur für das erste Dekret stimmen und trotzdem die völlige Entfristung von Mietverträgen ablehnen, sagte Wohnungsministerin Isabel Rodríguez im spanischen Radiosender Cadena Ser zu den Schwierigkeiten bei den Verhandlungen. Gestern hat mich eine Abgeordnete der republikanischen Linken Kataloniens gefragt, warum werden Ferienwohnungen mit dem Gesetz nur mit 10% und nicht mit 21% besteuert? Ich teile ihre Forderung, aber wir müssen mit Rücksicht auf andere Abstriche machen. Ich wollte zum Beispiel ein neues Gesetz für Bauland, das ging auch nicht. Aber jetzt ist nicht der Moment, anderen Vorwürfe zu machen, sondern eine Mehrheit zustande zu bringen. Besonders umworben wurde dabei die katalanische Unabhängigkeitspartei Junts des ehemaligen katalanischen Ministerpräsidenten Carles Puigdemont, die als wirtschaftsnah gilt. Ihre Zustimmung zum ersten der beiden Dekrete galt in Madrid als sicher. Doch noch in der Nacht verschickte die Partei eine Mitteilung. Sie forderte Spaniens Regierung auf, die beiden Dekrete zurückzuziehen und neu darüber zu verhandeln. Auch im Politikmagazin des spanischen Senders Televisión Española war die Überraschung groß. Der Politologe Anton Losada sagte: Ich frage mich, warum macht Junts das? Geht es ihnen wirklich um den Wohnungsmarkt? Oder ist es eine Machtdemonstration, um zu zeigen, wer sitzt am längeren Hebel? Parteichef Puigdemont zeichnet sich nicht gerade dadurch aus, in kritischen Momenten gute Entscheidungen zu treffen. Eher ist es umgekehrt. Bis zum Beginn der Parlamentssitzung kann noch viel passieren. Spaniens Regierungschef Pedro Sánchez hat es unterdessen abgelehnt, die Dekrete zurückzuziehen und neu zu verhandeln. Es sei die Stunde der Wahrheit gekommen, erklärte der Sozialist in der Nacht in den sozialen Netzwerken. Die Volkspartei, Vox und Junts hätten die Wahl zwischen einer gesellschaftlichen Mehrheit oder den Spekulanten, so Sánchez. Für den Politologen Pablo Simón klang das schon nach Wahlkampf. In 7 Monaten muss so oder so gewählt werden, dann ist die Legislaturperiode zu Ende. Sánchez könnte sich nun denken, ist es absehbar, dass wir bis dahin noch einen besseren Moment für Wahlen bekommen? Diese Dekrete werden jetzt abgelehnt, das ist nicht zu akzeptieren, das mobilisiert das linke Lager. Ich habe jetzt Argumente, mit denen ich für eine stärkere Mehrheit werben kann. Wenn Sánchez so denkt, hätten wir die Parlamentswahl am 29. November. Das ist eine Möglichkeit. Die Vereinigung Mieterinnengewerkschaft hat unterdessen für den Samstag Demonstrationen in Madrid und in zahlreichen anderen spanischen Städten angekündigt.
5: Der Fall Mari Carmen und die Folgen. Ein Bericht von unserem Spanien-Korrespondenten Hans-Günther Kellner. Der Klimawandel hat vor allem für Europa gravierende Folgen. Der Kontinent erwärmt sich nach Angaben der Weltorganisation für Meteorologie schneller als jeder andere. Der EU-Klimadienst Copernicus bestätigt die Folgen in seinem aktuellen Bericht. Mehr als die Hälfte Europas war heuer von Hitze und Dürre betroffen. Aus Brüssel, Katrin Schmidt.
11: Die Copernicus-Forscher sprechen von einem neuen Rekord. 52% des Kontinents waren in diesem Sommer bis Ende September sogenanntem Hitzestress ausgesetzt, so viel wie nie zuvor. Das gilt nach der Definition der Forscher bei einer gefühlten Temperatur von 38 Grad Celsius oder mehr, mit Auswirkungen auf den menschlichen Körper, schweren Gesundheitsrisiken bis hin zu Hitzeschlag. In Westeuropa war es laut den Forschern der wärmste Sommer seit Beginn der Aufzeichnungen, mit im Schnitt 2,5 Grad über dem langjährigen Mittel. Gleichzeitig herrschte große Trockenheit. Flüsse wie Rhein, Donau oder Loire führten so wenig Wasser wie seit Jahrzehnten nicht mehr. Das hat Schifffahrt, Energieversorgung und Landwirtschaft beeinträchtigt. Auch die Waldbrandsaison fiel, allen voran in Spanien und Frankreich, besonders heftig aus. Die verbrannte Fläche in der EU war zeitweise fast doppelt so groß wie im langjährigen Durchschnitt. Dazu kamen in diesem Sommer außergewöhnlich warme Meere, die die Hitze an Land zusätzlich verstärkt haben. Die EU-Klimaforscher sprechen deshalb von sich überlagernden Klimaextremen, mit deshalb besonders spürbaren Folgen für Gesundheit, Umwelt und Wirtschaft.
5: Zum Fußball. Beim deutschen DFB-Team hat es den Schalter umgelegt. Nach dem Unentschieden gegen die Niederlande und der Schlappe gegen Griechenland erspielte sich die Nationalmannschaft gestern Abend in der Nations League einen 2:0-Erfolg gegen Serbien. Bundestrainer Klopp hatte in diesem Spiel die andere Hälfte seines Riesenkaders getestet, mit Erfolg. Jens-Jörg Rieck.
12: Was für ein Auftritt. Im dritten Spiel unter Jürgen Klopp startet das Projekt Neustart endlich durch. Fast 75% Ballbesitz, 32:1 Abschlüsse. Wenn es je einen hochverdienten Sieg gab, dann diesen Auftritt der DFB-Elf gegen weitestgehend chancenlose Serben. Ein Tor von Tom Bischoff in der ersten und ein Tor von Florian Wirtz in der zweiten Halbzeit sorgten für den ersten Sieg unter dem neuen Bundestrainer. Mit Obi, Scherhand, Elmaler, Bauer und Janelt gaben gleich 5 Spieler ihr Debüt für Deutschland. Für Mika Bauer mit der besonderen historischen Note, dass er dabei zum 1000. Spieler in der Geschichte wurde, der mit dem DFB-Dress auflief. Am Sonntag geht es zum aktuellen Tabellenführer Griechenland. In der Form gibt es allen Grund, sich mal wieder auf ein Spiel der deutschen Nationalmannschaft zu freuen.

Nach den Nachrichten berichten wir darüber, wie KI-Agenten Softwaresysteme selbsttätig hacken, um da Lücken rauszufinden und wie sich dadurch die Cyberkriminalität verändert. Das ist unser BR24-Hintergrund um 20 nach 9.

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1: Es ist 8:45 Uhr.
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1: Florian Schwarz mit den Nachrichten.
3: Finanzminister Klingbeil sieht Zuckersteuer trotz vorläufigem Stopp auf gutem Weg. Er geht davon aus, dass die Steuer beschlossen wird und zeigte sich zuversichtlich, dass sich das Kabinett schnell einigen wird. Der Gesetzentwurf wurde gestern vom Bundeskanzleramt vorläufig auf Eis gelegt. In Regierungskreisen heißt es, er sei in dieser Form in der Regierung nicht mehrheitsfähig. Vor allem in der Unionsfraktion gibt es schon länger Widerstand gegen die Zuckersteuer. Deutscher Städtetag bewertet Pflegereform als Belastung. Finanziell lasse die Bundesregierung die Städte und Gemeinden erneut im Regen stehen, sagte der Stadtrat, Städtetagspräsident und Leipziger Oberbürgermeister Jung den Funke-Medien. Besonders kritisierte er, dass ein Deckel für die Eigenanteile Pflegebedürftiger nicht vorgesehen ist. Ukraine meldet russische Angriffe auf die Hauptstadt. Bei Drohnenangriffen in Kiew ist laut ukrainischen Angaben ein Mensch getötet worden, als eine Drohne in ein Wohnhaus einschlug. Russland selbst spricht davon, Infrastruktur und Militärlogistik attackiert zu haben. UNHCR sieht Bildungschancen für Flüchtlingskinder in Gefahr. Schon im vergangenen Jahr seien 5,8 Millionen Kinder und Jugendliche nicht zur Schule gegangen. Das sind 44% aller Flüchtlingskinder weltweit. Neue Budgetkürzungen der Hilfsorganisationen könnten dafür sorgen, dass weitere Millionen Mädchen und Jungen vom Unterricht ausgeschlossen werden. Bayern feiert lange Nacht der Demokratie. Traditionell am Abend vor dem Tag der Deutschen Einheit finden in vielen Landkreisen und Kommunen Impulsvorträge, Musik, Workshops und Mitmachaktionen statt. Zum Beispiel in Augsburg, in Traunreuth, in Nürnberg und Aschaffenburg. Und das Wetter in Bayern, viele Wolken und gebietsweise Regen, am Nachmittag meist trocken, Tageswerte 15 bis 22 Grad.
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4: mit Christine Gaub. Alle wichtigen Informationen zum Thema Pflege sollen Bürgerinnen und Bürger künftig an einer zentralen Stelle aus einer Hand bekommen. Die erste solch bayernweit neuartige Beratungsstation eröffnet in gut 10 Minuten Bayerns Gesundheitsministerin Judith Gerlach in Kronach in Oberfranken. Der Freistaat unterstützt das Kompetenzcenter Pflege mit 2,8 Millionen Euro. Andi Ebert.
5: Das Projekt wird wissenschaftlich begleitet und soll später für weitere Landkreise zur Verfügung gestellt werden. Im Kompetenzcenter sind Pflegelotsen Ansprechpartner und Bindeglied für Hilfsleistungen. Sie sollen zudem helfen, Versorgungslücken aufzudecken und zu schließen. Auch digitale Technik kommt zum Einsatz. Über eine computergestützte Plattform bekommen Hilfesuchende rund um die Uhr Informationen über Pflegeangebote, Fördermöglichkeiten und Schulungen.
4: Großeinsatz der Polizei aktuell im Raum Mittenwald. Nach einem Einbruch in einem Waffengeschäft in Innsbruck sind mehrere Tatverdächtige auf der Flucht. Mit dem Auto fuhren sie über die Grenze nach Deutschland. Im Raum Mittenwald verunglückte dann ihr Wagen. Anschließend flüchteten sie zu Fuß weiter. Die Polizei schließt nicht aus, dass die Männer bewaffnet sind und warnt die Bevölkerung, bitte keine Anhalter mitnehmen und verdächtige Personen nicht selbst ansprechen. Eine spannende Entscheidung steht an heute für die Julius-Maximilians-Universität Würzburg. Sie könnte neben der LMU und der TU in München die dritte sogenannte Exzellenzuniversität werden. Hieße mehr Geld für die Forschung, jährlich 15 Millionen Euro, und der Titel brächte auch mehr Renommee, würde Spitzenwissenschaftler anlocken. Und an der Hochschule Neu-Ulm sollen künftig Spiele stärker erforscht werden. Die Erkenntnisse könnte man dann auch in Bildung und Gesellschaft nutzen. Wie Eva Heimer berichtet, hat dazu die HNU, also die Hochschule Neu-Ulm, jetzt ein eigenes Game-Institut gegründet.
6: Dabei soll es längst nicht nur ums Spielen gehen. Die HNU will Wissenschaft, Gamesbranche, Politik und Bildung an einen Tisch bringen. Geplant sind Forschungsprojekte, sogenannte Game Jams und Summer Schools. Langfristig sollen sogar Promotionsmöglichkeiten in der Spielwissenschaft entstehen. Eine zentrale Frage dabei: Können Games beim Lernen helfen? Und wenn ja, wie? Außerdem will die HNU erstmals systematisch erfassen, welche Studienangebote und Forschungsprojekte zur Spielwissenschaft es in Bayern bereits gibt. Mit im Boot sind auch die Technische Hochschule Augsburg und die Hochschule Kempten über das gemeinsame KANU-Game-Netzwerk. So soll aus dem Spielplatz Computer langfristig ein richtiges bayerisches Forschungsfeld werden.
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1: Kriminelle Hacker greifen nicht nur Firmen, sondern auch öffentliche Institutionen an. Im vergangenen Monat war zum Beispiel die Berliner Verwaltung betroffen. Hacker verlangten von der Stadt ein Lösegeld für geklaute Daten. Die Stadt zahlte nicht und die Daten landeten daraufhin im Darknet. Ob auch sensible Informationen zu kritischer Infrastruktur darunter sind, wird noch immer geprüft. Gleichzeitig machen KI-Agenten Schlagzeilen, die eigenständig Lücken in Softwaresystemen finden und die natürlich auch von Kriminellen genutzt werden. Darüber hat Stefanie Meyer-Negle mit Bertie Müller gesprochen. Er ist Informatikprofessor an der britischen Universität Swansea und beschäftigt sich mit Datensicherheit und künstlicher Intelligenz. Meine Kollegin wollte von ihm wissen, wie sich Cyberkriminalität durch KI-Agenten verändert und was das für die öffentliche Hand bedeutet.
7: Also ganz fundamentell ist natürlich, dass Angreifer jetzt kein Fachwissen mehr benötigen. Die KI ersetzt im Prinzip das Fachwissen und potenziell kann eine Malware, eine Schadsoftware erzeugt werden, ohne jegliche Programmierkenntnis zu haben. Und das skaliert sich über Agenten natürlich immens. Zumindest hier in Großbritannien, wo ich ja arbeite, hat es im April einen Cybersicherheitsbericht von der britischen Regierung gegeben. Und da wird ein starker Anstieg von Amateurangriffen zitiert, die zum Großteil ohne direktes Ziel angreifen. Und das vielleicht nur aus Spaß. Aber im Großen und Ganzen ist es natürlich so, dass ein Angreifer mit KI sehr viel schneller Schwachstellen finden kann, was ein Mensch überhaupt nicht so schnell schaffen könnte.
8: Bislang ist es so, dass die Hacker nicht zum Spaß arbeiten. Sie nutzen die geklauten Daten für Erpressung, Identitätsdiebstahl oder Phishing-Mails. Kann sich da durch die KI-Agenten was verschieben? Gibt es neue Gefahren?
7: Also es ist sicherlich schon seit Jahren so, dass viele Angriffe mit einem bestimmten Ziel und das häufig finanzielles Ziel ausgeübt werden. Aber es hat auch schon seit langer, langer Zeit diese Angriffe gegeben, die wirklich von Amateuren durchgeführt werden. Aber das hat sich massiv verstärkt mit der Verfügbarkeit von KI.
8: Schon bislang konnte ein Cyberangriff Institutionen lahmlegen. Müssen Universitäten oder Verwaltungen künftig noch mehr in Datensicherheit investieren?
7: Also es muss auf jeden Fall kontinuierlich getan werden. Häufig wird ein Paket zu einem bestimmten Zeitpunkt finanziert und da werden diverse Sachen verbessert und dann ist jahrelang nichts mehr getan worden. Das muss sich ändern. Da muss tatsächlich ein jährliches Budget vereinbart werden. Die Angriffsmöglichkeiten verändern sich so schnell, dass man da kontinuierlich dran arbeiten muss, die Schutzmaßnahmen zu verändern und den Gegebenheiten anpassen.
8: Machen wir das mal konkret. Was kostet Cybersicherheit? Wir hatten hier gerade das Beispiel der Münchner LMU, die gehackt wurde. An der Universität sind 50.000 Studenten eingeschrieben. Und nicht nur die Daten dieser jetzt eingeschriebenen Studenten, auch viele Jahre vorher wurden abgegriffen. Was würde das die LMU kosten, wenn sie jetzt die nächste Stufe von Cybersicherheit draufsetzen würde?
7: Also wenn man so die Größenordnung einer Universität anschaut, dann ist wirklich das Basisniveau, was man erwarten könnte, wahrscheinlich irgendwie um die 1 bis 2 Millionen Euro im Jahr. Wenn man das ein bisschen solider haben will, liegt man schnell bei 3 bis 6 Millionen Euro. Und um das noch weiter zu verbessern, kann man natürlich immer noch ein bisschen mehr Geld drauflegen. Aber im Vergleich, in Großbritannien habe ich jetzt eine vergleichbare Universität, die vielleicht halb so groß ist wie die LMU. Die haben ein Dreijahresprogramm gehabt, das etwa 25 Millionen Euro kostete.
8: Die Millionen für den Schutz öffentlicher Institutionen, die fehlen dann an anderer Stelle. Kann man da noch mehr tun, außer teure Spezialfirmen zu beauftragen? Gibt es auch günstigere Lösungen?
7: Also auf längere Sicht ist es natürlich sinnvoll, eigenes Personal einzustellen. Dann werden die Kosten ein bisschen geringer. Aber auch das Personal ist natürlich recht kostenintensiv. Ich denke mal, ohne wirklich gute Grundfinanzierung wird man da nichts werden. Und die Experten, die wissen, wie man mit solchen Dingen umgeht, die sind einfach leider nicht billig zu haben.
1: Bertie Müller, Informatikprofessor an der britischen Universität Swansea, zu den Gefahren für Universitäten und Verwaltungen durch KI-Agenten in den Händen von Kriminellen. Das Gespräch führte meine Kollegin Stefanie Meyer-Nägle.
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1: Als der deutsche Musiker Danger Dan im Juli seine Single »Keine Angst« veröffentlichte, da bekam er dafür große Aufmerksamkeit. Der Grund? Die ZDF-Satire-Sendung »Die Anstalt« hatte ihn wieder ausladen müssen. Denn der Song ist eine Art Anleitung gegen rechte Strukturen. Die Geschäftsleitung hatte deshalb befürchtet, er könne als Aufruf zur Gewalt missverstanden werden. Heute erscheint das gleichnamige Album von Danger Dan. Florian Neumeier hat »Keine Angst« gehört.
9: Er hat es wieder getan. Danger Dan veröffentlicht ein Album und aus kaltem Kulturkampf wird heißer Krieg.
10: Es gibt jetzt zwei Optionen, beide machen Stress. Eine ab morgen schon, die andere ab jetzt.
9: Vor dem Morgen und dem Jetzt erstmal Kontext. Bekannt wurde Daniel Pongratz, a.k.a. Danger Dan, als Teil der Düsseldorfer Rap-Gruppe Antilopen Gang.
11: Antilopen Outlaws, ja, wir sind die Außenseiter. Leute, die so sind wie wir, gibt's da draußen haufenweise.
9: 2021 erscheint sein Soloalbum. Das ist alles von der Kunstfreiheit gedeckt. Statt Beats und Bässen linker Piano-Pop. Und schon damals eine Single, die polarisiert.
12: Also jetzt mal ganz spekulativ. Angenommen, ich schriebe mal ein Lied, in dessen Inhalt ich besänge, dass ich höchstpersönlich fände, Jürgen Elsässer sei Antisemit.
9: Ein Balanceakt auf dem Konjunktiv, eine Ode an die Kunstfreiheit.
12: Zeig mich an und ich öffne einen Sekt, das ist alles von der Kunstfreiheit gedeckt.
9: Jetzt also keine Angst.
13: Keine Angst, nehmt es selber in die Hand, die sehen gefährlich aus, aber wir legen sie lang.
9: Fürs ZDF ein rotes Tuch. Ein Auftritt in der Sendung Die Anstalt wird gecancelt. Der Song könne als Aufruf zur Gewalt verstanden werden. Der Grund: Grüße an vier teils wegen Gewaltkriminalität verurteilte Linksextremisten.
14: Wisst ihr klar, was zu tun ist? Ich sag nichts mehr dazu. Liebe Grüße an Lina, Gucci, Maya und Nanu.
9: Das ZDF duckt sich weg. Linke schreien Zensur und Rechte fordern Konsequenzen. Mehr Album-Promo geht nicht. Spiel, Satz, Sieg, Danger Dan.
15: Keine Angst, keine Angst, keine Angst, keine Angst.
9: Aber genug von der Single, zurück zum Album. Das ist nämlich mehr als die eine Skandalnummer.
16: Ich sehe noch alles vor mir. Hör, wie der Arzt mir sagte, von dieser Krankheit wird man blind.
9: Daniel Pongratz erblindet. Danger Dan macht daraus die schönste Ballade des Jahres.
17: Dass es hier so schön ist, hätte ich vielleicht sonst nie gesehen.
9: Mangelnde Akrobatik der linken Hand gleicht er wieder mit Kreativität aus. Die überspringt im Laufe des Albums sogar mehrere Oktaven. Vom Kampflied in Moll zum satirischen Chanson à la Georg Kreisler bis zur kapitalismuskritischen Ragtime-Nummer.
18: Aber eins ist so sicher wie der Tod, so sicher wie das Amen in der Kirche. Der Versicherungsvertreter lebe hoch und gut davon, dass ich mich fürchte.
9: Keine Fragen mehr und wenig Konjunktiv. Danger Dan ist angekommen. Das klingt durch, ist aber auch weniger aufregend als der Vorgänger.
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1: keine Angst von Danger Dan. Das ist, der Florian Neumeier sagt, da muss man auch keine Angst davor haben, das neue Album. Das war unser BR24 Kulturtipp.
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1: Mit zwei Meldungen. Die A73 Bamberg Richtung Nürnberg ist zwischen Forchheim Nord und Forchheim Süd nach einem Unfall blockiert. Im Moment 4 Kilometer Stau. Und die A93 Rosenheim Richtung Kiefersfelden zwischen dem Dreieck Inntal und dem Grenzübergang Kiefersfelden. Lkw-Stau wegen der Blockabfertigung an der österreichischen Grenze.

0: Das Wetter in Bayern. Überwiegend bewölkt ist es heute. Sonne gibt es am ehesten im Südosten und in Unterfranken. Gebietsweise kann es aber auch immer mal wieder regnen. In einem Streifen vom westlichen Alpenrand bis nach Oberfranken und in die nördliche Oberpfalz rein. Am Nachmittag sollte es dann aber trocken sein. 15 bis 22 Grad die Höchstwerte. Und ähnlich geht es auch ins Wochenende. Wenn sich der Frühnebel aufgelöst hat, wird es teils sonnig, teils bewölkt. Aber es soll meist trocken bleiben und wird etwas milder. Es ist 9:30.
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0: Die geplante Zuckersteuer sorgt für Ärger in Berlin. Das Kanzleramt hat überraschend einen Gesetzentwurf von Finanzminister Klingbeil ausgebremst und jetzt läuft die Debatte über die Steuer an sich. Russland attackiert erneut Kiew. Unter anderem wurde eine wichtige Brücke zerstört. Und gestern hat er funktioniert, der langersehnte Klopp-Effekt. Die deutsche Nationalelf hat gegen Serbien mit 2:0 gewonnen. Es war der erste Sieg für den neuen Bundestrainer. Am Mikrofon ist Dani Stahl. Guten Morgen. Die Zuckersteuer sorgt erneut für Krach in der Bundesregierung. Kurz nach Bekanntwerden eines Entwurfs für die geplante Steuer ist das Bundeskanzleramt auf die Bremse getreten. Der Vorschlag aus dem Finanzministerium sei in dieser Form in der Regierung nicht mehrheitsfähig, hieß es gestern aus Regierungskreisen. Das vorläufige Aus sorgt vor allem bei denen für Erleichterungen, die von Anfang an dagegen waren. Henrike Herrmann aus dem BR24-Team fasst die Debatte zusammen.
2: Die Zuckersteuer sei der falsche Weg, um an Geld zu kommen, erklärte die Chefin der linken Bundestagsfraktion Reichenegg. Sie sagte der Augsburger Allgemeinen, die Regierung soll die Menschen entlasten und nicht erziehen. Am besten solle die Zuckersteuer ganz gestoppt werden, das erklärte auch die aktuelle Vorsitzende der Deutschen Agrarministerkonferenz, Bayerns Ernährungsministerin Kaniba. Lebensmittel seien für viele Familien schon teuer genug, so die CSU-Ministerin. Für ein endgültiges Aus und auch die Blockade jetzt sieht die SPD keinen Grund. SPD-Fraktionsvize Limbacher verteidigt den Entwurf von Finanzminister Klingbeil. Das Geld aus der Zuckersteuer komme auch dem Gesundheitssystem zugute. Klingbeil selbst erklärte im ZDF betont gelassen, das Ziel bleibe, die Zuckersteuer wie verabredet einzuführen. Es gehe darum, die Gesundheitsprävention zu stärken und die Kinder zu schützen. Befürworter der Steuer sind etwa Verbraucherschutzorganisationen wie Foodwatch, aber auch Ärzteverbände wie der Marburger Bund sowie die Bundesärztekammer. Dass der Entwurf noch einmal überdacht werden soll, gefällt Vertretern aus der Getränkeindustrie. Die Steuer würde zu einer spürbaren Belastung der Verbraucher führen, erklärte etwa der Hauptgeschäftsführer der Wirtschaftsvereinigung Alkoholfreie Getränke Groß. Die Steuer soll am 1. Juli 2027 in Kraft treten. Wie hoch sie ist, hängt davon ab, wie viel Zucker pro Liter insgesamt in einem Getränk vorhanden ist. Laut Gesetzentwurf sollte die Steuer ab 2028 über 1 Milliarde Euro einbringen.
0: Die Ukraine hat eigenen Angaben zufolge zum ersten Mal eine selbstentwickelte ballistische Rakete gegen Russland eingesetzt und angekündigt, mehr solcher Raketen bauen zu wollen. Moskau hat in den letzten Tagen schwere Angriffe auf die Ukraine geflogen und die Sorge vor einem neuen Kriegswinter geschürt. In der Nacht ist unter anderem ein Wohnhaus und erneut eine wichtige Brücke in der Hauptstadt Kiew getroffen worden. Rebecca Barth berichtet.
3: Die russischen Luftangriffe auf die Ukraine dauern weiter an. Erneut wurde dabei auch eine wichtige Brücke in Kiew angegriffen. Auf der Südbrücke verlaufen das Gleisbett der Metro sowie je 3 Spuren für den Straßenverkehr. Sie ist damit eine der wichtigsten Straßen der ukrainischen Hauptstadt und verbindet die linke mit der rechten Uferseite des Flusses Dnipro. Bereits am Donnerstag waren Drohnen auf der Brücke eingeschlagen. Laut Angaben des Kiewer Bürgermeisters Klitschko wurde dabei ein Brückenpfeiler, eine Leitplanke, die Fahrbahn sowie die Betonabsperrung der U-Bahn beschädigt. Der Verkehr der U-Bahn und des oberirdischen öffentlichen Nahverkehrs wurde zeitweise eingestellt, so auch an diesem Morgen. Laut Bürgermeister Klitschko sei der Verkehr auf der Südbrücke in beide Richtungen gesperrt und auf 2 weiteren Brücken stark eingeschränkt. Die Sperrungen treffen die Millionenstadt Kiew im Berufsverkehr. 5 Brücken für den Straßenverkehr führen in der ukrainischen Hauptstadt über den Fluss Dnipro, der in der Innenstadt etwa 700 Meter breit ist.
0: In Frankreich werden die Schülerproteste in den letzten Tagen immer lauter und immer größer. Gestern kam es zu gewaltsamen Ausschreitungen und einigen tausend Festnahmen. Die Schülerinnen und Schüler sagen, so wie es aktuell ist, können sie nicht gut lernen. Sie beklagen unter anderem baufällige Schulgebäude und Lehrermangel. Unser Frankreich-Korrespondent Kai Rinecker beobachtet die Proteste.
4: In der Nacht blieb es ruhig vor den Schulen. Etwa 400 von ihnen werden heute geschlossen bleiben. Dort soll es Online-Unterricht geben. Die Polizei wird darauf achten, dass sich niemand den betroffenen Schulgebäuden nähert. Allein gestern wurden fast 2000 junge Leute zeitweise festgenommen. 300 Polizisten sollen verletzt worden sein. Der französische Innenminister Nunez sprach von ungezügelter Gewalt, die die Lage verschärft habe. Aus dem Haus von Premierminister Le Cornu hieß es, die linkspopulistische Partei LFI und ihre radikalen Unterstützer hätten die Schülerproteste politisch instrumentalisiert. Daraufhin hatte der Chef der Partei, Jean-Luc Mélenchon, die protestierenden Schüler gestern dazu aufgerufen, keine Gewalt anzuwenden. Gestern brannten Busse, ein Feuerwehrauto, eine Schulhalle und reihenweise Mülleimer in Paris, Marseille, Straßburg oder Nantes. Inzwischen sind die Proteste auch auf rund 30 Universitäten übergesprungen.
0: Es ist ein Kurzbesuch bei einem engen Partner. Ministerpräsident Söder reist heute nach Kroatien. In Zagreb trifft er unter anderem Regierungschef Plenković. Schon am Abend fährt er dann zurück nach München. Aber Söder betont die große Bedeutung dieses Tagestrips. Eva Eichmann.
5: Für Ministerpräsident Markus Söder ist es ein Besuch unter Freunden, so formuliert er es vor seiner Reise nach Kroatien. Von der Isar an die Adria, sagt Söder.
6: Bayern und Kroatien sind eng verbunden. Wir haben viele Menschen aus Kroatien, die bei uns leben und der unglaublichen Beitrag leisten, Bayern stärker zu machen. Wir sind auch wirtschaftlich eng verbunden und Bayern fühlt sich immer als Anwalt von Südosteuropa. Daher traditionelle Freundschaft pflegen, stärken, weiterer Ausbau der Kontakte in Hightech, in Landwirtschaft, aber auch in der Energiepartnerschaft, wenn es um Wasserstoffpipelines geht vom Süden zu uns nach Bayern.
5: Söder wirbt seit längerem für eine Leitung von Kroatien durch Österreich nach Bayern für Erdgas und Wasserstoff. Zum insgesamt 7. Mal trifft Söder heute den kroatischen Premierminister Andrej Plenković. Begleitet wird Söder unter anderem von Staatskanzleiminister Florian Herrmann und Landwirtschaftsministerin Michaela Kani.

0: Hans-Joachim Viehweger.
1: Bayerns Kommunen steuern auf das vierte Jahr in Folge mit einem Milliardendefizit zu. Hof oder Erlangen haben keine formal genehmigten Haushalte mehr. Andere Städte wie Nürnberg, Augsburg oder Germering bei München versuchen mithilfe einer Haushaltssperre kurzfristig gegenzusteuern. So Hans-Peter Mayer, der Direktor des Bayerischen Gemeindetags.
2: Eine Haushaltssperre ist der Notruf eines Kämmerers im Regelfall, weil er merkt, entweder die Einnahmen, die Ausgaben oder beides läuft aus dem Ruder.
1: Bayernweit gesehen steigen die Einnahmen zwar, doch es gibt Ausnahmen. Einige Städte bekommen die wirtschaftlichen Probleme der Unternehmen vor Ort zu spüren. Beispielsweise Ingolstadt, wo die Einnahmen aus der Gewerbesteuer wegen der Krise der Autobranche eingebrochen sind. Alle Kommunen wiederum sind von steigenden Ausgaben betroffen, vor allem im Sozialbereich.
2: Das Problem ist, dass es in erster Linie Bundesregelungen sind, der Bund aber diese Leistungen nicht ausfinanziert.
1: Ein Teil der Kosten bleibt also bei den Kommunen hängen, zum Teil über sogenannte Umlagen, mit denen die Gemeinden an den Kosten beteiligt werden. Von der Berliner Politik erhoffen sich Vertreter der Kommunen daher Korrekturen bei den Sozialausgaben. Von der bayerischen Staatsregierung weitere Unterstützung im Rahmen des kommunalen Finanzausgleichs. Die Verhandlungen über dessen künftige Ausgestaltung stehen jetzt im Oktober an.
0: Zum Fußball. Die deutsche Nationalmannschaft hat am Abend in der Nations League das Spiel gegen Serbien gewonnen. 2:0 hieß es am Ende nach einem souveränen Auftritt der Mannschaft von Bundestrainer Jürgen Klopp. Nach dem Unentschieden gegen die Niederlande und dem 0:1-Dämpfer gegen Griechenland ist die Erleichterung riesig. Klopp hatte diesmal mit der anderen Hälfte seines XXL-Riesenkaders experimentiert und diesmal hat das System funktioniert. Michael Augustin.
3: Da ist er, der erste Sieg unter dem neuen Bundestrainer Jürgen Klopp. Die neu zusammengestellte deutsche Mannschaft war gegen Serbien drückend überlegen. Der Gegner defensiv, destruktiv, schwach. Anders als gegen Griechenland hat das deutsche Team diesmal aber Lösungen gefunden, um die gegnerische Abwehr zu knacken. Jürgen Klopp hat während des Spiels jede gelungene Aktion seiner Mannschaft emotional begleitet und war am Ende erleichtert.
4: Von der ersten Minute an, um ehrlich zu sein, haben die Jungs alles rausgehauen. Das war super intensiv. Wir haben gegen den Ball fantastisch gearbeitet, wir haben mit dem Ball fantastisch gespielt. Unser Gegenpressing ist komplett durch die Decke gegangen. Es war brutal gut.
3: Und das lag auch an Tom Bischoff, der den ersten Treffer erzielt hat und einer der besten Spieler auf dem Platz gewesen ist.
5: Wir waren von der ersten Minute an da, haben uns viele Chancen erspielt, hatten ein sehr, sehr gutes Gegenpressing, dadurch auch die Chancen erspielt. Hätten noch ein, zwei Dinger mehr machen können, dann wäre es vielleicht noch einfacher und entspannter, aber so war es einfach ein sehr, sehr gutes Spiel von uns, über 90 Minuten lang.
3: Er hat es angesprochen, mehr als 20 Torschüsse, darunter riesengroße Chancen. Der Sieg hätte höher ausfallen können, es gab aber nur noch diesen einen zweiten Treffer von Wirtz. Und Beifall, viel Beifall für einen guten Auftritt.
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7: mit Conny Neumeier. Die Pflegereform ist in den vergangenen Wochen ja heiß diskutiert worden. Nach grundsätzlicher Kritik der SPD hat man die strukturelle Reform erstmal auf nächstes Jahr geschoben. Kurzfristig müssen die Pflegekassen aber stabilisiert werden. Dafür hat die Bundesregierung Maßnahmen beschlossen. Welche Beträge auf wen zukommen und für wen sich nichts ändert, das hat Nikolaus Nützel recherchiert.
8: Wer mindestens ein Kind hat und weniger als rund 6.000 Euro im Monat verdient, auf den kommen durch die Pflegereform keine höheren Belastungen zu. Denn die Bundesregierung leitet vor allem über zwei Maßnahmen zusätzliches Geld in die Pflegekassen. Kinderlose sollen um 0,3 Prozentpunkte mehr von ihrem Einkommen abführen. Wer keine Kinder hat und beispielsweise 5.000 Euro im Monat verdient, der muss zusammen mit dem Arbeitgeber 15 Euro mehr im Monat abgeben. Höher belastet werden auch Gutverdiener, egal ob sie Kinder haben oder nicht. Denn auf die turnusmäßige Anhebung der Höchstgrenze, bis zu der Beiträge fällig werden, kommen einmalig 300 Euro pro Monat obendrauf. Nach Berechnungen der Bundesregierung kann das eine Belastung von maximal 17 Euro pro Monat mit sich bringen. Durch die Anhebung der Beitragsbemessungsgrenze erwartet die Bundesregierung Zusatzeinnahmen für die Pflege von 500 Millionen Euro. Die höheren Beiträge für Kinderlose sollen 3,3 Milliarden Euro bringen. Kritiker sehen darin eine Schieflage. Die Präsidentin des Sozialverbands VdK, Verena Bentele, nennt die Belastung Kinderloser, zu denen auch Geringverdiener gehören, wörtlich extrem ungerecht und spricht von einer Schonung gut verdienender Menschen.
7: Nike kämpft seit mehr als einem Jahr mit einer teilweise hausgemachten Krise. Jetzt hat der Chef dem Unternehmen das nächste Sparprogramm verpasst. Unter anderem sollen Stellen gestrichen und so bis Mitte 2031 2,5 Milliarden Dollar gespart werden. Nike leidet wie viele US-Firmen unter der Inflation.

0: weshalb die Verbraucher weniger Geld ausgeben. Aber auch strategische Fehler sind laut Experten schuld an der Misere bei dem weltweit größten Sportartikelhersteller. Der Konzern hat sich in den vergangenen Jahren stark auf den Verkauf übers Internet konzentriert, was Einzelhändler verstimmte. Außerdem brachte Nike zu wenig Verkaufsschlager auf den Markt. Beim bayerischen Konkurrenten Adidas läuft es dagegen besser. Die Herzogenauracher gehen für das laufende Jahr von einem Umsatzplus von bis zu 10% aus. Zeit ist Geld. Das Sprichwort stimmt vor allem, wenn es um die Altersvorsorge geht. Denn da gilt vor allem eins: Je früher anfangen, desto besser. Also sollten auch Eltern und Großeltern die Chance nutzen und Geld für den Nachwuchs zur Seite legen. In diese Richtung geht ja auch die Idee der sogenannten Frühstartrente der Bundesregierung. Die Möglichkeiten, privat vorzusorgen, sind reichlich. Aktien, ETFs und Fonds. Levin Salomon erklärt, auf was man achten sollte.
1: Man selbst sollte als Großelternteil wissen, wie eng und vertrauensvoll das Verhältnis in der Familie ist. Neu im Trend sind ja die sogenannten Junior-Depots. Da kann man dann mit der ganzen Familie, also Eltern, Großeltern oder sogar Onkel, Tante, steuerbegünstigt für ein Kind Aktien und ETFs anlegen. Diese Junior-Depots sind auch für die Frühstartrente geeignet, die ab nächstem Jahr kommen soll und die der Staat bezuschusst. Hier ist ab Tag 1 definiert, wem das Geld gehört: dem Kind. Denn es ist im Namen des Kindes eröffnet und alle anderen legen von außen Geld an. Das mag zwar nett gemeint sein, Katharina Lawrence von der Verbraucherzentrale gibt aber zu bedenken, was passiert, wenn man im Namen der Kinder Geld anhäuft.
2: Wenn es auf den Namen des Kindes läuft, dann kann es auch bei einem BAföG-Antrag berücksichtigt werden und auch bei der gesetzlichen Krankenversicherung.
1: Kurzum, man schafft Vermögenswerte für eine externe Person, die zur Geburt oder als Kind dem nicht zugestimmt hat. Das Geld ist also nicht nur rechtmäßiges Eigentum des Kindes. Beim 18. Geburtstag hat man auch alle Pflichten, die das Vermögen eben mit sich bringt.

0: Es ist 9:45.
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0: Florian Schwarz mit den Nachrichten.
2: Kritiker begrüßen Stopp der Zuckersteuer. Das vorläufige Aus der geplanten Abgabe von Finanzminister Klingbeil stößt auf Zustimmung. Die linken Fraktionschefin im Bundestag, Reichenick, und Bayerns Ernährungsministerin Kaniber fordern, Verbraucher nicht zusätzlich zu belasten. Das Kanzleramt hatte den Gesetzentwurf für die Abgabe auf zuckerhaltige Getränke gestern vorerst gestoppt. Tag der Deutschen Einheit startet in Bremen. In der Hansestadt beginnen heute die zentralen Feierlichkeiten zum Tag der Deutschen Einheit. Zu dem dreitägigen Bürgerfest werden mehr als 400.000 Besucher erwartet. Auf dem Programm stehen Konzerte, Theater und Diskussionsrunden. Zum Festakt am Samstag, den 3. Oktober, werden unter anderem Bundespräsident Steinmeier und Bundeskanzler Merz erwartet. Wadephul trifft Vatikanspitze. Bundesaußenminister Wadephul setzt heute seine Reise in Rom fort. Im Vatikan stehen Gespräche mit Kardinalstaatssekretär Pietro Parolin und Erzbischof Paul Richard Gallagher auf dem Programm. Ein zentrales Thema dürfte der russische Angriffskrieg gegen die Ukraine sein. Anschließend reist Wadephul weiter nach Slowenien. Europa blickt auf Rekordsommer zurück. In Europa war der Sommer so heiß und trocken wie nie seit Beginn der Messungen. Nach Angaben des EU-Klimadienstes Copernicus wurden Rekordwerte bei Hitze, Trockenheit und Niedrigwasser registriert. Die Folgen waren mehr Waldbrände, außergewöhnlich warme Meere und eine starke Belastung für die Gesundheit vieler Menschen. Tanker gerät in Straße von Hormuz unter Beschuss. In der Meerenge ist ein Tanker nach britischen Angaben von einem Geschoss getroffen worden. An Bord brach ein Feuer aus. Wer hinter dem Angriff steckt, ist bislang unklar. Die wichtige Schifffahrtsroute gilt wegen des Konflikts zwischen Iran und den USA seit Monaten als besonders gefährlich. Das Wetter in Bayern, viele Wolken, örtlich Regen, nachmittags meist sonnig bis zu 22 Grad.
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3: Mit Christine Gaub. Der Herbst steht vor der Tür, hieß früher, spätestens jetzt den Heizöltank vollmachen, um für den Winter gerüstet zu sein. Doch angesichts der hohen Ölpreise haben viele Kunden gezögert. Die Tanks sind leer. Und wer jetzt Heizöl kaufen muss, ärgert sich über die hohen Kosten. Martin Hänlein war mit einem Heizöllieferanten aus dem Landkreis Fürth unterwegs.
4: Heizölfahrer Hans Ruffertshöfer ist seit kurz nach 4 Uhr unterwegs. Zuerst war er seinen Tanklaster befüllen, seit 6 Uhr liefert er Heizöl an die Kunden aus. Auch bei Hans Schimon und seiner Frau macht er den Tank voll, damit das Ehepaar gerüstet ist für den Winter.
5: Die Rechnung für die heutige Lieferung belief sich auf 2.420,72 Euro. In den letzten Jahren ist es stetig gestiegen, aber momentan haben wir einen Höchstpreis.
4: Glück für Hans Schimon. Er hat sein Heizöl bereits vor 4 Wochen bestellt. Inzwischen ist der Preis erneut gestiegen auf nun etwa 1,80 Euro pro Liter. Und ein Ende der Preisspirale ist nicht in Sicht. Besitzer von alten und schlecht gedämmten Häusern müssen besonders tief in die Tasche greifen, um den Heizöltank vollzumachen. Wer keine Dreifachverglasung hat, heizt buchstäblich zum Fenster hinaus. Hans Ruffertshöfer kennt die Sorgen seiner Kunden.
6: Man spricht drüber, über die hohen Preise, aber letztendlich, wir als Lieferant haben ja keinen Einfluss, wird uns ja auch diktiert und die Kunden verstehen das auch.
4: Nächster Stopp bei Georg Berthold. Er hat diesmal nur wenig Heizöl geordert, als Reserve, um über den Winter zu kommen.
7: 1500, ne? Machen
8: wir. Wir waren unten bis auf 1,08 Euro. Das war im Juni, Juli. Und da hätten wir vielleicht schon danken müssen. Aber wir haben immer noch geglaubt, es geht noch weiter runter. Aber ja, im Gegenteil, es ist dann hochgeschossen. Und dann ist das, ja, da haben wir gesagt, was machen wir jetzt noch?
4: In der Zentrale der Firma Rose Energie in Zirndorf im Landkreis Fürth beobachtet Seniorchef Stefan Plöchinger die Preise. Er führt den Traditionsbetrieb gemeinsam mit seinem Sohn inzwischen in der 5. Generation. Mit 70 Fahrern und einem Umschlag von bis zu 500.000 Litern Heizöl am Tag gehört Rosa Energie zu den Schwergewichten in Bayern. Beinahe täglich rufen Kunden an und fragen Stefan Plöchinger um Rat. Sie wollen wissen, wann ist die beste Zeit, um Heizöl zu bestellen?
9: Also wer jetzt Sorge hat, soll bitte nicht bis Weihnachten warten, sondern tanken. Und zwar so viel, dass er über den Winter kommt. Wer über den Winter kommt oder ins neue Jahr gut, der soll jetzt bitte nichts tun.
4: Denn tendenziell kennt der Ölpreis seit einigen Monaten nur eine Richtung, und zwar nach oben.
3: Teures Heizöl. Wir waren mit einem Heizöllieferanten im Landkreis Fürth unterwegs. 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
0: Bundeswirtschaftsministerin Reiche will mehr Energiegesetze neu fassen. Bei einer Fachanhörung im Wirtschaftsausschuss des Landtags wurde deutlich, die geplanten neuen Regeln drohen, den Ausbau von Windkraft, Photovoltaik und Bioenergie in Bayern auszubremsen oder zumindest zu verteuern. Gefährlich ist dabei nicht eine der Novellen allein, sondern ihre Kombination. Allerdings könnte der Bundestag auch noch einiges an den Gesetzen ändern. Er berät darüber in diesen Wochen. Lorenz Storch.
10: Weil der Stromnetzausbau zu langsam vorangeht, will CDU-Bundeswirtschaftsministerin Katharina Reiche Netzengpassgebiete ausweisen. Dort bekämen neue Photovoltaik- und Windkraftanlagen in vielen Fällen keine Entschädigung mehr, wenn Leitungen überlastet sind und Strom nicht mehr abtransportiert werden kann. 40% dieser Gebiete liegen in Bayern. Für erneuerbare Energienprojekte bedeutet das ein zusätzliches Risiko und damit höhere Zinsen bei Bankkrediten, betont Claudia Kempfert vom Deutschen Institut für Wirtschaftsforschung. Am Ende könne dadurch der Photovoltaikstrom sogar teurer, statt wie beabsichtigt billiger werden.
11: Wenn wir auf der einen Seite Redispatch-Entschädigung einsparen, aber auf der anderen Seite Milliardeninvestitionen mit höheren Kapitalkosten finanzieren müssen, kann das volkswirtschaftlich ein sehr schlechtes Geschäft sein.
10: Aber es ist nicht nur das, betont der Landesverband Erneuerbare Energien. Auf die Windkraft in Bayern kommt durch die Reiche Gesetze ein ganzes Bündel von Veränderungen auf einmal zu. Eine neue Pachtobergrenze stellt bestehende Verträge in Frage. Der Ausgleichsmechanismus für Schwachwindgebiete ändert sich, auch die Mechanik der Netzentgelte. Außerdem dürfen Windräder künftig nicht mehr ihre volle Leistung einspeisen. Wie sollen Windkraftunternehmer da überhaupt noch kalkulieren, fragt ihr Verband. Ariane Lubberger.
12: Da droht konkret das Risiko, dass wir auf absehbare Zeit und in der nächsten Zukunft die Windenergie in Bayern nicht voranbringen.
10: Wenn die von Bundeswirtschaftsministerin Reiche geplanten Gesetze so durch den Bundestag gehen. Der berät zurzeit darüber und es sind noch Änderungen möglich. Auch eine Südquote für neue Windräder, die den Zubau in Bayern und Baden-Württemberg garantieren könnte. Die fordert der Bundesrat und die hat auch die Unionsfraktion im Bundestag inzwischen auf ihrer Forderungsliste stehen. Auch Thorsten Müller von der Stiftung Umweltenergierecht in Würzburg hält die Südquote für das treffsicherste Instrument, um einen geografisch gleichmäßigen Ausbau der Windkraft auch in Bayern zu garantieren. Aber er sieht auch ein juristisches Restrisiko, dass die EU eine solche Regelung kassieren könnte.
13: Und die spannende Frage wird sein, wie die EU-Kommission diesmal darauf reagiert. Ich sage mal etwas spöttisch, Beihilferecht hat nichts mit Recht zu tun, sondern es ist ein politischer Aushandlungsprozess.
10: Wenig von Windkraft, Photovoltaik und auch Batterien hält indes der von der AfD geladene Thomas Mock von Vernunftkraft e.V. Er empfiehlt ein Zurück zur Braunkohle.
14: Mit diesem Rohstoff ist Deutschland das rohstoffreichste Land Europas. Der Niedergang der energieintensiven Industrie ist dem Kohleausstieg schon 2030 zu verdanken.
10: Damit stand er in der Landtagsanhörung allein. Die Zahlen am Strommarkt führen für Nora Ehlhaus vom Lehrstuhl für Energieverfahrenstechnik der Uni Erlangen-Nürnberg zu einem anderen Schluss.
15: Erneuerbare Energien sind die einzige funktionierende Strompreisbremse. Wenn wir viel Wind- und Solarstrom im Markt haben, dann sind heute schon die Börsenpreise günstig.
10: Deutlich wurde aber auch, jetzt geht es darum, die knappen Kapazitäten im Stromnetz so effizient wie möglich zu nutzen.
0: Lorenz Storch war das über die geplanten neuen Energiegesetze. Im Wirtschaftsausschuss des Landtags wurde die Befürchtung laut, die Maßnahmen könnten den Ausbau erneuerbarer Energien in Bayern ausbremsen.
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16: Mit Johannes Krause. Dieser Sieg hat gut getan. So gut wie für viele die erste Tasse Kaffee am Morgen. 2:0 hat die deutsche Fußballnationalmannschaft gestern in München in der Nations League gegen Serbien gewonnen, durch Tore von Bayern-Spieler Tom Bischoff und Florian Wirtz. Der erste Sieg unter dem neuen Bundestrainer Jürgen Klopp. Und über dieses Spiel habe ich am Morgen mit unserem Nationalmannschaftsreporter André Siems gesprochen. Meine Frage an ihn war, wie viel Freude hat denn dieses Spiel gemacht?
17: Ja, das hat schon Spaß gemacht. Ich glaube, jedem, der im Stadion gewesen ist, der hat gesehen, diese deutsche Mannschaft, die hat gewollt, die hat ein schönes Gegenpressing gezeigt, die hat von der ersten bis zur letzten Minute alles reingehauen und vor allen Dingen insgesamt über 14 Großchancen kreiert. Das muss man auch erstmal schaffen gegen so einen tiefstehenden Gegner. Also da wurde schon sehr viel richtig gemacht. Das hat auch der Bundestrainer Jürgen Klopp sehr gelobt. Aber wir dürfen auch nicht vergessen, 14 Großchancen, nur 2 Tore. Ich glaube, das muss dann gegen eine sehr gut aufgelegte griechische Mannschaft, die momentan in der Nations League-Gruppe der Deutschen auf Platz 1 ist, schon noch ein bisschen besser werden.
18: Ja, ein starkes Mittelfeld gestern mit den Bayern-Spielern Tom Bischoff und Alexander Pavlovic, dazu noch Florian Wirtz. Warum haben die drei so gut zusammengepasst?
17: Naja, bei Tom Bischoff ist es mir tatsächlich ein Rätsel, da kann ich dir nicht mal eine richtig gute Antwort drauf geben. Er ist ein klasse Kicker, er war von Beginn an wahnsinnig präsent auf dem Platz, er hat seine Rolle auch sehr seltsam ausgeführt, sage ich jetzt mal, seltsam aber im positiven Sinne. Er ist halt nicht auf der sechster Position geklebt, sondern er ist auch mal auf die Halblinke rübergegangen. Er hat rechts geholfen, er hat schöne Pässe gespielt, er war ständig auch im 16er anspielbereit, also er ist weite Wege gegangen. Er war so ein bisschen der verlängerte Arm auch von Bundestrainer Jürgen Klopp, wenn der was sagte, hat er es umgesetzt, er hat viel gesprochen mit den Spielern, also ich war sehr überrascht, deswegen, weil er ja nicht Stammspieler ist beim FC Bayern München und schon diese Selbstverständlichkeit hat. Das fand ich tatsächlich beeindruckend. Ich fand auch Derry Scherhand sehr gut, der Spieler von Freiburg, der über dem linken Flügel in der ersten Halbzeit viel, viel Tempo gebracht hat, auch schöne Flanken nach innen reingehauen hat. Und Florian Wirtz ist aufgeblüht, vielleicht halt auch, weil er gemerkt hat, da sind junge Spieler da, die sind ganz unbekümmert da, die Birne ist leer, die wollen einfach nur zocken und er hat sich davon anstecken lassen.
18: Und so darf es weitergehen. Am Sonntag spielt die deutsche Mannschaft in Griechenland, dann um 20.45 Uhr. Griechenland gestern nach 2:0 Führung 2:2 gespielt gegen die Niederlande. Portugal in der Nations League ohne Cristiano Ronaldo 4:2 in Dänemark gewonnen und Norwegen hat in Wales unter anderem 1:2 verloren. Im zweiten Anlauf soll es klappen für Franz Reindl als Präsident des Eishockey-Weltverbands IIHF beim Kongress des Weltverbands auf Teneriffa. Da entscheidet sich heute, ob Reindl nach seinem Scheitern vor 5 Jahren diesmal die meisten Stimmen erhält. Achim Hofbauer.
19: Franz Reindls großer Lebenstraum scheint zum Greifen nah. Der ehemalige DEB-Präsident und Nationalspieler wäre gerne Präsident des Eishockey-Weltverbands IIHF. Bereits 2021 stellte er sich zur Wahl, wurde allerdings nur Zweiter hinter Jean-Luc Tardif. Nun der nächste Versuch. 9 Kandidaten stehen zur Wahl. Der in Deutschland vielleicht bekannteste neben Reindl, Peter Pschisa, in den 90ern langjähriger Torwart bei den Landshut Cannibals. Reindl gilt bei der Wahl als einer der Top-Favoriten. Seine Pluspunkte: er gilt als international bestens vernetzt, hat im Eishockey quasi alles gemacht, war Spieler, Trainer, Geschäftsführer und Verbandspräsident und war an der Organisation von 3 Weltmeisterschaften in Deutschland beteiligt. Zudem war Reindl Initiator des Förderprojekts 2026, dass Deutschland binnen 10 Jahren an die Top-Nationen heranführen sollte. In diese Zeit fielen Olympia- und WM-Silber. Zudem hat Deutschland aktuell so viele NHL-Spieler wie noch nie. Es geht bei der Wahl aber um weit mehr als nur um einen neuen Präsidenten. Da viele Council-Mitglieder und die Vizepräsidenten ausscheiden, stellt sich der Eishockey-Weltverband völlig neu auf. Die Zeit, Reformen anzugehen, war wohl schon lange nicht mehr so groß wie diesmal. Entscheidend wird für die Präsidentenwahl am Ende wohl sein, wer die Stimmen der kleineren Eishockeynationen erhält. Die der meisten Europäer dürfte Reindl, was man so hört, ziemlich sicher haben.
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0: Die A8 München Richtung Salzburg zwischen Rosenheim West und Rohrdorf, 5 Kilometer Stau und stockender Verkehr. Die A73 Bamberg Richtung Nürnberg ist zwischen Forchheim Nord und Forchheim Süd nach einem Unfall gesperrt. Im Moment 2 Kilometer Stau. Und die A93 Rosenheim Richtung Kiefersfelden zwischen dem Dreieck Inntal und dem Grenzübergang Kiefersfelden-Lkw-Stau. Grund ist wieder die Blockabfertigung an der österreichischen Grenze.

Das Wetter in Bayern. Heute ist es eher bewölkt oder trüb. Später kann es dann mal auflockern, dann schafft es die Sonne durch, vor allem im Südosten und in Unterfranken. Vereinzelt regnet es aber auch immer mal noch, vor allem in einem Streifen vom westlichen Alpenrand bis nach Oberfranken und rein in die nördliche Oberpfalz. Nachmittags sollte es dann trocken sein bei 15 bis 22 Grad. Die weiteren Aussichten. Das Wochenende wird auch eher trüb durch Nebel und Hochnebel erstmal bis zum Montag. Wenn sich der aufgelöst hat, dann ist es teils sonnig, teils wolkig und auch meist trocken bei Höchstwerten zwischen 18 und 23 Grad. Am Samstag wird es vor allem im Osten sonnig.

0: Jetzt ist es 10 Uhr.
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0: Die Zuckersteuer, kommt sie jetzt doch nicht? Das Kanzleramt hat Bundesfinanzminister Klingbeil mit seinem Entwurf ausgebremst. Was da los ist, hören Sie gleich. In Bremen beginnen heute Nachmittag die Feierlichkeiten zum Tag der Deutschen Einheit. Bürgermeister Bovenschulte sieht derzeit eine Auseinandersetzung um die Seele des Landes. Außerdem berichten wir darüber, warum immer mehr Kommunen Haushaltssperren verhängen und warum der EU-Klimadienst Copernicus Europa im Hitzestress sieht. Am Mikrofon ist Dani Stahl. Guten Morgen. Zucker soll eigentlich besteuert werden. Zum einen bringt das dem Bund Geld. Zum anderen könnte es dazu beitragen, dass weniger Zucker in Lebensmitteln verarbeitet wird. Und das wäre gut für die Gesundheit. Union und SPD wollen eine solche Steuer auf zuckerhaltige Getränke im kommenden Jahr einführen. Und Bundesfinanzminister Klingbeil hat dazu auch schon einen Entwurf vorgelegt. Der wurde jetzt aber auf höchster Ebene gestoppt. Das Kanzleramt ist auf die Bremse getreten. Da müsse man sich nochmal abstimmen, hieß es. Die Irritationen in Berlin sind groß und die Debatte über die Steuer an sich ist neu entflammt. Aus dem BR24-Team Henrike Herrmann.
2: Die Zuckersteuer sei der falsche Weg, um an Geld zu kommen, erklärte die Chefin der linken Bundestagsfraktion Reicheneck. Sie sagte der Augsburger Allgemeinen, die Regierung soll die Menschen entlasten und nicht erziehen. Am besten solle die Zuckersteuer ganz gestoppt werden, das erklärte auch die aktuelle Vorsitzende der Deutschen Agrarministerkonferenz, Bayerns Ernährungsministerin Kaniber. Lebensmittel seien für viele Familien schon teuer genug, so die CSU-Ministerin. Für ein endgültiges Aus und auch die Blockade jetzt sieht die SPD keinen Grund. SPD-Fraktionsvize Limbacher verteidigt den Entwurf von Finanzminister Klingbeil, das Geld aus der Zuckersteuer komme auch dem Gesundheitssystem zugute. Klingbeil selbst erklärte im ZDF betont gelassen, das Ziel bleibe, die Zuckersteuer wie verabredet einzuführen. Es gehe darum, die Gesundheitsprävention zu stärken und die Kinder zu schützen. Befürworter der Steuer sind etwa Verbraucherschutzorganisationen wie Foodwatch, aber auch Ärzteverbände wie der Marburger Bund sowie die Bundesärztekammer. Dass der Entwurf noch einmal überdacht werden soll, gefällt Vertretern aus der Getränkeindustrie. Die Steuer würde zu einer spürbaren Belastung der Verbraucher führen, erklärte etwa der Hauptgeschäftsführer der Wirtschaftsvereinigung Alkoholfreie Getränke Groß. Die Steuer soll am 1. Juli 2027 in Kraft treten. Wie hoch sie ist, hängt davon ab, wie viel Zucker pro Liter insgesamt in einem Getränk vorhanden ist. Laut Gesetzentwurf sollte die Steuer ab 2028 über 1 Milliarde Euro einbringen.
0: Also die Zuckersteuer ist wieder Gegenstand einer lebhaften Debatte. Aber warum hat sich da jetzt eigentlich das Kanzleramt eingemischt? Darüber habe ich heute früh mit unserer Berlin-Korrespondentin Eva Huber gesprochen.
3: Es ist schon so, dass auch das Kanzleramt auch kräftig mitmischt, aber gewöhnlich versuchen sie es unter verschlossenen Türen zu klären. Dass da jetzt öffentlich ein Finanzminister zurückgepfiffen wird, das ist schon ungewöhnlich und das zeigt auch, wie schwer es in der Koalition gerade ist, zusammenzuarbeiten. Gerade die letzten Landtagswahlen mit dem desaströsen Ergebnis für die CDU und teilweise auch für die SPD, die haben da einiges an Unruhe reingebracht, sowohl bei Merz als auch bei Klingbeil. Die stehen da beide unter Druck. Und vor allem in der Union, da ist diese Zuckersteuer sehr umstritten. Und ich kann mir vorstellen, dass das auch eine Ansage aus dem Kanzleramt ist. Aus Regierungskreisen ist nämlich auch zu hören, dass das Kanzleramt den eigenen Reihen damit zeigen wollte, dass jetzt nicht einfach jede Steuererhöhungspläne von Finanzminister Klingbeil einfach durchgewinkt werden. Es geht da nämlich nicht nur um diese Steuer, es ist auch eine Erhöhung der Tabaksteuer und der Alkoholsteuer im Gespräch. Diskutiert wird auch zum Beispiel eine Steuer auf Kryptowährungen wie Bitcoin.
0: Eva Huber, unsere Korrespondentin in Berlin, und ihre Einschätzungen können Sie auch nochmal nachhören. Im BR24-Thema des Tages, das finden Sie auf ARD Sounds. Viele stärken ein Land, so lautet das Motto der Feierlichkeiten zum Tag der Deutschen Einheit an diesem Wochenende in Bremen. Die Hansestadt richtet den offiziellen Festakt aus, weil Bremen derzeit den Vorsitz im Bundesrat hat. Bremens Bürgermeister Bovenschulte sagte im Morgenmagazin von ARD und ZDF, es sei viel zusammengewachsen.
4: Ost und West seien in den vergangenen 36 Jahren stark zusammengewachsen. Das sagte Bremens Bürgermeister Bovenschulte im Morgenmagazin von ARD und ZDF. Dass Unterschiede bleiben, findet der SPD-Politiker normal. Die gäbe es auch zwischen Bremen und Bayern. Allerdings seien viele Menschen verunsichert, etwa mit Blick auf ihren Job und die Zukunft ihrer Kinder. Aus seiner Sicht ist es aber kein Streit zwischen Ost und West, der den gesellschaftlichen Zusammenhalt bedroht.
5: Diejenigen politischen Kräfte, die sagen, wir haben richtig viel erreicht mit unserem Grundgesetz, Menschenwürde, Freiheit, Demokratie und Rechtsstaat. Und diejenigen, die sagen, wir wollen statt der vielfältigen Republik unsere ethnisch homogene Volksgemeinschaft dagegen setzen. Das ist die wirkliche Auseinandersetzung um die Seele des Landes.
4: Zum Festakt morgen in Bremen hat sich auch Bundeskanzler Merz angekündigt. Die Festrede hält Bundespräsident Steinmeier. Bayerns Ministerpräsident Söder spricht morgen im ehemals geteilten Dorf Mödlareuth an der bayerischen Grenze zu Thüringen. Auch Thüringens Ministerpräsident Vogt von der CDU ist dabei. Parallel plant die AfD dort eine eigene Veranstaltung. Ein Bündnis aus Initiativen in Bayern, Sachsen und Thüringen feiert deshalb schon am Vormittag ein Demokratiefest unter dem Motto Mödlareuth ist bunt.
0: Die Feierlichkeiten zum Tag der Deutschen Einheit. Aus dem BR24-Team war das Karl Spannenberger. Feste werden abgesagt, Sanierungen verschoben und Schwimmbädern droht die Schließung. Eine Haushaltssperre hat für Kommunen deutliche Konsequenzen. Und derzeit vergeht kaum eine Woche, in der nicht eine bayerische Kommune ihren Haushalt aufs Nötigste beschränkt. Der Grund? Vielen Städten und Gemeinden geht das Geld aus. Mancherorts hängt das mit geringeren Steuereinnahmen zusammen. Der Hauptgrund aber sind steigende Ausgaben und auf die haben Kommunen oft wenig Einfluss. Hans-Joachim Viehwieger.
6: Nürnberg hat sie, Augsburg ebenso. Weiden in der Oberpfalz ist betroffen, aber auch der Landkreis Starnberg. Wegen akuter Finanzsorgen haben Städte, Gemeinden und Landkreise die Reißleine gezogen und eine Haushaltssperre erlassen. Eine Notmaßnahme, wenn Kommunen merken, dass die Einnahmen nicht so fließen, wie erhofft, oder die Ausgaben aus dem Ruder laufen. Vielleicht sogar beides zusammen, wie Hans-Peter Mayer, der Direktor des Bayerischen Gemeindetags, erläutert.
7: Leider spitzt sich seit Jahren die Finanzlage dramatisch zu, und zwar über alle Regionen Bayerns, groß, klein, alle sind davon betroffen.
6: Besonders die steigenden Sozialausgaben bereiten den Kommunen große Sorgen. Ausgaben, über die in der Regel der Bund entscheidet, aber die Mittel dafür reichen oft nicht, wie Mayer beklagt. Ein Beispiel: die Wohngeldreform, durch die mehr Menschen Anspruch auf Wohngeld haben.
7: Der Bund übernimmt die reine Finanzleistung, aber dass sich die Personalkosten fast verdoppelt haben in diesem Arbeitsbereich, das wird nicht aufgefangen.
6: Bei den Einnahmen ist das Bild gemischt. Unterm Strich nehmen Bayerns Kommunen mehr ein als im vergangenen Jahr. In manchen Orten aber machen sich die wirtschaftlichen Schwierigkeiten von Unternehmen bei der Gewerbesteuer bemerkbar. Zum Beispiel in Germering bei München, wo die Verwaltung mit Kämmerer René Mronz daher Ende Juli eine Haushaltssperre erlassen hat.
8: Die Haushaltssperre war ja eine Sofortmaßnahme. Wir haben versucht, 20% der disponiblen Ausgaben zu kürzen. Der Bürger an sich ist momentan, zum momentanen Stand, noch nicht betroffen. Allerdings ist es der erste Schritt gewesen. Unser weiterer Auftrag ist, für die Zukunft die finanzielle Leistungsfähigkeit der Stadt Germering dauerhaft sicherzustellen.
6: Ganz ähnlich sieht das in Nürnberg aus. Zunächst wird bei einer Haushaltssperre versucht, bei den Verwaltungsausgaben zu sparen. Beispielsweise werden frei werdende Stellen erstmal nicht wieder neu besetzt. Aber mittelbar könnte die Haushaltssperre schon Folgen für die Bürger haben, sagt Stadtkämmerer Thorsten Brehm.
9: Ich kann vor allem auch sagen, dass die eine oder andere Investition, die wir eigentlich vor der Brust hatten, die eine oder andere Brücke, Radwege, vielleicht auch eine Schulhaussanierung, vielleicht nicht in dem Tempo kommt, wie wir uns das alle miteinander wünschen würden. Wir müssen jetzt wirklich aufs Geld achten.
6: Das zeigt sich bereits bei den ersten Beratungen über den künftigen Haushalt. Einschnitte beim öffentlichen Nahverkehr sind möglich, heißt es aus Nürnberg, aber auch aus Forchheim. Die Unterstützung von Vereinen und kulturellen Veranstaltungen soll dem Rotstift nicht zum Opfer fallen, betonen Vertreter vieler Kommunen. Das Problem aber ist, wenn Städte und Gemeinden bereits mit ihren Pflichtaufgaben am Limit sind, bleibt für freiwillige Leistungen nicht mehr viel Geld übrig. Von der Politik, vor allem in Berlin, erhoffen sich Vertreter der Kommunen daher Korrekturen bei den Sozialausgaben. Und von der Staatsregierung in München weitere Unterstützung im Rahmen des kommunalen Finanzausgleichs. Die Verhandlungen zur künftigen Gestaltung stehen jetzt im Oktober an.
0: Hans-Joachim Viehwieger war das zur Finanzlage der bayerischen Kommunen. Der Klimawandel hat vor allem für Europa gravierende Folgen. Der Kontinent erwärmt sich nach Angaben der Weltorganisation für Meteorologie schneller als jeder andere. Der EU-Klimadienst Copernicus bestätigt die Folgen in seinem aktuellen Bericht. Mehr als die Hälfte Europas war heuer von Hitze und Dürre betroffen. Aus Brüssel, Katrin Schmidt.
10: Die Copernicus-Forscher sprechen von einem neuen Rekord. 52% des Kontinents waren in diesem Sommer bis Ende September sogenanntem Hitzestress ausgesetzt, so viel wie nie zuvor. Das gilt nach der Definition der Forscher bei einer gefühlten Temperatur von 38 Grad Celsius oder mehr, mit Auswirkungen auf den menschlichen Körper, schweren Gesundheitsrisiken bis hin zu Hitzeschlag. In Westeuropa war es laut den Forschern der wärmste Sommer seit Beginn der Aufzeichnungen, mit im Schnitt 2,5 Grad über dem langjährigen Mittel. Gleichzeitig herrschte große Trockenheit. Flüsse wie Rhein, Donau oder Loire führten so wenig Wasser wie seit Jahrzehnten nicht mehr. Das hat Schifffahrt, Energieversorgung und Landwirtschaft beeinträchtigt. Auch die Waldbrandsaison fiel, allen voran in Spanien und Frankreich, besonders heftig aus. Die verbrannte Fläche in der EU war zeitweise fast doppelt so groß wie im langjährigen Durchschnitt. Dazu kamen in diesem Sommer außergewöhnlich warme Meere, die die Hitze an Land zusätzlich verstärkt haben. Die EU-Klimaforscher sprechen deshalb von sich überlagernden Klimaextremen, mit deshalb besonders spürbaren Folgen für Gesundheit, Umwelt und Wirtschaft.
0: Nach einem Sicherheitsvorfall an einem Luftwaffenstützpunkt in England ist ein weiterer Tatverdächtiger festgenommen worden. Der Mann soll einen Anschlag geplant haben. Die Airbase wird auch von den USA genutzt, unter anderem für Angriffe auf den Iran. Aus London Lisa Maria Röhling.
11: Der Tatverdächtige hat nach Angaben der Polizei die britische und die iranische Staatsbürgerschaft. Weitere Details zu den Hintergründen nannten die Ermittler nicht. Der britische Premierminister Andy Burnham hatte bereits am Mittwoch gegenüber der BBC erklärt, dass es deutliche Hinweise gebe, nach denen der Iran in den Vorfall nahe der britischen Luftwaffenbasis involviert war. Die Umstände des mutmaßlich geplanten Terroranschlages werfen viele Fragen auf. In der Nacht auf Sonntag waren 5 junge Männer aus London in der Nähe der britischen Luftwaffenbasis Fairford verhaftet worden. Die Männer sollen eine terroristische Tat geplant und gegen das Sprengstoffgesetz verstoßen haben. Inzwischen sind sie gegen Kaution wieder auf freiem Fuß. Die vermuteten Sprengsätze stellten sich laut Polizei als Benzin heraus. Einer der Männer soll laut der britischen Zeitung The Times in der Nacht selber den Notruf gewählt haben und so eine mutmaßlich geplante Tat verhindert haben. Ob sie im Auftrag des Iran gehandelt haben oder andere Motive hinter dem Vorfall stecken, ist unklar.
0: Ende Juli in der spanischen Exklave Ceuta an der nordafrikanischen Küste. 70.000 Menschen stürmen die Grenzanlagen innerhalb weniger Tage. Die Behörden vor Ort sind völlig überfordert. Die Menschenrechtsorganisation Amnesty International erhebt in einem Bericht jetzt schwere Vorwürfe. Geflüchtete sollen von spanischen Armeeangehörigen misshandelt worden sein. Aus Madrid berichtet Hans-Günther Kellner.
12: Amnesty International spricht von irregulären Abschiebungen, grausamen und erniedrigenden Behandlungen, von Diebstahl und sogar Folter durch spanische Armeeangehörige. Wiederaufnahmen von Amnesty dokumentieren schwere Verletzungen, zum Teil am Kopf, die durch Schlagstöcke und Faustschläge rühren sollen. Der UN-Sonderberichterstatter zur Folter, Pau Pérez Sales, fordert eine schnelle Aufklärung der Vorwürfe. Das spanische Verteidigungsministerium hat den Amnesty-Bericht an die Staatsanwaltschaft weitergeleitet. Insgesamt hat die Menschenrechtsorganisation in Ceuta 65 Migranten interviewt. 22 davon hätten von Misshandlungen durch Militärangehörige berichtet. In einem besonders schweren Fall berichtet ein jugendlicher Marokkaner davon, wie spanische Soldaten ihn gefesselt und in einen Kofferraum gelegt hätten. Außerhalb der Stadt hätten sie ihn gegen einen Baum gestellt und mit Schlagstöcken und Faustschlägen verprügelt und anschließend einen Abhang hinuntergestürzt. Amnesty zufolge handelt es sich dabei um keinen Einzelfall. Migranten würden Geld und Handys entwendet, sie würden gezwungen, sich die Köpfe zu rasieren oder ein Kruzifix zu küssen und müssten Schläge gegen Kopf und Rücken mit Schlagstöcken und Stiefeln ertragen. Die Soldaten seien bei solchen Einsätzen teilweise vermummt. Amnesty berichtet auch von nächtlichen außergerichtlichen Abschiebungen, zumindest in einem Fall auch von einem Asylbewerber aus dem Jemen.

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1: Jetzt ist es 9:45.
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3: Vorläufiger Stopp der Zuckersteuer sorgt für Diskussionen. Finanzminister Klingbeil lässt sich von der Kritik nicht beirren und hält an der Steuer fest. Er erklärte, er sei zuversichtlich, dass die Regierung schnell zu einer Einigung kommt. Widerstand kommt aber aus den Reihen der Union. Bayerns Ministerin für Ernährung Kaniba von der CSU will das Vorhaben zum Beispiel ganz stoppen. Unter anderem, weil Lebensmittel für viele Familien schon teuer genug seien. BDI drängt Regierung, geplante Reformen umzusetzen. Die Hauptgeschäftsführerin vom Bundesverband der deutschen Industrie, Gönner, sagte der Neuen Osnabrücker Zeitung, dies sei Bedingung für stabiles Wachstum. In dem Zusammenhang warnte die BDI-Chefin vor einem Teufelskreis. Steigende Kosten sorgen nach ihren Worten für weniger Wettbewerbsfähigkeit und damit für höhere Arbeitslosigkeit. Ukraine meldet russische Angriffe auf die Hauptstadt. Bei Drohnenangriffen in Kiew ist laut ukrainischen Angaben ein Mensch getötet worden, als eine Drohne in ein Wohnhaus einschlug. Russland selbst spricht davon, Infrastruktur und Militärlogistik attackiert zu haben. Bahnstrecke Hannover-Berlin wird umfassend saniert. Deshalb fahren seit heute früh keine Züge mehr zwischen den beiden Städten. Für die nächsten 14 Monate bleibt die Strecke gesperrt. Alle Fernzüge werden in der Zeit über Braunschweig und Magdeburg umgeleitet. Damit verlängert sich die Fahrzeit um 80 Minuten. Wetterextrem El Niño sorgt für Blütenpracht in Chiles Atacama-Wüste. Was andernorts Unheil anrichte, begünstige in der Wüste das Wachstum von Pflanzen, erklärt die zuständige Forstbehörde. So sprießen wohl noch bis November an einem der trockensten Orte der Welt zahlreiche Blumen. Das Wetter in Bayern: viele Wolken und gebietsweise Regen, am Nachmittag meist trocken, 15 bis 22 Grad.
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4: mit Christine Gaub. Großeinsatz der Polizei derzeit im Werdenfels. Sie warnt vor möglicherweise bewaffneten Männern, die nach einem Einbruch in einem Waffengeschäft in Innsbruck vermutlich im Raum Mittenwald unterwegs sind. Martin Breitkopf.
5: Die Flucht führte die Täter über den Zillerberg Richtung Deutschland. Dort fiel einer Frau der Kleintransporter auf, sie alarmierte die Polizei. Es kam zu einer kilometerlangen Verfolgungsjagd. Bei Mittenwald verloren jedoch die Einsatzkräfte den Sichtkontakt zu dem Fahrzeug. Kurz darauf entdeckte die deutsche Polizei den verunglückten Transporter, allerdings ohne Insassen. Die Verdächtigen waren bereits zu Fuß geflüchtet. In dem Waffengeschäft in Innsbruck hatten die Täter Vitrinen zerstört. Ob sie tatsächlich Waffen stehlen konnten, ist derzeit noch unklar. Auch zur genauen Vorgehensweise und zu den Hintergründen der Tat gibt es bislang keine weiteren Informationen. Zahlreiche Einsatzkräfte und ein Polizeihubschrauber suchen im Raum Mittenwald nach den Flüchtigen. Die Polizei schließt nicht aus, dass die Gesuchten bewaffnet sind. Deshalb die dringende Warnung: keine Anhalter mitnehmen und verdächtige Personen keinesfalls selbst ansprechen. Hinweise bitte an die Polizei.
4: Etwa 13.000 Kubikmeter Fels sind Ende September von der Zugspitze abgebrochen und ins Tal gekracht. Nun droht ein noch größerer Bergsturz am Hochvogel, einem der bekanntesten Gipfel der Allgäuer Alpen. Dass dort Felsen abbrechen, da sind sich die Wissenschaftler einig. Die Frage ist nur, wann genau. Dazu haben sie jetzt vor Ort die aktuelle Lage geprüft. Georg Bayerle.
6: Nach dem Absturz eines Felsturms mit 2000 Kubikmetern Gestein im Juni glaubt Geologieprofessor Michael Krautblatter von der TU München, dass der Felsabbruch am Hochvogel inzwischen begonnen hat. Anhand der Spalten im Gestein schätzt er, dass insgesamt ein Felspaket von 250.000 bis 400.000 Kubikmeter abbrechen wird.
7: Wir haben eine extra Kamera da hinten installiert und alle 2-3 Wochen fallen so Teile runter. Das ist das typische Vorspiel, bevor es losgeht.
6: Der Prozess kann sich über einige Jahre hinziehen. Darum ist der Gipfel des Hochvogel mit rund 40 Sensoren, Kameras und Messgeräten bestückt. Wenn die immer schnellere Felsbewegungen melden, Dann steht der Abbruch bevor. Oben machen Warnschilder und vor allem die Spalten im Boden deutlich, wo Wanderer nicht hingehen sollten. Die bayerische Seite des Gipfels gilt als sicher. Da der Bergsturz in unbewohntes Gebiet abgehen würde, ist der Gipfel ein ideales Freiluftlabor für neueste Techniken, die dann auch an anderen Orten, wo Menschen gefährdet sind, zum Einsatz kommen.
4: Im Landkreis Würzburg sind tausende Haushalte ohne Wasser. In den unteren Lagen von Ochsenfurt und in Kleinochsenfurt sorgt ein großer Rohrbruch für einen Komplettausfall. Vor allem problematisch ist laut Stadtwerken, dass sich nun Luft im weit verzweigten Rohrnetz befindet. So könne die Wasserpumpe keinen Druck im Netz aufbauen. Damit das rasch wieder gelingt, sollten Bürgerinnen und Bürger alle Wasserhähne geschlossen halten. Wie lange die Störung noch dauert, sei noch nicht abzusehen. 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
1: 30 Jahre lang saß Christa Pike in den USA im Todestrakt. Am Mittwoch sollte sie in Nashville mit der Giftspritze hingerichtet werden. Aber nach 2 Injektionen war sie immer noch am Leben. Die 50-Jährige liegt jetzt im Krankenhaus. Und in den USA wird wieder mal heftig diskutiert. Einerseits über die Todesstrafe an sich und andererseits über die Hinrichtung durch die Giftspritze. Der Gouverneur von Tennessee, ein Republikaner, hat alle für dieses Jahr geplanten Hinrichtungen ausgesetzt. Er spricht von einer zutiefst beunruhigenden Tragödie. Warum viele Hinrichtungen in den USA scheitern und was die Kritiker fordern, das berichtet unsere USA-Korrespondentin Giselle Ucker.
8: 2 Giftspritzen hat die zum Tode verurteilte Christa Pike überlebt. Die Hinrichtung der 50-jährigen verurteilten Mörderin ist damit vorerst gescheitert und wirft noch dazu viele Fragen auf. Reporter konnten den Vorgang in einem Hochsicherheitsgefängnis im US-Bundesstaat Tennessee in Teilen mitverfolgen. Kim Chandler von der Nachrichtenagentur Associated Press schildert, was sie nach den beiden Injektionen beobachten konnte.
9: Pike was strapped to the gurney and she was loud.
8: Pike war auf einer Trage festgeschnallt und hat laut und rhythmisch geschnarcht. Ein paar Mal schien sie auch nach Luft zu schnappen. Sie war ganz offensichtlich noch am Leben, länger als erwartet wurde. Christa Pike wurde daraufhin in ein Krankenhaus gebracht. Ihrem Rechtsbeistand zufolge ist sie in kritischem Zustand und erhalte eine lebensrettende Behandlung. Noch ist nicht klar, ob Pike überleben wird. Ihr Anwalt Randy Spivey fordert dennoch, die Todesstrafe für seine Mandantin aufzuheben und sie stattdessen lebenslang in Haft zu setzen.
10: Christa has endured punishment greater than any other person in the history of the American death penalty. The governor must commute Christa's sentence now.
8: Pike habe eine härtere Strafe ertragen müssen als jeder andere Mensch in der Geschichte der amerikanischen Todesstrafe. Spivey berichtet, dass es zahlreiche Pannen bei der versuchten Hinrichtung gab. Allein an Pikes linkem Arm hätte er 7 Einstiche gezählt, bis ein intravenöser Zugang gelegt werden konnte. Ihr rechter Arm habe sich zudem während der Injektion violett verfärbt. Rechtsprofessorin Corina Barrett Lane von der University of Richmond wundern diese Pannen nicht. Sie beschäftigt sich schon lange mit Hinrichtungen in den USA.
11: The botch rate for executions by lethal injection is twice.
8: Die Fehlerquote bei Hinrichtungen durch Giftspritzen ist doppelt so hoch wie bei jeder anderen Methode. Sie liegt zwischen 7% und 8%. Im Jahr 2022 betrug sie fast 40%. Das kommt also vor. Und in Tennessee war es sogar das zweite Mal. Im Mai diesen Jahres war bereits eine Hinrichtung spektakulär gescheitert. Dem medizinisch ungeschulten Gefängnispersonal gelang es nicht, dem Todeskandidaten einen Zugang zu legen. Christa Pike ist allerdings die erste in den USA, die eine Hinrichtung überlebt hat, nachdem die toxischen Spritzen verabreicht wurden. Der Gouverneur von Tennessee, Bill Lee, hat nun alle für dieses Jahr geplanten Hinrichtungen ausgesetzt und eine Untersuchung angeordnet. Rechtsprofessorin Corina Barrett Lane hofft, dass der Vorfall eine noch viel grundsätzlichere Debatte auslöst und die grausamen Exekutionen ganz beendet werden. Der Mythos über Giftspritzen besagt, dass es so wäre, als würde man ein Haustier einschläfern. So ist es ganz und gar nicht. Wir sehen in Obduktionsberichten, dass Menschen ersticken, teilweise 1, 2 oder 3 Stunden lang. Humanes Töten ist ein Widerspruch in sich, meint Lane. Es erfordere immer Gewalt, um ein Leben zu beenden. Der Körper kämpfe, bevor er bereit sei, von selbst aufzugeben.
11: If you're asking, is there a humane way to take life? I would say there is a humane way to take life. It's called life without parole.
8: Die einzige humane Art, Leben zu nehmen, sei lebenslange Freiheitsstrafe ohne Bewährung.
1: Eine zum Tode verurteilte Frau hat die Hinrichtung mit der Giftspritze überlebt und jetzt läuft in den USA wieder eine Debatte über die Todesstrafe an sich. Ein Bericht von Giselle Ucker war das.
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1: Sting ist einer der erfolgreichsten Popstars der letzten Jahrzehnte. Seine Welthits wie Englishman in New York, Fields of Gold oder zusammen mit The Police Every Breath You Take kennen die meisten von uns. Mit The Police wurde er zum Weltstar. Als Solokünstler setzte er seine Karriere dann erfolgreich fort. Heute feiert Sting seinen 75. Geburtstag. Franziska Hoppen mit einem Blick zurück auf einen außergewöhnlichen Musiker.
12: Gordon Matthew Thomas Sumner, besser bekannt als Sting, hat einen Welthit nach dem anderen geschrieben. 17 Grammy Awards gewonnen, 3 Brit Awards, einen Golden Globe und einen Emmy. Doch als Star sehe er sich nicht, sagt der Brite im Interview mit CBS. Er möge den Gedanken nicht.
13: I don't think of myself as a celebrity. I don't like to. I like to think of myself as a working musician. With a story to tell.
12: Er sei eher ein arbeitender Musiker, sagt Sting, der eine Geschichte zu erzählen habe. Die Liebe zur Musik legte ihm seine klavierspielende Mutter in die Wiege und das Aufwachsen in der Arbeiterstadt Wallsend im Norden Englands zwischen Kohlebergbau und Werft als Sohn eines Milchmanns gab ihm das Klassenbewusstsein mit.
13: The working class works. And wants to work.
12: Die Arbeiterklasse arbeitet und will arbeiten. Ich gehöre dazu. Arbeit macht mich aus. Ich liebe es zu arbeiten, die Möglichkeit zu haben zu arbeiten. Oft arbeite ich zu hart, aber ich kenne es nicht anders.
13: I don't know any other way.
12: Und so hieß es mit Mitte 20, ganz oder gar nicht. Sumner zog ins Zentrum der Musikszene nach London. Den Spitznamen Sting, zu Deutsch Stachel, hatte er da schon inne. Eine Hommage an den gelb-schwarz gestreiften Pullover, den er gerne bei Auftritten trug. 1977 gründete er gemeinsam mit Schlagzeuger Stuart Copeland und Gitarrist Andy Summers The Police, die Band, mit der Sting weltberühmt wurde, in der es aber auch immer wieder Spannungen gab. Vor Gericht wird derzeit noch ein Streit um Tantiemen verhandelt. Seine Solokarriere begann der Brite 1985, um sich musikalisch von Punk, New Wave und Reggae weiterzuentwickeln. Der neue Sound war jazziger, politischer, später experimentierte Sting, mal mit der Renaissance-Laute, der Big Band oder Synthesizern. Abseits der Bühne engagiert sich Sting seit Jahrzehnten für Menschenrechte und Umweltschutz, was ihm schon mal den Vorwurf einbrachte, anderen moralische Lektionen erteilen zu wollen und etwas selbstgerecht zu sein. Doch er findet,
13: well, I define myself as a citizen first.
12: Ich sehe mich zuerst als Bürger, als Star vielleicht an dritter oder vierter Stelle. Und als Bürger sehe ich, was vor sich geht und habe die Pflicht, meine Meinung zu sagen. Das ist Demokratie.
13: That's democracy.
12: Und so handelt das Musical The Last Ship, für das Sting Musik und Texte verfasste und Kindheitserinnerungen verarbeitete, auch von großen Themen wie Herkunft und den Folgen des industriellen Niedergangs. Gerade läuft es am Londoner West End. Sting steht dafür selbst auf der Bühne. Aufhören? Er wisse nicht, ob er das könne, sagt der 75-Jährige. Sitzen und nichts tun, diese Fähigkeit habe er noch nicht gelernt.
13: Could I retire? I'm not sure I could do it. I haven't developed that skill to just sit and do nothing. In the mouth of a gale, may the
1: angels protect me. Franziska Hoppen war das mit einem Porträt zum 75. Geburtstag von Sting.
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1: Die A3 Würzburg Richtung Nürnberg. Zwischen dem Kreuz Bibelried und Kitzingen-Schwarzach stocken der Verkehr wegen Bergungsarbeiten, da ist die rechte Spur gesperrt. A8 München Richtung Salzburg, 5 Kilometer Stau zwischen Rosenheim West und Rohrdorf. Die A8 Salzburg Richtung München zwischen Bernau am Chiemsee und Fraßdorf, 3 Kilometer Stau. Dann die A73 Bamberg Richtung Nürnberg zwischen Forchheim Nord und Forchheim Süd. Stau nach einem Unfall. Da gibt es 7 Kilometer ab Hirschheid. Und die A93 Rosenheim Richtung Kiefersfelden zwischen dem Dreieck Inntal und dem Grenzübergang Kiefersfelden. LKW-Stau. Grund ist wieder die Blockabfertigung an der österreichischen Grenze. Das Wetter in Bayern. Heute gibt es viele Wolken, trübes Wetter eher. Sonne gibt es im Südosten und in Unterfranken. Vereinzelt kann es regnen, aber zum Nachmittag hin sollte es dann trocken bleiben bei Höchstwerten zwischen 15 und 22 Grad. Und das Wochenende bringt in der Früh immer erst viel Nebel. Der hält sich relativ lang. Danach ist es teils sonnig, teils wolkig, aber trocken bei 18 bis 23 Grad.

0: 10.30 Uhr.
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2: Die Warenhauskette Galeria hat Insolvenz beantragt. Bereits zum wiederholten Mal. Mehr dazu gleich. Der vorläufige Stopp der Zuckersteuer sorgt für Diskussionen in Berlin. Vor allem die Gegner dieser Abgabe melden sich jetzt wieder zu Wort. Und Russland fliegt weiter schwere Luftangriffe auf die Ukraine. Unter anderem wurde erneut eine Brücke in Kiew getroffen. Das und mehr in der kommenden halben Stunde. Im Studio ist Sabine Strasser. Es ist das vierte Mal binnen 6 Jahren. Die angeschlagene Warenhauskette Galeria hat erneut einen Insolvenzantrag gestellt. Zu den Hintergründen hat das Unternehmen auf Nachfrage keine weiteren Angaben gemacht. Mit dem Insolvenzantrag wird die rechtliche Grundlage geschaffen, um die aktuelle Situation zu ordnen. Das teilte das Unternehmen mit. Der Geschäftsbetrieb in den 83 Filialen soll erstmal weiterlaufen. Die rund 12.000 Beschäftigten müssen aber wohl um ihre Arbeitsplätze bangen. Ob sie Insolvenzgeld erhalten und ob bzw. welche Standorte schließen müssen, ist bislang unklar. Für Galeria läuft das Geschäft schon seit Jahren schlecht. Zahlreiche Filialen sind bereits geschlossen worden. Es ist eine Debatte, die eigentlich schon als abgeschlossen galt. In Berlin geht es erneut um die Zuckersteuer. Das Bundeskanzleramt hat einen Gesetzentwurf aus dem Bundesfinanzministerium gestoppt. Aus Regierungskreisen verlautete, der Entwurf sei so nicht mehrheitsfähig gewesen. Nun kommen die alten Argumente nochmal neu auf den Tisch, wie Henrike Herrmann berichtet.
3: Die Zuckersteuer sei der falsche Weg, um an Geld zu kommen, erklärte die Chefin der linken Bundestagsfraktion Reichenegg. Sie sagte der Augsburger Allgemeinen, die Regierung soll die Menschen entlasten und nicht erziehen. Am besten solle die Zuckersteuer ganz gestoppt werden, das erklärte auch die aktuelle Vorsitzende der Deutschen Agrarministerkonferenz, Bayerns Ernährungsministerin Kaniba. Lebensmittel seien für viele Familien schon teuer genug, so die CSU-Ministerin. Für ein endgültiges Aus und auch die Blockade jetzt sieht die SPD keinen Grund. SPD-Fraktionsvize Limbacher verteidigt den Entwurf von Finanzminister Klingbeil. Das Geld aus der Zuckersteuer komme auch dem Gesundheitssystem zugute. Klingbeil selbst erklärte im ZDF betont gelassen, das Ziel bleibe, die Zuckersteuer wie verabredet einzuführen. Es gehe darum, die Gesundheitsprävention zu stärken und die Kinder zu schützen. Befürworter der Steuer sind etwa Verbraucherschutzorganisationen wie Foodwatch, aber auch Ärzteverbände wie der Marburger Bund sowie die Bundesärztekammer. Dass der Entwurf noch einmal überdacht werden soll, gefällt Vertretern aus der Getränkeindustrie. Die Steuer würde zu einer spürbaren Belastung der Verbraucher führen, erklärte etwa der Hauptgeschäftsführer der Wirtschaftsvereinigung Alkoholfreie Getränke Groß. Die Steuer soll am 1. Juli 2027 in Kraft treten. Wie hoch sie ist, hängt davon ab, wie viel Zucker pro Liter insgesamt in einem Getränk vorhanden ist. Laut Gesetzentwurf sollte die Steuer ab 2028 über 1 Milliarde Euro einbringen.
2: Die Ukraine setzt in ihrem Abwehrkampf gegen Russland nicht nur auf die Entwicklung von Drohnen. Erstmals hat Kiew nun nach eigenen Angaben eine selbstentwickelte ballistische Rakete gegen Russland eingesetzt und auch angekündigt, man werde weiter solche Raketen bauen. Gleichzeitig wachsen in der Ukraine die Sorgen vor einem neuen Kriegswinter. Russland fliegt nämlich seit Tagen wieder schwere Angriffe auf das Land und zielt dabei offensichtlich auch auf zivile Infrastruktur. Rebecca Barth berichtet.
4: Die russischen Luftangriffe auf die Ukraine dauern weiter an. Erneut wurde dabei auch eine wichtige Brücke in Kiew angegriffen. Auf der Südbrücke verlaufen das Gleisbett der Metro sowie je 3 Spuren für den Straßenverkehr. Sie ist damit eine der wichtigsten Straßen der ukrainischen Hauptstadt und verbindet die linke mit der rechten Uferseite des Flusses Dnipro. Bereits am Donnerstag waren Drohnen auf der Brücke eingeschlagen. Laut Angaben des Kiewer Bürgermeisters Klitschko wurde dabei ein Brückenpfeiler, eine Leitplanke, die Fahrbahn sowie die Betonabsperrung der U-Bahn beschädigt. Der Verkehr der U-Bahn und des oberirdischen öffentlichen Nahverkehrs wurde zeitweise eingestellt, so auch an diesem Morgen. Laut Bürgermeister Klitschko sei der Verkehr auf der Südbrücke in beide Richtungen gesperrt und auf 2 weiteren Brücken stark eingeschränkt. Die Sperrungen treffen die Millionenstadt Kiew im Berufsverkehr. 5 Brücken für den Straßenverkehr führen in der ukrainischen Hauptstadt über den Fluss Dnipro, der in der Innenstadt etwa 700 Meter breit ist.
2: Lehrermangel, marode Schulgebäude, Einsparungen im Bildungssystem. Themen, die einem bekannt vorkommen. In Frankreich hat die Debatte darüber aber zu gewaltigen Schülerprotesten geführt, die teils in Ausschreitungen und tausenden Festnahmen mündeten. Wie die Stimmung heute ist und was in den letzten Stunden so los war, berichtet Kai Rienecker.
0: In der Nacht blieb es ruhig vor den Schulen. Etwa 400 von ihnen werden heute geschlossen bleiben. Dort soll es Online-Unterricht geben. Die Polizei wird darauf achten, dass sich niemand den betroffenen Schulgebäuden nähert. Allein gestern wurden fast 2000 junge Leute zeitweise festgenommen. 300 Polizisten sollen verletzt worden sein. Der französische Innenminister Nunez sprach von ungezügelter Gewalt, die die Lage verschärft habe. Aus dem Haus von Premierminister Le Cornu hieß es, die linkspopulistische Partei LFI und ihre radikalen Unterstützer hätten die Schülerproteste politisch instrumentalisiert. Daraufhin hatte der Chef der Partei, Jean-Luc Mélenchon, die protestierenden Schüler gestern dazu aufgerufen, keine Gewalt anzuwenden. Gestern brannten Busse, ein Feuerwehrauto, eine Schulhalle und reihenweise Mülleimer in Paris, Marseille, Straßburg oder Nantes. Inzwischen sind die Proteste auch auf rund 30 Universitäten übergesprungen.
2: Dass Hacker unsere privaten Daten stehlen können, ist uns allen schon lange bewusst. Aber eigentlich würde man davon ausgehen, dass Mitarbeiter von Geheimdiensten gegen solche Angriffe besser geschützt wären. Tatsächlich sind aber sensible Daten eines Vizechefs des Bundesnachrichtendienstes seit Jahren offen im Internet zugänglich. Hintergrund ist nach Recherchen von WDR und SZ ein Datenleck, das mehrere europäische Geheimdienste betrifft. Jana Heck.
5: Bereits seit Jahren ist die private Handynummer des militärischen Vizepräsidenten des Bundesnachrichtendienstes im Internet zu finden. Ebenso private E-Mail-Adressen und seine private Wohnanschrift in Bayern. Das ergeben Recherchen von WDR und SZ. Bär ist zuständig für die strategische Militäraufklärung im Ausland. Fast alles, womit er zu tun hat, unterliegt strikter Geheimhaltung. Die Informationen stammen aus einem Datenleak eines US-amerikanischen Online-Auktionshauses aus dem Jahr 2020. Sie sind bis heute einsehbar. Laut den Informationen von WDR und SZ nutzte Bär die geleakte Handynummer bis mindestens kurz vor dieser Veröffentlichung. Bär gab an, schon länger zu wissen, dass sie von einem Datenleak betroffen ist. Er habe die alte Handynummer aus familiären Gründen beibehalten. Das sei ein Fehler gewesen und er habe diesen inzwischen korrigiert. Auf Nachfrage teilte der BND mit, man nehme zu Angelegenheiten, die etwaig nachrichtendienstliche Erkenntnisse

0: Schwierigkeiten in diesem Jahr aus, weil es aktuell im Bundesrat den Vorsitz unter den Bundesländern hat. Unter dem Motto »Viele Stärken, ein Land« sind bis zum Sonntagabend mehr als 550 verschiedene Veranstaltungen geplant. Auf insgesamt 14 Bühnen gibt es zahlreiche kostenlose Konzerte verschiedener Künstler, darunter der Auftritt der deutschen Hip-Hop-Band Die Fantastischen Vier. Neben Vorträgen, Mitmachaktionen, Lesungen und Debatten ist auch in diesem Jahr die Ländermeile wieder fester Bestandteil. Hier stellen sich die einzelnen Bundesländer vor. Auch die Städte Bremen und Bremerhaven präsentieren sich und ihre Unternehmen, beispielsweise aus der Luft- und Raumfahrtbranche, etwa mit einem großen Modell einer Ariane-Rakete. Höhepunkt der Feiern ist ein Gottesdienst mit anschließendem Festakt morgen, mit Politprominenz aus dem gesamten Bundesgebiet, darunter Bundespräsident Frank-Walter Steinmeier und Bundeskanzler Friedrich Merz. Die Polizei ist an allen Tagen mit einem Großaufgebot im Einsatz. Die Gesamtkosten liegen laut Organisatoren bei rund 7,5 Millionen Euro.
1: Soweit Michael Kück über die anstehenden Feiern zum Tag der Deutschen Einheit. Der Feiertag fällt ja in diesem Jahr auf einen Samstag. Arbeitnehmerinnen und Arbeitnehmer haben also nichts davon. Aber warum eigentlich nicht? Weil es in Deutschland nicht vorgesehen ist, dass es für Feiertage, die auf ein Wochenende fallen, einen Ausgleich gibt. Andere europäische Länder regeln das allerdings anders. Sabrina Fritz mit einem Überblick.
2: Laut Statistik ist es so, dass rund die Hälfte der Länder auf der Welt einen Feiertag nachholen, wenn er auf ein Wochenende fällt, die andere Hälfte aber eben nicht. Und ja, Deutschland gehört jetzt zu den Ländern, mit auch Österreich und der Schweiz zum Beispiel, die eben diesen Feiertag nicht nachholen, wenn er auf ein Wochenende fällt, nach dem Motto, ja, ist halt einfach dumm gelaufen. In Europa gibt es so viele unterschiedliche Varianten zu diesem Thema, wie Flaggen es gibt. Also, ich will mal ein paar aufzählen. In Luxemburg zum Beispiel kann der Arbeitnehmer innerhalb von 3 Monaten selbst entscheiden, wann er frei macht. Spanien gleicht nur aus, wenn der Feiertag auf einen Sonntag fällt, Polen nur, wenn er auf einen Samstag fällt. Interessant ist auch noch die Regelung Italien, das zahlt zum Beispiel Geld aus, wenn das passiert. Also da gibt es wirklich sehr, sehr viele Möglichkeiten. Es gibt Länder, da wird vorgefeiert, da sagt man, okay, dann ist der Freitag frei, oder in den USA der Montag. Und da ist auch nochmal ein Hintergrund, es gibt ja Länder wie zum Beispiel in den USA, da gibt es sehr wenig gesetzliche Urlaubstage, also nur 10. Und da ist natürlich so ein langes Wochenende dann auch für die Menschen eine Möglichkeit, mal zu verreisen oder Verwandte zu besuchen.
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4: mit Tobias Brunner. Seit Wochen klettern die Renditen von Staatsanleihen an der Börse von Rekord zu Rekord. Wer derzeit 10-jährige deutsche Staatsanleihen, also Bundesanleihen, kauft, bekommt dafür eine Rendite von 3,6%. Das bieten nur wenige Tages- oder Festgeldkonten. Bei Staatsanleihen der USA sind sogar über 5% möglich. Das mag verlockend klingen, aber Anleihen haben auch Risiken. Christine Bergmann erklärt die Fallstricke.
5: Anleihen gelten immer als Sicherheitsbaustein in der Geldanlage. Was viele aber nicht bedenken, Anleihen werden an der Börse gehandelt und das heißt, die Kurse können schwanken. Und je höher die Rendite, desto niedriger ist der Kurs. Sprich, derzeit fallen die Kurse der Anleihen und zwar kräftig. Wer Anleihen von einem Staat mit guter Bonität kauft und sie bis zum Ende der Laufzeit behält, den muss das nicht weiter interessieren. Und auch wer ältere Papiere kauft, die bereits im Kurs gesunken sind, kann einen guten Profit machen, wenn die Anleihen bis zum Ende im Depot liegen bleiben. Alle, die ihre Anleihen vorzeitig verkaufen müssen oder wollen, die können aber ein Problem bekommen, denn die Kurse können weiterfallen. Ein ähnliches Risiko besteht bei Fonds oder ETFs, die sich auf Anleihen spezialisiert haben. Dieses Kursrisiko wird sich nach Einschätzung vieler Finanzmarktexperten in der nächsten Zeit nicht ändern, weil sich an den Gründen dafür voraussichtlich nichts ändert. Viele Staaten brauchen nach wie vor viel Geld und machen immer mehr Schulden. Das wiederum dürfte auch die Inflation weiter antreiben und diese werden die Notenbanken mit höheren Zinsen bekämpfen und das wird sich auch auf die Renditen der Anleihen auswirken.
4: Ja, und die Stimmung an der Börse heute, die ist inzwischen durchaus ganz gut. Der DAX, der kann nach einem verhaltenen Start inzwischen deutlich zulegen und notiert jetzt über 1% im Plus. Die Bundesregierung will die Pflegeversicherung reformieren. Maßnahmen dafür hat sie diese Woche auf den Weg gebracht. Für einige Versicherte dürfte sich damit auch bei den Beiträgen etwas ändern. Das hängt aber vom Einzelfall ab und lässt sich nicht pauschal sagen. Nikolaus Nützel hat ein paar Fälle durchgerechnet und weiß auch, welche Kritik es an der Reform gibt.
6: Wer mindestens ein Kind hat und weniger als rund 6.000 Euro im Monat

0: verdient, auf den kommen durch die Pflegereform keine höheren Belastungen zu. Denn die Bundesregierung leitet vor allem über zwei Maßnahmen zusätzliches Geld in die Pflegekassen. Kinderlose sollen um 0,3 Prozentpunkte mehr von ihrem Einkommen abführen. Wer keine Kinder hat und beispielsweise 5.000 Euro im Monat verdient, der muss zusammen mit dem Arbeitgeber 15 Euro mehr im Monat abgeben. Höher belastet werden auch Gutverdiener, egal ob sie Kinder haben oder nicht. Denn auf die turnusmäßige Anhebung der Höchstgrenze, bis zu der Beiträge fällig werden, kommen einmalig 300 Euro pro Monat obendrauf. Nach Berechnungen der Bundesregierung kann das eine Belastung von maximal 17 Euro pro Monat mit sich bringen. Durch die Anhebung der Beitragsbemessungsgrenze erwartet die Bundesregierung Zusatzeinnahmen für die Pflege von 500 Millionen Euro. Die höheren Beiträge für Kinderlose sollen 3,3 Milliarden Euro bringen. Kritiker sehen darin eine Schieflage. Die Präsidentin des Sozialverbands VdK, Verena Bentele, nennt die Belastung Kinderloser, zu denen auch Geringverdiener gehören, wörtlich extrem ungerecht und spricht von einer Schonung gut verdienender Menschen.
1: Zum Start des neuen Tankrabatts gestern sind Benzin und Diesel deutlich günstiger geworden. Dieses Fazit zieht der ADAC nach dem ersten Tag. Im Tagesdurchschnitt seien die Spritpreise um rund 13 Cent gesunken, hat der Verband mitgeteilt. Damit wird der Tankrabatt bisher aber noch nicht vollständig an die Autofahrerinnen und Fahrer weitergegeben. Denn die gestrichene Energiesteuer sollte eigentlich für eine Entlastung von insgesamt 17 Cent je Liter sorgen. Der ADAC hat die Mineralölkonzerne wiederholt aufgefordert, den Tankrabatt schnell und vollständig weiterzureichen.

0: 10.45 Uhr.
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0: Die Nachrichten mit Florian Schwarz.
2: Galeria beantragt Insolvenzverfahren. Die Warenhauskette hat beim Amtsgericht Düsseldorf Insolvenz angemeldet. Der Geschäftsbetrieb in den 83 Filialen läuft vorerst weiter. Für die rund 12.000 Beschäftigten ist die Zukunft jedoch ungewiss. Es ist bereits die vierte Insolvenz des Unternehmens innerhalb von 6 Jahren. Die Hintergründe wurden zunächst nicht genannt. Klingbeil hält an Zuckersteuer fest. Der Bundesfinanzminister will die geplante Zuckersteuer trotz Widerstands aus dem Kanzleramt durchsetzen. Der SPD-Chef zeigt sich zuversichtlich, dass es bald eine Einigung geben werde. Kritik kommt unter anderem von der Linken und aus der CSU. Sie befürchten höhere Kosten für Verbraucher und fordern, die Pläne ganz aufzugeben. USA fordern Freigabe von Dieselreserven. Angesichts hoher Treibstoffpreise drängt Finanzminister Bessent, die europäischen Staaten strategische Dieselreserven freizugeben. Hintergrund sind steigende Preise infolge der Spannungen in der Straße von Hormuz. Die EU berät heute über mögliche Maßnahmen zur Stabilisierung der Versorgung. Griechenland fordert schärfere Asylregeln. Die Regierung in Athen drängt die EU, bei starkem Migrationsdruck die vorübergehende Aussetzung von Asylverfahren zu erlauben. Unterstützung kommt unter anderem aus den Niederlanden. Brüssel betonte jedoch, dass dabei internationales Recht und Grundrechte gewahrt bleiben müssen. Söder reist nach Kroatien. Bayerns Ministerpräsident besucht heute die Hauptstadt Zagreb. Dort trifft der Regierungschef Plenković. Im Mittelpunkt stehen Gespräche über Energie, Wasserstoff, Technologie und die wirtschaftliche Zusammenarbeit. Zudem übernimmt Bayern in diesem Jahr die Patenschaft für die Feier zum Tag der deutschen Einheit an der deutschen Botschaft in Kroatien. Das Wetter in Bayern, viele Wolken, örtlich Regen, nachmittags meist sonnig, bis zu 22 Grad.
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3: mit Christine Gaub. Der Herbst steht vor der Tür, hieß früher, spätestens jetzt den Heizöltank vollmachen, um für den Winter gerüstet zu sein. Doch angesichts der hohen Ölpreise haben viele Kunden gezögert. Die Tanks sind leer. Und wer jetzt Heizöl kaufen muss, ärgert sich über die hohen Kosten. Martin Hänlein war mit einem Heizöllieferanten aus dem Landkreis Fürth unterwegs.
4: Heizölfahrer Hans Ruffertshöfer ist seit kurzem nach 4 Uhr unterwegs. Zuerst war er seinen Tanklaster befüllen, seit 6 Uhr liefert er Heizöl an die Kunden aus. Auch bei Hans Schimon und seiner Frau macht er den Tank voll, damit das Ehepaar gerüstet ist für den Winter.
5: Die Rechnung für die heutige Lieferung belief sich auf 2.420,72 Euro. In den letzten Jahren ist es stetig gestiegen, aber momentan haben wir einen Höchstpreis.
4: Glück für Hans Schimon. Er hat sein Heizöl bereits vor 4 Wochen bestellt. Inzwischen ist der Preis erneut gestiegen auf nun etwa 1,80 Euro pro Liter. Und ein Ende der Preisspirale ist nicht in Sicht. Besitzer von alten und schlecht gedämmten Häusern müssen besonders tief in die Tasche greifen, um den Heizöltank vollzumachen. Wer keine Dreifachverglasung hat, heizt buchstäblich zum Fenster hinaus. Hans Ruffertshöfer kennt die Sorgen seiner Kunden.
6: Man spricht drüber, über die hohen Preise, aber letztendlich, wir als Lieferant haben ja keinen Einfluss, wird uns ja auch diktiert und die Kunden verstehen das auch.
4: Nächster Stopp bei Georg Berthold. Er hat diesmal nur wenig Heizöl geordert, als Reserve, um über den Winter zu kommen.
7: 1500, ne? Machen wir.
8: Wir waren unten bis auf 1,08 Euro. Das war im Juni, Juli. Und da hätten wir vielleicht schon danken müssen. Aber wir haben immer noch geglaubt, es geht noch weiter runter. Aber ja, im Gegenteil, es ist dann hochgeschossen. Und dann haben wir gesagt, was machen wir jetzt noch?
4: In der Zentrale der Firma Rose Energie in Zirndorf im Landkreis Fürth beobachtet Seniorchef Stefan Plöchinger die Preise. Er führt den Traditionsbetrieb gemeinsam mit seinem Sohn inzwischen in der 5. Generation. Mit 70 Fahrern und einem Umschlag von bis zu 500.000 Litern Heizöl am Tag gehört Rosa Energie zu den Schwergewichten in Bayern. Beinahe täglich rufen Kunden an und fragen Stefan Plöchinger um Rat. Sie wollen wissen, wann ist die beste Zeit, um Heizöl zu bestellen?
9: Also wer jetzt Sorge hat, soll bitte nicht bis Weihnachten warten, sondern danken. Und zwar so viel, dass er über den Winter kommt. Wer über den Winter kommt oder ins neue Jahr gut, der soll jetzt bitte nichts tun.
4: Denn tendenziell kennt der Ölpreis seit einigen Monaten nur eine Richtung, und zwar nach oben.
3: Teures Heizöl. Wir waren mit einem Heizöllieferanten im Landkreis Fürth unterwegs. 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
0: In Deutschland geht es gerade viel um das Thema Gerechtigkeit. Wie gerecht ist die Rente, die Situation in der Pflege oder auch, das hat der Bundeskanzler Merz neulich aufgegriffen, die unterschiedliche Behandlung von privat und gesetzlich versicherten Patienten. Ist das nur ein Gefühl oder Fakt? Welchen Einfluss hat die eigene Krankenversicherung tatsächlich auf die Wartezeit auf einen Arzttermin? Das wollte Fabian Dilger vom BR24 Faktenfuchs, der Faktencheck-Einheit des Bayerischen Rundfunks, genauer wissen und er hat dazu recherchiert.
10: Wenn Sie gesetzlich versichert sind, drücken Sie die Taste 1. Wenn Sie privat versichert sind, drücken Sie die Taste 2. Vielleicht haben Sie eine solche Ansage vom Band auch schon mal gehört, als Sie einen Arzttermin ausmachen wollten. Bundeskanzler Friedrich Merz von der CDU hat das daraus entstehende Gefühl vor kurzem aufgegriffen. Bei einer Pressekonferenz sagte er:
11: Und wenn in der Bevölkerung sich der Eindruck verfestigt, dass diejenigen, die privat versichert sind, sofort jede Leistung bekommen und diejenigen, die gesetzlich krankenversichert sind, Wochen und Monate darauf warten müssen, dann ist das genau ein solches Gerechtigkeitsproblem.
10: Mehrere Studien kommen zum gleichen Ergebnis. In Deutschland warten gesetzlich Versicherte bei Fachärzten im Schnitt länger als Privatpatienten auf planbare, nicht dringende Behandlungen. Das bestätigt auch der Gesundheitsökonom Andreas Beivers von der Hochschule Fresenius. Er mahnt im Gespräch mit dem Faktenfuchs aber zur Einordnung.
12: Wie werden die Daten erhoben? Wie differenzieren sie zwischen den Regionen? Um was für einen Facharzttermin handelt es sich? Je tiefer und je granularer wir bohren, wird es unterschiedliche Ergebnisse geben.
10: In einer Studie des RWI Leibniz-Instituts für Wirtschaftsforschung wurden zum Beispiel ein Jahr lang Facharztpraxen testweise angerufen. Einmal als gesetzlich Versicherte, einmal als Privatversicherte. Bei den Praxen, die beiden Gruppen Termine gaben, warteten die gesetzlich Versicherten im Schnitt 13 Werktage länger. Eine Ursache für die unterschiedlichen Wartezeiten ist die Vergütung. Berechnungen zeigen, Leistungen für Privatpatienten werden im Schnitt deutlich besser bezahlt als für gesetzlich Versicherte. Ein weiterer Grund ist die sogenannte Budgetierung für gesetzlich Versicherte. Ein Dermatologe schildert in einer Studie, er bekomme pro Quartal nur eine bestimmte Anzahl von Patienten vergütet. Die Kassenärztliche Bundesvereinigung schreibt dem Faktenfuchs:
0: Wenn Leistungen nur begrenzt vergütet werden, beeinflusst das zwangsläufig die verfügbaren Behandlungskapazitäten.
10: Deutlich kleiner sind die Unterschiede beim Hausarzt, zeigen Auswertungen. Eine repräsentative Befragung des Spitzenverbands der gesetzlichen Krankenkassen ergab, nur 14% waren mit den Wartezeiten beim Hausarzt unzufrieden. Bei Fachärzten fanden 30% die Wartezeiten zu lang oder viel zu lang. Für Notfälle oder akute Beschwerden wiederum ist die Datenlage deutlich schlechter. Der HNO-Arzt Klaus-Stefan Holler, Vorstand des Bayerischen Facharztverbandes, sagt dazu:
13: Natürlich gibt es da keine Daten. Ganz einfach, weil es aufgrund unserer Art zu arbeiten, unseres Berufsethos und unserer Qualifikation de facto keine Unterschiede in der Notfallversorgung gibt. Wenn Sie ein gebrochenes Bein haben, eine gebrochene Nase, wenn Sie Nasenbluten haben oder einen Abszess haben, was passiert denn dann? Sie werden am selben Tag versorgt und Sie werden noch gut versorgt.
10: Auch die Kassenärztliche Bundesvereinigung schreibt dem Faktenfuchs, medizinische Notfälle müssten nicht warten und würden sofort behandelt. Zusammenfassend lässt sich sagen, gesetzlich Krankenversicherte warten bei planbaren und nicht dringenden Behandlungen länger als Privatpatienten auf einen Arzttermin. Die Unterschiede sind bei Fachärzten deutlich größer als bei Hausärzten. Die Gründe sind laut Fachärzten und Kassenärztlicher Bundesvereinigung die bessere Vergütung für Privatpatienten und die Deckelung bei der Vergütung für gesetzliche Patienten.
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14: Mit Johannes Krause. Aller guten Dinge sind drei. Und im dritten Spiel unter Bundestrainer Jürgen Klopp hat die deutsche Fußballnationalmannschaft den ersten Sieg eingefahren. 2:0 gestern Abend in München gegen Serbien. Und es hätte durchaus noch öfter klingeln können. Die DFB-Elf spielte variantenreich, kreativ und mit Leidenschaft. Wichtige Punkte für die Nations League, aber mindestens genauso wichtig, dieser Sieg hat der deutschen Fußballseele gut getan, Tim Brockmeier.
15: Balsam für die Seele ist hörbar. Im Lachen des Bundestrainers zum Beispiel oder in seinen Worten.
16: Ganz viel. Von der ersten Minute an bis zum Schluss hat es totalen Spaß gemacht. War ein perfekter Abend.
15: Balsam für die Seele ist spürbar. Und sichtbar.
17: Wundervoll. Die Fahnen, die Blaola, es war wundervoll.
15: Der Sieg gegen Serbien, dieser neuesten Kloppschen Versuchsanordnung, genannt Kader Nummer 2, so wenig Länderspielerfahrung und so viel Länderspiel-Grünschnäbel wie selten auf dem Platz, dieser Sieg also gegen Serbien, so sehr Balsam auf die Seele und die Nachtruhe von Serge Gnabry.
18: Da geht man mit einem guten Gefühl nach Hause, schläft besser, als wenn man verliert.
15: Der erste Sieg unter Bundestrainer Jürgen Klopp, aber nicht nur einer für die Seele, auch einer für die Überzeugung, auf dem neuen Weg mit dem neuen Chef richtig zu sein.
18: Natürlich sehr, sehr wichtig, mal ein Spiel zu gewinnen jetzt in dem Prozess, und deswegen war es sehr gut.
15: Es war so viel sehr gut im Spiel gegen zugegebenermaßen arg schwache Serben. Die Intensität war gut, die Lust auf Fußball war gut, das zentrale Mittelfeld war gut und vor allem Florian Wirtz. Tor und Torvorlage war plötzlich wieder sehr, sehr gut. Balsam auch für seine Seele.
19: War natürlich wichtig, mal wieder zu gewinnen. Auch einfach für den Spirit in der Mannschaft und auch so ein Zeichen nach außen, dass wir gute Fußballer sind und auf jeden Fall ein Schritt in die richtige Richtung.
15: Die Jürgen Klopp-Idee des neuen DFB-11-Fußballs war schon viel deutlicher zu erkennen als noch zuletzt gegen Oranje und Griechenland. Und dass sie dann eben auch noch zu diesem Sieg führte, so ein Seelenstreichler für alle mit dem Adler auf der Brust.
16: Dieses Spiel hat in jedem Fall, es hat natürlich geholfen.
15: Nach dem Griechenland-Dämpfer ist der Optimismus zurück in Fußball-Deutschland.
20: Das ist einfach gut.
21: Mega.
20: Ja, war schön anzusehen.
22: Sensationell. Kann weiter so gehen.
21: Hervorragend.
23: Also das Spiel war heute super schön.
24: Optimismus, positiv in die Zukunft.
15: Ja, Balsam für die Seele ist hörbar.
16: Gefeiert wird nicht, aber erfreuen tun uns trotzdem.
15: Und spürbar. Und die Wirkung ist beim nächsten Spiel am Sonntag gegen Griechenland dann hoffentlich auch wieder sichtbar.
14: Heute Abend wird in der deutschen Eishockey-Liga gespielt. Da spielt Straubing zu Hause gegen Bremerhaven. Nach zuletzt 2 Siegen gehen die Niederbayern mit viel Selbstbewusstsein ins dritte Wochenende der laufenden DEL-Saison. Christian Riedl.
25: Auch wenn sich der Straubinger Trainer nicht zu sehr in die Karten schauen lassen will, Craig Woodcroft erwartet von seinen Tigers auch an diesem Wochenende wieder viel Einsatz, eine stabile Abwehr, schnelles, einfaches Eishockey, vor allem aber eine bessere Chancenverwertung. Wenn die Tigers das umsetzen können, haben sie auch gegen Bremerhaven heute Abend am Pulverturm und am Sonntag in Schwenningen eine gute Chance auf weitere Punkte. Der Doppelerfolg am vergangenen Wochenende hat den Niederbayern sicher Selbstbewusstsein gegeben. Jetzt müssen die Tigers darauf aufbauen. Im Kader gibt es erneut Veränderungen. Daniel Leonhardt fehlt verletzungsbedingt die nächsten Spiele. Hudson Alanoik ist wieder fit. Auf der Tribüne erwarten die Tigers am Abend einen Gästefan, der mit dem Fahrrad anreist. Sven Glas will mit seiner Aktion Geld zugunsten einer Diabetikerhilfe in Niedersachsen sammeln. Er hat sich vorgenommen, zu allen Auswärtsspielen seiner Fishtown Penguins mit dem Fahrrad zu reisen. Insgesamt rund 13.000 Kilometer.
14: Straubing gegen Bremerhaven. Beginn ist um 19.30 Uhr. Wir sind live in Einblendungen dabei. Zur selben Zeit spielt Tabellenführer Nürnberg gegen Schwenningen, München in Köln, Ingolstadt in Krefeld und Augsburg zu Hause gegen Wolfsburg.
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0: A3 Würzburg Richtung Nürnberg. Zwischen Kreuzbibelried und Kitzingen-Schwarzach stockender Verkehr wegen Bergungsarbeiten. Die rechte Spur ist gesperrt. A8 München Richtung Salzburg. Zwischen Rosenheim-West und Rohrdorf 5 Kilometer Stau. A8 Salzburg Richtung München. Zwischen Bernau am Chiemsee und Fraßdorf 3 Kilometer Stau. Die A73 Bamberg Richtung Nürnberg ist zwischen Forchheim Nord und Forchheim Süd nach einem Unfall gesperrt. Hier 7 Kilometer Stau ab Hirscheid. A92 München Richtung Deckendorf zwischen Eching Ost und Freising Süd ist nach einem Unfall die linke Spur blockiert. Und A93 Rosenheim Richtung Kiefersfelden zwischen dem Dreieck Inntal und dem Grenzübergang Kiefersfelden Lkw-Stau wegen der Blockabfertigung an der österreichischen Grenze. Das Wetter in Bayern heute ist es teils sonnig, teils aber auch bewölkt und trüb. Wolken und Regen sind auch mit dabei bei Höchstwerten zwischen 15 und 22 Grad heute. Die Aussichten am Wochenende und auch am Montag ist es zwar oft sonnig, aber in der Früh bleibt es teils länger trüb durch Nebel. Die Höchstwerte 18 bis 23 Grad übers Wochenende.

0: Es ist 11 Uhr.
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2: Die Warenhauskette Galeria hat Insolvenz beantragt, bereits zum wiederholten Male. Zu den Hintergründen gleich mehr hier im Programm. Außerdem geht es um die Frage, warum hat das Bundeskanzleramt die Zuckersteuer ausgebremst? Dazu gleich Einschätzungen unserer Hauptstadtkorrespondentin. Und wie geht's weiter mit den Maricarmen-Protesten in Spanien? Die Regierung in Madrid hat ja jetzt ein Programm gegen die Wohnungsnot vorgelegt. Im Studio ist Sabine Strasser. Es ist bereits das vierte Mal innerhalb von 6 Jahren. Die Warenhauskette Galeria hat erneut einen Insolvenzantrag gestellt. Wie es bei dem Unternehmen jetzt weitergeht und was dieser Insolvenzantrag für die Beschäftigten bedeutet, dazu jetzt Jörg Marksteiner.
3: Das Geschäft in den aktuell noch 83 Warenhäusern läuft erst einmal weiter. Doch die 12.000 Beschäftigten müssen nun erneut um ihre Arbeitsplätze bangen. Ob und wie viele Filialen im Zuge dieser neuen Insolvenz, der vierten in 6 Jahren, geschlossen werden, ist noch völlig offen. In einer knappen Mitteilung von Galeria heißt es, der Antrag schaffe den rechtlichen Rahmen, um die aktuelle Situation zu ordnen und das Unternehmen zu stabilisieren. Bereits im Sommer hatte das Unternehmen selbst davon gesprochen, 33 Standorte auf den Prüfstand zu stellen und mit den Vermietern über neue Konditionen zu verhandeln. Ein neuer Kredit hatte damals vorübergehend für neuen Spielraum gesorgt. Was genau jetzt für die Verschärfung der Lage gesorgt hat, dazu teilte das Unternehmen noch nichts mit. Galeria ist der letzte große deutsche Warenhauskonzern. Seit der letzten Insolvenz vor rund 2,5 Jahren gehört die Kette einer US-Investmentgesellschaft und einer Beteiligungsfirma des Unternehmers Bernd Beetz. Zuletzt hatten auch andere Einzelhandelsfirmen mit Umsatzrückgängen zu kämpfen. Auch die Zahl der Insolvenzen habe deutlich zugenommen, heißt es in der Branche.
2: Es ist eine Debatte, die eigentlich schon als abgeschlossen galt. In Berlin geht es erneut um die Zuckersteuer. Das Bundeskanzleramt hat einen Gesetzentwurf aus dem Bundesfinanzministerium gestoppt. Aus Regierungskreisen verlautet, der Entwurf sei so nicht mehrheitsfähig gewesen. Nun kommen die alten Argumente nochmal neu auf den Tisch. Henrike Herrmann berichtet.
4: Die Zuckersteuer sei der falsche Weg, um an Geld zu kommen, erklärte die Chefin der linken Bundestagsfraktion Reicheneck. Sie sagte der Augsburger Allgemeinen, die Regierung soll die Menschen entlasten und nicht erziehen. Am besten solle die Zuckersteuer ganz gestoppt werden, das erklärte auch die aktuelle Vorsitzende der Deutschen Agrarministerkonferenz, Bayerns Ernährungsministerin Kaniber. Lebensmittel seien für viele Familien schon teuer genug, so die CSU-Ministerin. Für ein endgültiges Aus und auch die Blockade jetzt sieht die SPD keinen Grund. SPD-Fraktionsvize Limbacher verteidigt den Entwurf von Finanzminister Klingbeil. Das Geld aus der Zuckersteuer komme auch dem Gesundheitssystem zugute. Klingbeil selbst erklärte im ZDF betont gelassen, das Ziel bleibe, die Zuckersteuer wie verabredet einzuführen. Es gehe darum, die Gesundheitsprävention zu stärken und die Kinder zu schützen. Befürworter der Steuer sind etwa Verbraucherschutzorganisationen wie Foodwatch, aber auch Ärzteverbände wie der Marburger Bund sowie die Bundesärztekammer. Dass der Entwurf noch einmal überdacht werden soll, gefällt Vertretern aus der Getränkeindustrie. Die Steuer würde zu einer spürbaren Belastung der Verbraucher führen, erklärte etwa der Hauptgeschäftsführer der Wirtschaftsvereinigung Alkoholfreie Getränke Groß. Die Steuer soll am 1. Juli 2027 in Kraft treten. Wie hoch sie ist, hängt davon ab, wie viel Zucker pro Liter insgesamt in einem Getränk vorhanden ist. Laut Gesetzentwurf sollte die Steuer ab 2028 über 1 Milliarde Euro einbringen.
2: Die Ansage, dass der Gesetzentwurf zur Zuckersteuer erstmal gestoppt ist, kam ja von ganz oben, also aus dem Bundeskanzleramt. Aber warum eigentlich von dort? Und ist das üblich, dass sich der Kanzler persönlich in Gesetzgebungsprozesse einschaltet? Dazu hat uns unsere Hauptstadtkorrespondentin Eva Huber in der Früh eine Einschätzung gegeben.
5: Es ist schon so, dass auch das Kanzleramt auch kräftig mitmischt, aber gewöhnlich versuchen sie es unter verschlossenen Türen zu klären. Dass da jetzt öffentlich ein Finanzminister zurückgepfiffen wird, das ist schon ungewöhnlich und das zeigt auch, wie schwer es in der Koalition gerade ist, zusammenzuarbeiten. Gerade die letzten Landtagswahlen mit dem desaströsen Ergebnis für die CDU und teilweise auch für die SPD, die haben da einiges an Unruhe reingebracht, sowohl bei Merz als auch bei Klingbeil. Die stehen da beide unter Druck. Und vor allem in der Union, da ist diese Zuckersteuer sehr umstritten. umstritten. Und ich kann mir vorstellen, dass das auch eine Ansage aus dem Kanzleramt ist. Aus Regierungskreisen ist nämlich auch zu hören, dass das Kanzleramt den eigenen Reihen damit zeigen wollte, dass jetzt nicht einfach jede Steuererhöhungspläne von Finanzminister Klingbeil einfach durchgewinkt werden. Es geht da nämlich nicht nur um diese Steuer, es ist auch eine Erhöhung der Tabaksteuer und der Alkoholsteuer im Gespräch. Diskutiert wird auch zum Beispiel eine Steuer auf Kryptowährungen wie Bitcoin.
2: Soweit Eva Huber aus Berlin. Viele stärken ein Land. Unter diesem Motto wird am Wochenende der Tag der deutschen Einheit gefeiert. Und zwar in Bremen, weil das Land ja gerade den Vorsitz im Bundesrat innehat. Bremens Bürgermeister Pofenschulte sieht Ost und West heute deutlich enger beieinander als noch vor 36 Jahren. Die eigentliche Gefahr für den Zusammenhalt sieht er an ganz anderer Stelle. Karl Spannenberger berichtet.
0: Ost und West seien in den vergangenen 36 Jahren stark zusammengewachsen. Das sagte Bremens Bürgermeister Bovenschulte im Morgenmagazin von ARD und ZDF. Dass Unterschiede bleiben, findet der SPD-Politiker normal. Die gebe es auch zwischen Bremen und Bayern. Allerdings seien viele Menschen verunsichert, etwa mit Blick auf ihren Job und die Zukunft ihrer Kinder. Aus seiner Sicht ist es aber kein Streit zwischen Ost und West, der den gesellschaftlichen Zusammenhalt bedroht.
6: Diejenigen politischen Kräfte, die sagen, wir haben richtig viel erreicht mit unserem Grundgesetz, Menschenwürde, Freiheit, Demokratie und Rechtsstaat. Und diejenigen, die sagen, wir wollen statt der vielfältigen Republik unsere ethnisch homogene Volksgemeinschaft dagegen setzen. Das ist die wirkliche Auseinandersetzung um die Seele des Landes.
0: Zum Festakt morgen in Bremen hat sich auch Bundeskanzler Merz angekündigt. Die Festrede hält Bundespräsident Steinmeier. Bayerns Ministerpräsident Söder spricht morgen im ehemals geteilten Dorf Mödlareuth an der bayerischen Grenze zu Thüringen. Auch Thüringens Ministerpräsident Vogt von der CDU ist dabei. Parallel plant die AfD dort eine eigene Veranstaltung. Ein Bündnis aus Initiativen in Bayern, Sachsen und Thüringen feiert deshalb schon am Vormittag ein Demokratiefest unter dem Motto Mödlareuth ist bunt.
2: Exzellenzuniversität. Dieser Titel bringt einer Uni nicht nur internationales Ansehen. Im Rahmen der Exzellenzstrategie von Bund und Ländern bedeutet die Auszeichnung vor allem mehr Geld für die Forschung und die Möglichkeit, Spitzenpersonal anzulocken. Die Ludwig-Maximilians-Universität und die TU in München sind bereits exzellent. Heute könnte die Uni Würzburg als dritte bayerische Exzellenzuniversität dazukommen. Permin Brennenegg berichtet.
7: Bis zu 15 Millionen Euro pro Jahr und vor allem zusätzliche Strahlkraft erhofft sich die Uni Würzburg. Am Nachmittag will Bundesforschungsministerin Dorothee Bär in Bonn die Entscheidung bekannt geben. Würzburg konkurriert mit 10 weiteren deutschen Standorten um bis zu 5 Plätze. Um in die engere Auswahl zu kommen, musste die Uni Würzburg ein mehrstufiges Verfahren durchlaufen. Zunächst punktete die Hochschule mit Forschungsschwerpunkten in der Quantenphysik und der Nukleinsäureforschung. Dann kam im April ein Expertengremium nach Würzburg und begutachtete die gesamte Uni. Die Entscheidung, welche Standorte Zuschläge erhalten, trifft die sogenannte Exzellenzkommission. In dieser Runde sitzen 39 Wissenschaftler und die Minister, die in Bund und Ländern für Wissenschaft zuständig sind. Die Millionenförderungen für die Exzellenzstandorte starten im Januar. Sie haben eine Laufzeit von 7 Jahren.
2: Mari Carmen. Dieser Vorname ist in Spanien zu einem Symbol für den Kampf gegen Wohnungsnot geworden. Mari Carmen ist 87. Die Zwangsräumung ihrer Wohnung hatte zu landesweiten Protesten geführt. Und am Ende war der Widerstand der Bevölkerung so groß, dass die linksgerichtete Regierung nicht mehr wegschauen konnte. Am Dienstag hat die Regierung ein Gesetzespaket verabschiedet, das mehrere Verbesserungen für Mieterinnen und Mieter vorsieht. Heute stimmt das spanische Parlament über die 2 Dekrete ab. Ob das Vorhaben eine Mehrheit im Parlament findet, ist allerdings noch unklar. Hans-Günther Kellner berichtet aus Madrid.
8: Niemand rechnete damit, dass noch etwas schief geht. Die linken Parteien, von den Sozialisten bis hin zu Podemos, wollten für beide Dekrete stimmen. Eines davon verhindert Zwangsräumungen von Menschen in sozialer Not aus ihren Wohnungen, wenn ihnen die Behörden keine Alternative anbieten. Es verlängert zudem Mietverträge, die auslaufen, um 2 Jahre. Ein zweites Dekret macht aus den bisherigen Zeitverträgen dauerhafte Mietverhältnisse, die zentrale Forderung der Vereinigung Mieterinnengewerkschaft. 2 Texte waren aufgrund der komplexen Mehrheitsverhältnisse im spanischen Parlament nötig. So können Parteien nur für das erste Dekret stimmen und trotzdem die völlige Entfristung von Mietverträgen ablehnen, sagte Wohnungsministerin Isabel Rodríguez im spanischen Radiosender Cadena Ser zu den Schwierigkeiten bei den Verhandlungen.
9: Gestern hat mich eine Abgeordnete der republikanischen Linken Kataloniens gefragt, warum werden Ferienwohnungen mit dem Gesetz nur mit 10% und nicht mit 21% besteuert. Ich teile ihre Forderung, aber wir müssen mit Rücksicht auf andere Abstriche machen. Ich wollte zum Beispiel ein neues Gesetz für Bauland, das ging auch nicht. Aber jetzt ist nicht der Moment, anderen Vorwürfe zu machen, sondern eine Mehrheit zustande zu bringen. Besonders umworben wurde dabei die katalanische Unabhängigkeitspartei Junts des ehemaligen katalanischen Ministerpräsidenten Carles Puigdemont, die als wirtschaftsnah gilt. Ihre Zustimmung zum ersten der beiden Dekrete galt in Madrid als sicher. Doch noch in der Nacht verschickte die Partei eine Mitteilung. Sie forderte Spaniens Regierung auf, die beiden Dekrete zurückzuziehen und neu darüber zu verhandeln. Auch im Politikmagazin des spanischen Senders Televisión Española war die Überraschung groß. Der Politologe Anton Losada sagte: Ich frage mich, warum macht Junts das? Geht es ihnen wirklich um den Wohnungsmarkt? Oder ist es eine Machtdemonstration, um zu zeigen, wer sitzt am längeren Hebel? Parteichef Puigdemont zeichnet sich nicht gerade dadurch aus, in kritischen Momenten gute Entscheidungen zu treffen. Eher ist es umgekehrt. Bis zum Beginn der Parlamentssitzung kann noch viel passieren. Spaniens Regierungschef Pedro Sánchez hat es unterdessen abgelehnt, die Dekrete zurückzuziehen und neu zu verhandeln. Es sei die Stunde der Wahrheit gekommen, erklärte der Sozialist in der Nacht in den sozialen Netzwerken. Die Volkspartei, Vox und Junts hätten die Wahl zwischen einer gesellschaftlichen Mehrheit oder den Spekulanten, so Sánchez. Für den Politologen Pablo Simón klang das schon nach Wahlkampf. In 7 Monaten muss so oder so gewählt werden, dann ist die Legislaturperiode zu Ende. Sánchez könnte sich nun denken, ist es absehbar, dass wir bis dahin noch einen besseren Moment für Wahlen bekommen? Diese Dekrete werden jetzt abgelehnt, das ist nicht zu akzeptieren, das mobilisiert das linke Lager. Ich habe jetzt Argumente, mit denen ich für eine stärkere Mehrheit werben kann. Wenn Sánchez so denkt, hätten wir die Parlamentswahl am 29. November. Das ist eine Möglichkeit. Die Vereinigung Mieterinnengewerkschaft hat unterdessen für den Samstag Demonstrationen in Madrid und in zahlreichen anderen spanischen Städten angekündigt.
2: Der Fall Mari Carmen und die Folgen. Hans-Günter Kellner berichtete aus Spanien. 9 Monate ist es her, dass Rene Good bei einem Einsatz der Einwanderungsbehörde ICE in Minneapolis im Bundesstaat Minnesota erschossen wurde. Nun klagen ihre Familie und ihre ehemalige Lebensgefährtin unter anderem gegen die US-Regierung. Nina Barth mit Einzelheiten.
10: Die Familie von Rene Good und ihre ehemalige Lebensgefährtin haben 2 Klagen eingereicht. Die eine gegen die US-Regierung von Donald Trump, die andere gegen den ICE-Mitarbeiter, der Rene Good erschossen hat, sowie hochrangige Beamte der Regierung. Dazu zählen die damalige Heimatschutzministerin Kristi Noem und der stellvertretende Stabschef des Weißen Hauses Stephen Miller. In einer der Klagen geht es unter anderem um unrechtmäßige Tötung. Die andere wirft den Behörden vor, vorsätzlich Bürgerrechte eingeschränkt zu haben. Die US-Amerikanerin Rene Good und kurze Zeit später auch Alex Pretty waren im Januar bei Fahndungseinsätzen gegen illegale Einwanderer in Minneapolis durch Behördenmitarbeiter erschossen worden. Ihr Tod löste bundesweite Proteste aus. Die Trump-Regierung verteidigte ihr hartes Vorgehen gegen Einwanderer und das Verhalten der Mitarbeiter der Einwanderungsbehörden. In ihren Klagen fordern die Familie von Rene Good und ihre ehemalige Lebensgefährtin Schadenersatz. Rebecca Good erklärte, klare Rechenschaft sei der einzige Weg, um sicherzustellen, dass keine andere Familie so etwas je durchmachen müsse.

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1: 11.15 Uhr ist es gleich.
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1: Die Nachrichten mit Florian Schwarz.
3: Galeria stellt vierten Antrag auf Insolvenz. Die Warenhauskette ist erneut finanziell angeschlagen. In einer Mitteilung heißt es, der Antrag beim Amtsgericht Düsseldorf schaffe den rechtlichen Rahmen, die aktuelle Situation zu ordnen und das Unternehmen zu stabilisieren. Der Geschäftsbetrieb in den 83 Filialen soll vorerst weiterlaufen. Für die 12.000 Beschäftigten eine unsichere Lage. Vorläufiger Stopp der Zuckersteuer sorgt für Diskussionen. Finanzminister Klingbeil lässt sich von der Kritik nicht beirren und hält an der Steuer fest. Er erklärte, er sei zuversichtlich, dass die Regierung schnell zu einer Einigung kommt. Widerstand kommt aber aus den Reihen der Union. Bayerns Ministerin für Ernährung Kaniba von der CSU will das Vorhaben zum Beispiel ganz stoppen. Unter anderem, weil Lebensmittel für viele Familien schon teuer genug seien. BDI drängt Regierung, geplante Reformen umzusetzen. Die Hauptgeschäftsführerin vom Bundesverband der deutschen Industrie, Gönner, sagte der Neuen Osnabrücker Zeitung, dies sei Bedingung für stabiles Wachstum. In dem Zusammenhang warnte die BDI-Chefin vor einem Teufelskreis. Steigende Kosten sorgen nach ihren Worten für weniger Wettbewerbsfähigkeit und damit für höhere Arbeitslosigkeit. USA fordern Freigabe von Dieselreserven. Angesichts hoher Treibstoffpreise drängt Finanzminister Bessent, die europäischen Staaten strategische Dieselreserven freizugeben. Hintergrund sind steigende Preise infolge der Spannungen in der Straße von Hormuz. Die EU berät heute über mögliche Maßnahmen zur Stabilisierung der Versorgung. A9-Baustelle sorgt für Sperrungen bei Ingolstadt. Wegen Asphaltarbeiten kommt es ab heute Abend auf der A9 zwischen Stammham und Ingolstadt Nord zu Sperrungen und Verkehrsbehinderungen. Betroffen sind unter anderem die Rastanlage Köschinger Forst sowie die Anschlussstelle Lenting Richtung München. Das Wetter in Bayern: wolkig, örtlich Regen, später teils sonnig bei bis zu 22 Grad.
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1: mit Christine Gaub. Großeinsatz der Polizei derzeit im Werdenfels. Sie fahndet nach möglicherweise bewaffneten Einbrechern im Raum Mittenwald. Martin Breitkopf mit Details.
4: Die Flucht der Täter führte über den Zieler Berg Richtung Deutschland. Dabei lieferten sie sich eine kilometerlange Verfolgungsjagd mit der österreichischen Polizei. Nahe der Grenze verloren die Beamten den Sichtkontakt. Wenig später wurde ein Unfall am Ortseingang von Mittenwald gemeldet. Dort kam der gesuchte PKW anscheinend von der Straße ab, prallte gegen eine Hecke und landete in einem Garten eines Hauses. Von den Insassen fehlt bislang jede Spur. Sie sollen ihre Flucht zu Fuß fortgesetzt haben. Die Polizei fahndet mit einem Großaufgebot nach den Flüchtigen. Im Einsatz sind zahlreiche Beamte, SEK-Spezialkräfte, Bundespolizei und ein Polizeihubschrauber. Auch der Bahnverkehr nach Mittenwald ist durch die laufenden Einsatzmaßnahmen beeinträchtigt. Die Männer waren zuvor in ein Waffengeschäft in Innsbruck eingebrochen und hatten dort Vitrinen zerstört. Ob sie tatsächlich Waffen gestohlen haben, ist bisher unklar. Die Polizei schließt nicht aus, dass die Gesuchten bewaffnet sind. Sie bittet die Bevölkerung dringend, keine Anhalter mitzunehmen und verdächtige Personen nicht selbst anzusprechen. Hinweise bitte an die Polizei.
1: Im Landkreis Würzburg sind tausende Haushalte derzeit ohne Wasser. In den unteren Lagen von Ochsenfurt und in Klein-Ochsenfurt sorgt ein großer Rohrbruch für einen Komplettausfall. Es ist vor allem problematisch, ist laut Stadtwerken, dass sich nun Luft im weit verzweigten Rohrnetz befindet. So könne die Wasserpumpe keinen Druck im Netz aufbauen. Und damit das rasch wieder gelingt, sollten Bürgerinnen und Bürger alle Wasserhähne geschlossen halten. Wie lange die Störung noch dauert, sei noch nicht abzusehen. An der Hochschule Neu-Ulm sollen künftig Spiele stärker erforscht werden. Die Erkenntnisse könnte man dann auch in Bildung und Gesellschaft nutzen. Wie Eva Heimer berichtet, hat dazu die HNU, die Hochschule Neu-Ulm, jetzt ein eigenes Game-Institut gegründet.
5: Dabei soll es längst nicht nur ums Spielen gehen. Die HNU will Wissenschaft, Gamesbranche, Politik und Bildung an einen Tisch bringen. Geplant sind Forschungsprojekte, sogenannte Game Jams und Summer Schools. Langfristig sollen sogar Promotionsmöglichkeiten in der Spielwissenschaft entstehen. Eine zentrale Frage dabei: Können Games beim Lernen helfen? Und wenn ja, wie? So soll aus dem Spielplatz Computer langfristig ein richtiges bayerisches Forschungsfeld werden.
1: Am Sonntag ist Erntedank, aber vielen Bauern ist nicht zu Recht nach Feiern zumute. Und auch das Landesamt für Statistik bestätigt, insgesamt fällt die Bilanz in Bayern heuer mager aus. Bei Getreide etwa ist die Ernte im Vergleich zum Vorjahr um knapp 14% zurückgegangen. Bei Kartoffeln und Äpfeln war es sogar ein Drittel weniger. In einer halben Stunde schauen wir hier in BR24 Bayern nach Unterfranken, wo es heuer besonders wenig geregnet hat. 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
6: Kriminelle Hacker greifen nicht nur Firmen an, sondern auch öffentliche Institutionen. Im vergangenen Monat war zum Beispiel die Berliner Verwaltung betroffen. Hacker verlangten von der Stadt ein Lösegeld für geklaute Daten. Die Stadt zahlte nicht und die Daten landeten daraufhin im Darknet. Ob auch sensible Informationen zu kritischer Infrastruktur darunter sind, wird immer noch geprüft. Gleichzeitig machen KI-Agenten Schlagzeilen, die eigenständig Lücken in Softwaresystemen finden und die natürlich auch von Kriminellen genutzt werden. Darüber hat Stefanie Meyer-Negle mit Berti Müller gesprochen. Er ist Informatikprofessor an der britischen Universität Swansea und beschäftigt sich mit Datensicherheit und künstlicher Intelligenz. Meine Kollegin wollte von ihm wissen, wie sich Cyberkriminalität durch KI-Agenten verändert und was das für die öffentliche Hand bedeutet.
7: Also ganz fundamentell ist natürlich, dass Angreifer jetzt kein Fachwissen mehr benötigen. Die KI ersetzt im Prinzip das Fachwissen und potenziell kann eine Malware, eine Schadsoftware erzeugt werden, ohne jegliche Programmierkenntnis zu haben. Und das skaliert sich über Agenten natürlich immens. Zumindest hier in Großbritannien, wo ich ja arbeite, hat es im April einen Cybersicherheitsbericht von der britischen Regierung gegeben. Und da wird ein starker Anstieg von Amateurangriffen zitiert, die zum Großteil ohne direktes Ziel angreifen und das vielleicht nur aus Spaß. Aber im Großen und Ganzen ist es natürlich so, dass ein Angreifer mit KI sehr viel schneller Schwachstellen finden kann, was ein Mensch überhaupt nicht so schnell schaffen könnte.
8: Bislang ist es so, dass die Hacker nicht zum Spaß arbeiten. Sie nutzen die geklauten Daten für Erpressung, Identitätsdiebstahl oder Phishing-Mails. Kann sich da durch die KI-Agenten was verschieben? Gibt es neue Gefahren?
7: Also es ist sicherlich schon seit Jahren so, dass viele Angriffe mit einem bestimmten Ziel und das häufig finanzielles Ziel ausgeübt werden. Aber es hat auch schon seit langer, langer Zeit diese Angriffe gegeben, die wirklich von Amateuren durchgeführt werden. Aber das hat sich massiv verstärkt mit der Verfügbarkeit von KI.
8: Schon bislang konnte ein Cyberangriff Institutionen lahmlegen. Müssen Universitäten oder Verwaltungen künftig noch mehr in Datensicherheit investieren?
7: Also es muss auf jeden Fall kontinuierlich getan werden. Häufig wird ein Paket zu einem bestimmten Zeitpunkt finanziert und da werden diverse Sachen verbessert und dann ist jahrelang nichts mehr getan worden. Das muss sich ändern. Da muss tatsächlich ein jährliches Budget vereinbart werden. Die Angriffsmöglichkeiten verändern sich so schnell, dass man da kontinuierlich dran arbeiten muss, die Schutzmaßnahmen zu verändern und den Gegebenheiten anpassen.
8: Machen wir das mal konkret. Was kostet Cybersicherheit? Wir hatten hier gerade das Beispiel der Münchner LMU, die gehackt wurde. An der Universität sind 50.000 Studenten eingeschrieben. Und nicht nur die Daten dieser jetzt eingeschriebenen Studenten, auch viele Jahre vorher wurden abgegriffen. Was würde das die LMU kosten, wenn sie jetzt die nächste Stufe von Cybersicherheit draufsetzen würde?
7: Also wenn man so die Größenordnung einer Universität anschaut, dann ist wirklich das Basisniveau, was man erwarten könnte, wahrscheinlich irgendwie um die 1 bis 2 Millionen Euro im Jahr. Wenn man das ein bisschen solider haben will, liegt man schnell bei 3 bis 6 Millionen Euro. Und um das noch weiter zu verbessern, kann man natürlich immer noch ein bisschen mehr Geld drauflegen. Aber im Vergleich, in Großbritannien habe ich jetzt eine vergleichbare Universität, die vielleicht halb so groß ist wie die LMU. Die haben ein 3-Jahres-Programm gehabt, das etwa 25 Millionen Euro kostete.
8: Die Millionen für den Schutz öffentlicher Institutionen, die fehlen dann an anderer Stelle. Kann man da noch mehr tun, außer teure Spezialfirmen zu beauftragen? Gibt es auch günstigere Lösungen?
7: Also auf längere Sicht ist es natürlich sinnvoll, eigenes Personal einzustellen. Dann werden die Kosten ein bisschen geringer. Aber auch das Personal ist natürlich recht kostenintensiv. Ich denke mal, ohne wirklich gute Grundfinanzierung wird man da nichts werden. Und die Experten, die wissen, wie man mit solchen Dingen umgeht, die sind einfach leider nicht billig zu haben.
6: Sagt Berti Müller, Informatikprofessor an der britischen Universität Swansea, zu den Gefahren für Universitäten und Verwaltungen durch KI-Agenten in den Händen von Kriminellen.
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6: Am Erlanger Stadttheater beginnt heute die neue Spielzeit. Das Schauspiel Erlangen startet heute mit dem Stück Open Call Oklahoma in die neue Saison. Eine Bearbeitung eines Textfragments von Franz Kafka. Ein zweifelhaftes Versprechen mit ungewissem Ausgang, so heißt es im Programmheft. Ungewiss ist im Übrigen auch die Zukunft der Erlanger Bühne, denn mitten in die Vorbereitung platzte die Bombe, dass im laufenden Etat 140.000 Euro eingespart werden müssen. Michael Reiner berichtet aus Erlangen.
9: Das große Theater in Oklahoma ruft euch. Es ruft nur heute.
10: Nur einmal. Wer jetzt die Gelegenheit versäumt, versäumt sie für immer.
11: Richtig gehört, es heißt Oklahoma, nicht Oklahoma. In Franz Kafkas Textfragment »Das Naturtheater von Oklahoma« wird es beschrieben als das größte Theater der Welt. Das Schauspiel Erlangen eröffnet mit der Bühnenfassung seine neue Spielzeit.
10: Wer an seine Zukunft denkt, der gehört zu uns.
11: Was mit dem Blick auf das Schauspiel Erlangen zynisch klingt, denn um dessen Zukunft sieht es gerade nicht rosig aus. Die Stadt hat kein Geld. 140.000 Euro Defizit muss das Theater in dieser Spielzeit einsparen. Intendant Jonas Knecht klagt, dass er keine Planungssicherheit hat.
12: Man kann so einen Theaterbetrieb auch nicht einfach unterjährig mal irgendwie zusammenkürzen. Natürlich haben wir 2, 3 Möglichkeiten, dass wir sagen, es gibt vielleicht keine Live-Musik, es gibt nicht noch einen Videodesigner, also die Ausstattung darf nur 10.000 kosten und nicht 15.000 zum Beispiel. Aber das macht den Braten auch nicht mehr fetter.
11: Es ist die 3. Spielzeit für Jonas Knecht in Erlangen und die 3. seit die Stadt Erlangen in finanziellen Schwierigkeiten steckt. Große Unternehmen haben ihren Sitz verlegt, die Gewerbesteuereinnahmen haben sich mehr als halbiert. Seitdem fehlen gut 100 Millionen Euro. Die Stadt hat keinen genehmigten Haushalt. Noch mehr sparen geht für Knecht kaum. Er stellt die Grundsatzfrage.
12: Irgendwann kommt der Punkt, wo auch eine Stadt sagen muss, wir leisten uns ein eigenproduzierendes Theater in Erlangen. Oder wir können es uns halt leider nicht mehr leisten. Und dann, ja, weiß ich auch noch nicht, was dann passiert. Weil man kann jetzt auch nicht festangestellte Menschen einfach so von heute auf morgen auf die Straße stellen.
13: Ich habe das Plakat in der Stadt gelesen. Und ja, weil jetzt dort stand, dass man jeden brauchen kann, ja, haben wir gemeldet.
14: Das wissen wir. Ja, super.
11: Kafkas Protagonist K. ist völlig am Boden. Gescheitert, keiner will ihn. Er will mitspielen, versteht aber die Regeln nicht. Wer zieht die Fäden? Was ist das für ein Verein, wo jeder mitmachen darf?
13: Wer von euch war schon mal in Oklahoma? Wer hat schon mal eine der Aufführungen gesehen? Die sollen ja zu den Besten der Welt gehören.
15: Ich leider nicht.
16: Ich auch nicht.
15: Nein, leider.
16: Auch nicht.
11: Man muss kein Kafka-Experte sein, um den Abend genießen zu können, sagt Regisseur Thomas Schweigen, der den Text bearbeitet und auf die Bühne gebracht hat.
17: Ich glaube, der Abend ist ein kurzweiliger, humorvoller, musikalischer Abend, der aber doch schon auch tiefsinnige Gedanken, wie das bei Kafka ja so ist, mit sich bringt. Ich würde sagen, wir fangen ganz vergnüglich an und enden wahrscheinlich so melancholisch, schön melancholisch, würde ich das nennen.
11: Mit Kafka will das Schauspiel Erlangen Zuschauer locken, sagt Intendant Knecht. Nach dem Neustart vor 3 Jahren fühlt er sich nun in der Stadt angekommen.
12: Das Publikum freut sich natürlich sehr, dass es uns noch gibt. Ja, wir haben auch ein sehr tolles Publikum und die interessieren sich auch sehr für unser Programm, was wir hier machen.
11: Aus dem Rathaus allerdings gibt es derzeit kaum Signale, wie es mit dem Theater weitergehen soll. Da fühlen sich die Theatermacher verlassen, fast ein bisschen wie eine Figur von Kafka. Der Oberbürgermeister war zu keinem Interview bereit.
10: Einsteigen bitte.
11: In Kafkas Stück gibt es einen Zug, der ins Ungewisse fährt. Noch so eine Analogie, die sich auch auf das Schauspiel Erlangen übertragen lässt.
6: Michael Reiner war das über die Zukunftsängste beim Erlanger Stadttheater.
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6: A8 München Richtung Salzburg zwischen Rosenheim-West und Rohrdorf. 6 Kilometer Stau an einer Baustelle. Salzburg Richtung München zwischen Bernau am Chiemsee und Rosenheim. 9 Kilometer Stau an einer Baustelle. A9 München Richtung Nürnberg zwischen Manching und Ingolstadt Ost. 7 Kilometer stockender Verkehr. Die A73 Bamberg Richtung Nürnberg ist zwischen Forchheim-Nord und Forchheim-Süd nach einem Unfall gesperrt. Hier 7 Kilometer Stau ab Hirscheid. A92 München Richtung Deggendorf zwischen Eching-Ost und Freising-Süd ein Unfall mit mehreren Fahrzeugen. A93 Rosenheim Richtung Kiefersfelden zwischen Dreieck Inntal und Grenzübergang Kiefersfelden. Lkw-Stau wegen Blockabfertigung an der österreichischen Grenze. Das Wetter in Bayern, bewölkt oder trüb ist es teilweise. Im Lauf des Tages kann es teils aber auch sonnig werden. Die Höchstwerte 15 bis 22 Grad. Die Aussichten übers Wochenende teils länger trüb, wenn es neblig ist. Aber im Lauf des Tages kann es auch durchaus sonnig werden. 18 bis 23 Grad die Höchstwerte. Und jetzt ist es 11.30 Uhr.
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6: Die Warenhauskette Galeria hat Insolvenz beantragt und das schon zum wiederholten Male. Zu den Hintergründen gleich mehr hier im Programm. Der vorläufige Stopp der Zuckersteuer sorgt für Diskussionen in Berlin. Vor allem die Gegner dieser Abgabe melden sich jetzt zu Wort. Und Russland fliegt weiter schwere Luftangriffe auf die Ukraine. Unter anderem wurde erneut eine Brücke in Kiew getroffen. Im Studio ist Sabine Strasser. Seit Jahren steckt die Warenhauskette Galeria immer wieder in der Krise. Heute dann erneut eine schlechte Nachricht. Galeria hat beim Amtsgericht Düsseldorf erneut einen Insolvenzantrag gestellt. Es ist der 4. innerhalb von 6 Jahren. Was bislang dazu bekannt ist, dazu jetzt Jan Müller-Reit.
16: Der Geschäftsbetrieb soll vorerst weiterlaufen. Für die Beschäftigten der verbliebenen Galeria-Filialen ist die Unsicherheit aber erneut groß. Wie es genau weitergeht, ist noch völlig unklar. Finanzielle Probleme hatten sich schon seit Monaten abgezeichnet. Im Frühjahr beklagten die Vermieter einiger Warenhäuser ausbleibende Mietzahlungen, zugleich räumte Galeria schleppende Umsätze ein. Im Juni erhielt das Unternehmen noch eine neue Kreditlinie über bis zu 160 Millionen Euro, um laufende Kredite abzulösen und ausstehende Mieten zu bezahlen. Trotzdem stellte Galeria wenig später 33 seiner 83 Häuser auf den Prüfstand. Die Gründe dafür: eine hohe Mietbelastung und wenig Umsatz. In Bayern fürchten Aschaffenburg, Bayreuth, Memmingen, München am Rotkreuzplatz und Würzburg das aus. Nun folgt der 4. Insolvenzantrag seit 2020. Zuletzt war Galeria Anfang 2024 zahlungsunfähig geworden, 9 Häuser wurden geschlossen. Weitere Filialschließungen und ein erneuter Stellenabbau werden nun wahrscheinlicher.
6: Es ist eine Debatte, die eigentlich schon als abgeschlossen galt. In Berlin geht es erneut um die Zuckersteuer. Das Bundeskanzleramt hat einen Gesetzentwurf aus dem Bundesfinanzministerium gestoppt. Aus Regierungskreisen verlautete, der Entwurf sei so nicht mehrheitsfähig gewesen. Nun kommen die alten Argumente nochmal neu auf den Tisch. Henrike Herrmann berichtet.
18: Die Zuckersteuer sei der falsche Weg, um an Geld zu kommen, erklärte die Chefin der linken Bundestagsfraktion Reichenegg. Sie sagte der Augsburger Allgemeinen, die Regierung soll die Menschen entlasten und nicht erziehen. Am besten solle die Zuckersteuer ganz gestoppt werden, das erklärte auch die aktuelle Vorsitzende der Deutschen Agrarministerkonferenz, Bayerns Ernährungsministerin Kaniba. Lebensmittel seien für viele Familien schon teuer genug, so die CSU-Ministerin. Für ein endgültiges Aus und auch die Blockade jetzt sieht die SPD keinen Grund. SPD-Fraktionsvize Limbacher verteidigt den Entwurf von Finanzminister Klingbeil. Das Geld aus der Zuckersteuer komme auch dem Gesundheitssystem zugute. Klingbeil selbst erklärte im ZDF betont gelassen, das Ziel bleibe, die Zuckersteuer wie verabredet einzuführen. Es gehe darum, die Gesundheitsprävention zu stärken und die Kinder zu schützen. Befürworter der Steuer sind etwa Verbraucherschutzorganisationen wie Foodwatch, aber auch Ärzteverbände wie der Marburger Bund sowie die Bundesärztekammer. Dass der Entwurf noch einmal überdacht werden soll, gefällt Vertretern aus der Getränkeindustrie. Die Steuer würde zu einer spürbaren Belastung der Verbraucher führen, erklärte etwa der Hauptgeschäftsführer der Wirtschaftsvereinigung Alkoholfreie Getränke Groß. Die Steuer soll am 1. Juli 2027 in Kraft treten. Wie hoch sie ist, hängt davon ab, wie viel Zucker pro Liter insgesamt in einem Getränk vorhanden ist. Laut Gesetzentwurf sollte die Steuer ab 2028 über 1 Milliarde Euro einbringen.
6: Lehrermangel, marode Schulgebäude, Einsparungen im Bildungssystem. Themen, die einem bekannt vorkommen. In Frankreich hat die Debatte darüber aber zu gewaltigen Schülerprotesten geführt, die teils in Ausschreitungen und auch tausenden Festnahmen mündeten. Wie die Stimmung heute ist und was in den letzten Stunden so los war, berichtet Kai Rienecker.
19: In der Nacht blieb es ruhig vor den Schulen. Etwa 400 von ihnen werden heute geschlossen bleiben. Dort soll es Online-Unterricht geben. Die Polizei wird darauf achten, dass sich niemand den betroffenen Schulgebäuden nähert. Allein gestern wurden fast 2000 junge Leute zeitweise festgenommen. 300 Polizisten sollen verletzt worden sein. Der französische Innenminister Nunez sprach von ungezügelter Gewalt, die die Lage verschärft habe. Aus dem Haus von Premierminister Le Cornu hieß es, die linkspopulistische Partei LFI und ihre radikalen Unterstützer hätten die Schülerproteste politisch instrumentalisiert. Daraufhin hatte der Chef der Partei, Jean-Luc Mélenchon, die protestierenden Schüler gestern dazu aufgerufen, keine Gewalt anzuwenden. Gestern brannten Busse, ein Feuerwehrauto, eine Schulhalle und reihenweise Mülleimer in Paris, Marseille, Straßburg oder Nantes. Inzwischen sind die Proteste auch auf rund 30 Universitäten übergesprungen.
6: Der Herbst hat hier in Bayern mit ungewöhnlich warmen Temperaturen begonnen. Und das, was hinter uns liegt, das war ohne Frage ein Ausnahmesommer. Der aber, Klimaforschern zufolge, wohl keine Ausnahme bleiben wird. Trockenheit, Hitzestress, Waldbrände, Ernteausfälle. Das alles war nicht nur hier bei uns extrem in diesem Jahr, sondern in ganz Europa. Das zeigen die aktuellen Analysen vom EU-Klimadienst Copernicus. Katrin Schmidt berichtet aus Brüssel.
20: Die Copernicus-Forscher sprechen von einem neuen Rekord. 52% des Kontinents waren in diesem Sommer bis Ende September sogenanntem Hitzestress ausgesetzt, so viel wie nie zuvor. Das gilt nach der Definition der Forscher bei einer gefühlten Temperatur von 38 Grad Celsius oder mehr, mit Auswirkungen auf den menschlichen Körper, schweren Gesundheitsrisiken bis hin zu Hitzeschlag. In Westeuropa war es laut den Forschern der wärmste Sommer seit Beginn der Aufzeichnungen, mit im Schnitt 2,5 Grad über dem langjährigen Mittel. Gleichzeitig herrschte große Trockenheit. Flüsse wie Rhein, Donau oder Loire führten so wenig Wasser wie seit Jahrzehnten nicht mehr. Das hat Schifffahrt, Energieversorgung und Landwirtschaft beeinträchtigt. Auch die Waldbrandsaison fiel, allen voran in Spanien und Frankreich, besonders heftig aus. Die verbrannte Fläche in der EU war zeitweise fast doppelt so groß wie im langjährigen Durchschnitt. Dazu kamen in diesem Sommer außergewöhnlich warme Meere, die die Hitze an Land zusätzlich verstärkt haben. Die EU-Klimaforscher sprechen deshalb von sich überlagernden Klimaextremen, mit deshalb besonders spürbaren Folgen für Gesundheit, Umwelt und Wirtschaft.
6: Morgen ist der 3. Oktober und da wird wieder der Tag der Deutschen Einheit gefeiert, 36 Jahre nach der Wiedervereinigung. In diesem Jahr ist Bremen dran, den offiziellen Festakt auszurichten. Und was da auf dem Programm steht, berichtet Michael Kück.
21: Mit der Eröffnung des Bürgerfests beginnen am Nachmittag um 16 Uhr in Bremen die offiziellen Feiern für den Tag der Deutschen Einheit. Dazu werden bis Sonntagabend mehr als 450.000 Besucherinnen und Besucher in der Stadt erwartet. Das Land Bremen richtet die Feierlichkeiten in diesem Jahr aus, weil es aktuell im Bundesrat den Vorsitz unter den Bundesländern hat. Unter dem Motto »Viele Stärken, ein Land« sind bis zum Sonntagabend mehr als 550 verschiedene Veranstaltungen geplant. Auf insgesamt 14 Bühnen gibt es zahlreiche kostenlose Konzerte verschiedener Künstler, darunter der Auftritt der deutschen Hip-Hop-Band Die Fantastischen Vier. Neben Vorträgen, Mitmachaktionen, Lesungen und Debatten ist auch in diesem Jahr die Ländermeile wieder fester Bestandteil. Hier stellen sich die einzelnen Bundesländer vor. Auch die Städte Bremen und Bremerhaven präsentieren sich und ihre Unternehmen, beispielsweise aus der Luft- und Raumfahrtbranche, etwa mit einem großen Modell einer Ariane-Rakete. Höhepunkt der Feiern ist ein Gottesdienst mit anschließendem Festakt morgen, mit Politprominenz aus dem gesamten Bundesgebiet, darunter Bundespräsident Frank-Walter Steinmeier und Bundeskanzler Friedrich Merz. Die Polizei ist an allen Tagen mit einem Großaufgebot im Einsatz. Die Gesamtkosten liegen laut Organisatoren bei rund 7,5 Millionen Euro.

0: Deutschland gehört jetzt zu den Ländern mit auch Österreich und der Schweiz zum Beispiel, die eben diesen Feiertag nicht nachholen, wenn er auf ein Wochenende fällt, nach dem Motto, ja, ist halt einfach dumm gelaufen. In Europa gibt es so viele unterschiedliche Varianten zu diesem Thema, wie Flaggen es gibt. Also ich will mal ein paar aufzählen. In Luxemburg zum Beispiel kann der Arbeitnehmer innerhalb von 3 Monaten selbst entscheiden, wann er frei macht. Spanien gleicht nur aus, wenn der Feiertag auf einen Sonntag fällt, Polen nur, wenn er auf einen Samstag fällt. Interessant ist auch noch die Regelung Italien. Das zahlt zum Beispiel Geld aus, wenn das passiert. Also da gibt es wirklich sehr, sehr viele Möglichkeiten. Es gibt Länder, da wird vorgefeiert. Da sagt man, okay, dann ist der Freitag frei oder in den USA der Montag. Und da ist auch noch mal ein Hintergrund. Es gibt ja Länder wie zum Beispiel in den USA, da gibt es sehr wenig gesetzliche Urlaubstage, also nur 10. Und da ist natürlich so ein langes Wochenende dann auch für die Menschen eine Möglichkeit, mal zu verreisen oder Verwandte zu besuchen.
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2: mit Conny Neumeier. Die Inflation im Euroraum ist auf 3,8% gestiegen. Das ist laut dem Europäischen Statistikamt Eurostat der höchste Stand seit 3 Jahren. Grund sind nach wie vor die hohen Energiepreise. Heizöl, Benzin und Diesel weisen im Vergleich zum Vormonat 2-stellige Teuerungsraten auf. Ziel der Europäischen Zentralbank ist mittelfristig eine Inflationsrate von 2%. Angesichts der gestiegenen Preise raten Verbraucherschützer beim Heizöl daher, im Moment nur so viel zu tanken, wie man unbedingt braucht, um durch den Winter zu kommen. Den Tank vollmachen sollte man nicht, ihn leer laufen lassen aber auch nicht. Denn zu kurzfristige Lieferungen sind häufig mit Aufschlägen verbunden. Derzeit sind die Preise zu Beginn der Heizperiode so hoch wie seit 2022 nicht mehr. Grund ist der Iran-Krieg, der die Energiepreise nach oben getrieben hat. In der deutschen Industrie gehen zurzeit ja viele Arbeitsplätze verloren, vor allem in der Autobranche. Einen Bedarf und damit einen Mangel an Arbeitskräften gibt es dagegen in der boomenden Rüstungsindustrie. Was ja auch Hoffnungen bei den Autobauern geweckt hat. Mercedes, VW und Daimler Truck, sie alle setzen darauf. Der französisch-deutsche Hersteller KNDS hat nun angekündigt, mehr zu produzieren und sucht dafür noch weitere Partner. Über die Pläne berichtet Felix Linke.
3: Krauss-Maffei Wegmann KMW in München ist als Hersteller des legendären Leopard-Panzer FIDE noch ein Begriff. Durch den Zusammenschluss mit dem staatlichen Nexter-Konzern in Paris hat das Nachfolgeunternehmen einen französischen Chef bekommen. Jean-Paul Allary sagt im Handelsblatt, es gebe für die Zukunft nur einen Plan. Der sieht viel Wachstum an deutschen Standorten vor, mit zusätzlichen Partnerunternehmen wie Mercedes. Gekrönt wird der Zusammenschluss durch eine Beteiligung der Bundesregierung, die 40% der Aktien erwerben will über die staatliche KfW-Förderbank. Das kann dem Plan zufolge nur im Rahmen eines Börsengangs geschehen, bei dem sich die deutschen Alteigentümer von KMW von ihren Anteilen verabschieden. 20% der Aktien sollen an der Börse gehandelt werden, doch das Interesse der Anleger war zuletzt zu gering. Zum Jahresende soll ein neuer Versuch gestartet werden. Danach wird es schwierig, wegen der französischen Präsidentschaftswahlen, denn der Wahlsieger in Paris könnte auch andere Pläne bei Nexter verfolgen.
2: Zeit ist Geld. Das Sprichwort stimmt vor allem, wenn es um die Altersvorsorge geht. Denn da gilt vor allem eins: Je früher anfangen, desto besser. Also sollten auch Eltern und Großeltern die Chance nutzen und Geld für den Nachwuchs zur Seite legen. In diese Richtung geht ja auch die Idee der sogenannten Frühstartrente der Bundesregierung. Die Möglichkeiten, privat vorzusorgen, sind reichlich. Aktien, ETFs und Fonds. Levin Salomon erklärt, auf was man achten sollte.
4: Man selbst sollte als Großelternteil wissen, wie eng und vertrauensvoll das Verhältnis in der Familie ist. Neu im Trend sind ja die sogenannten Junior-Depots. Da kann man dann mit der ganzen Familie, also Eltern, Großeltern oder sogar Onkel, Tante, steuerbegünstigt für ein Kind Aktien und ETFs anlegen. Diese Junior-Depots sind auch für die Frühstartrente geeignet, die ab nächstem Jahr kommen soll und die der Staat bezuschusst. Hier ist ab Tag 1 definiert, wem das Geld gehört, dem Kind. Denn es ist im Namen des Kindes eröffnet und alle anderen legen von außen Geld an. Das mag zwar nett gemeint sein, Katharina Lawrence von der Verbraucherzentrale gibt aber zu bedenken, was passiert, wenn man im Namen der Kinder Geld anhäuft.
5: Wenn es auf den Namen des Kindes läuft, dann kann es auch bei einem BAföG-Antrag berücksichtigt werden und auch bei der gesetzlichen Krankenversicherung.
4: Kurzum, man schafft Vermögenswerte für eine externe Person, die

0: zu Geburt oder als Kind dem nicht zugestimmt hat. Das Geld ist also nicht nur rechtmäßiges Eigentum des Kindes. Beim 18. Geburtstag hat man auch alle Pflichten, die das Vermögen eben mit sich bringt.
1: Zum Schluss noch kurz der Blick auf die Börse. Der DAX liegt mit über 1% deutlich im Plus und damit wieder knapp über der Marke von 25.000 Punkten.

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1: Es ist 11.45 Uhr.
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1: Die Nachrichten mit Gabi Hinterstoißer.
3: Galeria beantragt erneut Insolvenz. Die angeschlagene Warenhauskette hat beim Amtsgericht Düsseldorf ein Insolvenzverfahren beantragt. Der Geschäftsbetrieb in den 83 Filialen läuft zunächst weiter. Für die rund 12.000 Beschäftigten ist die Zukunft jedoch ungewiss. Es ist bereits die vierte Insolvenz des Unternehmens innerhalb von 6 Jahren. Gründe für den aktuellen Antrag nannte Galeria zunächst nicht. Klingbeil hält an Zuckersteuer fest. Der Bundesfinanzminister will die Abgabe auf zuckerhaltige Getränke trotz Widerstands aus dem Kanzleramt einführen. Klingbeil betonte, das Vorhaben diene der Gesundheitsvorsorge und dem Schutz von Kindern. Kritik kommt unter anderem von der Linken und der CSU. Die Gegner warnen vor höheren Kosten für Verbraucher und fordern stattdessen andere Möglichkeiten, den Staatshaushalt zu finanzieren. Russische Drohnen töten Menschen in Kiew. Bei mehreren Angriffen auf die ukrainische Hauptstadt ist nach Angaben der Stadtverwaltung mindestens ein Mensch ums Leben gekommen, 2 weitere wurden verletzt. Zudem wurden mehrere Brücken über den Fluss Dnipro gesperrt. Moskau bestätigte Angriffe auf eine für die ukrainische Militärlogistik wichtige Brücke. Frankreich streitet über Schülerproteste. Nach gewaltsamen Ausschreitungen mit landesweit fast 2000 Festnahmen und mehr als 300 verletzten Polizisten wirft die französische Regierung der linkspopulistischen Partei La France Insoumise vor, die Bewegung organisiert zu haben. Auslöser sind unter anderem Lehrermangel, marode Schulgebäude und geplante Sparmaßnahmen der Regierung. Tag der Deutschen Einheit startet in Bremen. In der Hansestadt beginnen heute die zentralen Feierlichkeiten. Zu dem 3-tägigen Bürgerfest werden mehr als 400.000 Besucher erwartet. Zum Festakt am Samstag, dem 3. Oktober, werden unter anderem Bundespräsident Steinmeier und Bundeskanzler Merz erwartet. Und das Wetter in Bayern: wolkig, vereinzelt Regen, nachmittags teils sonnig bis 22 Grad.
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4: Mit Christine Gaub. Am Sonntag wird in Bayern Erntedank gefeiert. Doch nach Feiern ist vielen Landwirten nach diesem Sommer nicht zumute. Vielerorts war es heuer so trocken, dass die Erträge sehr gering sind. Vor allem in Unterfranken, wo es besonders wenig geregnet hat. Wie soll man da dankbar sein? Simon Berninger war zu Besuch auf einem besonders betroffenen Bauernhof in Unterfranken.
5: Es ist traurig, dass man sowas dann nur rausholt.
6: Jochen Schandl hält eine Zuckerrübe hoch. Nur mit Mühe hat sie der 24-jährige Landwirt aus Großwallstadt im unterfränkischen Landkreis Miltenberg aus seinem viel zu trockenen Ackerboden bekommen. Ein kritischer Blick auf die Rübe.
5: Hier sieht man durch die Trockenheit, die Blätter sind abgestorben, keine Flüssigkeit mehr drin. Dann wird bei der halt auch der Zuckergehalt dann fehlen.
6: Viel zu wenig hat es in diesem Sommer geregnet. Bayernweit war es in Unterfranken mit am trockensten. Das Nachsehen haben die Landwirte der Region, auch die Schandls in Großwallstadt. Und was an einem Ende fehlt, das hat auch Folgen an anderer Stelle auf dem Hof.
5: Wir tun sie nur noch anbauen für die Zuckergewinnung. Früher haben wir als mal noch welche verfüttert.
6: Denn die Schandls sind im Haupterwerb Milchbauern. Auch frisches Gras gibt es auf den vertrockneten Wiesen in der Region viel zu wenig, um die rund 150 Tiere im Kuhstall der Schandls satt zu bekommen.
5: Also wir werden demnächst noch einige verkaufen zum Schlachten, haben auch den Monat schon 5 Stück fort.
6: Unterm Strich hat der Junglandwirt, der mitten im Hitzesommer in den väterlichen Betrieb eingestiegen ist, wenig Grund, dankbar zu sein für die diesjährige Ernte. Oder vielleicht ist Erntedank unter solchen Bedingungen sogar umso wichtiger, überlegt Jochen Schandl.
5: Man muss dankbar dafür sein, was es trotzdem noch gegeben hat, für das, was eigentlich an Wasser gekommen ist von oben. Aber man wäre dankbarer, wenn es mehr gewesen wäre.
6: Im Nachbarlandkreis Aschaffenburg kennt Pfarrer Erich Sauer die Sorgen der Landwirte genau. Der katholische Seelsorger ist selbst in einer Landwirtsfamilie aufgewachsen.
7: Und mir ist es schon bewusst, was das heißt, wenn das Wetter nicht passt, wenn die Gegebenheiten einfach nicht die sind, dass der Erfolg eigentlich auch der hineingesteckten Arbeit wirklich vorhanden wäre.
6: Trotzdem oder gerade wegen des Hitzesommers sei Erntedank wichtig.
7: Dass wir ein Bewusstsein dafür wecken, dass nicht selbstverständlich ist, dass nicht einfach alles so wächst auf den Feldern.
6: Untergangsfantasien will der Pfarrer aber nicht befeuern.
7: Und ich denke, wir müssen diese Hoffnung auch pflegen, zu motivieren, dass auch alle, die da in der Landwirtschaft tätig sind, ihr Auskommen haben.
6: Das sagt auch Kreisbäuerin Diana Reinhardt im Landkreis Miltenberg. Wenn Erntedank die Leute nicht nur zum Feiern, sondern auch zum Nachdenken bringt, findet sie das gut.
8: Es ist ganz wichtig, dass der Verbraucher versteht, dass Erntedank jeden Tag stattfindet, nämlich mit unserem Kauf.
4: Ein spezielles Erntedankfest also heuer. 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
9: Ein gewaltiges Krachen und eine kilometerweite Staubwolke. So haben die Menschen am Fuße der Zugspitze den Bergsturz vergangene Woche erlebt. Experten haben nun nachgemessen und das Ausmaß nochmal nach oben korrigiert. 13.000 Kubikmeter Fels sind demnach abgebrochen. Das entspricht in etwa 500 Lastwagenladungen. Solche Naturereignisse häufen sich in den Bergen. Auch den Hochvogel in den Allgäuer Alpen haben Wissenschaftler der Technischen Universität genau im Blick, denn hier droht der halbe Gipfel abzubrechen. Jetzt war ein Team der TU oben, um aktuelle Daten zu sammeln. Georg Bayerle hat die Bergforscher begleitet.
10: Mit knapp 2600 Meter Höhe gilt der Hochvogel als Allgäuer Wahrzeichen. Wer sich über den steilen Felsrücken aus Gesteinsschutt heraufgekämpft hat, ist stolz.
11: Also die letzten 200 Meter, die sind dann schon anstrengend. Aber ich glaube, einen schöneren Blick über die Allgäuer Alpen und Alpen allgemein kriegst du bei uns selten irgendwo.
10: Die Ruhe aber ist gestört. 6 Geologen und Vermessungsingenieure arbeiten auf dem Gipfelrücken. Johannes Leinauer sucht mit einem Kollegen nach den besten Plätzen für neue Sensoren, die die Bewegungen im Fels messen.
12: Der Lukas baut jetzt unten eine permanente Kamera auf. Die soll sozusagen den Bereich, der sich jetzt hier besonders stark bewegt, besser überwachen.
10: Mit mehr als 30 Sensoren zählt der Hochvogel zu den bestüberwachten Bergen in Deutschland. Der ganze Gipfel wird millimetergenau vermessen. Jetzt hat sich an der Südwestkante ein neuer Riss aufgetan. Er wird Spalt 6 genannt. Hier muss ein neuer Sensor platziert werden. Spalt 6 hat sich in den vergangenen 2 Jahren zum Brennpunkt am Hochvogel entwickelt, erklärt Michael Krautblatter. Der Geologieprofessor der TU München leitet das Projekt.
13: Wir haben hier Geschwindigkeiten im Frühjahr gehabt, bis zu 5 mm pro Woche. Das ist extrem schnell für Fels. Und das ist der Bereich, der wirklich anspringt, wenn es stark geregnet hat, wenn Schneeschmelze ist. Dann gibt es hier richtig Bewegung drauf.
10: 5 mm pro Woche bedeuten im geologischen Zeitmaß ein rasantes Tempo. Erst im Juni ist unterhalb ein Felsturm mit 2000 Kubikmetern Gestein ins Tal abgebrochen. Auf ein Felspaket von 250.000 bis 400.000 Kubikmeter schätzen die Forscher den bevorstehenden Bergsturz. Am sichtbarsten ist der Zerfall direkt hinter dem Gipfelkreuz. Hier klafft eine Kluft, die 5 Meter breit und 20 Meter tief ist. Jenseits stehen Felstrümmer wie lückige Zähne. Warnschilder und vor allem die Spalten im Boden machen deutlich, wo Wanderer nicht hingehen sollten. Der traditionelle Bäumenheimer Weg aus dem Tiroler Hornbachtal, der seit 2014 gesperrt ist, wird dann unter einer Gerölllawine verschwinden. Der Aufstieg von der bayerischen Seite und diese Hälfte des Gipfels gelten als sicher. Nach der heutigen Vorortforschung glaubt Geologieprofessor Michael Krautblatter, dass der Felsabbruch inzwischen begonnen hat.
13: Wir haben eine extra Kamera da hinten installiert und da fallen alle 2-3 Wochen fallende Teile runter. Das ist so die typische Vorsprache, das ist das Vorspiel, bevor es losgeht.
10: Der Prozess kann sich über einige Jahre hinziehen. Wenn die Sensoren immer schnellere Felsbewegungen melden, dann können die Forscher genauer abschätzen, wann es zum großen Abbruch kommt. Und genau darum geht es am Hochvogel. Er ist ein ideales Freiluftlabor, denn der Bergsturz wird in unbewohntes Gebiet abgehen. Und hier können die Wissenschaftler neueste Techniken testen, die dann auch an anderen Orten, wo Menschen direkt gefährdet sind, zum Einsatz kommen. Denn durch Extremwetter und Klimawandel werden Bergstürze immer häufiger.
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14: Mit Johannes Krause. Jürgen Klopp hat sein erstes Ausrufezeichen als Bundestrainer gesetzt. 2:0 hat die deutsche Fußballnationalmannschaft gegen Serbien gewonnen und plötzlich ist richtig Zug drin. Diesen Schwung und die Freude aus dem Spiel von gestern in München will die Mannschaft nun mitnehmen ins nächste Spiel am Sonntag in Griechenland. André Siems.
15: Es hatte so ein bisschen was von Oktoberfeststimmung, als die deutsche Fußballnationalelf mit den Fans im Stadion feiern durfte. Die schönsten Wiesenhits schallten aus den Lautsprechern und die Spieler sangen fröhlich mit. Heute ist Regeneration angesagt. Die Mannschaft von Trainer Jürgen Klopp ist zurück in Herzogenaurach, wo sie sich ein wenig ausruhen darf. Viel Freizeit bleibt nicht, denn schon am Samstag geht es dann nach Thessaloniki, wo Deutschland gegen den Tabellenführer Griechenland ran muss. Vielleicht feiert die internationale Presse auch dann wieder das DFB-Team, wie nach dem Kick gegen Serbien, als von Heavy-Metal-Fußball geschrieben wurde oder es einfach nur hieß, na also, es geht doch.
14: Und weiter geht's um Punkte am Sonntag in der Nations League Deutschland dann in Griechenland um 20.45 Uhr. Einen Dämpfer gibt's für die Fußballerinnen des FC Bayern vor dem Bundesliga-Gipfel in Frankfurt. Die Doublesiegerinnen müssen auf Jovana Damjanovic und Vanessa Gill verzichten. Beide fehlen wegen Muskelverletzungen. Damit wird die Aufgabe beim noch ungeschlagenen Tabellenzweiten Eintracht Frankfurt noch ein Stück kniffliger. Anpfiff ist morgen um 17.55 Uhr. Franz Reindl kennt das große Eishockey-Parkett aus eigener Erfahrung. Als Spieler hat er mit der deutschen Nationalmannschaft bei den Olympischen Spielen 1976 die Bronzemedaille gewonnen. Dreimal wurde er deutscher Meister, zweimal mit dem SC Rissersee und einmal mit dem SB Rosenheim. Der gebürtige Garmisch-Partenkirchner war in den 80ern sogar Bundesliga-Topscorer und jetzt übernimmt er die Spitze des Weltverbands. Denn im zweiten Anlauf hat es geklappt. Er ist zum neuen Präsidenten des Eishockey-Weltverbandes IIHF gewählt worden. Achim Hofbauer.
16: Die Wahl war ein wahrer Krimi und brauchte zwei Durchgänge. Nach dem ersten Durchgang führte noch der ehemalige Landshuter Torwart Peter Pschisa mit 48 Stimmen. Franz Reindl hatte 36. Doch für keinen der beiden reichte das. Im zweiten Durchgang allerdings hatte Reindl dann die Nase vorn. 6 der 9 Kandidaten hatten da zurückgezogen und am Ende setzte sich der Garmischer mit 60-57 Stimmen durch. Der ehemalige Präsident des Deutschen Eishockeybunds ist damit nun Präsident des Welteishockeyverbands IIHF und damit nach Günter Sabetzky der erst zweite Deutsche, der diesen Posten innehat. Der Deutsche Eishockeybund hat bereits reagiert. Der Vorstandsvorsitzende Franz H. Lutz sagt, Franz Reindl hat das deutsche Eishockey über Jahrzehnte geprägt, als Spieler, vor allem aber auch in seinen verschiedenen wichtigen Funktionen für unseren Verband. Dass die internationale Eishockeyfamilie ihm nun die Führung der IIHF anvertraut, ist eine große Anerkennung seiner Arbeit. Den 71-jährigen Reindl erwartet ein Verband im Umbruch. Viele Schlüsselpositionen werden ausgetauscht und neu besetzt. Die Möglichkeit, Dinge zu verändern, ist im Eishockey so groß wie lange nicht mehr.
14: Und die Tür für Marcel Hirschers zweites Comeback ist weit offen. Der internationale Skiverband FIS hat ihm auch für die kommende Saison eine Wildcard zugesichert. Damit könnte der achtfache Gesamtweltcupsieger bei einem Comeback mit der Startnummer 31 ins Rennen gehen. Der gebürtige Salzburger, der inzwischen für das Heimatland seiner Mutter, die Niederlande, startet, hatte sich vor knapp 2 Jahren bei einem Trainingssturz einen Kreuzbandriss zugezogen und die vergangene Saison komplett verpasst. Jetzt arbeitet er mit 37 Jahren im Trainingslager in Argentinien am nächsten Comeback. Ob er schon in 3 Wochen beim Auftakt in Sölden wieder im Starthaus stehen wird, das ist noch offen.
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9: A7 Ulm Richtung Würzburg zwischen Niederstotzingen und Aalen-Oberkochen Stau. A8 München Richtung Salzburg zwischen Rosenheim-West und Rohrdorf 6 Kilometer Stau an einer Baustelle. Salzburg Richtung München zwischen Bernau am Chiemsee und Rosenheim 9 Kilometer Stau an einer Baustelle. A9 München Richtung Nürnberg zwischen Manching und Ingolstadt Nord 6 Kilometer Stau und stockender Verkehr. Die A73 Bamberg Richtung Nürnberg ist zwischen Forchheim Nord und Forchheim Süd nach einem Unfall gesperrt. 7 Kilometer Stau ab Hirscheid. A93 Rosenheim Richtung Kiefersfelden zwischen Dreieck Inntal und Grenzübergang Kiefersfelden. Lkw-Stau wegen der Blockabfertigung an der österreichischen Grenze. Das Wetter am Nachmittag ist es meist trocken. Sonne gibt es vor allem im Bayerischen Wald und in Unterfranken. Die Höchstwerte 15 bis 22 Grad und die Aussichten übers Wochenende teils trüb durch Nebel, teils aber auch sonnig bei 18 bis 23 Grad.

0: 12 Uhr.
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2: Die Warenhauskette Galeria kommt nicht aus den roten Zahlen. Jetzt musste der Konzern erneut Insolvenz beantragen. Wie es weitergeht, dazu gleich mehr. Der hohe Ölpreis macht Wirtschaft und Verbrauchern weiter zu schaffen. Heute beraten EU-Staaten über eine weitere Freigabe von Dieselreserven. Nach dem vereitelten Anschlag auf eine Passagiermaschine ist der Flugverkehr nach Israel stark eingeschränkt. Zehntausende Israelis sitzen fest. Ich bin Tanja Sluka und begleite Sie durch die Sendung. Und wieder läuft es schlecht für Galeria. Der Warenhauskonzern ist ein weiteres Mal insolvent. Wie ein Sprecher der Kette mitteilte, wurde der entsprechende Antrag jetzt beim Amtsgericht Düsseldorf gestellt. Erst im Juni hatte sich der Konzern frisches Geld von einem US-Investor gesichert. Doch die Mittel reichen offenbar nicht aus. Von Seiten der Eigentümer heißt es, die Umstrukturierungsmaßnahmen hätten noch nicht den nötigen Erfolg gezeigt. Bitter ist das auch für die leidgeprüften Mitarbeiter. Aus Düsseldorf berichtet Jörg Marksteiner.
3: Das Geschäft in den aktuell noch 83 Warenhäusern läuft erst einmal weiter. Doch die 12.000 Beschäftigten müssen nun erneut um ihre Arbeitsplätze bangen. Ob und wie viele Filialen im Zuge dieser neuen Insolvenz, der vierten in 6 Jahren, geschlossen werden, ist noch völlig offen. In einer knappen Mitteilung von Galeria heißt es, der Antrag schaffe den rechtlichen Rahmen, um die aktuelle Situation zu ordnen und das Unternehmen zu stabilisieren. Bereits im Sommer hatte das Unternehmen selbst davon gesprochen, 33 Standorte auf den Prüfstand zu stellen und mit den Vermietern über neue Konditionen zu verhandeln. Ein neuer Kredit hatte damals vorübergehend für neuen Spielraum gesorgt. Was genau jetzt für die Verschärfung der Lage gesorgt hat, dazu teilte das Unternehmen noch nichts mit. Galeria ist der letzte große deutsche Warenhauskonzern. Seit der letzten Insolvenz vor rund 2,5 Jahren gehört die Kette einer US-Investmentgesellschaft und einer Beteiligungsfirma des Unternehmers Bernd Beetz. Zuletzt hatten auch andere Einzelhandelsfirmen mit Umsatzrückgängen zu kämpfen. Auch die Zahl der Insolvenzen habe deutlich zugenommen, heißt es in der Branche.
2: Die hohen Dieselpreise müssen runter, und zwar so schnell wie möglich. Darüber sind sich die Regierungen der EU-Staaten einig. In Brüssel wird heute darüber beraten, ob erneut staatliche Reserven koordiniert freigegeben werden sollen, um die Marktmenge zu erhöhen und die Preise zu senken, auch auf Drängen der USA. Energiekommissar Jürgensen sagte in Brüssel, es gehe nun vor allem um den richtigen Zeitpunkt. Andreas Meyer-Feist berichtet.
4: Die Blockade der Straße von Hormuz, einer der wichtigsten Routen für den weltweiten Ölhandel, treibt die Preise auf Rekordwerte. Nun will die EU gegensteuern. Staatlich kontrollierte Notfallvorräte sollen auf den Markt kommen, um den Mangel an Diesel auszugleichen. Die USA fordern das vehement und drängen auf eine sofortige Freigabe durch europäische Länder. Die Hoffnung dahinter? Diesel wird dann nicht mehr teurer, vielleicht sogar deutlich billiger. Vor allem Deutschland und Frankreich zögerten bisher. Begründung? Nicht die Unterversorgung sei das Problem, sondern Preisspekulation. Eine Öffnung der Reserven würde daran nichts ändern. Nun zeichnet sich ein Kompromiss ab. Die EU-Staaten könnten 50 Millionen Barrel Diesel freigeben. Die USA müssten aber ihrerseits auf ein einseitiges Exportverbot für Diesel verzichten. Damit hatte US-Präsident Donald Trump gedroht, falls sich die EU nicht bewegt. Aus den USA kommt derzeit besonders viel Dieselkraftstoff nach Europa.
2: Wer steckt hinter dem versuchten Anschlag auf die Maschine von Fly Dubai? Die beinahe Katastrophe vom Mittwoch gibt noch immer einige Rätsel auf. US-Präsident Trump vermutet, dass das iranische Regime Drahtzieher sein könnte. Beweise dafür hat er allerdings nicht. Der Co-Pilot der Boeing 737 hatte während des Flugs nach Israel den Piloten niedergestochen. Passagiere griffen ein und überwältigten den Angreifer. 2 zufällig mitfliegende Piloten brachten die Maschine sicher in Saudi-Arabien zu Boden. Der Flugbetrieb nach Israel ist seitdem stark eingeschränkt, wie Moritz Behrendt berichtet.
5: Nach dem verhinderten Absturz eines Flugzeugs auf dem Weg von Dubai nach Tel Aviv warten derzeit rund 10.000 Israelis in den Vereinigten Arabischen Emiraten darauf, nach Israel zurückzukehren. Dabei handelt es sich sowohl um Menschen, die nach Dubai und Abu Dhabi gereist sind, als auch um Reisende, die von anderen Orten über die Flughäfen der beiden Städte nach Israel zurückkehren wollten. Vorgestern war eine Maschine der Fluggesellschaft Fly Dubai nach einer gewalttätigen Auseinandersetzung im Cockpit in Saudi-Arabien notgelandet. Die Airline hat darauf ihre Flüge nach Israel vorerst ausgesetzt, solange die Untersuchungen andauern. Eigentlich war geplant, dass ab heute israelische Airlines Flugzeuge in die Emirate schicken, um dort israelische Staatsbürger abzuholen. Dies verzögert sich jedoch offenbar. Das israelische Verkehrsministerium teilte mit, es müssten zusätzliche Vorkehrungen und Sicherheitsabsprachen getroffen werden. Unklar ist, wie groß die Verzögerung sein wird.
2: Bei der geplanten Zuckersteuer tritt das Kanzleramt weiter auf die Bremse. Bundesfinanzminister Klingbeil ist trotzdem zuversichtlich, dass die Steuer auf zuckerhaltige Getränke kommen wird. Doch was soll sie eigentlich erreichen? Mehr Einnahmen? Die ursprüngliche Idee hatte ja bei einem Punkt angesetzt, der im Gesundheitsbereich in Deutschland noch recht kurz kommt. Bei der Prävention. Aus Berlin dazu Dietrich Karl Meurer.
0: Mit der geplanten Steuer auf gezuckerte Getränke sollen zwei Ziele erreicht werden. Mehr Gesundheit und mehr Einnahmen für die Staatskasse. Die Grundlage für die geplante Abgabe liefert die Finanzkommission Gesundheit. Die Bundesregierung hatte das Gremium mit Fachleuten eingesetzt. Es sollte Vorschläge erarbeiten, wie die Finanzen der gesetzlichen Krankenversicherung langfristig stabilisiert werden können. Beim Vorschlag einer Steuer auf zuckerhaltige Getränke steht der gesundheitliche Effekt im Mittelpunkt. Die Steuer soll Hersteller dazu bringen, weniger Zucker in ihre Getränke zu geben. Die Empfehlung: enthält ein Getränk weniger als 5 Gramm Zucker je 100 Milliliter, bliebe es steuerfrei. Ab 5 Gramm Zucker wären 26 Cent je Liter fällig, ab 8 Gramm 32 Cent. Langfristig sollen die Menschen durch die Abgabe weniger Zucker zu sich nehmen. Das soll Krankheiten wie Typ-2-Diabetes vorbeugen und die Krankenkassen entlasten. Zugleich soll die Steuer dem Staat Geld einbringen. Die Kommission rechnet mit rund 450 Millionen Euro jährlich. Nach den Berechnungen des Ministeriums könnte die Steuer noch höhere Einnahmen bringen.
2: Immer höhere Kosten bei oft nur leicht steigenden Einnahmen. Immer mehr Kommunen in Bayern geraten in finanzielle Schieflage, derart, dass selbst neue Kredite keine dauerhafte Abhilfe schaffen können. Darauf hat jetzt der Bayerische Gemeindetag hingewiesen. Deshalb sehen sich Städte und Gemeinden nicht selten gezwungen, die Notbremse zu ziehen, in Form einer Haushaltssperre. Hans-Joachim Fiewiger mit einem Überblick.
6: Bayerns Kommunen steuern auf das vierte Jahr in Folge mit einem Milliardendefizit zu. Hof oder Erlangen haben keine formal genehmigten Haushalte mehr. Andere Städte wie Nürnberg, Augsburg oder Germering bei München versuchen mithilfe einer Haushaltssperre kurzfristig gegenzusteuern. So Hans-Peter Mayer, der Direktor des Bayerischen Gemeindetags.
7: Eine Haushaltssperre ist der Notruf eines Kämmerers im Regelfall, weil er merkt, entweder die Einnahmen, die Ausgaben oder beides läuft aus dem Ruder.
6: Bayernweit gesehen steigen die Einnahmen zwar, doch es gibt Ausnahmen. Einige Städte bekommen die wirtschaftlichen Probleme der Unternehmen vor Ort zu spüren, beispielsweise Ingolstadt, wo die Einnahmen aus der Gewerbesteuer wegen der Krise der Autobranche eingebrochen sind. Alle Kommunen wiederum sind von steigenden Ausgaben betroffen, vor allem im Sozialbereich.
7: Das Problem ist, dass es in erster Linie Bundesregelungen sind, der Bund aber diese Leistungen nicht ausfinanziert.
6: Ein Teil der Kosten bleibt also bei den Kommunen hängen, zum Teil über sogenannte Umlagen, mit denen die Gemeinden an den Kosten beteiligt werden. Von der Berliner Politik erhoffen sich Vertreter der Kommunen daher Korrekturen bei den Sozialausgaben. Von der bayerischen Staatsregierung weitere Unterstützung im Rahmen des kommunalen Finanzausgleichs. Die Verhandlungen über dessen künftige Ausgestaltung stehen jetzt im Oktober an.
2: Die Ukraine setzt in ihrem Abwehrkampf gegen Russland nicht nur auf die Entwicklung von Drohnen. Erstmals hat die Regierung in Kiew nun nach eigenen Angaben eine selbstentwickelte ballistische Rakete gegen das Land eingesetzt und auch angekündigt, dass man weitere solche Raketen bauen will. Gleichzeitig wachsen in der Ukraine die Sorgen vor einem neuen Kriegswinter. Russland fliegt seit Tagen wieder schwere Angriffe auf das Land und zielt dabei offensichtlich auch auf die zivile Infrastruktur. Rebecca Barth berichtet.
8: Die russischen Luftangriffe auf die Ukraine dauern weiter an. Erneut wurde dabei auch eine wichtige Brücke in Kiew angegriffen. Auf der Südbrücke verlaufen das Gleisbett der Metro sowie je drei Spuren für den Straßenverkehr. Sie ist damit eine der wichtigsten Straßen der ukrainischen Hauptstadt und verbindet die linke mit der rechten Uferseite des Flusses Dnipro. Bereits am Donnerstag waren Drohnen auf der Brücke eingeschlagen. Laut Angaben des Kiewer Bürgermeisters Klitschko wurde dabei ein Brückenpfeiler, eine Leitplanke, die Fahrbahn sowie die Betonabsperrung der U-Bahn beschädigt. Der Verkehr der U-Bahn und des oberirdischen öffentlichen Nahverkehrs wurde zeitweise eingestellt, so auch an diesem Morgen. Laut Bürgermeister Klitschko sei der Verkehr auf der Südbrücke in beide Richtungen gesperrt und auf zwei weiteren Brücken stark eingeschränkt. Die Sperrungen treffen die Millionenstadt Kiew im Berufsverkehr. 5 Brücken für den Straßenverkehr führen in der ukrainischen Hauptstadt über den Fluss Dnipro, der in der Innenstadt etwa 700 Meter breit ist.
2: Viele stärken ein Land. Unter diesem Motto steht der morgige Tag der deutschen Einheit in diesem Jahr. Der zentrale Festakt findet diesmal in Bremen statt, weil das Land gerade den Vorsitz im Bundesrat hat. Bürgermeister Bovenschulte hat vorab eine positive Bilanz gezogen. Karl Spannenberger mit den Details.
9: Ost und West seien in den vergangenen 36 Jahren stark zusammengewachsen. Das sagte Bremens Bürgermeister Bovenschulte im Morgenmagazin von ARD und ZDF. Dass Unterschiede bleiben, findet der SPD-Politiker normal. Die gebe es auch zwischen Bremen und Bayern. Allerdings seien viele Menschen verunsichert, etwa mit Blick auf ihren Job und die Zukunft ihrer Kinder. Aus seiner Sicht ist es aber kein Streit zwischen Ost und West, der den gesellschaftlichen Zusammenhalt bedroht.
10: Diejenigen politischen Kräfte, die sagen, wir haben richtig viel erreicht mit unserem Grundgesetz, Menschenwürde, Freiheit, Demokratie und Rechtsstaat. Und diejenigen, die sagen, wir wollen statt der vielfältigen Republik unsere ethnisch homogene Volksgemeinschaft dagegen setzen. Das ist die wirkliche Auseinandersetzung um die Seele des Landes.
9: Zum Festakt morgen in Bremen hat sich auch Bundeskanzler Merz angekündigt. Die Festrede hält Bundespräsident Steinmeier. Bayerns Ministerpräsident Söder spricht morgen im ehemals geteilten Dorf Mödlareuth an der bayerischen Grenze zu Thüringen. Auch Thüringens Ministerpräsident Vogt von der CDU ist dabei. Parallel plant die AfD dort eine eigene Veranstaltung. Ein Bündnis aus Initiativen in Bayern, Sachsen und Thüringen feiert deshalb schon am Vormittag ein Demokratiefest unter dem Motto »Mödlareuth ist bunt«.
2: Verurteilt wegen Mordes. 30 Jahre lang saß die US-Amerikanerin Christa Pike im Todestrakt einer Haftanstalt in Tennessee. Vorgestern sollte sie mit der Giftspritze hingerichtet werden, doch das ging schief. Jetzt liegt die 50-Jährige im Krankenhaus und in den USA wird wieder einmal darüber diskutiert, wie die Konsequenzen aussehen sollten. Giselle Uka berichtet.
11: 2 Giftspritzen hat die zum Tode verurteilte Christa Pike überlebt. Die Hinrichtung der 50-jährigen verurteilten Mörderin ist damit vorerst gescheitert und wirft noch dazu viele Fragen auf. Reporter konnten den Vorgang in einem Hochsicherheitsgefängnis im US-Bundesstaat Tennessee in Teilen mitverfolgen. Kim Chandler von der Nachrichtenagentur Associated Press schildert, was sie nach den beiden Injektionen beobachten konnte.
12: Pike was strapped to the gurney and she was loud.
11: Pike war auf einer Trage festgeschnallt und hat laut und rhythmisch geschnarcht. Ein paar Mal schien sie auch nach Luft zu schnappen. Sie war ganz offensichtlich noch am Leben, länger als erwartet wurde. Christa Pike wurde daraufhin in ein Krankenhaus gebracht. Ihrem Rechtsbeistand zufolge ist sie in kritischem Zustand und erhalte eine lebensrettende Behandlung. Noch ist nicht klar, ob Pike überleben wird. Ihr Anwalt Randy Spivey fordert dennoch, die Todesstrafe für seine Mandantin aufzuheben und sie stattdessen lebenslang in Haft zu setzen.
13: Christa has endured punishment greater than any other person in the history of the American death penalty. The governor must commute Christa's sentence now.
11: Pike habe eine härtere Strafe ertragen müssen als jeder andere Mensch in der Geschichte der amerikanischen Todesstrafe. Spivey berichtet, dass es zahlreiche Pannen bei der versuchten Hinrichtung gab. Allein an Pikes linkem Arm hätte er 7 Einstiche gezählt, bis ein intravenöser Zugang gelegt werden konnte. Ihr rechter Arm habe sich zudem während der Injektion violett verfärbt. Rechtsprofessorin Corina Barrett Lane von der University of Richmond wundern diese Pannen nicht. Sie beschäftigt sich schon lange mit Hinrichtungen in den USA.
14: The botch rate for executions by lethal injection is twice.
11: Die Fehlerquote bei Hinrichtungen durch Giftspritzen ist doppelt so hoch wie bei jeder anderen Methode. Sie liegt zwischen 7% und 8%. Im Jahr 2022 betrug sie fast 40%. Das kommt also vor. Und in Tennessee war es sogar das 2. Mal. Im Mai diesen Jahres war bereits eine Hinrichtung spektakulär gescheitert. Dem medizinisch ungeschulten Gefängnispersonal gelang es nicht, dem Todeskandidaten einen Zugang zu legen. Christa Pike ist allerdings die erste in den USA, die eine Hinrichtung überlebt hat, nachdem die toxischen Spritzen verabreicht wurden. Der Gouverneur von Tennessee, Bill Lee, hat nun alle für dieses Jahr geplanten Hinrichtungen ausgesetzt und eine Untersuchung angeordnet. Rechtsprofessorin Corina Barrett Lane hofft, dass der Vorfall eine noch viel grundsätzlichere Debatte auslöst und die grausamen Exekutionen ganz beendet werden. Der Mythos über Giftspritzen besagt, dass es so wäre, als würde man ein Haustier einschläfern. So ist es ganz und gar nicht. Wir sehen in Obduktionsberichten, dass Menschen ersticken, teilweise 1, 2 oder 3 Stunden lang.
14: And 3-hour lethal injections.
11: Humanes Töten ist ein Widerspruch in sich, meint Lane. Es erfordere immer Gewalt, um ein Leben zu beenden. Der Körper kämpfe, bevor er bereit sei, von selbst aufzugeben.
14: If you're asking, is there a humane way to take life? I would say there is a humane way to take life. It's called life without parole.
11: Die einzige humane Art, Leben zu nehmen, sei lebenslange Freiheitsstrafe ohne Bewährung.
2: Es ist 12.15 Uhr.
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2: Die Nachrichten mit Gabi Hinterstoisser.
15: Galeria stellt 4. Antrag auf Insolvenz. Die Warenhauskette ist erneut finanziell angeschlagen. In einer Mitteilung heißt es, der Antrag beim Amtsgericht Düsseldorf schaffe den rechtlichen Rahmen, die aktuelle Situation zu ordnen und das Unternehmen zu stabilisieren. Der Geschäftsbetrieb in den 83 Filialen soll vorerst weiterlaufen, für die 12.000 Beschäftigten eine unsichere Lage. EU-Staaten haben über den Umgang mit ihren Diesel- und Ölreserven beraten. Frankreichs Präsident Macron schlug nach Angaben von Insidern vor, 50 Millionen Barrel Diesel freizugeben. Zuvor hatten die USA den Druck auf die Europäer erhöht, den Rohstoff freizugeben, um die Preise auf dem Markt zu drücken. Präsident Trump drohte damit, den Europäern keinen Diesel mehr zu liefern. CSU stellt Zuckersteuer grundsätzlich in Frage. Bayerns Agrarministerin Karniber sagte der Augsburger Allgemeinen, die Regierung solle die Menschen entlasten, nicht erziehen. Bundesfinanzminister Klingbeil von der SPD zeigte sich trotzdem zuversichtlich, seine Steuerpläne noch durchsetzen zu können. Das Bundeskanzleramt hat den Entwurf des Ministers für eine Steuer auf zuckerhaltige Getränke gestern vorerst gestoppt. Polizei stellt bei Razzia gegen Nazi-Musik 33.000 Tonträger sicher. Die Aktion fand in mehreren Bundesländern und im Ausland statt. Laut Landeskriminalamt Mecklenburg-Vorpommern wurden allein 20.000 CDs, Schallplatten und Kassetten bei 4 Hauptverdächtigen gefunden. Ein Bayer steht künftig an der Spitze des Eishockey-Weltverbands. Auf seinem Kongress auf Teneriffa wählte der IIHF den gebürtigen Garmisch-Partenkirchner Franz Reindl zum Präsidenten. Reindl war bereits Präsident des Deutschen Eishockeybundes und gewann als Spieler 1976 Olympia-Bronze. Und das Wetter in Bayern überwiegend trocken bei 15 bis 22 Grad, Sonne am ersten im Bayerischen Wald und in Unterfranken.
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16: Mit Veronika Lohmüller. Großfahndung im Raum Mittenwald nach dem Einbruch in ein Waffengeschäft in Innsbruck, denn die mutmaßlichen Täter waren über den Zillerberg nach Bayern geflohen. Jetzt hat die Polizei in Bayern 2 Tatverdächtige festgenommen. Trotzdem geht der Einsatz weiter, so ein Sprecher des Polizeipräsidiums Oberbayern Süd. Stand jetzt sucht die Polizei mehrere Tatverdächtige. Wie viele genau noch auf der Flucht sind, ist nach Angaben des Sprechers unklar. Zu den bisherigen Festnahmen, wo und unter welchen Umständen die beiden mutmaßlichen Täter festgenommen wurden, will die Polizei derzeit aus ermittlungstaktischen Gründen nichts sagen. Weiter unklar ist, ob die Einbrecher in dem Waffengeschäft in Innsbruck nur Vitrinen zerstört oder auch Waffen erbeutet haben. Nach Unterfranken. Die Julius-Maximilians-Universität Würzburg könnte heute zur Exzellenzuniversität werden. Bisher hat Bayern 2 Exzellenzuniversitäten, beide sind in München daheim. Die Ludwig-Maximilians-Universität und die Technische Universität. Jetzt also könnte Würzburg in die Riege der Exzellenzunis aufsteigen. Der Titel bringt nicht nur Renommee, sondern auch mehr Geld für Forschung. Aus Würzburg, Pim Brennineck.
17: Bis zu 15 Millionen Euro pro Jahr und vor allem zusätzliche Strahlkraft erhofft sich die Uni Würzburg. Am Nachmittag will Bundesforschungsministerin Dorothee Bär in Bonn die Entscheidung bekannt geben. Würzburg konkurriert mit 10 weiteren deutschen Standorten um bis zu 5 Plätze. Um in die engere Auswahl zu kommen, musste die Uni Würzburg ein mehrstufiges Verfahren durchlaufen. Zunächst punktete die Hochschule mit Forschungsschwerpunkten in der Quantenphysik und der Nukleinsäureforschung. Dann kam im April ein Expertengremium nach Würzburg und begutachtete die gesamte Uni. Die Entscheidung, welche Standorte Zuschläge erhalten, trifft die sogenannte Exzellenzkommission. In dieser Runde sitzen 39 Wissenschaftler und die Minister, die in Bund und Ländern für Wissenschaft zuständig sind.
16: Und noch in die Oberpfalz. Vor 750 Jahren ist in Regensburg der Grundstein für den gotischen Dom St. Peter gelegt worden. Das feiert das Bistum in diesem Jahr mit vielen Veranstaltungen. Höhepunkt ist an diesem Wochenende eine Laserinstallation, die den Dom in ganz neues Licht taucht. Sie ist seit gestern Abend zu sehen. Einzelheiten von Andreas Wengleder.
18: Wer den Dom durch das Hauptportal betritt, taucht ein in einen 80 Meter langen Lichttunnel. Vom Hauptaltar ausgehend bilden Laserprojektoren diesen Tunnel. Mal bewegen sich einzelne blaue Lichtstrahlen im Kreis um die Besucher, mal öffnet sich eine ganze goldene Röhre aus Licht, welche die Menschen im Kirchenschiff zu umgeben scheint. In der Mitte der Röhre scheint eine stilisierte Christusfigur zu schweben. Schon gestern bildeten sich zur Eröffnung mehrere hundert Meter lange Besucherschlangen.
19: Es ist sehr entspannend und sehr interessant, wie sich die Farben immer verbinden und die Muster.
20: Man meint ja gar nicht, dass das bloß Licht ist. Also du hast ja richtig Formen gesehen drin.
21: Man kann zur Ruhe kommen, auch wenn es jetzt hier relativ viele Menschen sind.
18: Die Lichtinstallation im Innenraum des Doms hat eine Künstlergruppe aus Münster gestaltet. Sie ist noch bis Sonntag jeweils von 7 bis 11 Uhr abends zu sehen. Der Eintritt ist frei.
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2: Vielleicht waren auch Sie schon mal mit einem Metalldetektor auf Schatzsuche, in der Hoffnung, einen antiken Schatz oder auch eine andere Sensation auszugraben. Viele Menschen machen das und stoßen dabei immer öfter auf zerbrochene Schwerter, im Moor versenkte Waffen oder Gold und Gefäße, die an abgelegenen Orten vergraben wurden. Bislang sind Experten in den meisten Fällen davon ausgegangen, dass es sich um versteckte Schätze, Rohstofflager oder auch rituelle Opfer gehandelt haben könnte. Eine internationale Archäologietagung in Österreich hat jüngst solche rätselhaften Deponierungen aus der Römerzeit bis ins frühe Mittelalter untersucht. Das Ergebnis: bisherige Erklärungsmuster müssen noch einmal überdacht werden. Aus der ARD-Wissenschaftsredaktion Sebastian Kirschner.
22: Mehr als 930 römische Denare, über 3 Kilogramm Silber. Einer der größten römischen Münzhorte, lange verborgen im heutigen Nordrhein-Westfalen. Oder auch Schwerter, Speere, Schilde mit vergoldeten Beschlägen und Edelsteinen, gut 12.000 Gegenstände, zerhackt, zerstört und entsorgt im Moor bei Illerup in Dänemark. Seit Jahrzehnten rätseln Archäologen über derartige Deponierungen. Waren es versteckte Schätze oder rituelle Opfer? Zumindest waren sie etwas Besonderes, weil sie für Forschende so selten waren. Doch das hat sich mittlerweile geändert, stellen Archäologen wie Klaus von Karnap von der Akademie der Wissenschaften und der Literatur in Mainz fest.
23: Was die Welt für uns völlig verändert hat, das ist der enorme Fundzuwachs durch die Benutzung von Metalldetektoren.
22: Der Grund? In den letzten gut 2 Jahrzehnten sei es weltweit sehr beliebt geworden, dass Menschen mit Metalldetektoren nach verborgenen Schätzen suchen. Eine Folge davon bemerkt Archäologe Andreas Rau vom Leibniz-Zentrum für Archäologie am Standort Schleswig bei der Frage, warum Menschen einst solche Depots angelegt haben. Lange hat die Devise von Forschern bei der Interpretation gelautet:
24: Am besten guckt man, ob das reversibel ist oder irreversibel. Also das heißt, kommt man an das Depot oder die Niederlegung wieder ran, dann spricht viel für was Ökonomisches.
22: Also einen versteckten Schatz, ein Rohstofflager oder dergleichen. Lag der Hort dagegen unzugänglich, wie in einem Moor oder Fluss, dann gingen Forscher häufig von einem Opferritual aus. Doch nicht zuletzt durch die vielen neuen Funde geraten solche Interpretationen ins Wanken, beobachtet Andreas Rau.
24: Eine Opfergabe ist ja erstmal nur vordergründig als Adressat an eine Gottheit oder irgendwie so eine übernatürliche Macht gerichtet. Aber im Kern ist sie ja ein soziales Statement von den Leuten, die das niederlegen.
22: Um derartigen sozialen Botschaften auf die Spur zu kommen, schauen Forscher wie Andreas Rau heutzutage noch genauer auf den Kontext, in dem die Horte gefunden werden. Also etwa nicht nur den Fundort selbst, sondern auch die Landschaft drumherum. Liegt der Hort an einer sehr markanten, möglicherweise bedeutungsvollen Stelle? An welchen Orten treten Depots gehäuft auf? Und die Forscher erstellen eine Art Hortbiografie anhand seiner Bestandteile.
24: Man muss sich fragen, von wem stammen die eigentlich? Ist es Besitz einer einzelnen Person? Ist es Besitz einer Familie? Man muss sich den Abnutzungsgrad angucken. Sind da Altstücke dabei? Sind da reparierte Objekte dabei? Sind da besondere? Sind da Exotika dabei? Also warum sind diese Objekte überhaupt in den Hort gekommen?
22: Im Fall der Moorfunde im dänischen Illerup heißt das, Hier geht es um tausende, zum Teil römische, aus heutiger Sicht kostbare, aber eben bewusst zerstörte Waffen. Als Erklärung könnte sich Klaus von Carnap dabei etwa einen Triumph oder eine Demütigung von Feinden nach einem Konflikt vorstellen. In jedem Fall ein Statement mit Symbolwirkung.
23: Ich brauche die Opferung von diesen Materialien in einer großen Öffentlichkeit, um aus meinem militärischen Erfolg mit Hilfe des Rituals einen politischen Erfolg zu machen. Und dafür brauche ich sozusagen die Manifestation und die Darstellung meines Sieges mit Kriegsbeute.
22: Was demnach einst bei derartigen Deponierungen vor allem zählte, war das Ereignis, um damit Macht oder Territorien zu markieren, um Erinnerungen für eine Gemeinschaft zu erschaffen. Weniger zählte das, was Archäologen heute davon ausgraben.
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2: Als der deutsche Musiker Danger Dan im Juli seine Single »Keine Angst« veröffentlichte, bekam er dafür große Aufmerksamkeit. Der Grund: die ZDF-Satiresendung »Die Anstalt« hatte ihn wieder ausladen müssen, denn der Song ist eine Art Anleitung gegen rechte Strukturen. Die Geschäftsleitung hatte deshalb befürchtet, er könne als Aufruf zu Gewalt verstanden werden. Heute erscheint das gleichnamige Album von Danger Dan. Florian Neumeier hat »Keine Angst« schon gehört.
0: Er hat es wieder getan. Danger Dan veröffentlicht ein Album und aus kaltem Kulturkampf wird heißer Krieg.
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0: Vor dem Morgen und dem Jetzt erstmal Kontext. Bekannt wurde Daniel Pongratz, a.k.a. Danger Dan, als Teil der Düsseldorfer Rap-Gruppe Antilopengang.
4: 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Leute, die so sind wie wir, gibt's da draußen haufenweise.
0: 2021 erscheint sein Soloalbum. Das ist alles von der Kunstfreiheit gedeckt. Statt Beats und Bässen linker Piano-Pop. Und schon damals eine Single, die polarisiert.
5: 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Angenommen, ich schriebe mal ein Lied, in dessen Inhalt ich besänge, dass ich höchstpersönlich fände, Jürgen Elsässer sei Antisemit.
0: Ein Balanceakt auf dem Konjunktiv, eine Ode an die Kunstfreiheit.
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0: Jetzt also keine Angst.
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0: Fürs ZDF ein rotes Tuch. Ein Auftritt in der Sendung Die Anstalt wird gecancelt. Der Song könne als Aufruf zur Gewalt verstanden werden. Der Grund: Grüße an vier teils wegen Gewaltkriminalität verurteilte Linksextremisten.
25: Wisst ihr klar, was zu tun ist? Ich sag nichts mehr dazu. Liebe Grüße an Lina Gucci-Meyer und Nanu.
0: Das ZDF duckt sich weg, Linke schreien Zensur und Rechte fordern Konsequenzen. Mehr Album-Promo geht nicht. Spiel, Satz, Sieg, Danger Dan.
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0: Aber genug von der Single, zurück zum Album. Das ist nämlich mehr als die eine Skandalnummer.
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0: Daniel Pongratz erblindet. Danger Dan macht daraus die schönste Ballade des Jahres.
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0: Mangelnde Akrobatik der linken Hand gleicht er wieder mit Kreativität aus. Die überspringt im Laufe des Albums sogar mehrere Oktaven. Vom Kampflied in Moll zum satirischen Chanson à la Georg Kreisler bis zur kapitalismuskritischen Ragtime-Nummer.
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0: Keine Fragen mehr und wenig Konjunktiv. Danger Dan ist angekommen. Das klingt durch, ist aber auch weniger aufregend als der Vorgänger.
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2: A7 Ulm Richtung Würzburg zwischen Niederstotzingen und Ahlen-Oberkochen Stau. A8 München Richtung Salzburg zwischen Rosenheim West und Rohrdorf 6 Kilometer Stau an einer Baustelle. Salzburg Richtung München zwischen Bernau am Chiemsee und Rosenheim 9 Kilometer Stau an einer Baustelle. A9 München Richtung Nürnberg zwischen Manching und Ingolstadt Ost 6 Kilometer Stau und stockender Verkehr. A93 Rosenheim Richtung Kiefersfelden zwischen dem Dreieck Inntal und dem Grenzübergang Kiefersfelden. LKW-Stau wegen der Blockabfertigung an der österreichischen Grenze. Das Wetter in Bayern. Heute Nachmittag viele Wolken, aber oft trocken. Sonnige Abschnitte, vor allem in Unterfranken und im Bayerischen Wald. Zum Abend hin insgesamt freundlicher, die Höchstwerte 15 bis 22 Grad. Kommende Nacht zum Teil klar, zum Teil neblig trüb. Tiefstwerte 13 bis 6 Grad und die weiteren Aussichten. Morgen gebietsweise länger trüb durch Nebel und Hochnebel. Ansonsten wenige Wolken und viel Sonne. Am Sonntag nach Nebel teils sonnig, teils bewölkt. Ab dem Nachmittag im Norden und Westen etwas Regen. Die Höchstwerte am Wochenende 18 bis 23 Grad. Es ist 12.30 Uhr.
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2: Die Warenhauskette Galeria kommt nicht aus den roten Zahlen. Jetzt musste der Konzern erneut Insolvenz beantragen. Wie es weitergeht, dazu gleich mehr. Der hohe Ölpreis macht Wirtschaft und Verbrauchern weiter zu schaffen. Heute beraten die EU-Staaten über eine weitere Freigabe von Dieselreserven. Die Krawalle bei den Schülerprotesten in Frankreich nehmen immer heftigere Ausmaße an. Die Regierung macht vor allem externe Randalierer verantwortlich. Ich bin Tanja Sluka und begleite Sie durch die Sendung. Und wieder läuft es schlecht für Galeria. Der Warenhauskonzern ist ein weiteres Mal insolvent. Wie ein Sprecher der Kette mitteilte, wurde der entsprechende Antrag heute beim Amtsgericht Düsseldorf eingereicht. Erst im Juni hatte sich der Konzern frisches Geld von einem US-Investor gesichert. Doch die Mittel reichen offenbar nicht aus. Von Seiten der Eigentümer heißt es, die Umstrukturierungsmaßnahmen hätten noch nicht den nötigen Erfolg gezeigt. Bitter ist das auch für die leidgeprüften Mitarbeiter. Aus Düsseldorf berichtet Jan Müller-Reit.
13: Der Geschäftsbetrieb soll vorerst weiterlaufen. Für die Beschäftigten der verbliebenen Galeria-Filialen ist die Unsicherheit aber erneut groß. Wie es genau weitergeht, ist noch völlig unklar. Finanzielle Probleme hatten sich schon seit Monaten abgezeichnet. Im Frühjahr beklagten die Vermieter einiger Warenhäuser ausbleibende Mietzahlungen. Zugleich räumte Galeria schleppende Umsätze ein. Im Juni erhielt das Unternehmen noch eine neue Kreditlinie über bis zu 160 Millionen Euro, um laufende Kredite abzulösen und ausstehende Mieten zu bezahlen. Trotzdem stellte Galeria wenig später 33 seiner 83 Häuser auf den Prüfstand. Die Gründe dafür: eine hohe Mietbelastung und wenig Umsatz. In Bayern fürchten Aschaffenburg, Bayreuth, Memmingen, München am Rotkreuzplatz und Würzburg das aus. Nun folgt der vierte Insolvenzantrag seit 2020. Zuletzt war Galeria Anfang 2024 zahlungsunfähig geworden, 9 Häuser wurden geschlossen. Weitere Filialschließungen und ein erneuter Stellenabbau werden nun wahrscheinlicher.
2: Die hohen Dieselpreise müssen runter, und zwar so schnell wie möglich. Darüber sind sich die Regierungen der EU-Staaten einig. In Brüssel wird heute darüber beraten, ob erneut staatliche Reserven koordiniert freigegeben werden sollen, um die Marktmenge zu erhöhen und die Preise zu senken, auch auf Drängen der USA. Energiekommissar Jürgensen sagte in Brüssel, es gehe nun vor allem um den richtigen Zeitpunkt. Andreas Meyer-Feist.
14: Die Blockade der Straße von Hormuz, einer der wichtigsten Routen für den weltweiten Ölhandel, treibt die Preise auf Rekordwerte. Nun will die EU gegensteuern. Staatlich kontrollierte Notfallvorräte sollen auf den Markt kommen, um den Mangel an Diesel auszugleichen. Die USA fordern das vehement und drängen auf eine sofortige Freigabe durch europäische Länder. Die Hoffnung dahinter? Diesel wird dann nicht mehr teurer, vielleicht sogar deutlich billiger. Vor allem Deutschland und Frankreich zögerten bisher. Begründung, nicht die Unterversorgung sei das Problem, sondern Preisspekulation. Eine Öffnung der Reserven würde daran nichts ändern. Nun zeichnet sich ein Kompromiss ab. Die EU-Staaten könnten 50 Millionen Barrel Diesel freigeben. Die USA müssten aber ihrerseits auf ein einseitiges Exportverbot für diese verzichten. Damit hatte US-Präsident Donald Trump gedroht, falls sich die EU nicht bewegt. Aus den USA kommt derzeit besonders viel Dieselkraftstoff nach Europa.
2: In Sachen Zuckersteuer tritt das Kanzleramt weiterhin auf die Bremse. Bundesfinanzminister Klingbeil ist trotzdem zuversichtlich, dass die Steuer auf zuckerhaltige Getränke kommen wird. Er setzt auf Einnahmen für den Bundeshaushalt. Doch was soll die Steuer eigentlich erreichen? Mehr Einnahmen einfach nur? Die ursprüngliche Idee hatte ja bei einem anderen Punkt angesetzt, dem im Gesundheitsbereich in Deutschland, bei der Prävention nämlich. Aus Berlin dazu Dietrich Kallmeurer.
3: Mit der geplanten Steuer auf gezuckerte Getränke sollen zwei Ziele erreicht werden. Mehr Gesundheit und mehr Einnahmen für die Staatskasse. Die Grundlage für die geplante Abgabe liefert die Finanzkommission Gesundheit. Die Bundesregierung hatte das Gremium mit Fachleuten eingesetzt. Es sollte Vorschläge erarbeiten, wie die Finanzen der gesetzlichen Krankenversicherung langfristig stabilisiert werden können. Beim Vorschlag einer Steuer auf zuckerhaltige Getränke steht der gesundheitliche Effekt im Mittelpunkt. Die Steuer soll Hersteller dazu bringen, weniger Zucker in ihre Getränke zu geben. Die Empfehlung: enthält ein Getränk weniger als 5 Gramm Zucker je 100 Milliliter, bliebe es steuerfrei. Ab 5 Gramm Zucker wären 26 Cent je Liter fällig, ab 8 Gramm 32 Cent. Langfristig sollen die Menschen durch die Abgabe weniger Zucker zu sich nehmen. Das soll Krankheiten wie Typ-2-Diabetes vorbeugen und die Krankenkassen entlasten. Zugleich soll die Steuer dem Staat Geld einbringen. Die Kommission rechnet mit rund 450 Millionen Euro jährlich. Nach den Berechnungen des Ministeriums könnte die Steuer noch höhere Einnahmen bringen.
2: Bundeswirtschaftsministerin Reiche will mehrere Energiegesetze verändern. Das hat sie vor längerer Zeit angekündigt. Bei einer Fachanhörung im Wirtschaftsausschuss des Bayerischen Landtages wurde doch nun deutlich, dass die geplanten neuen Regeln den Ausbau von Windkraft, Photovoltaik und Bioenergie im Freistaat ausbremsen könnten oder ihn zumindest verteuern. Toxisch sei dabei nicht eine einzelne Reform, sondern die Kombination von mehreren. Allerdings könnte der Bundestag auch noch einiges an den Gesetzen ändern. Er berät darüber in diesen Wochen. Lorenz Storch mit einem Überblick.
15: CDU-Bundeswirtschaftsministerin Reiche will sogenannte Netzengpassgebiete ausweisen. Dort bekämen neue Photovoltaik- und Windkraftanlagen in vielen Fällen keine Entschädigung mehr, wenn die Leitungen überlastet sind und Strom nicht mehr abtransportiert werden kann. 40% dieser Gebiete liegen in Bayern, rechnet der Lehrstuhl für Energieverfahrenstechnik von der Uni Erlangen-Nürnberg vor. Für erneuerbare Energienprojekte bedeutet das ein zusätzliches Risiko und damit einen Risikoaufschlag bei Bankkrediten, betont Claudia Kempfert vom Deutschen Institut für Wirtschaftsforschung. Am Ende könne dadurch der Strom sogar teurer statt wie beabsichtigt billiger werden. Aber es ist nicht nur das, betont der Landesverband Erneuerbare Energien. Auf die Windkraft in Bayern kommt durch die Reiche Gesetze ein ganzes Bündel von Veränderungen auf einmal zu. Eine neue Pachtobergrenze stellt bestehende Verträge in Frage. Der Ausgleichsmechanismus für Schwachwindgebiete ändert sich, auch die Mechanik der Netzentgelte. Außerdem dürfen Windräder künftig nicht mehr ihre volle Leistung einspeisen. Wie sollen Windkraftunternehmer da überhaupt noch kalkulieren, fragt ihr Verband und befürchtet, dass deswegen die mehreren hundert bereits genehmigten Windräder in Bayern am Ende nicht gebaut werden können. Wenn die Reiche Gesetze so durch den Bundestag gehen. Der berät zurzeit darüber und es sind noch Änderungen möglich. Auch eine Südquote für neue Windräder, die hat auch die Unionsfraktion auf ihrer Forderungsliste stehen.
2: Dass Hacker private und sensible Daten stehlen können, dürfte jedem mittlerweile klar sein. Eigentlich würde man davon ausgehen, dass Mitarbeiter von Geheimdiensten besser gegen solche Angriffe geschützt sind als normale Nutzer. Doch nun wurde bekannt, dass sensible Daten eines Vizechefs des Bundesnachrichtendienstes seit Jahren offen im Internet zugänglich waren. Nach Recherchen von WDR und SZ gibt es ein Datenleck, das mehrere europäische Geheimdienste betrifft. Jana Heck mit Einzelheiten.
16: Bereits seit Jahren ist die

0: Spätestens kurz vor dieser Veröffentlichung. Bär gab an, schon länger zu wissen, dass sie von einem Datenleak betroffen ist. Er habe die alte Handynummer aus familiären Gründen beibehalten. Das sei ein Fehler gewesen und er habe diesen inzwischen korrigiert. Auf Nachfrage teilte der BND mit, man nehme zu Angelegenheiten, die etwaig nachrichtendienstliche Erkenntnisse oder Tätigkeiten betreffen, grundsätzlich nicht öffentlich Stellung. Das schließe auch Personalangelegenheiten ein, auch und insbesondere solche, die Leitungsmitglieder betreffen.
1: Extrem niedrige Wasserstände in Europa haben diesen Sommer immer wieder für Schlagzeilen gesorgt. Nun steht fest, diesen Sommer floss nach Berechnungen der Experten der EU-Behörde Copernicus viel weniger Wasser durch die Flüsse als sonst. Und auch die hitzebedingten Gesundheitsrisiken waren demnach so groß wie noch nie. Katrin Schmidt über die Erkenntnisse des EU-Klimadienstes.
2: Rekordverdächtig extrem, könnte man sagen, so beschreiben es die Forscher vom EU-Klimadienst Copernicus. Denn konkret 52% des Kontinents waren demnach zeitweise starkem Hitzestress ausgesetzt, so viel wie noch nie. Und das heißt, gefühlte Temperaturen über 38 Grad mit starken Risiken für die Gesundheit. Und in Westeuropa war es der heißeste Sommer seit Beginn der Aufzeichnungen. Gleichzeitig gab es große Trockenheit. Flüsse wie Rhein oder Donau hatten so wenig Wasser wie seit Jahrzehnten nicht mehr. Und dazu kamen dann die heftigen Waldbrände, vor allem in Spanien und Frankreich. Und noch ungewöhnlich warme Meere, die die Hitze eigentlich noch verstärkt haben. Also kurz und knapp, die Experten sprechen von mehreren Klimaextremen, die sich in diesem Sommer in Europa überlagert haben und deshalb besonders spürbare Folgen hatten für Gesundheit, Umwelt und Wirtschaft.
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4: mit Christian Sachsinger. Am Mittwoch wurde eine hohe Inflationsrate für Deutschland vermeldet. Um 3,3% waren die Preise hierzulande im September im Jahresvergleich gestiegen. Jetzt kommen die Zahlen für den Euroraum und die fallen noch etwas unerfreulicher aus. Sarah Lopez berichtet aus Brüssel.
5: Die Inflationsrate im Euroraum ist im vergangenen Monat auf den höchsten Wert seit 3 Jahren gestiegen. Nach einer Schätzung der EU-Statistikbehörde Eurostat verteuerten sich Waren und Dienstleistungen in Ländern mit dem Euro um 3,8% im Vergleich zum Vorjahresmonat. Damit ist der September der 3. Monat in Folge mit einem Anstieg der Inflationsrate. Das liegt vor allem an den hohen Energiepreisen. Die verteuerten sich laut der Eurostat-Schätzung um fast 19%. Vergleichsweise gering war der Preisanstieg bei Lebensmitteln, Alkohol und Tabak. In Deutschland lag die Inflationsrate im September unter dem Euroraumdurchschnitt. Besonders hoch war sie in Litauen mit mehr als 6%. Die Europäische Zentralbank strebt mittelfristig eine Inflationsrate von 2% im Euroraum an. Um gegen die aktuell hohe Inflationsrate anzusteuern, hat die EZB in diesem Jahr schon 2-mal den Leitzins erhöht. Gerade liegt er bei 2,5%.
4: In Bayern ist die Kartoffelernte schlecht ausgefallen. Die Landwirte ernteten etwa 1,2 Millionen Tonnen. Das sind 36% weniger als im Jahr zuvor. Ende August schon hatte der Bayerische Bauernverband darauf hingewiesen, dass die extreme Hitze ab Ende Juni das Wachstum der Pflanzen gestoppt habe. Dazu kamen Wassermangel, Pflanzenkrankheiten und eine verkleinerte Anbaufläche. Aktuell liegen die Erzeugerpreise jetzt für Kartoffeln bei gut 29 Euro netto für 100 Kilo festkochende Speisekartoffeln. Vor einem Jahr wurden noch 12 Euro bezahlt. Deutschland macht mehr Schulden und zwar deutlich mehr. Die genauen Daten hat jetzt das Statistische Bundesamt veröffentlicht. Demnach ist die Lücke zwischen Ausgaben und Einnahmen insgesamt, also bei Bund, Ländern und Kommunen, auf fast 100 Milliarden Euro angestiegen. Felix Linke mit den Einzelheiten.
6: Vor allem der Bund hat diesmal sein Defizit im ersten Halbjahr von minus 30 Milliarden Euro auf 72,3 Milliarden Euro ausgeweitet. Das Statistische Bundesamt nennt einige Beispiele, wie den ersten Tankrabatt des Jahres, der 1,6 Milliarden Euro kostete. Außerdem wurde die Stromsteuer für das produzierende Gewerbe und die Landwirtschaft gesenkt. Auch bei den Ländern betrug das laufende Defizit mit minus 6,3 Milliarden Euro mehr als das Doppelte des Vorjahreszeitraums. Stabil mit minus 20,1 Milliarden Euro blieben die Haushaltslöcher der Kommunen. Für die Städte und Gemeinden war das erneut der höchste Wert seit der deutschen Vereinigung von

0: 1990. Dass diese Defizite nicht abgebaut wurden, führte bei zahlreichen Kommunen schon zu Haushaltssperren, wie zuletzt in Nürnberg, Augsburg und im Landkreis Forchheim. Zusätzliche Fehlbeträge von 6,3 Milliarden Euro traten in der Sozialversicherung auf.
1: Es ist 12.45 Uhr.
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1: Die Nachrichten mit Gabi Hinterstößer.
3: Bei Galeria sind 12.000 Arbeitsplätze bedroht. Die Warenhauskette hat beim Amtsgericht Düsseldorf erneut Insolvenz beantragt. Die 83 Filialen bleiben vorerst geöffnet. Ob Insolvenzgeld gezahlt wird und ob weitere Standorte schließen müssen, ist noch offen. Es ist bereits die vierte Insolvenz des Unternehmens innerhalb von 6 Jahren. Stellvertretender Regierungssprecher äußert sich zur Zukunft der Zuckersteuer. Sebastian Hille betonte, die Abgabe für besonders zuckerhaltige Getränke sei nicht vom Tisch. Er sei zuversichtlich, dass man eine gute gemeinsame Lösung finden werde. Hille kritisierte die mediale Wahrnehmung, wonach das Kanzleramt die Pläne von Finanzminister Klingbeil gestoppt habe. Er betonte, es liefen nun Abstimmungen zwischen den Ministerien. Ähnlich äußerte sich ein Sprecher des Finanzministeriums. Polizei meldet nach Großeinsatz in Mittenwald 2 Festnahmen. Die Fahndung nach weiteren Verdächtigen läuft demnach. Die Männer sollen in ein Waffengeschäft in Innsbruck eingebrochen sein. Anschließend lieferten sie sich eine Verfolgungsjagd mit der Polizei über die deutsche Grenze. Am Ortseingang von Mittenwald hatten sie einen Unfall und liefen zu Fuß weiter. Oktoberfestbedienung erhält Wiesen Courage Preis. Für ihren Einsatz bei einer Wiederbelebung ist Daria Eigner mit dem Wiesen Courage Preis ausgezeichnet worden. Die 25-Jährige hatte einen bewusstlosen 78-Jährigen erst versorgt und sofort mit der Herzdruckmassage begonnen. Zentrale Feierlichkeiten zum Tag der Deutschen Einheit starten in Bremen. Zum 3-tägigen Bürgerfest mit Konzerten, Theater- und Diskussionsrunden werden mehr als 400.000 Besucher erwartet. Am Festakt morgen, am 3. Oktober, werden auch Bundespräsident Steinmeier und Kanzler Merz teilnehmen. Und das Wetter in Bayern überwiegend trocken bei 15 bis 22 Grad, Sonne am 1. im Bayerischen Wald und in Unterfranken.
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1: Von wegen, nach einer Sanierung ist alles besser als vorher. In Bayerisch Gmain im Berchtesgadener Land gibt es seit einer Gleiserneuerung deutlich mehr Lärm als vorher. Anwohner haben deshalb eine Online-Petition gestartet. Dem verantwortlichen Netzbetreiber DB InfraGo ist das Problem bekannt. Erste Maßnahmen haben allerdings keine Besserung gebracht. Nun soll es eine erneute Überprüfung der Anlage geben, beziehungsweise eine entsprechende Ausschreibung für die erforderlichen Maßnahmen. Doch einen konkreten Zeitplan gibt es noch nicht und so müssen die Anwohner weiter mit dem Lärm leben, wie Gabriel Wirth berichtet.
4: Er ist kaum zu überhören, der Zugverkehr, der hier zwischen Bayerisch Gmain und Berchtesgaden über die 9 Schienen rollt. Schon lange, bevor man den Zug sieht, baut sich ein schwirrendes Geräusch auf, das immer lauter wird, bis der Zug vorbeifährt. Das Geräusch klingt dann noch länger nach. Normalerweise freut man sich, wenn der öffentliche Personennahverkehr häufig fährt. Doch in diesem Fall sind viele Anwohner wie Isabella Jordan, die nur ein paar hundert Meter von den Gleisen weg wohnt, nur noch genervt.
5: Es ist ein sehr lautes, quietschendes, unangenehmes, schleifendes Geräusch, das ja einfach durch Mark und Bein geht. Ungefähr dauert es 1 Minute. Bis es dann wieder verklingt und natürlich dann die Anwohner im Schlosswiesen das Geräusch sicher dann weiterhören. Aber am Abend ist es natürlich sehr laut, wenn die Umgebung einfach ruhiger ist, man die Balkontür offen hat.
4: Von morgens 6:30 bis spät abends nach 23 Uhr fahren hier täglich die Züge. Früher, also vor der Sanierung der Gleise, hat man sie kaum gehört. Höchstens das Pfeifen vor unbeschrankten Bahnübergängen. Das brauchen die Lokführer nun eigentlich nicht mehr zu machen. Den Zug hört man schon kilometerweit. Der Bürgermeister von Bayerisch Gmain, Armin Wierer.
6: Die Beschwerden werden immer mehr. Inzwischen hat sich auch die Nachbargemeinde von Großgmain bei mir zu Wort gemeldet und hat gesagt, was wir denn alles unternehmen, damit der Lärm abgestellt wird. Und ich habe den ganzen Schriftverkehr und die ganzen Antworten meinem Nachbarbürgermeister, Herrn Panzer, übergeben. Mein Verdacht ist, dass da ein bisschen auf Zeit gespielt wird, dass ich das von selber einregeln soll. Ich glaube es nicht, weil es ist deutlich lauter wie früher. Und ich hätte die Hoffnung, dass bei über 100 Jahren Erfahrung beim Bahnverkehr, dass die durchaus wissen, was da das Geräusch verursachen könnte.
4: Bei der Bahn als Betreiberin des Schienennetzes ist das Problem bekannt. Neue Schienen oder Gleise könnten anfangs tatsächlich lauter sein, da die Oberfläche noch sehr glatt und unbelastet sei. Dadurch entstehe mehr Reibung und Resonanz zwischen Rad und Schiene, was zu erhöhter Lärmentwicklung führen könne, so die Begründung einer Pressesprecherin. In einer Stellungnahme bittet sie um Geduld.
1: Gabriel Wirth berichtete aus dem Berchtesgadener Land.
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1: Kommunale Feste werden abgesagt, Sanierungen verschoben und Schwimmbädern droht die Schließung. Eine Haushaltssperre hat für Kommunen deutliche Konsequenzen. Zurzeit vergeht kaum eine Woche, in der nicht eine bayerische Kommune ihren Haushalt aufs Nötigste beschränkt. Der Grund: vielen Städten und Gemeinden geht schlicht und einfach das Geld aus. Mancherorts hängt das mit geringeren Steuereinnahmen zusammen. Der Hauptgrund aber sind steigende Ausgaben und auf die haben die Kommunen oft wenig Einfluss. Hans-Joachim Fiebiger berichtet.
7: Nürnberg hat sie, Augsburg ebenso. Weiden in der Oberpfalz ist betroffen, aber auch der Landkreis Starnberg. Wegen akuter Finanzsorgen haben Städte, Gemeinden und Landkreise die Reißleine gezogen und eine Haushaltssperre erlassen. Eine Notmaßnahme. Wenn Kommunen merken, dass die Einnahmen nicht so fließen, wie erhofft, oder die Ausgaben aus dem Ruder laufen, vielleicht sogar beides zusammen, wie Hans-Peter Mayer, der Direktor des Bayerischen Gemeindetags, erläutert.
8: Leider spitzt sich seit Jahren die Finanzlage dramatisch zu, und zwar über alle Regionen Bayerns, groß, klein, alle sind davon betroffen.
7: Besonders die steigenden Sozialausgaben bereiten den Kommunen große Sorgen. Ausgaben, über die in der Regel der Bund entscheidet, aber die Mittel dafür reichen oft nicht, wie Mayer beklagt. Ein Beispiel: die Wohngeldreform, durch die mehr Menschen Anspruch auf Wohngeld haben.
8: Der Bund übernimmt die reine Finanzleistung, aber dass sich die Personalkosten fast verdoppelt haben in diesem Arbeitsbereich, das wird nicht aufgefangen.
7: Bei den Einnahmen ist das Bild gemischt. Unterm Strich nehmen Bayerns Kommunen mehr ein als im vergangenen Jahr. In manchen Orten aber machen sich die wirtschaftlichen Schwierigkeiten von Unternehmen bei der Gewerbesteuer bemerkbar. Zum Beispiel in Germering bei München, wo die Verwaltung mit Kämmerer René Mronz daher Ende Juli eine Haushaltssperre erlassen hat.
9: Die Haushaltssperre war ja eine Sofortmaßnahme. Wir haben versucht, 20% der disponiblen Ausgaben zu kürzen. Der Bürger an sich ist momentan, zum momentanen Stand, noch nicht betroffen. Allerdings ist es der erste Schritt gewesen. Unser weiterer Auftrag ist, für die Zukunft die finanzielle Leistungsfähigkeit der Stadt Germering dauerhaft sicherzustellen.
7: Ganz ähnlich sieht das in Nürnberg aus. Zunächst wird bei einer Haushaltssperre versucht, bei den Verwaltungsausgaben zu sparen. Beispielsweise werden frei werdende Stellen erstmal nicht wieder neu besetzt. Aber mittelbar könnte die Haushaltssperre schon Folgen für die Bürger haben, sagt Stadtkämmerer Thorsten Brehm.
10: Ich kann vor allem auch sagen, dass die eine oder andere Investition, die wir eigentlich vor der Brust hatten, die eine oder andere Brücke, Radwege, vielleicht auch eine Schulhaussanierung, vielleicht nicht in dem Tempo kommt, wie wir uns das alle miteinander wünschen würden. Wir müssen jetzt wirklich aufs Geld achten.
7: Das zeigt sich bereits bei den ersten Beratungen über den künftigen Haushalt. Einschnitte beim öffentlichen Nahverkehr sind möglich, heißt es aus Nürnberg, aber auch aus Forchheim. Die Unterstützung von Vereinen und kulturellen Veranstaltungen soll dem Rotstift nicht zum Opfer fallen, betonen Vertreter vieler Kommunen. Das Problem aber ist, wenn Städte und Gemeinden bereits mit ihren Pflichtaufgaben am Limit sind, bleibt für freiwillige Leistungen nicht mehr viel Geld übrig. Von der Politik, vor allem in Berlin, erhoffen sich Vertreter der Kommunen daher Korrekturen bei den Sozialausgaben. Und von der Staatsregierung in München weitere Unterstützung im Rahmen des kommunalen Finanzausgleichs. Die Verhandlungen zur künftigen Gestaltung stehen jetzt im Oktober an.
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11: Mit Johannes Krause. Aller guten Dinge sind drei. Und im dritten Spiel unter Bundestrainer Jürgen Klopp hat die deutsche Fußballnationalmannschaft den ersten Sieg eingefahren. 2:0 gestern Abend in München gegen Serbien. Und es hätte durchaus noch öfter klingeln können. Die DFB-Elf spielte variantenreich, kreativ und mit Leidenschaft. Wichtige Punkte für die Nations League, aber mindestens genauso wichtig, dieser Sieg hat der deutschen Fußballseele gut getan, Tim Brockmeier.
12: Balsam für die Seele ist hörbar. Im Lachen des Bundestrainers zum Beispiel oder in seinen Worten.
13: Ganz viel. Von der ersten Minute an bis zum Schluss hat es totalen Spaß gemacht. War ein perfekter Abend.
12: Balsam für die Seele ist spürbar. Und sichtbar.
13: Wundervoll. Die Fahnen, die Blaola, es war wundervoll.
12: Der Sieg gegen Serbien, dieser neuesten Kloppschen Versuchsanordnung, genannt Kader Nummer 2, so wenig Länderspielerfahrung und so viel Länderspielgrünschnäbel wie selten auf dem Platz, dieser Sieg also gegen Serbien, so sehr Balsam auf die Seele und die Nachtruhe von Serge Gnabry.
14: Da geht man mit einem guten Gefühl nach Hause, schläft besser, als wenn man verliert.
12: Der erste Sieg unter Bundestrainer Jürgen Klopp, aber nicht nur einer für die Seele, auch einer für die Überzeugung, auf dem neuen Weg mit dem neuen Chef richtig zu sein.
14: Natürlich sehr, sehr wichtig, mal ein Spiel zu gewinnen jetzt in dem Prozess und deswegen war es sehr gut.
12: Es war so viel sehr gut im Spiel gegen zugegebenermaßen arg schwache Serben. Die Intensität war gut, die Lust auf Fußball war gut, das zentrale Mittelfeld war gut und vor allem Florian Wirtz. Tor und Torvorlage war plötzlich wieder sehr, sehr gut. Balsam auch für seine Seele.
15: War natürlich wichtig, mal wieder zu gewinnen, auch einfach für den Spirit in der Mannschaft und auch so ein Zeichen nach außen, dass wir gute Fußballer sind und auf jeden Fall ein Schritt in die richtige Richtung.
12: Die Jürgen Klopp-Idee des neuen DFB-11-Fußballs war schon viel deutlicher zu erkennen als noch zuletzt gegen Oranje und Griechenland. Und dass sie dann eben auch noch zu diesem Sieg führte, so ein Seelenstreichler für alle mit dem Adler auf der Brust.
13: Dieses Spiel hat in jedem Fall Es hat natürlich geholfen.
12: Nach dem Griechenland-Dämpfer ist der Optimismus zurück in Fußball-Deutschland.
16: Das ist einfach gut. Mega.
17: Ja, war schön anzusehen.
18: Sensationell. Kann weiter so gehen.
19: Hervorragend.
20: Also das Spiel war heute super schön.
21: Optimismus, positiv in die Zukunft.
12: Ja, Balsam für die Seele ist hörbar.
13: Gefeiert wird nicht, aber erfreuen tun wir uns trotzdem.
12: Und spürbar. Und die Wirkung ist beim nächsten Spiel am Sonntag gegen Griechenland dann hoffentlich auch wieder sichtbar.
11: Heute Abend wird in der deutschen Eishockey-Liga gespielt. Da spielt Straubing zu Hause gegen Bremerhaven. Nach zuletzt 2 Siegen gehen die Niederbayern mit viel Selbstbewusstsein ins dritte Wochenende der laufenden DEL-Saison. Christian Riedl.
22: Auch wenn sich der Straubinger Trainer nicht zu sehr in die Karten schauen lassen will, Craig Woodcroft erwartet von seinen Tigers auch an diesem Wochenende wieder viel Einsatz, eine stabile Abwehr, schnelles, einfaches Eishockey, vor allem aber eine bessere Chancenverwertung. Wenn die Tigers das umsetzen können, haben sie auch gegen Bremerhaven heute Abend am Pulverturm und am Sonntag in Schwenningen eine gute Chance auf weitere Punkte. Der Doppelerfolg am vergangenen Wochenende hat den Niederbayern sicher Selbstbewusstsein gegeben. Jetzt müssen die Tigers darauf aufbauen. Im Kader gibt es erneut Veränderungen. Daniel Leonhardt fehlt verletzungsbedingt die nächsten Spiele. Hudson Alanoik ist wieder fit. Auf der Tribüne erwarten die Tigers am Abend einen Gästefan, der mit dem Fahrrad anreist. Sven Glas will mit seiner Aktion Geld zugunsten einer Diabetikerhilfe in Niedersachsen sammeln. Er hat sich vorgenommen, zu allen Auswärtsspielen seiner Fishtown Penguins mit dem Fahrrad zu reisen. Insgesamt rund 13.000 Kilometer.
11: Straubing gegen Bremerhaven. Beginn ist um 19.30 Uhr. Wir sind live in Einblendungen dabei. Zur selben Zeit spielt Tabellenführer Nürnberg gegen Schwenningen, München in Köln, Ingolstadt in Krefeld und Augsburg zu Hause gegen Wolfsburg.
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1: A7 Ulm Richtung Würzburg zwischen Giengen-Herbrechtingen und Aalen-Oberkochen. 10 Kilometer Stau an einer Baustelle. A8 München Richtung Salzburg zwischen Rosenheim-West und Rohrdorf. 6 Kilometer Stau an einer Baustelle. Salzburg Richtung München zwischen Bernau am Chiemsee und Rosenheim. 9 Kilometer Stau an einer Baustelle. A9 München Richtung Nürnberg zwischen Manching und Ingolstadt-Ost. 6 Kilometer Stau und stockender Verkehr. A9 Berlin Richtung Nürnberg zwischen Pegnitz und Weidensees. Sperre nach einem Unfall. Aktuell 2 Kilometer Stau, bitte halten Sie eine Rettungsgasse offen. A93 Rosenheim Richtung Kiefersfelden zwischen dem Dreieck Inntal und dem Grenzübergang Kiefersfelden. LKW-Stau wegen der Blockabfertigung an der österreichischen Grenze. Das Wetter in Bayern. Heute Nachmittag viele Wolken, aber oft trocken. Sonnige Abschnitte, vor allem in Unterfranken und im Bayerischen Wald. Zum Abend hin wird es insgesamt freundlicher im Freistaat. Die Höchstwerte 15 bis 22 Grad. Kommende Nacht zum Teil klar, zum Teil auch neblig trüb. Die Tiefstwerte 13 bis 6 Grad. Und die weiteren Aussichten. Morgen gebietsweise länger trüb durch Nebel und Hochnebel. Ansonsten wenige Wolken und viel Sonne. Am Sonntag nach Nebel, teils sonnig, teils bewölkt. Ab dem Nachmittag im Norden und Westen etwas Regen. Die Höchstwerte am Wochenende zwischen 18 und 23 Grad. Und in den Nächten kühlt es ab auf 11 bis 4 Grad.

0: 13 Uhr.
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0: Die Warenhauskette Galeria kommt nicht aus den roten Zahlen. Jetzt musste der Konzern erneut Insolvenz beantragen. Wie es weitergeht, dazu gleich mehr. Der hohe Ölpreis macht Wirtschaft und Verbrauchern in Europa weiter zu schaffen. Heute beraten die EU-Staaten über eine Freigabe von Dieselreserven. Die Bundeswehr bekommt ein eigenes Drohnenregiment. Laut Verteidigungsminister Pistorius soll es im kommenden Jahr einsatzbereit sein. Ich bin Tanja Sluka und begleite Sie noch durch die kommende halbe Stunde. Und wieder läuft es schlecht für Galeria. Der Warenhauskonzern ist ein weiteres Mal insolvent. Wie ein Sprecher der Kette mitteilte, wurde der entsprechende Antrag jetzt beim Amtsgericht Düsseldorf gestellt. Erst im Juni hatte sich der Konzern frisches Geld von einem US-Investor gesichert. Doch die Mittel reichen offenbar nicht aus. Von Seiten der Miteigentümer heißt es, die Umstrukturierungsmaßnahmen hätten noch nicht den nötigen Erfolg gezeigt. Bitter ist das auch für die leidgeprüften Mitarbeiter, wie Jan Müller-Reit aus Düsseldorf berichtet.
2: Das Geschäft in den aktuell noch 83 Warenhäusern läuft erst einmal weiter. Doch die 12.000 Beschäftigten müssen nun erneut um ihre Arbeitsplätze bangen. Ob und wie viele Filialen im Zuge dieser neuen Insolvenz, der vierten in 6 Jahren, geschlossen werden, ist noch völlig offen. In einer knappen Mitteilung von Galeria heißt es, der Antrag schaffe den rechtlichen Rahmen, um die aktuelle Situation zu ordnen und das Unternehmen zu stabilisieren. Bereits im Sommer hatte das Unternehmen selbst davon gesprochen, 33 Standorte auf den Prüfstand zu stellen und mit den Vermietern über neue Konditionen zu verhandeln. Ein neuer Kredit hatte damals vorübergehend für neuen Spielraum gesorgt. Was genau jetzt für die Verschärfung der Lage gesorgt hat, dazu teilte das Unternehmen noch nichts mit. Galeria ist der letzte große deutsche Warenhauskonzern. Seit der letzten Insolvenz vor rund 2,5 Jahren gehört die Kette einer US-Investmentgesellschaft und einer Beteiligungsfirma des Unternehmers Bernd Beetz. Zuletzt hatten auch andere Einzelhandelsfirmen mit Umsatzrückgängen zu kämpfen. Auch die Zahl der Insolvenzen habe deutlich zugenommen, heißt es in der Branche.
0: Die hohen Dieselpreise müssen runter, und zwar so schnell wie möglich. Darüber sind sich die Regierungen der EU-Staaten einig. In Brüssel wird heute darüber beraten, ob erneut staatliche Reserven koordiniert freigegeben werden, um die Marktmenge zu erhöhen und die Preise zu senken, auch auf Drängen der USA. Energiekommissar Jürgensen sagte in Brüssel, es gehe nun vor allem um den richtigen Zeitpunkt dafür. Andreas Meyer-Feist berichtet.
3: Die Blockade der Straße von Hormuz, einer der wichtigsten Routen für den weltweiten Ölhandel, treibt die Preise auf Rekordwerte. Nun will die EU gegensteuern. Staatlich kontrollierte Notfallvorräte sollen auf den Markt kommen, um den Mangel an Diesel auszugleichen. Die USA fordern das vehement und drängen auf eine sofortige Freigabe durch europäische Länder. Die Hoffnung dahinter? Diesel wird dann nicht mehr teurer, vielleicht sogar deutlich billiger. Vor allem Deutschland und Frankreich zögerten bisher. Begründung? Nicht die Unterversorgung sei das Problem, sondern Preisspekulation. Eine Öffnung der Reserven würde daran nichts ändern. Nun zeichnet sich ein Kompromiss ab. Die EU-Staaten könnten 50 Millionen Barrel Diesel freigeben. Die USA müssten aber ihrerseits auf ein einseitiges Exportverbot für Diesel verzichten. Damit hatte US-Präsident Donald Trump gedroht, falls sich die EU nicht bewegt. Aus den USA kommt derzeit besonders viel Dieselkraftstoff nach Europa.
0: Die Bundeswehr will nächstes Jahr ihr erstes Drohnenregiment aufstellen. Das hat Verteidigungsminister Pistorius gestern auf dem Truppenübungsplatz Bergen in Niedersachsen angekündigt. Pistorius sagte, wer sich zu Land durchsetzen wolle, der müsse den Kampf mit unbemannten Systemen beherrschen. Erfahrungen aus der Ukraine, wo Drohnen im Krieg gegen Russland eine wichtige Rolle spielen, werden laut dem SPD-Politiker bei allen Entwicklungen einbezogen. Was genau geplant ist, fasst Gabor Hallas zusammen.
4: Es geht darum, Fähigkeiten zu bündeln in einem Regiment, also einer militärischen Einheit. Das sind in dem Fall bis zu 600 Soldatinnen und Soldaten, die sich mit unbemannten Systemen auskennen, also mit fliegenden Drohnen, aber auch mit Systemen, die auf dem Land unterwegs sind, zum Beispiel Kettenfahrzeuge, in denen kein Soldat mehr sitzt. Die neue Einheit soll Drohnen zur Aufklärung nutzen, sie aber auch abfangen. Und da geht es um den elektromagnetischen Kampf. Das ist übersetzt die Störung feindlicher Drohnen. Und es sollen auch Kamikaze-Drohnen beschafft werden. Die können mit einer Sprengladung gegen ein Ziel eingesetzt werden. Das ist etwas, womit sich Deutschland lange aus ethischen Gründen schwer getan hat. Außerdem möchte die Bundeswehr auf dem Gelände neue Drohnentechnik erproben.
0: Wer steckt hinter dem versuchten Anschlag auf die Maschine von Fly Dubai? Die beinahe Katastrophe vom Mittwoch gibt noch immer einige Rätsel auf. US-Präsident Trump vermutet, dass das iranische Regime Drahtzieher sein könnte. Beweise dafür hat er allerdings nicht. Der Co-Pilot der Boeing 737 hatte während des Flugs nach Israel den Piloten niedergestochen. Passagiere griffen ein und überwältigten den Angreifer. Zwei zufällig mitfliegende Piloten brachten die Maschine dann sicher in Saudi-Arabien zu Boden. Der Flugbetrieb nach Israel ist seitdem stark eingeschränkt, wie Moritz Behrendt berichtet.
5: Nach dem verhinderten Absturz eines Flugzeugs auf dem Weg von Dubai nach Tel Aviv warten derzeit rund 10.000 Israelis in den Vereinigten Arabischen Emiraten darauf, nach Israel zurückzukehren. Dabei handelt es sich sowohl um Menschen, die nach Dubai und Abu Dhabi gereist sind, als auch um Reisende, die von anderen Orten über die Flughäfen der beiden Städte nach Israel zurückkehren wollten. Vorgestern war eine Maschine der Fluggesellschaft Fly Dubai nach einer gewalttätigen Auseinandersetzung im Cockpit in Saudi-Arabien notgelandet. Die Airline hat darauf ihre Flüge nach Israel vorerst ausgesetzt, solange die Untersuchungen andauern. Eigentlich war geplant, dass ab heute israelische Airlines Flugzeuge in die Emirate schicken, um dort israelische Staatsbürger abzuholen. Dies verzögert sich jedoch offenbar. Das israelische Verkehrsministerium teilte mit, es müssten zusätzliche Vorkehrungen und Sicherheitsabsprachen getroffen werden. Unklar ist, wie groß die Verzögerung sein wird. Am Abend hatte das saudische Innenministerium seine ersten Erkenntnisse über die Vorfälle mitgeteilt. Demnach habe der Co-Pilot den Piloten während des Fluges angegriffen. So hatten es auch Flugpassagiere beschrieben. Die beiden Piloten seien im Krankenhaus der Stadt Tabuk behandelt worden, teilten die Saudis mit. Nachdem sich ihre Lage stabilisiert hat, wurden sie in die Vereinigten Arabischen Emirate überstellt. Die Emirate haben angekündigt, den Vorfall aufzuklären. In Israel gehen viele Medien und Politiker davon aus, dass der Co-Pilot versucht habe, das Flugzeug zum Absturz zu bringen. Von einem verhinderten Terroranschlag ist die Rede. Der verletzte Pilot, ein indischer Staatsbürger, hat in einem Gespräch mit dem indischen Premierminister Modi berichtet, ihm sei es gelungen, nach dem Angriff seines Kollegen die Tür zum Cockpit zu öffnen. Dies ermöglichte es israelischen Passagieren, den Co-Piloten zu überwältigen. Eine weitere Crew an Bord konnte das Flugzeug im saudischen Tabuk landen. Von dort sind die 174 israelischen Reisenden noch am selben Tag mit einem Ersatzflugzeug nach Tel Aviv gebracht worden. Reguläre Direktflüge zwischen Saudi-Arabien und Israel gibt es nicht. Beide Länder pflegen offiziell keine Beziehungen zueinander. In allen Stellungnahmen der saudischen Behörden wird mit keinem Wort erwähnt, dass die große Mehrheit der Passagiere Israelis waren.
0: 9 Monate ist es her, dass die US-Amerikanerin Renee Good in Minnesota von Einsatzkräften getötet wurde. Sie war von der Einwandererpolizei ICE bei einer Autokontrolle gestoppt worden, war trotzdem weitergefahren und wurde erschossen. Der Fall sorgte weltweit für Empörung, vor allem wegen der brutalen Methoden der berüchtigten Einwandererpolizei. Jetzt ziehen die Angehörigen des Opfers vor Gericht. Aus Washington berichtet Nina Barth.
6: Die Familie von Renee Good und ihre ehemalige Lebensgefährtin haben 2 Klagen eingereicht. Die eine gegen die US-Regierung von Donald Trump, die andere gegen den ICE-Mitarbeiter, der Renee Good erschossen hat, sowie hochrangige Beamte der Regierung. Dazu zählen die damalige Heimatschutzministerin Kristi Noem und der stellvertretende Stabschef des Weißen Hauses Stephen Miller. In einer der Klagen geht es unter anderem um unrechtmäßige Tötung. Die andere wirft den Behörden vor, vorsätzlich Bürgerrechte eingeschränkt zu haben. Die US-Amerikanerin Renee Good und kurze Zeit später auch Alex Pretty waren im Januar bei Fahndungseinsätzen gegen illegale Einwanderer in Minneapolis durch Behördenmitarbeiter erschossen worden. Ihr Tod löste bundesweite Proteste aus. Die Trump-Regierung verteidigte ihr hartes Vorgehen gegen Einwanderer und das Verhalten der Mitarbeiter der Einwanderungsbehörden. In ihren Klagen fordern die Familie von Renee Good und ihre ehemalige Lebensgefährtin Schadenersatz. Rebecca Good erklärte, klare Rechenschaft sei der einzige Weg, um sicherzustellen, dass keine andere Familie so etwas je durchmachen müsse.
0: Fast 6 Millionen geflüchtete Kinder weltweit konnten im vergangenen Jahr die Schule nicht besuchen. Eine verheerende Entwicklung, auf die das UN-Flüchtlingshilfswerk nun hinweist. Denn ohne Bildung haben Heranwachsende in dieser Welt später kaum eine Chance auf ein gutes Leben. Aus Genf, Sandra Bicker.
7: Ein Kind, das heute lernen darf, kann später wichtige Entscheidungen für das eigene Leben treffen, aber auch für die Gesellschaft, in der es lebt, ist der UN-Hochkommissar für Flüchtlinge Baham Salih überzeugt. Staaten weltweit hätten die Verantwortung, den Kindern diese Chance zu geben. Mittelfristig profitieren könnten davon alle. Bildung sei eine wichtige Voraussetzung für berufliche Entwicklung. Den heute in Genf vorgestellten Zahlen zufolge gingen im vergangenen Jahr 44% aller geflüchteten Kinder nicht zur Schule. Vor allem für geflüchtete Mädchen sei der Bildungsweg nach der Grundschule oft zu Ende. Wegen der anhaltenden finanziellen Kürzungen im humanitären Bereich fürchtet das UNHCR, dass die Zahl der geflüchteten Kinder ohne langjährige Schulbildung in Zukunft noch weiter steigen könnte.
0: Morgen ist der 3. Oktober, also der Tag der deutschen Einheit. 36 Jahre liegt die Wiedervereinigung inzwischen zurück. In diesem Jahr ist Bremen dran, den offiziellen Festakt auszurichten. Was in der Hansestadt auf dem Programm steht, fasst Michael Kück zusammen.
8: Mit der Eröffnung des Bürgerfests beginnen am Nachmittag um 16 Uhr in Bremen die offiziellen Feiern für den Tag der deutschen Einheit. Dazu werden bis Sonntagabend mehr als 450.000 Besucherinnen und Besucher in der Stadt erwartet. Das Land Bremen richtet die Feierlichkeiten in diesem Jahr aus, weil es aktuell im Bundesrat den Vorsitz unter den Bundesländern hat. Unter dem Motto »Viele Stärken, ein Land« sind bis zum Sonntagabend mehr als 550 verschiedene Veranstaltungen geplant. Auf insgesamt 14 Bühnen gibt es zahlreiche kostenlose Konzerte verschiedener Künstler, darunter der Auftritt der deutschen Hip-Hop-Band Die Fantastischen Vier. Neben Vorträgen, Mitmachaktionen, Lesungen und Debatten ist auch in diesem Jahr die Ländermeile wieder fester Bestandteil. Hier stellen sich die einzelnen Bundesländer vor. Auch die Städte Bremen und Bremerhaven präsentieren sich und ihre Unternehmen, beispielsweise aus der Luft- und Raumfahrtbranche, etwa mit einem großen Modell einer Ariane-Rakete. Höhepunkt der Feiern ist ein Gottesdienst mit anschließendem Festakt morgen, mit Politprominenz aus dem gesamten Bundesgebiet, darunter Bundespräsident Frank-Walter Steinmeier und Bundeskanzler Friedrich Merz. Die Polizei ist an allen Tagen mit einem Großaufgebot im Einsatz. Die Gesamtkosten liegen laut Organisatoren bei rund 7,5 Millionen Euro.
0: Der Feiertag fällt in diesem Jahr also auf einen Samstag. Viele Arbeitnehmer haben damit nichts davon, denn in Deutschland gibt es für Feiertage, die auf ein Wochenende fallen, keinen Ausgleich. In anderen europäischen Ländern ist das allerdings anders. Sabrina Fritz mit einem Überblick.
9: Laut Statistik ist es so, dass rund die Hälfte der Länder auf der Welt einen Feiertag nachholen, wenn er auf ein Wochenende fällt, die andere Hälfte aber eben nicht. Und ja, Deutschland gehört jetzt zu den Ländern, mit auch Österreich und der Schweiz zum Beispiel, die eben diesen Feiertag nicht nachholen, wenn er auf ein Wochenende fällt, nach dem Motto, ja, ist halt einfach dumm gelaufen. In Europa gibt es so viele unterschiedliche Varianten zu diesem Thema, wie Flaggen es gibt. Also, ich will mal ein paar aufzählen. In Luxemburg zum Beispiel kann der Arbeitnehmer innerhalb von 3 Monaten selbst entscheiden, wann er frei macht. Spanien gleicht nur aus, wenn der Feiertag auf einen Sonntag fällt, Polen nur, wenn er auf einen Samstag fällt. Interessant ist auch noch die Regelung Italien, das zahlt zum Beispiel Geld aus, wenn das passiert. Also da gibt es wirklich sehr, sehr viele Möglichkeiten. Es gibt Länder, da wird vorgefeiert, da sagt man, okay, dann ist der Freitag frei, oder in den USA der Montag. Und da ist auch nochmal ein Hintergrund, es gibt ja Länder wie zum Beispiel in den USA, da gibt es sehr wenig gesetzliche Urlaubstage, also nur 10. Und da ist natürlich so ein langes Wochenende dann auch für die Menschen eine Möglichkeit, mal zu verreisen oder Verwandte zu besuchen.
0: Tag der deutschen Einheit. Was trennt uns? Was hält uns zusammen? Ein Gespräch heute im Thema des Tages mit dem Soziologen Heinz Bude um 16:20 Uhr hier bei uns.

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0: Es ist 13.15 Uhr.
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0: Die Nachrichten mit Gabi Hinterstößer.
6: Galeria stellt vierten Antrag auf Insolvenz. Die Warenhauskette ist erneut finanziell angeschlagen. In einer Mitteilung heißt es, der Antrag beim Amtsgericht Düsseldorf schaffe den rechtlichen Rahmen, die aktuelle Situation zu ordnen und das Unternehmen zu stabilisieren. Der Geschäftsbetrieb in den 83 Filialen soll vorerst weiterlaufen, für die 12.000 Beschäftigten eine unsichere Lage. Bundesregierung bemüht sich bei Zuckersteuer um Deeskalation. Sowohl der stellvertretende Regierungssprecher als auch ein Sprecher des Finanzministeriums betonten, es gebe einen Vorschlag, der nun zwischen den Ministerien verhandelt und abgestimmt werde. Demnach ist man sich einig darüber, eine Steuer auf zuckerhaltige Getränke einzuführen. Gestern hatte es geheißen, das Kanzleramt habe einen Vorschlag von Finanzminister Klingbeil vorläufig gestoppt. Bund setzt auf flexiblere Schlichtungsverfahren zwischen Airlines und Passagieren. Nach einem Entwurf von Justizministerin Hubig sollen Kunden bei Flugausfällen und Verspätungen schneller an ihr Geld kommen können, auch dann, wenn die Airline versucht, das Verfahren auszusetzen. Demnach muss die zuständige Bundesstelle künftig nicht mehr in jedem Fall einen Schlichtungsvorschlag ausarbeiten. Polizei stellt bei Razzia gegen Nazi-Musik 33.000 Tonträger sicher. Die Aktion fand in mehreren Bundesländern und im Ausland statt. Laut Landeskriminalamt Mecklenburg-Vorpommern wurden allein 20.000 CDs, Schallplatten und Kassetten bei vier Hauptverdächtigen gefunden. Ein Bayer steht künftig an der Spitze des Eishockey-Weltverbands. Auf seinem Kongress auf Teneriffa wählte der IIHF den gebürtigen Garmisch-Partenkirchener Franz Reindl zum Präsidenten. Reindl war bereits Präsident des Deutschen Eishockeybunds und gewann als Spieler 1976 Olympia-Bronze. Und das Wetter in Bayern überwiegend trocken bei 15 bis 22 Grad, Sonne am ersten im Bayerischen Wald und in Unterfranken.
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7: mit Veronika Lohmöller. Nach einem Einbruch in ein Waffengeschäft in Innsbruck hat die Polizei in Bayern im Raum Mittenwald zwei Tatverdächtige festgenommen. Im Fluchtfahrzeug haben die Ermittler eine große Menge an Waffen entdeckt. Die Fahndung im Raum Mittenwald läuft weiter, denn die Polizei geht davon aus, dass noch weitere Täter an dem Einbruch beteiligt waren. Einzelheiten von Martin Breitkopf.
8: Ein 34-jähriger Niederländer und ein weiterer 30-jähriger mit bislang ungeklärter Staatsangehörigkeit sind vorläufig festgenommen worden. Das hat das Polizeipräsidium Oberbayern Süd mitgeteilt. Die Tatverdächtigen sollen heute Morgen gegen 6 Uhr in der Früh in einem Waffengeschäft in Innsbruck eingebrochen sein. Anschließend flüchteten sie mit einem gestohlenen PKW über den Zierler Berg Richtung Bayern. Nach einer kilometerlangen Verfolgungsjagd verunglückte das Auto am Ortseingang von Mittenwald. Es prallte gegen eine Hecke und landete in einem Garten. Im Fahrzeug fanden die Ermittler eine große Menge an Langwaffen, also Gewehre und ähnliche Schusswaffen. Mehrere Insassen hatten nach dem Unfall zu Fuß die Flucht ergriffen. Zwei Tatverdächtige konnten inzwischen festgenommen werden. Laut einem Polizeisprecher gegenüber BR24 ist unklar, ob noch weitere oder wenn wie viele Täter noch auf der Flucht sind. An der groß angelegten Fahndung sind unter anderem die Bundespolizei, Spezialeinheiten und ein Polizeihubschrauber beteiligt. Die Ermittlungen der Kriminalpolizei Garmisch-Partenkirchen dauern an.
7: Nach Oberfranken. In Kronach hat Bayerns Gesundheitsministerin Judith Gerlach am Vormittag eine bayernweit neuartige Beratungsstation zum Thema Pflege eröffnet, das Kompetenzcenter Pflege. Der Freistaat hat insgesamt 2,8 Millionen Euro in das Pilotprojekt investiert. Aus Kronach berichtet Andi Ebert.
9: Das Kompetenzcenter soll Anlaufpunkt für alle rund um das Thema Pflege sein. Hier bündelt der Landkreis eine zentrale Koordinierungs- und Beratungsstelle von der Frage nach ersten Hilfsangeboten bis hin zum Pflegeplatz. Der Landkreis Kronach gehört mit 77 Pflegebedürftigen pro 1000 Einwohnern zu den am stärksten vom demografischen Wandel betroffenen Landkreisen in ganz Deutschland, sagt Gesundheitsministerin Gerlach. Pflege werde hier ab sofort ganz neu gedacht.
10: Es wird über die nächsten Jahre mit Sicherheit ein Ort sein, an dem die Kompetenz der Pflege aus verschiedenen Blickwinkeln zusammenkommt. Es wird ein Ort sein, an den sich Menschen wenden können, die Beratung brauchen, die aber auch Innovationen sehen wollen in der Pflege. Was gibt es denn für Möglichkeiten in der Technologie zum Beispiel, um besser Pflege auch begleiten zu können? Wie kann ich mich so aufstellen, um auch möglichst lang zu Hause zu bleiben, auch mit einem Pflegebedarf? Und all das wird hier geboten.
9: Das neue Kompetenzcenter Pflege wird wissenschaftlich begleitet und könnte später in weiteren Landkreisen Bayerns umgesetzt werden, so die bayerische Gesundheitsministerin.
7: Und noch ein Blick nach München aufs Oktoberfest. Jetzt steht fest, an wen der Wiesn-Courage-Preis in diesem Jahr geht. Und zwar an die Bedienung Daria Eigner. Die ist 25 Jahre alt und arbeitet in der Augustiner-Festhalle. Sie hatte am Dienstag vergangene Woche erkannt, dass ein 78-Jähriger in seinem Rollstuhl bewusstlos geworden war und daraufhin mit einer Kollegin mit einer Herzdruckmassage begonnen. 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
0: Muskeln aus der Spritze, ganz ohne Hanteltraining und Quälerei. Was nach Science Fiction klingt, könnte bald Realität sein. Denn die Muskelforschung hat in den letzten Jahren eine Revolution erlebt. Heute wissen wir, Muskeln sind nicht nur für die Bewegung zuständig, sie steuern auch unseren ganzen Körper. Über eigene Botenstoffe kommunizieren sie mit anderen Organen, helfen beim Fettabbau, schützen vor Diabetes und verbessern die Überlebenschancen bei Krebs. Patrick Seibel aus der Redaktion ARD Gesundheit stellt uns den Stand der Forschung vor.
11: Myokine sind Botenstoffe, über die Muskeln mit vielen Organen im Körper kommunizieren. Auf diese Weise beeinflussen sie beispielsweise den Stoffwechsel. Sie dämpfen Entzündungen und können in Studien sogar das Wachstum von Tumoren bremsen. Auch bei Diabetes und Adipositas sind Muskeln daher ein Schlüsselorgan, erklärt Professor Jens Aberle, Leiter der Diabetologie und des Adipositas-Zentrums am Hamburger UKE.
12: Und insofern ist Glukosestoffwechsel, Muskel und Diabetes ganz eng miteinander verbunden.
11: Bislang galt immer, wer abnimmt, der verliert auch Muskelmasse. Doch neue Studien zeigen, die Kraft an sich geht oft nicht verloren.
12: Wenn Sie sagen, wie viel Kniebeugen können Menschen machen oder wie gut können Sie so einen Handgrip-Test machen, das wird eher besser. Und das liegt möglicherweise daran, dass unter der Gewichtsreduktion die Muskulatur, die Muskelzellen selber entfetten.
11: Das gilt allerdings nicht für alle Menschen. Vor allem für Ältere, die ohnehin Muskulatur abbauen, bleibt Muskelverlust ein Problem. Genau hier setzt die Forschung an. Pharmafirmen testen Wirkstoffe, die den Muskelabbau bremsen sollen, während gleichzeitig das Fett schmilzt.
12: Also wenn man Gewicht reduzieren könnte unter gleichzeitigem Erhalt der Muskulatur, das wäre zumindest theoretisch eigentlich der heilige Gral, weil Muskel Gewebe, das Gewebe ist, wo sehr viel Grundumsatz stattfindet.
11: Auf der Suche nach diesem heiligen Gral liefern sich die Pharmaunternehmen ein heißes Rennen. Eine wichtige Rolle dabei spielt der Botenstoff Myostatin, ein Protein, das den Muskeln signalisiert, dass sie aufhören sollen zu wachsen. Eine Art körpereigene Muskelbremse. Biochemiker haben deshalb einen Antikörper entwickelt, der die Andockstellen dieser Muskelbremse blockiert, Bimagrumab. Ursprünglich gedacht als Medikament gegen Muskelabbau. Dann aber zeigten Experimente in Kombination mit dem Abnehmmittel Semaglutid sensationelle Erfolge beim Fettabbau.
13: Also die haben extrem viel Fett verloren, aber relativ wenig Muskel verloren. Also das war wirklich relativ an Null dran.
11: Henning Wackerhage ist Professor für Sportbiologie. In München forscht er mit seinem Team zu Stoffwechselprozessen zwischen Muskeln und Fett.
13: Und eine Beobachtung ist, dass wenn der Muskel wächst, dass dann oft das Fettgewebe unterdrückt ist.
11: Warum das so ist, dazu verfolgt Henning Wackerhage zwei Hypothesen. Nummer eins, die Sushi-Bar-Hypothese.
13: Ja, es gibt ja immer diese Menschen in so einer Sushi-Bar, die nehmen dann alles runter von dieser Sushi-Bar. Und das Resultat ist dann, Ja, dass natürlich für die anderen Kunden weniger überbleibt.
11: Die zweite Hypothese, warum wachsende Muskeln das Fettgewebe unterdrücken, hat wieder mit den Myokinen, also den Botenstoffen, zu tun, die der Muskel an den Körper abgibt.
13: Dass der wachsende Muskel so ein Myokin abgibt. Da muss irgend so ein Botenstoff aus dem Muskel kommen, der dann dem Fettgewebe sagt, du wächst jetzt mal nicht.
11: Auch wenn viele Zusammenhänge noch nicht genau erforscht sind, fest steht, Muskeln können uns helfen, länger zu leben und gesund zu altern. Ob die Muskeln aus der Spritze tatsächlich kommen, müssen größere Studien erst noch zeigen. Bis dahin gibt es ein Mittel, das nachweislich wirkt, ohne Rezept und ohne Nebenwirkungen. Bewegung.
0: Über das Wie von Muskelauf- und Fettabbau im Körper auf biologischer Ebene berichtete Patrick Seibel.
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0: Zum morgigen Tag der Deutschen Einheit wirft eine neue Dokumentation einen Blick zurück auf die Jugend von früher in Ost und West. Auch interessant, um die deutsch-deutschen Entwicklungen besser verstehen zu können. Und damit beginnen die TV- und Streaming-Tipps fürs Wochenende von Daniel Ronell.
14: Amada mia, amore mio. Die Geschichte der Jugend im geteilten Deutschland nach dem Krieg ist so abwechslungsreich, dass sich damit locker 45 Minuten füllen lassen. So lange nämlich dauert die Doku Blauhemd und Breakdance, Jugend in Ost und West. Die zeigt, wie unterschiedlich die Strömungen waren. Während der Nachwuchs folgsam und wohlerzogen sein sollte, brachen im Westen relativ schnell wilde und rebellische Jahre an, was für Kopfschütteln sorgte.
15: Können Sie mir sagen, was ein Hippie ist?
16: Das ist eine Sportart.
17: Na, ein moderner, sag mal, ist ein Tanz, ne?
15: Möchten Sie auch gerne ein Hippie sein?
17: Nein, möchte ich nicht sagen.
15: Warum denn nicht?
17: Ich gearbeitet, ne?
18: Die Mehrheit jeder Generation ist eher angepasst. Das sind immer nur Minderheiten, die sich gerade von dieser spießigen Mehrheit in ihrer eigenen Altersgruppe abgrenzen wollen. Doch diese Minderheiten verändern die Gesellschaft.
14: Jugendforscher Klaus Farin erklärt sehr anschaulich, wie die Entwicklungen über die Jahrzehnte liefen. Und während sich auch die Jugend in der DDR geistig Richtung Westen orientierte, hielt das Regime an Ritualen fest, wie der Jugendweihe.
19: Wenn euer Leben einen Sinn haben soll, müsst ihr euch täglich und stündlich für den Sozialismus entscheiden.
14: Eine Zeitreise, die vieles lehrt über Jugendkultur und Szenen und den Optimismus, der die Jugendlichen immer wieder einte. Blauhemd und Breakdance, Jugend in Ost und West. Sonntagabend im ZDF und ab morgen abrufbar auf zdf.de.
20: Hey, was machen Sie denn da?
21: Was machen Sie denn da?
20: Das können Sie nicht wegschmeißen.
21: Naja, Ordnung ist das halbe Leben.
20: Willkommen in der anderen Hälfte.
14: Ein Aufeinandertreffen zwischen Jung und Alt erzählt die Komödie Alles in bester Ordnung. Und das ist es genau nicht bei der alleinlebenden Marleen, gespielt von Corinna Harfuch. Sie kann nichts wegwerfen, lebt entsprechend beengt in ihrer Wohnung mit 1000 Sachen und weiß, dass sie Hilfe braucht. Da trifft es sich gerade recht, dass sie Finn kennenlernt, den neuen Nachbarn, der über ihr wohnt und genau das Gegenteil ist. Er möchte mit möglichst wenig auskommen und gibt Tipps zum Entrümpeln.
21: Ja, wie fühlt sich das an?
20: Ganz gut.
14: Wie schafft man Ordnung in seinem Leben? Und hilft nicht manchmal auch eine Prise Chaos? Patentlösungen liefert der Film keine, dafür ein charmant gegensätzliches Paar in Alles in bester Ordnung. Aktuell zu streamen bei arte.tv.
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14: Und ein Biopic über den Mann, der unter anderem die Kultband Oasis groß machte, läuft morgen Abend. Creation Stories, der Mann, der Oasis entdeckte. Trotzdem durchlebte der schottische Musikmanager Alan McGee viele Tiefen, denn obwohl er in den 80er Jahren das erfolgreiche Plattenlabel Creation Records gründete, sein Weg war zeitweise getränkt in Unmengen an Alkohol und Drogen. Was die Filmbiografie zu einem abgefahrenen, aber auch sehr launigen Porträt eines Musikverrückten macht.
23: Sei ein Punk, sei ein Poet und sei ein Rebell, denn es gibt immer etwas, wogegen es sich zu rebellieren lohnt.
14: Creation Stories, der Mann, der Oasis entdeckte. Samstagabend bei One und dann in der ARD Mediathek.
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0: A3 Passau Richtung Nürnberg zwischen Nittendorf und Laber, ein Unfall auf der linken Spur. A3 Würzburg Richtung Passau zwischen dem Kreuz Fürth Erlangen und Nürnberg-Mögeldorf, stockender Verkehr. A6 Nürnberg Richtung Waidhaus zwischen Amberg West und Amberg Süd, 9 Kilometer stockend. A7 Ulm Richtung Würzburg zwischen Gingen-Herbrechtingen und Aalen-Oberkochen, 10 Kilometer Stau an einer Baustelle. A8 München Richtung Salzburg zwischen Rosenheim-West und Rohrdorf, 6 Kilometer Stau an einer Baustelle. A8 Salzburg Richtung München zwischen Fraßdorf und Rosenheim, 7 Kilometer Stau wegen Bauarbeiten. A8 München Richtung Stuttgart zwischen Augsburg-Ost und Augsburg-West, Behinderungen nach einem Lkw-Unfall. A9 München Richtung Nürnberg zwischen Manching und Denkendorf, 15 Kilometer stockender Verkehr an einer Baustelle. A9 Berlin Richtung Nürnberg zwischen Pegnitz und Weidensees, Sperre nach einem Unfall. Es staut sich ab Trockau und gibt eine Umleitung über die U30. A93 Rosenheim Richtung Kiefersfelden zwischen dem Dreieck Inntal und dem Grenzübergang Kiefersfelden, Lkw-Stau wegen der Blockabfertigung an der österreichischen Grenze. Und A94 München Richtung Passau zwischen Paschtetten und Lengdorf, Stau. Damit zum Wetter in Bayern. Heute Nachmittag viele Wolken, aber oft trocken. Sonnige Abschnitte, vor allem in Unterfranken und im Bayerischen Wald. Zum Abend hin insgesamt freundlicher. 15 bis 22 Grad. Kommende Nacht zum Teil klar, zum Teil neblig trüb. Tiefstwerte 13 bis 6 Grad. Und die Aussichten, morgen gebietsweise länger trüb durch Nebel und Hochnebel. Ansonsten wenige Wolken und viel Sonne. 18 bis 23 Grad.

0: 13.30 Uhr.
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0: Wir haben diese Themen jetzt gleich im Programm. Die Warenhauskette Galeria hat wieder Insolvenz angemeldet. Die Jobs von 12.000 Beschäftigten stehen auf dem Spiel. Die EU-Staaten haben über eine Freigabe von Dieselreserven beraten. Die USA drängen darauf, um die Märkte zu beruhigen. Und die Uni Würzburg könnte heute den Titel Exzellenzuniversität erhalten. Das wäre mit Millionen Fördergeldern verbunden. Im Studio ist Claudia Eichberger. Beim Warenhauskonzern Galeria kriselt es seit Jahren. Derzeit gibt es noch mehr als 80 Filialen in 70 Städten. Aber die Zukunft ist erneut ungewiss. Galeria hat wieder Insolvenz angemeldet und das schon zum vierten Mal innerhalb von 6 Jahren. Die rund 12.000 Beschäftigten müssen nun um ihre Arbeitsplätze fürchten. Jan Müller-Reit berichtet.
2: Der Geschäftsbetrieb soll vorerst weiterlaufen. Für die Beschäftigten der verbliebenen Galeria-Filialen ist die Unsicherheit aber erneut groß. Wie es genau weitergeht, ist noch völlig unklar. Finanzielle Probleme hatten sich schon seit Monaten abgezeichnet. Im Frühjahr beklagten die Vermieter einiger Warenhäuser ausbleibende Mietzahlungen. Zugleich räumte Galeria schleppende Umsätze ein. Im Juni erhielt das Unternehmen noch eine neue Kreditlinie über bis zu 160 Millionen Euro, um laufende Kredite abzulösen und ausstehende Mieten zu bezahlen. Trotzdem stellte Galeria wenig später 33 seiner 83 Häuser auf den Prüfstand. Die Gründe dafür: eine hohe Mietbelastung und wenig Umsatz. In Bayern fürchten Aschaffenburg, Bayreuth, Memmingen, München am Rotkreuzplatz und Würzburg das aus. Nun folgt der vierte Insolvenzantrag seit 2020. Zuletzt war Galeria Anfang 2024 zahlungsunfähig geworden. 9 Häuser wurden geschlossen. Weitere Filialschließungen und ein erneuter Stellenabbau werden nun wahrscheinlicher.
0: Der Tankrabatt ist zwar seit gestern in Kraft, das ändert aber nichts daran, dass die Weltmarktpreise für Rohöl weiter steigen. Die USA drängen darauf, dass Europa Dieselreserven freigibt, um die Preise auf dem Markt zu drücken. Jetzt haben die EU-Staaten über einen Vorschlag von Frankreichs Präsident Macron beraten. Andreas Meyer-Feist berichtet aus Brüssel.
3: Die Blockade der Straße von Hormuz, einer der wichtigsten Routen für den weltweiten Ölhandel, treibt die Preise auf Rekordwerte. Nun will die EU gegensteuern. Staatlich kontrollierte Notfallvorräte sollen auf den Markt kommen, um den Mangel an Diesel auszugleichen. Die USA fordern das vehement und drängen auf eine sofortige Freigabe durch europäische Länder. Die Hoffnung dahinter? Diesel wird dann nicht mehr teurer, vielleicht sogar deutlich billiger. Vor allem Deutschland und Frankreich zögerten bisher. Begründung: nicht die Unterversorgung sei das Problem, sondern Preisspekulation. Eine Öffnung der Reserven würde daran nichts ändern. Nun zeichnet sich ein Kompromiss ab. Die EU-Staaten könnten 50 Millionen Barrel Diesel freigeben. Die USA müssten aber ihrerseits auf ein einseitiges Exportverbot für diese verzichten. Damit hatte US-Präsident Donald Trump gedroht, falls sich die EU nicht bewegt. Aus den USA kommt derzeit besonders viel Dieselkraftstoff nach Europa.
0: Beim Thema Zuckersteuer gibt es offenbar noch Beratungsbedarf. Gestern wurde ja bekannt, dass das Kanzleramt den Entwurf aus dem Finanzministerium als nicht mehrheitsfähig betrachtet. Vor allem in der Unionsfraktion gibt es offenbar Vorbehalte. Heute erklärte ein Regierungssprecher jedoch, die Steuer sei nicht vom Tisch und man werde eine gute gemeinsame Lösung finden. Ursprünglich ging es bei der Zuckersteuer um mehr Prävention. Die zusätzlichen Einnahmen werden allerdings auch gebraucht. Dazu ein Stichwort von Dietrich Karl Meurer.
4: Mit der geplanten Steuer auf gezuckerte Getränke sollen 2 Ziele erreicht werden: mehr Gesundheit und mehr Einnahmen für die Staatskasse. Die Grundlage für die geplante Abgabe liefert die Finanzkommission Gesundheit. Die Bundesregierung hatte das Gremium mit Fachleuten eingesetzt. Es sollte Vorschläge erarbeiten, wie die Finanzen der gesetzlichen Krankenversicherung langfristig stabilisiert werden können. Beim Vorschlag einer Steuer auf zuckerhaltige Getränke steht der gesundheitliche Effekt im Mittelpunkt. Die Steuer soll Hersteller dazu bringen, weniger Zucker in ihre Getränke zu geben. Die Empfehlung: enthält ein Getränk weniger als 5 Gramm Zucker je 100 Milliliter, bliebe es steuerfrei. Ab 5 Gramm Zucker wären 26 Cent je Liter fällig, ab 8 Gramm 32 Cent. Langfristig sollen die Menschen durch die Abgabe weniger Zucker zu sich nehmen. Das soll Krankheiten wie Typ-2-Diabetes vorbeugen und die Krankenkassen entlasten. Zugleich soll die Steuer dem Staat Geld einbringen. Die Kommission rechnet mit rund 450 Millionen Euro jährlich. Nach den Berechnungen des Ministeriums könnte die Steuer noch höhere Einnahmen bringen.
0: Im Krieg gegen die Ukraine setzt Russland inzwischen sehr schnelle und hochfliegende neue Drohnen ein. Der ukrainischen Flugabwehr bleiben damit nur wenige Augenblicke, um sie abzufangen. Moskau setzt diese Drohnen nun verstärkt gegen die ukrainische zivile Infrastruktur ein, wie jetzt wieder in Kiew. Rebecca Barth berichtet.
5: Die russischen Luftangriffe auf die Ukraine dauern weiter an. Erneut wurde dabei auch eine wichtige Brücke in Kiew angegriffen. Auf der Südbrücke verlaufen das Gleisbett der Metro sowie je drei Spuren für den Straßenverkehr. Sie ist damit eine der wichtigsten Straßen der ukrainischen Hauptstadt und verbindet die linke mit der rechten Uferseite des Flusses Dnipro. Bereits am Donnerstag waren Drohnen auf der Brücke eingeschlagen. Laut Angaben des Kiewer Bürgermeisters Klitschko wurde dabei ein Brückenpfeiler, eine Leitplanke, die Fahrbahn sowie die Betonabsperrung der U-Bahn beschädigt. Der Verkehr der U-Bahn und des oberirdischen öffentlichen Nahverkehrs wurde zeitweise eingestellt, so auch an diesem Morgen. Laut Bürgermeister Klitschko sei der Verkehr auf der Südbrücke in beide Richtungen gesperrt und auf zwei weiteren Brücken stark eingeschränkt. Die Sperrungen treffen die Millionenstadt Kiew im Berufsverkehr. 5 Brücken für den Straßenverkehr führen in der ukrainischen Hauptstadt über den Fluss Dnipro, der in der Innenstadt etwa 700 Meter breit ist.
0: Der Titel Exzellenzuniversität ist eine besondere Auszeichnung, um die sich 11 Universitäten in Deutschland beworben haben. Da geht es nicht nur um den internationalen Ruf, sondern auch um viel Fördergeld für Forschung und Spitzenpersonal. Die Ludwig-Maximilians-Universität und die TU in München sind bereits exzellent. Heute könnte die Uni Würzburg als dritte bayerische Exzellenzuniversität dazukommen, Permin Brennineck berichtet.
6: Bis zu 15 Millionen Euro pro Jahr und vor allem zusätzliche Strahlkraft erhofft sich die Uni Würzburg. Am Nachmittag will Bundesforschungsministerin Dorothee Bär in Bonn die Entscheidung bekannt geben. Würzburg konkurriert mit 10 weiteren deutschen Standorten um bis zu 5 Plätze. Um in die engere Auswahl zu kommen, musste die Uni Würzburg ein mehrstufiges Verfahren durchlaufen. Zunächst punktete die Hochschule mit Forschungsschwerpunkten in der Quantenphysik und der Nukleinsäureforschung. Dann kam im April ein Expertengremium nach Würzburg und begutachtete die gesamte Uni. Die Entscheidung, welche Standorte Zuschläge erhalten, trifft die sogenannte Exzellenzkommission. In dieser Runde sitzen 39 Wissenschaftler und die Minister, die in Bund und Ländern für Wissenschaft zuständig sind. Die Millionenförderungen für die Exzellenzstandorte starten im Januar. Sie haben eine Laufzeit von 7 Jahren.
0: Immer mehr Kommunen in Bayern geraten in finanzielle Schieflage und greifen deswegen zu einer Notbremse. Sie verhängen eine Haushaltssperre, weil schlichtweg das Geld fehlt. Mancherorts hängt das mit geringeren Steuereinnahmen zusammen. Der Hauptgrund aber sind steigende Ausgaben. Ausgaben, auf die die Kommunen oft wenig Einfluss haben. Hans-Joachim Viehweger berichtet über die finanzielle Lage der bayerischen Städte und Gemeinden.
7: Bayerns Kommunen steuern auf das vierte Jahr in Folge mit einem Milliardendefizit zu. Hof oder Erlangen haben keine formal genehmigten Haushalte mehr. Andere Städte wie Nürnberg, Augsburg oder Germering bei München versuchen mithilfe einer Haushaltssperre kurzfristig gegenzusteuern. So Hans-Peter Mayer, der Direktor des Bayerischen Gemeindetags.
8: Eine Haushaltssperre ist der Notruf eines Kämmerers im Regelfall, weil er merkt, entweder die Einnahmen, die Ausgaben oder beides läuft aus dem Ruder.
7: Bayernweit gesehen steigen die Einnahmen zwar, doch es gibt Ausnahmen. Einige Städte bekommen die wirtschaftlich

0: und Staatsregierung weitere Unterstützung im Rahmen des kommunalen Finanzausgleichs. Die Verhandlungen über dessen künftige Ausgestaltung stehen jetzt im Oktober an.
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2: Mit Christian Sachsinger. Andrea Nahles soll für weitere 5 Jahre Chefin der Bundesagentur für Arbeit bleiben. Das hat der Verwaltungsrat von Deutschlands größter Bundesbehörde heute beschlossen. Die frühere SPD-Vorsitzende und Bundesarbeitsministerin Nahles hatte ihr Amt in Nürnberg am 1. August 2022 angetreten und war für die Dauer von 5 Jahren ernannt worden. Deutschland macht mehr Schulden und zwar deutlich mehr. Die genauen Daten hat jetzt das Statistische Bundesamt veröffentlicht. Demnach ist die Lücke zwischen Ausgaben und Einnahmen insgesamt, also bei Bund, Ländern und Kommunen, auf fast 100 Milliarden Euro angewachsen. Felix Linke mit weiteren Einzelheiten.
3: Vor allem der Bund hat diesmal sein Defizit im ersten Halbjahr von minus 30 Milliarden Euro auf 72,3 Milliarden Euro ausgeweitet. Das Statistische Bundesamt nennt einige Beispiele, wie den ersten Tankrabatt des Jahres, der 1,6 Milliarden Euro kostete. Außerdem wurde die Stromsteuer für das produzierende Gewerbe und die Landwirtschaft gesenkt. Auch bei den Ländern betrug das laufende Defizit mit minus 6,3 Milliarden Euro mehr als das Doppelte des Vorjahreszeitraums. Stabil mit minus 20,1 Milliarden Euro blieben die Haushaltslöcher der Kommunen. Für die Städte und Gemeinden war das erneut der höchste Wert seit der Deutschen Vereinigung von 1990. Dass diese Defizite nicht abgebaut wurden, führte bei zahlreichen Kommunen schon zu Haushaltssperren, wie zuletzt in Nürnberg, Augsburg und im Landkreis Forchheim. Zusätzliche Fehlbeträge von 6,3 Milliarden Euro traten in der Sozialversicherung auf.
2: Seit Wochen klettern die Renditen von Staatsanleihen an der Börse von Rekord zu Rekord. Wer derzeit 10-jährige deutsche Staatsanleihen, also Bundesanleihen, kauft, bekommt dafür eine Rendite von 3,6%. Das bieten nur wenige Tages- oder Festgeldkonten. Bei Staatsanleihen der USA sind es sogar 5% oder mehr. Das mag verlockend klingen, aber Anleihen haben auch ihre Risiken. Christine Bergmann erklärt die Fallstricke.
4: Anleihen gelten immer als Sicherheitsbaustein in der Geldanlage. Was viele aber nicht bedenken, Anleihen werden an der Börse gehandelt und das heißt, die Kurse können schwanken. Und je höher die Rendite, desto niedriger ist der Kurs. Sprich, derzeit fallen die Kurse der Anleihen und zwar kräftig. Wer Anleihen von einem Staat mit guter Bonität kauft und sie bis zum Ende der Laufzeit behält, den muss das nicht weiter interessieren. Und auch wer ältere Papiere kauft, die bereits im Kurs gesunken sind, kann einen guten Profit machen, wenn die Anleihen bis zum Ende im Depot liegen bleiben. Alle, die ihre Anleihen vorzeitig verkaufen müssen oder wollen, die können aber ein Problem bekommen, denn die Kurse können weiterfallen. Ein ähnliches Risiko besteht bei Fonds oder ETFs, die sich auf Anleihen spezialisiert haben. Dieses Kursrisiko wird sich nach Einschätzung vieler Finanzmarktexperten in der nächsten Zeit nicht ändern, weil sich an den Gründen dafür voraussichtlich nichts ändert. Viele Staaten brauchen nach wie vor viel Geld und machen immer mehr Schulden. Das wiederum dürfte auch die Inflation weiter antreiben und diese werden die Notenbanken mit höheren Zinsen bekämpfen und das wird sich auch auf die Renditen der Anleihen auswirken.

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1: 13.45 Uhr ist es.

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1: Gabi Hinterstoißer mit Nachrichten.
2: Bei Galeria sind 12.000 Arbeitsplätze bedroht. Die Warenhauskette hat beim Amtsgericht Düsseldorf erneut Insolvenz beantragt. Es ist die vierte innerhalb von 6 Jahren. Derzeit ist unklar, ob weitere Standorte schließen müssen. Die Gewerkschaft Verdi sprach von haarsträubenden Managementfehlern und völliger Ungewissheit für die Beschäftigten. EU zeigt sich offen für Freigabe von strategischen Ölreserven. Eine Sprecherin der Kommission sagte, man strebe eine gemeinsame Lösung im Rahmen der Internationalen Energieagentur an. Im Raum steht auch, dass sich die G7-Staaten am Nachmittag zu einer Videokonferenz zusammenschließen. Die USA hatten vorher den Druck auf Europa erhöht, Öl- und Dieselreserven freizugeben, um die Preise zu drücken. Zuckersteuer befindet sich offenbar in Ressortabstimmung. Der stellvertretende Regierungssprecher Hille betonte, das Vorhaben sei nicht vom Tisch. Er sei zuversichtlich, dass man eine gute Lösung finden werde. Ähnlich äußerte sich ein Sprecher des Finanzministeriums. Gestern hatte es geheißen, das Kanzleramt habe einen Vorschlag von SPD-Minister Klingbeil als, so wörtlich, in dieser Form nicht mehrheitsfähig ausgebremst. Polizei findet in Fluchtauto in Mittenwald zahlreiche Waffen. 2 Männer wurden demnach vorläufig festgenommen. Einer von ihnen soll aus den Niederlanden kommen. Die Fahndung nach weiteren Verdächtigen läuft. Die Männer sollen in ein Waffengeschäft in Innsbruck eingebrochen sein und sich anschließend eine Verfolgungsjagd mit der Polizei geliefert haben. Auf deutscher Seite landete ihr Auto nach einem Unfall in einem Vorgarten. Und das Wetter in Bayern überwiegend trocken bei 15 bis 22 Grad, Sonne am ersten im Bayerischen Wald und in Unterfranken.
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1: Am ersten Sonntag im Oktober feiern die Kirchen traditionell Erntedank, also übermorgen. In diesem Jahr ist die Freude über eine gute Ernte oft getrübt. In Bayern war es oft so trocken, dass die Erträge klein ausfallen. Vor allem in Unterfranken gab es den Sommer über so wenig Regen. Die Ernte ist mickrig. Wie soll man da dankbar sein? Simon Berninger war zu Besuch auf einem besonders betroffenen Bauernhof in Unterfranken.
3: Es ist traurig, dass man sowas dann nur rausholt.
4: Jochen Schandl hält eine Zuckerrübe hoch. Nur mit Mühe hat sie der 24-jährige Landwirt aus Großwallstadt im unterfränkischen Landkreis Miltenberg aus seinem viel zu trockenen Ackerboden bekommen. Ein kritischer Blick auf die Rübe.
3: Hier sieht man durch die Trockenheit, die Blätter sind abgestorben, keine Flüssigkeit mehr drin. Dann wird bei der halt auch der Zuckergehalt dann fehlen.
4: Viel zu wenig hat es in diesem Sommer geregnet. Bayernweit war es in Unterfranken mit am trockensten. Das Nachsehen haben die Landwirte der Region, auch die Schandls in Großwallstadt. Und was an einem Ende fehlt, das hat auch Folgen an anderer Stelle auf dem Hof.
3: Wir tun sie nur noch anbauen für die Zuckergewinnung. Früher haben wir als mal noch welche verfüttert.
4: Denn die Schandls sind im Haupterwerb Milchbauern. Auch frisches Gras gibt es auf den vertrockneten Wiesen in der Region viel zu wenig, um die rund 150 Tiere im Kuhstall der Schandls satt zu bekommen.
3: Also wir werden demnächst noch einige verkaufen zum Schlachten, haben auch den Monat schon 5 Stück fort.
4: Unterm Strich hat der Junglandwirt, der mitten im Hitzesommer in den väterlichen Betrieb eingestiegen ist, wenig Grund, dankbar zu sein für die diesjährige Ernte. Oder vielleicht ist Erntedank unter solchen Bedingungen sogar umso wichtiger, überlegt Jochen Schandl.
3: Man muss dankbar dafür sein, was es trotzdem noch gegeben hat, für das, was eigentlich an Wasser gekommen ist von oben. Aber man wäre dankbarer, wenn es mehr gewesen wäre.
4: Im Nachbarlandkreis Aschaffenburg kennt Pfarrer Erich Sauer die Sorgen der Landwirte genau. Der katholische Seelsorger ist selbst in einer Landwirtsfamilie aufgewachsen.
5: Und mir ist es schon bewusst, was das heißt, wenn das Wetter nicht passt, wenn die Gegebenheiten einfach nicht die sind, dass der Erfolg eigentlich auch der hineingesteckten Arbeit wirklich vorhanden wäre.
4: Trotzdem oder gerade wegen des Hitzesommers sei Erntedank wichtig.
5: Dass wir ein Bewusstsein dafür wecken, dass nicht selbstverständlich ist, dass nicht einfach alles so wächst auf den Feldern.
4: Untergangsfantasien will der Pfarrer aber nicht befeuern.
5: Und ich denke, wir müssen diese Hoffnung auch pflegen, zu motivieren, dass auch alle, die da in der Landwirtschaft tätig sind, ihr Auskommen haben.
4: Das sagt auch Kreisbäuerin Diana Reinhardt im Landkreis Miltenberg. Wenn Erntedank die Leute nicht nur zum Feiern, sondern auch zum Nachdenken bringt, findet sie das gut.
6: Es ist ganz wichtig, dass der Verbraucher versteht, dass Erntedank jeden Tag stattfindet, nämlich mit unserem Kauf.
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1: Ein gewaltiges Krachen und eine kilometerweite Staubwolke. So haben die Menschen am Fuß der Zugspitze den Bergsturz vergangene Woche erlebt. Experten haben nun nachgemessen und das Ausmaß nach oben korrigiert. 13.000 Kubikmeter Fels sind abgebrochen. Das entspricht ungefähr 500 Lastwagenladungen. Solche Naturereignisse häufen sich jetzt in den Bergen. Auch den Hochvogel in den Allgäuer Alpen haben Wissenschaftler der TU München genau im Blick. Denn hier droht sogar der halbe Gipfel abzubrechen. Jetzt war ein Team der TU dort, um aktuelle Daten zu sammeln. Georg Bayerle hat die Bergforscher begleitet.
7: Mit knapp 2600 Meter Höhe gilt der Hochvogel als Allgäuer Wahrzeichen. Wer sich über den steilen Felsrücken aus Gesteinsschutt heraufgekämpft hat, ist stolz.
8: Also die letzten 200 Meter, die sind dann schon anstrengend. Aber ich glaube, einen schöneren Blick über die Allgäuer Alpen und Alpen allgemein kriegst du bei uns selten irgendwo.
7: Die Ruhe aber ist gestört. 6 Geologen und Vermessungsingenieure arbeiten auf dem Gipfelrücken. Johannes Leinauer sucht mit einem Kollegen nach den besten Plätzen für neue Sensoren, die die Bewegungen im Fels messen.
9: Der Lukas baut jetzt unten eine permanente Kamera auf. Die soll sozusagen den Bereich, der sich jetzt hier besonders stark bewegt, besser überwachen.
7: Mit mehr als 30 Sensoren zählt der Hochvogel zu den bestüberwachten Bergen in Deutschland. Der ganze Gipfel wird millimetergenau vermessen. Jetzt hat sich an der Südwestkante ein neuer Riss aufgetan. Er wird Spalt 6 genannt. Hier muss ein neuer Sensor platziert werden. Spalt 6 hat sich in den vergangenen 2 Jahren zum Brennpunkt am Hochvogel entwickelt, erklärt Michael Krautblatter. Der Geologieprofessor der TU München leitet das Projekt.
10: Wir haben hier Geschwindigkeiten im Frühjahr gehabt bis zu 5 mm pro Woche. Das ist extrem schnell für Fels. Und das ist der Bereich, der wirklich anspringt, wenn es stark geregnet hat, wenn Schneeschmelze ist. Dann gibt es hier richtig Bewegung drauf.
7: 5 mm pro Woche bedeuten im geologischen Zeitmaß ein rasantes Tempo. Erst im Juni ist unterhalb ein Felsturm mit 2000 Kubikmetern Gestein ins Tal abgebrochen. Auf ein Felspaket von 250.000 bis 400.000 Kubikmeter schätzen die Forscher den bevorstehenden Bergsturz. Am sichtbarsten ist der Zerfall direkt hinter dem Gipfelkreuz. Hier klafft eine Kluft, die 5 Meter breit und 20 Meter tief ist. Jenseits stehen Felstrümmer wie lückige Zähne. Warnschilder und vor allem die Spalten im Boden machen deutlich, wo Wanderer nicht hingehen sollten. Der traditionelle Bäumenheimer Weg aus dem Tiroler Hornbachtal, der seit 2014 gesperrt ist, wird dann unter einer Gerölllawine verschwinden. Der Aufstieg von der bayerischen Seite und diese Hälfte des Gipfels gelten als sicher. Nach der heutigen Vorortforschung glaubt Geologieprofessor Michael Krautblatter, dass der Felsabbruch inzwischen begonnen hat.
10: Wir haben eine extra Kamera da hinten installiert und da fallen alle 2-3 Wochen fallende Teile runter. Das ist so die typische Vorsprache, das ist das Vorspiel, bevor es losgeht.
7: Der Prozess kann sich über einige Jahre hinziehen. Wenn die Sensoren immer schnellere Felsbewegungen melden, dann können die Forscher genauer abschätzen, wann es zum großen Abbruch kommt. Und genau darum geht es am Hochvogel. Er ist ein ideales Freiluftlabor, denn der Bergsturz wird in unbewohntes Gebiet abgehen. Und hier können die Wissenschaftler neueste Techniken testen, die dann auch an anderen Orten, wo Menschen direkt gefährdet sind, zum Einsatz kommen. Denn durch Extremwetter und Klimawandel werden Bergstürze immer häufiger.
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11: Mit Edgar Endres. Na also, es geht doch mit Jürgen Klopp. Der Bundestrainer feiert im dritten Spiel seinen ersten Sieg. Und insgesamt ist der 2:0-Erfolg in der Nations League in München auch überzeugend gewesen. Allerdings gegen doch arg limitierte Serben, die Jonas Urbich im Tor nicht einmal ernsthaft prüfen konnten. Jetzt geht's in Thessaloniki am Sonntag gegen Griechenland weiter. Und da hat die Klopp-Elf nach der 0:1 Heimpleite noch eine Rechnung offen. André Siems.
12: Es hatte so ein bisschen was von Oktoberfeststimmung, als die deutsche Fußballnationalelf mit den Fans im Stadion feiern durfte. Die schönsten Wiesenhits schallten aus den Lautsprechern und die Spieler sangen fröhlich mit. Heute ist Regeneration angesagt. Die Mannschaft von Trainer Jürgen Klopp ist zurück in Herzogenaurach, wo sie sich ein wenig ausruhen darf. Viel Freizeit bleibt nicht, denn schon am Samstag geht es dann nach Thessaloniki, wo Deutschland gegen den Tabellenführer Griechenland ran muss. Vielleicht feiert die internationale Presse auch dann wieder das DFB-Team, wie nach dem Kick gegen Serbien, als von Heavy-Metal-Fußball geschrieben wurde oder es einfach nur hieß, Na also, es geht doch.
11: Am Sonntag geht's wie gewohnt um 20.45 Uhr weiter und wir sind komplett live dabei. Und was die Griechen momentan drauf haben, erlebten gestern Abend die Niederlande, die mit Ach und Krach eine Pleite vermeiden konnten. Moritz Casalet fasst den gestrigen Abend in der Nations League zusammen.
6: Lange sah es im Tumba-Stadion von Thessaloniki nach einer Überraschung aus. Zur Pause führte Griechenland gegen die Niederlande mit 2:0. Nach 90 Minuten stand es 2:2. Aber auch dieses Spiel hat gezeigt, wie stark die Griechen sind und wie schwer es für die deutsche Mannschaft am Sonntag in Thessaloniki werden könnte. Das Hinspiel hat die DFB-Elf ja gegen Griechenland verloren. Portugal hat ohne Cristiano Ronaldo in Dänemark mit 4:2 gewonnen. Der Weltstar war zuletzt nur noch Reservist und ist ja am Vorabend des Spiels offenbar beleidigt abgereist. Die große Nationalmannschaftskarriere von CR7 dürfte vorbei sein. Spektakel auch in Irland. Österreich hat nach 0:2 Rückstand noch 2:2 gespielt. Und Norwegen hat nach Führung noch 1:2 in Wales verloren.
11: Der Name Franz Reindl birgt nicht nur in Deutschland für Eishockey-Kompetenz. Schon als Spieler gewinnt er 1976 Bronze bei den Winterspielen in Innsbruck. Und auch im Verein mit Rissersee und Rosenheim holt der gebürtige Garmisch-Partenkirchner 3 deutsche Meisterschaften. Jetzt ist er sogar als Präsident des Eishockey-Weltverbandes gewählt worden. Achim Hofbauer.
13: Die Wahl war ein wahrer Krimi und brauchte 2 Durchgänge. Nach dem ersten Durchgang führte noch der ehemalige Landshuter Torwart Peter Pschisa mit 48 Stimmen. Franz Reindl hatte 36. Doch für keinen der beiden reichte das. Im zweiten Durchgang allerdings hatte Reindl dann die Nase vorn. 6 der 9 Kandidaten hatten da zurückgezogen und am Ende setzte sich der Garmischer mit 60-57 Stimmen durch. Der ehemalige Präsident des Deutschen Eishockeybunds ist damit nun Präsident des Welteishockeyverbands IIHF und damit nach Günter Sabetzky der erst 2. Deutsche, der diesen Posten innehat. Den 71-jährigen Reindl erwartet ein Verband im Umbruch. Viele Schlüsselpositionen werden ausgetauscht und neu besetzt. Die Möglichkeit, Dinge zu verändern, ist im Eishockey so groß wie lange nicht mehr.
11: Manchester City will sich mit allen Mitteln wehren und geht mit der fristgerechten Berufung im Finanzverfahren gegen das Urteil der unabhängigen Kommission der Premier League vor. Das hat der Club heute bestätigt. Damit wehrt sich City gegen den Schuldspruch im historischen Verfahren um schwerwiegende Finanzverstöße, der am Dienstag durch die Liga bestätigt worden ist. In den Jahren 2009 und 2018 soll der Verein mit vielfältigen Scheinverträgen die Regeln der Premier League umgangen haben. In der Deutschen Eishockey-Liga wird heute Abend ab 19.30 Uhr gespielt. Dabei muss München nach Köln, Nürnberg trifft auf Schwenningen, Augsburg auf Wolfsburg. Straubing hat es mit Bremerhaven zu tun und Ingolstadt muss nach Krefeld. Nach 5 Spielen ist Nürnberg Tabellenführer. In der Basketball-Euroleague wird es für die Bayern ab 20 Uhr hart, denn mit Partizan Belgrad kommt das serbische Schwergewicht in den SAP-Garten.
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1: A3 Passau Richtung Nürnberg zwischen Sinzing und Laber. 5 Kilometer Stau nach einem Unfall. In Richtung Passau zwischen dem Kreuzfurt Erlangen und Nürnberg-Mögeldorf stockender Verkehr. A6 Nürnberg Richtung Waldhaus zwischen Amberg West und Amberg Süd. 8 Kilometer stockender Verkehr. A7 Ulm Richtung Würzburg zwischen Gingen-Herbrechtingen und Aalen-Oberkochen. 10 Kilometer Stau. A7 Ulm Richtung Fulda zwischen Kitzingen und Würzburg-Estenfeld. 3 Kilometer Stau. A8 München-Salzburg in beiden Richtungen. In Höhe Rohrdorf ist wegen einer Baustelle nur eine Spur frei. Bitte bleiben Sie bei Stau dennoch auf der Autobahn, da die Ausweichrouten überlastet sind. In Richtung München aktuell Stau ab Fraßdorf, in Richtung Salzburg Stau ab Rosenheim West. A9 München Richtung Nürnberg zwischen Manching und Denkendorf 15 Kilometer stockender Verkehr. A9 Berlin Richtung Nürnberg zwischen Bayreuth Süd und Weidensee ist Sperre nach einem Unfall. Es staut sich. Es gibt eine Umleitung über die U30. A93 Rosenheim Richtung Kiefersfelden zwischen dem Dreieck Inntal und dem Grenzübergang Kiefersfelden. Lkw-Stau wegen der Blockabfertigung an der österreichischen Grenze und A94 München Richtung Passau zwischen Paarstetten und Lengdorf ebenfalls Stau. Das Wetter in Bayern. Heute Nachmittag bleibt es weitgehend trocken. Die Wolken lockern etwas auf. Sonnige Abschnitte gibt es vor allem in Unterfranken und im Bayerischen Wald. 15 bis 22 Grad sind es. In der Nacht klart es auf. Später bildet sich Nebel und Hochnebel bei Tiefstwerten zwischen 13 und 6 Grad. Und die Aussichten, morgen erst länger neblig, trüb, dann wechseln Sonne und Wolken ab bei 18 bis 23 Grad.

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0: Mit diesen Themen. Galeria hat wieder Insolvenz angemeldet. Dazu gleich mehr. Die EU-Mitglieder könnten Dieselreserven freigeben. Es gibt einen entsprechenden Vorschlag von Frankreichs Präsident Macron. Und um 13:05 geht's in unserem Tagesschau-Podcast 11KM um Bücher, die mutmaßlich von einer KI geschrieben wurden. Wir fragen, welche Folgen hat das für Autoren, Verlage und für die Gesellschaft? Im Studio begrüßt Sie Claudia Eichberger. Einen schönen Nachmittag. Zum vierten Mal in 6 Jahren hat Galeria Insolvenz angemeldet. 83 Filialen hat die Warenhauskette noch. Die 12.000 Mitarbeiterinnen und Mitarbeiter bangen jetzt um ihre Jobs wieder einmal. Die Konkurrenz durch den Onlinehandel, hohe Kosten und immer neue Sanierungsversuche setzen Galeria schon seit Jahren zu. Die Gewerkschaft Verdi sieht darüber hinaus schwere Managementfehler. Jörg Marksteiner mit Einzelheiten.
2: Mittlerweile hat sich auch einer der Eigentümer von Galeria geäußert. Als Grund für die erneute Pleite sagte der Unternehmer Bernd Beetz, der nötige Umbau habe nicht schnell genug Erfolg gezeigt. Er bedauere die erneute Insolvenz, die Mitarbeitenden hätten eine Rettung verdient gehabt. Beetz hatte den Warenhauskonzern vor 2 Jahren zusammen mit einer US-Investmentgesellschaft übernommen. Die Gewerkschaft Verdi wirft den Eigentümern dagegen vor, dass sie nicht nachhaltig investiert hätten und sprach von haarsträubenden Managementfehlern. Für die 12.000 Beschäftigten sei die Zukunft jetzt völlig ungewiss. Tatsächlich ist noch offen, ob sie erneut Insolvenzgeld erhalten können, denn aus der letzten Insolvenz ist Galeria noch in der sogenannten Planüberwachung, eine Art Nachkontrolle. Ebenso unklar ist, was aus den 83 Kaufhäusern in 70 Städten wird. In den vergangenen 7 Jahren wurden bereits insgesamt rund 90 Filialen geschlossen und 33 weitere hatte Galeria selbst schon im Sommer auf den Prüfstand gestellt und angekündigt, mit den Vermietern über Nachlässe zu verhandeln.
0: Der Tankrabatt ist zwar seit gestern in Kraft, das ändert aber nichts daran, dass die Weltmarktpreise für Rohöl weiter steigen. Die USA drängen darauf, dass Europa Dieselreserven freigibt, um die Preise auf dem Markt zu drücken. Jetzt haben die EU-Staaten über einen Vorschlag von Frankreichs Präsident Macron beraten. Andreas Meyer-Feist berichtet aus Brüssel.
3: Die Blockade der Straße von Hormuz, einer der wichtigsten Routen für den weltweiten Ölhandel, treibt die Preise auf Rekordwerte. Nun will die EU gegensteuern. Staatlich kontrollierte Notfallvorräte sollen auf den Markt kommen, um den Mangel an Diesel auszugleichen. Die USA fordern das vehement und drängen auf eine sofortige Freigabe durch europäische Länder. Die Hoffnung dahinter? Diesel wird dann nicht mehr teurer, vielleicht sogar deutlich billiger. Vor allem Deutschland und Frankreich zögerten bisher. Begründung? Nicht die Unterversorgung sei das Problem, sondern Preisspekulation. Eine Öffnung der Reserven würde daran nichts ändern. Nun zeichnet sich ein Kompromiss ab. Die EU-Staaten könnten 50 Millionen Barrel Diesel freigeben. Die USA müssten aber ihrerseits auf ein einseitiges Exportverbot für Diesel verzichten. Damit hatte US-Präsident Donald Trump gedroht, falls sich die EU nicht bewegt. Aus den USA kommt derzeit besonders viel Dieselkraftstoff nach Europa.
0: 9 Monate ist es her, dass die US-Amerikanerin Rennie Good in Minnesota von Einsatzkräften getötet wurde. Sie war von der Einwandererpolizei ICE bei einer Autokontrolle gestoppt worden, war trotzdem weitergefahren und dann erschossen worden. Der Fall sorgte weltweit für Empörung, vor allem wegen der brutalen Methoden von ICE. Jetzt ziehen die Angehörigen des Opfers vor Gericht. Aus Washington Nina Barth.
4: Die Familie von Rennie Good und ihre ehemalige Lebensgefährtin haben 2 Klagen eingereicht. Die eine gegen die US-Regierung von Donald Trump, die andere gegen den ICE-Mitarbeiter, der Rennie Good erschossen hat, sowie hochrangige Beamte der Regierung. Dazu zählen die damalige Heimatschutzministerin Kristi Noem und der stellvertretende Stabschef des Weißen Hauses Stephen Miller. Die US-Amerikanerin Rennie Good und kurze Zeit später auch Alex Pretty waren im Januar bei Fahndungseinsätzen gegen illegale Einwanderer in Minneapolis durch Behördenmitarbeiter erschossen worden. Ihr Tod löste bundesweite Proteste aus.
0: Viele Stärken, ein Land. Unter diesem Motto steht der morgige Tag der deutschen Einheit in diesem Jahr. Der zentrale Festakt findet dieses Mal in Bremen statt, weil das Land gerade den Vorsitz im Bundesrat hat. Bürgermeister Bovenschulte hat vorab eine positive Bilanz zum Stand der Einheit gezogen. Karl Spannenberger hat die Details.
5: Ost und West seien in den vergangenen 36 Jahren stark zusammengewachsen. Das sagte Bremens Bürgermeister Bovenschulte im Morgenmagazin von ARD und ZDF. Dass Unterschiede bleiben, findet der SPD-Politiker normal. Die gebe es auch zwischen Bremen und Bayern. Allerdings seien viele Menschen verunsichert, etwa mit Blick auf ihren Job und die Zukunft ihrer Kinder. Zum Festakt morgen in Bremen hat sich auch Bundeskanzler Merz angekündigt. Die Festrede hält Bundespräsident Steinmeier. Bayerns Ministerpräsident Söder spricht morgen im ehemals geteilten Dorf Mödlareuth an der bayerischen Grenze zu Thüringen.
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6: Ein Reiseführer über eine griechische Urlaubsinsel. Die Biografie eines bekannten Journalisten, so weit, so gut. Beides gibt's online zu kaufen, aber beides ist voller Fehler. Und beides vermutlich nicht von einem Menschen geschrieben. In den vergangenen Monaten erschienen immer mehr Bücher, die mutmaßlich von einer KI geschrieben wurden. Kulturjournalist Mischa Kreiskott vom NDR hat sich diese Entwicklung genauer angeschaut und mit vielen Menschen aus der Buchbranche gesprochen. Mit ihm klären wir heute, welche Auswirkungen das hat für Verlage, für Autorinnen und Autoren und für die Gesellschaft. Ihr hört 11KM, der Tagesschau-Podcast, ein Thema in aller Tiefe. Mein Name ist Kevin Ebert. Hallo Mischa, schön, dass du da bist.
7: Hallo lieber Kevin. Ein Journalistenkollege, Oliver Schröm, der hat die Cum-Ex-Skandale, also diesen riesigen Steuerbetrug, mit aufgedeckt. Er war beim Stern, er war bei Panorama, der hat Korrektiv, dieses Recherche-Kollektiv, mit aufgebaut. Der erzählte mir, Mischa, ich wollte letztens gucken, ob mein neues Buch bei Amazon schon avisiert ist. Hat zuletzt über Nord Stream 2 und die Sabotage dort, die Sprengung, geschrieben. Und dann hat er nicht sein Buch gefunden, sondern eine Biografie über sich selbst.
8: Und ich war echt total irritiert und konnte erst nichts damit anfangen. Hab's dann angeklickt, weil ich dachte, wo kommt das jetzt her? Ich war einfach fassungslos.
6: Also das muss man sich ja auch mal vorstellen. Der ist da auf Amazon und findet eine Biografie über sich selber. Also da erschrickt man ja auch erstmal. Also ich würde mir erstmal denken, huch, was ist denn hier los?
7: Er war zwischen irritiert und auch so ein bisschen Freude. Ach, schau mal an, so prominent bin ich dann doch. Ja. hat sich schon gefreut. Und ich habe die dann bestellt, diese Biografie.
6: Ah, okay.
7: Er wollte das nicht selber tun und ich habe das dann gemacht. Kostet 16 Euro. Buch ist jetzt ein bisschen zu viel gesagt. Was ich bekam, war dann ein Heftchen, circa 100 Seiten. Vom Satz her sieht das so aus, so wie meine Seminararbeiten aus den frühen Nullerjahren, also was man so in Word zusammenschustern kann.
8: Also ist sehr wohlwollend, also ich würde in den schillerndsten Farben positiv geschildert, aber es ist irgendwie auch peinlich und zum Fremdschämen.
9: Seine Artikel, die akribisch recherchiert und dokumentiert wurden, führten zur Reform in der Funktionsweise von Finanzinstitutionen und der Regulierung von Steuern.
7: Es wird in den salbungsvollsten Worten sich ergossen über eben jenen investigativen Journalisten.
9: Zum Beispiel führten seine Berichterstattungen über die Panama Papers und die anschließende Arbeit an den Cum-Ex-Akten.
7: Und dann steht aber unter anderem, Oliver Schröm, der viele Skandale aufgedeckt hat, hat die Panama Papers mit veröffentlicht. Manche erinnern sich noch, das sind diese Schattenkonten, die da auf unterschiedlichen Inseln aufgetaucht sind. Das stimmt so nicht ganz. Er hat mal über jemanden recherchiert, der auf Panama ein Konto hatte, aber mit den Panama Papers hat er nichts zu tun.
8: Ich habe mal vor vielen, vielen Jahren im Stern das Panama-Konto des damaligen CDU-Schatzmeisters Helmut Linzen aufgedeckt, worauf er dann auch zurücktreten musste. Aber ich habe nichts mit den Panama Papers zu tun, sondern es waren die von mir sehr geschätzten Kollegen Obermeier.
7: Das waren die Obermeiers. Die haben dafür völlig zu Recht auch den Pulitzer-Preis bekommen. Ja, und sowas wird dann dazu erfunden, dazu erflunkert. Dann ist es so, dass sein Werdegang völlig verändert wird. Also es wird gesagt, er käme aus einer bildungsbürgerlichen Familie, in der Lernen und Leistung immer sehr hoch gehalten wurde.
8: Ich hätte in München studiert, käme aus einem Akademikerhaushalt. Stimmt nicht so ganz. Meine Mutter hat am Supermarkt an der Kasse gearbeitet. Ich habe nie studiert.
7: Als Autorin dieser Bücher wird also eine Christine Hofmann angeführt. Es gibt allerdings im Buch dann keinerlei Hintergründe oder Kontaktmöglichkeiten zu ihr. Und ich habe dann diverse Christine Hofmanns, die irgendwann in ihrem Leben einen Text veröffentlicht haben, angeschrieben, angerufen, gefragt, waren sie das? Ich konnte diese Frau oder Person nicht ausfindig machen. Und besagte Christine Hofmann hat binnen kürzester Zeit im Herbst 2025 Biografien veröffentlicht über Heidi Klum, Marco Reus, Thomas Müller, Julian Reichelt, also die unterschiedlichsten Personen.
10: Das ist tatsächlich kein roter Faden zu erkennen.
7: Nein. Ja. Also die muss sehr vielseitig interessiert sein, wenn es diese Person gibt. Und man merkt eben auch an der Struktur dieser Bücher, das erste Kapitel heißt immer Geburt und frühe Jahre und dann die Zeit in der Schule und dann die Ausbildung. Also es ist ein sehr formales Gestalten dieser Texte. Mhm.
10: Was war dann dein konkreter Verdacht?
7: Dass es sich hier um Literatur handelt, die durch Textbots komplett geschaffen wurde, ohne dass jemand da nochmal drauf schaut und das irgendwie validiert oder ähnliches tut, sondern das kommt einfach so aus einem Bot, welcher auch immer das ist, heraus.
10: Also Verdacht auf künstliche Intelligenz. Wie hast du das denn geprüft?
7: Ich habe das getestet mit diesen gängigen KI-Textprüftools. Die sagen alle 99-100% Wahrscheinlichkeit, dass es KI-generiert ist. Allerdings, diese Tools sind auch nicht unproblematisch. Die können auch mal daneben liegen. Die basieren alle auf der englischen Sprache und sind umstritten. Gut gemachte KI-generierte Texte, sagen Experten, kann man überhaupt nicht genau feststellen, insbesondere dann nicht, wenn sie von Menschen überarbeitet werden. Wir sprechen hier über sehr schlecht gemachte KI-generierte Texte. Diese Biografien haben alle eine ähnliche Struktur. Sie haben alle ähnliche Überschriften. Sie haben diese Sprache, die man gut von den Chats mit ChatGPT kennt, dieses Hochjubelnde, diese Lobhudelei und sind eigentlich streckenweise völlig ohne Informationen, sondern es wird einfach so eine Wortwolke aufgebaut, die etwas hochjubelt. Das heißt, ich kann es hier nicht belegen, dass es KI-generierte Texte sind, aber sehr viele Indizien sprechen dafür.
10: Okay, also da steht klar der Verdacht im Raum, dass sie von einer KI kommen. Gibt es da noch weitere Fälle?
7: Ja, ich habe dann die unterschiedlichen Leute auch angerufen, unter anderem Jens Mühling. Jens Mühling ist mittlerweile für die Zeit in China als Korrespondent, hat Reisereportagen geschrieben, Russland, einmal rund ums Schwarze Meer. Und den habe ich in Shanghai angerufen und dann hat er mir erzählt, ja, eines Tages habe ich gesehen, oh, ich habe wohl einen Reiseführer über Santorini, die schöne Insel in der Ägäis, geschrieben.
11: Und ich hatte diese Bücher aber gar nicht geschrieben und hätte sie auch gar nicht schreiben können, weil ich war noch nie auf Santorini.
7: Er kann von Shanghai aus nicht so einfach Bücher bei Amazon bestellen, das würde Ewigkeiten dauern und die sind da auch gar nicht auf dem Markt vertreten. Also hat seine Mutter dann diesen Reiseführer bestellt und hat ihn total entsetzt angerufen und hat gesagt, Jens, das ist ein Machwerk.
11: Die war total entsetzt, meinte, das Buch sei vollkommener Schrott, rufschädigend. Sie sprach immer nur von dem Machwerk, wenn wir darüber sprachen und sagte, ich müsste das so schnell wie möglich da wegkriegen, weil das, wenn das irgendjemand in die Finger kriegen würde, der dann denkt, das sei von mir, das sei kein Zustand.
7: Es gibt auch eigentlich gar keine Fakten in diesem Reiseführer, sondern es wird vom blauen Meer geschrieben und vom blauen Himmel und von der schönen Landschaft. Also man hat gar nichts davon.
11: Das sind Bücher, die ganz offenkundig von künstlicher Intelligenz geschrieben wurden.
10: Im Unterschied zu dieser Biografie, die du zuerst untersucht hast, da geht es ja darum, dass unter seinem Namen etwas veröffentlicht wird. Ne? Also das ist sicherlich dann auch nicht gut für seine Reputation als Reisejournalist oder als Auslandsjournalist.
7: Nein, das ist rufschädigend.
10: So, jetzt haben wir über zwei Bücher gesprochen, bei denen zumindest der Verdacht nahe liegt, dass sie mit KI generiert wurden. Kann man beziffern, Wie viele Bücher gibt es da insgesamt?
7: Es gibt für Deutschland keine konkreten Zahlen. Der Börsenverein des deutschen Buchhandels hat mir die nicht nennen können. Aber ich habe mit diversen Verlagen gesprochen und die bestätigen mir, das ist ein Problem. Insbesondere dann, wenn deren Bücher aus erfolgreichen Serien nachgeahmt werden. Also ähnlicher Titel, ähnliche Illustrationen, ähnliches Design. Auch hier keine konkreten Zahlen, aber wir haben Zahlen aus dem amerikanischen, aus dem US-amerikanischen Markt. Da werden sogenannte Selbstveröffentlichungen gezählt. Das sind 3,5 Millionen Selbstveröffentlichungen pro Jahr. Natürlich ist nicht jedes selbstveröffentlichte Buch KI generiert, aber es tauchen viel mehr dieser Selbstveröffentlichungen, dieser Self-Publisher auf als früher. Über 30% mehr im Jahr 2025 gegenüber dem Jahr 2024. Und das ja in einer Zeit, wo die klassischen Buchverkäufe eher zurückgehen.
10: Und was hat es mit diesen Selbstveröffentlichungen auf sich?
7: Das kann jeder Mensch. Und das hat ja nach wie vor so einen Nimbus. Ich sehe ständig diese TikTok-Videos, wo jemand sagt, endlich mein eigenes Buch. Und das kann seit einigen Jahren jeder. Und das ist ja auch eigentlich schön. Da gibt es unterschiedliche Anbieter. Zum Beispiel Libri in Deutschland mit BOD, Books on Demand. Mit Abstand am größten ist Amazon mit seinem KDP, mit seinem Self-Publishing-Programm. Da öffnest du dir einen Account, da musst du natürlich Informationen über dich angeben, da lädst du ein Buch hoch, dann kannst du noch das Design ein bisschen mitbestimmen. Da musst du auch ankreuzen, ob das KI generiert ist oder in Teilen KI generiert ist. Danach fragen sie.
10: Okay, das wird abgefragt.
7: Das wird abgefragt, ja, und das musst du auch ehrlich beantworten. Und dann setzt du einen Preis fest und dann gibt es unterschiedliche Möglichkeiten, wie dieses Buch vertrieben wird. Entweder einfach für dein Kindle oder im Fall von BOD für einen anderen E-Reader oder aber es wird dann auf Verlangen gedruckt. Und das ist natürlich ganz praktisch, denn wenn du ein Buch geschrieben hast und du gehst zu einem Verlag, dann brauchst du irgendeine Erstauflage. In diesem Fall brauchst du gar nichts, sondern wenn es jemand kauft, wird es gedruckt. Also die Biografien, die ich bestellt habe, die kommen aus einer Druckerei aus Polen. Die können in unterschiedlichen Qualitäten gedruckt werden. Das kann man sich ausdenken.
10: Man muss da diesen Haken setzen, nein, da ist keine KI drin oder nur zu teilen, wird aber explizit seitens beispielsweise Amazon nochmal überprüft, ob das wirklich so ist, was weiß ich, mit einer KI-Software oder irgendwie.
7: Ja, ich habe Amazon gefragt, ob die das nochmal überprüfen und die haben mir geantwortet, dass sie sich bei der Frage, ob KI generiert oder nicht, auf die Selbstaussage der jeweiligen Autoren, also der Menschen, die die Bücher hochladen, verlassen. Und ich habe noch den anderen großen Anbieter in Deutschland konfrontiert, Libri BOD. Und auch der sagt, wir sind ja nur der Verkäufer und nicht für den Inhalt verantwortlich. Und die Bücher, die ich auf dem Schreibtisch hatte, die wurden erkennbar nicht geprüft, nicht lektoriert, nicht überarbeitet.
10: Hast du, Mischa, mit den Self-Publishing-Anbietern darüber sprechen können, wie viele KI-Bücher die ablehnen? Wie oft der Haken gesetzt wird bei der Abfrage, ob KI im Einsatz war?
7: Habe ich gefragt, wurde aber leider nicht beantwortet.
10: Und wer sind die Menschen, die diese KI-Bücher veröffentlichen? Konntest du dazu irgendwas rausfinden?
7: Es ist ein Markt geworden. Es gibt Menschen, die sagen, ich kann dir zeigen, wie du in 20 Minuten ein Buch erstellst und auf Amazon tausende Euro oder auf anderen Plattformen verdienen kannst. Das ist so ein Influencer-Markt. Das sind, was das Datenanalytische angeht und was das Verstehen der Verkaufsmechanismen angeht, sehr begabte und sehr wissende Menschen. Und die zeigen dir dann, welche Keywords werden gerade gesucht, welcher Verkaufsrang bedeutet was, wie kannst du die Interessen im E-Commerce analysieren und dann schaut man sich an, was ist denn interessant, was läuft denn gerade und dann wird davon eine Kopie erstellt.
12: Wenn du neu auf dem Kanal bist, ich bin 20 Jahre alt und verdiene mit Amazon KDP über 5-stellig im Monat und das ganz ohne Verlag oder einem riesigen Team hinter mir.
7: TikTok, da ist das ganz groß, wo ja auch BookTok, gerade Literatur, plötzlich wieder eine Rolle spielt. Auf YouTube gibt es da ganz viele Leute und die haben diesen Markt für sich entdeckt und zeigen dann, wie man Kinderbücher erstellen kann.
13: Kinderbücher machen jeden Monat tausende Euro. Und das Verrückte, du brauchst nur ein paar KI-Tools und weniger als eine Stunde, um so ein Buch zu erstellen und zu verkaufen.
7: Es ging los mit Malbüchern. Reiseführer waren eigentlich das erste große Ding. Das ist auch nachvollziehbar, wenn man eine KI hat, die vielleicht noch nicht so viele Informationen hat. Da waren vor ein paar Jahren Reiseführer ganz groß. Da hatten wir ja gerade schon bei Jens Mühling. Es gab auch mal einen Hamburg-Reiseführer. Da war erstmal außen eine Familie drauf, die überall ist, aber nicht in Hamburg. Und dann wird einem da gesagt, dass Hagenbecks Tierpark ein Schwimmbecken mit Wasserrutsche hat, von dem man aus die Gehege ganz gut sehen kann. Nun muss man wissen, es gibt zwar Becken in Hagenbecks Tierpark, die muss man sich dann aber teilen mit dem Eisbären oder mit den Walrossen.
10: Hast du versucht, mit diesen Menschen zu sprechen, die solche Videos auf YouTube stellen?
7: Ich habe diverse angeschrieben. Ich habe auch zum Teil Antwort bekommen, aber mit mir sprechen im Interview, das wollten sie dann leider doch nicht.
10: Wenn wir jetzt nochmal über Oliver Schröm reden, von dem einfach eine Biografie erschienen ist, oder von Jens Mühling, unter dessen Namen ein Reiseführer erschienen ist, den er niemals geschrieben hat. Das sind ja schon Personen, die da einen Schaden davon tragen können. Kann man sich gegen diese KI-Bücher irgendwie wehren? Kann man da dagegen vorgehen?
7: Ja, kann man. Aber man hat nur eine Möglichkeit. Man muss an den Anbieter heran, der diese KI-Bücher vertreibt, als Verkäufer. Denn in Deutschland gibt es eine sogenannte Impressumspflicht. Das weiß jeder, der schon mal eine Website oder einen Blog betrieben hat. Jedes Produkt, das Schrift enthält, bei dem muss ganz klar stehen, wer ist dafür verantwortlich. Oder es muss eine Kontaktmöglichkeit geben. Aber bei vielen dieser Bücher gibt es das nicht. Fehlt einfach. Und dann kann man nur mit dem Kundendienst des jeweiligen Anbieters in Kontakt treten. Einzige Möglichkeit.
11: Ich habe also selbst eine Beschwerde an Amazon geschickt, dachte mir aber gleich, es ist sicher sinnvoller, wenn ich das über meinen deutschen Verlag spiele, also den Verlag meiner tatsächlichen Bücher, Rowohlt in dem Fall.
7: Und Jens Mühling hat dann versucht, Amazon zu kontaktieren und hat versucht, gegen dieses Buch vorzugehen. Aber das war gar nicht so einfach für ihn. Schließlich hat dann der Rowohlt Verlag, das ist der Verlag, der seine Bücher publiziert, ihm geholfen. Und das Buch wurde dann von der Plattform runtergenommen.
10: So ein Vorgehen kann ja sicherlich für einzelne Bücher funktionieren. Das löst aber nicht das Problem, wenn immer mehr KI-Bücher erscheinen. Wie gehen die Buchverlage damit um? Die haben ja auch ein Interesse daran, dass der Markt nicht mit Fake-Büchern geflutet wird.
7: Wenn ich beim Löwe Verlag frage, die für Kleinkinder was im Programm haben, für Jugendliche Mangas, Dark Romans, Ratgeberbücher für Kinder und Jugendliche, dieses ganze Programm, die sprechen von einer irrsinnigen Flut von Kopien.
14: Also wir stellen fest, dass es einen wahren Tsunami an KI-generierten Büchern im E-Commerce gibt.
7: Christoph Gondrum, der Geschäftsführer von Löwe, der hat mir eine ganze Latte mit Screenshots geschickt von Titeln aus deren Verlagsprogramm, die immer, immer, immer wieder kopiert werden. Und diese Influencer-Videos, die zeigen das ja auch. Wenn ein Titel läuft, dann läuft er und dann machst du was Ähnliches. Das ist das Konzept.
10: Und wie kann ich mir das vorstellen?
7: Zum Beispiel Meine Gefühle und ich, Bestseller. Taucht ständig auf E-Book- und Self-Publishing-Plattformen irgendwie ungefähr so auf, mit etwas ähnlichem Cover. Oder Mein Körper gehört mir, ein Buch, was ich darauf kapriziert, sexuelle Gewalt zu verhindern und Kinder darüber aufzuklären, wird ständig kopiert.
14: Gerade jetzt bei solchen Ratgebern, Mein Körper gehört mir, ist ein Präventionsbuch, da geht es um die Prävention von Kindesmissbrauch. Also es sind natürlich höchst sensible Inhalte, die da auch mit großer Empathie und Sachverstand behandelt werden in unseren Büchern. Da ist es natürlich nicht witzig, wenn ein Kunde dann reinfällt auf so eine billige Kopie und dann vielleicht auch einfach eine minderwertige inhaltliche Qualität dann hat.
7: Und das ist natürlich haarsträubend. Ich habe mir erst vor 2 Wochen einen Pubertätsratgeber für Jungen bestellt. Der ist jetzt vielleicht nicht skandalös, aber da steht auch nur Unsinn drin. Und wenn dann irgendwie Tante Lotte oder Onkel Misha einem 14-Jährigen sowas schenkt, ist das nicht so gut. Und wer liest schon Bücher, die er verschenkt, vorher nochmal durch, um ganz sicher zu gehen?
14: Durch das fehlende Impressum ist sozusagen der normale Weg, wie man gegen solche Verletzungen vorgeht, schon mal genommen.
7: Der Geschäftsführer dieses Verlags, Christoph Gondrom, der spricht da von einem Kampf gegen Windmühlen.
14: Also müssen wir andere Wege beschreiten. Und einer sieht eben vor, bei den entsprechenden Händlern, nehmen wir mal als Beispiel Amazon, den Titel zu melden.
7: Denn sie müssen dann immer wieder wegen irgendeines Titels erstmal finden, dann benennen und dann wieder in Kontakt mit irgendeinem Kundendienst treten.
14: Einen Tag später waren diese Produkte dann auf einmal unter einer anderen ISBN, also einer anderen Nummer, wieder neu hochgeladen und die Rechteverletzung fortgeführt. Also die sind wirklich nicht greifbar.
7: Und dann musst du von vorne anfangen.
10: Und haben mehrere Verlage das gesagt, dass das ein Problem ist?
7: Es ist noch unterschiedlich vom Genre. Reiseführer hatten wir nun schon. Im Jugendbuchbereich ist es ein riesiges Problem. In der Belletristik noch nicht so stark. Bei Ratgeberliteratur kommt es dann eher vor. Bei populären, also zum Beispiel dieses ganze Thema Darmgesundheit, da hat mir dann auch der Rowohlt Verlag erzählt, ja, hier merken wir das. Da kommt dann halt zu dem Bestseller dann plötzlich das Kochbuch mit ähnlichem Layout.
10: Also, irgendwie scheint da eine Lücke zu bestehen.
7: Ja, wenn man so will, eine rechtliche Lücke, beziehungsweise so wie in dem ganzen KI-Bereich eine noch nicht organisierte Wirklichkeit. Denn hier geht es ja auch um das große Thema Urheberrecht. Hier geht es ja auch um die Frage, woraus werden eigentlich Texte generiert? Natürlich aus Texten, die einst Menschen mal aufgeschrieben haben. Und da sind wir gerade, wie nennen viele das, in so einer Art Wildwest-Atmosphäre. Die Europäische Union hat jetzt über den Sommer eine KI-Verordnung eingeführt. Derzufolge müssen KI-generierte Texte gekennzeichnet werden. Allerdings, da geht es nur um Texte, die politisch informieren. Da geht es um Texte, die zum Beispiel über Gesundheit aufklären. Alles andere fällt raus. Also zum Beispiel Biografien oder Romane fallen raus. Und sobald diese Texte lektoriert worden sind, dann entfällt die Kennzeichnungspflicht komplett. Es laufen gerade mehrere Verfahren am Landgericht München. Penguin Random House, große Verlagsgruppe, klagt gegen OpenAI. Da geht es darum, dass ChatGPT urheberrechtlich geschützte Inhalte der Kinderbuchfigur Der kleine Drache Kokosnuss generiert hat, wenn man sie darum bittet. Und dann gibt es noch Carlsen, anderer großer Verlag, der klagt ebenfalls. Und da geht es um das Neinhorn von Marc-Uwe Kling. Das ist der mit diesem Känguru. Und diese Verfahren könnten Präzedenzfälle werden. In vergleichbaren Fällen hat dieselbe Kammer in München gegen KI-Anbieter entschieden und ich zitiere, den Ansprüchen der Urheberrechteinhaber auf Unterlassung, Auskunft und Schadensersatz überwiegend stattgegeben. Allerdings, diese Fälle, die werden durch alle Instanzen verhandelt werden und wahrscheinlich eines Tages vor dem Europäischen Gerichtshof landen und bis solche Urteile rechtskräftig sind, dauert es Jahre. OpenAI teilt mit, dass es als Firma die Urheberrechte der Rechteinhaber respektiere und mit seiner Technologie für alle dafür sorgen wolle, dass sie fruchtbar wirke.
10: Wie kann ich jetzt denn als Leser mich, ich sag mal, schützen? Wie kann ich mehr oder weniger sicher gehen, dass ich hier kein KI-Buch vor mir habe, das ich da gerade in den Warenkorb gelegt habe?
7: Am allerbesten in die Buchhandlung gehen.
10: Ja.
7: Ich finde, bei Kinderbüchern noch sieht man es auch an der Ästhetik, bei diesen Bilderbüchern, diese großen Augen, dieses ganz Glatte, das ist ganz klar KI generiert. Und wenn jemand, sei es mit dem iPad, aber wirklich selber malt, dann sieht das anders aus. Und ansonsten reingucken, bevor man es verschenkt, das ist ganz wichtig.
10: Mischa, vielen Dank, dass du da warst, diese Recherche geteilt hast. Danke.
7: Danke euch.
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0: A3, Passau Richtung Nürnberg, zwischen Sinzing und Laber, 8 Kilometer stockender Verkehr. In Richtung Passau, zwischen dem Kreuzfürth Erlangen und Nürnberg-Mögeldorf, stockender Verkehr. A7 Ulm Richtung Würzburg, zwischen Gingen-Herbrechtingen und Aalen-Oberkochen, 10 Kilometer Stau an einer Baustelle. A8 München-Salzburg in beiden Richtungen in Höhe Rohrdorf ist wegen einer Baustelle nur eine Spur frei. Bitte bleiben Sie bei Stau dennoch auf der Autobahn, weil die Ausweichrouten überlastet sind. In Richtung München aktuell Stau ab Fraßdorf, in Richtung Salzburg Stau ab Bad Aibling. A9 München Richtung Nürnberg zwischen Manching und Denkendorf 15 Kilometer stockender Verkehr. A9 Berlin Richtung Nürnberg zwischen Bayreuth Süd und Weidensee ist Sperre nach einem Unfall. Es staut sich und es gibt eine Umleitung über die U30. A93 Rosenheim Richtung Kiefersfelden zwischen dem Dreieck Inntal und dem Grenzübergang Kiefersfelden. LKW-Stau wegen der Blockabfertigung an der österreichischen Grenze. Und A94 München Richtung Passau zwischen Paarstetten und Lengdorf ebenfalls Stau. Das Wetter in Bayern. Heute Nachmittag ist es weitgehend trocken, aber es sind viele Wolken unterwegs, die lockern nur langsam auf. Sonnige Abschnitte am ehesten in Unterfranken und im Bayerischen Wald. 15 bis 22 Grad werden erreicht. In der Nacht klart es dann mehr auf. Später bildet sich Nebel bei Tiefstwerten zwischen 13 und 6 Grad. Morgen dann erst noch länger trüb durch Nebel und Hochnebel. Danach wechseln Sonne und Wolken bei 18 bis 23 Grad. 14.30 Uhr ist es.
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0: Wir haben diese Themen jetzt gleich im Programm. Die Warenhauskette Galeria hat wieder Insolvenz angemeldet. Die Jobs von 12.000 Beschäftigten stehen auf dem Spiel. Die EU-Staaten haben über eine Freigabe von Dieselreserven beraten. Die USA drängen darauf, um die Märkte zu beruhigen. Und die Uni Würzburg könnte heute den Titel Exzellenzuniversität erhalten. Das wäre mit Millionen Fördergeldern verbunden. Im Studio ist heute Nachmittag Claudia Eichberger. Zum vierten Mal in 6 Jahren hat Galeria Insolvenz angemeldet. 83 Filialen hat die Warenhauskette noch. Die 12.000 Mitarbeiterinnen und Mitarbeiter bangen um ihre Jobs wieder einmal. Die Konkurrenz durch den Onlinehandel, hohe Kosten und immer neue Sanierungsversuche setzen Galeria schon seit Jahren zu. Die Gewerkschaft Verdi sieht darüber hinaus schwere Managementfehler. Jörg Marksteiner berichtet.
2: Mittlerweile hat sich auch einer der Eigentümer von Galeria geäußert. Als Grund für die erneute Pleite sagte der Unternehmer Bernd Beetz, der nötige Umbau habe nicht schnell genug Erfolg gezeigt. Er bedauere die erneute Insolvenz, die Mitarbeitenden hätten eine Rettung verdient gehabt. Beetz hatte den Warenhauskonzern vor 2 Jahren zusammen mit einer US-Investmentgesellschaft übernommen. Die Gewerkschaft Verdi wirft den Eigentümern dagegen vor, dass sie nicht nachhaltig investiert hätten und sprach von haarsträubenden Managementfehlern. Für die 12.000 Beschäftigten sei die Zukunft jetzt völlig ungewiss. Tatsächlich ist noch offen, ob sie erneut Insolvenzgeld erhalten können, denn aus der letzten Insolvenz ist Galeria noch in der sogenannten Planüberwachung, eine Art Nachkontrolle. Ebenso unklar ist, was aus den 83 Kaufhäusern in 70 Städten wird. In den vergangenen 7 Jahren wurden bereits insgesamt rund 90 Filialen geschlossen und 33 weitere hatte Galeria selbst schon im Sommer auf den Prüfstand gestellt und angekündigt, mit den Vermietern über Nachlässe zu verhandeln.
0: Der Tankrabatt ist zwar seit gestern in Kraft, das ändert aber nichts daran, dass die Weltmarktpreise für Rohöl weiter steigen. Die USA drängen darauf, dass Europa Dieselreserven freigibt, um die Preise auf dem Markt zu drücken. Jetzt haben die EU-Staaten über einen Vorschlag von Frankreichs Präsident Macron beraten. Andreas Meyer-Feist berichtet aus Brüssel.
3: Die Blockade der Straße von Hormuz, einer der wichtigsten Routen für den weltweiten Ölhandel, treibt die Preise auf Rekordwerte. Nun will die EU gegensteuern. Staatlich kontrollierte Notfallvorräte sollen auf den Markt kommen, um den Mangel an Diesel auszugleichen. Die USA fordern das vehement und drängen auf eine sofortige Freigabe durch europäische Länder. Die Hoffnung dahinter? Diesel wird dann nicht mehr teurer, vielleicht sogar deutlich billiger. Vor allem Deutschland und Frankreich zögerten bisher. Begründung? Nicht die Unterversorgung sei das Problem, sondern Preisspekulation. Eine Öffnung der Reserven würde daran nichts ändern. Nun zeichnet sich ein Kompromiss ab. Die EU-Staaten könnten 50 Millionen Barrel Diesel freigeben. Die USA müssten aber ihrerseits auf ein einseitiges Exportverbot für Diesel verzichten. Damit hatte US-Präsident Donald Trump gedroht, falls sich die EU nicht bewegt. Aus den USA kommt derzeit besonders viel Dieselkraftstoff nach Europa.
0: Noch immer sind viele Fragen ungeklärt nach dem beinahe Unglück einer Fly-Dubai-Maschine, die vorgestern von Dubai auf dem Weg nach Tel Aviv war. Der Co-Pilot hatte den Piloten niedergestochen und versucht, das Flugzeug zum Absturz zu bringen. Unklar ist jetzt, ab wann der Flugverkehr nach Israel wieder wie gewohnt ablaufen kann. Für Passagiere, die dorthin reisen wollen, gibt es nach wie vor Einschränkungen. Moritz Behrendt berichtet.
16: Nach dem verhinderten Absturz eines Flugzeugs auf dem Weg von Dubai nach Tel Aviv warten derzeit rund 10.000 Israelis in den Vereinigten Arabischen Emiraten darauf, nach Israel zurückzukehren. Dabei handelt es sich sowohl um Menschen, die nach Dubai und Abu Dhabi gereist sind, als auch um Reisende, die von anderen Orten über die Flughäfen der beiden Städte nach Israel zurückkehren wollten. Vorgestern war eine Maschine der Fluggesellschaft Fly Dubai nach einer gewalttätigen Auseinandersetzung im Cockpit in Saudi-Arabien notgelandet. Die Airline hat darauf ihre Flüge nach Israel vorerst ausgesetzt, solange die Untersuchungen andauern. Eigentlich war geplant, dass ab heute israelische Airlines Flugzeuge in die Emirate schicken, um dort israelische Staatsbürger abzuholen. Dies verzögert sich jedoch offenbar. Das israelische Verkehrsministerium teilte mit, es müssten zusätzliche Vorkehrungen und Sicherheitsabsprachen getroffen werden. Unklar ist, wie groß die Verzögerung sein wird.
0: Die Bundeswehr will nächstes Jahr ihr erstes Drohnenregiment aufstellen. Das hat Verteidigungsminister Pistorius gestern auf dem Truppenübungsplatz Bergen in Niedersachsen angekündigt. Pistorius sagte, wer sich zu Land durchsetzen will, muss diesen Kampf mit unbemannten Systemen beherrschen. Erfahrungen aus der Ukraine, wo Drohnen im Krieg eine wichtige Rolle spielen, werden laut dem SPD-Politiker bei allen Entwicklungen einbezogen. Was genau geplant ist, fasst Gabor Hallas zusammen.
17: Es geht darum, Fähigkeiten zu bündeln in einem Regiment, also einer militärischen Einheit. Das sind in dem Fall bis zu 600 Soldatinnen und Soldaten, die sich mit unbemannten Systemen auskennen, also mit fliegenden Drohnen, aber auch mit Systemen, die auf dem Land unterwegs sind, zum Beispiel Kettenfahrzeuge, in denen kein Soldat mehr sitzt. Die neue Einheit soll Drohnen zur Aufklärung nutzen, sie aber auch abfangen. Und da geht es um den elektromagnetischen Kampf. Das ist übersetzt die Störung feindlicher Drohnen. Und es sollen auch Kamikaze-Drohnen beschafft werden. Die können mit einer Sprengladung gegen ein Ziel eingesetzt werden. Das ist etwas, womit sich Deutschland lange aus ethischen Gründen schwer getan hat. Außerdem möchte die Bundeswehr auf dem Gelände neue Drohnentechnik erproben.
0: Fast 6 Millionen geflüchtete Kinder auf unserer Welt konnten im vergangenen Jahr keine Schule besuchen. Das ist schlimm, sagt das UN-Flüchtlingshilfswerk UNHCR und warnt vor den langfristigen Folgen. Aus Genf, Sandra Bieger.
18: Ein Kind, das heute lernen darf, kann später wichtige Entscheidungen für das eigene Leben treffen, aber auch für die Gesellschaft, in der es lebt, ist der UN-Hochkommissar für Flüchtlinge Baham Salih überzeugt. Staaten weltweit hätten die Verantwortung, den Kindern diese Chance zu geben. Mittelfristig profitieren könnten davon alle. Bildung sei eine wichtige Voraussetzung für berufliche Entwicklung. Den heute in Genf vorgestellten Zahlen zufolge gingen im vergangenen Jahr 44% aller geflüchteten Kinder nicht zur Schule. Vor allem für geflüchtete Mädchen sei der Bildungsweg nach der Grundschule oft zu Ende. Wegen der anhaltenden finanziellen Kürzungen im humanitären Bereich fürchtet das UNHCR, dass die Zahl der geflüchteten Kinder ohne langjährige Schulbildung in Zukunft noch weiter steigen könnte.
0: Bundeswirtschaftsministerin Reiche will mehrere Energiegesetze verändern. Bei einer Fachanhörung im Wirtschaftsausschuss des Bayerischen Landtags wurde nun deutlich, die geplanten neuen Regeln könnten den Ausbau von Windkraft, Photovoltaik und Bioenergie in Bayern ausbremsen oder zumindest verteuern. Toxisch sei dabei nicht eine einzelne Reform, sondern ihre Kombination. Lorenz Storch.
19: CDU-Bundeswirtschaftsministerin Reiche will sogenannte Netzengpassgebiete ausweisen. Dort bekämen neue Photovoltaik- und Windkraftanlagen in vielen Fällen keine Entschädigung mehr, wenn die Leitungen überlastet sind und Strom nicht mehr abtransportiert werden kann. 40% dieser Gebiete liegen in Bayern, rechnet der Lehrstuhl für Energieverfahrenstechnik von der Uni Erlangen-Nürnberg vor. Für erneuerbare Energienprojekte bedeutet das ein zusätzliches Risiko und damit einen Risikoaufschlag bei Bankkrediten, betont Claudia Kempfert vom Deutschen Institut für Wirtschaftsforschung. Am Ende könne dadurch der Strom sogar teurer statt wie beabsichtigt billiger werden. Aber es ist nicht nur das, betont der Landesverband Erneuerbare Energien. Auf die Windkraft in Bayern kommt durch die Reiche Gesetze ein ganzes Bündel von Veränderungen auf einmal zu. Eine neue Pachtobergrenze stellt bestehende Verträge in Frage. Der Ausgleichsmechanismus für Schwachwindgebiete ändert sich, auch die Mechanik der Netzentgelte. Außerdem dürfen Windräder künftig nicht mehr ihre volle Leistung einspeisen. Wie sollen Windkraftunternehmer da überhaupt noch kalkulieren, fragt ihr Verband und befürchtet, dass deswegen die mehreren hundert bereits genehmigten Windräder in Bayern am Ende nicht gebaut werden können. Wenn die Reichegesetze so durch den Bundestag gehen. Der berät zurzeit darüber und es sind noch Änderungen möglich. Auch eine Südquote für neue Windräder, die hat auch die Unionsfraktion auf ihrer Forderungsliste stehen.
0: Der Titel Exzellenzuniversität ist eine besondere Auszeichnung, um die sich 11 Universitäten in Deutschland beworben haben. Da geht es nicht nur um den internationalen Ruf, sondern auch um viel Fördergeld für Forschung und Spitzenpersonal. Die Ludwig-Maximilians-Universität und die TU in München sind bereits exzellent. Heute könnte die Uni Würzburg als dritte dazukommen, Permin Brennineck berichtet.
20: Bis zu 15 Millionen Euro pro Jahr und vor allem zusätzliche Strahlkraft erhofft sich die Uni Würzburg. Am Nachmittag will Bundesforschungsministerin Dorothee Bär in Bonn die Entscheidung bekannt geben. Würzburg konkurriert mit 10 weiteren deutschen Standorten um bis zu 5 Plätze. Um in die engere Auswahl zu kommen, musste die Uni Würzburg ein mehrstufiges Verfahren durchlaufen. Zunächst punktete die Hochschule mit Forschungsschwerpunkten in der Quantenphysik und der Nukleinsäureforschung.

0: an den Zapfsäulen spürbar gesunken. Der ADAC meldet einen Rückgang um je 13 Cent je Liter im Vergleich zum Vortag. Bundesweit kostete demnach ein Liter Super E10 gestern im Schnitt etwas über 2,11 Euro und Diesel 2,26 Euro. Der ADAC hat die Mineralölkonzerne wiederholt aufgefordert, rasch die volle Entlastung durch die Energiesteuersenkung von rund 17 Cent weiterzugeben. Auch Kartellamtspräsident Andreas Mund appellierte an die Firmen dies zu tun, auch wenn sie dazu nicht verpflichtet seien. Am Mittwoch wurde eine hohe Inflationsrate für Deutschland vermeldet. Um 3,3% waren die Preise hierzulande im September im Jahresvergleich gestiegen. Jetzt kommen die Zahlen für den Euroraum und die fallen noch etwas unerfreulicher aus. Sarah Lopez berichtet aus Brüssel.
1: Die Inflationsrate im Euroraum ist im vergangenen Monat auf den höchsten Wert seit 3 Jahren gestiegen. Nach einer Schätzung der EU-Statistikbehörde Eurostat verteuerten sich Waren und Dienstleistungen in Ländern mit dem Euro um 3,8% im Vergleich zum Vorjahresmonat. Damit ist der September der 3. Monat in Folge mit einem Anstieg der Inflationsrate. Das liegt vor allem an den hohen Energiepreisen. Die verteuerten sich laut der Eurostat-Schätzung um fast 19%. Vergleichsweise gering war der Preisanstieg bei Lebensmitteln, Alkohol und Tabak. In Deutschland lag die Inflationsrate im September unter dem Euroraumdurchschnitt. Besonders hoch war sie in Litauen mit mehr als 6%. Die Europäische Zentralbank strebt mittelfristig eine Inflationsrate von 2% im Euroraum an. Um gegen die aktuell hohe Inflationsrate anzusteuern, hat die EZB in diesem Jahr schon zweimal den Leitzins erhöht. Gerade liegt er bei 2,5%.
0: Die Bundesregierung will die Pflegeversicherung reformieren. Maßnahmen dafür hat sie diese Woche auf den Weg gebracht. Für einige Versicherte dürfte sich damit auch bei den Beiträgen etwas ändern. Das hängt aber auch vom Einzelfall ab und lässt sich nicht pauschal sagen. Nikolaus Nützel hat ein paar Fälle durchgerechnet.
2: Wer mindestens ein Kind hat und weniger als rund 6.000 Euro im Monat verdient, auf den kommen durch die Pflegereform keine höheren Belastungen zu. Denn die Bundesregierung leitet vor allem über zwei Maßnahmen zusätzliches Geld in die Pflegekassen. Kinderlose sollen um 0,3 Prozentpunkte mehr von ihrem Einkommen abführen. Wer keine Kinder hat und beispielsweise 5.000 Euro im Monat verdient, der muss zusammen mit dem Arbeitgeber 15 Euro mehr im Monat abgeben. Höher belastet werden auch Gutverdiener, egal ob sie Kinder haben oder nicht. Denn auf die turnusmäßige Anhebung der Höchstgrenze, bis zu der Beiträge fällig werden, kommen einmalig 300 Euro pro Monat obendrauf. Nach Berechnungen der Bundesregierung kann das eine Belastung von maximal 17 Euro pro Monat mit sich bringen. Durch die Anhebung der Beitragsbemessungsgrenze erwartet die Bundesregierung Zusatzeinnahmen für die Pflege von 500 Millionen Euro. Die höheren Beiträge für Kinderlose sollen 3,3 Milliarden Euro bringen. Kritiker sehen darin eine Schieflage. Die Präsidentin des Sozialverbands VdK, Verena Bentele, nennt die Belastung Kinderloser, zu denen auch Geringverdiener gehören, wörtlich extrem ungerecht und spricht von einer Schonung gut verdienender Menschen.
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7: 14.45 Uhr.
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7: Gabi Hinterstoißer mit Nachrichten.
9: Tankrabatt wird offenbar größtenteils an Kunden weitergegeben. Das geht aus einem Bericht des Bundeskartellamts hervor. Am ersten Tag sind die Durchschnittspreise an den Tankstellen im Vergleich zum Vortag um knapp 13 Cent pro Liter gesunken. Die Steuersenkung um rund 17 Cent je Liter Sprit gilt noch bis Ende des Jahres. Warenhauskette Galeria stellt erneut Insolvenzantrag. Es ist bereits das 4. Insolvenzverfahren innerhalb von 6 Jahren. Aktuell hat Galeria 83

0: 85 Filialen, in denen der Geschäftsbetrieb vorerst weiterlaufen soll. Die Gewerkschaft Verdi beklagte die völlige Ungewissheit für die rund 12.000 Beschäftigten. Es müsse schnell geklärt werden, wie es für sie weitergeht. Industriestaaten beraten über steigende Spritpreise. Unter Vorsitz des französischen Präsidenten Macron wollen sich die Staats- und Regierungschefs der G7-Länder am Nachmittag in einer Videokonferenz zusammenschließen. Macron zufolge haben die G7-Staaten ein gemeinsames Interesse daran, koordiniert vorzugehen, ohne Beschränkungen der Exporte. Die USA hatten vorher den Druck auf Europa erhöht, Öl- und Dieselreserven freizugeben, um die Preise zu drücken. Zuckersteuer befindet sich offenbar in Ressortabstimmung. Der stellvertretende Regierungssprecher Hille betonte, das Vorhaben sei nicht vom Tisch. Er sei zuversichtlich, dass man eine gute Lösung finden werde. Ähnlich äußerte sich ein Sprecher des Finanzministeriums. Gestern hatte es geheißen, das Kanzleramt habe einen Vorschlag von Minister Klingbeil als so wörtlich in dieser Form nicht mehrheitsfähig ausgebremst. Oktoberfestbedienung erhält Wiesn Courage-Preis. Für ihren Einsatz bei einer Wiederbelebung ist Daria Aigner ausgezeichnet worden. Die 25-Jährige hatte einen bewusstlosen 78-Jährigen erst versorgt und sofort mit der Herzdruckmassage begonnen. Und das Wetter in Bayern trocken, aber überwiegend bewölkt bei 15 bis 22 Grad.
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2: Von wegen, nach einer Sanierung ist alles besser. In Bayerisch Gmain im Berchtesgadener Land gibt es seit einer Gleiserneuerung deutlich mehr Lärm. Anwohner haben deshalb eine Online-Petition gestartet. Dem verantwortlichen Netzbetreiber DB InfraGo ist das Problem bekannt. Erste Maßnahmen haben aber keine Besserung gebracht. Nun soll es eine erneute Überprüfung der Anlage geben bzw. eine entsprechende Ausschreibung für die erforderlichen Maßnahmen. Aber einen konkreten Zeitplan gibt es noch nicht und so müssen die Anwohner erstmal mit dem Lärm weiterleben. Gabriel Wirth.
3: Er ist kaum zu überhören, der Zugverkehr, der hier zwischen Bayerisch Gmain und Berchtesgaden über die neun Schienen rollt. Schon lange, bevor man den Zug sieht, baut sich ein schwirrendes Geräusch auf, das immer lauter wird, bis der Zug vorbeifährt. Das Geräusch klingt dann noch länger nach. Normalerweise freut man sich, wenn der öffentliche Personennahverkehr häufig fährt. Doch in diesem Fall sind viele Anwohner wie Isabella Jordan, die nur ein paar hundert Meter von den Gleisen weg wohnt, nur noch genervt.
4: Es ist ein sehr lautes, quietschendes, unangenehmes, schleifendes Geräusch, das ja einfach durch Mark und Bein geht. Ungefähr dauert es eine Minute, bis es dann wieder verklingt und natürlich dann die Anwohner im Bischof Wiesn das Geräusch sicher dann weiterhören. Aber am Abend ist es natürlich sehr laut, wenn die Umgebung einfach ruhiger ist, man die Balkontür offen hat.
3: Von morgens 6:30 bis spät abends nach 23 Uhr fahren hier täglich die Züge. Früher, also vor der Sanierung der Gleise, hat man sie kaum gehört. Höchstens das Pfeifen vor unbeschrankten Bahnübergängen. Das brauchen die Lokführer nun eigentlich nicht mehr zu machen. Den Zug hört man schon kilometerweit. Der Bürgermeister von Bayerisch Gmain, Armin Wierer.
5: Die Beschwerden werden immer mehr. Inzwischen hat sich auch die Nachbargemeinde von Großgmain bei mir zu Wort gemeldet und hat gesagt, was wir denn alles unternehmen, damit der Lärm abgestellt wird. Und ich habe den ganzen Schriftverkehr und die ganzen Antworten meinem Nachbarbürgermeister, Herrn Panzer, übergeben. Mein Verdacht ist, dass da ein bisschen auf Zeit gespielt wird, dass sich das von selber einregeln soll. Ich glaube es nicht, weil es ist deutlich lauter wie früher. Und ich hätte die Hoffnung, dass bei über 100 Jahren Erfahrung beim Bahnverkehr, dass die durchaus wissen, was da das Geräusch verursachen könnte.
3: Bei der Bahn als Betreiberin des Schienennetzes ist das Problem bekannt. Neue Schienen oder Gleise könnten anfangs tatsächlich lauter sein, da die Oberfläche noch sehr glatt und unbelastet sei. Dadurch entstehe mehr Reibung und Resonanz zwischen Rad und Schiene, was zu erhöhter Lärmentwicklung führen könne, so die Begründung einer Pressesprecherin. In einer Stellungnahme bittet sie um Geduld.
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2: Ungezügelte Gewalt, so nennt Frankreichs Innenminister das, was gerade an den Schulen seines Landes geschieht. Mit legitimen Forderungen und legitimen Protest habe das nichts mehr zu tun. Andere sind in ihrem Urteil nicht ganz so hart. Die Proteste jedenfalls gehen weiter. Und inzwischen wird diskutiert, ob die meiste Gewalt eigentlich von den Oberschülern selbst ausgeht oder ob nicht andere Gruppen die Proteste gekapert haben. Das Aktuellste dazu jetzt aus Paris von Julia Borutta.
6: Auch heute haben Schüler und Schülerinnen wieder Blockaden aufgebaut. Am Lycée Carnot etwa im Zentrum von Paris war die Stimmung am Morgen aufgeheizt. Bengalos und Böller wurden gezündet, die Schüler schmetterten die Marseillaise. Die Jugendlichen dort demonstrieren nicht für sich selbst, sondern aus Solidarität mit denjenigen, die in heruntergekommenen Schulgebäuden lernen und viel Unterrichtsausfall hinnehmen müssen. Die Gründe, um zu protestieren, sind sehr verschieden, bestätigte am Morgen Bildungsminister Edouard Geoffrey im Fernsehsender LCI. Eine Schwierigkeit dieser Bewegung ist, dass es keine nationalen Forderungen gibt, die das ganze Land betreffen. Es sind sehr verschiedene, sehr lokale Forderungen. Ich bin überzeugt, dass wir auf dieser lokalen Ebene sehr konkrete Antworten geben können und damit haben wir auch schon begonnen. An einigen Schulen thematisieren die Schüler beispielsweise sexuelle Übergriffe durch Lehrer, die nie aufgearbeitet wurden. Das Hauptproblem für die Regierung, die gerade einen Sparhaushalt auf den Weg bringen muss und nicht viel Spielraum hat, um auf die Proteste zu antworten, bleiben die gewalttätigen Ausschreitungen. Gestern wurden landesweit 2000 Personen festgenommen. Nach Angaben des Innenministers waren 90% davon Minderjährige. Gleichzeitig wird immer deutlicher, dass die Gewalt in den meisten Fällen nicht von den Schülern selbst ausgeht. Das bestätigte der Bildungsminister. Er habe mit den 40 Schulleitern und Schulleiterinnen gesprochen, die gestern verletzt wurden. Die meisten sagen mir, diese gewalttätigen Personen waren nicht meine Schüler. Es gibt also gewalttätige Individuen, die die Bewegung als Geisel genommen haben, die sich da infiltriert haben. Natürlich gibt es dann auch Schüler, die sich mitreißen lassen, aber in den wenigsten Fällen geht die Gewalt ursächlich von den Schülern der Lycées aus. Justizminister Gérald Darmanin hat die Staatsanwälte aufgefordert, die Eltern der Randalierer in die Pflicht zu nehmen. Die Eltern müssen für die Taten ihrer Kinder haften. Das Gesetz erlaubt es, die Eltern für die Instandsetzung der Schäden bezahlen zu lassen. Heute bleiben landesweit rund 400 Lycées geschlossen. Der Unterricht findet teilweise online statt. Im Laufe des Tages wird sich der Bildungsminister mit Vertretern der Schüler- und Lehrerschaft sowie mit Elternvertretern treffen. Die Regierung hat zudem die geplante Einführung einer neuen Studiengebühr zurückgezogen. Doch die Protestbewegung wird vorerst weitergehen. Für Dienstag ist eine große Demonstration angekündigt.
2: Die Schülerproteste in Frankreich. Das waren Informationen von Julia Borutta.
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7: Mit Edgar Endres im Club-Eishockey und auch mit der deutschen Nationalmannschaft ist Franz Reintels sehr erfolgreich gewesen. Drei deutsche Meisterschaften holt der gebürtige Garmisch-Partenkirchner und 1976 sogar die Bronzemedaille bei den Winterspielen in Innsbruck. Jetzt ist er auch als Funktionär durchgestartet. In einem Abstimmungskrimi wird Reintel heute zum Präsidenten des Weltverbandes gewählt. Achim Hofbauer.
8: Die Wahl war ein wahrer Krimi und brauchte zwei Durchgänge. Nach dem ersten Durchgang führte noch der ehemalige Landshuter Torwart Peter Pschisa mit 48 Stimmen, Franz Reintl hatte 36. Doch für keinen der beiden reichte das. Im zweiten Durchgang allerdings hatte Reintl dann die Nase vorn. 6 der 9 Kandidaten hatten da zurückgezogen und am Ende setzte sich der Garmischer mit 60-57 Stimmen durch. Der ehemalige Präsident des Deutschen Eishockeybunds ist damit nun Präsident des Welteishockeyverbands IIHF und damit nach Günter Sabetzky der erst zweite Deutsche, der diesen Posten innehat. Der Deutsche Eishockeybund hat bereits reagiert. Der Vorstandsvorsitzende Franz H. Lutz sagt, Franz Reintl hat das deutsche Eishockey über Jahrzehnte geprägt, als Spieler, vor allem aber auch in seinen verschiedenen wichtigen Funktionen für unseren Verband. Dass die internationale Eishockeyfamilie ihm nun die Führung der IIHF anvertraut, ist eine große Anerkennung seiner Arbeit. Den 71-jährigen Reintl erwartet ein Verband im Umbruch. Viele Schlüsselpositionen werden ausgetauscht und neu besetzt. Die Möglichkeit, Dinge zu verändern, ist im Eishockey so groß wie lange nicht mehr.
7: National geht's heute in der deutschen Eishockeyliga ab 19.30 Uhr weiter. Dabei wollen die Niederbayern aus Straubing im Mittelfeldduell gegen Bremerhaven in der Tabelle nach oben klettern. Christian Riedl.
9: Auch wenn sich der Straubinger Trainer nicht zu sehr in die Karten schauen lassen will, Craig Woodcroft erwartet von seinen Tigers auch an diesem Wochenende wieder viel Einsatz, eine stabile Abwehr, schnelles, einfaches Eishockey, vor allem aber eine bessere Chancenverwertung. Wenn die Tigers das umsetzen können, haben sie auch gegen Bremerhaven heute Abend am Pulverturm und am Sonntag in Schwenningen eine gute Chance auf weitere Punkte. Der Doppelerfolg am vergangenen Wochenende hat den Niederbayern sicher Selbstbewusstsein gegeben. Jetzt müssen die Tigers darauf aufbauen. Im Kader gibt es erneut Veränderungen. Daniel Leonhardt fehlt verletzungsbedingt die nächsten Spiele. Hudson Alanoik ist wieder fit. Auf der Tribüne erwarten die Tigers am Abend einen Gästefan, der mit dem Fahrrad anreist. Sven Glas will mit seiner Aktion Geld zugunsten einer Diabetikerhilfe in Niedersachsen sammeln. Er hat sich vorgenommen, zu allen Auswärtsspielen seiner Fishtown Penguins mit dem Fahrrad zu reisen. Insgesamt rund 13.000 Kilometer.
7: Weitere Spiele mit bayerischen Teams sind Köln gegen München, Tabellenführer Nürnberg trifft auf Schwenningen, Augsburg auf Wolfsburg und Ingolstadt muss nach Krefeld. Spielbeginn ist heute Abend um 19.30 Uhr. Im Basketball ist schon wieder ein serbisches Team in München, gestern die Nationalmannschaft. Heute will es das Spitzenteam Partizan in der Euroleague bei den Bayern besser machen. Doch die wollen im ersten Heimspiel der Saison natürlich den SAP-Garten zum Beben bringen. Parallel um 20 Uhr läuft in der Bundesliga das Heimspiel der Würzburger gegen Bonn. Die Unterfranken sind mit einer 50% Siegquote in den ersten zwei Spielen gestartet. Das soll gegen die Rheinländer verbessert werden. Taufik Khalil.
10: Die Rheinländer haben zwei ihrer drei Spiele bisher gewonnen, die Unterfranken eins von zwei. Zuletzt auswärts in Ulm recht deutlich mit 90-67. Da hatten sie eine sehr gute Balance aus Angriff und einer starken Defensive. Das sah im ersten Spiel daheim gegen Oldenburg noch anders aus. Da hat Würzburg nur eigene 68 Punkte gemacht, viel zu wenig. Jetzt geht's wieder mal gegen Bonn. Gegen die hatte man im Viertelfinale der letzten Saison in fünf Spielen mit 2-3 den kürzeren gezogen, also ist da noch eine Rechnung offen. Payday, sagt man da. Bonn soll jetzt bezahlen. Hitzig soll es aber nur auf dem Parkett zugehen, denn beide Fanclubs verbindet seit Jahren eine Fanfreundschaft. Immerhin, trotz der Playoff-Niederlage in der Hauptrunde konnten die fränkischen Baskets 5 der letzten 6 Duelle gegen die aus dem Rheinland gewinnen.
7: Fußball-Zweitligist 1. FC Nürnberg bezwingt in einem Testspiel den Drittligisten Ingolstadt mit 3-1. Für Achim Bayerlotzer war es das erste Spiel als Trainer bei den Oberbayern.
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2: A3 Passau Richtung Nürnberg zwischen Hengersberg und Metten 3 Kilometer Stau. A3 Nürnberg Richtung Passau zwischen Erlangen-Frauenaurach und Nürnberg-Mögeldorf Stau. A7 Ulm Richtung Würzburg zwischen Niederstotzingen und Allen-Oberkochen 12 Kilometer. Würzburg Richtung Ulm zwischen Kitzingen und Marktbreit. Da steht ein defektes Fahrzeug im Baustellenbereich. A8 München Salzburg in beiden Richtungen in Höhe Rohrdorf ist wegen einer Baustelle nur eine Spur frei. Bitte bleiben Sie bei Stau dennoch auf der Autobahn. Die Ausweichrouten sind überlastet. In Richtung München aktuell Stau ab Fraßdorf, in Richtung Salzburg ab Bad Aibling. A8 München Richtung Salzburg zwischen Traunstein, Siegsdorf Ost und Anger Stau. A8 München Richtung Stuttgart zwischen Adelshausen und Dasing 4 Kilometer Stau. Weiter Richtung Stuttgart zwischen Ulm West und Mühlhausen stockender Verkehr. A9 München Richtung Nürnberg zwischen Manching und Denkendorf 15 Kilometer Stau. A9 Berlin Richtung Nürnberg zwischen Bayreuth Süd und Weidensees Sperre nach einem Unfall. A93 Holledau Richtung Regensburg zwischen Bad Abbach und Regensburg Nord 9 Kilometer stockender Verkehr. A93 Weiden Richtung Holledau zwischen Regenstauf und dem Kreuz Regensburg Stau an einer Baustelle. A93 Rosenheim Richtung Kiefersfelden zwischen dem Dreieck Inntal und dem Grenzübergang Kiefersfelden LKW Stau wegen der Blockabfertigung an der Grenze. A94 München Richtung Passau zwischen Paarstetten und Lengdorf Stau und A99 Westumfahrung München Richtung Lindau zwischen Neuherberg und Dreieck Allach stockender Verkehr. Das Wetter in Bayern am Nachmittag weitgehend trocken, aber es sind viele Wolken noch unterwegs. Sonnige Abschnitte am ehesten in Unterfranken und dem Bayerischen Wald. Das Ganze bei 15 bis 22 Grad. In der Nacht klart es auf, später bildet sich Nebel, Tiefstwerte 13 bis 6 Grad.

0: 15 Uhr.
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0: Der Tankrabatt kommt weitgehend bei den Verbrauchern an. Am zweiten Tag hat das Bundeskartellamt eine Zwischenbilanz gezogen. Um den Dieselpreis zu senken, wollen die EU-Staaten erneut staatliche Reserven freigeben, auch auf Druck der USA. Die Warenhauskette Galeria ist ein weiteres Mal insolvent, was dafür die rund 12.000 Beschäftigten bedeutet. Dazu gleich mehr. Ich bin Tanja Sluka und freue mich, dass Sie zuhören.
2: Um rund 17 Cent brutto pro Liter ist die Energiesteuer seit dem 1. Oktober gesunken. Diesen Rabatt haben die Mineralölkonzerne weitestgehend an die Kunden weitergegeben, teilt das Bundeskartellamt in seinem neuesten Bericht mit. Im Schnitt sank der Preis um knapp 13 Cent im Vergleich zum Vortag. Bis zum Jahresende soll dieser Rabatt gelten. Zusätzlich plant die Bundesregierung einen sogenannten Spritpreisdeckel, also einen staatlichen Höchstpreis. Wie genau der aussehen und wann er in Kraft treten soll, ist aber noch unklar. Bei den Preisen an den Tankstellen gab es in den vergangenen Wochen große regionale Unterschiede. Ein Grund dafür war das Niedrigwasser im Rhein. Das hatte im Westen Deutschlands zu Versorgungsproblemen und höheren Preisen geführt. Im Süden sorgte ein größeres Angebot dafür, dass der Preisanstieg nicht so stark ausfiel.
0: Franka Bachus-Schön berichtete über den Tankrabatt, der seit zwei Tagen in Deutschland gilt. Und wie das Bundeskartellamt beobachtet hat, wird er weitestgehend an die Kunden weitergegeben. Eine Möglichkeit, um den nach wie vor hohen Dieselpreis zu drücken, wäre, die strategischen Reserven freizugeben. Vertreter der EU-Staaten beraten heute in Brüssel darüber. Von Seiten der EU-Kommission heißt es, man müsse nur den richtigen Zeitpunkt dafür finden. In Washington hofft man auf eine schnelle Entscheidung. Andreas Meyer-Feist über die Ausgangslage.
3: Die Blockade der Straße von Hormuz, einer der wichtigsten Routen für den weltweiten Ölhandel, treibt die Preise auf Rekordwerte. Nun will die EU gegensteuern. Staatlich kontrollierte Notfallvorräte sollen auf den Markt kommen, um den Mangel an Diesel auszugleichen. Die USA fordern das vehement und drängen auf eine sofortige Freigabe durch europäische Länder. Die Hoffnung dahinter? Diesel wird dann nicht mehr teurer, vielleicht sogar deutlich billiger. Vor allem Deutschland und Frankreich zögerten bisher. Begründung? Nicht die Unterversorgung sei das Problem, sondern Preisspekulation. Eine Öffnung der Reserven würde daran nichts ändern. Nun zeichnet sich ein Kompromiss ab. Die EU-Staaten könnten 50 Millionen Barrel Diesel freigeben. Die USA müssten aber ihrerseits auf ein einseitiges Exportverbot für Diesel verzichten. Damit hatte US-Präsident Donald Trump gedroht, falls sich die EU nicht bewegt. Aus den USA kommt derzeit besonders viel Dieselkraftstoff nach Europa.
0: Die Warenhauskette Galeria ist pleite. Schon wieder. Zum vierten Mal binnen sechs Jahren müssen die Mitarbeiter um ihre Jobs fürchten. Heute ging der Insolvenzantrag ans Düsseldorfer Amtsgericht. Dabei hatte der Konzern erst im Sommer frisches Kapital für eine umfassende Umstrukturierung bekommen. Woran es im Einzelnen hakt, ist unklar. Jörg Marksteiner berichtet.
4: Im Detail hat Galeria dazu nichts gesagt, aber seit dem Frühjahr ist schon bekannt, dass es neue Probleme gibt. Damals hatten einzelne Vermieter über ausbleibende Zahlungen geklagt, dann wurden auch Mietstundungen vereinbart bis Herbst. Und im Sommer hatte Galeria dann einen Übergangskredit von 160 Millionen Euro erhalten, der eigentlich nochmal für etwas Spielraum sorgen sollte. Aber das hat alles offenbar nicht ausgereicht. Und ein naheliegender Grund ist natürlich, dass die Umsätze in den Häusern möglicherweise einfach viel niedriger waren als kalkuliert, sodass die Warenhauskette am Ende einfach nicht mehr zahlungsfähig war. Was bedeutet das für die Mitarbeiter und die Standorte? Das ist noch völlig offen, muss man ganz klar sagen. Aktuell gibt es noch 83 Häuser mit 12.000 Beschäftigten. Die Filialen bleiben auch alle erst einmal geöffnet. Es wird also weiterverkauft. Aber natürlich ist die Sorge bei den Mitarbeitern jetzt wieder riesengroß. Denn das ist jetzt die vierte Insolvenz innerhalb von sechs Jahren. Und jedes Mal wurden dabei Standorte geschlossen. Und schon im Sommer hatte das Unternehmen selbst angekündigt, dass es 33 Filialen auf den Prüfstand stellen will und gesagt, dass man mit den Vermietern um Mietnachlässe verhandeln will.
0: Was es denn brauchen würde, um Galeria zu retten und langfristig in die Gewinnzone zu führen? Dazu noch einmal Jörg Marksteiner.
4: Also Gesundschrumpfen alleine scheint nicht zu funktionieren. Wenn man sich das mal anschaut, seit 2019 wurden deutschlandweit schon rund 90 Kaufhäuser geschlossen. Und trotzdem gab es dann immer wieder massive Probleme und Insolvenzen für den restlichen Konzern. Dabei wurden zuletzt ja durchaus auch neue Konzepte ausprobiert. Also zum Beispiel mit Lebensmitteldiscountern oder Sportläden als Untermieter. Es gab Kooperationen, es gab Umgestaltungen. Aber am Ende stimmen die Kunden halt mit den Füßen ab und mit dem Portemonnaie. Und da hat es das Warenhaus offenbar einfach schwer. Vor allem auch, wenn man sich das Sortiment anschaut. Denn gerade beim Schwerpunkt Textil und Mode ist die Online-Konkurrenz natürlich enorm. Trotzdem muss das tägliche Geschäft in den Filialen aber so viel Umsatz bringen, dass neue Ware bestellt werden kann, dass Gehälter und Mieten gezahlt werden können. Deshalb wird das sicher kein leichter Job für den Insolvenzverwalter, denn dass jetzt irgendwoher ein neuer Investor kommt und nochmal viele 100 Millionen Euro in dieses Geschäftsmodell investiert, ja, da fehlt mir im Moment offen gestanden etwas die Fantasie.
0: Exzellenzuniversität. So dürfen sich in Deutschland 10 Hochschulen nennen, wegen herausragender Leistungen bei Forschung und internationaler Zusammenarbeit. In Bayern gehören die LMU und die TU in München zu diesem elitären Kreis. Heute entscheidet eine Kommission, ob der Titel weiteren Universitäten verliehen wird. Welche Voraussetzungen dafür erfüllt werden müssen, Anja Braun fasst zusammen.
5: Man muss nachweisen, dass man im Gebiet der Spitzenforschung schon gut aufgestellt ist und eine Idee hat, wie man da als Uni oder Univerbund noch weiter an die Spitze vorrücken kann. Der Wettbewerb ist zweistufig. Zunächst müssen sich Unis und Univerbünde um Exzellenzcluster bewerben. Das sind große fachübergreifende Forschungsprojekte. Um sich für die Endrunde des Wettbewerbs zu qualifizieren, braucht es mindestens 2 dieser Exzellenzcluster für Unis und Universitätsverbünde brauchen sogar 3. Und eben dazu ein Zukunftskonzept, das zeigt, wie die Uni oder der Verbund dauerhaft in der Weltliga mitspielen wollen. Die Förderung als Exzellenz-Uni bringt dann 10 bis 15 Millionen Euro zusätzlich pro Jahr und die Universitätsverbünde, die können mit 15 bis 28 Millionen Euro zusätzlich rechnen. Aber die finanzielle Unterstützung, die ist gar nicht der wichtigste Teil, sondern die Auszeichnung der Exzellenz. Denn dieser Titel, der bringt Prestige, internationale Sichtbarkeit, hilft dabei, weitere Spitzenforschende anzuziehen und bringt den Unis und Verbünden ebenso auch noch ganz oft weitere Forschungsmittel.
0: Noch in diesem Monat wird in Israel gewählt. Am 27. Oktober sind die Bürger aufgerufen, eine neue Knesset, also ein neues Parlament, zu bestimmen. Das Zentrale Wahlkomitee hatte arabische Parteien allerdings davon ausgeschlossen. Nun wurde die Entscheidung höchstrichterlich gekippt. Felicitas Böselager berichtet.
6: Israels oberster Gerichtshof sieht keinen Grund, die arabischen Parteien von der Knesset-Wahl am 27. Oktober auszuschließen. Das haben die 9 Richter einstimmig entschieden. Zuvor hatte Israels zentrales Wahlkomitee entschieden, 2 arabische Parteien und 2 Politiker nicht zur Wahl zuzulassen. Das zentrale Wahlkomitee ist ein politisches Gremium, in dem die Koalition von Premierminister Benjamin Netanyahu die Mehrheit hat. Solche Versuche, bestimmte Parteien von der Wahl auszuschließen, gab es in der Vergangenheit immer wieder. Sie wurden regelmäßig vom obersten Gerichtshof gestoppt. Am Morgen hatte der Vorsitzende der arabisch-israelischen Oppositionspartei Balat, Sami Abu Sheade, seine Kandidatur zurückgezogen, als sich abzeichnete, dass das oberste Gericht in seinem Fall dem Zentralen Wahlkomitee zustimmen würde. Ihm wird vorgeworfen, die Hamas-Attacke am 7. Oktober befürwortet zu haben, was Sheade bestreitet.
0: Der Schock sitzt noch immer tief nach dem vereitelten Anschlag auf ein Passagierflugzeug von Fly Dubai. Der Co-Pilot hatte den Piloten niedergestochen, vermutlich um die Maschine, die Richtung Tel Aviv unterwegs war, zum Absturz zu bringen. Auch wenn alle Insassen den Zwischenfall überlebt haben, so sind noch längst nicht alle Fragen geklärt. Und der Flugverkehr von arabischen Ländern Richtung Israel ist seit vorgestern quasi zum Erliegen gekommen. Moritz Behrendt berichtet.
7: Nach dem verhinderten Absturz eines Flugzeugs auf dem Weg von Dubai nach Tel Aviv warten derzeit rund 10.000 Israelis in den Vereinigten Arabischen Emiraten darauf, nach Israel zurückzukehren. Dabei handelt es sich sowohl um Menschen, die nach Dubai und Abu Dhabi gereist sind, als auch um Reisende, die von anderen Orten über die Flughäfen der beiden Städte nach Israel zurückkehren wollten. Vorgestern war eine Maschine der Fluggesellschaft Fly Dubai nach einer gewalttätigen Auseinandersetzung im Cockpit in Saudi-Arabien notgelandet. Die Airline hat darauf ihre Flüge nach Israel vorerst ausgesetzt, solange die Untersuchungen andauern. Eigentlich war geplant, dass ab heute israelische Airlines Flugzeuge in die Emirate schicken, um dort israelische Staatsbürger abzuholen. Dies verzögert sich jedoch offenbar. Das israelische Verkehrsministerium teilte mit, es müssten zusätzliche Vorkehrungen und Sicherheitsabsprachen getroffen werden. Unklar ist, wie groß die Verzögerung sein wird. Am Abend hatte das saudische Innenministerium seine ersten Erkenntnisse über die Vorfälle mitgeteilt. Demnach habe der Co-Pilot den Piloten während des Fluges angegriffen. So hatten es auch Flugpassagiere beschrieben. Die beiden Piloten seien im Krankenhaus der Stadt Tabuk behandelt worden, teilten die Saudis mit. Nachdem sich ihre Lage stabilisiert hat, wurden sie in die Vereinigten Arabischen Emirate überstellt. Die Emirate haben angekündigt, den Vorfall aufzuklären. In Israel gehen viele Medien und Politiker davon aus, dass der Co-Pilot versucht habe, das Flugzeug zum Absturz zu bringen. Von einem verhinderten Terroranschlag ist die Rede. Der verletzte Pilot, ein indischer Staatsbürger, hat in einem Gespräch mit dem indischen Premierminister Modi berichtet, ihm sei es gelungen, nach dem Angriff seines Kollegen die Tür zum Cockpit zu öffnen. Dies ermöglichte es israelischen Passagieren, den Co-Piloten zu überwältigen. Eine weitere Crew an Bord konnte das Flugzeug im saudischen Tabuk landen. Von dort sind die 174 israelischen Reisenden noch am selben Tag mit einem Ersatzflugzeug nach Tel Aviv gebracht worden. Reguläre Direktflüge zwischen Saudi-Arabien und Israel gibt es nicht. Beide Länder pflegen offiziell keine Beziehungen zueinander. In allen Stellungnahmen der saudischen Behörden wird mit keinem Wort erwähnt, dass die große Mehrheit der Passagiere Israelis waren.
0: Morgen ist der 3. Oktober, also der Tag der deutschen Einheit. 36 Jahre liegt die Wiedervereinigung inzwischen zurück. In diesem Jahr ist Bremen dran, den offiziellen Festakt auszurichten. Was dort auf dem Programm steht, fasst Michael Kück zusammen.
8: Mit der Eröffnung des Bürgerfests beginnen am Nachmittag um 16 Uhr in Bremen die offiziellen Feiern für den Tag der deutschen Einheit. Dazu werden bis Sonntagabend mehr als 450.000 Besucherinnen und Besucher in der Stadt erwartet. Das Land Bremen richtet die Feierlichkeiten in diesem Jahr aus, weil es aktuell im Bundesrat den Vorsitz unter den Bundesländern hat. Unter dem Motto »Viele Stärken, ein Land« sind bis zum Sonntagabend mehr als 550 verschiedene Veranstaltungen geplant. Auf insgesamt 14 Bühnen gibt es zahlreiche kostenlose Konzerte verschiedener Künstler, darunter der Auftritt der deutschen Hip-Hop-Band Die Fantastischen Vier. Neben Vorträgen, Mitmachaktionen, Lesungen und Debatten ist auch in diesem Jahr die Ländermeile wieder fester Bestandteil. Hier stellen sich die einzelnen Bundesländer vor. Auch die Städte Bremen und Bremerhaven präsentieren sich und ihre Unternehmen, beispielsweise aus der Luft- und Raumfahrtbranche, etwa mit einem großen Modell einer Ariane-Rakete. Höhepunkt der Feiern ist ein Gottesdienst mit anschließendem Festakt morgen, mit Politprominenz aus dem gesamten Bundesgebiet, darunter Bundespräsident Frank-Walter Steinmeier und Bundeskanzler Friedrich Merz. Die Polizei ist an allen Tagen mit einem Großaufgebot im Einsatz. Die Gesamtkosten liegen laut Organisatoren bei rund 7,5 Millionen Euro.
0: Der Feiertag fällt in diesem Jahr also auf einen Samstag. Viele Arbeitnehmer haben nichts davon, denn in Deutschland gibt es für Feiertage, die auf ein Wochenende fallen, keinen Ausgleich. In anderen europäischen Ländern ist das allerdings anders. Sabrina Fritz mit einem Überblick.
9: Laut Statistik ist es so, dass rund die Hälfte der Länder auf der Welt einen Feiertag nachholen, wenn er auf ein Wochenende fällt, die andere Hälfte aber eben nicht. Und ja, Deutschland gehört jetzt zu den Ländern, mit auch Österreich und der Schweiz zum Beispiel, die eben diesen Feiertag nicht nachholen, wenn er auf ein Wochenende fällt, nach dem Motto, ja, ist halt einfach dumm gelaufen. In Europa gibt es so viele unterschiedliche Varianten zu diesem Thema, wie Flaggen es gibt. Also, ich will mal ein paar aufzählen. In Luxemburg zum Beispiel kann der Arbeitnehmer innerhalb von 3 Monaten selbst entscheiden, wann er frei macht. Spanien gleicht nur aus, wenn der Feiertag auf einen Sonntag fällt, Polen nur, wenn er auf einen Samstag fällt. Interessant ist auch noch die Regelung Italien, das zahlt zum Beispiel Geld aus, wenn das passiert. Also da gibt es wirklich sehr, sehr viele Möglichkeiten. Es gibt Länder, da wird vorgefeiert, da sagt man, okay, dann ist der Freitag frei oder in den USA der Montag. Und da ist auch nochmal ein Hintergrund, es gibt ja Länder wie zum Beispiel in den USA, da gibt es sehr wenig gesetzliche Urlaubstage, also nur 10. Und da ist natürlich so ein langes Wochenende dann auch für die Menschen eine Möglichkeit, mal zu verreisen oder Verwandte zu besuchen.
0: 36 Jahre Wiedervereinigung. Was hält uns zusammen und was trennt uns noch in Deutschland? Unser Thema des Tages um 16.20 Uhr. Warum Menschen in der Antike ihre Schätze vergruben, darum geht es im BR24 Hintergrund in wenigen Minuten.
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0: Es ist 15.15 Uhr.
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0: Gabi Hinterstreußer mit den Nachrichten.
15: Mineralölkonzerne geben Tankrabatt offenbar zum Großteil weiter. Das hat das Bundeskartellamt bestätigt. Laut ADAC lagen die Preise an den Zapfsäulen gestern, am ersten Tag des neuen Rabatts, im Tagesdurchschnitt rund 13 Cent unter denen des Vortags. Die Konzerne werden durch den Tankrabatt um 17 Cent entlastet. Bundesregierung zeigt sich zurückhaltend beim Umgang mit strategischen Dieselreserven. Ein Sprecher der Bundesregierung betonte, es gelte jetzt, die Märkte nicht weiter zu verunsichern. Wichtig sei vor allem, dass man geeint vorgehe. Die USA üben Druck auf Europa aus, Öl und Diesel aus den strategischen Reserven auf den Markt zu bringen. Frankreich hat für den Nachmittag eine Videokonferenz der G7-Staaten angekündigt mit Kanzler Merz. Koalition bemüht sich bei Zuckersteuer um Deeskalation. Sprecher der Regierung und des Finanzministeriums betonten, es gebe einen Vorschlag, der nun zwischen den Ministerien verhandelt und abgestimmt werde. Demnach ist man sich einig darüber, eine Steuer auf zuckerhaltige Getränke einzuführen. Gestern hatte es geheißen, das Kanzleramt habe die Zuckersteuer vorläufig gestoppt. Pünktlichkeitsquote bei der Bahn geht zurück. Im September kamen nur gut 52% der Fernzüge rechtzeitig an. Das ist noch einmal etwas schlechter als der Wert von August. Das Unternehmen begründet das mit dem hohen Baupensum und vielen Anlagenstörungen. Walbergung in der Ostsee beschäftigt die Justiz. Bei der Rettungsaktion für den gestrandeten Meeressäuger sind laut einem Tauchunternehmer 1,35 Millionen Euro an Kosten angefallen, die eine private Geldgeberin zugesagt, aber nicht bezahlt habe. Er klagt nun vor dem Landgericht Schwerin. Die Geldgeberin verweigert nach eigener Angabe die Zahlung, solange die Umstände der gescheiterten Walrettung unklar sind. Und das Wetter in Bayern überwiegend trocken bei 15 bis 22 Grad.
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16: mit Veronika Lohmüller. Der Bayerische Landtag hat die Immunität des Landsberger CSU-Abgeordneten Alexander Doro aufgehoben. Die Entscheidung ist vorgestern im Landtagsplenum gefallen, einstimmig. Hintergrund sind Ermittlungen gegen den 62-Jährigen wegen eines Kommentars bei Facebook, in dem er sinngemäß den Anschlag auf die Nord Stream Pipeline gutgeheißen haben soll. Florian Regensburger berichtet.
17: Unter einem Facebook-Post zur Ergreifung des mutmaßlichen Drahtziehers der Nord Stream-Sprengung schrieb Doro im August vergangenen Jahres, dass dieser eigentlich einen Orden verdient hätte. Er habe ein Riesenproblem für Deutschland gelöst. Mit der Aussage habe er darauf abgezielt, dass der Mann Deutschland politisch aus der Abhängigkeit von russischem Gas befreit habe, sagte Doro dem BR. Die Aussage sei in einer hitzigen Diskussion gefallen und rückblickend überspitzt und unbedacht formuliert gewesen, so Doro weiter. Trotzdem habe ein Abgeordneter der AfD Anzeige gegen ihn erstattet, weil er mit seinem Kommentar kriminelle Handlungen verherrlicht habe. Damit die Staatsanwaltschaft ermitteln kann, hat der Landtag die Immunität einstimmig aufgehoben. Doro sehe den Ermittlungen gelassen entgegen und halte die Angelegenheit für eine, Zitat, AfD-Posse. Zuerst hatten die Süddeutsche Zeitung und die Augsburger Allgemeine über die Aufhebung der Immunität des CSU-Politikers berichtet. Bevor er Landtagsabgeordneter wurde, arbeitete Alexander Doro unter anderem als Nachrichtensprecher für den Bayerischen Rundfunk.
16: Die Kampenwand bei Aschau im Chiemgau ist einer der bekanntesten Berge in Oberbayern. Es fährt auch eine Seilbahn hoch. Um einen Neubau dieser Bahn wird seit Jahren gestritten. Jetzt hat der Bayerische Verwaltungsgerichtshof entschieden, grundsätzlich darf die Kampenwandbahn neu gebaut werden. Allerdings fordert das Gericht Nachbesserungen zum Schutz des Birkhuhns. Einzelheiten von Dagmar Boraglas.
14: Der Bund Naturschutz Bayern, der die Klage eingereicht hatte, wertet das Urteil zumindest als Teilerfolg. Dabei geht es um Sonderfahrten der Kampenwahn-Seilbahn in der Nacht. Der Bayerische Verwaltungsgerichtshof hat die Regeln für Sonderfahrten in der Nacht teilweise aufgehoben. Das Landratsamt Rosenheim muss neu festlegen, wie viele Fahrten außerhalb der üblichen Betriebszeiten erlaubt sind und welche Maßnahmen die lokale Birkhuhn-Population besser schützen, so der Bund Naturschutz. Große Freude und Erleichterung dagegen bei der Betreiberfamilie, die das Projekt Erneuerung Kampenwahn-Seilbahn nach eigenen Angaben seit 12 Jahren verfolgt. Einen sofortigen Baubeginn werde es aber nicht geben. Es brauche nun zum Teil neue Angebote, Kostenberechnungen und Verträge.
16: Nach dem Einbruch in ein Waffengeschäft in Innsbruck hat die Polizei in Bayern 2 Tatverdächtige festgenommen, und zwar im Raum Mittenwald. Das hat ein Sprecher des Polizeipräsidiums Oberbayern Süd mitgeteilt. Weil unklar ist, ob noch mehr Täter an dem Einbruch beteiligt waren, läuft die Fahndung weiter. Die Täter waren in der Nacht in einen Waffenladen in Innsbruck eingebrochen. Nach einer Verfolgungsjagd mit der Polizei hatten sie bei Mittenwald einen Unfall und flüchteten zu Fuß weiter. Im verunglückten Fluchtauto hat die Polizei Gewehre und weitere Schusswaffen sichergestellt. 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
18: Mit Susanna Gruber und einem Chartwunder, einem Rekordhit, den zumindest bei uns in Deutschland praktisch keiner kennt. Um diesen Song hier geht's.

0: Das ist Ella Langley mit Choosing Texas. Der erfolgreichste Song aller Zeiten in den US-Charts. 24 Wochen auf Platz 1. Länger als jeder andere Hit. Und inzwischen unter anderem auch in Großbritannien ganz weit oben. Echt jetzt? Fragen sich wohl nicht wenige von uns. Überrascht war auch mein Kollege aus der BR-Kulturredaktion, Quentin Lichtblau. Hallo Quentin.
1: Hallo, grüß dich.
0: Wer ist Ella Langley und was ist das für ein Song?
1: Also Ella Langley ist eine 27-jährige Country-Sängerin, ursprünglich aus Alabama, die jetzt in Nashville lebt, was ja so das Country-Mekka ist. Und sie hat einen Song gemacht, der auch sehr so, ja, ich würde sagen, regional verwurzelt ist. Es geht nämlich um einen Mann, der aus Texas kommt. Und sie wohnt ja in Nashville und versucht ihn irgendwie dafür zu begeistern und stellt dann im Laufe des Songs fest, dass er sein Herz an Texas verloren hat und auch an eine Frau dort.
0: Du schreibst im BR-Kultur-Newsletter Softpower, man könne doch zumindest erwarten, dass ein Mensch wie du, der sich qua Beruf mit Popmusik auseinandersetzt, den erfolgreichsten US-Chart aller Zeiten kennt. Warum ist dieser Song an dir und an uns allen über Monate hinweg vorbeigegangen?
1: Also einerseits hat es damit zu tun, dass das Country in Deutschland nach wie vor so einen sehr schweren Stand hat, wobei das sich auch mittlerweile so ein bisschen aufgeweicht hat, wenn wir uns erinnern, dass Taylor Swift ja früher eigentlich auch mal Country gemacht hat zum Beispiel. Und gleichzeitig ist es aber auch so, dass ich nicht der einzige Mensch war, der sich gefragt hat, warum man diesen Song nicht kennt, sondern auch in den USA oder in Großbritannien oder in Australien, wo dieser Song tatsächlich auf Platz 1 der Charts ist, wussten die Leute tatsächlich nicht, was das für ein Song ist. Und das hat sehr viel damit zu tun, dass das Popgeschehen mittlerweile sehr fragmentiert ist und dass es tatsächlich passieren kann, dass so ein Hit völlig an einem vorbeigeht, einfach weil es nicht mehr diese gemeinsamen Orte gibt, wo Musik gehört wird. Nicht mehr ganz so viele Leute nehmen Musik über das Radio wahr, sondern eher über Streaming-Plattformen und hören da sozusagen die für sie zugeschnittene Musik. Und da kann es tatsächlich mal sein, dass so eine Nummer 1 an einem vorbeigeht. Und so schade das ist, muss man schon auch sagen, dass viele sich einfach auch nicht mehr so aktiv mit Pop auseinandersetzen, wie das vielleicht früher mal war. Also wenn man sich da an die eigene Nase fasst und sich fragt, ob man überhaupt in den letzten 10 Jahren mal so die gängigen Hits verfolgt hat, da sieht es, glaube ich, bei vielen Leuten so ab 30 eher düster aus.
0: Du hast es gesagt, früher haben wir die Charthits natürlich im Radio gehört und die Älteren von uns die Lieblingshits mit einem Kassettenrekorder aufgenommen. Dann gab es irgendwann MTV und jetzt die Streamingdienste. Lassen sich heutige Chartplatzierungen eigentlich noch mit denen früherer Hits vergleichen?
1: Also da hat sich natürlich auch was verändert, was eben auch zu diesem Rekord von Ella Langley maßgeblich beigetragen hat, dass es natürlich auch so ist, dass mittlerweile nicht die Plattenverkäufe oder CD-Verkäufe entscheidend sind für Chartplatzierungen, sondern die Streaming-Zahlen. Und da ist es wiederum so, dass viele Leute, selbst wenn sie viel Musik hören, vielleicht gar nicht so aktiv diese Musik auswählen, sondern eher Playlists hören, die quasi vorkuratiert sind von den Plattenlabels. Und dann hört man halt sozusagen einfach die aktuell beliebte Musik auf Spotify und ist dann gar nicht mehr sozusagen aktiv investiert darin. Vielleicht haben viele Leute, die jetzt sagen würden, sie hätten den Song Choosing Texas noch nie gehört, ihn tatsächlich schon zigmal gehört, aber halt irgendwann nebenbei beim Kochen oder beim Wäschemachen. Und man muss auch noch dazu sagen, dass Choosing Texas schon ein ganz, ganz netter Song ist, aber er ist wirklich halt nicht der auffälligste Song aller Zeiten, würde ich jetzt mal sagen.

0: Es war doch mal so, dass die Hits, die in den USA vorne in den Charts waren, relativ zuverlässig zu uns rübergeschwappt sind. Heute gar nicht mehr oder nur zeitversetzt?
1: Ich glaube, dass das auf jeden Fall noch stattfinden kann, aber nicht mehr so garantiert wie früher. Also da hat sich auch dank des Streamings und dadurch, dass solche Gatekeeper sozusagen wie das Radio oder MTV ein bisschen weggefallen sind, hat sich das Ganze so ein bisschen aufgespalten. Schauen wir nur mal nach Südamerika, wo Bad Bunny jetzt irgendwie einer der Weltstars geworden ist. Oder in Korea mit koreanischem Pop. Also ich habe eine Teenager-Tochter, die hört fast nur Musik aus Korea. Und insofern ist die Wahrscheinlichkeit, dass so ein US-Hit hier auch sofort einschlägt, nicht mehr so garantiert gegeben, wie das früher war.
0: Das Nicht-Kennen von Shoes in Texas ist fast schon zu einem Meme geworden. Man macht sich im Internet darüber lustig und tauscht sich aus. Auf welche Erklärungen bist du da gestoßen?
1: Das ist teilweise sehr lustig, weil eine Journalistenkollegin von mir beim Rolling Stone einen Text geschrieben hat, in dem sie allen Leuten, die Shoes in Texas nicht kennen, vorwirft, dass die quasi abgehobene woke Elite wären, die sich nicht mit dem Massengeschmack des Südstaaten-Pöbels sozusagen beschäftigt. Und so ist dieses Lied auch in mein Leben getreten. Ich habe diesen Artikel gelesen und viele Leute haben halt mit Humor auf diesen Artikel reagiert und haben diese Vorwürfe auch berechtigterweise nicht so ernst genommen und haben dann irgendwie gesagt, vielleicht sind sie einfach zu schwarz. Also hat eine schwarze Person gesagt, als dass sie so einen Song kennen müsste. Andere haben schon irgendwie bei einer Ankündigung, dass Donald Trump sich am Nachmittag irgendwie mit einem Pressestatement meldet, darüber kommentiert, ja, wahrscheinlich wird er verkünden, dass er Shoes in Texas auch noch nie gehört hat. Also der Song hat selbst bei Leuten, die ihn gar nicht kennen, schon so ein gewisses Meme-Eigenleben entwickelt, was ja auch dann wieder bezeichnet ist für die Zeiten, in denen wir leben, dass eigentlich so ein Metadiskurs dazu führen kann, dass Leute dieses Lied jetzt erst kennenlernen und vielleicht landet es ja darüber dann doch noch in den deutschen Charts eines Tages, wer weiß.
0: So haben auch wir beide das Lied kennengelernt.
1: Genau.
0: Das Chartwunder der Vereinigten Staaten hat sogar Mariah Carey mit All I Want for Christmas geschlagen. Aber es sind ja nicht mal mehr 2 Monate bis zur Adventszeit. Dann könnte Mariah Carey wieder überholen, oder?
1: Das ist durchaus möglich, wobei 2019, da wurden erstmals auch die Chartregelungen in den USA verändert, dass auch alte Hits überhaupt wieder in den Top 50 mitgezählt wurden. Und da hatte, glaube ich, Mariah Carey irgendwie so um die 20, 21 Wochen dann um Weihnachten rum und hat es aber auch seit 2019 diesen Rekord nicht mehr selbst schlagen können. Deswegen würde ich jetzt prognostizieren, dass dieses Jahr wahrscheinlich auch nicht passieren wird. Aber wer weiß.
0: Vielen Dank, Quentin Lichtblau.
1: Vielen Dank dir.
0: Mehr Gedanken, unter anderem zu dem bei uns unbekannten Rekordhit Shoes in Texas im BR-Newsletter Soft Power.
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3: Viel los auf den Straßen in Bayern. A3 Würzburg Richtung Nürnberg zwischen dem Kreuz führt Erlangen und Nürnberg Nord. 10 Kilometer stockender Verkehr. Weiter auf der A3 Richtung Passau zwischen Erlangen, Frauenaurach und Nürnberg Mögeldorf Stau und stockend. A6 Nürnberg Richtung Waidhaus zwischen Amberg West und Amberg Süd 9 Kilometer stockend. A7 Ulm Richtung Würzburg zwischen Niederstotzingen und Ahlen-Oberkochen 12 Kilometer Stau an einer Baustelle. A7 Fulda Richtung Würzburg zwischen Bad Kissingen-Obertulba und Hammelburg steht ein defekter LKW im Baustellenbereich. A8 München-Salzburg in beiden Richtungen in Höhe Rohrdorf ist wegen einer Baustelle nur eine Spur frei. Bitte bleiben Sie im Stau dennoch auf der Autobahn, da die Ausweichrouten überlastet sind. In Richtung München aktuell Stau ab Fraßdorf, in Richtung Salzburg Stau ab Bad Aibling. A9 München Richtung Nürnberg zwischen Manching und Denkendorf 15 Kilometer Stau und stockender Verkehr wegen Bauarbeiten. A9 Berlin Richtung Nürnberg zwischen Pegnitz und Weidensee ist Sperre. Nach einem Unfall, es staut sich. Es gibt eine Umleitung über die U30. A93 Holledau Richtung Regensburg zwischen Bad Abbach und Regensburg Nord 9 Kilometer stockender Verkehr. A93 Weiden Richtung Holledau zwischen Regenstauf und dem Kreuz Regensburg Stau an einer Baustelle. A93 Rosenheim Richtung Kiefersfelden zwischen dem Dreieck Inntal und dem Grenzübergang Kiefersfelden. LKW-Stau wegen der Blockabfertigung an der österreichischen Grenze. A94 München Richtung Passau zwischen Paarstetten und Lengdorf Stau. Und A99 Westumfahrung München Richtung Lindau zwischen Neuherberg und Dreieck Allach stockender Verkehr. Das Wetter in Bayern. Heute Nachmittag viele Wolken, aber oft trocken. Sonnige Abschnitte am ehesten in Unterfranken und im Bayerischen Wald. Zum Abend hin insgesamt freundlicher. Die Höchstwerte 5 15 bis 22 Grad, Verzeihung. In der kommenden Nacht zum Teil klar, zum Teil neblig, trüb, Tiefstwerte 13 bis 6 Grad und die Aussichten. Morgen gebietsweise länger trüb durch Nebel und Hochnebel, ansonsten wenige Wolken und viel Sonne, 18 bis 23 Grad. Es ist 15.30 Uhr.
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3: Der Tankrabatt kommt weitgehend bei den Verbrauchern an. Am zweiten Tag hat das Bundeskartellamt eine Zwischenbilanz gezogen. Um den Dieselpreis zu senken, wollen die EU-Staaten erneut staatliche Reserven freigeben, auch auf Druck der USA. Die Bundeswehr bekommt ein erstes Drohnenregiment, das im kommenden Jahr einsatzbereit sein soll. Was genau geplant ist, dazu gleich mehr. Ich bin Tanja Sluka und freue mich, dass Sie zuhören. Endlich wieder günstiger tanken. Der staatliche Tankrabatt, der seit gestern in Deutschland gilt, hat den Spritpreis deutlich gesenkt. Das Bundeskartellamt hatte vorab angekündigt, die Preisentwicklung genau zu beobachten. Ob der Abschlag tatsächlich über den gesamten Zeitraum und in voller Höhe an die Kunden weitergegeben wird, das muss sich noch zeigen. Die Bilanz für die ersten beiden Tage fällt allerdings positiv aus, wie Franka Bachus-Schön berichtet.
4: Um rund 17 Cent brutto pro Liter ist die Energiesteuer seit dem 1. Oktober gesunken. Diesen Rabatt haben die Mineralölkonzerne weitestgehend an die Kunden weitergegeben, teilt das Bundeskartellamt in seinem neuesten Bericht mit. Im Schnitt sank der Preis um knapp 13 Cent im Vergleich zum Vortag. Bis zum Jahresende soll dieser Rabatt gelten. Zusätzlich plant die Bundesregierung einen sogenannten Spritpreisdeckel, also einen staatlichen Höchstpreis. Wie genau der aussehen und wann er in Kraft treten soll, ist aber noch unklar. Bei den Preisen an den Tankstellen gab es in den vergangenen Wochen große regionale Unterschiede. Ein Grund dafür war das Niedrigwasser im Rhein. Das hatte im Westen Deutschlands zu Versorgungsproblemen und höheren Preisen geführt. Im Süden sorgte ein größeres Angebot dafür, dass der Preisanstieg nicht so stark ausfiel.
3: Eine Möglichkeit, um den nach wie vor hohen Dieselpreis zu drücken, wäre, die strategischen Reserven freizugeben. Vertreter der EU-Staaten beraten heute in Brüssel darüber. Von Seiten der EU-Kommission heißt es, man müsse nur den richtigen Zeitpunkt dafür finden. In Washington hofft man auf eine schnelle Entscheidung. Andreas Meyer-Feist über die Ausgangslage.
5: Die Blockade der Straße von Hormuz, einer der wichtigsten Routen für den weltweiten Ölhandel, treibt die Preise auf Rekordwerte. Nun will die EU gegensteuern. Staatlich kontrollierte Notfallvorräte sollen auf den Markt kommen, um den Mangel an Diesel auszugleichen. Die USA fordern das vehement und drängen auf eine sofortige Freigabe durch europäische Länder. Die Hoffnung dahinter? Diesel wird dann nicht mehr teurer, vielleicht sogar deutlich billiger. Vor allem Deutschland und Frankreich zögerten bisher. Begründung? Nicht die Unterversorgung sei das Problem, sondern Preisspekulation. Eine Öffnung der Reserven würde daran nichts ändern. Nun zeichnet sich ein Kompromiss ab. Die EU-Staaten könnten 50 Millionen Barrel Diesel freigeben. Die USA müssten aber ihrerseits auf ein einseitiges Exportverbot für Diesel verzichten. Damit hatte US-Präsident Donald Trump gedroht, falls sich die EU nicht bewegt. Aus den USA kommt derzeit besonders viel Dieselkraftstoff nach Europa.
3: Die Warenhauskette Galeria ist pleite, schon wieder. Zum vierten Mal binnen 6 Jahren müssen die Mitarbeiter um ihre Jobs fürchten. Heute ging der Insolvenzantrag ans Düsseldorfer Amtsgericht. Dabei hatte der Konzern erst im Sommer frisches Kapital für eine umfassende Umstrukturierung bekommen. Woran es im Einzelnen hakt, Jörg Marksteiner berichtet.
6: Mittlerweile hat sich auch einer der Eigentümer von Galeria geäußert. Als Grund für die erneute Pleite sagte der Unternehmer Bernd Beetz, der nötige Umbau habe nicht schnell genug Erfolg gezeigt. Er bedauere die erneute Insolvenz, die Mitarbeitenden hätten eine Rettung verdient gehabt. Beetz hatte den Warenhauskonzern vor 2 Jahren zusammen mit einer US-Investmentgesellschaft übernommen. Die Gewerkschaft Verdi wirft den Eigentümern dagegen vor, dass sie nicht nachhaltig investiert hätten und sprach von haarsträubenden Managementfehlern. Für die 12.000 Beschäftigten sei die Zukunft jetzt völlig ungewiss. Tatsächlich ist noch offen, ob sie erneut Insolvenzgeld erhalten können, denn aus der letzten Insolvenz ist Galeria noch in der sogenannten Planüberwachung, eine Art Nachkontrolle. Ebenso unklar ist, was aus den 83 Kaufhäusern in 70 Städten wird. In den vergangenen 7 Jahren wurden bereits insgesamt rund 90 Filialen geschlossen und 33 weitere hatte Galeria selbst schon im Sommer auf den Prüfstand gestellt und angekündigt, mit den Vermietern über Nachlässe zu verhandeln.
3: Die Bundeswehr will nächstes Jahr ihr erstes Drohnenregiment aufstellen. Das hat Verteidigungsminister Pistorius gestern auf dem Truppenübungsplatz Bergen in Niedersachsen angekündigt. Pistorius sagte, wer sich zu Land durchsetzen wolle, der müsse den Kampf mit unbemannten Systemen beherrschen. Erfahrungen aus der Ukraine, wo Drohnen im Krieg gegen Russland eine wichtige Rolle spielen, werden laut dem SPD-Politiker bei allen Entwicklungen einbezogen. Was genau geplant ist, fasst Gabor Hallas zusammen.
7: Es geht darum, Fähigkeiten zu bündeln in einem Regiment, also einer militärischen Einheit. Das sind in dem Fall bis zu 600 Soldatinnen und Soldaten, die sich mit unbemannten Systemen auskennen, also mit fliegenden Drohnen, aber auch mit Systemen, die auf dem Land unterwegs sind, zum Beispiel Kettenfahrzeuge, in denen kein Soldat mehr sitzt. Die neue Einheit soll Drohnen zur Aufklärung nutzen, sie aber auch abfangen. Und da geht es um den elektromagnetischen Kampf. Das ist übersetzt die Störung feindlicher Drohnen. Und es sollen auch Kamikaze-Drohnen beschafft werden. Die können mit einer Sprengladung gegen ein Ziel eingesetzt werden. Das ist etwas, womit sich Deutschland lange aus ethischen Gründen schwer getan hat. Außerdem möchte die Bundeswehr auf dem Gelände neue Drohnentechnik erproben.
3: Seit Tagen gehen Schüler in ganz Frankreich auf die Straße, um bessere Ausstattungen an ihren Schulen zu fordern. Doch die Krawalle, Angriffe auf Einsatzkräfte und Zerstörung öffentlichen Eigentums haben mittlerweile ein krasses Ausmaß angenommen. Auch Feuer wurde wiederholt gelegt an Schulen und anderen Behörden. Bei etlichen Randalierern soll es sich aber nicht um Oberschüler handeln, sondern um externe Störer, so zumindest die Angaben der französischen Regierung. Aus Paris berichtet Julia Borutta.
8: Am Morgen haben viele Schülerinnen und Schüler wieder demonstriert. 400 Schulen blieben geschlossen und stiegen teilweise auf Online-Unterricht um. Während die Fernsehsender auch heute wieder in Dauerschleife Bilder von brennenden Barrikaden zeigen, hat Bildungsminister Édouard Geffrey bestätigt, dass die meisten Randalierer von außerhalb der Lycées kommen. Er habe mit einem Teil der gestern verletzten Schulleiter gesprochen. Sie hätten ihm bestätigt, die Angreifer nicht zu kennen. Die Bewegung werde also, so der Bildungsminister, von Gewalttätern außerhalb der Lycées gekapert und infiltriert. Justizminister Gérald Darmanin hingegen betonte, nun die Eltern der Randalierer zur Kasse bitten zu wollen. Den ganzen Tag über wird Bildungsminister Geffrey Vertreter aus Schüler, Eltern und Lehrerschaft treffen. Er betonte, dass die Forderungen der Schüler sehr unterschiedlich und lokal geprägt seien. Die Regierung hat bereits eine neue Studiengebühr, die sie angesichts der klammen Haushaltslage einführen wollte, zurückgenommen. Doch die Proteste gehen weiter. Für kommenden Dienstag ist eine große Demonstration angesetzt.
3: Fast 6 Millionen geflüchtete Kinder weltweit konnten im vergangenen Jahr keine Schule besuchen. Eine verheerende Entwicklung, auf die das UN-Flüchtlingshilfswerk nun hinweist. Denn ohne Bildung hätten diese Menschen kaum eine Chance auf ein späteres gutes Leben. Aus Genf berichtet Sandra Bieker.
9: Ein Kind, das heute lernen darf, kann später wichtige Entscheidungen für das eigene Leben treffen, aber auch für die Gesellschaft, in der es lebt, ist der UN-Hochkommissar für Flüchtlinge Baham Salih überzeugt. Staaten weltweit hätten die Verantwortung, den Kindern diese Chance zu geben. Mittelfristig profitieren könnten davon alle. Bildung sei eine wichtige Voraussetzung für berufliche Entwicklung. Den heute in Genf vorgestellten Zahlen zufolge gingen im vergangenen Jahr 44% aller geflüchteten Kinder nicht zur Schule. Vor allem für geflüchtete Mädchen sei der Bildungsweg nach der Grundschule oft zu Ende. Wegen der anhaltenden finanziellen Kürzungen im humanitären Bereich fürchtet das UNHCR, dass die Zahl der geflüchteten Kinder ohne langjährige Schulbildung in Zukunft noch weiter steigen könnte.
3: Extrem niedrige Wasserstände in Europa haben diesen Sommer immer wieder für Schlagzeilen gesorgt. Nun steht fest, es floss nach Berechnungen der Experten der EU-Behörde Copernicus viel weniger Wasser durch die Flüsse als sonst. Die niedrigsten Mengen seit Beginn der Aufzeichnungen im Jahr 1992. Und auch die hitzebedingten Gesundheitsrisiken waren demnach so groß wie noch nie, wegen der überaus hohen Temperaturen. Katrin Schmidt fasst die Erkenntnisse des EU-Klimadienstes zusammen.
10: Rekordverdächtig extrem, könnte man sagen, so beschreiben es die Forscher vom EU-Klimadienst Copernicus. Denn konkret 52% des Kontinents waren demnach zeitweise starkem Hitzestress ausgesetzt, so viel wie noch nie. Und das heißt, gefühlte Temperaturen über 38 Grad mit starken Risiken für die Gesundheit. Und in Westeuropa war es der heißeste Sommer seit Beginn der Aufzeichnungen. Gleichzeitig gab es große Trockenheit. Flüsse wie Rhein oder Donau hatten so wenig Wasser wie seit Jahrzehnten. Jahrzehnten nicht mehr. Und dazu kamen dann die heftigen Waldbrände, vor allem in Spanien und Frankreich. Und noch ungewöhnlich warme Meere, die die Hitze eigentlich noch verstärkt haben. Also kurz und knapp, die Experten sprechen von mehreren Klimaextremen, die sich in diesem Sommer in Europa überlagert haben und deshalb besonders spürbare Folgen hatten für Gesundheit, Umwelt und Wirtschaft.
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11: Mit Christian Sachsinger. Die geplante Steuer auf gezuckerte Getränke hat für Ärger in der Koalition in Berlin gesorgt. Das Kanzleramt bremste den Vorschlag von Finanzminister Klingbeil gestern öffentlich wirksam. Vom Tisch ist die Zuckersteuer damit aber nicht, wie jetzt mehrere Stellen in der Regierung betonen. Eva Huber hat in Berlin nachgefragt.
12: Gut für die Gesundheit und gut für die Staatskasse. Das ist die Idee hinter der Steuer auf zuckerhaltige Getränke. Der Bundeslandwirtschaftsminister ist wie viele Politiker von CDU

0: sieht eine Steuer auf bestimmte gezuckerte Getränke vor. Nämlich dann, wenn die Getränke mehr als 5 Gramm Zucker pro 100 Milliliter haben.
1: Andrea Nahles soll für weitere 5 Jahre Chefin der Bundesagentur für Arbeit bleiben. Das hat der Verwaltungsrat von Deutschlands größter Bundesbehörde heute beschlossen. Die frühere SPD-Vorsitzende und Bundesarbeitsministerin Nahles hatte ihr Amt in Nürnberg am 1. August 2022 angetreten und war für die Dauer von 5 Jahren ernannt worden. Wolfram Welzer berichtet aus Nürnberg.
2: Große Diskussionen über die Vertragsverlängerung gab es offenbar nicht. Der Verwaltungsrat der Bundesagentur, in dem Arbeitgeber, Gewerkschaften und öffentliche Hand vertreten sind, scheint mit Nahles Arbeit zufrieden. Seit ihrem Amtsantritt vor gut 4 Jahren hat sie sich unter anderem um weitere Digitalisierung und Automatisierung der Abläufe in Deutschlands größter Bundesbehörde gekümmert. Und übereinstimmend heißt es, sie habe auch von Anfang an ihre Rolle als Chefin der dem Bundesarbeitsministerium nachgeordneten Behörde gefunden, was für eine einstige Spitzenpolitikerin nicht selbstverständlich ist. Schließlich war Nahles vor ihrem Rückzug aus der Berliner Politik schon Juso-Chefin, Bundesarbeitsministerin und SPD-Vorsitzende gewesen und in diesen Rollen auch des Öfteren durch provokante Äußerungen aufgefallen. In Nürnberg dagegen übte sie sich in politischer Zurückhaltung, wobei ihr ihre Berliner Kontakte dennoch zugutekommen dürften. Viele Probleme der Arbeitsagenturen und Jobcenter lassen sich nur mit Hilfe politischer Beschlüsse in Berlin lösen. Das betrifft nicht zuletzt die Finanzen der Bundesagentur. Die Schulden der Arbeitslosenversicherung werden bis Ende des Jahres aller Voraussicht nach auf einen 2-stelligen Milliardenbetrag ansteigen.
1: Der US-Arbeitsmarkt hat im September nach einer zuletzt robusten Entwicklung wieder Anzeichen von Schwäche gezeigt. Es gab deutlich weniger neue Stellen als erwartet. 29.000 zusätzliche Jobs wurden vermeldet. Volkswirte hatten im Schnitt aber mit 90.000 gerechnet. Zudem wurden die Zahlen aus den beiden Vormonaten nach unten revidiert. Enttäuschende Daten vom Arbeitsmarkt dämpfen an den Finanzmärkten die Spekulationen auf eine weitere Zinserhöhung durch die US-Notenbank Fed. Und dementsprechend ist die Stimmung an den Börsen heute einigermaßen gut. Hierzulande kommt der DAX 1,2% voran und notiert bei 25.240 Punkten.

0: In der Landeshauptstadt München sollen schon bald Robotaxis und autonome Rufbusse unterwegs sein. Was da auf die Verkehrsteilnehmer zukommt, mehr dazu in BR24 Hintergrund.
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0: Es ist 15.45 Uhr.
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0: Gabi Hinterstoßer mit den Nachrichten.
3: Tankrabatt wird offenbar größtenteils an Kunden weitergegeben. Das geht aus einem Bericht des Bundeskartellamts hervor. Am ersten Tag sind die Durchschnittspreise an den Tankstellen im Vergleich zum Vortag um knapp 13 Cent pro Liter gesunken. Die Steuersenkung um rund 17 Cent je Liter Sprit gilt noch bis Ende des Jahres. Industriestaaten beraten über steigende Spritpreise. Unter Vorsitz des französischen Präsidenten Macron halten die Staats- und Regierungschefs der G7-Länder zur Stunde eine Videokonferenz ab. Macron zufolge haben die G7-Staaten ein gemeinsames Interesse daran, koordiniert vorzugehen, ohne Beschränkungen der Exporte. Die USA hatten zuvor den Druck auf Europa erhöht, Öl- und Dieselreserven freizugeben, um die Preise zu drücken. Warenhauskette Galeria stellt erneut Insolvenzantrag. Es ist bereits das vierte Insolvenzverfahren innerhalb von 6 Jahren. Aktuell hat Galeria 83 Filialen, in denen der Geschäftsbetrieb vorerst weiterlaufen soll. Die Gewerkschaft Verdi beklagte die völlige Ungewissheit für die rund 12.000 Beschäftigten. Bayerischer Landtag

0: Landtagsimmunität von CSU-Politiker Doro auf. Hintergrund sind Ermittlungen gegen den Landsberger Abgeordneten wegen eines Facebook-Kommentars, in dem er sinngemäß den Anschlag auf die Nord Stream Pipeline gut geheißen haben soll. Doro selbst sagte, er habe mit der Aussage darauf abgezielt, dass der Mann Deutschland politisch aus der Abhängigkeit von russischem Gas befreit habe. Kartoffelernte fällt in Bayern schlecht aus. Die Landwirte haben etwa 1,2 Millionen Tonnen Kartoffeln eingefahren. Das sind rund 36% weniger als im Vorjahr, wie das Landesamt für Statistik mitteilte. Der Bayerische Bauernverband hatte bereits Ende August darauf aufmerksam gemacht, dass die extreme Hitze im Sommer das Wachstum der Pflanzen beeinflusst hat. Und das Wetter in Bayern trocken, aber überwiegend bewölkt. 15 bis 22 Grad.
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2: mit Veronika Lohmeler. Vor über einem Jahr hat der damalige Bischof von Eichstätt, der Benediktiner Gregor Maria Hanke, sein Amt aus Altersgründen und auf eigenen Wunsch abgegeben. Seitdem war der Bischofssitz in Eichstätt vakant. Das ändert sich an diesem Wochenende. Am Sonntag wird der neue Eichstätter Bischof offiziell in sein Amt eingeführt. Christian Würz, ehemals Weihbischof in Freiburg. Astrid Uhr stellt ihn vor.
3: Er ist der jüngste Diözesanbischof Deutschlands. Der neue Eichstätter Bischof Christian Würz ist 55 Jahre. Seine Berufung aus Baden-Württemberg nach Bayern war eine Überraschung. Am kommenden Sonntag wird er im Dom zu Eichstätt begrüßt.
4: Ich freue mich, dass der Tag der Amtseinführung jetzt da ist, dass es jetzt richtig losgeht, dass ich jetzt die Möglichkeit habe, mit den Menschen unterwegs zu sein, sie kennenzulernen.
3: Geboren 1971 in Karlsruhe, aufgewachsen mit zwei Geschwistern, studierte er erst Jura, später Theologie. Beides schloss er mit Promotion ab. Zuletzt war Christian Würz Weihbischof in Freiburg und leitete dort das Priesterseminar. Als Kirchenrichter entschied er etwa über die Gültigkeit von Ehen, zudem war er für Hochschulen zuständig.
5: Und bis wir uns wiedersehen, halte Gott dich fest in seiner Hand.
3: Bei seiner Verabschiedung im Ordinariat wurde deutlich, die Freiburger lassen ihn nur ungern gehen.
6: Also ich schätze an ihm seine unprätentiöse Art, dass er einfach immer offen und zugänglich war.
7: Ich schätze seinen Humor tatsächlich, auch in schwierigen Situationen und mit einem Augenzwinkern draufzuschauen bei aller Ernsthaftigkeit.
3: Zum Abschied bekam er auch ein bayerisches Wörterbuch geschenkt und ein Puzzle vom Freiburger Münster, einer seiner Lieblingsplätze in der alten Heimat. In Eichstätt warten neue Herausforderungen auf Christian Würz. Das Bistum wurde in den letzten Jahren von einem Finanzskandal erschüttert, der noch immer nachwirkt. Christian Gärtner vom Landeskomitee der Katholiken in Bayern.
8: Ich höre zum Beispiel von Leuten, die sagen, wenn es jetzt heißt, wir müssen sparen, ihr habt doch mehrere Millionen in den USA verspekuliert. Das sehen die Leute natürlich nicht ein, wenn was unverantwortlich mit dem Geld der Kirchensteuerzahler umgeht.
3: Sehr gespannt sind auch viele Katholiken in Eichstätt, wie der neue Bischof den Reformprozess in der katholischen Kirche weitergestalten wird. Anders als sein Vorgänger, der als konservativ geltende Benediktiner Gregor Maria Hanke, hat Christian Würz den synodalen Weg von Beginn an unterstützt, auch in Bezug auf die Teilhabe von Frauen.
9: Da denke ich schon, dass das eine Frage ist, die uns allen als Kirche aufgegeben ist, die Rolle der Frau in der Kirche noch mal anzuschauen und zu gucken, was für ein Potenzial steckt dahinter, was noch nicht genutzt ist.
3: Die Wahl des neuen Bischofs ist also auch kirchenpolitisch interessant. Zum Festgottesdienst am Sonntag haben sich auch Ministerpräsident Söder und der emeritierte Bischof Hanke angekündigt. Im Anschluss lädt das Bistum Eichstätt zu einem Fest der Begegnung ein.
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10: In ein Taxi ohne Fahrer einsteigen. Wenn es nach dem US-Taxi-Anbieter Waymo geht, dann dürfte das Ende des kommenden Jahres in München möglich sein. Die Google-Schwester beginnt gerade damit, ihre Robotaxis in der Landeshauptstadt zu testen. Allerdings erst einmal mit Fahrer. Gleichzeitig testet die Stadt München, wie auch andere Großstädte in Deutschland, Minibusse, die man ähnlich wie Taxis rufen kann und die dann auch irgendwann fahrerlos unterwegs sein sollen. Welche Veränderungen kommen da auf den Verkehr zu? Johannes Rostäuscher hat sich für uns umgehört.
11: Fast geräuschlos kommt der kleine, knuffige, blaue Elektrobus angefahren. Noch sitzt ein Fahrer hinter dem Steuer. Außen Kameras und Sensoren.
12: Man sieht jetzt auf dem Dach diverse Lidare, Radare, Kameras, hier an den Seiten zusätzliche Sensoren und Kameras.
11: Erklärt Susanne Lischka, sie leitet bei der Münchner Verkehrsgesellschaft das Minga-Projekt, das fahrerlose Systeme entwickelt. Fast geräuschlos geht die Tür auf, noch aktiviert vom Fahrer. Eines Tages soll das auch von selbst gehen, wenn der Bus per App bestellt den Fahrgast abholt.
12: Der Fahrgast steigt ein, sagt, ich sitze, bin angeschnallt, alles okay. Dann geht die Tür zu. Wenn auch alle Sensoren freigeben und sagen, ja, passt, es ist nichts im Weg, dann würde es losfahren und das gleiche andersrum auch beim Aussteigen.
11: Die kleinen On-Demand-Busse in München sind derzeit noch in der absoluten Testphase. Vermutlich erst im nächsten Jahrzehnt werden sie so unterwegs sein, wie man es haben will. Ohne Fahrer als Rufbusse per App. Kurzer Szenenwechsel. In San Francisco stehen zwei fahrerlose Taxis, kurz Robotaxis, nebeneinander an einer Kreuzung. Sie wissen offenbar gerade nicht so recht, wer früher losfahren darf. Irgendwann fährt eins dann doch. Die weißen, mittelgroßen Elektro-SUVs, vollgepackt mit Technik und ziemlich teuer, fahren dort in San Francisco seit 3 Jahren im ganz normalen kommerziellen Betrieb. Nicht ohne Probleme, nicht ohne Proteste, aber sie fahren. Und noch in diesem Herbst will Waymo die gleichen Modelle auch in München auf die Straßen schicken, mit Fahrern. Alistair Loder, Professor für Mobilitätspolitik an der Technischen Universität München.
13: Waymo sagt ja jetzt, die werden jetzt ein paar Monate lang in München die Netze kartografieren, dann werden die ein bisschen ihre neuronalen Netze da trainieren. Das wird jetzt in den nächsten Monaten geschehen. Und dann ist die große Frage, schaffen die regulatorischen Hürden, um das Ding zu starten, ja oder nein?
11: Waymo will ab Ende 2027 seine Taxis in München fahren lassen, wie in den USA, ohne Fahrer und gegen Geld. Doch wie viel zusätzlichen Verkehr bringen autonome Taxis auf die Straße, wenn sie dereinst genehmigt sind? Wirkliche Prognosen wagt bislang niemand der befragten Experten. Martin Kagerbauer, Mobilitätsforscher und Professor am Karlsruher Institut für Technologie.
14: Da gibt es ein Personenbeförderungsgesetz und da gibt es eine Regulierung. Und im Rahmen dieser Regulierung müssen die Anbieter agieren und können ihre Dienste anbieten. Also das ist die eine Seite. Und auf Basis der Regulierung wird sich dann Angebot und Nachfrage einstellen. Und das ist der Markt, der sich das dann regelt. Also es ist ein Zusammenspiel aus beiden.
11: Martin Kagerbauer sieht die Robotaxis als mögliche Ergänzung.
14: Jedes hat seine Nische, jedes hat seinen Nutzerkreis. Und es ist natürlich auch dann ein resilientes Verkehrssystem, wenn irgendwie Störungen auftreten. Also überall mitspielen.
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15: Mit Edgar Endres. Das sind Lebenslinien, die nicht immer so geplant waren. Christian Prokop ist dafür ein Beispiel. Auf höchstem Niveau war Prokop Handballtrainer und ist jetzt Lehrer in Hannover. Und das ganz bewusst. Thomas Kos hat Prokop in seinem neuen Alltag begleitet und gefragt, wie weit ist der Profi-Handball für ihn eigentlich wirklich weg?
16: Wirklich jetzt mit guten Nachrichten einen Kursgewinn verzeichnen.
17: Früher hörten ihm die Nationalspieler zu. Heute sind es Schülerinnen und Schüler der IGS Isernhagen in Hannover. 8 Uhr morgens Wirtschaftsunterricht.
16: Dann wird der Barbestand, weil du investiert hast, hier ja geringer sein.
17: Für Christian Prokop ist es die erste Lehrerstelle nach dem Referendariat. Nach 15 Jahren Profisport. Ganz unbemerkt blieb der prominente Neue, anfangs allerdings nicht.
16: Natürlich waren am Anfang ein paar witzige Szenen einfach, wo ich vielleicht mal aus dem Unterricht geholt wurde, weil ein Autogrammwunsch war oder ein Selfie-Wunsch war. Aber es hat alles keine Überhand genommen. Es ist eher alltäglich jetzt geworden. Ich finde das auch gut. Ich bin Ihr Lehrer und nicht Ihr Trainer, der jetzt versucht, Ihnen richtige Entwicklungsschritte mitzugeben für hoffentlich ein erfolgreiches Leben.
17: Im Handball schaffte es Christian Prokop bis ganz nach oben. Er war Bundestrainer, 5 Jahre bei Bundesligist Hannover Burgdorf. Mit den Recken schaffte er sogar 2-mal den Sprung in den Europapokal. Nach seinem Aus dort suchte der 47-Jährige eine neue Herausforderung. Von der Trainerbank ans Lehrerpult. Ein Neuanfang, für den sich der zweifache Familienvater bewusst entschieden hat.
16: Der Hauptgrund ist meine Familie, dass wir jetzt seit 5 Jahren in Hannover mittlerweile wohnen, uns sehr wohlfühlen. Da habe ich nie ein Geheimnis draus gemacht. Ich kenne natürlich die Herausforderungen des Profisports, was das Umziehen dann auch den Wohnortswechsel angeht. Aber ich wollte mich davon lösen, das um jeden Preis jetzt zu haben. Und freue mich, dass ich den Weg jetzt eingeschlagen habe, möchte aber auch klarstellen, dass ich nicht Tschüss gesagt habe zum Handball.
17: Manches ist gar nicht anders als im Handball. Beziehung, Vertrauen, klare Regeln. Ex-Handballtrainer Prokop kommt gut an bei den Schülern, aber nicht jeder kennt seine Vergangenheit.
18: Er hatte das mal erzählt, er war Sportlehrer, nee, nicht Sportlehrer, in diesem Sportverein, Trainer. Genau, aber ich weiß nicht wo.
19: Ich spiele ja Privathandball, deswegen war das schon eine kleine Aufregung. Ich finde ihn super sympathisch. Er ist nett, er wartet auf jemanden, bis man es verstanden hat.
18: Ich lerne jetzt auch viel mehr als in den letzten Jahren auch.
20: Er ist nicht streng, er ist lustig, er hat Humor. Es macht einfach Spaß bei ihm.
17: Am liebsten steht er natürlich in der Sporthalle. Anleiten, korrigieren, beobachten. Vieles kennt Prokop aus seiner Zeit als Trainer. Die Tür zurück in den Profi-Handball lässt er offen.
16: Handball wird mich immer begleiten und wird immer meine Liebe sein zu der Sportart. Und es macht auch Spaß, hier natürlich Schülerinnen und Schüler Handball beizubringen. Und der Hallengeruch gefällt mir und hier fühlt man sich heimisch.
17: Momentan ist Christian Prokop zufrieden mit seinem neuen Weg als Lehrer.
15: Franz Reintl hat zwei Anläufe gebraucht, um ans Ziel zu gelangen. Mit 71 Jahren wird Reintl auf Teneriffa zum Eishockey-Präsidenten gewählt. Im zweiten Durchgang liegt der gebürtige Garmisch-Partenkirchner knapp vorne. Er ist erst der zweite Deutsche nach Günter Sabetzky, der Präsident geworden ist. Mit einem 2:2 trennen sich Bundesligist FC Augsburg und Zweitligaspitzenreiter Hertha BSC in einem Testspiel. Die Tore für die Schwaben erzielen der Portugiese Ribeiro und der Franzose Claude Maurice zur zwischenzeitlichen 2:0-Führung. Fußball-Zweitligist 1. FC Nürnberg bezwingt den Drittligisten Ingolstadt mit 3:1. Für Achim Bayerlotzer war es das erste Spiel als Trainer bei den Oberbayern. Und Drittligist Würzburger Kickers unterliegt den Zweitligisten Heidenheim mit 1:3. Im zweiten Spiel der Saison klappt es gleich mit dem ersten Saisonsieg für Leon Dreisaitl mit seinen Edmonton Oilers. Gegen Vancouver gibt es ein spektakuläres 9:7 in der NHL. Der beste deutsche Eishockeyspieler erzielt dabei 2 Treffer und gibt dazu noch eine Torvorlage.
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10: A3 Würzburg Richtung Nürnberg zwischen dem Kreuz führt Erlangen und Nürnberg Nord. 10 Kilometer stockender Verkehr. Weiter auf der A3 Richtung Passau zwischen Erlangen, Frauenaurach und Nürnberg Mögeldorf Stau und stockend. A6 Nürnberg Richtung Waidhaus zwischen Amberg West und Amberg Süd. 9 Kilometer stockender Verkehr. A7 Ulm Richtung Würzburg zwischen Niederstotzingen und Ahlen-Oberkochen. 12 Kilometer Stau an einer Baustelle. A7 Fulda Richtung Würzburg zwischen Bad Kissingen, Obertulba und Hammelburg steht ein defekter LKW im Baustellenbereich. A8 München, Salzburg in beiden Richtungen in Höhe Rohrdorf ist wegen einer Baustelle nur eine Spur frei. A9 München Richtung Nürnberg zwischen Manching und Denkendorf 15 Kilometer Stau und stockender Verkehr wegen Bauarbeiten. A9 Berlin Richtung Nürnberg zwischen Pegnitz und Weidensee ist Sperre nach einem Unfall. Es staut sich, es gibt eine Umleitung über die U30. A93 Holledau Richtung Regensburg zwischen Bad Abbach und Regensburg Nord stockender Verkehr. A93 Weiden Richtung Holledau zwischen Regenstauf und dem Kreuz Regensburg 7 Kilometer stockend. A93 Rosenheim Richtung Kiefersfelden zwischen dem Dreieck Inntal und dem Grenzübergang Kiefersfelden LKW-Stau wegen der Blockabfertigung an der österreichischen Grenze. A94 München Richtung Passau zwischen Pastetten und Lengdorf Stau. A99 Westumfahrung München Richtung Lindau zwischen Neuherberg und Dreieck Allach stockender Verkehr. Und das Wetter in Bayern. Heute Nachmittag viele Wolken, aber oft trocken. Sonnige Abschnitte vor allem in Unterfranken und im Bayerischen Wald. Zum Abend hin insgesamt sonniger. Die Höchstwerte 15 bis 22 Grad. In der kommenden Nacht zum Teil klar, zum Teil neblig trüb. Tiefstwerte 13 bis 6 Grad. Und die weiteren Aussichten. Morgen gebietsweise länger trüb durch Nebel und Hochnebel. Ansonsten wenige Wolken und viel Sonne. Am Sonntag nach Nebel teils sonnig, teils bewölkt. Ab dem Nachmittag im Norden und Westen etwas Regen. Die Höchstwerte am Wochenende 18 bis 23 Grad und in den Nächten Tiefstwerte 11 bis 4 Grad. . 16 Uhr.
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10: Die Warenhauskette Galeria ist ein weiteres Mal insolvent. Was das für die rund 12.000 Beschäftigten bedeutet, dazu gleich Live-Informationen. Der Tankrabatt kommt weitgehend bei den Verbrauchern an. Am zweiten Tag hat das Bundeskartellamt Zwischenbilanz gezogen. Bayerns Ministerpräsident zu Besuch in Kroatien. Er wirbt dort für eine engere Zusammenarbeit und für München als olympischen Austragungsort. Ich bin Tanja Sluka und freue mich, dass Sie zuhören. Und wieder ist sie pleite, die Kaufhauskette Galeria. Zum vierten Mal innerhalb von 6 Jahren. Heute wurde der Insolvenzantrag beim Amtsgericht Düsseldorf eingereicht. Ich bin jetzt mit Margit Siller aus der BR Wirtschaftsredaktion verbunden. Margit, was genau heißt das jetzt für die rund 12.000 Beschäftigten?
0: Ja, die sind sicher hin und her gerissen, einmal mehr zwischen Hoffen und Bangen. Die Chefetage sagt, das Filialgeschäft soll weiterlaufen, aber da gibt es doch viele Fragezeichen. Es stellt sich nämlich jetzt die Frage, ob nach Eröffnung des Insolvenzverfahrens das Insolvenzgeld von der Bundesagentur für Arbeit überhaupt ausgezahlt werden kann. In der Regel verschafft das dem Management doch etwas Luft und die Zahlungen an die Belegschaft sind gesichert. In diesem Fall ist es aber so, dass es sich um eine Folgeinsolvenz handelt und das vorherige Insolvenzverfahren, das dritte, das wurde zwar aufgehoben, aber es wurde ein Insolvenzplan vereinbart. Die Umsetzung muss überwacht werden und dieser Prozess, der läuft noch. Jetzt gibt es die Rechtsprechung des Bundessozialgerichts, die sagt, wenn in dieser Zwischenzeit ein Unternehmen zahlungsunfähig war, dann darf überhaupt kein Insolvenzgeld gezahlt werden und das könnte eine reichlich komplizierte Prüfung werden. Und wenn die Prüfung für Galeria negativ ausfällt, dann wird es schwierig in den nächsten Monaten.
10: Die Eigentümer von Galeria hatten ja im Sommer erst frisches Kapital bekommen und eine Umstrukturierung begonnen. Woran hapert es denn genau?
0: Also ganz klar, es fehlt das Geld. Es war einfach zu wenig, was da im Sommer geflossen ist als Kredit. Damit wurden einfach Löcher gestopft, wie zum Beispiel Mietrückstände. Was man so hört, weder die Gesellschafter noch ein amerikanisches Unternehmen, das sich auf solche Fälle spezialisiert hat, die waren bereit, nochmal Geld nachzuschießen. Die Geschäfte sind im Sommer sehr schlecht gelaufen. Viele Regale blieben leer, weil die Lieferanten nicht mehr mitmachen wollten. Große Teile des Warenbestands sind bereits als Sicherheiten verpfändet. Es gab auch nicht diesen ganz großen erhofften Durchbruch. Also zum Beispiel die Umstellung bei den Sortimenten. Man hat es auf der Organisationsseite probiert, im Topmanagement. Man hat neue Partnerschaften geschlossen, um mehr Schwung in die Filialen zu bringen. Aber die Kundschaft, die blieb halt trotzdem weg.
10: Von Gewerkschaftsseite heißt es ja jetzt, es brauche einen Plan für die Zukunft und keine Nebelkerzen. Gibt es denn einen solchen Plan?
0: Nein, den gibt's nicht dieses Mal. Die Gewerkschaft Verdi, die spricht dann auch von haarsträubenden Managementfehlern. Eventuell ist jetzt der neue Insolvenzantrag eine Art Druckmittel, um doch noch bei einigen Mietverträgen bessere Konditionen durchzusetzen, auch um Verkaufsflächen zu verkleinern. Es gibt da alle möglichen Spekulationen. Im schlimmsten Fall wird die Ware jetzt abverkauft, das war's dann. Womöglich werden einige Standorte dicht gemacht und andere in anderer Form weitergeführt. Auf jeden Fall der Schrumpfkurs der vergangenen Jahre, der hat nicht zum Erfolg geführt. Eventuell tauchen neue Investoren auf, die sich zutrauen, mit neuen und besseren Konzepten weiterzumachen. Das scheint mir aber eher unwahrscheinlich. Aber das klassische Warenhaus, wie wir es kennen, das hat so wohl keine Zukunft mehr.
10: Vielen Dank. Das waren Informationen und Einschätzungen von Margit Ziller aus der BR Wirtschaftsredaktion über die neuerliche Insolvenz von Galeria. Endlich wieder günstiger tanken. Der staatliche Tankrabatt, der seit gestern in Deutschland gilt, hat den Spritpreis deutlich gesenkt. Das Bundeskartellamt hatte vorab angekündigt, die Preisentwicklung genau zu beobachten. Ob der Abschlag tatsächlich über den gesamten Zeitraum und in voller Höhe an die Kunden weitergegeben wird, das muss sich noch herausstellen. Die Bilanz für die ersten beiden Tage fällt allerdings positiv aus, wie Franka Bachus-Schön berichtet.
21: Um rund 17 Cent brutto pro Liter ist die Energiesteuer seit dem 1. Oktober gesunken. Diesen Rabatt haben die Mineralölkonzerne weitestgehend an die Kunden weitergegeben, teilt das Bundeskartellamt in seinem neuesten Bericht mit. Im Schnitt sank der Preis um knapp 13 Cent im Vergleich zum Vortag. Bis zum Jahresende soll dieser Rabatt gelten. Zusätzlich plant die Bundesregierung einen sogenannten Spritpreisdeckel, also einen staatlichen Höchstpreis. Wie genau der aussehen und wann er in Kraft treten soll, ist aber noch unklar. Bei den Preisen an den Tankstellen gab es in den vergangenen Wochen große regionale Unterschiede. Ein Grund dafür war das Niedrigwasser im Rhein. Das hatte im Westen Deutschlands zu Versorgungsproblemen und höheren Preisen geführt. Im Süden sorgte ein größeres Angebot dafür, dass der Preisanstieg nicht so stark ausfiel.
10: Hauptursache für die aktuell hohen Treibstoffpreise ist der Konflikt zwischen den USA und dem Iran. Seit Monaten blockiert Teheran bekanntlich die für den Transport wichtige Straße von Hormuz. Damit das globale Angebot wieder größer wird, drängen die USA die europäischen Staaten nun, ihre strategischen Dieselreserven freizugeben. Nach der EU-Kommission haben darüber nun auch die G7-Staaten beraten. Andreas Meyer-Feist berichtet.
2: Die EU-Länder wollen nun gemeinsam mit den USA, Japan, Kanada und Großbritannien nach einer Lösung suchen. Die G7-Staaten hätten ein Interesse daran, koordiniert vorzugehen, ohne Exportbeschränkungen, erklärte ein Sprecher der französischen Regierung. Frankreich hat derzeit den Vorsitz der G7, ein informelles Forum der großen demokratischen Industrienationen. Zuvor hatte die EU-Kommission US-Drohungen zurückgewiesen. Das Vertrauen in die Vereinigten Staaten werde dadurch untergraben, warnte eine EU-Sprecherin. Sie reagierte damit auf ein offizielles Schreiben der US-Regierung, unter anderem an Brüssel. Sollten die europäischen Staaten ihre Dieselnotreserven nicht freigeben, dann werde auch kein US-Diesel mehr nach Europa geliefert. Noch ist nicht klar, wie das diplomatische Tauziehen endet. Das Seil scheint zum Zerreißen gespannt. Zwar sind die EU-Länder bereit, auf Trumps Forderungen einzugehen, aber nur unter bestimmten Bedingungen. Die US-Regierung müsse rechtsverbindlich zusichern, Treibstoffe auch weiterhin nach Europa zu liefern.
10: Werbetour für München als olympische Austragungsstätte. Bayerns Ministerpräsident Söder ist derzeit auf Auslandsreise, um international dafür zu trommeln. Heute besuchte er Kroatien. Aber natürlich ging es bei den Gesprächen mit der Regierung dort auch um die wirtschaftlichen Beziehungen und die politische Zusammenarbeit zwischen Zagreb und München. Eva Eichmann berichtet.
4: Ministerpräsident Markus Söder und der kroatische Premierminister Andrej Plenković präsentieren sich als Freunde. Die Beziehungen zwischen Bayern und Kroatien sehr gut. Die Wirtschaftsbeziehungen hervorragend. Die ca. 115.000 Kroaten, die in Bayern leben, eine wichtige Stütze für den Freistaat. Heute und künftig gehe es darum, diese bayerisch-kroatische Brücke noch weiter auszubauen, sagt Söder und verspricht, wir sorgen dafür, dass Berlin auch nach Kroatien schaut. Wichtige Themen dann: Energie. Das LNG-Terminal auf der Insel Krk. Söder wirbt seit Langem für eine Pipeline, die LNG, also verflüssigtes Erdgas, nach Süddeutschland bringt. Europa müsse sich endlich bewegen, sagt Söder. Nur Leitungen aus dem Norden, das sei nicht die Lösung. Kroatien selbst benötigt nur einen Bruchteil des Gases, würde den Rest gerne unter anderem an Bayern weiterverkaufen. Zweites großes Thema in Zagreb, Olympia. Söder wirbt bei den Kroaten für Unterstützung. Wir suchen Freunde und Verbündete für München als Austragungsort, sagt er. Wenn die Spiele 2036 oder 40 oder 44 in München stattfänden, könnten sie auch viele Kroaten besuchen, so der bayerische Ministerpräsident.
10: Künftig mehr auf Prävention zu setzen, darauf soll die Reform der gesetzlichen Krankenkassen abzielen. Und auch die geplante Zuckersteuer auf Getränke soll eine Lenkungswirkung entwickeln und vor allem Kinder vom übermäßigen Konsum abhalten. So viel zur Theorie. In der Praxis hat das Kanzleramt die Pläne vorerst gestoppt, denn verschiedene Ministerien behaken sich, wenn es um die genaue Umsetzung geht. Vorgeschlagen war ursprünglich eine gestaffelte Zuckerabgabe, doch der spätere Entwurf des Finanzministers sah anders aus. Widerstand kommt unter anderem von Bundeslandwirtschaftsminister Rainer.
22: Also ich habe grundsätzlich immer schon gesagt, seit Amtsbeginn, ich bin gegen staatliche Aufschläge, was Lebensmittel bedeutet und was Lebensmittel teurer macht. Und für mich ist die Zuckersteuer ein Aufschlag, macht Getränke teurer, das ist nicht unerheblich und man darf den sozialen Aspekt nicht vergessen. Gerade diejenigen, die nicht so viel verdienen, sind wieder am stärksten belastet. Also das ist das eine, ich will die Lebensmittel nicht teurer machen, aber ich muss mich wiederholen. Für mich geht es auch darum, wir müssen reformfähig sein. Deshalb, wenn es den Vorgaben entspricht, brauchen wir zur Finanzierung der GKV-Reform natürlich auch die Einnahmen.
10: So der Bundeslandwirtschaftsminister im Gespräch mit BR24. Er geht also von einem Kompromiss aus. Seine bayerische Amtskollegin Kanniber fordert dagegen, die Pläne für eine Zuckersteuer komplett fallen zu lassen. Noch in diesem Monat wird in Israel gewählt. Am 27. Oktober sind die Bürger aufgerufen, eine neue Knesset, also ein neues Parlament, zu bestimmen. Das zentrale Wahlkomitee hatte arabische Parteien allerdings davon ausgeschlossen. Nun wurde die Entscheidung höchstrichterlich gekippt. Felicitas Böselager berichtet.
23: Israels oberster Gerichtshof sieht keinen Grund, die arabischen Parteien von der Knesset-Wahl am 27. Oktober auszuschließen. Das haben die neuen Richter einstimmig entschieden. Zuvor hatte Israels zentrales Wahlkomitee entschieden, zwei arabische Parteien und zwei Politiker nicht zur Wahl zuzulassen. Das zentrale Wahlkomitee ist ein politisches Gremium, in dem die Koalition von Premierminister Benjamin Netanyahu die Mehrheit hat. Solche Versuche, bestimmte Parteien von der Wahl auszuschließen, gab es in der Vergangenheit immer wieder. Sie wurden regelmäßig vom Obersten Gerichtshof gestoppt. Am Morgen hatte der Vorsitzende der arabisch-israelischen Oppositionspartei Balat, Sami Abu Shehadeh, seine Kandidatur zurückgezogen, als sich abzeichnete, dass das oberste Gericht in seinem Fall dem Zentralen Wahlkomitee zustimmen würde. Ihm wird vorgeworfen, die Hamas-Attacke am 7. Oktober befürwortet zu haben, was Shehadeh bestreitet.
10: Exzellenzuniversität, so dürfen sich in Deutschland 10 Hochschulen nennen, wegen herausragender Leistungen bei Forschung und internationaler Zusammenarbeit. In Bayern gehören die LMU und die TU in München zu diesem elitären Kreis. Heute entscheidet eine Kommission, ob der Titel weiteren Universitäten verliehen wird. Welche Voraussetzungen dafür erfüllt werden müssen, fasst Anja Braun zusammen.
5: Man muss nachweisen, dass man im Gebiet der Spitzenforschung schon gut aufgestellt ist und eine Idee hat, wie man da als Uni oder Univerbund noch weiter an die Spitze vorrücken kann. Der Wettbewerb ist zweistufig. Zunächst müssen sich Unis und Univerbünde um Exzellenzcluster bewerben. Das sind große fachübergreifende Forschungsprojekte. Um sich für die Endrunde des Wettbewerbs zu qualifizieren, braucht es mindestens 2 dieser Exzellenzcluster für Unis und Universitätsverbünde brauchen sogar 3. Und eben dazu ein Zukunftskonzept, das zeigt, wie die Uni oder der Verbund dauerhaft in der Weltliga mitspielen wollen. Die Förderung als Exzellenzuni bringt dann 10 bis 15 Millionen Euro zusätzlich pro Jahr und die Universitätsverbünde, die können mit 15 bis 28 Millionen Euro zusätzlich rechnen. Aber die finanzielle Unterstützung, die ist gar nicht der wichtigste Teil, sondern die Auszeichnung der Exzellenz. Denn dieser Titel, der bringt Prestige, internationale Sichtbarkeit, hilft dabei, weitere Spitzenforschende anzuziehen und bringt den Unis und Verbünden ebenso auch noch ganz oft weitere Forschungsmittel.
10: Die amtierende Chefin der Bundesagentur für Arbeit heißt Andrea Nahles und das wird auch fürs Erste so bleiben. Heute ist sie für 5 weitere Jahre in ihrem Amt bestätigt worden. 5 Jahre in Nürnberg also, wo die Arbeitsagentur ihren Sitz hat. Von dort Wolfram Welzer.
6: Große Diskussionen über die Vertragsverlängerung gab es offenbar nicht. Der Verwaltungsrat der Bundesagentur, in dem Arbeitgeber, Gewerkschaften und öffentliche Hand vertreten sind, scheint mit Nahles Arbeit zufrieden. Seit ihrem Amtsantritt vor gut 4 Jahren hat sie sich unter anderem um weitere Digitalisierung und Automatisierung der Abläufe in Deutschlands größter Bundesbehörde gekümmert. Und übereinstimmend heißt es, sie habe auch von Anfang an ihre Rolle als Chefin der dem Bundesarbeitsministerium nachgeordneten Behörde gefunden, was für eine einstige Spitzenpolitikerin nicht selbstverständlich ist. Schließlich war Nahles vor ihrem Rückzug aus der Berliner Politik schon Juso-Chefin, Bundesarbeitsministerin und SPD-Vorsitzende gewesen und in diesen Rollen auch des Öfteren durch provokante Äußerungen aufgefallen. In Nürnberg dagegen übte sie sich in politischer Zurückhaltung, wobei ihr ihre Berliner Kontakte dennoch zugutekommen dürften. Viele Probleme der Arbeitsagenturen und Jobcenter lassen sich nur mit Hilfe politischer Beschlüsse in Berlin lösen. Das betrifft nicht zuletzt die Finanzen der Bundesagentur. Die Schulden der Arbeitslosenversicherung werden bis Ende des Jahres aller Voraussicht nach auf einen 2-stelligen Milliardenbetrag ansteigen.

0: 36 Jahre deutsche Einheit. Was hält das Land zusammen? Was trennt uns noch? Ein Gespräch mit dem Soziologen Heinz Bude gleich im Anschluss im Thema des Tages hier bei uns. Es ist 16.15 Uhr.
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0: Die Nachrichten mit Gabi Hinterstoisser.
2: Mineralölkonzerne geben Tankrabatt offenbar zum Großteil weiter. Das hat das Bundeskartellamt bestätigt. Laut ADAC lagen die Preise an den Zapfsäulen gestern, am ersten Tag des neuen Rabatts, im Tagesdurchschnitt rund 13 Cent unter denen des Vortages. Die Konzerne werden durch den Tankrabatt um 17 Cent entlastet. G7-Staaten beraten über Umgang mit Öl- und Dieselreserven. Die Videokonferenz der Staats- und Regierungschefs ist auf Initiative des französischen Präsidenten Macron zustande gekommen. Auch Kanzler Merz nimmt teil. Die USA drängen darauf, die Rohstoffreserven freizugeben, um die Marktpreise zu senken. VW-Tochter Skoda ruft mehr als 1 Million Fahrzeuge zurück. Allein in Deutschland sind 370.000 Autos betroffen. Die Maßnahme steht im Zusammenhang mit einer fehlerhaften Schraube, die im VW-Konzern verbaut wurde. Bislang waren die Auswirkungen für VW, Audi und Seat bekannt. Die Daten für Skoda liegen dem Kraftfahrtbundesamt erst jetzt vor. Spanisches Parlament lehnt Regierungsdekrete gegen Wohnraumknappheit ab. Bei der Abstimmung fielen die beiden Maßnahmenpakete von Ministerpräsident Sanchez durch. Seine Minderheitsregierung wollte unter anderem Zwangsräumungen von schutzbedürftigen Menschen verhindern. Außerdem geht es um schärfere Auflagen für Kurzzeitvermietungen und die automatische Verlängerung von Mietverträgen. Spanien droht nun eine Regierungskrise. Verletzter Pilot spricht nach Angriff auf Fly-Dubai-Maschine von Todesangst. Der Flugkapitän sagte, er habe um sein Leben gekämpft, auch um das Leben der Menschen an Bord zu retten. Der Pilot war während eines Fluges nach Israel von seinem Co-Piloten mit einem Messer attackiert worden. Mit Hilfe von Passagieren gelang es, den Angreifer zu überwältigen und die Maschine zu landen. Israel und die Vereinigten Arabischen Emirate sprechen inzwischen von einem Terrorakt. Und das Wetter in Bayern überwiegend trocken und zum Abend hin zunehmend freundlich.
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3: Mit Veronika Lohmüller. Wer darf öffentliche Räume nutzen und wer nicht? Wenn bei einer Veranstaltung antisemitische Inhalte zu erwarten sind, dann können sich Kommunen weigern, ihre Räume dafür zur Verfügung zu stellen. Möglich macht das eine Neufassung der Bayerischen Gemeindeordnung, die zum Januar in Kraft getreten ist. Vier Münchner Bürgerinnen und Bürger sehen die Regelung allerdings kritisch. Sie fürchten um die Meinungsfreiheit und haben Klage beim Bayerischen Verfassungsgerichtshof eingereicht. Über die Kläger und was sie antreibt, berichtet Astrid Halder.
4: Sie seien das Gegenteil von Antisemiten, betonen die Kläger, der ehemalige FDP-Abgeordnete Hildebrecht Braun und die Deutsch-Israelin Shelley Steinberg. Sie definierten Antisemitismus als Benachteiligung von Juden, weil sie Juden seien. Doch Kritik an Israels Politik werde ebenfalls immer wieder als antisemitisch bezeichnet. Deshalb halten sie einen neuen Passus in der Bayerischen Gemeindeordnung, der seit 1. Januar dieses Jahres gilt, für gefährlich. Hier heißt es, Kommunen hätten das Recht, Veranstaltungen in öffentlichen Einrichtungen nicht stattfinden zu lassen, bei denen antisemitische Inhalte zu erwarten sind. Die Kläger fürchten, dass Veranstaltungen, die auf das Leid von Palästinensern hinweisen, in kommunalen Einrichtungen verhindert werden könnten. Außerdem verstoße der Passus gegen die Meinungsfreiheit. Der Bayerische Gemeindetag und die Stadt München dagegen begrüßen auf BR24-Anfrage diese Ergänzung. Gerade in einer Zeit, in der, Zitat, rechtsextreme, antisemitische, rassistische und andere menschenfeindliche Ideologien immer weiter um sich greifen, werden Kommunen nun in die Lage versetzt, dieser Entwicklung entgegenzuwirken, so ein Sprecher der Landeshauptstadt. Das organisatorisch für Kommunen zuständige Bayerische Innenministerium geht davon aus, dass der neue Passus einer rechtlichen Überprüfung durch den Verfassungsgerichtshof standhält.
3: Einbruch in ein Waffengeschäft in Innsbruck. Die mutmaßlichen Täter fliehen über den Zierlerberg nach Bayern, bauen einen Unfall und setzen ihre Flucht zu Fuß fort. In diesem Fall meldet die Polizei eine weitere Festnahme. Damit sind inzwischen 3 Tatverdächtige in Gewahrsam. Das hat ein Sprecher des Polizeipräsidiums Oberbayern Süd BR24 mitgeteilt. Die Ermittler gehen davon aus, dass möglicherweise noch weitere Täter auf der Flucht sind. Deshalb laufen die Fahndungsmaßnahmen im Raum Mittenwald weiter. Die Tatverdächtigen sollen am Morgen in ein Waffengeschäft in Innsbruck eingebrochen sein. Im verunglückten Fluchtfahrzeug haben die Ermittler Gewehre und andere Schusswaffen entdeckt. Nach Unterfranken. Erleichterung in Ochsenfurt und Kleinochsenfurt im Landkreis Würzburg. Seit Mittag kommt dort wieder Wasser aus dem Wasserhahn. Ein Rohrbruch hatte die Wasserversorgung lahmgelegt. In der Früh saßen deshalb viele Menschen auf dem Trocknen. Hans Kretschmer berichtet.
5: Aus einem Leck an der Transportleitung des Versorgungsgebiets waren seit den frühen Morgenstunden unentdeckt große Mengen Wasser in das Erdreich geströmt. Ein Wasserverlust, den auch die Versorgungsbrunnen nicht auffangen konnten. Hochbehälter und Netz liefen leer. Auch wenn die Stadtwerke das Leck schnell ausmachten und die betroffene Leitung abkoppelten. Bevor die Haushalte mit Wasser versorgt waren, musste neues Wasser die Luft aus dem System verdrängen. Eine Aufgabe, die mehrere Stunden in Anspruch nahm. Seit ca. 12.30 Uhr sind die meisten Haushalte der Stadt wieder mit Wasser versorgt. Die Ursache für den Rohrbruch ist weiterhin unklar. Eine Antwort darauf könnte die nächste Woche liefern. Dann soll das beschädigte Rohr ausgetauscht werden.
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0: Marode Schulen, mehr Kriminalität und das Gefühl, abgehängt zu sein. In den neuen Bundesländern sind immer mehr Menschen mit der Politik der Bundesregierung unzufrieden. Das haben die jüngsten Landtagswahlergebnisse wieder gezeigt. Welche Sorgen und Ängste die Menschen haben und welche Themen nach der Wiedervereinigung vernachlässigt wurden, darum geht es heute in unserem BR24-Thema des Tages. Ich bin Tanja Sluka. Schauen wir erstmal auf die Feierlichkeiten zum Tag der Deutschen Einheit morgen. Viele stärken ein Land, so lautet das Motto. Ausgerichtet wird die offizielle Feier vom kleinsten der Bundesländer, nämlich von Bremen. Mario Neumann nimmt uns mit hinein ins Aufbaugeschehen.
6: Zwei Helfer rollen eine große Materialkiste durch den Ausstellungsbereich Maritime Wirtschaft und Logistik. Von der Getreidemühle bis zu Europas größtem Autoterminal in Bremerhaven präsentieren sich hier zwei Dutzend Firmen und Akteure, stilecht in offenen Seefrachtcontainern, Rennstrecke inklusive.
7: Das erste Bürgerfest mit einem Seifenkistenrennen. Ich glaube, es sind ideale Startbedingungen.
6: Der SPD-Politiker Andreas Bovenschulte ist nicht nur Bremens Bürgermeister und Präsident des Senats, also der Landesregierung, sondern aktuell auch Bundesratspräsident. Für das Bürgerfest zum Tag der Deutschen Einheit sind in der Bremer Innenstadt allein 10 Kilometer Stromleitungen verlegt worden. Und es wurden enorme Fahrzeugblocke aufgestellt. Passant Florian meint dazu:
8: Sicherheit ist wichtig. Ich finde es einfach nur schade, dass es in den letzten Jahren so, wie es jetzt ist, die Sicherheitsmaßnahmen so hochgeschraubt werden müssen.
6: Motorradstaffeln mit Kennzeichen aus Hessen, Schleswig-Holstein und Niedersachsen drehen Proberunden, machen sich mit den Gegebenheiten vertraut. Nils Mattisen spricht vom größten Einsatz in der Geschichte der Polizei Bremen, wenn auch ohne Anzeichen besonderer Gefahr.
9: Wir haben viele Szenarien auch im Vorfeld schon durchgespielt. Das geht von Demonstrationen über Verkehrsbehinderungen, Gefahrensituationen bis hin zu möglichen Anschlagsszenarien. Und wir sind gut vorbereitet. Aber nochmal ganz wichtig, es gibt keine konkreten Hinweise auf eine Gefährdung der Feierlichkeiten.
6: Zwei mutmaßlich linksextremistische Vorfälle mit Hinweis 3.10. gab es bereits im Bremer Stadtgebiet. Beschädigte Bürofensterscheiben eines Logistikkonzerns und ein abgebranntes Auto. Zusammen mit privaten Securities werden tausende Menschen für die Sicherheit am Festwochenende sorgen. Als Top-Act stehen die Fantastischen Vier Samstagabend auf der Hauptbühne in der Innenstadt. Der Auftritt läuft auch live in der ARD-Mediathek.
0: Mario Neumann berichtete aus Bremen. Morgen ist die Wiedervereinigung 36 Jahre her, doch viele Unterschiede sind geblieben. Die Unzufriedenheit mit der Politik zeigt sich vor allem im Osten Deutschlands. Woran das liegt, darüber hat meine Kollegin Franziska Kulczycki heute mit dem Soziologen Heinz Bude gesprochen.
10: Herr Bude, seit fast 36 Jahren leben wir in einem vereinten Deutschland. Aber nicht nur viele Studien, sondern auch die Wahlergebnisse zeigen, besonders im Osten ist die Unzufriedenheit mit der Politik groß. Warum ist das so?
11: Das hat auch etwas damit zu tun, dass die Einheit aus der Sicht vieler Ostdeutscher sich eigentlich als eine Illusion entpuppt hat. Im Grunde sind wir uns ja heute sehr viel ferner in Ost und West als noch vor 10 oder 15 Jahren. Und der überraschende Befund ist, dass das gerade heute passiert, wo deutlich ist, dass die Lebenschancen und die Lebensverhältnisse in Ostdeutschland sich sehr, sehr positiv in den letzten 10 Jahren entwickelt haben. Es gibt natürlich immer noch abgeschlagene Gebiete in Ostdeutschland, besonders auf dem Lande, aber es gibt auch neue industrielle und auch Lebenszentren in Ostdeutschland, die sehr lebendig sind. Aber die Differenz, die jetzt immer deutlicher geworden ist, ist eine Differenz der Erfahrung. Das hatte sich schon vor der Pandemie etwas angedeutet, dass die Erfahrung, Ostdeutsch zu sein, sich als eine Sondererfahrung artikuliert hat und die Vorstellung sehr verbreitet ist in Ostdeutschland, dass es einen großen Unterschied zur Erfahrung, westdeutsch zu sein, gibt. Die Wahlergebnisse sind auch Ergebnis dieser Erfahrungsdifferenz, von denen viele Ostdeutsche glauben, dass die von den Westdeutschen überhaupt nicht gesehen wird. Das hat nichts mit der Herabwürdigung von Ostdeutschen zu tun, sondern einfach ein grundlegendes anderes Verständnis von Gesellschaft, Kultur und Existenz.
10: Kann man denn dann konkret sagen, welche Themen seit der Wiedervereinigung vernachlässigt wurden?
11: Na, es gibt in Ostdeutschland keine Familie, in der es nicht auch Entwertungserfahrungen gegeben hat. Auch bei den Familien, denen es heute gut geht, gibt es irgendwo in der Bekanntschaft, in der Verwandtschaft jemanden, der sagt, dass der Beitritt der DDR ihnen gar nichts gebracht hat. Im Gegenteil, sie haben ihren Beruf verloren, sie haben die Quelle ihrer Ehre verloren. Und jetzt kommt etwas ganz Entscheidendes dazu. Die ostdeutsche Gesellschaft ist nach wie vor amputiert von ihrer Vorstellung, was es eigentlich heißt, gemeinschaftlich zusammenzuleben, weil sie den Eindruck haben, dass diese betriebliche Erfahrungsgrund im Grunde durch die Westdeutschen zerstört worden ist.
10: Wir sprechen ja heute über die Wiedervereinigung. Was würden Sie sagen, wie steht es denn um das Wir-Gefühl in Deutschland?
11: Na, das Wir-Gefühl, es ist offen. Es ist klar, dass Wir nicht aus einem Zusammenwachsen entsteht. Das zeigt sich deutlich bei den jüngeren Generationen. Noch vor 10 Jahren war es klar, dass ein junger Mensch, der ambitioniert ist und eine gute Ausbildung hat, eher an einer westdeutschen Universität studieren will. Das hat sich völlig umgekehrt. Die ambitionierten jungen Menschen, die einen guten Schulabschluss haben wollen, an einer ostdeutschen Universität studieren und nicht mehr an einer westdeutschen Universität. Und daran sehen Sie, dass dieses Gefühl, dass man etwas Eigenes in Ostdeutschland hat, das hat sich gestärkt. Und viele Ostdeutsche haben das Gefühl, dass bei den Westdeutschen eine Vorstellung des Eigenen überhaupt gar nicht vorhanden ist, das bei denen abrufbar ist, wo man sich dann auch treffen kann in der Verständigung über Erfahrungsdifferenzen und nicht irgendwie einer abstrakten Idee anhängt, wir müssten jetzt alle ein gemeinsames Wir-Gefühl entwickeln.
10: Nicht nur im Osten ist die Stimmung schlecht, die Unzufriedenheit der Bürger ist ja überall zu spüren. Wie kommen wir da raus?
11: Sie haben absolut recht. Wenn wir kapieren, dass wir etwas tun müssen, und zwar gemeinsam tun müssen, in gemeinsamer Anstrengung, dass wir die Lebensform, die wir uns ausgedacht haben, die Lebensmöglichkeiten, die wir in Deutschland haben, erhalten bleiben, dann bin ich guter Dinge, dass auch in Ostdeutschland mit einer Erfahrungsdifferenz man sehr gut zusammenkommen kann. Das Land muss und ist dabei zu kapieren, dass es etwas tun muss, um überhaupt die Art und Weise, wie wir bisher gelebt haben, nämlich von der Substanz, dass das auch weitergehen kann.
0: Findet der Soziologe Heinz Bude über die unterschiedlichen Erfahrungen in Ost- und Westdeutschland. Unser BR24-Thema des Tages. 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
0: A3 Nürnberg Richtung Passau zwischen dem Kreuz Fürth-Erlangen und dem Kreuz Nürnberg stockender Verkehr. A7 Fulda Richtung Würzburg zwischen Bad Kissingen-Obertulba und Hammelburg steht ein defekter LKW im Baustellenbereich. A8 München-Salzburg in beiden Richtungen. In Höhe Rohrdorf ist wegen einer Baustelle nur eine Spur frei. Bitte bleiben Sie beim Stau dennoch auf der Autobahn, da die Ausweichrouten überlastet sind. In Richtung München aktuell Stau ab Fraßdorf, in Richtung Salzburg ab Bad Aibling. A9 München Richtung Nürnberg zwischen Manching und Denkendorf 12 Kilometer stockender Verkehr. A9 Berlin Richtung Nürnberg zwischen Pegnitz und Weidensee ist Sperre wegen Bergungsarbeiten. Es staut sich. Es gibt eine Umleitung über die U30. A93 Holledau Richtung Regensburg zwischen Bad Abbach und Regensburg Nord stockender Verkehr. A93 Weiden Richtung Holledau zwischen Regenstauf und dem Kreuz Regensburg 7 Kilometer stockender Verkehr. A94 München Richtung Passau zwischen Paarstetten und Lengdorf Stau. Das Wetter in Bayern, viele Wolken, aber oft trocken, sonnige Abschnitte vor allem in Unterfranken und im Bayerischen Wald, Höchstwerte 15 bis 22 Grad, in der kommenden Nacht zum Teil klar, zum Teil neblig trüb, Tiefstwerte 13 bis 6 Grad und die weiteren Aussichten Morgen gebietsweise länger trüb durch Nebel und Hochnebel. Ansonsten wenige Wolken und viel Sonne. Am Sonntag nach Nebel teils sonnig, teils bewölkt. Ab dem Nachmittag im Norden und Westen etwas Regen. Die Höchstwerte 18 bis 23 Grad und in den Nächten Tiefstwerte 11 bis 4 Grad.

0: 16.30 Uhr.
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0: Diese Themen haben wir gleich im Programm. Der Tankrabatt wird zum Großteil an die Verbraucher weitergegeben. Das hat das Bundeskartellamt heute bestätigt. Die Warenhauskette Galeria ist wieder insolvent. Auch darüber berichten wir gleich. Und die Schülerproteste in Frankreich weiten sich aus. Unter die Demonstranten mischen sich jetzt auch radikale Kräfte. Im Studio ist Claudia Eichberger. Ich wünsche Ihnen einen schönen Nachmittag. Der neue Tankrabatt gilt bis Ende Dezember. So lange müssen die Konzerne eine niedrigere Energiesteuer und infolgedessen auch weniger Mehrwertsteuer abführen. Verbraucherschützer fordern, dass diese Entlastung auch voll an die Autofahrer weitergegeben wird. Das Bundeskartellamt überwacht das und hat heute bestätigt, dass der Rabatt zum Großteil auch ankommt. Gestern lagen die Preise an den Tankstellen im Schnitt um 13 Cent niedriger als am Vortag. Franka Bachus-Schöne berichtet.
2: Um rund 17 Cent brutto pro Liter ist die Energiesteuer seit dem 1. Oktober gesunken. Diesen Rabatt haben die Mineralölkonzerne weitestgehend an die Kunden weitergegeben, teilt das Bundeskartellamt in seinem neuesten Bericht mit. Im Schnitt sank der Preis um knapp 13 Cent im Vergleich zum Vortag. Bis zum Jahresende soll dieser Rabatt gelten. Zusätzlich plant die Bundesregierung einen sogenannten Spritpreisdeckel, also einen staatlichen Höchstpreis. Wie genau der aussehen und wann er in Kraft treten soll, ist aber noch unklar. Bei den Preisen an den Tankstellen gab es in den vergangenen Wochen große regionale Unterschiede. Ein Grund dafür war das Niedrigwasser im Rhein. Das hatte im Westen Deutschlands zu Versorgungsproblemen und höheren Preisen geführt. Im Süden sorgte ein größeres Angebot dafür, dass der Preisanstieg nicht so stark ausfiel.
0: Dem Einzelhandel geht es schlecht und das bekommt abermals der Warenhauskonzern Galeria zu spüren. Offenbar gibt es erhebliche Liquiditätsprobleme bei der Warenhauskette, denn beim Amtsgericht Düsseldorf wurde erneut die Eröffnung eines Insolvenzverfahrens beantragt. In den vergangenen Jahren gab es mehrere solcher Verfahren. Im Zuge dessen wurden schon viele Filialen geschlossen. Übrig geblieben sind 83 Warenhäuser in 70 Städten. Jörg Marksteiner berichtet.
3: Mittlerweile hat sich auch einer der Eigentümer von Galeria geäußert. Als Grund für die erneute Pleite sagte der Unternehmer Bernd Beetz, der nötige Umbau habe nicht schnell genug Erfolg gezeigt. Er bedauere die erneute Insolvenz, die Mitarbeitenden hätten eine Rettung verdient gehabt. Beetz hatte den Warenhauskonzern vor 2 Jahren zusammen mit einer US-Investmentgesellschaft übernommen. Die Gewerkschaft Verdi wirft den Eigentümern dagegen vor, dass sie nicht nachhaltig investiert hätten und sprach von haarsträubenden Managementfehlern. Für die 12.000 Beschäftigten sei die Zukunft jetzt völlig ungewiss. Tatsächlich ist noch offen, ob sie erneut Insolvenzgeld erhalten können, denn aus der letzten Insolvenz ist Galeria noch in der sogenannten Planüberwachung, eine Art Nachkontrolle. Ebenso unklar ist, was aus den 83 Kaufhäusern in 70 Städten wird. In den vergangenen 7 Jahren wurden bereits insgesamt rund 90 Filialen geschlossen und 33 weitere hatte Galeria selbst schon im Sommer auf den Prüfstand gestellt und angekündigt, mit den Vermietern über Nachlässe zu verhandeln.
0: Die Untersuchungen laufen nach der Gewalttat in einem Flugzeug der emiratischen Airline Fly Dubai. Der Co-Pilot hatte vorgestern auf den Piloten eingestochen, auf dem Weg von Dubai nach Tel Aviv. Der wiederum konnte die Cockpit-Tür öffnen. Der Angreifer wurde schließlich von anderen Crewmitgliedern und Passagieren überwältigt. Fly Dubai hat seine Flüge von und nach Israel ausgesetzt. Deswegen sind tausende Israelis im Ausland gestrandet. Auch die Rückholflüge, die israelische Regierung veranlasst hat, verzögern sich. Moritz Behrendt berichtet.
4: Nach dem verhinderten Absturz eines Flugzeugs auf dem Weg von Dubai nach Tel Aviv warten derzeit rund 10.000 Israelis in den Vereinigten Arabischen Emiraten darauf, nach Israel zurückzukehren. Dabei handelt es sich sowohl um Menschen, die nach Dubai und Abu Dhabi gereist sind, als auch um Reisende, die von anderen Orten über die Flughäfen der beiden Städte nach Israel zurückkehren wollten. Vorgestern war eine Maschine der Fluggesellschaft Fly Dubai nach einer gewalttätigen Auseinandersetzung im Cockpit in Saudi-Arabien notgelandet. Die Airline hat darauf ihre Flüge nach Israel vorerst ausgesetzt, solange die Untersuchungen andauern. Eigentlich war geplant, dass ab heute israelische Airlines Flugzeuge in die Emirate schicken, um dort israelische Staatsbürger abzuholen. Dies verzögert sich jedoch offenbar. Das israelische Verkehrsministerium teilte mit, es müssten zusätzliche Vorkehrungen und Sicherheitsabsprachen getroffen werden. Unklar ist, wie groß die Verzögerung sein wird.
0: In Schweden haben die Sozialdemokraten die Parlamentswahl Mitte September gewonnen, doch die Regierungsbildung gestaltet sich schwierig. Parteichefin Magdalena Andersson ist auf die Zusammenarbeit mit Grünen, Sozialliberalen und Linken angewiesen. Anfang der Woche hatte sie die Gespräche für gescheitert erklärt. Jetzt hat sie einen neuen Auftrag zur Regierungsbildung bekommen. Aus Stockholm Christian Stichler.
5: Es brauche ein Signal des Nachdenkens und der erneuten Prüfung, sagte Schwedens Parlamentspräsident Andreas Norlén heute Mittag auf einer Pressekonferenz. Gleichzeitig erhöhte er den Druck auf das linke Lager. Denn nach einer erneuten Sondierungsrunde solle sich Magdalena Andersson im Parlament einer Abstimmung stellen. Die frühere sozialdemokratische Regierungschefin hatte erst am Montag nach Streit mit der Linkspartei über die Wahl einer eigenen Parlamentspräsidentin den Auftrag zur Bildung einer neuen Regierung zurückgegeben. Viele Beobachter hatten damit gerechnet, dass nun Schwedens amtierender Regierungschef Ulf Kristersson von den Moderaten den Auftrag erhält. Die neuen Gespräche sollen am Montag beginnen. Bisher war die Bildung einer neuen Mitte-Links-Regierung vor allem an den Differenzen zwischen der Linkspartei und dem liberalen Zentrum gescheitert. Die Sozialdemokraten hatten die Wahl in Schweden am 13. September als stärkste Partei gewonnen, sind im Parlament aber auf die Unterstützung von mehreren Partnern angewiesen. Die bürgerliche Koalition hat aufgrund des schwachen Abschneidens der rechten Schwedendemokraten keine eigene Mehrheit mehr.
0: Die Schulproteste in Frankreich dauern nun schon seit Tagen an. Im ganzen Land gehen Schülerinnen und Schüler auf die Straße, um mehr Geld für Bildung einzufordern. Doch die Proteste arten in Gewalt aus. Im Zuge der Demonstrationen gab es schon mehrere Brände. Immer wieder kommt es zu Zusammenstößen mit der Polizei. Tausende Personen wurden schon festgenommen. Und laut dem Innenministerium sind es inzwischen nicht nur Schüler, die sich an den Protesten beteiligen. Julia Borutta berichtet aus Paris.
6: Am Morgen haben viele Schülerinnen und Schüler wieder demonstriert. 400 Schulen blieben geschlossen und stiegen teilweise auf Online-Unterricht um. Während die Fernsehsender auch heute wieder in Dauerschleife Bilder von brennenden Barrikaden zeigen, hat Bildungsminister Edouard Geffray bestätigt, dass die meisten Randalierer von außerhalb der Lycées kommen. Er habe mit einem Teil der gestern verletzten Schulleiter gesprochen. Sie hätten ihm bestätigt, die Angreifer nicht zu kennen. Die Bewegung werde also, so der Bildungsminister, von Gewalttätern außerhalb der Lycées gekapert und infiltriert. Justizminister Gérald Darmanin hingegen betonte, nun die Eltern der Randalierer zur Kasse bitten zu wollen. Den ganzen Tag über wird Bildungsminister Geffray Vertreter aus Schüler, Eltern und Lehrerschaft treffen. Er betonte, dass die Forderungen der Schüler sehr unterschiedlich und lokal geprägt seien. Die Regierung hat bereits eine neue Studiengebühr, die sie angesichts der klammen Haushaltslage einführen wollte, zurückgenommen. Doch die Proteste gehen weiter. Für kommenden Dienstag ist eine große Demonstration angesetzt.
0: Wegen Krisen und Kriegen auf der Welt sind mehr als 100 Millionen Menschen auf der Flucht. Kinder leiden besonders darunter und damit schwinden auch ihre Perspektiven. Das UN-Flüchtlingshilfswerk UNHCR weist darauf hin, dass fast 6 Millionen geflüchtete Kinder nicht zur Schule gehen können. Ohne Bildung haben sie aber auch wenig Chancen auf ein gutes Leben. Aus Genf berichtet Sandra Bieger.
7: Ein Kind, das heute lernen darf, kann später wichtige Entscheidungen für das eigene Leben treffen, aber auch für die Gesellschaft, in der es lebt, ist der UN-Hochkommissar für Flüchtlinge Baham Salih überzeugt. Staaten weltweit hätten die Verantwortung, den Kindern diese Chance zu geben. Mittelfristig profitieren könnten davon alle. Bildung sei eine wichtige Voraussetzung für berufliche Entwicklung. Den heute in Genf vorgestellten Zahlen zufolge gingen im vergangenen Jahr 44% aller geflüchteten Kinder nicht zur Schule. Vor allem für geflüchtete Mädchen sei der Bildungsweg nach der Grundschule oft zu Ende. Wegen der anhaltenden finanziellen Kürzungen im humanitären Bereich fürchtet das UNHCR, dass die Zahl der geflüchteten Kinder ohne langjährige Schulbildung in Zukunft noch weiter steigen könnte.
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8: mit Christian Sachsinger. Die G7-Staaten geben bis zu 100 Millionen Barrel Diesel und Rohöl frei. Der französische Präsident Emmanuel Macron hatte eine Initiative gestartet. Nach Angaben des Handelsblattes sah der Plan vor, dass die europäischen Staaten 50 Millionen Barrel an Diesel freigeben. Zudem sollen die Mitglieder der Internationalen Energieagentur 50 Millionen Barrel Rohöl auf den Markt bringen. Die Staaten reagieren damit auf Druck aus den USA, das Angebot zu erhöhen, um so die steigenden Kraftstoffpreise zu senken. Präsident Trump hatte den Schritt auf der Plattform Truth Social ebenfalls verkündet. Die Freigabe werde unverzüglich anlaufen, sagte er. Trump hatte zuvor mit einem Exportstopp von Diesel aus den USA gedroht, sollten sich vor allem die Europäer nicht zur Freigabe der Reserven entschließen. Deutschland macht mehr Schulden. Die genauen Daten hat jetzt das Statistische Bundesamt veröffentlicht. Demnach ist die Lücke zwischen Ausgaben und Einnahmen insgesamt, also bei Bund, Ländern und Kommunen, auf fast 100 Milliarden Euro angewachsen. Felix Linke mit Einzelheiten.
9: Vor allem der Bund hat diesmal sein Defizit im ersten Halbjahr von minus 30 Milliarden Euro auf 72,3 Milliarden Euro ausgeweitet. Das Statistische Bundesamt nennt einige Beispiele, wie den ersten Tankrabatt des Jahres, der 1,6 Milliarden Euro kostete. Außerdem wurde die Stromsteuer für das produzierende Gewerbe und die Landwirtschaft gesenkt. Auch bei den Ländern betrug das laufende Defizit mit minus 6,3 Milliarden Euro mehr als das Doppelte des Vorjahreszeitraums. Stabil mit minus 20,1 Milliarden Euro blieben die Haushaltslöcher der Kommunen. Für die Städte und Gemeinden war das erneut

0: der Regierung betonen. Eva Huber hat in Berlin nachgefragt.
1: Gut für die Gesundheit und gut für die Staatskasse. Das ist die Idee hinter der Steuer auf zuckerhaltige Getränke. Der Bundeslandwirtschaftsminister ist wie viele Politiker von CDU und CSU zwar kein Fan der Zuckersteuer, aber einen Kompromiss würde er mittragen. Die Bedingung, dass der Finanzminister seine bisherigen Pläne nochmal deutlich abspeckt. Man nähere sich da schrittweise an, sagt Landwirtschaftsminister Alois Rainer dem ARD-Hauptstadtstudio. Auch Finanzminister Lars Klingbeil von der SPD ist zuversichtlich, dass die Bundesregierung schnell zu einer Einigung kommt. Man wolle mit der Zuckersteuer die Gesundheitsprävention stärken und Kinder schützen, sagte Klingbeil dem ZDF. Der bisherige Plan des Finanzministers sieht eine Steuer auf bestimmte gezuckerte Getränke vor. Nämlich dann, wenn die Getränke mehr als 5 Gramm Zucker pro 100 Milliliter haben.
0: Taiwan hat nach monatelanger Verzögerung die ersten neuen Kampfjets aus den USA erhalten. Die zwei Maschinen vom Typ F-16 landeten auf einem Luftwaffenstützpunkt an der Ostküste. Sie sollen die Luftwaffe stärken, die fast täglich aufsteigt, um näherkommende chinesische Militärflugzeuge zu überwachen. In Taiwan hat es zuletzt Zweifel an der Zuverlässigkeit der USA unter Präsident Trump als wichtigem Waffenlieferanten gegeben. China betrachtet das demokratisch regierte Taiwan als Teil des eigenen Staatsgebiets und hat die USA wiederholt aufgefordert, keine Waffen mehr zu liefern. Die beiden Jets kamen jetzt knapp eine Woche nach einem Treffen von Trump mit Chinas Präsident Xi in Washington an. Insgesamt hatte Taiwan 66 Kampfflugzeuge des Herstellers Lockheed Martin im Wert von 8 Milliarden Dollar geordert.

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2: Jetzt ist es 16.45 Uhr.
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2: Gabi Hinterstoißer mit Nachrichten.
4: Industriestaaten geben gewaltige Mengen an Diesel und Rohöl frei. Laut Frankreichs Präsident Macron beläuft sich die Menge auf bis zu 100 Millionen Barrel in den kommenden 4 Monaten. Das erklärte er nach einer gemeinsamen Videoschalte der Staats- und Regierungschefs. Die USA hatten zuvor den Druck auf Europa erhöht, Öl- und Dieselreserven freizugeben, um die Preise zu drücken. Tankrabatt wird offenbar größtenteils an Kunden weitergegeben. Das geht aus einem Bericht des Bundeskartellamts hervor. Am ersten Tag sind die Durchschnittspreise an den Tankstellen im Vergleich zum Vortag um knapp 13 Cent pro Liter gesunken. Die Steuersenkung um rund 17 Cent je Liter Sprit gilt noch bis Ende des Jahres. Polizei nimmt dritten Tatverdächtigen in Mittenwald fest. Das hat das zuständige Polizeipräsidium dem BR mitgeteilt. Die Ermittler gehen davon aus, dass noch weitere Täter auf der Flucht sind. Noch immer wird nach ihnen im Raum Mittenwald gefahndet. Die Männer sollen in ein Waffengeschäft in Innsbruck eingebrochen sein und haben sich anschließend eine Verfolgungsjagd mit der Polizei geliefert. Uni Würzburg wird keine Exzellenz-Uni. Stattdessen haben die Universitäten in Freiburg, Jena und Köln den Zuschlag erhalten, wie Bundesforschungsministerin Bär und Niedersachsens Wirtschaftsminister Moors verkündeten. Die Hochschulen erhalten künftig bis zu 15 Millionen Euro Förderung jährlich. Als Verbund wurden die Rhein-Main-Unis sowie das Ruhr Innovation Lab berücksichtigt. Für sie gibt es bis zu 28 Millionen Euro. Und das Wetter in Bayern trocken, aber überwiegend bewölkt bei 15 bis 22 Grad.

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1: mit Veronika Lohmüller. Der Herbst steht vor der Tür und das hieß früher Heizöltank voll machen, um gerüstet zu sein für den Winter. Aber angesichts der Ölpreise haben viele Kunden gezögert und die Tanks sind leer. Wer doch Heizöl kaufen muss, ärgert sich über den hohen Preis. Martin Hähnlein war mit einem Heizöllieferanten aus dem Landkreis Fürth unterwegs.
2: Heizölfahrer Hans Ruffertshöfer ist seit kurz nach 4 Uhr unterwegs. Zuerst war er seinen Tanklaster befüllen, seit 6 Uhr liefert er Heizöl an die Kunden aus. Auch bei Hans Schimon und seiner Frau macht er den Tank voll, damit das Ehepaar gerüstet ist für den Winter.
3: Die Rechnung für die heutige Lieferung belief sich auf 2.420,72 Euro. In den letzten Jahren ist es stetig gestiegen, aber momentan haben wir einen Höchstpreis.
2: Glück für Hans Schimon, er hat sein Heizöl bereits vor 4 Wochen bestellt. Inzwischen ist der Preis erneut gestiegen auf nun etwa 1,80 Euro pro Liter und ein Ende der Preisspirale ist nicht in Sicht. Besitzer von alten und schlecht gedämmten Häusern müssen besonders tief in die Tasche greifen, um den Heizöltank voll zu machen. Wer keine Dreifachverglasung hat, heizt buchstäblich zum Fenster hinaus. Hans Ruffertshöfer kennt die Sorgen seiner Kunden.
4: Man spricht drüber, über die hohen Preise, aber letztendlich, wir als Lieferant haben ja keinen Einfluss, wird uns ja auch diktiert und die Kunden verstehen das auch.
2: Nächster Stopp bei Georg Berthold. Er hat diesmal nur wenig Heizöl geordert, als Reserve, um über den Winter zu kommen.
5: 1500, ne? Machen wir.
6: Wir waren unten bis auf 1,08 Euro. Das war im Juni, Juli. Und da hätten wir vielleicht schon danken müssen. Aber wir haben immer noch geglaubt, es geht noch weiter runter. Aber ja, im Gegenteil, es ist dann hochgeschossen. Und dann ist das, ja, da haben wir gesagt, was machen wir jetzt noch?
2: In der Zentrale der Firma Rose Energie in Zirndorf im Landkreis Fürth beobachtet Seniorchef Stefan Plöchinger die Preise. Er führt den Traditionsbetrieb gemeinsam mit seinem Sohn inzwischen in der 5. Generation. Mit 70 Fahrern und einem Umschlag von bis zu 500.000 Litern Heizöl am Tag gehört Rosa Energie zu den Schwergewichten in Bayern. Beinahe täglich rufen Kunden an und fragen Stefan Plöchinger um Rat. Sie wollen wissen, wann ist die beste Zeit, um Heizöl zu bestellen?
7: Also wer jetzt Sorge hat, soll bitte nicht bis Weihnachten warten, sondern tanken. Und zwar so viel, dass er über den Winter kommt. Wer über den Winter kommt oder ins neue Jahr gut, der soll jetzt bitte nichts tun.
2: Denn tendenziell kennt der Ölpreis seit einigen Monaten nur eine Richtung, und zwar nach oben.
1: Teures Heizöl. Wir waren mit einem Heizöllieferanten im Landkreis Fürth unterwegs.
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8: Mario Obst war gerade einmal volljährig geworden, als ihn die DDR-Staatssicherheit verhaftete und in eine Erfurter Untersuchungshaftanstalt brachte. Er hatte eine Flucht in den Westen geplant. Heute, 36 Jahre nach dem Ende der DDR und der Wiedervereinigung, berichtet er noch immer von den erschütternden Erlebnissen. Er erzählt von Angst, Isolation und dem Gefühl, den Vernehmern und einem undurchschaubaren System vollständig ausgeliefert zu sein. Marie Müller und Jasmin Brock haben ihn getroffen. Sie gehen der Frage nach, wie die Stasi durch Isolation, Schockvernehmungen und wiederholte Befragungen Geständnisse produzierte und welche Bedeutung Akteneinsicht und Rehabilitierung für Betroffene haben können.
9: Februar 1989. Es ist noch dunkel, als sich für den 18-jährigen Mario Obst plötzlich alles ändert.
10: Herr Obst, habe ich gesagt, ja, kommen Sie mit. Wenn Sie versuchen wollen zu flüchten, werden Sie erschossen.
9: An diesem Wintermorgen steht Mario Obst in seinem Ausbildungsbetrieb zwei Stasi-Mitarbeitern gegenüber. Sie führen ihn ab und bringen ihn ins Erfurter Bezirksgericht.
10: Und der brüllte gleich, wir wissen, warum Sie hier sind. Nur Gebrüll. Und ich habe, kurioserweise habe ich da Briefe von mir gesehen. Da war mir klar, was hier ist.
9: Bis zu diesem Februar 89 führt Obst in der DDR eigentlich ein gutes Leben. Er lebt offen schwul, hat dadurch aber keinerlei Probleme, macht eine Schneiderlehre, entwirft eigene Mode und gewinnt damit sogar Wettbewerbe in der DDR. Doch dann will er eine Reise machen nach Paris. Die DDR lehnt seinen Antrag ab. Für Obst der Auslöser, die DDR zu verlassen. Er plant die Flucht in den Westen. Doch die Stasi erfährt von seinen Plänen. Nach dem ersten Verhör im Gericht wird er in die Untersuchungshaftanstalt gebracht. Er muss sich vollständig ausziehen. Uniformierte Mitarbeiter untersuchen jede Körperöffnung.
10: Und jetzt müssen Sie sich mal vorstellen, Sie sind 18 Jahre alt, Sie haben so eine massive Scham an sich und da stehen uniformierte Männer, die einen auslachen.
9: Für Matthias Morawski, Mitarbeiter beim Thüringer Landesbeauftragten zur Aufarbeitung der SED-Diktatur, war genau das Teil der Strategie der Stadtsicherheit. Die Verhaftung sollte Menschen schockieren, verunsichern und isolieren.
11: Und dann passiert das, was für die meisten das Belastendste in der gesamten Haftzeit war. Man sitzt in der Zelle, man hat keine Zeitung, kein Radio, keinen Kontakt, nichts zum Lesen, gar nichts. Und dann schmort man 3-4 Tage in der Zelle und das löst Ohnmachtsgefühle aus, die verheerend sind.
9: Nach der Isolation folgen Tage mit stundenlangen Verhören.
10: Das ging den ganzen Tag durch. Immer wieder wiederholen. Wiederholen, wiederholen, wiederholen. Den ganzen Tag. Man redet aus Angst.
9: Die Wiederholungen waren laut Murawski für die Stasi ein zentrales Werkzeug. Denn oft beruhten die Ermittlungen auf Methoden, die selbst nach DDR-Recht illegal waren, wie die heimliche Öffnung von Post. Vor Gericht konnte die Stasi diese Erkenntnisse nicht verwenden.
11: Das war letztlich Sinn und Zweck der Untersuchungshaft, eine Geständnisproduktion.
9: Durch Isolation und psychischen Druck wurden die Gefangenen so lange bearbeitet, bis sie ein Geständnis unterschrieben. Besonders junge Menschen seien solchen Methoden oft schutzlos ausgeliefert gewesen. Rechtsbeistand in den Verhören gab es nicht und der Schock über die Verhaftung und die Gefangenschaft brannten sich ein. Betroffene leiden bis heute.
11: Das ist auch so ein Phänomen bei Traumatisierten, dass sie in so einem Hyperarousal leben, also ruckzuck, wenn die Polizei um die Ecke kommt, auch wenn es die Bundesdeutsche ist, kriegen die Schweißausbrüche oder in Behörden werden die schnell laut, wenn sie nicht das bekommen, was sie haben wollen.
9: Mario Obst wird noch im Oktober 1989 vom Westen aus der Haft freigekauft, kurz vor dem Mauerfall. Er ist einer von schätzungsweise 250.000 politischen Gefangenen der DDR. Die Ohnmacht von damals beschäftigt ihn bis heute.
10: Angst also hatte ich während der ganzen Zeit im Gefängnis, egal wo, hat man immer. Man ist ja sozusagen jemanden oder irgendetwas ausgeliefert. Man hat überhaupt gar keine Gewalt darüber, gar keinen Einfluss darauf, nichts.
9: Als Zeitzeuge berichtet Mario Obst heute beispielsweise Schulklassen von seinen Erfahrungen. Die Willkür der DDR, 36 Jahre nach ihrem Ende, hat Mario Obst diesen Umgang mit seinen Erlebnissen gefunden.
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12: Mit Edgar Endres. Im Finanzskandal um den britischen Spitzenverein Manchester City hat dieser nun Einspruch gegen das Urteil der Premier League eingelegt. Diese sprach ihn wegen schwerwiegender Verstöße gegen die Finanzregeln der Liga schuldig. Unter anderem sollen über Scheinverträge Kosten von rund 1 Milliarde Euro verschleiert worden sein. Franziska Hoppen.
13: Manchester City hatte die Vorwürfe stets bestritten und legte nun, wie erwartet, Berufung gegen das Urteil der unabhängigen Kommission ein. In einem Statement des Vereins heißt es, das Gutachten enthalte wesentliche Fehler in Bezug auf Recht, Prinzipien und Tatsachen. Der Verein sei unschuldig. Eine umfassende Sammlung unwiderlegbarer Beweise würde diese Position stützen. Die Berufung wird von einem neuen dreiköpfigen Gremium verhandelt werden. Laut Regularien soll die Entscheidung innerhalb von 12 Wochen nach einer Anhörung fallen. Nach Angaben der BBC könnte diese zeitliche Regelung jedoch außer Kraft gesetzt werden, da sie erst nach Beginn des City-Verfahrens eingeführt wurde. Währenddessen zieht der Fall immer größere Kreise. Die Vorsitzende des Finanzausschusses des britischen Parlaments forderte die Steuerbehörde auf, mögliche steuerliche Folgen des Falls zu prüfen. Der englische Fußballverband FA kündigte an, die Entscheidung der Kommission zu prüfen und gegebenenfalls Maßnahmen zu ergreifen. Weitere Details nannte der Verband zunächst nicht, stellte jedoch fest, dass die Entscheidung erhebliche Auswirkungen auf die Integrität des Fußballs habe.
12: Malaysia richtet den großen Preis von Bahrain aus. Das liegt an der instabilen Lage am Persischen Golf. In den ersten Trainingssessions überzeugten heute nicht die Mercedes-Piloten, sondern Max Verstappen im Red Bull und Charles Leclerc im Ferrari. Achim Scheu glaubt aber trotzdem an die Macht von Mercedes ab morgen im Qualifying und dann am Sonntag im Rennen.
14: Zuerst sind dann natürlich die Mercedes zu nennen. Die sind wieder ganz heiße Siegkandidaten. Spannend wird zu sehen sein, ob George Russell nach seinem starken Wochenende in Baku mit seinem Sieg letzten Sonntag den Druck auf den Teamkollegen und WM-Spitzenreiter Kimi Antonelli, der ja in Aserbaidschan so ein bisschen schwächelte, hochhalten kann. Antonelli hat aber noch komfortable 66 Punkte Vorsprung in der Gesamtwertung auf Russell. Und außerdem will Max Verstappen endlich seinen ersten Saisonerfolg. Und wenn es regnen sollte, dann ist der Red Bull-Pilot definitiv ein Kandidat für den Sieg, denn keiner fährt im Regen so tollkühn und schnell wie der Niederländer. Er war es ja auch, der den bislang letzten Grand Prix in Malaysia im Jahr 2017 gewann.
12: Franz Reindl hat 2 Anläufe gebraucht, um ans Ziel zu gelangen. Mit 71 Jahren wird Reindl auf Teneriffa zum Eishockey-Präsidenten gewählt. Im zweiten Durchgang liegt der gebürtige Garmisch-Partenkirchner knapp vorne. Er ist erst der 2. Deutsche nach Günter Sabetzky, der Präsident geworden ist. Um 20 Uhr läuft in der Bundesliga das Heimspiel der Würzburger Basketballer gegen Bonn. Die Unterfranken sind mit einer 50% Siegquote in den ersten zwei Spielen reingestartet. Das soll gegen die Rheinländer verbessert werden, Taufik Khalil.
15: Die Rheinländer haben zwei ihrer drei Spiele bisher gewonnen. Die Unterfranken 1 von 2. Zuletzt auswärts in Ulm recht deutlich mit 90-67. Da hatten sie eine sehr gute Balance aus Angriff und einer starken Defensive. Das sah im ersten Spiel daheim gegen Oldenburg noch anders aus. Da hat Würzburg nur eigene 68 Punkte gemacht, viel zu wenig. Jetzt geht's wieder mal gegen Bonn. Gegen die hatte man im Viertelfinale der letzten Saison in 5 Spielen mit 2-3 den Kürzeren gezogen. Also ist da noch eine Rechnung offen. Payday, sagt man da. Bonn soll jetzt bezahlen. Hitzig soll es aber nur auf dem Parkett zugehen, denn beide Fanclubs verbindet seit Jahren eine Fanfreundschaft. Immerhin, trotz der Playoff-Niederlage in der Hauptrunde konnten die fränkischen Baskets 5 der letzten 6 Duelle gegen die aus dem Rheinland gewinnen.
12: Mit einem 2-2 trennen sich Bundesligist FC Augsburg und Zweitligaspitzenreiter Hertha BSC in einem Testspiel. Die Tore für die Schwaben erzielen der Portugiese Ribeiro und der Franzose Claude Maurice zur zwischenzeitlichen 2-0-Führung. Fußball-Zweitligist 1. FC Nürnberg bezwingt den Drittligisten Ingolstadt mit 3-1. Für Achim Bayerlotze war es das erste Spiel als Trainer bei den Oberbayern.
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8: A3 Würzburg Richtung Passau zwischen dem Kreuz Fürth-Erlangen und Nürnberg-Mögeldorf 14 Kilometer stockender Verkehr. A7 Würzburg Richtung Fulda zwischen Bad Kissingen, Obertulber und Bad Brückenau-Volkers 8 Kilometer Stau. A8 München-Salzburg in beiden Richtungen in Höhe Rohrdorf. Dort ist wegen einer Baustelle nur eine Spur frei. Bitte bleiben Sie bei Stau auf der Autobahn in Richtung München aktuell. Stau ab Fraßdorf in Richtung Salzburg, Stau ab Bad Aibling. Aber die Ausweichrouten sind ebenfalls überlastet. A9 München Richtung Nürnberg zwischen Manching und Denkendorf 12 Kilometer stockender Verkehr. A9 Berlin Richtung Nürnberg zwischen Pegnitz und Weidensee ist Sperre und Stau wegen Bergungsarbeiten. Es gibt eine Umleitung über die U30. A94 München Richtung Passau zwischen Paarstetten und Lengdorf Stau und A99 Westumfahrung München Richtung Nürnberg zwischen Dreieck Allach und Allacher Tunnel Sperre und Stau. Dort wurde die Höhenkontrolle ausgelöst. Das Wetter in Bayern, viele Wolken, aber oft trocken, sonnige Abschnitte, vor allem in Unterfranken und im Bayerischen Wald. Höchstwerte 15 bis 22 Grad. In der kommenden Nacht zum Teil klar, zum Teil neblig trüb bei 13 bis 6 Grad.

0: 17 Uhr.
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0: Mit diesen Themen zur Stunde. Die G7-Staaten geben 100 Millionen Barrel Diesel und Rohöl frei. Gleich mehr dazu. Der Tankrabatt wird zum Großteil an die Verbraucher weitergegeben. Das hat das Bundeskartellamt bestätigt. Und die Zuckersteuer soll trotz vieler Ungereimtheiten kommen. Laut einem Regierungssprecher ist sie nicht vom Tisch. Im Studio begrüßt sie Claudia Eichberger. Der Krieg der USA gegen den Iran hat die Ölpreise in die Höhe getrieben und die Spritpreise sind bei uns auf Rekordständen. Aber nicht nur hier leiden die Menschen, darunter auch in den USA selbst. Präsident Trump hat die G7-Staaten deshalb dazu gedrängt, ihre strategischen Reserven freizugeben. Mit Erfolg, wie Markus Wolf berichtet.
2: Bis zu 100 Millionen Barrel Diesel und Rohöl sollen in den kommenden 4 Monaten auf den Markt kommen, um die globalen Verbraucherpreise zu stabilisieren. Das hat Frankreichs Präsident Emmanuel Macron anlässlich einer Videokonferenz der G7-Vertreter zur Energiekrise erklärt. Umgerechnet entspricht das fast 16 Milliarden Liter. Die koordinierte Freigabe soll über die Internationale Energieagentur erfolgen und unverzüglich anlaufen, wie es hieß. Unklar ist zum aktuellen Zeitpunkt noch, welche Staaten welche Mengen aus ihren Reserven entnehmen werden. Auch kann man noch nicht sagen, um wie viel dadurch die Preise an den Zapfsäulen sinken dürften. Mit der Entscheidung wollen die G7 offensichtlich die Partner in Washington beschwichtigen. US-Präsident Donald Trump hatte zuvor damit gedroht, einen einseitigen Exportstopp für Diesel zu verhängen, was die Preise in Europa noch weiter steigen lassen dürfte. In den USA stehen die Republikaner angesichts der bevorstehenden Kongresswahlen im kommenden Monat unter Druck. Die Kraftstoffpreise dort hatten die Zufriedenheit mit der Regierung weiter sinken lassen. Auch die Werte von Trump selbst. Deutschland hatte zuvor vor zu hohen Erwartungen gewarnt. Der Grund für die hohen Spritpreise liege vor allem an der Lage im Nahen Osten und der damit zusammenhängenden Verknappung des Angebots, so Vize-Regierungssprecher Hille. Seit Monaten blockiert der Iran die für den Transport von Rohöl wichtige Straße von Hormus.
0: Und um die hohen Energiepreise abzumildern, gilt ja bei uns seit gestern der Tankrabatt. Er ist bis Ende Dezember gültig. Solang dürfen die Konzerne eine niedrigere Energiesteuer und infolgedessen auch weniger Mehrwertsteuer abführen. Verbraucherschützer fordern, dass diese Entlastung auch voll an die Autofahrer weitergegeben wird. Das Bundeskartellamt überwacht das und hat heute auch bestätigt, dass der Rabatt zum Großteil ankommt. Gestern lagen die Preise an den Tankstellen im Schnitt um 13 Cent niedriger als am Vortag. Franka Bachus-Schöne berichtet.
3: Um rund 17 Cent brutto pro Liter ist die Energiesteuer seit dem 1. Oktober gesunken. Diesen Rabatt haben die Mineralölkonzerne weitestgehend an die Kunden weitergegeben, teilt das Bundeskartellamt in seinem neuesten Bericht mit. Im Schnitt sank der Preis um knapp 13 Cent im Vergleich zum Vortag. Bis zum Jahresende soll dieser Rabatt gelten. Zusätzlich plant die Bundesregierung einen sogenannten Spritpreisdeckel, also einen staatlichen Höchstpreis. Wie genau der aussehen und wann er in Kraft treten soll, ist aber noch unklar. Bei den Preisen an den Tankstellen gab es in den vergangenen Wochen große regionale Unterschiede. Ein Grund dafür war das Niedrigwasser im Rhein. Das hatte im Westen Deutschlands zu Versorgungsproblemen und höheren Preisen geführt. Im Süden sorgte ein größeres Angebot dafür, dass der Preisanstieg nicht so stark ausfiel.
0: 83 Filialen hat Galeria Kaufhof noch, 12.000 Mitarbeiterinnen und Mitarbeiter. Für die hat jetzt wieder eine Zeit der Ungewissheit begonnen, denn die Warenhauskette hat Insolvenz angemeldet. Es ist der 4. Antrag in 6 Jahren. Angesichts der hohen Mieten und der Online-Konkurrenz sehen viele nun ein Ende der Warenhauskette voraus. Die Zukunft ist aber völlig offen. Jörg Marksteiner hat die Einzelheiten.
4: Entsetzen bei den 12.000 Mitarbeitern. Wieder eine Insolvenz, die 4. in 6 Jahren. Das bedeutet auch wieder Angst, ob die eigene Filiale und der Arbeitsplatz erhalten bleiben. Überbracht wurde ihnen die schlechte Nachricht von der neuen Pleite erst am Morgen.
5: Die sind heute Morgen zum Teil durch ihre Geschäftsführung, Marktleiter informiert worden, zum Teil eben, wie schon so oft, aus der Presse. Und das ist natürlich insbesondere sehr bitter,
4: sagt Henrike Eickholt von der Gewerkschaft Verdi in NRW. Bitter auch, weil die Mitarbeitenden nicht viel Konkretes erfahren hätten. Klar ist bislang nur, dass alle Kaufhäuser erst einmal offen bleiben und der Verkauf weiterläuft. Doch die Nachricht von der erneuten Insolvenz spricht sich natürlich schnell auch bei den Kunden herum.
6: Tatsache ist, es wird weniger in den Kaufhäusern gekauft, obwohl Kaufhof ein super Angebot hat.
7: Also es ist ja schon schade, weil man geht ja schon gerne mal in die Innenstadt, wenn es dann so leer ist. Also das macht ja dann auch nicht so viel Spaß.
8: Ich bin total enttäuscht, weil ich immer schon eine leidenschaftliche Anhängerin von Galeria bin, ist mein Laden.
4: Das haben aber zuletzt offenbar immer weniger Kunden so gesehen. Schon im Frühjahr klagten Vermieter von Galeria über ausbleibende Zahlungen. Im Sommer brauchte der Warenhauskonzern einen neuen Kredit, um weiterzumachen. Jetzt scheint das Geld aufgebraucht. Am Morgen wurde beim Amtsgericht Düsseldorf der neue Insolvenzantrag eingereicht. Von Galeria selbst gab es dazu nur eine knappe Mitteilung.
9: Der Antrag schafft den rechtlichen Rahmen, um die aktuelle Situation zu ordnen, das Unternehmen zu stabilisieren und die Voraussetzungen für eine nachhaltige Zukunft von Galeria zu schaffen.
4: Wie die aussehen kann, ist aber völlig offen. Galeria gehört einer US-Investmentgesellschaft, gemeinsam mit dem Mannheimer Unternehmer Bernd Beetz. Der sagte heute, der Umbau bei Galeria habe nicht schnell genug Erfolg gehabt. Bereits im Sommer hatte Galeria selbst 33 Kaufhäuser auf eine interne Prüfliste gestellt und versucht, mit den Vermietern über Nachlässe zu verhandeln. Jetzt könnte es deutlich schneller zu einer Schließungswelle kommen, denn durch die Insolvenz können Mietverträge jetzt noch schneller gekündigt werden. Wie viele der aktuell 83 Filialen in 70 Städten dann noch übrig bleiben, auch das weiß heute niemand. Seit 2019 wurden bereits rund 90 Filialen aufgegeben. Wie es jetzt weitergeht, darauf kann auch Gewerkschafterin Eickholt ihren...
5: Naja, im Moment liegen uns ja gar keine Informationen vor, sondern im Moment geht es darum, dass wir Klarheit und Aufklärung brauchen.
4: Was bei dieser Insolvenz außerdem noch anders und für die Mitarbeiter besonders beunruhigend ist, derzeit ist noch völlig unklar, ob sie, wie bei den bisherigen Malen, Insolvenzgeld erhalten, als ob Löhne und Gehälter für 3 Monate von der Bundesagentur für Arbeit übernommen werden. Das Problem, formal ist Galeria noch in der Nachkontrolle der letzten Insolvenz, der sogenannten Planüberwachung.
10: Fürs Insolvenzgeld kann das eine ganz entscheidende Rolle spielen tatsächlich, denn bei einer erneuten Insolvenz gibt es nicht automatisch ein zweites Mal Insolvenzgeld. Solange eine Planüberwachung noch läuft, geht die Bundesagentur für Arbeit grundsätzlich eher davon aus, dass die frühere Zahlungsunfähigkeit noch nicht vollständig überwunden ist.
4: Sagt Insolvenzexperte Patrick Ludwig Hansch von Kreditreform. Das zu klären, dürfte dann wohl eine der ersten Aufgaben des neuen Insolvenzverwalters sein.
0: Die Hoffnung war groß in Mainfranken. Die Hoffnung nämlich, dass unter den neu benannten Exzellenzuniversitäten auch die aus Würzburg sein würde. Der Titel Exzellenzuni hätte viel Prestige zur Folge gehabt und nicht wenig Geld. Aber es kam anders und nach der Verkündung in Bonn jubelten andere Unis. Maike Gräber.
11: 5 Universitäten und Verbünde können sich jetzt über den Titel freuen. Die Universitäten in Jena, Freiburg und Köln sowie 2 Verbünde. Einer in Bochum und Dortmund und einer in Darmstadt, Frankfurt und Mainz. Einige von ihnen waren bei der Verkündung digital zugeschaltet und haben ordentlich gejubelt. Denn jetzt gehören sie zu einem kleinen Kreis der besten Universitäten Deutschlands und bekommen jährlich millionenschwere Förderung. Ab Januar 2027 dürfen die Gewinner-Unis den Titel für 7 Jahre tragen. Gemeinsam mit 10 weiteren Universitäten, die bereits Exzellenzuniversitäten waren und im März schon eine Weiterförderung bekommen haben. Die Exzellenzstrategie ist ein gemeinsames Programm von Bund und Ländern. Das Ziel? Spitzenforschung fördern und Bildungseinrichtungen so international wettbewerbsfähig machen. Insgesamt stehen dafür pro Jahr 687 Millionen Euro zur Verfügung.
0: Die geplante Steuer auf gezuckerte Getränke hat für Ärger in der Bundesregierung gesorgt. Das Kanzleramt hat gestern die Pläne von Finanzminister Klingbeil öffentlichkeitswirksam ausgebremst. Gestoppt seien die Pläne aber nicht, beteuern jetzt mehrere Stellen in der Regierung. Aus Berlin dazu Eva Huber.
12: Gut für die Gesundheit und gut für die Staatskasse. Das ist die Idee hinter der Steuer auf zuckerhaltige Getränke. Der Bundeslandwirtschaftsminister ist wie viele Politiker von CDU und CSU zwar kein Fan der Zuckersteuer, aber einen Kompromiss würde er mittragen. Die Bedingung, dass der Finanzminister seine bisherigen Pläne noch mal deutlich abspeckt. Man nähere sich da schrittweise an, sagt Landwirtschaftsminister Rainer dem ARD-Hauptstadtstudio. Auch Finanzminister Lars Klingbeil von der SPD ist zuversichtlich, dass die Bundesregierung schnell zu einer Einigung kommt. Man wolle mit der Zuckersteuer die Gesundheitsprävention stärken und Kinder schützen, sagte Klingbeil dem ZDF. Der bisherige Plan des Finanzministers sieht eine Steuer auf bestimmte gezuckerte Getränke vor. Nämlich dann, wenn die Getränke mehr als 5 Gramm Zucker pro 100 Milliliter haben. Das soll Hersteller dazu bewegen, weniger Zucker in ihre Getränke zu mischen. Dadurch könnten sie die Steuer teilweise oder komplett vermeiden. Oder die Getränke bleiben zuckriger und bringen dafür dem Staat Einnahmen. Die sollen vor allem auch helfen, das Finanzloch der gesetzlichen Krankenkassen zu schließen.
0: Die Bundeswehr will nächstes Jahr ihr erstes Drohnenregiment aufstellen. Das hat Verteidigungsminister Pistorius ja gestern auf dem Truppenübungsplatz Bergen in Niedersachsen angekündigt. Erfahrungen aus der Ukraine, wo Drohnen im Krieg eine wichtige Rolle spielen, werden laut dem SPD-Politiker bei allen Entwicklungen mit einbezogen. Was genau geplant ist, fasst Gabor Hallas zusammen.
13: Es geht darum, Fähigkeiten zu bündeln in einem Regiment, also einer militärischen Einheit. Das sind in dem Fall bis zu 600 Soldatinnen und Soldaten, die sich mit unbemannten Systemen auskennen, also mit fliegenden Drohnen, aber auch mit Systemen, die auf dem Land unterwegs sind, zum Beispiel Kettenfahrzeuge, in denen kein Soldat mehr sitzt. Die neue Einheit soll Drohnen zur Aufklärung nutzen, sie aber auch abfangen. Und da geht es um den elektromagnetischen Kampf, das ist übersetzt die Störung feindlicher Drohnen. Und es sollen auch Kamikaze-Drohnen beschafft werden, die können mit einer Sprengladung gegen ein Ziel eingesetzt werden. Das ist etwas, womit sich Deutschland lange aus ethischen Gründen schwer getan hat. Außerdem möchte die Bundeswehr auf dem Gelände neue Drohnentechnik erproben.
0: Wer Gebäude einer Gemeinde nutzen darf und wer nicht, darüber gibt es immer wieder Streit, etwa bei AfD-Parteitagen. In Bayerns Gemeindeordnung gibt es neuerdings eine Antisemitismusklausel. Kommunen müssen demnach in ihren Räumen keine Veranstaltungen gestatten, bei denen antisemitische Äußerungen zu erwarten sind. Was sicher gut gemeint ist, könnte sich aber gegen die Meinungsfreiheit wenden, fürchten vier Münchner Bürgerinnen und Bürger. Sie haben Klage eingereicht. Zwei dieser Kläger stellt Astrid Hall davor mitsamt deren Anliegen.
14: Sie seien das Gegenteil von Antisemiten, betonen die Kläger, der ehemalige FDP-Abgeordnete Hildebrecht Braun und die Deutsch-Israelin Shelley Steinberg. Sie definierten Antisemitismus als Benachteiligung von Juden, weil sie Juden seien. Doch Kritik an Israels Politik werde ebenfalls immer wieder als antisemitisch bezeichnet. Deshalb halten sie einen neuen Passus in der bayerischen Gemeindeordnung, der seit 1. Januar dieses Jahres gilt, für gefährlich. Hier heißt es, Kommunen hätten das Recht, Veranstaltungen in öffentlichen Einrichtungen nicht stattfinden zu lassen, bei denen antisemitische Inhalte zu erwarten sind. Die Kläger fürchten, dass Veranstaltungen, die auf das Leid von Palästinensern hinweisen, in kommunalen Einrichtungen verhindert werden könnten. Außerdem verstoße der Passus gegen die Meinungsfreiheit. Der Bayerische Gemeindetag und die Stadt München dagegen begrüßen auf BR24-Anfrage diese Ergänzung. Gerade in einer Zeit, in der, Zitat, rechtsextreme, antisemitische, rassistische und andere menschenfeindliche Ideologien immer weiter um sich greifen, werden Kommunen nun in die Lage versetzt, dieser Entwicklung entgegenzuwirken, so ein Sprecher der Landeshauptstadt. Das organisatorisch für Kommunen zuständige Bayerische Innenministerium geht davon aus, dass der neue Passus einer rechtlichen Überprüfung durch den Verfassungsgerichtshof standhält.
0: Die Chefin der Bundesagentur für Arbeit heißt Andrea Nahles und das wird auch so bleiben. Nahles ist heute für 5 weitere Jahre im Amt bestätigt worden. Weitere 5 Jahre in Nürnberg also, dort hat die Arbeitsagentur ja ihren Sitz. Wolfram Welzer.
15: Große Diskussionen über die Vertragsverlängerung gab es offenbar nicht. Der Verwaltungsrat der Bundesagentur, in dem Arbeitgeber, Gewerkschaften und öffentliche Hand vertreten sind, scheint mit Nahles Arbeit zufrieden. Seit ihrem Amtsantritt vor gut 4 Jahren hat sie sich unter anderem um weitere Digitalisierung und Automatisierung der Abläufe in Deutschlands größter Bundesbehörde gekümmert. Und übereinstimmend heißt es, sie habe auch von Anfang an ihre Rolle als Chefin der dem Bundesarbeitsministerium nachgeordneten Behörde gefunden, was für eine einstige Spitzenpolitikerin nicht selbstverständlich ist. Schließlich war Nahles vor ihrem Rückzug aus der Berliner Politik schon Juso-Chefin, Bundesarbeitsministerin und SPD-Vorsitzende gewesen und in diesen Rollen auch des Öfteren durch provokante Äußerungen aufgefallen. In Nürnberg dagegen übte sie sich in politischer Zurückhaltung, wobei ihr ihre Berliner Kontakte dennoch zugutekommen dürften. Viele Probleme der Arbeitsagenturen und Jobcenter lassen sich nur mit Hilfe politischer Beschlüsse in Berlin lösen. Das betrifft nicht zuletzt die Finanzen der Bundesagentur. Die Schulden der Arbeitslosenversicherung werden bis Ende des Jahres aller Voraussicht nach auf einen 2-stelligen Milliardenbetrag ansteigen.

0: 17.15 Uhr.
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0: Karin Schumacher mit Nachrichten.
2: G7-Staaten pumpen gewaltige Mengen an Diesel und Rohöl auf den Markt. Laut dem französischen Präsidenten Macron werden in den kommenden 4 Monaten bis zu 100 Millionen Barrel freigegeben. Das sagte er nach einer Videoschalte mit den G7-Staats- und Regierungschefs. Die Maßnahme kam auf Druck der USA zustande und soll die Treibstoffpreise auf dem Markt senken. Bilga arbeitet mit Bahn an neuem Sanierungskonzept. Der Bundesverkehrsminister erklärte im ARD-Interview der Woche, er werde bald einen konkreten Vorschlag machen. Die bisher durchgeführten Korridorsanierungen funktionierten nicht. Wie die Bahn heute mitteilte, waren im September nur noch gut 52% der Fernzüge pünktlich. Berliner Landesparlament hat künftig weniger Abgeordnete als gedacht. Wie der Landeswahlleiter bekannt gab, gibt es statt 158 wohl nur 153 Sitze. Hintergrund ist eine Nachzählung im Wahlkreis Spandau 1. Dort steht nun der AfD-Kandidat als Sieger fest und nicht wie ursprünglich durchgegeben die CDU-Bewerberin. Das verändert über die Überhang- und Ausgleichsmandate die Zusammensetzung des Gesamtparlaments. Spanien steht vor einer Regierungskrise. Das Parlament hat 2 Maßnahmenpakete von Ministerpräsident Sanchez abgelehnt, mit denen er gegen Wohnraumknappheit vorgehen wollte. Nun stehen vorgezogene Neuwahlen im Raum. Nach tagelangen Massenprotesten hatte Sanchez 2 Dekrete erlassen, um unter anderem Zwangsräumungen von schutzbedürftigen Menschen zu verhindern. Ein Bayer steht künftig an der Spitze des Eishockey-Weltverbandes. Auf seinem Kongress auf Teneriffa wählte der IIHF den gebürtigen Garmisch-Partenkirchener Franz Reindl zum Präsidenten. Reindl war bereits Präsident des Deutschen Eishockeybunds und gewann als Spieler 1976 Olympia-Bronze. Das Wetter in Bayern überwiegend trocken und zum Abend hin zunehmend freundlich.
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3: Mit Veronika Lohmüller. Wer pflegebedürftig ist, braucht Hilfe. Aber wo es überall Hilfsangebote gibt, welche Anträge zu stellen sind oder wie man an einen Platz im Pflegeheim kommt, das ist oft schwer zu überblicken. In Oberfranken ist heute eine neuartige Beratungsstation zum Thema Pflege offiziell eröffnet worden, das Kompetenzcenter Pflege in Kronach. Der Freistaat hat insgesamt 2,8 Millionen Euro in das Pilotprojekt investiert. Aus Kronach berichtet Andi Ebert.
4: Das Kompetenzcenter soll Anlaufpunkt für alle rund um das Thema Pflege sein. Hier bündelt der Landkreis eine zentrale Koordinierungs- und Beratungsstelle von der Frage nach ersten Hilfsangeboten bis hin zum Pflegeplatz. Der Landkreis Kronach gehört mit 77 Pflegebedürftigen pro 1000 Einwohnern zu den am stärksten vom demografischen Wandel betroffenen Landkreisen in ganz Deutschland, sagt Gesundheitsministerin Gerlach. Pflege werde hier ab sofort ganz neu gedacht.
5: Es wird über die nächsten Jahre mit Sicherheit ein Ort sein, an dem die Kompetenz der Pflege aus verschiedenen Blickwinkeln zusammenkommt. Es wird ein Ort sein, an den sich Menschen wenden können, die Beratung brauchen, die aber auch Innovationen sehen wollen in der Pflege. Was gibt es denn für Möglichkeiten in der Technologie zum Beispiel, um besser Pflege auch begleiten zu können? Wie kann ich mich so aufstellen, um auch möglichst lang zu Hause zu bleiben, auch mit einem Pflegebedarf? Und all das wird hier geboten.
4: Das neue Kompetenzcenter Pflege wird wissenschaftlich begleitet und könnte später in weiteren Landkreisen Bayerns umgesetzt werden, so die bayerische Gesundheitsministerin.
3: Gestern stand in allen 10. Klassen an Gymnasien in Bayern ein zentraler Mathe-Test an. Aber schon vor der Prüfung kursierten Aufnahmen der Aufgaben in sozialen Medien. Das Kultusministerium hat daraufhin entschieden, dass der Test nicht benotet wird. Inzwischen sind weitere Details bekannt, Anna Fries berichtet.
6: Ein Teil der Matheaufgaben wurde vor der Prüfung am Josef-Effner-Gymnasium in Dachau bekannt. Das haben der Direktor und das Bayerische Kultusministerium bestätigt. Schulleiter Peter Mareis sprach von einem Missgeschick. Der Vorfall werde in Ruhe untersucht und aufgearbeitet. Zugleich betonte der Direktor, der Test habe nicht offen im Sekretariat ausgelegen. Diese teilweise in der Öffentlichkeit kursierende Darstellung sei falsch. Nachdem Aufgaben vorab aufgeflogen und Aufnahmen davon im Internet gelandet waren, hatte das Kultusministerium entschieden, den Test nicht zu benoten. Der Bayerische Philologenverband spricht sich für Gelassenheit in dem Fall aus. Dass der Test nicht benotet wird, ist aus Sicht des Vorsitzenden Michael Schwägerl unproblematisch. Es handele sich um einen kleinen Leistungsnachweis, der in anderer Form nachgeholt werden könne.
3: In einer Minute Gedanken, Ideen und Wünsche zum Thema Demokratie präsentieren. Diese Aufgabe hatten junge Menschen heute im Landtag. Mit dabei war unter anderem Sophia aus Dagelfing bei München.
7: Demokratie ist keine Selbstverständlichkeit. Sie braucht Menschen, die sich informieren. Menschen, die nachfragen, Menschen, die nicht wegschauen. Meine eine Minute ist für mich ein Versprechen. Ich möchte nicht in einer grauen, traurigen Welt leben. Ich wünsche mir, dass meine Welt kunterbunt bleibt.
3: Weitere Stimmen und warum überhaupt heute diese Veranstaltung im Landtag, das hören Sie in einer halben Stunde hier auf BR24.
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0: Mit Claudia Eichberger. Marode Schulen, mehr Kriminalität und das Gefühl, abgehängt zu sein. In den neuen Bundesländern sind immer mehr Menschen mit der Politik der Bundesregierung unzufrieden. Das haben die jüngsten Landtagswahlergebnisse wieder gezeigt. Welche Sorgen und Ängste die Menschen haben und welche Themen nach der Wiedervereinigung vernachlässigt wurden, darum soll es heute in unserem Thema des Tages gehen. Schauen wir erstmal auf die Feierlichkeiten zum Tag der Deutschen Einheit. Viele Stärken, ein Land, ist das Motto, dieses Jahr ausgerichtet vom kleinsten aller Bundesländer, Bremen. Mario Neumann nimmt uns mit hinein in das Aufbaugeschehen.
8: Zwei Helfer rollen eine große Materialkiste durch den Ausstellungsbereich Maritime Wirtschaft und Logistik. Von der Getreidemühle bis zu Europas größtem Autoterminal in Bremerhaven präsentieren sich hier 2 Dutzend Firmen und Akteure, stilecht in offenen Seefrachtcontainern, Rennstrecke inklusive.
9: Das erste Bürgerfest mit einem Seifenkistenrennen. Ich glaube, es sind ideale Startbedingungen.
8: Der SPD-Politiker Andreas Bovenschulte ist nicht nur Bremens Bürgermeister und Präsident des Senats, also der Landesregierung, sondern aktuell auch Bundesratspräsident. Für das Bürgerfest zum Tag der Deutschen Einheit sind in der Bremer Innenstadt allein 10 Kilometer Stromleitungen verlegt worden und es wurden enorme Fahrzeugblocker aufgestellt. Passant Florian meint dazu:
10: Sicherheit ist wichtig. Ich finde es einfach nur schade, dass es in den letzten Jahren so, wie es jetzt ist, die Sicherheitsmaßnahmen so hochgeschraubt werden müssen.
8: Motorradstaffeln mit Kennzeichen aus Hessen, Schleswig-Holstein und Niedersachsen drehen Proberunden, machen sich mit den Gegebenheiten vertraut. Nils Mattisen spricht vom größten Einsatz in der Geschichte der Polizei Bremen, wenn auch ohne Anzeichen besonderer Gefahr.
11: Wir haben viele Szenarien auch im Vorfeld schon durchgespielt. Das geht von Demonstrationen über Verkehrsbinderungen, Gefahrensituationen bis hin zu möglichen Anschlagsszenarien. Und wir sind gut vorbereitet. Aber nochmal ganz wichtig, es gibt keine konkreten Hinweise auf eine Gefährdung der Feierlichkeiten.
8: 2 mutmaßlich linksextremistische Vorfälle mit Hinweis 3.10. gab es bereits im Bremer Stadtgebiet. Beschädigte Bürofensterscheiben eines Logistikkonzerns und ein abgebranntes Auto. Zusammen mit privaten Securities werden tausende Menschen für die Sicherheit am Festwochenende sorgen. Als Top-Act stehen die Fantastischen Vier Samstagabend auf der Hauptbühne in der Innenstadt. Der Auftritt läuft auch live in der ARD-Mediathek.
0: Morgen ist die Wiedervereinigung 36 Jahre her, doch Unterschiede sind geblieben. Die Unzufriedenheit mit der Politik zeigt sich vor allem im Osten Deutschland. Woran das liegt? Darüber hat meine Kollegin Franziska Kulczycki heute mit dem Soziologen Heinz Bude gesprochen.
12: Herr Bude, seit fast 36 Jahren leben wir in einem vereinten Deutschland. Aber nicht nur viele Studien, sondern auch die Wahlergebnisse zeigen, besonders im Osten ist die Unzufriedenheit mit der Politik groß. Warum ist das so?
13: Das hat auch etwas damit zu tun, dass die Einheit aus der Sicht vieler Ostdeutscher sich eigentlich als eine Illusion entpuppt hat. Im Grunde sind wir uns ja heute sehr viel ferner in Ost und West als noch vor 10 oder 15 Jahren. Und der überraschende Befund ist, dass das gerade heute passiert, wo deutlich ist, dass die Lebenschancen und die Lebensverhältnisse in Ostdeutschland sich sehr, sehr positiv in den letzten 10 Jahren entwickelt haben. Es gibt natürlich immer noch abgeschlagene Gebiete in Ostdeutschland, besonders auf dem Lande, aber es gibt auch neue industrielle und auch Lebenszentren in Ostdeutschland, die sehr lebendig sind. Aber die Differenz, die jetzt immer deutlicher geworden ist, ist eine Differenz der Erfahrung. Das hatte sich schon vor der Pandemie etwas angedeutet, dass die Erfahrung, Ostdeutsch zu sein, sich als eine Sondererfahrung artikuliert hat und die Vorstellung sehr verbreitet ist in Ostdeutschland, dass es einen großen Unterschied zur Erfahrung, Westdeutsch zu sein, gibt. Die Wahlergebnisse sind auch Ergebnis dieser Erfahrungsdifferenz, von denen viele Ostdeutsche glauben, dass die von den Westdeutschen überhaupt nicht gesehen wird. Das hat nichts mit der Herabwürdigung von Ostdeutschen zu tun, sondern einfach ein grundlegendes anderes Verständnis von Gesellschaft, Kultur und Existenz.
12: Kann man denn dann konkret sagen, welche Themen seit der Wiedervereinigung vernachlässigt wurden?
13: Na, es gibt in Ostdeutschland keine Familie, in der es nicht auch Entwertungserfahrungen gegeben hat. Auch bei den Familien, denen es heute gut geht, gibt es irgendwo in der Bekanntschaft, in der Verwandtschaft jemanden, der sagt, dass der Beitritt der DDR ihnen gar nichts gebracht hat. Im Gegenteil, sie haben ihren Beruf verloren, sie haben die Quelle ihrer Ehre verloren. Und jetzt kommt etwas ganz Entscheidendes dazu. Die ostdeutsche Gesellschaft ist nach wie vor amputiert von ihrer Vorstellung, was es eigentlich heißt, gemeinschaftlich zusammenzuleben, weil sie den Eindruck haben, dass dieser betriebliche Erfahrungsgrund im Grunde durch die Westdeutschen zerstört worden ist.
12: Wir sprechen ja heute über die Wiedervereinigung. Was würden Sie sagen, wie steht es denn um das Wir-Gefühl in Deutschland?
13: Na, das Wir-Gefühl, es ist offen. Es ist klar, dass Wir nicht aus einem Zusammenwachsen entsteht. Das zeigt sich deutlich bei den jüngeren Generationen. Noch vor 10 Jahren war es klar, dass ein junger Mensch, der ambitioniert ist und eine gute Ausbildung hat, eher an einer westdeutschen Universität studieren will. Das hat sich völlig umgekehrt. Die ambitionierten jungen Menschen, die einen guten Schulabschluss haben wollen, an einer ostdeutschen Universität studieren und nicht mehr an einer westdeutschen Universität. Und daran sehen Sie, dass dieses Gefühl, dass man etwas Eigenes in Ostdeutschland hat, das hat sich gestärkt. Und viele Ostdeutsche haben das Gefühl, dass bei den Westdeutschen eine Vorstellung des Eigenen überhaupt gar nicht vorhanden ist, das bei denen abrufbar ist, wo man sich dann auch treffen kann in der Verständigung über Erfahrungsdifferenzen und nicht irgendwie einer abstrakten Idee anhängt, wir müssten jetzt alle ein gemeinsames Wir-Gefühl entwickeln.
12: Nicht nur im Osten ist die Stimmung schlecht, die Unzufriedenheit der Bürger ist ja überall zu spüren. Wie kommen wir da raus?
13: Sie haben absolut recht. Wenn wir kapieren, dass wir etwas tun müssen, und zwar gemeinsam tun müssen, in gemeinsamer Anstrengung, dass wir die Lebensform, die wir uns ausgedacht haben, die Lebensmöglichkeiten, die wir in Deutschland haben, erhalten bleiben, dann bin ich guter Dinge, dass auch in Ostdeutschland mit einer Erfahrungsdifferenz man sehr gut zusammenkommen kann. Das Land muss und ist dabei zu kapieren, dass es etwas tun muss, um überhaupt die Art und Weise, wie wir bisher gelebt haben, nämlich von der Substanz, dass das auch weitergehen kann.
0: Das war Soziologe Heinz Bude über die wachsende Unzufriedenheit, besonders in den neuen Bundesländern. Und das war unser Thema des Tages. Sie können es in Kürze auch als Podcast in ARD Sounds hören.
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0: A3 Nürnberg Richtung Passau, zwischen Metten und Hengersberg 6 Kilometer Stau und stockender Verkehr. A7 Würzburg Richtung Fulda, zwischen Bad Kissingen, Obertulba und Bad Brückenau-Volkers 8 Kilometer Stau und stockender Verkehr. A7 Fulda Richtung Würzburg, zwischen Fulda Dreieck und Bad Brückenau-Volkers 6 Kilometer Stau. A7 Ulm Richtung Füssen, zwischen Führingen und Rastplatz Tannengarten, ein Unfall auf der linken Spur. A8 München Salzburg in beiden Richtungen in Höhe Rohrdorf ist wegen einer Baustelle nur eine spurfrei. Bitte bleiben Sie bei Stau dennoch auf der Autobahn, weil die Ausweichrouten überlastet sind. In Richtung München aktuell Stau ab Fraßdorf, in Richtung Salzburg Stau ab Bad Aibling. A9 Berlin Richtung Nürnberg zwischen Pegnitz und Weidensee ist Sperre und Stau wegen Bergungsarbeiten. Und A99 Westumfahrung München Richtung Nürnberg zwischen dem Dreieck München Südwest und Ludwigsfeld 11 Kilometer Stau. Und damit kurz zum Wetter in Bayern. Am Nachmittag ist es weitgehend trocken. Die Wolken lockern etwas auf. Die Höchstwerte liegen derzeit noch zwischen 15 und 22 Grad. Kommende Nacht, dann klart es auf. Später bildet sich Nebel. Tiefstwerte 13 bis 6 Grad. Morgen erst länger neblig trüb durch Nebel und Hochnebel. Dann wechseln Sonne und Wolken bei 18 bis 23 Grad.
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0: Mit diesen Themen gleich. Die G7-Staaten geben 100 Millionen Barrel Diesel und Rohöl frei. Der Tankrabatt wird zum Großteil an die Verbraucher weitergegeben. Das hat das Bundeskartellamt bestätigt. Und die Uni Würzburg verpasst den Status einer Exzellenzuniversität. Wer ihn bekommt, berichten wir ebenfalls gleich. Im Studio ist Claudia Eichberger. Der Iran-Krieg lässt die Treibstoffpreise weltweit deutlich steigen. Das macht sich vor allem an den Tankstellen bemerkbar. Um mehr Treibstoff auf die Märkte zu bringen, haben sich nun die G7-Länder auf eine Freigabe von Diesel und Rohöl aus ihren Reserven geeinigt. So sollen die Preise wieder gesenkt werden. Aus Paris dazu Kai Rienecker.
18: Nach einer Videokonferenz der Staats- und Regierungschefs der G7-Staaten unter Leitung des französischen Präsidenten Macron verkündete dieser eine Einigung im Dieselstreit. Die G7-Staaten seien bereit, innerhalb von 4 Monaten insgesamt 100 Millionen Barrel Diesel und Rohöl aus den strategischen Reserven freizugeben. Die Internationale Energieagentur in Paris werde die globale Freigabe koordinieren. Gleichzeitig seien die G7-Staaten bereit, keinerlei restriktive Maßnahmen bei Öl- und Energieprodukten einzuleiten. Das würde bedeuten, dass die USA ihrerseits auf einen Exportstopp für Diesel verzichten. Die US-Regierung hatte damit gedroht, falls die Europäer keine Dieselreserven auf den Markt brächten. Inzwischen erklärte US-Präsident Trump, Europa habe zugestimmt, eine gewaltige Menge seiner Dieselreserven freizugeben. Wie hoch der europäische Anteil an den nun zugesagten Dieselkontingenten genau ist, wurde vom französischen G7-Vorsitz nicht mitgeteilt. Deutschland hatte sich zuletzt gegen eine Freigabe von Dieselkontingenten ausgesprochen. Der französische Präsident Macron war dafür und hatte gestern mit US-Präsident Trump schon entsprechende Vorgespräche geführt.
0: Und um die hohen Energiepreise abzumildern, wurde ja bei uns der Tankrabatt eingeführt und dieser Rabatt soll bis Ende Dezember gelten. So lange können die Konzerne eine niedrigere Energiesteuer und infolgedessen auch weniger Mehrwertsteuer abführen. Verbraucherschützer fordern, dass diese Entlastung auch voll an die Autofahrer weitergegeben wird. Das Bundeskartellamt überwacht das und hat heute bestätigt, dass der Rabatt zum Großteil auch ankommt. Gestern lagen die Preise an den Tankstellen im Schnitt um 13 Cent niedriger als am Vortag. Franka Bachus-Schöne berichtet.
19: Um rund 17 Cent brutto pro Liter ist die Energiesteuer seit dem 1. Oktober gesunken. Diesen Rabatt haben die Mineralölkonzerne weitestgehend an die Kunden weitergegeben, teilt das Bundeskartellamt in seinem neuesten Bericht mit. Im Schnitt sank der Preis um knapp 13 Cent im Vergleich zum Vortag. Bis zum Jahresende soll dieser Rabatt gelten. Zusätzlich plant die Bundesregierung einen sogenannten Spritpreisdeckel, also einen staatlichen Höchstpreis. Wie genau der aussehen und wann er in Kraft treten soll, ist aber noch unklar. Bei den Preisen an den Tankstellen gab es in den vergangenen Wochen große regionale Unterschiede. Ein Grund dafür war das Niedrigwasser im Rhein. Das hatte im Westen Deutschlands zu Versorgungsproblemen und höheren Preisen geführt. Im Süden sorgte ein größeres Angebot dafür, dass der Preisanstieg nicht so stark ausfiel.
0: Dem Einzelhandel geht es schlecht und das bekommt abermals der Warenhauskonzern Galeria zu spüren. Offenbar gibt es erhebliche Liquiditätsprobleme bei der Warenhauskette. Denn beim Amtsgericht Düsseldorf wurde erneut die Eröffnung eines Insolvenzverfahrens beantragt. In den vergangenen Jahren gab es mehrere solcher Verfahren. Und im Zuge dessen wurden bereits viele Filialen geschlossen. Übrig geblieben sind 83 Warenhäuser in 70 Städten, deren Zukunft jetzt wieder einmal offen ist. Jörg Marksteiner berichtet.
20: Mittlerweile hat sich auch einer der Eigentümer von Galeria geäußert. Als Grund für die erneute Pleite sagte der Unternehmer Bernd Beetz, der nötige Umbau habe nicht schnell genug Erfolg gezeigt. Er bedauere die erneute Insolvenz, die Mitarbeitenden hätten eine Rettung verdient gehabt. Beetz hatte den Warenhauskonzern vor 2 Jahren zusammen mit einer US-Investmentgesellschaft übernommen. Die Gewerkschaft Verdi wirft den Eigentümern dagegen vor, dass sie nicht nachhaltig investiert hätten und sprach von haarsträubenden Managementfehlern. Für die 12.000 Beschäftigten sei die Zukunft jetzt völlig ungewiss. Tatsächlich ist noch offen, ob sie erneut Insolvenzgeld erhalten können, denn aus der letzten Insolvenz ist Galeria noch in der sogenannten Planüberwachung, eine Art Nachkontrolle. Ebenso unklar ist, was aus den 83 Kaufhäusern in 70 Städten wird. In den vergangenen 7 Jahren wurden bereits insgesamt rund 90 Filialen geschlossen und 33 weitere hatte Galeria selbst schon im Sommer auf den Prüfstand gestellt und angekündigt, mit den Vermietern über Nachlässe zu verhandeln.
0: Die Hoffnung war groß in Mainfranken. Die Hoffnung nämlich, dass unter den neu benannten Exzellenzuniversitäten auch die aus Würzburg sein würde. Der Titel Exzellenzuni hätte viel Prestige zur Folge gehabt und nicht wenig Geld. Aber es kam anders, wie Maike Kreber berichtet.
2: 5 Universitäten und Verbünde können sich jetzt über den Titel freuen. Die Universitäten in Jena, Freiburg und Köln sowie 2 Verbünde. Einer in Bochum und Dortmund und einer in Darmstadt, Frankfurt und Mainz. Einige von ihnen waren bei der Verkündung digital zugeschaltet und haben ordentlich gejubelt. Denn jetzt gehören sie zu einem kleinen Kreis der besten Universitäten Deutschlands und bekommen jährlich millionenschwere Förderung. Ab Januar 2027 dürfen die Gewinnerunis den Titel für 7 Jahre tragen. Gemeinsam mit 10 weiteren Universitäten, die bereits Exzellenzuniversitäten waren und im März schon eine Weiterförderung bekommen haben. Die Exzellenzstrategie ist ein gemeinsames Programm von Bund und Ländern. Das Ziel? Spitzenforschung fördern und Bildungseinrichtungen so international wettbewerbsfähig machen. Insgesamt stehen dafür pro Jahr 687 Millionen Euro zur Verfügung.
0: Schon zum 2. Mal wurden Prüfungsaufgaben und Lösungen für einen zentralen Test an bayerischen Gymnasien geleakt. Eigentlich sollten alle 10-Klässler in verschiedenen Fächern geprüft werden, um das Leistungsniveau zu erheben. Doch wegen eines Versehens, wie es aus dem Kultusministerium hieß, wurde der Mathe-Test schon vorher bekannt. Erst im vergangenen Jahr hatte es ähnliche Probleme im Fach Englisch gegeben. Und über den aktuellen Fall sind nun weitere Details bekannt geworden. Anna Fries fasst zusammen.
6: Ein Teil der Matheaufgaben wurde vor der Prüfung am Josef-Effner-Gymnasium in Dachau bekannt. Das haben der Direktor und das Bayerische Kultusministerium bestätigt. Schulleiter Peter Mareis sprach von einem Missgeschick. Der Vorfall werde in Ruhe untersucht und aufgearbeitet. Zugleich betonte der Direktor, der Test habe nicht offen im Sekretariat ausgelegen. Diese teilweise in der Öffentlichkeit kursierende Darstellung sei falsch. Nachdem Aufgaben vorab aufgeflogen und Aufnahmen davon im Internet gelandet waren, hatte das Kultusministerium entschieden, den Test nicht zu benoten. Der Bayerische Philologenverband spricht sich für Gelassenheit in dem Fall aus. Dass der Test nicht benotet wird, ist aus Sicht des Vorsitzenden Michael Schwägerl unproblematisch. Es handelte sich um einen kleinen Leistungsnachweis, der in anderer Form nachgeholt werden könne.
0: In Schweden haben die Sozialdemokraten die Parlamentswahl Mitte September gewonnen, doch die Regierungsbildung gestaltet sich schwierig. Parteichefin Magdalena Andersson ist auf die Zusammenarbeit mit Grünen, Sozialliberalen und Linken angewiesen. Anfang der Woche hatte sie die Gespräche für gescheitert erklärt. Jetzt hat sie einen neuen Auftrag zur Regierungsbildung bekommen. Aus Stockholm Christian Stichler.
21: Es brauche ein Signal des Nachdenkens und der erneuten Prüfung, sagte Schwedens Parlamentspräsident Andreas Norlén heute Mittag auf einer Pressekonferenz. Gleichzeitig erhöhte er den Druck auf das linke Lager. Denn nach einer erneuten Sondierungsrunde solle sich Magdalena Andersson im Parlament einer Abstimmung stellen. Die frühere sozialdemokratische Regierungschefin hatte erst am Montag nach Streit mit der Linkspartei über die Wahl einer eigenen Parlamentspräsidentin den Auftrag zur Bildung einer neuen Regierung zurückgegeben. Viele Beobachter hatten damit gerechnet, dass nun Schwedens amtierender Regierungschef Ulf Kristersson von den Moderaten den Auftrag erhält. Die neuen Gespräche sollen am Montag beginnen. Bisher war die Bildung einer neuen Mitte-Links-Regierung vor allem an den Differenzen zwischen der Linkspartei und dem liberalen Zentrum gescheitert. Die Sozialdemokraten hatten die Wahl in Schweden am 13. September als stärkste Partei gewonnen, sind im Parlament aber auf die Unterstützung von mehreren Partnern angewiesen. Die bürgerliche Koalition hat aufgrund des schwachen Abschneidens der rechten Schwedendemokraten keine eigene Mehrheit mehr.
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4: mit Christian Sachsinger. Wenige Tage nach dem Rückruf mehrerer Millionen Fahrzeuge von Volkswagen und den Töchtern Audi und Seat zieht nun auch Skoda nach. Beim tschechischen Autobauer sind weltweit rund 1,7 Millionen, in Deutschland rund 370.000 Fahrzeuge potenziell betroffen, wie aus Daten des Kraftfahrtbundesamtes hervorgeht. Demnach dürfte es sich um dasselbe Problem handeln wie bei den anderen VW-Marken. Ein Schraubenabriss könne zum Ausfall der Lenkung führen, heißt es. Betroffen sind bei Skoda die Modelle Kodiaq, Karoq, Octavia und Superb. Am Mittwoch wurde eine hohe Inflationsrate für Deutschland vermeldet. Um 3,3% waren die Preise hierzulande im September im Jahresvergleich gestiegen. Jetzt kommen die Zahlen für den Euroraum und die fallen noch etwas unerfreulicher aus. Sarah Lopez berichtet aus Brüssel.
5: Die Inflationsrate im Euroraum ist im vergangenen Monat auf den höchsten Wert seit 3 Jahren gestiegen. Nach einer Schätzung der EU-Statistikbehörde Eurostat verteuerten sich Waren und Dienstleistungen in Ländern mit dem Euro um 3,8% im Vergleich zum Vorjahresmonat. Damit ist der September der 3. Monat in Folge mit einem Anstieg der Inflationsrate. Das liegt vor allem an den hohen Energiepreisen. Die verteuerten sich laut der Eurostat-Schätzung um fast 19%. Vergleichsweise gering war der Preisanstieg bei Lebensmitteln, Alkohol und Tabak. In Deutschland lag die Inflationsrate im September unter dem Euroraumdurchschnitt. Besonders hoch war sie in Litauen mit mehr als 6%. Die Europäische Zentralbank strebt mittelfristig eine Inflationsrate von 2% im Euroraum an. Um gegen die aktuell hohe Inflationsrate anzusteuern, hat die EZB in diesem Jahr schon 2-mal den Leitzins erhöht. Gerade liegt er bei 2,5%.
4: In Bayern ist die Kartoffelernte schlecht ausgefallen. Die Landwirte ernteten etwa 1,2 Millionen Tonnen Kartoffeln. Das sind 36% weniger als im Jahr zuvor. Ende August hatte der Bayerische Bauernverband bereits darauf hingewiesen, dass

0: unwirksam erklärt hatte. Sandra Lohse erklärt, was das nun konkret bedeutet.
1: Einen Euro weniger, 7,99 statt 8,99, zahlen einige Amazon Prime-Kunden ab sofort. Das gilt für Nutzerinnen und Nutzer, die ihre Prime-Mitgliedschaft vor dem 15. September 2022 abgeschlossen haben. Geklagt hatte die Verbraucherzentrale Nordrhein-Westfalen. Dabei gehe es nicht darum, dass Unternehmen ihre Preise grundsätzlich nicht erhöhen dürften, sagt der Münchner Rechtswissenschaftler Martin Fries gegenüber BR24. Aus den Amazon-AGBs sei nicht eindeutig erkennbar, ob Kunden einer Preiserhöhung einfach widersprechen können oder ob ihnen nur die Kündigung ihres Vertrags bleibt. Das könnte auch Folgen über den Einzelfall hinaus haben. Verbraucherschützer gehen derzeit unter anderem gegen Preiserhöhungen bei Netflix, Wow und Apple TV Plus vor. Auch diese haben ihre Preise erhöht. Und wie sieht es mit Rückzahlungen aus? Eine Amazon-Sprecherin verweist darauf, dass bereits gezahlte Beiträge Gegenstand eines gesonderten Verfahrens seien. Auch hier ist die Verbraucherzentrale Nordrhein-Westfalen beteiligt mit einer Sammelklage. 145.000 Verbraucherinnen und Verbraucher hätten sich bereits in das Klageregister eingetragen.

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1: 17. 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
1: 17.45 Uhr.
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1: Karin Schumacher hat die Nachrichten.
5: G7-Staaten geben große Mengen Diesel und Rohöl frei. Die Staats- und Regierungschefs haben sich bei einer Videoschalte auf bis zu 100 Millionen Barrel geeinigt. Dies soll ab sofort und über 4 Monate geschehen, erklärte Frankreichs Präsident Macron. Damit reagieren die Industrienationen auf die weltweit steigenden Kraftstoffpreise. Spritpreise sind zum Start des Tankrabatts gesunken. Am ersten Tag sind die Durchschnittspreise im Vergleich zum Vortag um knapp 13 Cent je Liter gefallen. Damit hätten die Mineralölkonzerne den Rabatt größtenteils an die Kunden weitergegeben, teilte das Bundeskartellamt in seinem neuen Bericht mit. Insgesamt wurde die Energiesteuer um rund 17 Cent brutto pro Liter Sprit gesenkt. Polizei nimmt dritten Tatverdächtigen in Mittenwald fest. Das hat das zuständige Polizeipräsidium dem BR mitgeteilt. Die Ermittler gehen davon aus, dass noch weitere Täter auf der Flucht sind. Noch immer wird nach ihnen im Raum Mittenwald gefahndet. Die Männer sollen in ein Waffengeschäft in Innsbruck eingebrochen sein und haben sich anschließend eine Verfolgungsjagd mit der Polizei geliefert. Demokratische Republik Kongo verzeichnet mehr als 4000 Ebola-Tote. Seit Beginn des Ausbruchs Mitte Mai sind 8300 Fälle im Labor bestätigt worden, wie die Gesundheitsbehörden des Landes mitteilten. Die Sterblichkeitsrate beträgt damit mehr als 48%. Uni Würzburg wird keine Exzellenz-Uni. Stattdessen haben die Universitäten in Freiburg, Jena und Köln den Zuschlag erhalten, wie Bundesforschungsministerin Bär und Niedersachsens Wirtschaftsminister Moors verkündeten. Die Hochschulen erhalten künftig bis zu 15 Millionen Euro Förderung jährlich. Als Verbund wurden die Rhein-Main-Unis sowie das Ruhr Innovation Lab berücksichtigt. Für sie gibt es bis zu 28 Millionen Euro. Das Wetter in Bayern überwiegend trocken und zum Abend hin zunehmend freundlich.
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6: mit Veronika Lohmüller. Menschen miteinander ins Gespräch bringen und gesellschaftlichen Zusammenhalt stärken. Dabei soll die

0: Lange Nacht der Demokratie helfen. Sie findet traditionell am Vorabend des Tags der Deutschen Einheit statt. In ganz Bayern laden Kommunen, Volkshochschulen, Vereinen, Schule, Kirchen und Initiativen zu Diskussionen, Lesungen, Konzerten, Workshops oder Ähnlichem ein. Auch heute wieder. Im Bayerischen Landtag waren junge Leute schon am Vormittag dazu aufgerufen, ihre Gedanken, Ideen und Wünsche zum Thema Demokratie zu präsentieren. Peter Queton war für uns dabei.
1: Deine Minute für die Demokratie. Unter diesem Motto wurden über 100 Jugendliche aus ganz Bayern in den Landtag eingeladen. Schülervertreter, Verbandsmitglieder, Auszubildende und junge Berufstätige. 25 von ihnen sollten eine Minute lang erklären, was für sie Demokratie ausmacht. Beispielsweise Sophia und Maximilian aus Dagelfink und Herzogenaurach.
2: Demokratie ist keine Selbstverständlichkeit. Sie braucht Menschen, die sich informieren. Menschen, die nachfragen, Menschen, die nicht wegschauen. Meine eine Minute ist für mich ein Versprechen. Ich möchte nicht in einer grauen, traurigen Welt leben. Ich wünsche mir, dass meine Welt kunterbunt bleibt.
3: Die Demokratie ist nicht ideal, weil wir Menschen nicht ideal sind. Wir haben als Gesellschaft erkannt und anerkannt, dass niemand von uns ideal ist.
1: Und es gab auch mahnende Worte von Angehörigen von Minderheiten.
4: Als eine, die von einer Hörbehinderung betroffen ist, weiß ich genau, wie wichtig Inklusion ist. Inklusion bedeutet für mich nämlich nicht nur Barrieren im Alltag abzubauen, sondern auch, dass alle gehört werden.
5: Diversität führt häufig leider auch zu Hass, Hetze und Gewalt. Ich selbst spreche aus Erfahrung. Als Transmann an einem Gymnasium auf dem Dorf hat man es nicht leicht. Dabei ist das Einzige, was man will, was ich will, genauso wie andere Jungs behandelt zu werden.
6: Wie sollen pluralistische Ideen und Meinungen, geschweige denn die Bevölkerung, vertreten werden, wenn der Frauenanteil im Bayerischen Landtag bei nur 24,6% liegt?
1: Diese Minutenreden sind beim Publikum, also den anderen Jugendlichen, richtig gut angekommen.
7: Wie unterschiedlich diese Reden waren und wie vielseitig die Herangehensweisen an unseren aktuellen Standpunkt und wie kreativ auch die Ideen waren.
8: Also vor allem die Rede, die sich für Frauen eingesetzt hat, fand ich gut.
9: Es gab sehr viele verschiedene Leute aus verschiedensten Orten und dann hatten die Leute auch noch alle verschiedene Lebenshintergründe.
1: Das Ganze im Rahmen der bayernweiten Lange Nacht der Demokratie, wie Landtagsvizepräsident Tobias Reis, CSU, erklärt.
10: Es ist die Idee, mit der langen Nacht der Demokratie rauszugehen und kreativ zu sein, die Leute anzusprechen und deutlich zu machen, Demokratie ist was Cooles.
1: Seine eigenen Wahrnehmungen fasst Landtagsvize Reis nach der Veranstaltung so zusammen.
10: Das ist mir aufgefallen, dass viele sagen, wir sind dankbar für diese Freiheit, für die Demokratie, für die Möglichkeiten, die wir haben. Und fordern aber auch ein, dass die Jugend nicht nur als Zukunft gesehen wird, sondern als Gegenwart. Dass wir uns mit den Themen der Jugend beschäftigen, dass wir ihnen Perspektiven geben und dass wir sie ernst nehmen.
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0: Mehrere Abgeordnete in Finnland haben in den vergangenen Monaten über mysteriöse Einbrüche in ihr Zuhause berichtet. Dabei wurden keine Gegenstände entwendet und nichts beschädigt, sondern Türen offen gelassen oder einfach nur das Licht eingeschaltet. Diese Art der Hausbesuche erinnern an Spitzelmethoden aus Sowjetzeiten. Die Polizei hat Ermittlungen aufgenommen, wie Christian Stichler berichtet.
12: Was hat sich abgespielt in mehreren Wohnungen und Privathäusern finnischer Abgeordneter? Diese Frage treibt Finnland derzeit um, denn die Hinweise, die nach und nach bekannt werden, lassen an einen Agenten-Thriller erinnern. Heimliche Hausbesuche, kein Diebstahl, keine Einbruchspuren, aber mal eine offene Tür oder ein angelassenes Licht. Dann waren die Täter wieder verschwunden. So beschreibt es auch der Präsident des finnischen Parlaments, Jussi Halla-Aho, auf einer Pressekonferenz.
13: Asuntoihin on jätetty käynneistä sellaisia merkkejä.
12: In den Wohnungen wurden Spuren hinterlassen, auf die die Abgeordneten möglicherweise nicht sofort geachtet haben. Es ist möglich, dass diese Spuren absichtlich hinterlassen wurden, damit der Bewohner sie bemerkt. Über das Motiv oder die Täter liegen zum jetzigen Zeitpunkt keine Informationen vor. Bekannt geworden sind die Vorfälle durch die Meldung einzelner Abgeordneter beim Sicherheitsdienst des finnischen Parlaments. Daraufhin hat die Parlamentsverwaltung bei allen Abgeordneten nachgefragt. Zur Anzahl der bekannten Verdachtsfälle kann ich mich nicht genau äußern, aber sie ist auf jeden Fall beträchtlich. Das Thema sorgt nicht nur in Finnland für Schlagzeilen, sondern auch im Nachbarland Schweden. Johan Matz forscht an der Universität Lund zur Arbeit von Geheimdiensten. Die Methode sei bekannt, sagt er in einem Interview mit dem schwedischen Radio. Das ist ein Muster, das wir seit langem in totalitären, nicht demokratischen Staaten beobachten. Häufig sind in diesen Ländern Personen aus der Opposition oder kritische Journalisten solchen Schikanen ausgesetzt. In den aktuellen Fällen in Finnland hat jetzt die Polizei die Ermittlungen aufgenommen. Alle 200 Abgeordneten haben ein Schreiben bekommen. Das erklärt die stellvertretende Parlamentspräsidentin Paula Risikko. Man müsse jetzt wachsam bleiben. Uns ist sehr wichtig, dass jeder Abgeordnete eine Strafanzeige erstattet. Diese Aufforderung haben alle Parlamentarier bekommen. Wenn jemand etwas melden möchte, sind alle Informationen an die Sicherheitsabteilung im Parlament zu richten. Dass Russland hinter den mysteriösen Hausbesuchen stecken könnte, ist eine Vermutung, die mehrere Medien äußern. Die finnische Regierung will sich bisher nicht festlegen, auch wenn die Äußerung von Regierungschef Petteri Orpo zu den aktuellen Ereignissen so klingt, als sei sie auch gegen das große Nachbarland im Osten gerichtet. Wenn jemand versucht, Finnland, unser Sicherheitsgefühl oder unsere Unterstützung beispielsweise für die Ukraine zu untergraben, dann bewirkt das genau das Gegenteil. Das stärkt unseren Zusammenhalt sowohl hier im Parlament als auch in ganz Finnland. Auch Präsident Alexander Stubb, der kaum für alarmistische Äußerungen bekannt ist, griff die Vorfälle auf. Er äußerte sich am Rande der Übergabe neuer amerikanischer Kampfflugzeuge an die finnische Luftwaffe. Ein Angriff auf einen Parlamentarier ist ein Angriff auf die Demokratie. Das darf in keiner Form geduldet, geschweige denn akzeptiert werden. Ich stehe hinter jedem einzelnen Abgeordneten. Der finnische Präsident hatte übrigens noch vor wenigen Tagen mit einer ganz anderen Botschaft für Aufsehen gesorgt. Man dürfe sich nicht von jeder Provokation Russlands verrückt machen lassen, mahnte er in einem Interview mit dem US-amerikanischen Sender Fox News. Er empfahl stattdessen etwas mehr Gelassenheit und, ein wenig im Scherz, den Besuch einer finnischen Sauna.
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14: Mit Edgar Endres. Das sind Lebenslinien, die nicht immer so geplant waren. Christian Brokop ist dafür ein Beispiel. Auf höchstem Niveau war Brokop Handballtrainer und ist jetzt Lehrer in Hannover. Und das ganz bewusst. Thomas Kos hat Brokop in seinem neuen Alltag begleitet und gefragt, wie weit ist der Profi-Handball für ihn eigentlich wirklich weg?
15: Wirklich jetzt mit guten Nachrichten einen Kursgewinn verzeichnen.
16: Früher hörten ihm die Nationalspieler zu. Heute sind es Schülerinnen und Schüler der IGS Isernhagen in Hannover. 8 Uhr morgens, Wirtschaftsunterricht.
15: Dann wird der Barbestand, weil du investiert hast, hier ja geringer sein.
16: Für Christian Brokop ist es die erste Lehrerstelle nach dem Referendariat. Nach 15 Jahren Profisport. Ganz unbemerkt blieb der prominente Neue, anfangs allerdings nicht.
15: Natürlich waren am Anfang ein paar witzige Szenen einfach, wo ich vielleicht mal aus dem Unterricht geholt wurde, weil ein Autogrammwunsch war oder ein Selfie-Wunsch war. Aber es hat alles keine Überhand genommen. Es ist eher alltäglich jetzt geworden. Ich finde das auch gut. Ich bin Ihr Lehrer und nicht Ihr Trainer, der jetzt versucht, Ihnen richtige Entwicklungsschritte mitzugeben für hoffentlich ein erfolgreiches Leben.
16: Im Handball schaffte es Christian Brokop bis ganz nach oben. Er war Bundestrainer, 5 Jahre bei Bundesligist Hannover Burgdorf. Mit den Recken schaffte er sogar 2-mal den Sprung in den Europapokal. Nach seinem Aus dort suchte der 47-Jährige eine neue Herausforderung. Von der Trainerbank ans Lehrerpult. Ein Neuanfang, für den sich der zweifache Familienvater bewusst entschieden hat.
15: Der Hauptgrund ist meine Familie, dass wir jetzt seit 5 Jahren in Hannover mittlerweile wohnen, uns sehr wohlfühlen. Da habe ich nie ein Geheimnis draus gemacht. Ich kenne natürlich die Herausforderungen des Profisports, was das Umziehen dann auch den Wohnortswechsel angeht. Aber ich wollte mich davon lösen, das um jeden Preis jetzt zu haben. Und freue mich, dass ich den Weg jetzt eingeschlagen habe, möchte aber auch klarstellen, dass ich nicht Tschüss gesagt habe zum Handball.
16: Manches ist gar nicht anders als im Handball. Beziehung, Vertrauen, klare Regeln. Ex-Handballtrainer Prokop kommt gut an bei den Schülern, aber nicht jeder kennt seine Vergangenheit.
17: Er hatte das mal erzählt, einfach Sportlehrer, in diesem Sportverein, Trainer. Genau, aber ich weiß nicht wo.
18: Ich spiele ja Privathandball, deswegen war das schon eine kleine Aufregung. Ich finde ihn super sympathisch, er ist nett, er wartet auf jemanden, bis man es verstanden hat.
19: Ich lerne jetzt auch viel mehr als in den letzten Jahren auch.
20: Er ist nicht streng, er ist lustig, er hat Humor, es macht einfach Spaß bei ihm.
16: Am liebsten steht er natürlich in der Sporthalle. Anleiten, korrigieren, beobachten. Vieles kennt Prokop aus seiner Zeit als Trainer. Die Tür zurück in den Profi-Handball lässt er offen.
15: Handball wird mich immer begleiten und wird immer meine Liebe sein zu der Sportart. Und es macht auch Spaß, hier natürlich Schülerinnen und Schüler Handball beizubringen. Und der Hallengeruch gefällt mir und hier fühlt man sich heimisch.
16: Momentan ist Christian Prokop zufrieden mit seinem neuen Weg als Lehrer.
14: Franz Reintl hat zwei Anläufe gebraucht, um ans Ziel zu gelangen. Mit 71 Jahren wird Reintl auf Teneriffa zum Eishockey-Präsidenten gewählt. Im zweiten Durchgang liegt der gebürtige Garmisch-Partenkirchner knapp vorne. Er ist erst der zweite Deutsche nach Günter Sabetzky, der Präsident geworden ist. Mit einem 2:2 trennen sich Bundesligist FC Augsburg und Zweitligaspitzenreiter Hertha BSC in einem Fußball-Testspiel. Die Tore für die Schwaben erzielen der Portugiese Ribeiro und der Franzose Claude Maurice.
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0: A3 Nürnberg Richtung Passau zwischen Metten und Hengersberg 6 Kilometer stockender Verkehr. A7 Fulda Richtung Würzburg zwischen Fulda Dreieck und Bad Brückenau-Volkers 6 Kilometer Stau. A8 München Salzburg in beiden Richtungen in Höhe Rohrdorf. Da ist nur eine Spur frei wegen einer Baustelle. Bitte bleiben Sie bei Stau dennoch auf der Autobahn, da die Ausweichrouten überlastet sind. In Richtung München aktuell Stau ab Fraßdorf, in Richtung Salzburg Stau ab Bad Aibling. A9 Berlin Richtung Nürnberg zwischen Pegnitz und Weidensees Sperre und Stau wegen Bergungsarbeiten. Es gibt eine Umleitung über die U30 und A99 Westumfahrung München Richtung Nürnberg zwischen dem Dreieck München Südwest und Lochhausen stockender Verkehr. Das Wetter in Bayern: am Abend lockert es auf. In der Nacht bildet sich später Nebel und Hochnebel. Tiefstwerte in der Nacht 13 bis 6 Grad. Die Aussichten: morgen wird es erst länger trüb sein durch Nebel und Hochnebel. Danach wechseln Sonne und Wolken ab bei 18 bis 23 Grad.

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2: Es ist 18 Uhr.
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2: Und das sind einige unserer Themen heute Abend. Die weltweiten Treibstoffpreise sollen wieder sinken. Dazu bringen die G7-Staaten strategische Ölreserven auf den Markt. Die Warenhauskette Galeria ist erneut insolvent. Nun bangen tausende Beschäftigte wieder um ihre Arbeitsplätze. Und in Frankreich eskalieren die Schülerproteste. Auch heute kam es vielerorts zu gewaltsamen Ausschreitungen. Im Studio Theresia Graf. Der Iran-Krieg lässt die Treibstoffpreise weltweit deutlich steigen. Das macht sich an den Tankstellen bemerkbar. In der Folge werden aber auch viele Waren und Dienstleistungen teurer. Um mehr Treibstoff auf die Märkte zu bringen und dadurch die Preise wieder zu senken, haben sich die G7-Länder auf eine Freigabe von Diesel und Rohöl aus ihren Reserven geeinigt. Aus Paris berichtet Karin Ecker.
4: Nach einer Videokonferenz der Staats- und Regierungschefs der G7-Staaten unter Leitung des französischen Präsidenten Macron verkündete dieser eine Einigung im Dieselstreit. Die G7-Staaten seien bereit, innerhalb von 4 Monaten insgesamt 100 Millionen Barrel Diesel und Rohöl aus den strategischen Reserven freizugeben. Die Internationale Energieagentur in Paris werde die globale Freigabe koordinieren. Gleichzeitig seien die G7-Staaten bereit, keinerlei restriktive Maßnahmen bei Öl- und Energieprodukten einzuleiten. Das würde bedeuten, dass die USA ihrerseits auf einen Exportstopp für Diesel verzichten. Die US-Regierung hatte damit gedroht, falls die Europäer keine Dieselreserven auf den Markt brächten. Inzwischen erklärte US-Präsident Trump, Europa habe zugestimmt, eine gewaltige Menge seiner Dieselreserven freizugeben. Wie hoch der europäische Anteil an den nun zugesagten Dieselkontingenten genau ist, wurde vom französischen G7-Vorsitz nicht mitgeteilt. Deutschland hatte sich zuletzt gegen eine Freigabe von Dieselkontingenten ausgesprochen. Der französische Präsident Macron war dafür und hatte gestern mit US-Präsident Trump schon entsprechende Vorgespräche geführt.
2: Angesichts der sehr hohen Spritpreise gilt bei uns seit gestern wieder ein sogenannter Tankrabatt und allem Anschein nach wirkt er. Nach Beobachtungen von ADAC und Bundeskartellamt sind die Tagesdurchschnittspreise gegenüber gestern deutlich zurückgegangen. Komplett kommt die Senkung der Mineralölsteuer aber nicht bei den Kunden an, wozu die Konzerne auch nicht verpflichtet sind. Franka Bachus-Schön berichtet.
5: Um rund 17 Cent brutto pro Liter ist die Energiesteuer seit dem 1. Oktober gesunken. Diesen Rabatt haben die Mineralölkonzerne weitestgehend an die Kunden weitergegeben, teilt das Bundeskartellamt in seinem neuesten Bericht mit. Im Schnitt sank der Preis um knapp 13 Cent im Vergleich zum Vortag. Bis zum Jahresende soll dieser Rabatt gelten. Zusätzlich plant die Bundesregierung einen sogenannten Spritpreisdeckel, also einen staatlichen Höchstpreis. Wie genau der aussehen und wann er in Kraft treten soll, ist aber noch unklar. Bei den Preisen an den Tankstellen gab es in den vergangenen Wochen große regionale Unterschiede. Ein Grund dafür war das Niedrigwasser im Rhein. Das hatte im Westen Deutschlands zu Versorgungsproblemen und höheren Preisen geführt. Im Süden sorgte ein größeres Angebot dafür, dass der Preisanstieg nicht so stark ausfiel.
2: Die Warenhauskette Galeria hat Insolvenz angemeldet, zum 4. Mal in 6 Jahren. 12.000 Beschäftigte arbeiten bei Galeria, 83 Filialen haben noch geöffnet. In Bayern stehen schon seit einiger Zeit 5 Filialen zur Disposition. Meine Kollegin Tanja Sluke hat mit BR-Wirtschaftsredakteurin Margit Siller über die Zukunft der Warenhauskette und der Beschäftigten gesprochen.
6: Die sind sicher hin und her gerissen, einmal mehr zwischen Hoffen und Bangen. Die Chefetage sagt, das Filialgeschäft soll weiterlaufen, aber da gibt's doch viele Fragezeichen. Es stellt sich nämlich jetzt die Frage, ob nach Eröffnung des Insolvenzverfahrens das Insolvenzgeld von der Bundesagentur für Arbeit überhaupt ausgezahlt werden kann. In der Regel verschafft das dem Management doch etwas Luft und die Zahlungen an die Belegschaft sind gesichert. In diesem Fall ist es aber so, dass es sich um eine Folgeinsolvenz handelt und das vorherige Insolvenzverfahren, das dritte, das wurde zwar aufgehoben, aber es wurde ein Insolvenzplan vereinbart. Die Umsetzung muss überwacht werden und dieser Prozess, der läuft noch. Jetzt gibt es die Rechtsprechung des Bundessozialgerichts, die sagt, wenn in dieser Zwischenzeit ein Unternehmen zahlungsunfähig war, dann darf überhaupt kein Insolvenzgeld gezahlt werden und das könnte eine reichlich komplizierte Prüfung werden. Und wenn die Prüfung für Galeria negativ ausfällt, dann wird es schwierig in den nächsten Monaten.
1: Die Eigentümer von Galeria hatten ja im Sommer erst frisches Kapital bekommen und eine Umstrukturierung begonnen. Woran hapert es denn genau?
6: Also ganz klar, es fehlt das Geld. Es war einfach zu wenig, was da im Sommer geflossen ist als Kredit. Damit wurden einfach Löcher gestopft, wie zum Beispiel Mietrückstände. Was man so hört, weder die Gesellschafter noch ein amerikanisches Unternehmen, das sich auf solche Fälle spezialisiert hat, die waren bereit, nochmal Geld nachzuschießen. Die Geschäfte sind im Sommer sehr schlecht gelaufen. Viele Regale blieben leer, weil die Lieferanten nicht mehr mitmachen wollten. Große Teile des Warenbestands sind bereits als Sicherheiten verpfändet. Es gab auch nicht diesen ganz großen erhofften Durchbruch. Also zum Beispiel die Umstellung bei den Sortimenten. Man hat es auf der Organisationsseite probiert, im Topmanagement. Man hat neue Partnerschaften geschlossen, um mehr Schwung in die Filialen zu bringen. Aber die Kundschaft, die blieb halt trotzdem weg.
1: Von Gewerkschaftsseite heißt es ja jetzt, es brauche einen Plan für die Zukunft und keine Nebelkerzen. Gibt es denn einen solchen Plan?
6: Nein, den gibt's nicht dieses Mal. Die Gewerkschaft Verdi, die spricht dann auch von haarsträubenden Managementfehlern. Eventuell ist jetzt der neue Insolvenzantrag eine Art Druckmittel, um doch noch bei einigen Mietverträgen bessere Konditionen durchzusetzen, auch um Verkaufsflächen zu verkleinern. Es gibt da alle möglichen Spekulationen. Im schlimmsten Fall wird die Ware jetzt abverkauft, das war's dann. Womöglich werden einige Standorte dicht gemacht und andere in anderer Form weitergeführt. Auf jeden Fall der Schrumpfkurs der vergangenen Jahre, der hat nicht zum Erfolg geführt. Eventuell tauchen neue Investoren auf, die sich zutrauen, mit neuen und besseren Konzepten weiterzumachen. Das scheint mir aber eher unwahrscheinlich. Aber das klassische Warenhaus, wie wir es kennen, das hat so wohl keine Zukunft mehr.
2: Die Einschätzung der BR-Wirtschaftsexpertin Margit Siller zur erneuten Galeria-Insolvenz. Die Zwangsräumung der Wohnung einer 87-jährigen Rentnerin in Spanien hatte in der vergangenen Woche zu massiven Protesten gegen die Situation auf dem dortigen Wohnungsmarkt geführt. Heute hat das Parlament in Madrid über zwei Beschlüsse zur Stärkung des Mieterschutzes abgestimmt. Damit sollten Menschen in einer sozialen Notlage vor Zwangsräumungen geschützt werden. Zunächst hatte sich auch eine Mehrheit abgezeichnet, aber dann kam es anders, wie Julia Macher berichtet.
7: Die spanische Linkskoalition ist mit ihren Wohnraumdekreten im Parlament gescheitert. Neben der konservativen Volkspartei Partido Popular und der rechtsextremen Vox lehnten auch die katalanischen Separatisten der Junts-Partei das Dekret ab. In einem eindringlichen Appell hatte Regierungschef Pedro Sánchez bis zuletzt um Unterstützung gebeten und davor gewarnt, dass ein Nein dem Land großen wirtschaftlichen und sozialen Schaden zufügen würde. Die Geschichte wird darüber richten, so Sánchez. Die Linkskoalition hatte das Dekret nach den spanienweiten Protesten wegen der Räumung der Wohnung der 87-jährigen Rentnerin Mari Carmen ins Parlament gebracht. Es sollte bis 2030 Zwangsräumungen von Menschen in sozialer Notlage verhindern. Außerdem sah es vor, bestehende Mietverträge um 2 Jahre zu verlängern und die Vermietung von einzelnen Zimmern und Saisonmieten stärker zu regulieren. Eigentümern, die Mieten senken, hatte die Regierung Steuervorteile in Aussicht gestellt. Spekulationsfonds sollte der Erwerb von Wohnungen zu Dumpingpreisen untersagt werden. In einem zweiten Dekret wollte die Regierung die in Spanien in der Regel nur zwischen 5 und 7 Jahren gültigen Mietverträge entfristen. Das hatten die spanischen Mietervereine gefordert. Bereits vor der Debatte galt als sicher, dass dieses zweite Dekret scheitern würde. Die Vereinigung Mieterinnengewerkschaft hatte die Maßnahmen als Minimalkonsens bezeichnet und ruft nun zu weiteren Protesten auf.
2: Die Schülerproteste in Frankreich gehen auch heute weiter. Erneut hat es gewaltsame Ausschreitungen gegeben. Frankreichs Bildungsminister rief die Eltern des Landes auf, ihre Kinder von den Blockaden abzuhalten. Zitat: Wir müssen dafür sorgen, dass unsere Kinder nicht mehr auf der Straße sind, weil sie dort in Gefahr sind. Eine Bilanz der heutigen Proteste von Julia Borutta.
8: An über 560 Schulen gab es heute erneut Proteste und Blockaden. In Pantin bei Paris wurden brennende Straßensperren errichtet. In Belfort wurde ein Polizist in Zivil von mehreren Personen attackiert, als er versuchte, einen Randalierer festzunehmen. Die Angreifer kesselten ihn ein und traten mit den Füßen nach seinem Kopf, sodass er vorübergehend das Bewusstsein verlor. Der Bildungsminister, der den ganzen Tag über in Gesprächen mit Vertretern und Vertreterinnen aus Schüler, Lehrer und Elternschaft verbrachte, hatte am Morgen betont, dass die überwiegende Mehrheit der Randalierer von außerhalb der Lycées komme. Am Abend will er vor die Presse treten. Gleichzeitig gab es heute auch zahlreiche friedliche Proteste, Sit-ins mit langen Diskussionen. Die Schülerbewegung hat keine starken Anführer. Ihre Forderungen sind sehr unterschiedlich, was es für die Regierung umso schwieriger macht, mit einer alles entscheidenden Maßnahme die Proteste zu befrieden. Offen ist, ob sich die Regierung dazu durchringen wird, finanzielle Zugeständnisse zu machen. Sie hatte diese Woche ihren Sparhaushalt vorgestellt, der inflationsbereinigt keine Steigerungen für Bildung und Schule vorsieht.
2: Weil der Pilot und mehrere Passagiere beherzt eingegriffen haben, ist eine Maschine der Gesellschaft Fly Dubai auf dem Flug nach Israel am Mittwoch vermutlich einer Katastrophe entgangen. Der Co-Pilot hatte zuvor den Kapitän angegriffen und offenbar versucht, das Flugzeug unter seine Kontrolle zu bringen. Das genaue Motiv des mutmaßlichen Attentäters ist zwar noch unklar, offiziellen israelischen Stellen zufolge wurde der Mann aber radikalisiert, wie Felicitas Böselager aus Tel Aviv berichtet.
9: In einer kurzen Videoansprache äußert sich Israels Premierminister Benjamin Netanyahu über den mutmaßlichen Fly-Dubai-Angreifer. Mit der Zeit zeichnet sich immer deutlicher ab, dass der Attentäter eine islamistische Radikalisierung durchlaufen hatte. Er hatte vor, das Flugzeug mitsamt den Passagieren zum Absturz zu bringen. Wir untersuchen derzeit, ob er beauftragt wurde, und wer auch immer ihn beauftragt hat, wird einen sehr hohen Preis dafür zahlen. Zuvor hatte auch ein diplomatischer Berater des emiratischen Präsidenten den Zwischenfall als einen gefährlichen Terrorakt bezeichnet. Die Ermittlungen in dem Fall sind noch nicht abgeschlossen. Der Co-Pilot war nach der Notlandung in Saudi-Arabien in die Vereinigten Arabischen Emirate überführt worden. Die dortigen Behörden untersuchen den Fall.
2: Ob Unterstützung bei Münchens internationaler Bewerbung um die Olympischen Spiele oder die Suche nach neuen Energielieferanten. Es gibt die unterschiedlichsten Themen beim Besuch des bayerischen Ministerpräsidenten Söder in Kroatien. Und aus seiner Sicht verlief der Besuch in Zagreb sehr erfolgreich und harmonisch, wie Eva Eichmann berichtet.
10: Ministerpräsident Markus Söder und der kroatische Premierminister Andrej Plenković präsentieren sich als Freunde. Die Beziehungen zwischen Bayern und Kroatien sehr gut. Die Wirtschaftsbeziehungen hervorragend. Die ca. 115.000 Kroaten, die in Bayern leben, eine wichtige Stütze für den Freistaat. Heute und künftig gehe es darum, diese bayerisch-kroatische Brücke noch weiter auszubauen, sagt Söder und verspricht, wir sorgen dafür, dass Berlin auch nach Kroatien schaut. Wichtige Themen dann: Energie. Das LNG-Terminal auf der Insel Krk. Söder wirbt seit Langem für eine Pipeline, die LNG, also verflüssigtes Erdgas, nach Süddeutschland bringt. Europa müsse sich endlich bewegen, sagt Söder. Nur Leitungen aus dem Norden, das sei nicht die Lösung. Kroatien selbst benötigt nur einen Bruchteil des Gases, würde den Rest gerne unter anderem an Bayern weiterverkaufen. Zweites großes Thema in Zagreb, Olympia. Söder wirbt bei den Kroaten für Unterstützung. Wir suchen Freunde und Verbündete für München als Austragungsort, sagt er. Wenn die Spiele 2036 oder 40 oder 44 in München stattfänden, könnten sie auch viele Kroaten besuchen, so der bayerische Ministerpräsident.
2: In Bremen haben schon heute die Feierlichkeiten zum morgigen Tag der Deutschen Einheit begonnen. Bürgermeister Andreas Bovenschulte hat den Startschuss für das Bürgerfest gegeben, zu dem an diesem Wochenende bis zu 450.000 Besucherinnen und Besucher erwartet werden. Weil das kleinste Bundesland zurzeit den Bundesratsvorsitz hat, ist es in diesem Jahr Gastgeber der zentralen Feier zum 3. Oktober. Birgit Sagemann berichtet aus Bremen.
11: Wir gemeinsam packen die Dinge an. Wir gemeinsam gestalten eine gute Zukunft. Dafür solle das Bürgerfest stehen, so Bremens Bürgermeister Andreas Bovenschulte in seiner Eröffnungsrede. Das Motto der Feierlichkeiten in diesem Jahr: viele Stärken, ein Land. Zum offiziellen Festakt morgen wird viel Politprominenz erwartet, unter anderem Bundespräsident Frank-Walter Steinmeier und Bundeskanzler Friedrich Merz. Aber vor allem sollen die Bürgerinnen und Bürger an diesem Wochenende in Bremen zusammenkommen und gemeinsam feiern. Auf der traditionellen Ländermeile präsentieren sich die verschiedenen Bundesländer mit ihren Besonderheiten. Mehr als 700 verschiedene Veranstaltungen gibt es bis Sonntagabend. Konzerte, Mitmachaktionen, Theater, Lesungen und Debatten.
2: Und den Festakt zur Feier der Deutschen Einheit übertragen wir hier im Programm morgen Mittag von 12 bis 13.15 Uhr.

0: Es ist 18.15 Uhr.
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0: Karin Schumacher mit den Nachrichten.
2: G7-Staaten pumpen gewaltige Mengen an Diesel und Rohöl auf den Markt. Laut dem französischen Präsidenten Macron werden in den kommenden 4 Monaten bis zu 100 Millionen Barrel freigegeben. Das sagte er nach einer Videoschalte mit den G7-Staats- und Regierungschefs. Die Maßnahme kam auf Druck der USA zustande und soll die Treibstoffpreise auf dem Markt senken. Mineralölkonzerne geben Tankrabatt offenbar zum Großteil weiter. Das hat das Bundeskartellamt bestätigt. Laut ADAC lagen die Preise an den Zapfsäulen gestern, am ersten Tag des neuen Rabatts, im Tagesdurchschnitt rund 13 Cent unter denen des Vortages. Die Konzerne werden durch den Tankrabatt um 17 Cent entlastet. Spanisches Parlament lehnt Regierungsdekrete gegen Wohnraumknappheit ab. Bei der Abstimmung fielen die beiden Maßnahmenpakete von Ministerpräsident Sanchez durch. Seine Minderheitsregierung wollte unter anderem Zwangsräumungen von schutzbedürftigen Menschen verhindern. Außerdem geht es um schärfere Auflagen für Kurzzeitvermietungen und die automatische Verlängerung von Mietverträgen. Spanien droht nun eine Regierungskrise. Berliner Landesparlament hat künftig weniger Abgeordnete als gedacht. Wie der Landeswahlleiter bekannt gab, gibt es statt 158 wohl nur 153 Sitze. Hintergrund ist eine Nachzählung im Wahlkreis Spandau 1. Dort steht nun der AfD-Kandidat als Sieger fest und nicht wie ursprünglich durchgegeben die CDU-Bewerberin. Das verändert über die Überhang- und Ausgleichsmandate die Zusammensetzung des Gesamtparlaments. Wahlbergung in der Ostsee beschäftigt die Justiz. Bei der Rettungsaktion für den gestrandeten Meeressäuger sind laut einem Tauchunternehmer 1,35 Millionen Euro an Kosten angefallen, die eine private Geldgeberin zugesagt, aber nicht bezahlt habe. Er klagt nun vor dem Landgericht Schwerin. Die Geldgeberin verweigert nach eigener Angabe die Zahlung, solange die Umstände der gescheiterten Wahlrettung unklar sind. Das Wetter in Bayern überwiegend trocken und zum Abend hin zunehmend freundlich.
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3: mit Veronika Lohmüller. Welche Hochschulen werden neu aufgenommen in den Kreis der Exzellenzuniversitäten und bekommen damit Fördergelder in Millionenhöhe? Darüber ist am Nachmittag in Bonn entschieden worden. 11 Universitäten waren im Rennen beim Wettbewerb, darunter auch die Julius-Maximilians-Universität in Würzburg. Aber sie ist leer ausgegangen. Christiane Scherm darüber, wie die Entscheidung in Würzburg aufgenommen wurde.
4: Etwa 100 Menschen haben den Livestream aus Bonn in Würzburg verfolgt. Die Spannung war groß, doch dann die Enttäuschung. Unter den genannten Standorten war Würzburg nicht vertreten. Unipräsident Paul Pauli.
5: Wir haben über Monate, ich würde sogar sagen über Jahre, mit großer Energie und Leidenschaft auf diesen Tag hingearbeitet. Wir haben an unserer Bewerbung gefeilt, alles dafür getan, unsere JMU bestmöglich aufzustellen. All denjenigen, die uns hier auf dem Weg begleitet haben, möchte ich ganz von Herzen danken.
4: Würzburg war die einzige bayerische Hochschule, die noch im Rennen war. Mit ihren Schwerpunkten in der Quantenphysik und der Nukleinsäureforschung hatte sie es in die engere Auswahl geschafft. Die TU und die LMU in München sind bereits Exzellenzunis und bleiben es auch. Neu ausgezeichnet sind die Friedrich-Schiller-Universität Jena, der Universitätsverbund Bochum-Dortmund, die Albert-Ludwigs-Universität Freiburg, 3 Rhein-Main-Universitäten und die Universität Köln.
3: Das Dieselfahrverbot in München ist rechtmäßig. Das hat der Bayerische Verwaltungsgerichtshof erneut bestätigt. Die Richter haben den Antrag eines Klägers abgelehnt, der das Fahrverbot erneut überprüfen lassen wollte. Das Dieselfahrverbot regelt, dass Fahrzeuge der Abgasnorm Euro 4 und schlechter nicht innerhalb des mittleren Rings in München fahren dürfen. Ziel der Regelung ist es, die Luftqualität in der Stadt zu verbessern. Die Deutsche Umwelthilfe begrüßt das Urteil. Der Sommer 2026 war in Deutschland einer der wärmsten seit Beginn der Aufzeichnungen. Ausgewirkt hat sich das auch auf die Wälder. Besonders gelitten unter Hitze und Trockenheit haben Fichte und junge Bäume in Regionen wie dem Schwarzwald, dem Odenwald oder im Westerwald. Im Vergleich dazu geht es dem Bayerischen Wald erstaunlich gut. Davon hat sich Bundeslandwirtschaftsminister Alois Rainer heute ein Bild gemacht. Unsere Reporterin Caroline von Eichhorn war dabei.
6: Alois Rainer steigt über Heidelbeersträucher und umgefallene Bäume. Es geht tief rein in den Nationalpark. Beim ersten offiziellen Besuch des Straubingers hier als Bundeslandwirtschaftsminister.
7: Jetzt muss ich sagen, jetzt bin ich, wäre schwierig, wenn ich sage, da bin ich daheim, aber fast daheim, also im Bayerischen Wald daheim, ist trotzdem wieder was Neues.
6: Im Schweinsgalopp zeigt das Nationalpark-Team dem Minister, was sich so tut, wie sich die Natur verjüngt, wie Totholz zur Artenvielfalt beiträgt, wie sich der Biber selbst in hohen Lagen angesiedelt hat, aber auch, wie der Klimawandel natürlich auch dem Bayerischen Wald zusetzt.
7: Macht mich schon nachdenklich. Wir haben große Trockenheit, wir haben aber dann wieder Starkregenereignisse, in denen das Wasser schnell abhaut.
6: Und gleichzeitig im Nationalpark sieht man, wie sich die Natur gegen Klimaveränderungen stemmt. Und das fördert die Akzeptanz, findet der Minister.
7: Ich glaube, der Park ist definitiv angekommen.
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8: Mit Susanna Gruber und einem Chartwunder, einem Rekordhit, den zumindest bei uns in Deutschland praktisch keiner kennt. Um diesen Song hier geht's.

0: Das ist Ella Langley mit Choosin Texas. Der erfolgreichste Song aller Zeiten in den US-Charts. 24 Wochen auf Platz 1. Länger als jeder andere Hit. Und inzwischen unter anderem auch in Großbritannien ganz weit oben. Echt jetzt? Fragen sich wohl nicht wenige von uns. Überrascht war auch mein Kollege aus der BR-Kulturredaktion, Quentin Lichtblau. Hallo Quentin.
1: Hallo, grüß dich.
0: Wer ist Ella Langley und was ist das für ein Song?
1: Also Ella Langley ist eine 27-jährige Country-Sängerin, ursprünglich aus Alabama, die jetzt in Nashville lebt, was ja so das Country-Mekka ist. Und sie hat einen Song gemacht, der auch sehr so, ja, ich würde sagen, regional verwurzelt ist. Es geht nämlich um einen Mann, der aus Texas kommt. Und sie wohnt ja in Nashville und versucht ihn irgendwie dafür zu begeistern und stellt dann im Laufe des Songs fest, dass er sein Herz an Texas verloren hat und auch an eine Frau dort.
0: Du schreibst im BR-Kultur-Newsletter Softpower, man könne doch zumindest erwarten, dass ein Mensch wie du, der sich qua Beruf mit Popmusik auseinandersetzt, den erfolgreichsten US-Charthit aller Zeiten kennt. Warum ist dieser Song an dir und an uns allen über Monate hinweg vorbeigegangen?
1: Also einerseits hat es damit zu tun, dass das Country in Deutschland nach wie vor so einen sehr schweren Stand hat, wobei das sich auch mittlerweile so ein bisschen aufgeweicht hat, wenn wir uns erinnern, dass Taylor Swift ja früher eigentlich auch mal Country gemacht hat zum Beispiel. Und gleichzeitig ist es aber auch so, dass ich nicht der einzige Mensch war, der sich gefragt hat, warum man diesen Song nicht kennt, sondern auch in den USA oder in Großbritannien oder in Australien, wo dieser Song tatsächlich auf Platz 1 der Charts ist, wussten die Leute tatsächlich nicht, was das für ein Song ist. Und das hat sehr viel damit zu tun, dass das Popgeschehen mittlerweile sehr fragmentiert ist und dass es tatsächlich passieren kann, dass so ein Hit völlig an einem vorbeigeht, einfach weil es nicht mehr diese gemeinsamen Orte gibt, wo Musik gehört wird. Nicht mehr ganz so viele Leute nehmen Musik über das Radio wahr, sondern eher über Streaming-Plattformen und hören da sozusagen die für sie zugeschnittene Musik. Und da kann es tatsächlich mal sein, dass so eine Nummer 1 an einem vorbeigeht. Und so schade das ist, muss man schon auch sagen, dass viele sich einfach auch nicht mehr so aktiv mit Pop auseinandersetzen, wie das vielleicht früher mal war. Also wenn man sich da an die eigene Nase fasst und sich fragt, ob man überhaupt in den letzten 10 Jahren mal so die gängigen Hits verfolgt hat, da sieht es, glaube ich, bei vielen Leuten so ab 30 eher düster aus.
0: Du hast es gesagt, früher haben wir die Charthits natürlich im Radio gehört und die Älteren von uns die Lieblingshits mit einem Kassettenrekorder aufgenommen. Dann gab es irgendwann MTV und jetzt die Streamingdienste. Lassen sich heutige Chartplatzierungen eigentlich noch mit denen früherer Hits vergleichen?
1: Also da hat sich natürlich auch was verändert, was eben auch zu diesem Rekord von Ella Langley maßgeblich beigetragen hat, dass es natürlich auch so ist, dass mittlerweile nicht die Plattenverkäufe oder CD-Verkäufe entscheidend sind für Chartplatzierungen, sondern die Streaming-Zahlen. Und da ist es wiederum so, dass viele Leute, selbst wenn sie viel Musik hören, vielleicht gar nicht so aktiv diese Musik auswählen, sondern eher Playlists hören, die quasi vorkuratiert sind von den Plattenlabels. Und dann hört man halt sozusagen einfach die aktuell beliebte Musik auf Spotify und ist dann gar nicht mehr sozusagen aktiv investiert darin. Vielleicht haben viele Leute, die jetzt sagen würden, sie hätten den Song Choosin Texas noch nie gehört, ihn tatsächlich schon zigmal gehört, aber halt irgendwann nebenbei beim Kochen oder beim Wäschemachen. Und man muss auch noch dazu sagen, dass Choosin Texas schon ein ganz, ganz netter Song ist, aber er ist wirklich halt nicht der auffälligste Song aller Zeiten, würde ich jetzt mal sagen.

0: Es war doch mal so, dass die Hits, die in den USA vorne in den Charts waren, relativ zuverlässig zu uns rübergeschwappt sind. Heute gar nicht mehr oder nur zeitversetzt?
1: Ich glaube, dass das auf jeden Fall noch stattfinden kann, aber nicht mehr so garantiert wie früher. Also da hat sich auch dank des Streamings und dadurch, dass solche Gatekeeper sozusagen wie das Radio oder MTV ein bisschen weggefallen sind, hat sich das Ganze so ein bisschen aufgespalten. Schauen wir nur mal nach Südamerika, wo Bad Bunny jetzt irgendwie einer der Weltstars geworden ist. Oder in Korea mit koreanischem Pop. Also ich habe eine Teenager-Tochter, die hört fast nur Musik aus Korea. Und insofern ist die Wahrscheinlichkeit, dass so ein US-Hit hier auch sofort einschlägt, nicht mehr so garantiert gegeben, wie das früher war.
0: Das Nicht-Kennen von Shoes in Texas ist fast schon zu einem Meme geworden. Man macht sich im Internet darüber lustig und tauscht sich aus. Auf welche Erklärungen bist du da gestoßen?
1: Das ist teilweise sehr lustig, weil eine Journalistenkollegin von mir beim Rolling Stone einen Text geschrieben hat, in dem sie allen Leuten, die Shoes in Texas nicht kennen, vorwirft, dass die quasi abgehobene woke Elite wären, die sich nicht mit dem Massengeschmack des Südstaaten-Pöbels sozusagen beschäftigt. Und so ist dieses Lied auch in mein Leben getreten. Ich habe diesen Artikel gelesen und viele Leute haben halt mit Humor auf diesen Artikel reagiert und haben diese Vorwürfe auch berechtigterweise nicht so ernst genommen und haben dann irgendwie gesagt, vielleicht sind sie einfach zu schwarz. Also hat eine schwarze Person gesagt, als dass sie so einen Song kennen müsste. Andere haben schon irgendwie bei einer Ankündigung, dass Donald Trump sich am Nachmittag irgendwie mit einem Pressestatement meldet, darüber kommentiert, ja, wahrscheinlich wird er verkünden, dass er Shoes in Texas auch noch nie gehört hat. Also der Song hat selbst bei Leuten, die ihn gar nicht kennen, schon so ein gewisses Meme-Eigenleben entwickelt, was ja auch dann wieder bezeichnet ist für die Zeiten, in denen wir leben, dass eigentlich so ein Metadiskurs dazu führen kann, dass Leute dieses Lied jetzt erst kennenlernen und vielleicht landet es ja darüber dann doch noch in den deutschen Charts eines Tages, wer weiß.
0: So haben auch wir beide das Lied kennengelernt.
1: Genau.
0: Das Chartwunder der Vereinigten Staaten hat sogar Mariah Carey mit All I Want for Christmas geschlagen. Aber es sind ja nicht mal mehr 2 Monate bis zur Adventszeit. Dann könnte Mariah Carey wieder überholen, oder?
1: Das ist durchaus möglich, wobei 2019, da wurden erstmals auch die Chartregelungen in den USA verändert, dass auch alte Hits überhaupt wieder in den Top 50 mitgezählt wurden. Und da hatte, glaube ich, Mariah Carey irgendwie so um die 20, 21 Wochen dann um Weihnachten rum und hat es aber auch seit 2019 diesen Rekord nicht mehr selbst schlagen können. Deswegen würde ich jetzt prognostizieren, dass dieses Jahr wahrscheinlich auch nicht passieren wird. Aber wer weiß.
0: Vielen Dank, Quentin Lichtblau.
1: Vielen Dank dir.
0: Mehr Gedanken, unter anderem zu dem bei uns unbekannten Rekordhit Shoes in Texas im BR-Newsletter Soft Power.
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3: A7 Fulda Richtung Würzburg. Zwischen Fulda Dreieck und Bad Sprückenau-Volkers 6 Kilometer Stau und stockend. A8 München-Salzburg in beiden Richtungen. In Höhe Rohrdorf ist wegen einer Baustelle nur eine Spur frei. Bitte bleiben Sie bei Stau dennoch auf der Autobahn, da die Ausweichrouten überlastet sind. In Richtung München aktuell Stau ab Fraßdorf, in Richtung Salzburg Stau ab Bad Aibling. A9 Berlin Richtung Nürnberg. Zwischen Pegnitz und Weidensee ist Sperre und Stau wegen Bergungsarbeiten, Umleitung über die U30. A92 München Richtung Deggendorf. Zwischen Kreuz Deggendorf und Deggendorf Mitte steht ein defektes Fahrzeug. A96 Lindau Richtung München. Zwischen München, Leim und Sendling ein Unfall. Und A96 München Richtung Lindau am Kreuz Memmingen Rutschgefahr durch eine Ölspur in der Überleitung zur A7 Richtung Füssen. Damit zum Wetter in Bayern. Heute Nacht klart der Himmel allmählich auf, bevor später sich Nebel oder Hochnebel bilden können. Es wird 13 bis 6 Grad kalt. Die Aussichten bis Montag. Morgen bleibt es gebietsweise länger trüb durch Nebel und Hochnebel. Danach scheint oft die Sonne. Am Sonntag wird es, wenn sich der Nebel aufgelöst hat, teils sonnig, teils bewölkt. Und am Nachmittag kann es dann im Grenzbereich zu Hessen und Baden-Württemberg etwas regnen. Am Montag ist anfangs in Alpennähe etwas Regen möglich. Ansonsten startet die Woche trocken und im Laufe des Tages setzt sich immer mehr die Sonne durch. Die Temperaturen erreichen in den nächsten Tagen 18 bis 23 Grad und in den Nächten liegen sie bei 11 bis 4 Grad.

0: Es ist 18.30 Uhr.
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0: Wir schauen zunächst auf die weltweit hohen Treibstoffpreise. Die sollen wieder sinken. Deshalb haben die G7-Staaten strategische Ölreserven freigegeben. Die Warenhauskette Galeria ist erneut insolvent und erneut bangen tausende Beschäftigte um ihre Arbeitsplätze. Die Bundeswehr bekommt ein eigenes Drohnenregiment. Damit soll der Kampf gegen unbemannte Systeme verbessert werden. Das sind einige unserer Themen in den nächsten Minuten im Studio heute Abend. Theresia Graf. Infolge des Krieges im Nahen Osten sind die Öl- und Treibstoffpreise zuletzt erheblich gestiegen, auch in den Vereinigten Staaten. Auf Druck von US-Präsident Trump haben die G7-Staaten nun entschieden, große Mengen Diesel und Rohöl freizugeben, um die Preise wieder zu drücken. Ansonsten hätte ein Exportstopp für Diesel aus den USA gedroht. Einzelheiten von Markus Wolf aus dem BR24-Team.
2: Bis zu 100 Millionen Barrel Diesel und Rohöl sollen in den kommenden 4 Monaten auf den Markt kommen, um die globalen Verbraucherpreise zu stabilisieren. Das hat Frankreichs Präsident Emmanuel Macron anlässlich einer Videokonferenz der G7-Vertreter zur Energiekrise erklärt. Umgerechnet entspricht das fast 16 Milliarden Liter. Die koordinierte Freigabe soll über die Internationale Energieagentur erfolgen und unverzüglich anlaufen, wie es hieß. Unklar ist zum aktuellen Zeitpunkt noch, welche Staaten welche Mengen aus ihren Reserven entnehmen werden. Auch kann man noch nicht sagen, um wie viel dadurch die Preise an den Zapfsäulen sinken dürften. Mit der Entscheidung wollen die G7 offensichtlich die Partner in Washington beschwichtigen. US-Präsident Donald Trump hatte zuvor damit gedroht, einen einseitigen Exportstopp für Diesel zu verhängen, was die Preise in Europa noch weiter steigen lassen dürfte. In den USA stehen die Republikaner angesichts der bevorstehenden Kongresswahlen im kommenden Monat unter Druck. Die Kraftstoffpreise dort hatten die Zufriedenheit mit der Regierung weiter sinken lassen. Auch die Werte von Trump selbst. Deutschland hatte zuvor vor zu hohen Erwartungen gewarnt. Der Grund für die hohen Spritpreise liege vor allem an der Lage im Nahen Osten und der damit zusammenhängenden Verknappung des Angebots, so Vize-Regierungssprecher Hille. Seit Monaten blockiert der Iran die für den Transport von Rohöl wichtige Straße von Hormus.
0: Die letzte Insolvenz liegt erst gut 2,5 Jahre zurück. Jetzt ist die Warenhauskette Galeria wieder in finanzielle Not geraten. Der Geschäftsbetrieb in den 83 Filialen läuft bis auf Weiteres weiter. Was langfristig auf die gut 12.000 Mitarbeiter und Mitarbeiterinnen zukommt, ist unklar, wie Jörg Marksteiner berichtet.
3: Vermutlich nichts Gutes, auch wenn das noch alles sehr unklar ist. In den Gesprächen heute Morgen, wo sie informiert wurden, da hieß es, sie hätten nicht besonders viel erfahren. Völlig ungewiss, sagt die Gewerkschaft Verdi, sei die Zukunft. Aber wenn man mal grob davon ausgeht, dass an jedem Kaufhaus so um die 100 Arbeitsplätze hängen, ja, dann ist ganz schnell klar, dass es bei Schließungen von Standorten, in jedem Fall auch doch eine erhebliche Zahl von Stellen verloren gehen könnte. Was diesmal außerdem noch anders ist als bei den vorherigen Insolvenzen, es ist nicht einmal klar, ob die Betroffenen in den kommenden 3 Monaten Insolvenzgeld erhalten, wie das sonst üblich ist. Das heißt, dass die Bundesagentur für Arbeit 3 Monate lang die Gehälter und Löhne übernimmt. Denn formal ist Galeria noch in der Nachkontrolle der letzten Insolvenz, der sogenannten Planüberwachung. Und wenn die Bundesagentur jetzt sagt, Galeria war zwischenzeitlich noch gar nicht voll zahlungsfähig, dann kann sie das Insolvenzgeld verweigern. Das muss jetzt geprüft werden. Aber klar, das sorgt bei den Betroffenen natürlich noch für weitere Ungewissheit.
0: Der Krieg gegen die Ukraine und die hybriden Angriffe Russlands auf andere Länder zeigen, militärische Drohnen werden zu einer immer größeren Gefahr. Die Bundeswehr reagiert darauf. Im Kampf gegen unbemannte Systeme stellt sie nun ein eigenes Regiment auf. Es soll ab dem kommenden Jahr mehrere hundert Soldatinnen und Soldaten umfassen und bis 2029 voll einsatzbereit sein. Die Details hat Verteidigungsminister Pistorius heute in Niedersachsen bekannt gegeben. Gabo Hallas weiß mehr.
4: Es geht darum, Fähigkeiten zu bündeln in einem Regiment, also einer militärischen Einheit. Das sind in dem Fall bis zu 600 Soldatinnen und Soldaten, die sich mit unbemannten Systemen auskennen, also mit fliegenden Drohnen, aber auch mit Systemen, die auf dem Land unterwegs sind, zum Beispiel Kettenfahrzeuge, in denen kein Soldat mehr sitzt. Die neue Einheit soll Drohnen zur Aufklärung nutzen, sie aber auch abfangen. Und da geht es um den elektromagnetischen Kampf. Das ist übersetzt die Störung feindlicher Drohnen. Und es sollen auch Kamikaze-Drohnen beschafft werden. Die können mit einer Sprengladung gegen ein Ziel eingesetzt werden. Das ist etwas, womit sich Deutschland lange aus ethischen Gründen schwer getan hat. Außerdem möchte die Bundeswehr auf dem Gelände neue Drohnentechnik erproben.
0: Die Zwangsräumung der Wohnung einer 87-jährigen Rentnerin in Spanien hatte in der vergangenen Woche zu massiven Protesten gegen die Situation auf dem dortigen Wohnungsmarkt geführt. Heute hat das Parlament in Madrid über zwei Beschlüsse zur Stärkung des Mieterschutzes abgestimmt. Damit sollten Menschen in einer sozialen Notlage vor Zwangsräumungen geschützt werden. Zunächst hatte sich auch eine Mehrheit abgezeichnet, aber dann kam es anders, wie Julia Macher berichtet.
5: Die spanische Linkskoalition ist mit ihren Wohnraumdekreten im Parlament gescheitert. Neben der konservativen Volkspartei Partido Popular und der rechtsextremen Vox lehnten auch die katalanischen Separatisten der Junts-Partei das Dekret ab. In einem eindringlichen Appell hat Regierungschef Pedro Sánchez bis zuletzt um Unterstützung gebeten und davor gewarnt, dass ein Nein dem Land großen wirtschaftlichen und sozialen Schaden zufügen würde. Die Geschichte wird darüber richten, so Sánchez. Die Linkskoalition hatte das Dekret nach den spanienweiten Protesten wegen der Räumung der Wohnung der 87-jährigen Rentnerin Mari Carmen ins Parlament gebracht. Es sollte bis 2030 Zwangsräumungen von Menschen in sozialer Notlage verhindern. Außerdem sah es vor, bestehende Mietverträge um 2 Jahre zu verlängern und die Vermietung von einzelnen Zimmern und Saisonmieten stärker zu regulieren. Eigentümern, die Mieten senken, hatte die Regierung Steuervorteile in Aussicht gestellt. Spekulationsfonds sollte der Erwerb von Wohnungen zu Dumpingpreisen untersagt werden.
0: Weil der Pilot und mehrere Passagiere beherzt eingegriffen haben, ist eine Maschine der Gesellschaft Fly Dubai auf dem Flug nach Israel am Mittwoch vermutlich einer Katastrophe entgangen. Der Co-Pilot hatte zuvor den Kapitän angegriffen und offenbar versucht, das Flugzeug unter seine Kontrolle zu bringen. Das genaue Motiv des mutmaßlichen Attentäters ist zwar noch unklar. Offiziellen israelischen Stellen zufolge wurde der Mann aber radikalisiert. Felicitas Böselager berichtet aus Tel Aviv.
6: In einer kurzen Videoansprache äußert sich Israels Premierminister Benjamin Netanyahu über den mutmaßlichen Fly-Dubai-Angreifer. Mit der Zeit zeichnet sich immer deutlicher ab, dass der Attentäter eine islamistische Radikalisierung durchlaufen hatte. Er hatte vor, das Flugzeug mitsamt den Passagieren zum Absturz zu bringen. Wir untersuchen derzeit, ob er beauftragt wurde und wer auch immer ihn beauftragt hat, wird einen sehr hohen Preis dafür zahlen. Zuvor hatte auch ein diplomatischer Berater des emiratischen Präsidenten den Zwischenfall als einen gefährlichen Terrorakt bezeichnet. Die Ermittlungen in dem Fall sind noch nicht abgeschlossen. Der Co-Pilot war nach der Notlandung in Saudi-Arabien in die Vereinigten Arabischen Emirate überführt worden. Die dortigen Behörden untersuchen den Fall.
0: Wer Gebäude einer Gemeinde nutzen darf und wer nicht, darüber gibt es immer wieder Streit, etwa bei AfD-Parteitagen. In Bayerns Gemeindeordnung gibt es neuerdings eine Antisemitismus-Klausel. Kommunen müssen demnach in ihren Räumen keine Veranstaltungen gestatten, bei denen antisemitische Äußerungen zu erwarten sind. Was sicher gut gemeint ist, könnte sich aber gegen die Meinungsfreiheit wenden, fürchten 4 Münchner Bürgerinnen und Bürger. Sie haben Klage eingereicht. 2 dieser Kläger stellt Astrid Halder vor, mitsamt deren Anliegen.
7: Sie seien das Gegenteil von Antisemiten, betonen die Kläger, der ehemalige FDP-Abgeordnete Hildebrecht Braun und die Deutsch-Israelin Shelley Steinberg. Sie definierten Antisemitismus als Benachteiligung von Juden, weil sie Juden seien. Doch Kritik an Israels Politik werde ebenfalls immer wieder als antisemitisch bezeichnet. Deshalb halten sie einen neuen Passus in der bayerischen Gemeindeordnung, der seit 1. Januar dieses Jahres gilt, für gefährlich. Hier heißt es, Kommunen hätten das Recht, Veranstaltungen in öffentlichen Einrichtungen nicht stattfinden zu lassen, bei denen antisemitische Inhalte zu erwarten sind. Die Kläger fürchten, dass Veranstaltungen, die auf das Leid von Palästinensern hinweisen, in kommunalen Einrichtungen verhindert werden könnten. Außerdem verstoße der Passus gegen die Meinungsfreiheit. Der Bayerische Gemeindetag und die Stadt München dagegen begrüßen auf BR24-Anfrage diese Ergänzung. Gerade in einer Zeit, in der, Zitat, rechtsextreme, antisemitische, rassistische und andere menschenfeindliche Ideologien immer weiter um sich greifen, werden Kommunen nun in die Lage versetzt, dieser Entwicklung entgegenzuwirken, so ein Sprecher der Landeshauptstadt. Das organisatorisch für Kommunen zuständige Bayerische Innenministerium geht davon aus, dass der neue Passus einer rechtlichen Überprüfung durch den Verfassungsgerichtshof standhält.
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8: mit Christian Sachsinger. Wenige Tage nach dem Rückruf mehrerer Millionen Fahrzeuge von Volkswagen und den Töchtern Audi und Seat zieht nun auch Skoda nach. Beim tschechischen Autobauer sind weltweit rund 1,7 Millionen, in Deutschland rund 370.000 Fahrzeuge potenziell betroffen, wie aus Daten des Kraftfahrtbundesamtes hervorgeht. Demnach dürfte es sich um dasselbe Problem handeln wie bei den anderen VW-Marken. Ein Schraubenabriss könne zum Ausfall der Lenkung führen, heißt es. Betroffen sind bei Skoda die Modelle Kodiaq, Karoq, Octavia und Superb. Die Nachricht kommt von Abo-Anbietern eher selten. Amazon Prime hat heute einigen Kunden mitgeteilt, dass ihre monatliche Zahlung günstiger wird. Hintergrund ist ein Urteil, in dem der Bundesgerichtshof gestern eine Preiserhöhung aus dem Jahr 2022 für unwirksam erklärt hatte. Sandra Lohse erklärt, was das konkret bedeutet.
9: Einen Euro weniger, 7,99 statt 8,99 zahlen einige Amazon Prime-Kunden ab sofort. Das gilt für Nutzerinnen und Nutzer, die ihre Prime-Mitgliedschaft vor dem 15. September 2022 abgeschlossen haben. Geklagt hatte die Verbraucherzentrale Nordrhein-Westfalen. Dabei gehe es nicht darum, dass Unternehmen ihre Preise grundsätzlich nicht erhöhen dürften, sagt der Münchner Rechtswissenschaftler Martin Fries gegenüber BR24. Aus den Amazon-AGBs sei nicht eindeutig erkennbar, ob Kunden einer Preiserhöhung einfach widersprechen können oder ob ihnen nur die Kündigung ihres Vertrags bleibt. Das könnte auch Folgen über den Einzelfall hinaus haben. Verbraucherschützer gehen derzeit unter anderem gegen Preiserhöhungen bei Netflix, Wow und Apple TV Plus vor. Auch diese haben ihre Preise erhöht. Und wie sieht es mit Rückzahlungen aus? Eine Amazon-Sprecherin verweist darauf, dass bereits gezahlte Beiträge Gegenstand eines gesonderten Verfahrens seien. Auch hier ist die Verbraucherzentrale Nordrhein-Westfalen beteiligt mit einer Sammelklage. 145.000 Verbraucherinnen und Verbraucher hätten sich bereits in das Klageregister eingetragen.
8: Andrea Nahles soll für weitere 5 Jahre Chefin der Bundesagentur für Arbeit bleiben. Das hat der Verwaltungsrat von Deutschlands größter Bundesbehörde heute beschlossen. Die frühere SPD-Vorsitzende und Bundesarbeitsministerin hatte ihr Amt in Nürnberg am 1. August 2022 angetreten und war für die Dauer von 5 Jahren ernannt worden. Wolfram Welzer berichtete aus Nürnberg.
10: Große Diskussionen über die Vertragsverlängerung gab es offenbar nicht. Der Verwaltungsrat der Bundesagentur, in dem Arbeitgeber, Gewerkschaften und öffentliche Hand vertreten sind, scheint

0: wobei ihr ihre Berliner Kontakte dennoch zugutekommen dürften. Viele Probleme der Arbeitsagenturen und Jobcenter lassen sich nur mit Hilfe politischer Beschlüsse in Berlin lösen. Das betrifft nicht zuletzt die Finanzen der Bundesagentur. Die Schulden der Arbeitslosenversicherung werden bis Ende des Jahres aller Voraussicht nach auf einen zweistelligen Milliardenbetrag ansteigen.
1: Und schauen wir noch an die Aktienmärkte. Der DAX hat sich heute deutlich erholt. 1,2% plus standen am Ende an den Tafeln bei 25.231 Punkten. Und damit konnte das deutsche Börsenbarometer das Wochenminus auf 0,7% eindämmen. Geholfen hat dabei heute über ein überraschend schwacher Arbeitsmarktbericht in den USA. Der ließ die Ängste vor baldigen weiteren Zinsschritten nach oben durch die US-Notenbank Fed erst einmal schwinden. Noch kurz zum Euro, der steht aktuell bei einem Dollar 12,60.

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1: Und jetzt ist es 18.45 Uhr.
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1: Die Nachrichten mit Karin Schumacher.
3: G7-Staaten geben große Mengen Diesel und Rohöl frei. Die Staats- und Regierungschefs haben sich bei einer Videoschalte auf bis zu 100 Millionen Barrel geeinigt. Dies soll ab sofort und über 4 Monate geschehen, erklärte Frankreichs Präsident Macron. Damit reagieren die Industrienationen auf die weltweit steigenden Kraftstoffpreise. Kaufhauskette Galeria stellt erneut Insolvenzantrag. Der Geschäftsbetrieb soll laut dem Unternehmen vorerst weiterlaufen. Der Antrag schaffe den rechtlichen Rahmen, um die aktuelle Situation zu ordnen, das Unternehmen zu stabilisieren und die Voraussetzungen für eine nachhaltige Zukunft zu schaffen, so der Konzern. Ob und welche Standorte schließen müssen, ist offen. Die rund 12.000 Beschäftigten wurden heute Vormittag informiert. Es ist die 4. Insolvenz innerhalb von 6 Jahren. Feierlichkeiten zum Tag der Deutschen Einheit in Bremen haben begonnen. Mit einem symbolischen Raketenstart ist das Bürgerfest eröffnet worden. Es soll 3 Tage lang dauern, bis zu 450.000 Besucher werden erwartet. Bis Sonntag sind rund 800 Veranstaltungen geplant. Morgen zum offiziellen Festakt sind unter anderem Bundespräsident Steinmeier und Bundeskanzler Merz geladen. Demokratische Republik Kongo verzeichnet mehr als 4.000 Ebola-Tote. Seit Beginn des Ausbruchs Mitte Mai sind 8.300 Fälle im Labor bestätigt worden, wie die Gesundheitsbehörden des Landes mitteilten. Die Sterblichkeitsrate beträgt damit mehr als 48%. Kartoffelernte fällt in Bayern schlecht aus. Die Landwirte haben etwa 1,2 Millionen Tonnen Kartoffeln eingefahren. Das sind rund 36% weniger als im Vorjahr, wie das Landesamt für Statistik mitteilte. Der Bayerische Bauernverband hatte bereits Ende August darauf aufmerksam gemacht, dass die extreme Hitze im Sommer das Wachstum der Pflanzen beeinflusst hat. Das Wetter in Bayern überwiegend trocken und zum Abend hin zunehmend freundlich.
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1: Was hält unsere Gesellschaft zusammen? In der Kommune, im Bundesland, in Deutschland und in Europa. Es ist inzwischen Tradition, dass sich Bürgerinnen und Bürger am Vorabend des Tages der Deutschen Einheit über diese Fragen Gedanken machen. Eine Plattform dafür bietet Ihnen die Lange Nacht der Demokratie. Vor 14 Jahren in Bayern von einem Bündnis ins Leben gerufen, haben sich die Projekte und Veranstaltungen inzwischen im ganzen Bundesgebiet ausgebreitet. In Bayern gibt es heute Angebote in 65 Kommunen und Landkreisen. Im Münchner Landtag hatten schon am Vormittag junge Mitbürger das Wort. 25 Rednerinnen und Redner stellten ihre Gedanken, Ideen und Wünsche zum demokratischen Miteinander vor. Peter Kreton war dabei.
4: Deine Minute für die Demokratie. Unter diesem Motto wurden über 100 Jugendliche aus ganz Bayern in den Landtag eingeladen.

0: werden. Eine bunte Mischung. Schülervertreter, Verbandsmitglieder, Auszubildende und junge Berufstätige. 25 von ihnen sollten eine Minute lang erklären, was für sie Demokratie ausmacht. Das Ganze im Rahmen der bayernweiten Lange Nacht der Demokratie, wie Landtagsvizepräsident Tobias Reis, CSU, erklärt.
1: Es ist die Idee, mit der Langen Nacht der Demokratie rauszugehen und kreativ zu sein, die Leute anzusprechen und deutlich zu machen, Demokratie ist was Cooles.
0: Kaum nervös, entschlossen und überzeugend nehmen sich die Jugendlichen das Wort. Beispielsweise Sophia und Maximilian aus Dagelfink und Herzogenaurach.
2: Demokratie ist keine Selbstverständlichkeit. Sie braucht Menschen, die sich informieren. Menschen, die nachfragen. Menschen, die nicht wegschauen.
3: Die Demokratie ist nicht ideal, weil wir Menschen nicht ideal sind. Wir haben als Gesellschaft erkannt und anerkannt, dass niemand von uns ideal ist.
0: Und es gab auch mahnende Worte von Angehörigen von Minderheiten.
4: Als eine, die von einer Hörbehinderung betroffen ist, weiß ich genau, wie wichtig Inklusion ist. Inklusion bedeutet für mich nämlich nicht nur Barrieren im Alltag abzubauen, sondern auch, dass alle gehört werden.
5: Diversität führt häufig leider auch zu Hass, Hetze und Gewalt. Ich selbst spreche aus Erfahrung. Als Transmann an einem Gymnasium auf dem Dorf hat man es nicht leicht. Dabei ist das Einzige, was man will, was ich will, genauso wie andere Jungs behandelt zu werden.
6: Wie sollen pluralistische Ideen und Meinungen, geschweige denn die Bevölkerung, vertreten werden, wenn der Frauenanteil im Bayerischen Landtag bei nur 24,6% liegt?
0: Diese Minutenreden sind beim Publikum, also den anderen Jugendlichen, richtig gut angekommen.
7: Also wie unterschiedlich diese Reden waren und wie vielseitig die Herangehensweisen an unseren aktuellen Standpunkt und wie kreativ auch die Ideen waren.
8: Also vor allem die Rede, die sich für Frauen eingesetzt hat, fand ich gut.
9: Es gab sehr viele verschiedene Leute aus verschiedensten Orten.
0: Seine eigenen Wahrnehmungen fasst Landtagsvize Reis nach der Veranstaltung so zusammen.
1: Das ist mir aufgefallen, dass viele sagen, wir sind dankbar für diese Freiheit, für die Demokratie, für die Möglichkeiten, die wir haben. Und fordern aber auch ein, dass die Jugend nicht nur als Zukunft gesehen wird, sondern als Gegenwart. Dass wir uns mit den Themen der Jugend beschäftigen, dass wir ihnen Perspektiven geben und dass wir sie ernst nehmen.
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11: Die Stadt Fulda ist ein beliebter Kongress- und Tagungsort. Wegen der Lage natürlich im Herzen Deutschlands und wegen der idealen Autobahn- und ICE-Anbindung. Für katholische Veranstaltungen kommt noch ein gewichtiges Argument dazu. Fulda hat diesbezüglich eine lange und reiche Geschichte und sogar einen eigenen Bischof. Nicht sehr verwunderlich also, dass sich Deutschlands katholische Bischöfe zu ihrer Herbstkonferenz wieder in Fulda trafen und sich dort sehr besorgt um die Entwicklung des Landes zeigten. Wie Sophie Junginger berichtet.
12: Direkt zu Beginn wurde klar, diese Herbstvollversammlung wird eine sehr politische. Schon in seinem Auftaktstatement fand der Vorsitzende der Bischofskonferenz, der Münsteraner Bischof Heiner Wilmer, deutliche Worte.
13: Wir erleben einen Rechtsruck in Deutschland, auch in ganz Europa. Das Schlechtreden des Landes stimmt mich kritisch. Unser Land ist besser, als es geredet wird. Die Wahlen in Sachsen-Anhalt und Berlin sind ein klarer Warnhinweis.
12: Neben der aktuellen politischen Lage in Deutschland stand ein zweites Thema im Fokus der Vollversammlung: künstliche Intelligenz. Die Bischöfe haben sich einen ganzen Tag lang mit den Chancen und Risiken von KI beschäftigt. Grundlage dafür war die im Mai von Papst Leo veröffentlichte Enzyklika Magnifica Humanitas. Die Bischöfe fordern, im Zentrum aller KI-Entwicklungen solle immer der Mensch stehen.
13: Unsere Aufgabe ist es, unbequem zu fragen, wessen Würde geschützt wird, wer profitiert, wer die Risiken trägt. Der Maßstab ist nicht, was technisch möglich ist. Der Maßstab ist, was dem Menschen dient.
12: Aus Sicht der Bischöfe muss KI dort Grenzen haben, wo sie über Leben und Tod entscheiden kann, also im Krankenhaus etwa und im Krieg. KI bietet Chancen, auch in der Kirche, beispielsweise in der Verwaltung. Bestimmte Dinge könne sie aber nicht ersetzen, so Kardinal Reinhard Marx.
14: Der klare Kompass muss sein: Sakramentales Geschehen geht nur zwischen Mensch und Mensch. Ein persönliches Sakrament, die Beichte, ein seelsorgliches Gespräch, die Krankensalbung, das geht nur von Mensch zu Mensch.
12: Kaum Informationen gab es zu dem Thema, das viele Katholikinnen und Katholiken beschäftigt, die Zukunft der Synodalkonferenz. Also das Gremium, das den Reformprozess Synodaler Weg weiter voranbringen soll. Deren Satzung liegt seit Monaten in Rom zur Genehmigung und solange es kein grünes Licht aus dem Vatikan gibt, geht es hier nicht weiter. Für Christian Weißner von der Kirchenvolksbewegung Wir sind Kirche ein Unding.
15: Da fehlt es im Augenblick, glaube ich, ein bisschen an dem Drive. Also wir dürfen nicht alles Rom überlassen. Und es gibt ja auch schon viele Dinge, die beschlossen worden sind von der großen Mehrheit der deutschen Bischöfe, die vor Ort in den einzelnen Diözesen umgesetzt werden können. Ich denke mal an die Laienpredigt, ich denke mal an die Taufbefugnis. Da müsste eigentlich viel, viel mehr geschehen, als wir bisher den Eindruck haben.
12: Und dann wurde es noch einmal politisch. Die Bischöfe haben sich klar hinter Bischof Gerhard Feige aus Magdeburg gestellt. Der beklagt seit Jahren massiven Druck und Beschimpfungen seitens der AfD in Sachsen-Anhalt. Bischof Heiner Wimmer sicherte ihm Unterstützung zu.
13: Die Bischofskonferenz steht gerade jetzt 100% solidarisch hinter Bischof Gerhard Feige und dem Bistum Magdeburg. Wir stärken allen den Rücken.
12: Wie genau diese Unterstützung aussehen kann, dazu gäbe es bisher allerdings nur erste Ideen.
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16: Mit Edgar Endres. Das letzte Nations League-Spiel der deutschen Fußballer in Thessaloniki gegen Griechenland wird ohne Kapitän Serge Gnabry stattfinden. Bundestrainer Jürgen Klopp verzichtet auf den Münchner am Sonntagabend und streicht ihn aus dem Aufgebot. Gnabry hat als einziger Akteur in allen bisherigen drei Spielen auf dem Platz gestanden. Ein Hitlergruß auf der Tribüne, die Androhung massenhafter Abschiebungen durch Fangesänge, Hakenkreuzsticker auf den Stadiontoiletten. Immer wieder machen rechtsextreme Vorfälle in Fußballstadien Schlagzeilen. Marie Gogol erklärt, wie sich Fans und Vereine gegen die Vereinnahmungsversuche von rechts wehren können.
17: Das Kölner Fanprojekt hat deshalb Kollegen und Kolleginnen aus ganz Nordrhein-Westfalen eingeladen, um über den Umgang mit rechtsextrem orientierten Jugendlichen zu sprechen. Mit dabei war auch ein Experte der Rechtsextremismusbekämpfung. Aus Schutz vor der gewaltbereiten Szene möchte er seinen Namen nicht öffentlich nennen. Er hält Fanprojekte für besonders wichtig im Kampf gegen rechts.
18: Der Vorteil der Fanprojekte ist natürlich, dass sie direkt an der Basis arbeiten und erreichen Jugendliche natürlich genau dort, wo sie sich aufhalten, in ihrer Lebenswelt rund um den Fußball.
17: Den vertrauensvollen Umgang sollten die Sozialarbeitenden in der Fanarbeit nutzen, um gezielt auf Jugendliche zuzugehen, die mit rechtsextremen Positionen sympathisieren.
18: Wenn erste Anzeichen für rechtsextreme Tendenzen aufzuweisen sind, dann sollte man das Gespräch suchen und beispielsweise bei einer rechten Bekleidungsmarke überhaupt erst einmal fragen, was trägst du denn da überhaupt?
17: Bei solchen Gesprächen gelte der Leitsatz, die Person annehmen, die Position nicht. Durch offene Fragen wie, was genau meinst du damit? Oder wie passt das dazu, dass du auch Spieler in der Mannschaft feierst, die nicht aus Deutschland kommen? Könnten die Sozialarbeitenden Ambivalenzen bei den Jugendlichen stärken? Dadurch könnten die wiederum anfangen, an rechtsextremen Narrativen zu zweifeln. Wenn jugendliche Fans allerdings schon Kontakte zur rechtsextremen Szene pflegen, sollten externe Fachstellen eingeschaltet werden, so der Referent. So eine Fachstelle ist zum Beispiel die mobile Beratung gegen Rechtsextremismus in Nordrhein-Westfalen. Dort arbeitet Dominik Schumacher. Er betont, neben der Arbeit der Fanprojekte sei auch das Verhalten des Vereins entscheidend. Der müsste sich dem Thema gezielt annehmen.
19: Das ist ehrlich gesagt immer die schwierigste Hürde, dass Vereine das überhaupt als Problem anerkennen, weil wir halt eben auch einfach Vereine kennen, wo wir von außen sagen würden, da ist Problem, aber der Verein sieht das nicht so oder der Verein will das lieber unter den Teppich kehren, weil er Angst vor einem schlechten Ruf hat.
17: Stattdessen sollte ein Verein Faninitiativen, die sich gegen rechts stark machen, unterstützen, so Schumacher. Außerdem könne er auf symbolischer Ebene wirken, etwa über Werbung und Stadionbanner.
19: Was für Fanartikel gibt es auch zu kaufen? Gibt es Fanartikel, in denen ich mich zu meinem Verein positioniere, aber auch zum Beispiel gegen Rassismus? Wenn das halt die Identität der Fans ist, weil ich Borusse bin, bin ich auch antirassistisch, dann ist das auf einer Massenebene wahnsinnig wirksam.
17: Auf der Massenebene ist also der Verein gefragt. Im direkten Vier-Augen-Gespräch auf der Busfahrt zum Auswärtsspiel kommt es auf die Sozialarbeitenden der Fanprojekte an.
16: Manchester City will sich mit allen Mitteln wehren und geht mit der fristgerechten Berufung im Finanzverfahren gegen das Urteil der unabhängigen Kommission der Premier League vor. Benedikt Kaninski.
20: Manchester City gerät in der Finanzaffäre rund um Betrugsvorwürfe jetzt auch politisch und steuerrechtlich unter Druck. Die britische Steuerbehörde soll prüfen, ob der Club durch mögliche Scheinverträge Einkommensteuer und Sozialabgaben umgangen hat. Grundlage ist ein Bericht der Organisation Tax Policy Associates. Manchester City weist weiterhin alle Vorwürfe zurück und hat Berufung gegen die Entscheidung eingelegt. Die Premier League wirft dem Verein in mehr als 100 Punkten unter anderem Scheinverträge und fingierte Sponsoring-Geschäfte vor. Auch der englische Fußballverband FA sieht bereits Auswirkungen auf die Integrität des Wettbewerbs. Der neue Premierminister Andy Burnham von der linksgerichteten Labour-Partei betont inzwischen, das unabhängige Verfahren müsse respektiert werden. Zuvor hatte er noch betont, dass City viel für die Infrastruktur in der Stadt getan habe. Bis mögliche Sanktionen gegen Manchester City feststehen, kann es aber noch dauern.
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11: A7 Fulda Richtung Würzburg. Zwischen Fulda Dreieck und Bad Brückenau Volkers 6 Kilometer Stau und stockend. A8 München-Salzburg in beiden Richtungen. In Höhe Rohrdorf ist wegen einer Baustelle nur eine Spur frei. Bleiben Sie trotz Stau bitte auf der Autobahn. Die Ausweichrouten sind überlastet. In Richtung München Stau ab Rasdorf, in Richtung Salzburg ab Bad Aibling. A9 Berlin Richtung Nürnberg. Zwischen Pegnitz und Weidensee ist Sperre und Stau wegen Bergungsarbeiten, Umleitung über die U30. A99 Westumfahrung München Richtung Nürnberg. Zwischen Kreuz München West und dem Dreieck Allach ein Unfall auf der rechten Spur. Und DB15 Saal Hauptrichtung Landshut ist zwischen Ergoldsbach Nord und Ergoldsbach Süd nach einem Unfall gesperrt. Das Wetter in Bayern. In der kommenden Nacht klart der Himmel allmählich auf, bevor später Nebel oder Hochnebel sich bilden. Es wird 13 bis 6 Grad kalt. Morgen bleibt es gebietsweise länger trüb durch Nebel und Hochnebel. Danach scheint oft die Sonne. Am Sonntag wird es, wenn sich der Nebel aufgelöst hat, teils sonnig, teils bewölkt. Am Nachmittag kann es im Grenzbereich zu Hessen und Baden-Württemberg etwas regnen. Am Montag ist anfangs in Alpennähe etwas Regen möglich. Ansonsten startet die Woche trocken und im Laufe des Tages setzt sich immer mehr die Sonne durch. Temperaturen 18 bis 23 Grad.

0: Es ist 19 Uhr.
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0: Zunächst der Blick auf einige unserer Themen heute Abend. Die G7-Staaten bringen strategische Ölreserven auf den Markt. Damit sollen die weltweiten Treibstoffpreise nicht weiter steigen. Die Warenhauskette Galeria ist erneut insolvent. Nun bangen tausende Beschäftigte wieder um ihre Arbeitsplätze. Und der Ministerpräsident ist zu Besuch in Kroatien. Da wirbt er um Energiepartnerschaft und Unterstützung für Olympia. Das und mehr in den nächsten Minuten im Studio Theresia Graf. Der Iran-Krieg lässt die Treibstoffpreise weltweit deutlich steigen. Das macht sich an den Tankstellen bemerkbar. In der Folge werden aber auch viele Waren und Dienstleistungen teurer. Um mehr Treibstoff auf die Märkte zu bringen und dadurch die Preise zu stabilisieren, haben sich die G7-Länder auf eine Freigabe von Diesel und Rohöl aus ihren Reserven geeinigt. Aus Paris berichtet Kai Rienecker.
2: Nach einer Videokonferenz der Staats- und Regierungschefs der G7-Staaten unter Leitung des französischen Präsidenten Macron verkündete dieser eine Einigung im Dieselstreit. Die G7-Staaten seien bereit, innerhalb von 4 Monaten insgesamt 100 Millionen Barrel Diesel und Rohöl aus den strategischen Reserven freizugeben. Die Internationale Energieagentur in Paris werde die globale Freigabe koordinieren. Gleichzeitig seien die G7-Staaten bereit, keinerlei restriktive Maßnahmen bei Öl- und Energieprodukten einzuleiten. Das würde bedeuten, dass die USA ihrerseits auf einen Exportstopp für Diesel verzichten. Die US-Regierung hatte damit gedroht, falls die Europäer keine Dieselreserven auf den Markt brächten. Inzwischen erklärte US-Präsident Trump, Europa habe zugestimmt, eine gewaltige Menge seiner Dieselreserven freizugeben. Wie hoch der europäische Anteil an den nun zugesagten Dieselkontingenten genau ist, wurde vom französischen G7-Vorsitz nicht mitgeteilt. Deutschland hatte sich zuletzt gegen eine Freigabe von Dieselkontingenten ausgesprochen. Der französische Präsident Macron war dafür und hatte gestern mit US-Präsident Trump schon entsprechende Vorgespräche geführt.
0: Angesichts der sehr hohen Spritpreise gilt bei uns seit gestern wieder ein sogenannter Tankrabatt und allem Anschein nach wirkt er. Nach Beobachtungen von ADAC und Bundeskartellamt sind die Tagesdurchschnittspreise gegenüber gestern deutlich zurückgegangen. Komplett kommt die Senkung der Mineralölsteuer aber nicht bei den Kunden an, wozu die Konzerne auch nicht verpflichtet sind. Franka Barus-Schön berichtet.
3: Um rund 17 Cent brutto pro Liter ist die Energiesteuer seit dem 1. Oktober gesunken. Diesen Rabatt haben die Mineralölkonzerne weitestgehend an die Kunden weitergegeben, teilt das Bundeskartellamt in seinem neuesten Bericht mit. Im Schnitt sank der Preis um knapp 13 Cent im Vergleich zum Vortag. Bis zum Jahresende soll dieser Rabatt gelten. Zusätzlich plant die Bundesregierung einen sogenannten Spritpreisdeckel, also einen staatlichen Höchstpreis. Wie genau der aussehen und wann er in Kraft treten soll, ist aber noch unklar. Bei den Preisen an den Tankstellen gab es in den vergangenen Wochen große regionale Unterschiede. Ein Grund dafür war das Niedrigwasser im Rhein. Das hatte im Westen Deutschlands zu Versorgungsproblemen und höheren Preisen geführt. Im Süden sorgte ein größeres Angebot dafür, dass der Preisanstieg nicht so stark ausfiel.
0: 83 Filialen hat Galeria Kaufhof noch und 12.000 Mitarbeiterinnen und Mitarbeiter. Für die hat nun wieder eine Zeit der Ungewissheit begonnen. Die Warenhauskette hat Insolvenz angemeldet. Es ist der 4. Antrag in 6 Jahren. Angesichts der hohen Mieten und der Online-Konkurrenz sehen viele nun ein Ende der Warenhauskette voraus. Die Zukunft ist aber wohl noch völlig offen, wie Marc-Jörg Marksteiner aus Essen berichtet.
4: Entsetzen bei den 12.000 Mitarbeitern. Wieder eine Insolvenz, die 4. in 6 Jahren. Das bedeutet auch wieder Angst, ob die eigene Filiale und der Arbeitsplatz erhalten bleiben. Überbracht wurde ihnen die schlechte Nachricht von der neuen Pleite erst am Morgen.
5: Die sind heute Morgen zum Teil durch ihre Geschäftsführung, Marktleiter informiert worden, zum Teil eben, wie schon so oft, aus der Presse. Und das ist natürlich insbesondere sehr bitter.
4: Sagt Henrike Eickholt von der Gewerkschaft Verdi in NRW. Bitter auch, weil die Mitarbeitenden nicht viel Konkretes erfahren hätten. Klar ist bislang nur, dass alle Kaufhäuser erst einmal offen bleiben und der Verkauf weiterläuft. Doch die Nachricht von der erneuten Insolvenz spricht sich natürlich schnell auch bei den Kunden herum.
6: Tatsache ist, es wird weniger in den Kaufhäusern gekauft, obwohl Kaufhof ein super Angebot hat.
7: Also es ist ja schon schade, weil man geht ja schon gerne mal in die Innenstadt, wenn es dann so leer ist. Also das macht ja dann auch nicht so viel Spaß.
8: Ich bin da total enttäuscht, weil ich immer schon eine leidenschaftliche Anhängerin von Galeria bin, ist mein Laden.
4: Das haben aber zuletzt offenbar immer weniger Kunden so gesehen. Schon im Frühjahr klagten Vermieter von Galeria über ausbleibende Zahlungen. Im Sommer brauchte der Warenhauskonzern einen neuen Kredit, um weiterzumachen. Jetzt scheint das Geld aufgebraucht. Am Morgen wurde beim Amtsgericht Düsseldorf der neue Insolvenzantrag eingereicht. Von Galeria selbst gab es dazu nur eine knappe Mitteilung.
9: Der Antrag schafft den rechtlichen Rahmen, um die aktuelle Situation zu ordnen, das Unternehmen zu stabilisieren und die Voraussetzungen für eine nachhaltige Zukunft von Galeria zu schaffen.
4: Wie die aussehen kann, ist aber völlig offen. Galeria gehört einer US-Investmentgesellschaft, gemeinsam mit dem Mannheimer Unternehmer Bernd Beetz. Der sagte heute, der Umbau bei Galeria habe nicht schnell genug Erfolg gehabt. Bereits im Sommer hatte Galeria selbst 33 Kaufhäuser auf eine interne Prüfliste gestellt und versucht, mit den Vermietern über Nachlässe zu verhandeln. Jetzt könnte es deutlich schneller zu einer Schließungswelle kommen, denn durch die Insolvenz können Mietverträge jetzt noch schneller gekündigt werden. Wie viele der aktuell 83 Filialen in 70 Städten dann noch übrig bleiben, auch das weiß heute niemand. Seit 2019 wurden bereits rund 90 Filialen aufgegeben. Was bei dieser Insolvenz außerdem noch anders und für die Mitarbeiter besonders beunruhigend ist, derzeit ist noch völlig unklar, ob sie, wie bei den bisherigen Malen, Insolvenzgeld erhalten, also ob Löhne und Gehälter für 3 Monate von der Bundesagentur für Arbeit übernommen werden. Das Problem, formal ist Galeria noch in der Nachkontrolle der letzten Insolvenz, der sogenannten Planüberwachung.
10: Fürs Insolvenzgeld kann das eine ganz entscheidende Rolle spielen tatsächlich, denn bei einer erneuten Insolvenz gibt es nicht automatisch ein zweites Mal Insolvenzgeld. Solange eine Planüberwachung noch läuft, geht die Bundesagentur für Arbeit grundsätzlich eher davon aus, dass die frühere Zahlungsunfähigkeit noch nicht vollständig überwunden ist.
4: Sagt Insolvenzexperte Patrick Ludwig Hansch von Kreditreform. Das zu klären, dürfte dann wohl eine der ersten Aufgaben des neuen Insolvenzverwalters sein.
0: Die Zwangsräumung der Wohnung einer 87-jährigen Rentnerin in Spanien hatte in der vergangenen Woche zu massiven Protesten gegen die Situation auf dem dortigen Wohnungsmarkt geführt. Heute hat das Parlament in Madrid über 2 Beschlüsse zur Stärkung des Mieterschutzes abgestimmt. Damit sollten Menschen in einer sozialen Notlage vor Zwangsräumungen geschützt werden. Zunächst hatte sich auch eine Mehrheit abgezeichnet, aber dann kam es anders, wie Julia Macher berichtet.
11: Die spanische Linkskoalition ist mit ihren Wohnraumdekreten im Parlament gescheitert. Neben der konservativen Volkspartei Partido Popular und der rechtsextremen Vox lehnten auch die katalanischen Separatisten der Junts-Partei das Dekret ab. In einem eindringlichen Appell hatte Regierungschef Pedro Sánchez bis zuletzt um Unterstützung gebeten und davor gewarnt, dass ein Nein dem Land großen wirtschaftlichen und sozialen Schaden zufügen würde. Die Geschichte wird darüber richten, so Sánchez. Die Linkskoalition hatte das Dekret nach den spanienweiten Protesten wegen der Räumung der Wohnung der 87-jährigen Rentnerin Mari Carmen ins Parlament gebracht. Es sollte bis 2030 Zwangsräumungen von Menschen in sozialer Notlage verhindern. Außerdem sah es vor, bestehende Mietverträge um 2 Jahre zu verlängern und die Vermietung von einzelnen Zimmern und Saisonmieten stärker zu regulieren. Eigentümern, die Mieten senken, hatte die Regierung Steuervorteile in Aussicht gestellt. Spekulationsfonds sollte der Erwerb von Wohnungen zu Dumpingpreisen untersagt werden. In einem 2. Dekret wollte die Regierung die in Spanien in der Regel nur zwischen 5 und 7 Jahren gültigen Mietverträge entfristen. Das hatten die spanischen Mietervereine gefordert. Bereits vor der Debatte galt als sicher, dass dieses 2. Dekret scheitern würde. Die Vereinigung Mieterinnengewerkschaft hatte die Maßnahmen als Minimalkonsens bezeichnet und ruft nun zu weiteren Protesten auf.
0: Die Schülerproteste in Frankreich gehen noch heute weiter. Erneut kam es zu gewaltsamen Ausschreitungen. Frankreichs Bildungsminister rief die Eltern des Landes auf, ihre Kinder von den Blockaden abzuhalten. Zitat: Wir müssen dafür sorgen, dass unsere Kinder nicht mehr auf der Straße sind, weil sie dort in Gefahr sind. Eine Bilanz der heutigen Proteste von Julia Burta.
12: An über 560 Schulen gab es heute erneut Proteste und Blockaden. In Pantin bei Paris wurden brennende Straßensperren errichtet. In Belfort wurde ein Polizist in Zivil von mehreren Personen attackiert, als er versuchte, einen Randalierer festzunehmen. Die Angreifer kesselten ihn ein und traten mit den Füßen nach seinem Kopf, sodass er vorübergehend das Bewusstsein verlor. Der Bildungsminister, der den ganzen Tag über in Gesprächen mit Vertretern und Vertreterinnen aus Schüler, Lehrer und Elternschaft verbrachte, hatte am Morgen betont, dass die überwiegende Mehrheit der Randalierer von außerhalb der Lycées komme. Am Abend will er vor die Presse treten. Gleichzeitig gab es heute auch zahlreiche friedliche Proteste, Sit-ins mit langen Diskussionen. Die Schülerbewegung hat keine starken Anführer. Ihre Forderungen sind sehr unterschiedlich, was es für die Regierung umso schwieriger macht, mit einer alles entscheidenden Maßnahme die Proteste zu befrieden. Offen ist, ob sich die Regierung dazu durchringen wird, finanzielle Zugeständnisse zu machen. Sie hatte diese Woche ihren Sparhaushalt vorgestellt, der inflationsbereinigt keine Steigerungen für Bildung und Schule vorsieht.
0: Weil der Pilot und mehrere Passagiere beherzt eingegriffen haben, ist eine Maschine der Gesellschaft Fly Dubai auf dem Flug nach Israel am Mittwoch vermutlich einer Katastrophe entgangen. Der Co-Pilot hatte zuvor den Kapitän angegriffen und offenbar versucht, das Flugzeug unter seine Kontrolle zu bringen. Das genaue Motiv des mutmaßlichen Attentäters ist zwar noch unklar, offiziellen israelischen Stellen zufolge wurde der Mann aber radikalisiert, wie Felicitas Böselage aus Tel Aviv berichtet.
13: In einer kurzen Videoansprache äußert sich Israels Premierminister Benjamin Netanyahu über den mutmaßlichen Fly-Dubai-Angreifer. Mit der Zeit zeichnet sich immer deutlicher ab, dass der Attentäter eine islamistische Radikalisierung durchlaufen hatte. Er hatte vor, das Flugzeug mitsamt den Passagieren zum Absturz zu bringen. Wir untersuchen derzeit, ob er beauftragt wurde und wer auch immer ihn beauftragt hat, wird einen sehr hohen Preis dafür zahlen. Zuvor hatte auch ein diplomatischer Berater des emiratischen Präsidenten den Zwischenfall als einen gefährlichen Terrorakt bezeichnet. Die Ermittlungen in dem Fall sind noch nicht abgeschlossen. Der Co-Pilot war nach der Notlandung in Saudi-Arabien in die Vereinigten Arabischen Emirate überführt worden. Die dortigen Behörden untersuchen den Fall.
0: Ob Unterstützung bei Münchens internationaler Bewerbung um die Olympischen Spiele oder die Suche nach neuen Energielieferanten. Es gibt die unterschiedlichsten Themen beim Besuch des bayerischen Ministerpräsidenten Söder in Kroatien. Und aus seiner Sicht verlief der Besuch in Zagreb sehr erfolgreich und harmonisch, wie Eva Eichmann berichtet.
14: Ministerpräsident Markus Söder und der kroatische Premierminister Andrej Plenković präsentieren sich als Freunde. Die Beziehungen zwischen Bayern und Kroatien sehr gut. Wichtige Themen dann: Energie. Das LNG-Terminal auf der Insel Kirk. Söder wirbt seit Langem für eine Pipeline, die LNG, also verflüssigtes Erdgas, nach Süddeutschland bringt. Europa müsse sich endlich bewegen, sagt Söder. Nur Leitungen aus dem Norden, das sei nicht die Lösung. Kroatien selbst benötigt nur einen Bruchteil des Gases, würde den Rest gerne unter anderem an Bayern weiterverkaufen. Zweites großes Thema in Zagreb: Olympia. Söder wirbt bei den Kroaten für Unterstützung. Wir suchen Freunde und Verbündete für München als Austragungsort, sagt er. Wenn die Spiele 2036 oder 40 oder 44 in München stattfänden, könnten sie auch viele Kroaten besuchen, so der bayerische Ministerpräsident.
0: In Bremen haben schon heute die Feierlichkeiten zum morgigen Tag der Deutschen Einheit begonnen. Bürgermeister Andreas Bovenschulte hat den Startschuss für das Bürgerfest gegeben, zu dem an diesem Wochenende bis zu 450.000 Besucherinnen und Besucher erwartet werden. Weil das kleinste Bundesland zurzeit den Bundesratsvorsitz hat, ist es in diesem Jahr Gastgeber der zentralen Feier zum 3. Oktober. Birgit Sagemann berichtet aus Bremen.
15: Wir gemeinsam packen die Dinge an. Wir gemeinsam gestalten eine gute Zukunft. Dafür solle das Bürgerfest stehen, so Bremens Bürgermeister Andreas Bovenschulte in seiner Eröffnungsrede. Das Motto der Feierlichkeiten in diesem Jahr: viele Stärken, ein Land. Zum offiziellen Festakt morgen wird viel Politprominenz erwartet, unter anderem Bundespräsident Frank-Walter Steinmeier und Bundeskanzler Friedrich Merz. Aber vor allem sollen die Bürgerinnen und Bürger an diesem Wochenende in Bremen zusammenkommen und gemeinsam feiern. Auf der traditionellen Ländermeile präsentieren sich die verschiedenen Bundesländer mit ihren Besonderheiten. Mehr als 700 verschiedene Veranstaltungen gibt es bis Sonntagabend. Konzerte, Mitmachaktionen, Theater, Lesungen und Debatten.
0: Und den Festakt zur Feier der Deutschen Einheit übertragen wir hier im Programm morgen Mittag von 12 bis 13.15 Uhr.

0: Es ist 19.15 Uhr.
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0: Karin Schumacher hat die Nachrichten.
2: G7-Staaten haben Freigabe von 100 Millionen Barrel Öl angekündigt. Es soll ab sofort für 4 Monate entnommen werden. Das geht aus der gemeinsamen Erklärung der Staats- und Regierungschefs hervor. Ziel sei es, die infolge des andauernden Iran-Kriegs stark gestiegenen Kraftstoffpreise zu senken. Zuvor hatte die US-Regierung den Druck auf die europäischen Verbündeten erhöht. Mineralölkonzerne geben Tankrabatt offenbar zum Großteil weiter. Das hat das Bundeskartellamt bestätigt. Laut ADAC lagen die Preise an den Zapfsäulen gestern, am ersten Tag des neuen Rabatts, im Tagesdurchschnitt rund 13 Cent unter denen des Vortags. Die Konzerne werden durch den Tankrabatt um 17 Cent entlastet. Bilga arbeitet mit Bahn an neuem Sanierungskonzept. Der Bundesverkehrsminister erklärte im ARD-Interview der Woche, er werde bald einen konkreten Vorschlag machen. Die bisher durchgeführten Korridorsanierungen funktionierten nicht. Wie die Bahn heute mitteilte, waren im September nur noch gut 52% der Fernzüge pünktlich. Rückflug aus Zagreb von Ministerpräsident Söder muss abgebrochen werden. Grund dafür sei eine elektronische Störung am Flugzeug. Laut dem Piloten habe eine Anzeige ein fehlerhaftes Triebwerk gemeldet. Söder und seine Delegation warten nun auf ein Ersatzflugzeug. Der bayerische Ministerpräsident war am Morgen zu einem Kurzbesuch beim kroatischen Premierminister in Zagreb eingetroffen. Blitz tötet 58-jährige deutsche Touristin auf der griechischen Insel Rhodos. Sie sei im Süden der Insel am Strand getroffen worden, hätte dann das Bewusstsein verloren und sei beim Eintreffen des Rettungsdienstes bereits ohne Puls gewesen, berichten Nachrichtenagenturen. Ihr Ehemann wurde leicht verletzt. Über Kreta und mehrere Inseln der Ägäis zieht momentan eine Unwetterfront. Sie soll laut griechischem Wetterdienst noch bis Sonntag andauern. Das Wetter in Bayern in der Nacht zunehmend klar, später gebietsweise Nebel bei 13 bis 6 Grad.
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3: mit Veronika Lohmüller. Welche Hochschulen werden neu aufgenommen in den Kreis der Exzellenzuniversitäten und bekommen damit Fördergelder in Millionenhöhe? Darüber ist am Nachmittag in Bonn entschieden worden. 11 Universitäten waren im Rennen beim Wettbewerb, darunter auch die Julius-Maximilians-Universität in Würzburg. Aber sie ist leer ausgegangen. Christiane Scherm darüber, wie die Entscheidung in Würzburg aufgenommen wurde.
4: Etwa 100 Menschen haben den Livestream aus Bonn in Würzburg verfolgt. Die Spannung war groß, doch dann die Enttäuschung. Unter den genannten Standorten war Würzburg nicht vertreten. Unipräsident Paul Pauli.
5: Wir haben über Monate, ich würde sogar sagen über Jahre, mit großer Energie und Leidenschaft auf diesen Tag hingearbeitet. Wir haben an unserer Bewerbung gefeilt, alles dafür getan, unsere JMU bestmöglich aufzustellen. All denjenigen, die uns hier auf dem Weg begleitet haben, möchte ich ganz von Herzen danken.
4: Würzburg war die einzige bayerische Hochschule, die noch im Rennen war. Mit ihren Schwerpunkten in der Quantenphysik und der Nukleinsäureforschung hatte sie es in die engere Auswahl geschafft. Die TU und die LMU in München sind bereits Exzellenzunis und bleiben es auch. Neu ausgezeichnet sind die Friedrich-Schiller-Universität Jena, der Universitätsverbund Bochum-Dortmund, die Albert-Ludwigs-Universität Freiburg, 3 Rhein-Main-Universitäten und die Universität Köln.
3: Das Dieselfahrverbot in München ist rechtmäßig. Das hat der Bayerische Verwaltungsgerichtshof erneut bestätigt. Die Richter haben den Antrag eines Klägers abgelehnt, der das Fahrverbot erneut überprüfen lassen wollte. Das Dieselfahrverbot regelt, dass Fahrzeuge der Abgasnorm Euro 4 und schlechter nicht innerhalb des mittleren Rings in München fahren dürfen. Ziel der Regelung ist es, die Luftqualität in der Stadt zu verbessern. Die Deutsche Umwelthilfe begrüßt das Urteil. Der Sommer 2026 war in Deutschland einer der wärmsten seit Beginn der Aufzeichnungen. Ausgewirkt hat sich das auch auf die Wälder. Besonders gelitten unter Hitze und Trockenheit haben Fichte und junge Bäume in Regionen wie dem Schwarzwald, dem Odenwald oder im Westerwald. Im Vergleich dazu geht es dem Bayerischen Wald erstaunlich gut. Davon hat sich Bundeslandwirtschaftsminister Alois Rainer heute ein Bild gemacht. Unsere Reporterin Caroline von Eichhorn war dabei.
6: Alois Rainer steigt über Heidelbeersträucher und umgefallene Bäume. Es geht tief rein in den Nationalpark. Beim ersten offiziellen Besuch des Straubingers hier als Bundeslandwirtschaftsminister.
7: Jetzt muss ich sagen, jetzt bin ich, wäre schwierig, wenn ich sage, da bin ich daheim. aber fast daheim, also im Bayerischen Wald daheim, ist trotzdem wieder was Neues.
6: Im Schweinsgalopp zeigt das Nationalparkteam dem Minister, was sich so tut, wie sich die Natur verjüngt, wie Totholz zur Artenvielfalt beiträgt, wie sich der Biber selbst in hohen Lagen angesiedelt hat, aber auch, wie der Klimawandel natürlich auch dem Bayerischen Wald zusetzt.
7: Macht mich schon nachdenklich. Wir haben große Trockenheit, wir haben aber dann wieder Starkregenereignisse, in denen das Wasser schnell abhaut.
6: Und gleichzeitig im Nationalpark sieht man, wie sich die Natur gegen Klimaveränderungen stemmt. Und das fördert die Akzeptanz, findet der Minister.
7: Ich glaube, der Park ist definitiv angekommen.
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0: Mario Obst war gerade einmal volljährig, als ihn die DDR-Staatssicherheit verhaftete und in ein Erfurter Untersuchungsgefängnis brachte. Sein Vergehen, er hatte eine Flucht in den Westen geplant. Heute, 36 Jahre nach dem Ende der DDR und der Wiedervereinigung, berichtet er noch immer von den erschütternden Erlebnissen aus jener Zeit. Er erzählt von Angst, Isolation und dem Gefühl, den Vernehmern und einem undurchschaubaren System vollständig ausgeliefert zu sein. Marie Müller und Jasmin Brock haben ihn getroffen. Sie gehen der Frage nach, wie die Stasi durch Isolation, Schockvernehmungen und wiederholte Befragungen Geständnisse produzierte und welche Bedeutung Akteneinsicht und Rehabilitierung für Betroffene haben können.
8: Februar 1989. Es ist noch dunkel, als sich für den 18-jährigen Mario Obst plötzlich alles ändert.
9: Herr Obst, habe ich gesagt, ja, kommen Sie mit. Wenn Sie versuchen wollen zu flüchten, werden Sie erschossen.
8: An diesem Wintermorgen steht Mario Obst in seinem Ausbildungsbetrieb zwei Stasi-Mitarbeitern gegenüber. Sie führen ihn ab und bringen ihn ins Erfurter Bezirksgericht.
9: Und der brüllte gleich, wir wissen, warum Sie hier sind. Nur Gebrüll. Und ich habe, kurioserweise habe ich da Briefe von mir gesehen. Da war mir klar, was hier ist.
8: Bis zu diesem Februar 89 führt Obst in der DDR eigentlich ein gutes Leben. Er lebt offen schwul, hat dadurch aber keinerlei Probleme, macht eine Schneiderlehre, entwirft eigene Mode und gewinnt damit sogar Wettbewerbe in der DDR. Doch dann will er eine Reise machen nach Paris. Die DDR lehnt seinen Antrag ab. Für Obst der Auslöser, die DDR zu verlassen. Er plant die Flucht in den Westen. Doch die Stasi erfährt von seinen Plänen. Nach dem ersten Verhör im Gericht wird er in die Untersuchungshaftanstalt gebracht. Er muss sich vollständig ausziehen. Uniformierte Mitarbeiter untersuchen jede Körperöffnung.
9: Und jetzt müssen Sie sich mal vorstellen, Sie sind 18 Jahre alt, Sie haben so eine massive Scham an sich und da stehen uniformierte Männer, die einen auslachen.
8: Für Matthias Morawski, Mitarbeiter beim Thüringer Landesbeauftragten zur Aufarbeitung der SED-Diktatur, war genau das Teil der Strategie der Stadtsicherheit. Die Verhaftung sollte Menschen schockieren, verunsichern und isolieren.
10: Und dann passiert das, was für die meisten das Belastendste in der gesamten Haftzeit war. Man sitzt in der Zelle, man hat keine Zeitung, kein Radio, keinen Kontakt, nichts zum Lesen, gar nichts. Und dann schmort man 3-4 Tage in der Zelle und das löst Ohnmachtsgefühle aus, die verheerend sind.
8: Nach der Isolation folgen Tage mit stundenlangen Verhören.
9: Das ging den ganzen Tag durch, immer wieder wiederholen, den ganzen Tag. Man redet aus Angst.
8: Die Wiederholungen waren laut Morawski für die Stasi ein zentrales Werkzeug. Denn oft beruhten die Ermittlungen auf Methoden, die selbst nach DDR-Recht illegal waren, wie die heimliche Öffnung von Post. Vor Gericht konnte die Stasi diese Erkenntnisse nicht verwenden.
10: Das war letztlich Sinn und Zweck der Untersuchungshaft, eine Geständnisproduktion.
8: Durch Isolation und psychischen Druck wurden die Gefangenen so lange bearbeitet, bis sie ein Geständnis unterschrieben. Besonders junge Menschen seien solchen Methoden oft schutzlos ausgeliefert gewesen. Rechtsbeistand in den Verhören gab es nicht und der Schock über die Verhaftung und die Gefangenschaft brannten sich ein. Betroffene leiden bis heute.
10: Das ist auch so ein Phänomen bei Traumatisierten, dass sie in so einem Hyperarousal leben, also ruckzuck, wenn die Polizei um die Ecke kommt, auch wenn es die Bundesdeutsche ist, kriegen die Schweißausbrüche oder in Behörden werden die schnell laut, wenn sie nicht das bekommen, was sie haben wollen.
8: Mario Obst wird noch im Oktober 1989 vom Westen aus der Haft freigekauft, kurz vor dem Mauerfall. Er ist einer von schätzungsweise 250.000 politischen Gefangenen der DDR. Die Ohnmacht von damals beschäftigt ihn bis heute.
9: Angst also hatte ich während der ganzen Zeit im Gefängnis. Egal wo, hat man immer. Man ist ja sozusagen jemanden oder irgendetwas ausgeliefert. Man hat überhaupt gar keine Gewalt darüber, gar keinen Einfluss darauf. Nichts.
8: Als Zeitzeuge berichtet Mario Obst heute beispielsweise Schulklassen von seinen Erfahrungen. Die Willkür der DDR, 36 Jahre nach ihrem Ende hat Mario Obst diesen Umgang mit seinen Erlebnissen gefunden.
0: Ein Beitrag von Marie Müller und Jasmin Brock. 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
0: Zum morgigen Tag der Deutschen Einheit wirft eine neue Doku einen Blick zurück auf die Jugend von früher in Ost und West. Auch interessant, um die deutsch-deutschen Entwicklungen besser zu verstehen. Und damit beginnen die TV- und Streaming-Tipps zum Wochenende von Daniel Ronell.
11: Die Geschichte der Jugend im geteilten Deutschland nach dem Krieg ist so abwechslungsreich, dass sich damit locker 45 Minuten füllen lassen. So lange nämlich dauert die Doku Blauhemd und Breakdance – Jugend in Ost und West. Die zeigt, wie unterschiedlich die Strömungen waren. Während der Nachwuchs folgsam und wohlerzogen sein sollte, brachen im Westen relativ schnell wilde und rebellische Jahre an, was für Kopfschütteln sorgte.
12: Können Sie mir sagen, was ein Hippie ist?
13: Das ist eine Sportart.
14: Na, ein moderner, ist ein Tanz, ne?
12: Möchten Sie auch gerne ein Hippie sein?
14: Nein, möchte ich nicht sagen.
12: Warum denn nicht?
14: Ich will arbeiten, ne?
15: Die Mehrheit jeder Generation ist eher angepasst. Das sind immer nur Minderheiten, die sich gerade von dieser spießigen Mehrheit in ihrer eigenen Altersgruppe abgrenzen wollen. Doch diese Minderheiten verändern die Gesellschaft.
11: Jugendforscher Klaus Farin erklärt sehr anschaulich, wie die Entwicklungen über die Jahrzehnte liefen. Und während sich auch die Jugend in der DDR geistig Richtung Westen orientierte, hielt das Regime an Ritualen fest, wie der Jugendweihe.
16: Wenn euer Leben einen Sinn haben soll, müsst ihr euch täglich und stündlich für den Sozialismus entscheiden.
11: 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Blauhemd und Breakdance, Jugend in Ost und West. Sonntagabend im ZDF und ab morgen abrufbar auf zdf.de.
17: Hey, was machen Sie denn da?
18: Was machen Sie denn da?
17: Das können Sie nicht wegschmeißen.
18: Naja, Ordnung ist das halbe Leben.
17: Willkommen in der anderen Hälfte.
11: Ein Aufeinandertreffen zwischen Jung und Alt erzählt die Komödie Alles in bester Ordnung. Und das ist es genau nicht bei der alleinlebenden Marlene, gespielt von Corinna Harfuch. Sie kann nichts wegwerfen, lebt entsprechend beengt in ihrer Wohnung mit 1000 Sachen und weiß, dass sie Hilfe braucht. Da trifft es sich gerade recht, dass sie Finn kennenlernt, den neuen Nachbarn, der über ihr wohnt und genau das Gegenteil ist. Er möchte mit möglichst wenig auskommen und gibt Tipps zum Entrümpeln.
18: Ja, wie fühlt sich das an?
17: Ganz gut.
11: Wie schafft man Ordnung in seinem Leben? Und hilft nicht manchmal auch eine Prise Chaos? Patentlösungen liefert der Film keine, dafür ein charmant gegensätzliches Paar in Alles in bester Ordnung. Aktuell zu streamen bei arte.tv.
19: Ein Runde Applaus für Oasis.
11: Und ein Biopic über den Mann, der unter anderem die Kultband Oasis groß machte, läuft morgen Abend. Creation Stories, der Mann, der Oasis entdeckte. Trotzdem durchlebte der schottische Musikmanager Alan McGee viele Tiefen, denn obwohl er in den 80er Jahren das erfolgreiche Plattenlabel Creation Records gründete, sein Weg war zeitweise getränkt in Unmengen an Alkohol und Drogen. Was die Filmbiografie zu einem abgefahrenen, aber auch sehr launigen Porträt eines Musikverrückten macht.
20: Sei ein Punk, sei ein Poet und sei ein Rebell, denn es gibt immer etwas, wogegen es sich zu rebellieren lohnt.
11: Creation Stories, der Mann, der Oasis entdeckte. Samstagabend bei One und dann in der ARD Mediathek.
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0: A3, Nürnberg Richtung Würzburg. Zwischen Nürnberg Nord und Erlangen-Tennelohe stockend nach einem Unfall. A6 Heilbronn Richtung Nürnberg. Zwischen Feuchtwangen Nord und Aurach 5 Kilometer Stau an einer Baustelle. Rosenheim A8, München-Salzburg in beiden Richtungen. In Höhe Rohrdorf ist wegen einer Baustelle nur eine Spur frei. Bleiben Sie bitte trotz Stau auf der Autobahn. Die Ausweichrouten sind überlastet. In Richtung München aktuell Stau ab Achenmühle, in Richtung Salzburg ab Bad Aibling. A9 Berlin Richtung Nürnberg zwischen Pegnitz und Weidensees. Sperre und Stau wegen Bergungsarbeiten. Eine Umleitung gibt es über die U30. Kurzer Blick aufs Wetter. Heute Nacht klart der Himmel allmählich auf, bevor sich später Nebel bilden kann. 13 bis 6 Grad. Morgen bleibt es gebietsweise länger trüb durch Nebel und Hochnebel. Danach scheint oft die Sonne. Der Sonntag wird dann teils sonnig, teils bewölkt. Und damit ist es 19.30 Uhr.
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0: Wir haben heute Abend unter anderem das im Programm. Die weltweiten Treibstoffpreise sollen nicht weiter steigen. Dazu bringen die G7-Staaten strategische Ölreserven auf den Markt. Die Warenhauskette Galeria ist erneut insolvent. Nun bangen tausende Beschäftigte wieder um ihre Arbeitsplätze. Und die Bundeswehr bekommt ein eigenes Drohnenregiment. Damit soll der Kampf gegen unbemannte Systeme verbessert werden. Im Studio Theresia Graf. Infolge des Krieges im Nahen Osten sind die Öl- und Treibstoffpreise zuletzt erheblich gestiegen, auch in den Vereinigten Staaten. Auf Druck von US-Präsident Trump haben die G7-Staaten nun entschieden, große Mengen Diesel und Rohöl freizugeben, um die Preise wieder zu drücken. Ansonsten hätte ein Exportstopp für Diesel aus den USA gedroht. Einzelheiten von Markus Wolf aus dem BR24-Team.
13: Bis zu 100 Millionen Barrel Diesel und Rohöl sollen in den kommenden 4 Monaten auf den Markt kommen, um die globalen Verbraucherpreise zu stabilisieren. Das hat Frankreichs Präsident Emmanuel Macron anlässlich einer Videokonferenz der G7-Vertreter zur Energiekrise erklärt. Umgerechnet entspricht das fast 16 Milliarden Liter. Die koordinierte Freigabe soll über die Internationale Energieagentur erfolgen und unverzüglich anlaufen, wie es hieß. Unklar ist zum aktuellen Zeitpunkt noch, welche Staaten welche Mengen aus ihren Reserven entnehmen werden. Auch kann man noch nicht sagen, um wie viel dadurch die Preise an den Zapfsäulen sinken dürften. Mit der Entscheidung wollen die G7 offensichtlich die Partner in Washington beschwichtigen. US-Präsident Donald Trump hatte zuvor damit gedroht, einen einseitigen Exportstopp für Diesel zu verhängen, was die Preise in Europa noch weiter steigen lassen dürfte. In den USA stehen die Republikaner angesichts der bevorstehenden Kongresswahlen im kommenden Monat unter Druck. Die Kraftstoffpreise dort hatten die Zufriedenheit mit der Regierung weiter sinken lassen. Auch die Werte von Trump selbst. Deutschland hatte zuvor vor zu hohen Erwartungen gewarnt. Der Grund für die hohen Spritpreise liege vor allem an der Lage im Nahen Osten und der damit zusammenhängenden Verknappung des Angebots, so Vize-Regierungssprecher Hille. Seit Monaten blockiert der Iran die für den Transport von Rohöl wichtige Straße von Hormus.
0: Die letzte Insolvenz liegt erst gut 2,5 Jahre zurück. Jetzt ist die Warenhauskette Galeria wieder in finanzielle Not geraten. Der Geschäftsbetrieb in den 83 Filialen läuft bis auf Weiteres weiter. Was langfristig auf die gut 12.000 Mitarbeiter zukommt, ist unklar, wie Jörg Marksteiner berichtet.
21: Vermutlich nichts Gutes, auch wenn das noch alles sehr unklar ist. In den Gesprächen heute Morgen, wo sie informiert wurden, da hieß es, sie hätten nicht besonders viel erfahren. Völlig ungewiss, sagt die Gewerkschaft Verdi, sei die Zukunft. Aber wenn man mal grob davon ausgeht, dass an jedem Kaufhaus so um die 100 Arbeitsplätze hängen, ja, dann ist ganz schnell klar, dass es bei Schließungen von Standorten, in jedem Fall auch doch eine erhebliche Zahl von Stellen verloren gehen könnte. Was diesmal außerdem noch anders ist als bei den vorherigen Insolvenzen, es ist nicht einmal klar, ob die Betroffenen in den kommenden 3 Monaten Insolvenzgeld erhalten, wie das sonst üblich ist. Das heißt, dass die Bundesagentur für Arbeit 3 Monate lang die Gehälter und Löhne übernimmt. Denn formal ist Galeria noch in der Nachkontrolle der letzten Insolvenz, der sogenannten Planüberwachung. Und wenn die Bundesagentur jetzt sagt, Galeria war zwischenzeitlich noch gar nicht voll zahlungsfähig, dann kann sie das Insolvenzgeld verweigern. Das muss jetzt geprüft werden. Aber klar, das sorgt bei den Betroffenen natürlich noch für weitere Ungewissheit.
0: Der Krieg gegen die Ukraine und die hybriden Angriffe Russlands auf andere Länder zeigen: Militärische Drohnen werden zu einer immer größeren Gefahr. Die Bundeswehr reagiert jetzt darauf. Im Kampf gegen unbemannte Systeme stellt sie ein eigenes Regiment auf. Es soll ab dem kommenden Jahr mehrere hundert Soldatinnen und Soldaten umfassen und bis 2029 voll einsatzbereit sein. Die Details hat Verteidigungsminister Pistorius heute in Niedersachsen bekannt gegeben. Gabor Hallas weiß mehr.
22: Es geht darum, Fähigkeiten zu bündeln in einem Regiment, also einer militärischen Einheit. Das sind in dem Fall bis zu 600 Soldatinnen und Soldaten, die sich mit unbemannten Systemen auskennen, also mit fliegenden Drohnen, aber auch mit Systemen, die auf dem Land unterwegs sind, zum Beispiel Kettenfahrzeuge, in denen kein Soldat mehr sitzt. Die neue Einheit soll Drohnen zur Aufklärung nutzen, sie aber auch abfangen. Und da geht es um den elektromagnetischen Kampf. Das ist übersetzt die Störung feindlicher Drohnen. Und es sollen auch Kamikaze-Drohnen beschafft werden. Die können mit einer Sprengladung gegen ein Ziel eingesetzt werden. Das ist etwas, womit sich Deutschland lange aus ethischen Gründen schwer getan hat. Außerdem möchte die Bundeswehr auf dem Gelände neue Drohnentechnik erproben.
0: Die Zwangsräumung der Wohnung einer 87-jährigen Rentnerin in Spanien hatte in der vergangenen Woche zu massiven Protesten gegen die Situation auf dem dortigen Wohnungsmarkt geführt. Heute hat das Parlament in Madrid über zwei Beschlüsse zur Stärkung des Mieterschutzes abgestimmt. Damit sollten Menschen in einer sozialen Notlage vor Zwangsräumungen geschützt werden. Zunächst hatte sich auch eine Mehrheit abgezeichnet, aber dann kam es anders, wie Julia Macher berichtet.
2: Die spanische Linkskoalition ist mit ihren Wohnraumdekreten im Parlament gescheitert. Neben der konservativen Volkspartei Partido Popular und der rechtsextremen Vox lehnten auch die katalanischen Separatisten der Junts-Partei das Dekret ab. In einem eindringlichen Appell hat Regierungschef Pedro Sánchez bis zuletzt um Unterstützung gebeten und davor gewarnt, dass ein Nein dem Land großen wirtschaftlichen und sozialen Schaden zufügen würde. Die Geschichte wird darüber richten, so Sánchez. Die Linkskoalition hatte das Dekret nach den spanienweiten Protesten wegen der Räumung der Wohnung der 87-jährigen Rentnerin Mari Carmen ins Parlament gebracht. Es sollte bis 2030 Zwangsräumungen von Menschen in sozialer Notlage verhindern. Außerdem sah es vor, bestehende Mietverträge um 2 Jahre zu verlängern und die Vermietung von einzelnen Zimmern und Saisonmieten stärker zu regulieren. Eigentümern, die Mieten senken, hatte die Regierung Steuervorteile in Aussicht gestellt. Spekulationsfonds sollte der Erwerb von Wohnungen zu Dumpingpreisen untersagt werden.
0: Weil der Pilot und mehrere Passagiere beherzt eingegriffen haben, ist eine Maschine der Gesellschaft Fly Dubai auf dem Flug nach Israel am Mittwoch vermutlich einer Katastrophe entgangen. Der Co-Pilot hatte zuvor den Kapitän angegriffen und offenbar versucht, das Flugzeug unter seine Kontrolle zu bringen. Das genaue Motiv des mutmaßlichen Attentäters ist zwar noch unklar, offiziellen israelischen Stellen zufolge wurde der Mann aber radikalisiert, wie Felicitas Böselager aus Tel Aviv berichtet.
4: In einer kurzen Videoansprache äußert sich Israels Premierminister Benjamin Netanyahu über den mutmaßlichen Fly-Dubai-Angreifer. Mit der Zeit zeichnet sich immer deutlicher ab, dass der Attentäter eine islamistische Radikalisierung durchlaufen hatte. Er hatte vor, das Flugzeug mitsamt den Passagieren zum Absturz zu bringen. Wir untersuchen derzeit, ob er beauftragt wurde und wer auch immer ihn beauftragt hat, wird einen sehr hohen Preis dafür zahlen. Zuvor hatte auch ein diplomatischer Berater des emiratischen Präsidenten den Zwischenfall als einen gefährlichen Terrorakt bezeichnet. Die Ermittlungen in dem Fall sind noch nicht abgeschlossen. Der Co-Pilot war nach der Notlandung in Saudi-Arabien in die Vereinigten Arabischen Emirate überführt worden. Die dortigen Behörden untersuchen den Fall.
0: Wer Gebäude einer Gemeinde nutzen darf und wer nicht, darüber gibt es immer wieder Streit, etwa bei AfD-Parteitagen. In Bayerns Gemeindeordnung gibt es neuerdings eine Antisemitismus-Klausel. Kommunen müssen demnach in ihren Räumen keine Veranstaltungen gestatten, bei denen antisemitische Äußerungen zu erwarten sind. Was sicher gut gemeint ist, könnte sich aber gegen die Meinungsfreiheit wenden, fürchten 4 Münchner Bürgerinnen und Bürger. Sie haben Klage eingereicht. 2 dieser Kläger stellt Astrid Halder vor, mitsamt deren Anliegen.
5: Sie seien das Gegenteil von Antisemiten, betonen die Kläger, der ehemalige FDP-Abgeordnete Hildebrecht Braun und die Deutsch-Israelin Shelley Steinberg. Sie definierten Antisemitismus als Benachteiligung von Juden, weil sie Juden seien. Doch Kritik an Israels Politik werde ebenfalls immer wieder als antisemitisch bezeichnet. Deshalb halten sie einen neuen Passus in der Bayerischen Gemeindeordnung, der seit 1. Januar dieses Jahres gilt, für gefährlich. Hier heißt es, Kommunen hätten das Recht, Veranstaltungen in öffentlichen Einrichtungen nicht stattfinden zu lassen, bei denen antisemitische Inhalte zu erwarten sind. Die Kläger fürchten, dass Veranstaltungen, die auf das Leid von Palästinensern hinweisen, in kommunalen Einrichtungen verhindert werden könnten. Außerdem verstoße der Passus gegen die Meinungsfreiheit. Der Bayerische Gemeindetag und die Stadt München dagegen begrüßen auf BR24-Anfrage diese Ergänzung. Gerade in einer Zeit, in der, Zitat, rechtsextreme, antisemitische, rassistische und andere menschenfeindliche Ideologien immer weiter um sich greifen, werden Kommunen nun in die Lage versetzt, dieser Entwicklung entgegenzuwirken, so ein Sprecher der Landeshauptstadt. Das organisatorisch für Kommunen zuständige bayerische Innenministerium geht davon aus, dass der neue Passus einer rechtlichen Überprüfung durch den Verfassungsgerichtshof standhält.
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3: Mit Christian Sachsinger. Wenige Tage nach dem Rückruf mehrerer Millionen Fahrzeuge von Volkswagen und den Töchtern Audi und Seat zieht nun auch Skoda nach. Beim tschechischen Autobauer sind weltweit rund 1,7 Millionen, in Deutschland rund 370.000 Fahrzeuge potenziell betroffen, wie aus Daten des Kraftfahrtbundesamtes hervorgeht. Demnach dürfte es sich um dasselbe Problem handeln wie bei den anderen VW-Marken. Ein Schraubenabriss könne zum Ausfall der Lenkung führen, heißt es. Betroffen sind bei Skoda die Modelle Kodiaq, Karoq, Octavia und Superb. Die Nachricht kommt von Abo-Anbietern eher selten. Amazon Prime hat heute einigen Kunden mitgeteilt, dass ihre monatliche Zahlung günstiger wird. Hintergrund ist ein Urteil, in dem der Bundesgerichtshof gestern eine Preiserhöhung aus dem Jahr 2022 für unwirksam erklärt hatte. Sandra Lohse erklärt, was das konkret bedeutet.
6: Einen Euro weniger, 7,99 statt 8,99 zahlen einige Amazon Prime-Kunden ab sofort. Das gilt für Nutzerinnen und Nutzer, die ihre Prime-Mitgliedschaft vor dem 15. September 2022 abgeschlossen haben. Geklagt hatte die Verbraucherzentrale Nordrhein-Westfalen. Dabei gehe es nicht darum, dass Unternehmen ihre Preise grundsätzlich nicht erhöhen dürften, sagt der Münchner Rechtswissenschaftler Martin Fries gegenüber BR24. Aus den Amazon-AGBs sei nicht eindeutig erkennbar, ob Kunden einer Preiserhöhung einfach widersprechen können oder ob ihnen nur die Kündigung ihres Vertrags bleibt. Das könnte auch Folgen über den Einzelfall hinaus haben. Verbraucherschützer gehen derzeit unter anderem gegen Preiserhöhungen bei Netflix, Wow und Apple TV Plus vor. Auch diese haben ihre Preise erhöht. Und wie sieht es mit Rückzahlungen aus? Eine Amazon-Sprecherin verweist darauf, dass bereits gezahlte Beiträge Gegenstand eines gesonderten Verfahrens seien. Auch hier ist die Verbraucherzentrale Nordrhein-Westfalen beteiligt mit einer Sammelklage. 145.000 Verbraucherinnen und Verbraucher hätten sich bereits in das Klageregister eingetragen.
3: Andrea Nahles soll für weitere 5 Jahre Chefin der Bundesagentur für Arbeit bleiben. Das hat der Verwaltungsrat von Deutschlands größter Bundesbehörde heute beschlossen. Die frühere SPD-Vorsitzende und Bundesarbeitsministerin hatte ihr Amt in Nürnberg am 1. August 2022 angetreten und war für die Dauer von 5 Jahren ernannt worden. Wolfram Welzer berichtet aus Nürnberg.
7: Große Diskussionen über die Vertragsverlängerung gab es offenbar nicht. Der Verwaltungsrat der Bundesagentur, in dem Arbeitgeber, Gewerkschaften und öffentliche Hand vertreten sind, scheint mit Nahles Arbeit zufrieden. Seit ihrem Amtsantritt vor gut 4 Jahren hat sie sich unter anderem um weitere Digitalisierung und Automatisierung der Abläufe in Deutschlands größter Bundesbehörde gekümmert. Und übereinstimmend heißt es, sie habe auch von Anfang an ihre Rolle als Chefin der dem Bundesarbeitsministerium nachgeordneten Behörde gefunden, was für eine einstige Spitzenpolitikerin nicht selbstverständlich ist. Schließlich war Nahles vor ihrem Rückzug aus der Berliner Politik schon Juso-Chefin, Bundesarbeitsministerin und SPD-Vorsitzende gewesen und in diesen Rollen auch des Öfteren durch provokante Äußerungen aufgefallen. In Nürnberg dagegen übte sie sich in politischer Zurückhaltung, wobei ihr ihre Berliner Kontakte dennoch zugutekommen dürften. Viele Probleme der Arbeitsagenturen und Jobcenter lassen sich nur mit Hilfe

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2: Jetzt ist es 19.45 Uhr.
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2: Karin Schumacher mit den Nachrichten.
4: Außenminister Wadefuhl begrüßt G7-Entscheidung zu Ölreserven. Deutschland habe von Anfang an auf eine einvernehmliche Regelung im G7-Rahmen gesetzt, so Wadefuhl. Es sei ein gutes Ergebnis, dass nun auch so geschehen sei. Auch EU-Kommissionspräsidentin von der Leyen zeigte sich erleichtert. Die G7-Staaten hatten bekannt gegeben, ab sofort und über 4 Monate 100 Millionen Barrel Diesel und Rohöl freizugeben. Kaufhauskette Galeria stellt erneut Insolvenzantrag. Der Geschäftsbetrieb soll laut dem Unternehmen vorerst weiterlaufen. Der Antrag schaffe den rechtlichen Rahmen, um die aktuelle Situation zu ordnen, das Unternehmen zu stabilisieren und die Voraussetzungen für eine nachhaltige Zukunft zu schaffen, so der Konzern. Ob und welche Standorte schließen müssen, ist offen. Die rund 12.000 Beschäftigten wurden heute Vormittag informiert. Es ist die 4. Insolvenz innerhalb von 6 Jahren. Feierlichkeiten zum Tag der Deutschen Einheit in Bremen haben begonnen. Mit einem symbolischen Raketenstart ist das Bürgerfest eröffnet worden. Es soll 3 Tage lang dauern. Bis zu 450.000 Besucher werden erwartet. Bis Sonntag sind rund 800 Veranstaltungen geplant. Morgen zum offiziellen Festakt sind unter anderem Bundespräsident Steinmeier und Bundeskanzler Merz geladen. Demokratische Republik Kongo verzeichnet mehr als 4.000 Ebola-Tote. Seit Beginn des Ausbruchs Mitte Mai sind 8.300 Fälle im Labor bestätigt worden, wie die Gesundheitsbehörden des Landes mitteilten. Die Sterblichkeitsrate beträgt damit mehr als 48%. Verletzter Pilot spricht nach Angriff auf Fly-Dubai-Maschine von Todesangst. Der Flugkapitän sagte, er habe um sein Leben gekämpft, auch um das Leben der Menschen an Bord zu retten. Der Pilot war während eines Flugs nach Israel von seinem Co-Piloten mit einem Messer attackiert worden. Israel und die Vereinigten Arabischen Emirate sprechen inzwischen von einem Terrorakt. Das Wetter in Bayern: in der Nacht zunehmend klar, später gebietsweise Nebel bei 13 bis 6 Grad.
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2: Ein Jahr lang war der Bischofssitz in Eichstätt unbesetzt. Der Benediktiner Gregor Maria Hanke war auf eigenen Wunsch im Alter von 70 Jahren in den Ruhestand gegangen. Jetzt nähert sich die lange Vakanz ihrem Ende. Am Sonntag wird Christian Würz in sein Amt eingeführt. Er war bisher Weihbischof in Freiburg und zieht als 83. Bischof von Eichstätt ins Altmühltal. Astrid Uhr.
5: Er ist der jüngste Diözesanbischof Deutschlands. Der neue Eichstätter Bischof Christian Würz ist 55 Jahre. Seine Berufung aus Baden-Württemberg nach Bayern war eine Überraschung. Am kommenden Sonntag wird er im Dom zu Eichstätt begrüßt.
6: Ich freue mich, dass der Tag der Amtseinführung jetzt da ist, dass es jetzt richtig losgeht, dass ich jetzt die Möglichkeit habe, mit den Menschen unterwegs zu sein, sie kennenzulernen.
5: Geboren 1971 in Karlsruhe, aufgewachsen mit 2 Geschwistern, studierte er erst Jura, später Theologie. Beides schloss er mit Promotion ab. Zuletzt war Christian Würz Weihbischof in Freiburg und leitete dort das Priesterseminar. Als Kirchenrichter entschied er etwa über die Gültigkeit von Ehen, zudem war er für Hochschulen zuständig.
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5: Bei seiner Verabschiedung im Ordinariat

0: wurde deutlich, die Freiburger lassen ihn nur ungern gehen.
1: Also ich schätze an ihm seine unprätentiöse Art, dass er einfach immer offen und zugänglich war.
2: Ich schätze seinen Humor tatsächlich, auch in schwierigen Situationen und mit einem Augenzwinkern draufzuschauen bei aller Ernsthaftigkeit.
0: Zum Abschied bekam er auch ein bayerisches Wörterbuch geschenkt und ein Puzzle vom Freiburger Münster, einer seiner Lieblingsplätze in der alten Heimat. In Eichstätt warten neue Herausforderungen auf Christian Würz. Das Bistum wurde in den letzten Jahren von einem Finanzskandal erschüttert, der noch immer nachwirkt. Christian Gärtner vom Landeskomitee der Katholiken in Bayern.
3: Ich höre zum Beispiel von Leuten, die sagen, wenn es jetzt heißt, wir müssen sparen, ihr habt doch mehrere Millionen in den USA verspekuliert. Das sehen die Leute natürlich nicht ein, wenn was unverantwortlich mit dem Geld der Kirchensteuerzahler umgeht.
0: Sehr gespannt sind auch viele Katholiken in Eichstätt, wie der neue Bischof den Reformprozess in der katholischen Kirche weitergestalten wird. Anders als sein Vorgänger, der als konservativ geltende Benediktiner Gregor Maria Hanke, hat Christian Würz den synodalen Weg von Beginn an unterstützt, auch in Bezug auf die Teilhabe von Frauen.
4: Da denke ich schon, dass das eine Frage ist, die uns allen als Kirche aufgegeben ist, die Rolle der Frau in der Kirche noch mal anzuschauen und zu gucken, was für ein Potenzial steckt dahinter, was noch nicht genutzt ist.
0: Die Wahl des neuen Bischofs ist also auch kirchenpolitisch interessant. Zum Festgottesdienst am Sonntag haben sich auch Ministerpräsident Söder und der emeritierte Bischof Hanke angekündigt. Im Anschluss lädt das Bistum Eichstätt zu einem Fest der Begegnung ein.
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6: In ein fahrerloses Taxi einsteigen, das dürfte Ende des kommenden Jahres in München möglich sein, wenn es nach dem US-Taxi-Anbieter Waymo geht. Die Google-Schwester beginnt gerade damit, ihre Robotaxis in der Landeshauptstadt zu testen. Allerdings erstmal Mitfahrer. Gleichzeitig testet München, wie auch andere Großstädte in Deutschland, Minibusse, die man ähnlich wie Taxis rufen kann und die dann auch irgendwann fahrerlos unterwegs sein sollen. Welche Veränderungen kommen da auf den Verkehr zu? Johannes Rostäuscher ist dieser Frage nachgegangen.
7: Fast geräuschlos kommt der kleine, knuffige, blaue Elektrobus angefahren. Noch sitzt ein Fahrer hinter dem Steuer. Außen Kameras und Sensoren.
8: Man sieht jetzt auf dem Dach diverse Lidare, Radare, Kameras. Hier an den Seiten zusätzliche Sensoren und Kameras.
7: Erklärt Susanne Lischka. Sie leitet bei der Münchner Verkehrsgesellschaft das Minga-Projekt, das fahrerlose Systeme entwickelt. Fast geräuschlos geht die Tür auf, noch aktiviert vom Fahrer. Eines Tages soll das auch von selbst gehen, wenn der Bus per App bestellt den Fahrgast abholt.
8: Der Fahrgast steigt ein, sagt, ich sitze, bin angeschnallt, alles okay. Dann geht die Tür zu. Wenn auch alle Sensoren freigeben und sagen, ja, passt, es ist nichts im Weg, dann würde es losfahren und das gleiche andersrum auch beim Aussteigen.
7: Die kleinen On-Demand-Busse in München sind derzeit noch in der absoluten Testphase. Vermutlich erst im nächsten Jahrzehnt werden sie so unterwegs sein, wie man es haben will. Ohne Fahrer als Rufbusse per App. Kurzer Szenenwechsel. In San Francisco stehen zwei fahrerlose Taxis, kurz Robotaxis, nebeneinander an einer Kreuzung. Sie wissen offenbar gerade nicht so recht, wer früher losfahren darf. Irgendwann fährt eins dann doch. Die weißen, mittelgroßen Elektro-SUVs, vollgepackt mit Technik und ziemlich teuer, fahren dort in San Francisco seit 3 Jahren im ganz normalen kommerziellen Betrieb. Nicht ohne Probleme, nicht ohne Proteste, aber sie fahren. Und noch in diesem Herbst will Waymo die gleichen Modelle auch in München auf die Straßen schicken, mit Fahrern. Alistair Loder, Professor für Mobilitätspolitik an der Technischen Universität München.
9: Waymo sagt da jetzt, die werden jetzt ein paar Monate lang in München die Netze kartografieren, dann werden die ein bisschen ihre neuronalen Netze da trainieren. Das wird jetzt in den nächsten Monaten geschehen. Und dann ist die große Frage, schaffen die die regulatorischen Hürden, um das Ding zu starten, ja oder nein?
7: Waymo will ab Ende 2027 seine Taxis in München fahren lassen, wie in den USA, ohne Fahrer und gegen Geld. Doch wie viel zusätzlichen Verkehr bringen autonome Taxis auf die Straße, wenn sie dereinst genehmigt sind? Wirkliche Prognosen wagt bislang niemand der befragten Experten. Martin Kagerbauer, Mobilitätsforscher und Professor am Karlsruher Institut für Technologie.
10: Da gibt es ein Personenbeförderungsgesetz und da gibt es eine Regulierung. Und im Rahmen dieser Regulierung müssen die Anbieter agieren und können ihre Dienste anbieten. Also das ist die eine Seite. Und auf Basis der Regulierung wird sich dann Angebot und Nachfrage einstellen. Und das ist der Markt, der sich das dann regelt. Also es ist ein Zusammenspiel aus beiden.
7: Martin Kagerbauer sieht die Robotaxis als mögliche Ergänzung.
10: Jedes hat seine Nische, jedes hat seinen Nutzerkreis und es ist natürlich auch dann ein resilientes Verkehrssystem, wenn irgendwie Störungen auftreten. Also überall mitspielen.
6: Was in den kommenden Jahren mit Robotaxis und autonomen Rufbussen auf uns zukommt, Johannes Rostäuscher hat sich umgehört.
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11: Mit Edgar Endres. Das letzte Nations League-Spiel der deutschen Fußballer in Thessaloniki gegen Griechenland wird ohne Ersatzkapitän Serge Gnabry gespielt. Bundestrainer Jürgen Klopp verzichtet auf den Münchner am Sonntagabend. Nicole Seifert.
12: Gnabry stand gegen Serbien zum ersten Mal seit seiner schweren Verletzung wieder von Beginn an auf dem Platz. Klopp hatte seine Auswechslung zur Pause gegen den Kölner Jungstar Said Elmala bereits mit Belastungsstörung begründet und Gnabry für sein gutes Spiel gelobt. Er war als einziger deutscher Spieler in allen drei bisherigen Nations League-Partien unter Bundestrainer Jürgen Klopp dabei. Seinen Platz auf dem rechten Flügel könnte der 18-jährige Bayern-Profi Lennart Karl übernehmen. Als Kapitän kommt Florian Wirtz in Frage.
11: Im Finanzskandal um den britischen Spitzenverein Manchester City hat dieser nun Einspruch gegen das Urteil der Premier League eingelegt. Diese sprach ihn wegen schwerwiegender Verstöße gegen die Finanzregeln der Liga schuldig. Unter anderem sollen über Scheinverträge Kosten von rund 1 Milliarde Euro verschleiert worden sein. Franziska Hoppen.
13: Manchester City hatte die Vorwürfe stets bestritten und legte nun, wie erwartet, Berufung gegen das Urteil der unabhängigen Kommission ein. In einem Statement des Vereins heißt es, das Gutachten enthalte wesentliche Fehler in Bezug auf Recht, Prinzipien und Tatsachen. Der Verein sei unschuldig. Eine umfassende Sammlung unwiderlegbarer Beweise würde diese Position stützen. Die Berufung wird von einem neuen dreiköpfigen Gremium verhandelt werden. Laut Regularien soll die Entscheidung innerhalb von 12 Wochen nach einer Anhörung fallen. Nach Angaben der BBC könnte diese zeitliche Regelung jedoch außer Kraft gesetzt werden, da sie erst nach Beginn des City-Verfahrens eingeführt wurde. Währenddessen zieht der Fall immer größere Kreise. Die Vorsitzende des Finanzausschusses des britischen Parlaments forderte die Steuerbehörde auf, mögliche steuerliche Folgen des Falls zu prüfen. Der englische Fußballverband FA kündigte an, die Entscheidung der Kommission zu prüfen und gegebenenfalls Maßnahmen zu ergreifen. Weitere Details nannte der Verband zunächst nicht, stellte jedoch fest, dass die Entscheidung erhebliche Auswirkungen auf die Integrität des Fußballs habe.
11: Heimspiel der Straubing Tigers in der deutschen Eishockeyliga DEL und der Gegner aus Bremerhaven liegt ähnlich wie die Niederbayern im Mittelfeld der Tabelle. Nach einem Fehlstart in der Liga scheinen die Tigers in die Spur gekommen zu sein. Christian Riedl ist heute für uns Beobachter des Spiels. Geht die Reise in die richtige Richtung weiter?
14: Wir kommen gerade richtig, die Tigers sind in Führung gegangen. Zum 2:1 trifft Adrian Klein und der Pulverturm. Die Fans hier feiern natürlich ihre Mannschaft. Hat auch sehr gut begonnen, dieses Spiel aus Sicht der Tigers. Denn sie dominieren die ersten 10 Minuten, halten sich oft in der Zone der Fishtown Penguins auf und bringen die Scheiben zum Tor. Genauso wie sich das der Trainer der Straubinger Craig Woodcroft gewünscht hat. Er hat gesagt in der Pressekonferenz in dieser Woche, ja, er ist einigermaßen zufrieden mit dem Spiel der Tigers nach dem zweiten Wochenende der DEL. Da haben sie ja zweimal gewonnen, zu Hause gegen Ingolstadt und auch in Nürnberg, die beiden bayerischen Derbys. Und das Einzige, was er zu kritisieren hatte, war die Chancenverwertung. Und das war tatsächlich auch dieser Knackpunkt in den ersten 10 Minuten dieser Partie heute gegen Bremerhaven. Aber dann stellt sich die Partie quasi völlig auf den Kopf. Ein unnötiger Puckverlust der Straubing Tigers in der Angriffszone. Und dann wird Nino Kinder geschickt von Christian Weise. Wunderbarer Pass und Kinder dann vor dem Tor des Straubing Tigers Schlussmanns. Bugel völlig ohne Nerven. Der netzt da eins um 0:1 aus Sicht der Straubinger. Aber die schütteln sich kurz. 1,5 Minuten später dann der Ausgleichstreffer Marcel Brandt. Der Mannschaftskapitän der Tigers macht Marcel Brandtinge. Wackelt einmal den Verteidiger aus und dann ohne mit der Wimper zu zucken netzt da ein. Rechtes Eck. Karl Hart der Schuss und unhaltbar für Gudlewskis. Und genauso eben auch dieses 2:1 aus Sicht der Straubing Tigers. Adrian Klein auf die Reise geschickt. Wunderbarer Pass über das ganze Feld und Klein vor dem Tor ohne Nerven. Also die Tigers führen verdient hier. Nach dem ersten Drittel kann man sagen, es sind 1,5 Minuten zu spielen mit 2:1.
11: Weitere Spiele mit bayerischen Teams. Köln gegen München 1:2. Spitzenreiter Nürnberg führt gegen Schwenningen mit 2:0. Augsburg gegen Wolfsburg 3:1. Und Krefeld gegen Ingolstadt 0:0. Alles Ergebnisse aus dem ersten Drittel.
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6: A6 Heilborn Richtung Nürnberg. Zwischen Feuchtwangen Nord und Aurach 5 Kilometer Stau an einer Baustelle. A8 München-Salzburg in beiden Richtungen. In Höhe Rohrdorf ist wegen einer Baustelle nur eine Spur frei. Bitte bleiben Sie trotz Stau auf der Autobahn. Die Ausweichrouten sind überlastet. In Richtung München Stau ab Achenmühle, in Richtung Salzburg ab Bad Aibling. A9 München Richtung Nürnberg zwischen Denkendorf und Altmühltal ein defekter LKW. Und A9 Berlin Richtung Nürnberg zwischen Pegnitz und Weidensees Sperre und Stau wegen Bergungsarbeiten. Es gibt eine Umleitung über die U60. Der Blick aufs Wetter in Bayern. Heute Nacht klart der Himmel allmählich auf, bevor später wieder sich Nebel bilden kann. 13 bis 6 Grad kalt und die Aussichten. Morgen bleibt es gebietsweise länger trüb durch Nebel und Hochnebel. Danach scheint oft die Sonne. Am Sonntag wird es, wenn sich der Nebel aufgelöst hat, teils sonnig, teils bewölkt. Am Nachmittag kann es im Grenzbereich zu Hessen und Baden-Württemberg etwas regnen. Am Montag ist es anfangs in Alpennähe Regen möglich. Ansonsten startet die Woche trocken und im Laufe des Tages setzt sich immer mehr die Sonne durch. Die Temperaturen erreichen in den nächsten Tagen 18 bis 23 Grad. In den Nächten liegen sie bei 11 bis 4 Grad.

0: Es ist 20 Uhr.
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0: Und wir haben in der kommenden Viertelstunde unter anderem diese Themen für Sie. Die weltweiten Treibstoffpreise sollen nicht weiter steigen. Dazu bringen die G7-Staaten strategische Ölreserven auf den Markt. Die Warenhauskette Galeria ist erneut insolvent. Nun bangen tausende Beschäftigte wieder um ihre Arbeitsplätze. Und die Schülerproteste in Frankreich eskalieren. Auch heute kam es vielerorts zu gewaltsamen Ausschreitungen. Im Studio Theresia Graf. Der Iran-Krieg lässt die Treibstoffpreise weltweit weiter steigen. Das macht sich vor allem an den Tankstellen bemerkbar. In der Folge werden aber auch viele Waren und Dienstleistungen teurer. Um mehr Benzin und Diesel auf den Markt zu bringen und so die Preisspirale zu bremsen, haben sich die führenden Industrienationen im G7-Format nun darauf verständigt, ihre strategischen Rohöl- und Dieselreserven freizugeben. Aus Paris berichtet Andreas Meyer-Feist.
2: Die EU-Länder wollten eine Lösung, die über Europa hinausgeht. Nun sollen die strategischen Reserven angegriffen werden. Die Menge 100 Millionen Barrel Diesel und Rohöl soll über die kommenden 4 Monate die weltweiten Märkte entlasten. Ein Teil davon, 50 Millionen Barrel Diesel, sollen europäische Staaten liefern. Vorangegangen war ein diplomatisches Tauziehen mit US-Präsident Donald Trump. Er hatte die Europäer gedrängt, den Markt mit ihren Notreserven zu entlasten. Washington drohte andernfalls mit einem einseitigen Exportstopp für amerikanischen Diesel, um die eigenen Preise zu drücken.
3: We fully reject any ban on diesel. A ban would not be beneficial to anyone.
2: Wir lehnen ein Diesel-Exportverbot entschieden ab. Ein solches Verbot wäre für niemanden von Vorteil, warnte eine EU-Sprecherin. Nun gibt es aber auch eine Bedingung der Europäer. Im Gegenzug müssen die Amerikaner auf diesen Schritt verzichten.
3: It would undermine our trust in the United States as a reliable partner.
2: Das würde unser Vertrauen in die Vereinigten Staaten als verlässlichen Partner untergraben, heißt es in Brüssel. Ein US-Exportstopp könnte Diesel noch viel teurer machen. Die Abhängigkeit Europas von diesen US-Importen ist nicht gleich verteilt. In Deutschland ist sie nicht so hoch, aber ein Lieferstopp, das ist die Befürchtung in Brüssel, würde den gesamten Markt durcheinanderbringen.
3: To guarantee the supply of crude oil and refined products worldwide.
2: Es gilt, die Versorgung mit Rohöl und Raffinerieprodukten zu gewährleisten, weltweit, erklärte eine EU-Sprecherin in Brüssel. Washington macht Druck. Vor allem Paris und Berlin sollen ihre nationalen Vorräte freiwillig abgeben. Beide Länder halten zusammen ein Drittel der strategischen Diesel- und Ölreserven in der EU. Washington wirft den Europäern vor, Abkommen nicht einzuhalten. Die EU-Länder hatten sich schon mal an einer Freigabe beteiligt. Aber die Reserven wurden kaum abgerufen, heißt es in Brüssel. Nun ist die Hoffnung groß, dass die Preise an den Märkten deutlich nachgeben und dass davon auch der Endverbraucher etwas hat.
0: Angesichts der sehr hohen Spritpreise gilt bei uns seit gestern wieder ein sogenannter Tankrabatt. Und er wirkt allem Anschein nach. Nach Beobachtungen von ADAC und Bundeskartellamt sind die Tagesdurchschnittspreise gegenüber gestern deutlich zurückgegangen. Franka Bachus-Schön berichtet.
4: Um rund 17 Cent brutto pro Liter ist die Energiesteuer seit dem 1. Oktober gesunken. Diesen Rabatt haben die Mineralölkonzerne weitestgehend an die Kunden weitergegeben, teilt das Bundeskartellamt in seinem neuesten Bericht mit. Im Schnitt sank der Preis um knapp 13 Cent im Vergleich zum Vortag. Bis zum Jahresende soll dieser Rabatt gelten. Zusätzlich plant die Bundesregierung einen sogenannten Spritpreisdeckel, also einen staatlichen Höchstpreis. Wie genau der aussehen und wann er in Kraft treten soll, ist aber noch unklar. Bei den Preisen an den Tankstellen gab es in den vergangenen Wochen große regionale Unterschiede. Ein Grund dafür war das Niedrigwasser im Rhein. Das hatte im Westen Deutschlands zu Versorgungsproblemen und höheren Preisen geführt. Im Süden sorgte ein größeres Angebot dafür, dass der Preisanstieg nicht so stark ausfiel.
0: 83 Filialen hat Galeria Kaufhof noch und 12.000 Mitarbeiterinnen und Mitarbeiter. Für die hat nun wieder eine Zeit der Ungewissheit begonnen. Die Warenhauskette hat Insolvenz angemeldet. Es ist der 4. Antrag in 6 Jahren. Angesichts der hohen Mieten und der Online-Konkurrenz sehen viele nun ein Ende der Warenhauskette voraus. Die Zukunft ist aber wohl noch völlig offen, wie Jörg Marksteiner aus Essen berichtet.
5: Entsetzen bei den 12.000 Mitarbeitern. Wieder eine Insolvenz, die vierte in 6 Jahren. Das bedeutet auch wieder Angst, ob die eigene Filiale und der Arbeitsplatz erhalten bleiben. Überbracht wurde ihnen die schlechte Nachricht von der neuen Pleite erst am Morgen.
6: Die sind heute Morgen zum Teil durch ihre Geschäftsführung, Marktleiter informiert worden, zum Teil eben, wie schon so oft, aus der Presse. Und das ist natürlich insbesondere sehr bitter,
5: sagt Henrike Eickholt von der Gewerkschaft Verdi in NRW. Bitter auch, weil die Mitarbeitenden nicht viel Konkretes erfahren hätten. Klar ist bislang nur, dass alle Kaufhäuser erst einmal offen bleiben und der Verkauf weiterläuft. Doch die Nachricht von der erneuten Insolvenz spricht sich natürlich schnell auch bei den Kunden herum.
7: Tatsache ist, es wird weniger in den Kaufhäusern gekauft, obwohl Kaufhof ein super Angebot hat.
8: Also es ist ja schon schade, weil man geht ja schon gerne mal in die Innenstadt, wenn es dann so leer ist. Also das macht ja dann auch nicht so viel Spaß.
9: Ich bin da total enttäuscht, weil ich immer schon eine leidenschaftliche Anhängerin von Galeria bin, ist mein Laden.
5: Das haben aber zuletzt offenbar immer weniger Kunden so gesehen. Schon im Frühjahr klagten Vermieter von Galeria über ausbleibende Zahlungen. Im Sommer brauchte der Warenhauskonzern einen neuen Kredit, um weiterzumachen. Jetzt scheint das Geld aufgebraucht. Am Morgen wurde beim Amtsgericht Düsseldorf der neue Insolvenzantrag eingereicht. Von Galeria selbst gab es dazu nur eine knappe Mitteilung.
10: Der Antrag schafft den rechtlichen Rahmen, um die aktuelle Situation zu ordnen, das Unternehmen zu stabilisieren und die Voraussetzungen für eine nachhaltige Zukunft von Galeria zu schaffen.
5: Wie die aussehen kann, ist aber völlig offen. Galeria gehört einer US-Investmentgesellschaft, gemeinsam mit dem Mannheimer Unternehmer Bernd Beetz. Der sagte heute, der Umbau bei Galeria habe nicht schnell genug Erfolg gehabt. Bereits im Sommer hatte Galeria selbst 33 Kaufhäuser auf eine interne Prüfliste gestellt und versucht, mit den Vermietern über Nachlässe zu verhandeln. Jetzt könnte es deutlich schneller zu einer Schließungswelle kommen, denn durch die Insolvenz können Mietverträge jetzt noch schneller gekündigt werden. Wie viele der aktuell 83 Filialen in 70 Städten dann noch übrig bleiben, auch das weiß heute niemand. Seit 2019 wurden bereits rund 90 Filialen aufgegeben.
0: Die Zwangsräumung der Wohnung einer 87-jährigen Rentnerin in Spanien hatte in der vergangenen Woche zu massiven Protesten gegen die Situation auf dem dortigen Wohnungsmarkt geführt. Heute hat das Parlament in Madrid über 2 Beschlüsse zur Stärkung des Mieterschutzes abgestimmt. Damit sollten Menschen in einer sozialen Notlage vor Zwangsräumungen geschützt werden. Zunächst hatte sich auch eine Mehrheit abgezeichnet, aber dann kam es anders, wie Julia Macher berichtet.
11: Die spanische Linkskoalition ist mit ihren Wohnraumdekreten im Parlament gescheitert. Neben der konservativen Volkspartei Partido Popular und der rechtsextremen Vox lehnten auch die katalanischen Separatisten der Junts-Partei das Dekret ab. In einem eindringlichen Appell hat Regierungschef Pedro Sánchez bis zuletzt um Unterstützung gebeten und davor gewarnt, dass ein Nein dem Land großen wirtschaftlichen und sozialen Schaden zufügen würde. Die Geschichte wird darüber richten, so Sánchez. Die Linkskoalition hatte das Dekret nach den spanienweiten Protesten wegen der Räumung der Wohnung der 87-jährigen Rentnerin Mari Carmen ins Parlament gebracht. Es sollte bis 2030 Zwangsräumungen von Menschen in sozialer Notlage verhindern. Außerdem sah es vor, bestehende Mietverträge um 2 Jahre zu verlängern und die Vermietung von einzelnen Zimmern und Saisonmieten stärker zu regulieren. Eigentümern, die Mieten senken, hatte die Regierung Steuervorteile in Aussicht gestellt. Spekulationsfonds sollte der Erwerb von Wohnungen zu Dumpingpreisen untersagt werden.
0: Die Schülerproteste in Frankreich sind doch heute weitergegangen. Erneut kam es zu gewaltsamen Ausschreitungen. Frankreichs Bildungsminister rief die Eltern des Landes auf, ihre Kinder von den Blockaden abzuhalten. Zitat: Wir müssen dafür sorgen, dass unsere Kinder nicht mehr auf der Straße sind, weil sie dort in Gefahr sind. Eine Bilanz der heutigen Proteste von Julia Borutta.
12: An über 560 Schulen gab es heute erneut Proteste und Blockaden. In Pantin bei Paris wurden brennende Straßensperren errichtet. In Belfort wurde ein Polizist in Zivil von mehreren Personen attackiert, als er versuchte, einen Randalierer festzunehmen. Die Angreifer kesselten ihn ein und traten mit den Füßen nach seinem Kopf, sodass er vorübergehend das Bewusstsein verlor. Der Bildungsminister, der den ganzen Tag über in Gesprächen mit Vertretern und Vertreterinnen aus Schüler, Lehrer und Elternschaft verbracht, hatte am Morgen betont, dass die überwiegende Mehrheit der Randalierer von außerhalb der Lycées komme. Gleichzeitig gab es heute auch zahlreiche friedliche Proteste, Sit-ins mit langen Diskussionen. Die Schülerbewegung hat keine starken Anführer. Ihre Forderungen sind sehr unterschiedlich, was es für die Regierung umso schwieriger macht, mit einer alles entscheidenden Maßnahme die Proteste zu befrieden. Offen ist, ob sich die Regierung dazu durchringen wird, finanzielle Zugeständnisse zu machen. Sie hatte diese Woche ihren Sparhaushalt vorgestellt, der inflationsbereinigt keine Steigerungen für Bildung und Schule vorsieht.
0: Weil der Pilot und mehrere Passagiere beherzt eingegriffen haben, ist eine Maschine der Gesellschaft Fly Dubai auf dem Weg nach Israel am Mittwoch vermutlich einer Katastrophe entgangen. Der Co-Pilot hatte zuvor den Kapitän angegriffen und offenbar versucht, das Flugzeug unter seine Kontrolle zu bringen. Das genaue Motiv des mutmaßlichen Attentäters ist zwar noch unklar, offiziellen israelischen Stellen zufolge wurde der Mann aber radikalisiert, wie Felicitas Böselager aus Tel Aviv berichtet.
13: In einer kurzen Videoansprache äußert sich Israels Premierminister Benjamin Netanyahu über den mutmaßlichen Fly-Dubai-Angreifer. Mit der Zeit zeichnet sich immer deutlicher ab, dass der Attentäter eine islamistische Radikalisierung durchlaufen hatte. Er hatte vor, das Flugzeug mitsamt den Passagieren zum Absturz zu bringen. Wir untersuchen derzeit, ob er beauftragt wurde, und wer auch immer ihn beauftragt hat, wird einen sehr hohen Preis dafür zahlen. Zuvor hatte auch ein diplomatischer Berater des emiratischen Präsidenten den Zwischenfall als einen gefährlichen Terrorakt bezeichnet. Die Ermittlungen in dem Fall sind noch nicht abgeschlossen. Der Co-Pilot war nach der Notlandung in Saudi-Arabien in die Vereinigten Arabischen Emirate überführt worden. Die dortigen Behörden untersuchen den Fall.
0: Ob Unterstützung bei Münchens internationaler Bewerbung um die Olympischen Spiele oder die Suche nach neuen Energielieferanten. Es gab die unterschiedlichsten Themen heute beim Besuch des bayerischen Ministerpräsidenten Söder in Kroatien. Und aus seiner Sicht verlief der Besuch in Zagreb sehr erfolgreich und harmonisch, wie Eva Eichmann berichtet.
14: Ministerpräsident Markus Söder und der kroatische Premierminister Andrej Plenković präsentieren sich als Freunde. Die Beziehungen zwischen Bayern und Kroatien sehr gut. Wichtige Themen dann: Energie. Das LNG-Terminal auf der Insel Kirk. Söder wirbt seit Langem für eine Pipeline, die LNG, also verflüssigtes Erdgas, nach Süddeutschland bringt. Europa müsse sich endlich bewegen, sagt Söder. Nur Leitungen aus dem Norden, das sei nicht die Lösung. Kroatien selbst benötigt nur einen Bruchteil des Gases, würde den Rest gerne unter anderem an Bayern weiterverkaufen. Zweites großes Thema in Zagreb: Olympia. Söder wirbt bei den Kroaten für Unterstützung. Wir suchen Freunde und Verbündete für München als Austragungsort, sagt er. Wenn die Spiele 2036 oder 40 oder 44 in München stattfänden, könnten sie auch viele Kroaten besuchen, so der bayerische Ministerpräsident.
0: In Bremen haben schon heute die Feierlichkeiten zum morgigen Tag der Deutschen Einheit begonnen. Bürgermeister Andreas Bovenschulte hat den Startschuss für das Bürgerfest gegeben, zu dem an diesem Wochenende bis zu 450.000 Besucherinnen und Besucher erwartet werden. Weil das kleinste Bundesland zurzeit den Bundesratsvorsitz hat, ist es in diesem Jahr Gastgeber der zentralen Feier zum 3. Oktober. Birgit Sagemann berichtet aus Bremen.
15: Wir gemeinsam packen die Dinge an. Wir gemeinsam gestalten eine gute Zukunft. Dafür solle das Bürgerfest stehen, so Bremens Bürgermeister Andreas Bovenschulte in seiner Eröffnungsrede. Das Motto der Feierlichkeiten in diesem Jahr: viele Stärken, ein Land. Zum offiziellen Festakt morgen wird viel Politprominenz erwartet, unter anderem Bundespräsident Frank-Walter Steinmeier und Bundeskanzler Friedrich Merz. Aber vor allem sollen die Bürgerinnen und Bürger an diesem Wochenende in Bremen zusammenkommen und gemeinsam feiern. Auf der traditionellen Ländermeile präsentieren sich die verschiedenen Bundesländer mit ihren Besonderheiten. Mehr als 700 verschiedene Veranstaltungen gibt es bis Sonntagabend. Konzerte, Mitmachaktionen, Theater, Lesungen und Debatten.
0: Und den Festakt zur Feier der Deutschen Einheit übertragen wir hier im Programm morgen Mittag von 12 bis 13.15 Uhr.

Soweit noch einmal die wichtigsten Nachrichten des Tages von BR24 Radio aus München. Jetzt gleich im Anschluss Sportschau live, der ARD Sportabend, der aus Berlin von RBB24 Inforadio kommt.

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1: Wie jeden Freitagabend aus Berlin heute Abend mit Nikolaus Seemann im Studio. Herzlich willkommen. Ich greife mal das auf, was eben in der Tagesschau lief. Natürlich wird im Mittelpunkt unserer Sendung bis 22 Uhr stehen. Was macht die deutsche Fußballnationalmannschaft nach dem 2:0 gestern Abend gegen Serbien in München?
2: Pavlovic nimmt ihn runter. Gute Ballmitnahme von Wirtz und dann stupst er ihn an den Pfosten und ins Tor! Na geht doch am Ende mit Tom Bischoff!
3: Jetzt mal wieder Mittelstädt. Links hat ganz viel Platz im Mittelfeld, im Zentrum wartet schon einer. Schuss, Wirtz, Tor! 2:0! Die Serben machen eine Siesta und Wirtz wird komplett frei angespielt, nimmt den Ball an, schaut, sieht links keiner, rechts keiner. Ich habe links gute Laune, ich habe rechts gute Laune und ich hau ihn rein. 2:0, Tor für die Deutschen.
1: Gute Laune hatten vor allen Dingen auch die Fans, nicht nur die im Stadion, aber vor allen Dingen die.
4: Mega.
5: Ja, so langsam wird's. Genau.
6: Die jungen Spieler haben sich recht gut gemacht.
7: Nee, zufrieden heute.
8: Ich glaube, die haben jetzt wirklich das mal umgesetzt, was der Trainerstab denen vermitteln wollte.
1: Gestern Abend also 2:0 gegen Serbien gewonnen. Am Sonntag geht's weiter gegen Griechenland in Saloniki. Wir haben ein Interview mit Jürgen Klopp für Sie im Laufe der Sendung und wir sprechen auch über den nächsten Auftritt der deutschen Fußballnationalmannschaft eben in Griechenland. Jetzt aber kommen wir zum aktuellen Sport und da haben wir Eishockey für Sie. In der DEL wird heute Abend gespielt. Zum Beispiel der deutsche Meister, die Eisbären aus Berlin. Die sind unterwegs bei den Löwen in Frankfurt und da müsste momentan Drittelpause sein, Johann Gallwitz. Wie war denn das erste Drittel?
9: Ja, genau so ist es. Gerade ist Pause, aber das erste Drittel, das war voll mit Action. Also das hat als neutraler Eishockey-Fan, als Eishockey-Reporter richtig Spaß gemacht. Die Löwen Frankfurt, letztes Jahr ja noch ein Abstiegskandidat, wirklich schwach unterwegs über die ganze Saison. Die spielen hier sowas von mutig mit gegen die Favoriten, gegen die, ja, die Meister aus Berlin. Die Löwen haben wirklich den besseren Start erwischt ins erste Drittel, hatten zwei dicke Chancen durch Cam Brace und Konrad Abelshauser. Dann haben sich die Eisbären auch mal im Spiel angemeldet. Lattenkracher von Andreas Eder. Das war ein richtig saftiger Schuss aus zentraler Position, aber eben nur ans Gestänge. Dann die Eisbären Berlin immer besser ins Spiel gekommen, aber hinten raus nochmal die Löwen Frankfurt. Die hatten nochmal eine Überzahl, haben 5-4 gespielt hier auf dem Eis in der Eishalle in Frankfurt. Und das haben sie richtig gut gemacht. Da waren ein paar hundertprozentige Chancen dabei. Ganz, ganz komisch eigentlich, dass es hier noch 0:0 steht nach so einem Drittel, das wirklich voll war mit Chancen und Action.
1: Die Berliner haben ja zwei neue Torhüter. Wie schlagen die sich bislang?
9: Ja, heute steht ja Jonas Neffin im Tor. Der hat ja schon gegen Iserloh eine ganz starke Leistung gezeigt, wo er kein einziges Tor reingelassen hat. Ein Shutout, wie das im Eishockey genannt wird. Und der macht heute auch seinen Job wieder richtig gut. Ich habe es ja erwähnt, die Überzahl der Löwen Frankfurt war richtig gut. Da waren ein paar dicke Chancen dabei. Und dass da keiner reingegangen ist, das lag ganz, ganz dolle auch an Jonas Neffin. Der hat da wirklich ein paar gute Saves rausgehauen.
1: Herzlichen Dank erst einmal. Wir kommen zum zweiten Spiel des Abends. Straubing gegen Bremerhaven. Und dort ist unser Reporter Christian Riedel. Schönen guten Abend.
10: Schönen guten Abend aus Straubing.
1: Wie schaut es denn in diesem Spiel aus? Keine Tore in Frankfurt. Ich hoffe, dass in Straubing ein bisschen mehr los war, was das angeht.
10: Ja, so ein Spiel ganz nach dem Geschmack der vielen Zuschauer hier im Straubinger Pulverturm. 4 Tore haben sie gesehen. Es steht 2:2. Gleich geht's ins zweite Drittel. Aber es sind keine Spiele, die Trainer gerne sehen. Denn in den Abwehrreihen waren beide Teams viel zu offen. Die ersten 10 Minuten gehören hier den Straubing Tigers, die natürlich mit dem Selbstbewusstsein des letzten Wochenendes, als sie zweimal gewonnen haben, in dieses Spiel gegangen sind. Sie dominieren, aber sie bringen ihre Chancen einfach nicht unter. Und so kommt es dann, Alleingang der Bremerhavener. Und dann steht es plötzlich 0:1. Nino Kinder lässt da dem Straubinger Schlussmann keine Chance. Der war auch Mutterseelen allein. Dann aber die Tigers in ihrem Tigers-Hockey wieder auf dem Weg in die andere Richtung. Zunächst Marcel Brandt und dann Adrian Klein, die Treffer machen zum zwischenzeitlichen 2:1. Nur kurz vor Schluss, Parker Tomi, der Ex-Straubinger, wird nochmal lang und schnell und weit auf die Reise geschickt und der weiß, wie man den Straubinger Schlussmann überwindet. Seinen Ex-Mannschaftskameraden, es steht 2:2.
1: Dann hätte ich eigentlich noch eine Frage. Die Saison ist ja noch sehr jung, aber beide Mannschaften stehen so im Mittelfeld der Tabelle. Kann man da von einem, sagen wir mal, ordentlichen Saisonstart sprechen oder gibt es da schon Stirnrunzeln bei den beiden Clubs?
10: Naja, ich denke, zwei Siege, zwei Niederlagen nach den ersten vier Spielen. Man muss auch schon betrachten die Situation der beiden Teams. Ich denke, damit können die Trainer und können auch die Fans jeweils zufrieden sein. Aber jetzt beginnt langsam die Phase, wo sich die Teams auch in die Saison reinarbeiten müssen. Und deswegen wollen die Straubinger natürlich hier heute unbedingt zu Hause gewinnen. Bremerhaven hat was dagegen, ganz klar.
1: Vielen Dank für die ersten Informationen. Also unentschieden auf beiden Hallen oder auf beiden Eisflächen sozusagen. Dazu passt vielleicht die Meldung, dass Franz Reindl, ehemaliger DEB-Präsident, neuer Präsident des Internationalen Eishockeyverbandes geworden ist. IHF, so heißt dieser Verband. Wir gratulieren ganz herzlich und schauen wieder auf die deutsche Fußballnationalmannschaft. Auf das 2:0 gestern Abend gegen Serbien. Das hat, meint Tim Brockmeier, allen ziemlich gut getan.
4: Balsam für die Seele ist hörbar. Im Lachen des Bundestrainers zum Beispiel oder in seinen Worten.
5: Ganz viel. Von der ersten Minute an bis zum Schluss hat es totalen Spaß gemacht. War ein perfekter Abend.
4: Balsam für die Seele ist spürbar. Und sichtbar.
5: Wundervoll. Die Fahnen, die Blaola, es war wundervoll.
4: Der Sieg gegen Serbien, dieser neuesten Kloppschen Versuchsanordnung, genannt Kader Nummer 2, so wenig Länderspielerfahrung und so viel Länderspielgrünschnäbel wie selten auf dem Platz, dieser Sieg also gegen Serbien, so sehr Balsam auf die Seele und die Nachtruhe von Serge Gnabry.
7: Da geht man mit einem guten Gefühl nach Hause, schläft besser, als wenn man verliert.
4: Der erste Sieg unter Bundestrainer Jürgen Klopp, aber nicht nur einer für die Seele, auch einer für die Überzeugung, auf dem neuen Weg mit dem neuen Chef richtig zu sein.
7: Natürlich sehr, sehr wichtig, mal ein Spiel zu gewinnen jetzt in dem Prozess und deswegen war es sehr gut.
4: Es war so viel sehr gut im Spiel gegen zugegebenermaßen arg schwache Serben. Die Intensität war gut, die Lust auf Fußball war gut, das zentrale Mittelfeld war gut und vor allem Florian Wirtz. Tor und Torvorlage war plötzlich wieder sehr, sehr gut. Balsam auch für seine Seele.
11: War natürlich wichtig, mal wieder zu gewinnen. Auch einfach für den Spirit in der Mannschaft und auch so ein Zeichen nach außen, dass wir gute Fußballer sind und auf jeden Fall ein Schritt in die richtige Richtung.
4: Die Jürgen Klopp-Idee des neuen DFB-11-Fußballs war schon viel deutlicher zu erkennen als noch zuletzt gegen Oranje und Griechenland. Und dass sie dann eben auch noch zu diesem Sieg führte, so ein Seelenstreichler für alle mit dem Adler auf der Brust.
5: Dieses Spiel hat in jedem Fall, es hat natürlich geholfen.
4: Nach dem Griechenland-Dämpfer ist der Optimismus zurück in Fußball-Deutschland.
12: Das ist einfach gut.
13: Mega.
12: Ja, war schön anzusehen.
14: Sensationell. Kann weiter so gehen.
12: Hervorragend.
15: Also das Spiel war heute super schön.
16: Optimismus, positiv in die Zukunft.
4: Ja, Balsam für die Seele ist hörbar.
5: Gefeiert wird nicht, aber erfreuen tun uns trotzdem.
4: Und spürbar. Und die Wirkung ist beim nächsten Spiel am Sonntag gegen Griechenland dann hoffentlich auch wieder sichtbar.
1: Das werden wir dann live miterleben hier im Programm ab 20.45 Uhr. Übrigens, was sagt denn der Bundestrainer Jürgen Klopp zu der ganzen Geschichte? Gestern Philipp Weiskirch hatte Gelegenheit, mit ihm in Ruhe zu sprechen.
17: Wo ging mehr die Post ab? Auf der Wiesn beim Oktoberfest oder auf der Wiesn hier im Stadion?
5: Keine Ahnung, was auf der Wiesn los war, um ehrlich zu sein. Also ich gehe davon aus, es war auch nett wahrscheinlich, aber hier, das war super intensiv. Aber wir haben gegen den Ball fantastisch gearbeitet, wir haben mit dem Ball fantastisch gespielt. Wir haben Risiken genommen, wir waren mutig. Unser Gegenpressing ist komplett durch die Decke gegangen, es war brutal gut und dann kann so ein Spiel entstehen und deshalb bin ich natürlich super happy damit. Wir überbewerten es jetzt nicht, wenn ich sage, vor zwei Tagen ist alles ein Prozess, heute gewinnen wir, sagen wir, und ab jetzt sind wir da, wo wir hinwollen, ist ja Blödsinn. Aber das Spiel hat eben auch stattgefunden und ich werde es jetzt nicht ignorieren, sondern es ist eben auch etwas, was wir können und daran müssen wir uns jetzt orientieren, weil die Art und Weise muss natürlich die Art und Weise sein, wie wir spielen und in der Zukunft. Ob wir das jetzt direkt jedes Mal hinkriegen, wir gucken mal am Sonntag, aber ich bin auf jeden Fall super happy mit dem Verlauf, mit der Leistung und dass wir einfach zeigen konnten, wir haben jetzt nicht nur auf der faulen Haut gelegen, die vier Tage.
17: Sie sind nach den Toren die ganze Bank abgegangen, ja, haben die Leute geherzt und geküsst gefühlt.
5: Ja, ja, ja.
17: Was muss da raus aus Ihnen?
5: Ach ja, was weiß ich. Keine Ahnung, aber ich... Ich habe mir natürlich gewünscht, dass wir ein Tor schießen. Das Tor war wundervoll, wie wir es gespielt haben. Florian Pfosten, Tom Bischoff da. Großartig, wunderbar. Das andere Tor, großartig gespielt. Flo macht das natürlich sensationell, wird toll angespielt. Wieder im engen Raum. Gegenspiel ist da, trotzdem spielen wir hin. Dieses Vertrauen haben uns sehr, sehr häufig in dem Spiel gegenseitig geschenkt, obwohl man sagen könnte, da ist einer in der Nähe, spielen wir trotzdem, das müssen wir. Wir können nicht nur spielen, wenn wir irgendwie 8 Meter um uns herum, wenn niemand ist. So. Und das alles war wirklich, wirklich toll. Und dementsprechend, ich guck mal, also mein Jubel ist ja nicht wichtig, aber es ist schon einiges aus mir raus geplatzt.
17: Wenn Sie jetzt jemand zwingen würde, das Haar in der Suppe zu finden, Chancenverwertung?
5: Nein. Finkant. Stell dir mal vor, wir hätten jetzt 4-5 gemacht. Und was würden wir dann reden? Das wäre Wahnsinn. Da müssen wir sagen, jo, wow, wo sind wir denn schon? Nein. 2-0, das Top-Ergebnis ist super, aber so mussten wir bis zum Schluss hellwach bleiben. Die machen ein Tor, dann ist hier nochmal eng. Bin mit dem Verlauf total happy. Ich habe zu Nick nach dem Spiel gesagt, stell dir mal vor, du hättest alle reingeschossen, dann würden die Leute hier komplett durchdrehen. Also schön auf dem Boden bleiben. Norddeutsch. Er hat uns von Norddeutsch auf dem Boden gehalten. Ist alles gut. Ja, ich weiß nicht, ob Nick Woldemar schon mal so viel gegen Ball arbeiten musste. Sorry. Aber hat das gemacht, hat wirklich, war in den gefährlichen Räumen, da musst du sein. Und wir wissen ja alle, dass die natürlich auch mal reinschießt. Dementsprechend, es gibt kein Haar in der Suppe.
17: Wenn Sie noch auf Griechenland jetzt vorausblicken, wenn Sie von Abläufen sprechen, besteht die Chance, dass eine ähnliche Elf in Thessaloniki auf dem Platz steht? Oder wollen Sie die Rotation jetzt erstmal beibehalten, um die Jungs alle zu sehen?
5: Wenn wir rotieren, dann sollte das machen wir das, damit es so weitergeht und nicht, damit es irgendwie konfus wird. Also deswegen, der Plan ist immer, stabil zu sein. Wir gucken, ob wir dafür wechseln müssen oder ob wir das Gleiche machen müssen oder ob wir komplett weg. Das weiß ich im Moment nicht.
1: Sagt der Bundestrainer Jürgen Klopp, und ich sage es Ihnen gerne nochmal, am Sonntag das nächste Spiel in Saloniki gegen Griechenland, 20.45 Uhr geht es los. 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Jetzt gehen wir mal wieder vom Fußball weg. Es geht zum Eishockey. Das zweite Drittel läuft zwischen Frankfurt und Berlin. Johann Gallwitz.
9: So ist es. 5 Minuten sind gespielt im zweiten Drittel. 0-0 immer noch der Spielstand. Aber der spiegelt gar nicht so richtig wider, was da unten auf dem Eis abgeht. Das ist wirklich eine ansehnliche Eishockeypartie, die hier heute in der Eishalle in Frankfurt steigt. Den Fans gefällt es richtig gut. Die vielen Mitgereisten aus Berlin feiern genauso wie die von Frankfurt. Der Puck jetzt gerade tief im Drittel der Frankfurter. Die Eisbälle Berlin mal im Vorwärtsgang. Ist eine Partie auf Augenhöhe auf jeden Fall. Jetzt mal Berlin hinterm Tor der Frankfurter. Verlieren die Scheibe aber wieder. Die Löwen Frankfurt behaupten sich da im Zweikampf. Das ist Matej Leden, frisch gerückt in die Mannschaft, hat bisher noch nicht gespielt diese Saison. Jetzt ist er aber am Start, schickt den Puck erstmal tief runter ins Drittel der Eisbären Berlin. Die müssen neu anfangen, tun sich hier schwer, die favorisierten Berliner gegen mutig aufspielende Frankfurter und kommen da nicht so richtig zum Zug, auch jetzt wieder nicht, verlieren Zweikampf an der Mittellinie. Es bleibt erstmal beim 0-0 zwischen Eisbären Berlin und Frankfurt.
1: Dann rutschen wir mal rüber zum zweiten Spiel. Straubing gegen Bremerhaven. Da sind schon 4 Tore gefallen, zumindest nach dem ersten Drittel. Sind welche dazugekommen, Christian Riedel?
13: Bisher noch nicht, aber beide Teams versuchen natürlich jetzt wieder diesem Spiel eine Wendung in ihre Richtung zu geben. Gut 5 Minuten vorbei in diesem zweiten Drittel. Bisher Straubing die zumindest optisch überlegenere Mannschaft, aber Gudlewski ist der Keeper der Bremerhavener. Der ist ein sicherer Rückhalt am heutigen Abend. An den beiden Gegentoren konnte er nichts machen. Genauso auf der anderen Seite in Straubing, da feiert Flo Bugel heute seine Saisonpremiere nach Verletzungspause wieder zurück im Team. Das heißt also auch er 2 Tore kassiert, aber da konnte er nichts machen. Bulli jetzt vor dem Kasten der Bremerhavener. Die Straubing Tigers stellen sich auf, können dieses Bulli aber nicht gewinnen. Also die Möglichkeit zum Aufbau für die Fischtown Penguins. Aber das geht schief. Dieser lange Pass, der rutscht über die Linien drüber und die Lions-Person zeigen an. Es ist Icing, also wieder eine Unterbrechung. Also momentan ist das Spiel ein wenig zerfahren. Viele Zweikämpfe, das wollen natürlich auch die Trainer sehen. Sie wollen hart arbeitende Jungs auf dem Eis sehen. Für die Zuschauer gerade im Moment nicht so schön. Die warten natürlich auf weitere spektakuläre Dinge. Also wir haben 5,5 Minuten vorbei in diesem zweiten Drittel. Es steht nach wie vor 2-2. Alles offen im Straubing.
1: Im Verlauf des Abends begleiten wir natürlich diese beiden Eishockeyspiele weiter, aber wir haben im Programm auch noch diverse Vorschauen auf das Griechenland-Spiel morgen. Unter anderem kümmern wir uns um den Gegner. Jetzt aber erstmal die Nachrichten.

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1: Um 20.30 Uhr mit Steve Neuwirth. Guten Abend. Die 7 führenden Industriestaaten wollen große Mengen an Diesel und Rohöl freigeben, um den hohen Energiekosten entgegenzuwirken. Es geht aus einer gemeinsamen Erklärung der G7 hervor. Die Rede ist von einer Menge bis zu 100 Millionen Barrel. Andreas Meyer-Feist.
2: Ein Teil davon, 50 Millionen Barrel Diesel, sollen europäische Staaten liefern. Vorangegangen war ein diplomatisches Tauziehen mit US-Präsident Donald Trump. Er hatte die Europäer gedrängt, den Markt mit ihren Notreserven zu entlasten. Washington drohte andernfalls mit einem einseitigen Exportstopp für amerikanischen Diesel, um die eigenen Preise zu drücken.
1: Bundesverkehrsminister Bilger ist unzufrieden mit den Streckensanierungen bei der Deutschen Bahn. Das Baustellenmanagement müsse besser werden, sagte der CDU-Politiker dem ARD-Hauptstadtstudio. Das bisherige Konzept, Trassen komplett zu sperren, funktioniert nach Ansicht Bilgers nicht. So habe es etwa auf der Strecke zwischen Berlin und Hamburg auch nach Abschluss der Arbeiten noch viele Probleme gegeben. In Bremen hat das zentrale Fest zum Tag der Deutschen Einheit begonnen. Bremens Bürgermeister Bovenschulte, der aktuell Bundesratspräsident ist, hat das Fest am Nachmittag offiziell eröffnet. Aus Bremen, Birgit Sagemann.
3: Wir gemeinsam packen die Dinge an. Wir gemeinsam gestalten eine gute Zukunft. Dafür solle das Bürgerfest stehen, so Bremens Bürgermeister Andreas Bovenschulte in seiner Eröffnungsrede. Das Motto der Feierlichkeiten in diesem Jahr: Viele Stärken, ein Land. Zum offiziellen Festakt morgen wird viel Politprominenz erwartet, unter anderem Bundespräsident Frank-Walter Steinmeier und Bundeskanzler Friedrich Merz.
1: Altkanzler Schröder ist in den Aufsichtsrat der Betreibergesellschaft der russischen Supermarktkette Globus berufen worden. Das berichtet eine russische Zeitung. Der 82-Jährige soll das Unternehmen, das zuvor zur deutschen Globus-Gruppe gehörte, strategisch beraten. Schröder ist wegen seiner Nähe zu Russlands Präsident Wladimir Putin umstritten. Er hatte die engen Verbindungen auch aufrechterhalten, nachdem der Kreml die Militäroffensive gegen die Ukraine gestartet hatte. Nach der erneuten Pleite beim Warenhauskonzern Galeria kündigt der Gesamtbetriebsrat an, für den Erhalt der Arbeitsplätze zu kämpfen. Die deutsche Presseagentur zitiert aus einem entsprechenden Flugblatt an die Beschäftigten. Für Galeria ist es schon das vierte Insolvenzverfahren innerhalb weniger Jahre. Die Kette betreibt noch rund 80 Filialen. Soweit die Nachrichten. Das Wetter. In der Nacht meist trocken, im Süden und Osten gebietsweise stark bewölkt, im Laufe der Nacht einige Nebelfelder. Tiefstwerte zwischen 14 Grad in der Lausitz und 6 Grad im Bayerischen Wald. Morgen teils länger Nebel, sonst teils sonnig, im Südwesten und der Mitte Deutschlands nachmittags einzelne Schauer. Höchstwerte zwischen 17 und 24 Grad. Die Zeit 20.33 Uhr.
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4: Heute mit Nikolaus Hillmann im Studio. Ich wünsche Ihnen einen wunderschönen Freitagabend. Wir machen weiter mit Live-Sport. Zwei Eishockeyspiele haben wir für Sie im Programm. Frankfurt gegen Berlin, Johann Geiwitz. Und es ist endlich das erste Tor gefallen.
5: Genau so ist es. 8 Minuten hat es gedauert im zweiten Drittel. Dann hat Brandon Davidson für die Eisbären Berlin zugeschlagen. Wuchtiger Schlagschuss von der blauen Linie. Und dann war es geschehen um die Frankfurter Löwen, die hier so gut mitspielen eigentlich, aber eben bestraft werden nach 8 Minuten im zweiten Drittel. 1:0 also jetzt für die Favoriten aus Berlin, für den Meister. Und die Löwen Frankfurt davon ganz klar verunsichert. Das merkt man. Bei denen kommt nicht mehr so viel rum, keine Torchancen mehr. Dabei war das erste Drittel so stark und auch die Anfangsphase im zweiten Drittel von den Löwen Frankfurt. Aber dieser erste Gegentreffer, das war ein Wirkungstreffer. Der hat gesessen. Spiel ist gerade unterbrochen hier in Frankfurt. Die kleinen Helferchen mit den Eisschaufeln, die sind auf dem Eis unterwegs, schieben den Schnee weg, der da entsteht, wenn die Kufen sich ins Eis bohren sozusagen von den Spielern. Also hier kein Puck momentan auf dem Eis, kein Puck im Spiel. 1:0 für die Eisbären aus Berlin. Aber mal sehen, ob die Löwen Frankfurt sich von diesem Nackenschlag hier im zweiten Drittel erholen können. Die Fans im Rücken, die haben sie auf jeden Fall. Und die Frage ist, was geht in Straubing? Da sitzt ja Christian Riedel für uns.
6: Ja, ehrlich gesagt, mein Reporterzettel in diesem zweiten Drittel ist komplett leer und das bedeutet, da passiert wenig auf dem Eis. Es steht nach wie vor 2:2, das war das Ergebnis nach den ersten 20 Minuten und seitdem hat sich eigentlich nicht viel getan. Eine zerfahrene Partie, viele, viele Unterbrechungen, viele, viele Zweikämpfe, die momentan dominieren. Es gibt Bulle vor dem Kasten der Bremerhavener, Gudlewskis wartet auf den Puck, aber die Scheibe bleibt erst einmal liegen, bis sie sich jetzt ein Bremerhavener holt und sich befreit, aber da ist keiner. Da wartet keiner und deswegen der Puck wieder in den Reihen der Gastgeber, die Straubing Tigers. Man merkt diesem Spiel an, ja, für beide Teams geht es um viel. Die Tigers nach der Rekordsaison im vergangenen Jahr mit viel Erwartungen gestartet. Dann gab es gleich zu Saisonbeginn 2 Niederlagen. Da war die Enttäuschung und der Frust ziemlich groß hier in Straubing. Danach aber letztes Wochenende 2-mal bayerisches Derby, Heimsieg gegen Nürnstadt, Auswärtssieg in Nürnberg. Dann ist die Welt wieder in Ordnung und umgekehrt die Vorzeichen für Bremerhaven. 2 Siege zum Auftakt, 2 Niederlagen am letzten Wochenende. Naja, die Teams sind zwangsläufig versichert. Die Trainer mussten auch immer wieder umstellen, verletzungsbedingt. Und hier steht es nach wie vor 2:2. 8,5 Minuten gespielt im zweiten Drittel.
4: Wir kehren wieder zurück zur deutschen Fußballnationalmannschaft. Gestern also der Sieg in München gegen Serbien, das 2:0. Am Sonntag folgt dann das vierte Spiel in dieser Nations League-Saison in Saloniki gegen Griechenland. Gegen die hat man ja 0:1 verloren, das Hinspiel in Augsburg. Reporterin wird Stefanie Batschik sein am Sonntag und mit ihr möchte ich über die aktuelle Situation in der deutschen Nationalmannschaft sprechen. Hallo, guten Abend.
7: Schönen guten Abend.
4: Ja, voll des Lobes war die deutsche Presse, was das 2:0 gegen Serbien angeht. Glückliche Gesichter beim DFB. Wie hast du das Spiel gesehen?
7: Ja, ich habe mich auch sehr gut unterhalten gefühlt auf dem Sofa, von wo aus ich das Spiel gestern Abend verfolgt habe. Mache mich dann morgen früh auf den Weg nach Thessaloniki und gucke mir dann das vierte Spiel unter Jürgen Klopp auch noch an, während dieser Länderspielpause. Aber mal ganz ehrlich, Nick, das hat doch mal wieder richtig Spaß gemacht. Der Deutsche hat Sehnsucht gehabt, auch mal wieder nach so einem Spiel. Und weil wir trotzdem immer alle ein bisschen nörgelig sind, muss ich dann doch sagen, gut, die Chancenverwertung, die hätte noch ein bisschen besser sein können. Aber dieses 2:0, es hat doch sehr, sehr gut getan.
4: Der sogenannte zweite Teil des Kaders kam ja zum Einsatz. Da waren wenig Etablierte mit dabei und viel junge Spieler. Die sogenannten Platzhirsche, so hat Jürgen Klopp das, glaube ich, genannt. Die hat er außen vorgelassen. Was hat das mit der Mannschaft gemacht?
7: Ja, ich fand, sie hatten sehr viel Spielfreude. Und wenn man sich die Interviews nach dem Spiel so angehört hat, ist es auch genau das gewesen, was die Profis alle zum Besten gegeben haben. Und ich würde es aber gar nicht mehr daran nur festmachen. Also klar, jetzt wird auch viel über Joshua Kimmich, über den deutschen Kapitän gesprochen. Der hat sich ja angeboten, der wollte ja eigentlich dabei sein. Und Jürgen Klopp hat gesagt, komm, du machst jetzt mal Pause. Jetzt darf mal jemand anders ran. Und ich glaube, in seinem speziellen Fall, er ist für mich so das beste Beispiel, war das auch einmal ganz gut. Denn er wirkt für mich so, als wenn er diese Last der WM, die Last dieses, es klappt nicht, es funktioniert nicht, mitgeschleppt hat. Und deswegen war es umso besser, dass die jungen Wilden mal ran durften gestern. Denn die denken vielleicht gar nicht so viel nach. Die machen einfach. Und das hast du gestern auf dem Platz über weite Strecken auch gesehen.
4: Ein ganz Wilder war Florian Wirtz. In Liverpool wird immer noch über ihn gemault, dass er da nicht so spielt, wie er eigentlich könnte. In der Nationalmannschaft hat er gestern Abend, finde ich, einen überragenden Auftritt hingelegt. Was ist da anders als in Liverpool?
7: Naja, also ich glaube, dass Jürgen Klopp, der ja auch seine Erfahrung über viele Jahre eben beim FC Liverpool gesammelt hat in der Premier League, der kennt diese Liga, der kennt das Umfeld und der hat, glaube ich, in einer seiner ersten Pressekonferenzen über Florian Wirtz auch gesagt, wir wollen versuchen, den hier ein bisschen aufzubauen und dann mit einem guten Gefühl wieder zurück in den Verein zu schicken. Und es gab dieses Bild nach dem Spiel, wie er ihn in den Arm genommen hat und Florian Wirtz, der strahlte über beide Backen. Und das ist doch schön, also sich auch dieses Positive mal mitzunehmen, denn er konnte ja genauso wenig wie alle anderen, die in der Nationalmannschaft zuletzt gespielt haben, dieses positive Gefühl mal ein bisschen transportieren, denn das fehlte ja komplett. Und Florian Wirtz, das wissen wir, er ist nicht in der Verfassung, in der er noch einst war bei Bayer 04 Leverkusen. Ich hoffe, er findet die Form wieder, aber ich finde auch, er ist nicht so schlecht, wie viele ihn tatsächlich machen.
4: Gestern Abend gab es auch den 1000. Nationalspieler zu bewundern, der eingewechselt wurde. Ein berühmter Name, Bauer heißt der junge Mann und ist der Sohn des Welt- und Europameisters im Handball, Markus Bauer. Wie ist Jürgen Klopp auf den gekommen?
7: Na, Jürgen Klopp macht zurzeit etwas, was ich wirklich für einen richtig guten Weg halte. Er schaut sich links und rechts um und sagt, okay, wo sind die Spieler, die auf sich aufmerksam gemacht haben mit Leistungen, aber die nicht vielleicht jeder sofort auf dem Schirm hat. Er ist ja wahnsinnig viel unterwegs, er tauscht sich aus, er ist mit den Vereinen in Kontakt. Und Mika Bauer ist ja nicht der Einzige, den er jetzt so rausgekramt hat und gesagt hat, komm, du bist jetzt auch mal mit dabei. Ich erinnere nur daran, Derry Scherhand hat gestern auch sein Debüt gefeiert. Habe gestern mit meinen Kollegen geschrieben und gesagt, Pal Dardai muss doch irgendwo hier in Berlin in der Wohnung sitzen oder im Haus sitzen und sich sagen, alles klar. Habe ich alles richtig gemacht damals bei Hertha BSC, dass ich den Jungen da auch gefördert habe. Mittlerweile spielt er ja beim SC Freiburg. Für mich auch einer der Besten gestern auf dem Platz. Und Mika Bauer einfach nur stellvertretend für diesen Weg, den Jürgen Klopp jetzt für diese Länderspielreise ausgegeben hat, mal ein bisschen was auszuprobieren, mal über den Tellerrand zu schauen, mal zu sagen, hey, ihr könnt euch beweisen, vor euch ist hier eine Tür offen bei der Nationalmannschaft, eher dann ja bei der nächsten Länderspielpause, das wird ja dann um den November rum sein, dann doch schon ein bisschen festeren Kader hat und nicht mehr so ein XXL-Kader von 44 Profis.
4: Am 13. November geht es dann in Belgrad gegen Serbien und am 16. November im Berliner Olympiastadion gegen die Niederlande. Das sind die nächsten beiden Vorrundenspiele in der Nations League. Aber schauen wir erstmal auf den Sonntag. Ich glaube, da wird nicht mehr viel experimentiert, wenn es in Saloniki gegen Griechenland geht. Da gibt es was gut zu machen, würde ich mal vermuten. Womit rechnest du denn am Sonntag, was die Veränderungen in der Mannschaft angeht?
7: Naja, das ist ja jetzt ein fast komplett neuer Kader, der da ran darf und der sich da beweisen darf. Aber ich kann dir sagen, Nick, es wird nicht leichter, denn ich bin bei dem Spiel in Augsburg im Stadion gewesen und da waren die deutschen Fans ja in der Überzahl. Aber was meinst du, wie laut die griechischen Fans gewesen sind? Und das Stadion in Thessaloniki ist voll. Ich hatte von 1200, 1300 Fans der deutschen Nationalmannschaft gelesen, die da mitreisen werden. Also, wie hat Jürgen Klopp gestern gesagt, das wird eine ordentliche Herausforderung für uns. Und was die Griechen halt so besonders gut machen, ist, sie verteidigen sehr leidenschaftlich. Sie stellen sich nicht nur so hinten rein, wie Serbien das jetzt gestern Abend gemacht hat, sondern sie sind auch sehr aktiv. Und sie haben ein paar Spieler dabei, die machen einfach Spaß. Konstantinos Karezas vom BVB, der ist ja gerade erst 18 Jahre alt. Das ist ein unfassbares Talent. Gestern beim 2:2 gegen die Niederlande musste Christos Zollis leider ausgewechselt werden, schon nach 17, 18 Minuten. Hat sich da verletzt. Mal gucken, ob das für den dann reicht im Rückspiel. Aber alleine solche Spieler gehören da zur goldenen Generation der Griechen. Und die werden es der deutschen Mannschaft richtig, richtig schwer machen. Ich glaube aber, mit dem 2:0 im Rücken jetzt gegen Serbien gestern, wird es ein ganz anderes Spiel als das, was wir in Augsburg gesehen haben.
4: Aber dennoch, worauf wird es ankommen?
7: Es wird darauf ankommen, mutig zu sein. Es wird darauf ankommen, einen einfachen Weg zu finden, auch mal mit einem Kontakt zu spielen. Das haben sie ja gestern auch ganz gut gemacht. Gar nicht so kompliziert zu machen. Also beim Hinspiel gegen Griechenland sah es ganz oft danach aus, immer wieder diese langen Bälle hinter die Kette zu bekommen. Tah oder auch mal Schlotterbeck in dem Fall haben es dann versucht und Adeyemi oder auch Schade versucht, ins Tempo zu bringen hinten. Es hat nicht gut funktioniert und wenn es dann mal durch die Mitte ging, dann war das zu viel klein-klein und zu ungenau und ich finde, das sah gestern schon viel besser aus, auch von der Positionierung. Also schneller spielen, direkter spielen, die Chancen nutzen, die waren ja auch gestern da und genau so muss die deutsche Mannschaft das gegen Griechenland in Griechenland angehen.
4: Was hat eigentlich Jürgen Klopp bislang für einen Eindruck auf dich gemacht in seinen ersten Tagen und in seinen ersten Spielen als neuer Bundestrainer?
7: Weißt du, Nick, wir haben ja während der Weltmeisterschaft über ein Wörtchen ganz viel gesprochen. Du wirst dich erinnern, Aura. Und wenn einer Aura hat und die auch mitbringt, dann ist es tatsächlich Jürgen Klopp. Ich finde das bemerkenswert. Es gibt eine Anekdote auch aus dieser Augsburg-Reise. Tag der Pressekonferenz, das muss man sich so vorstellen, da werden im Anschluss immer noch Interviews geführt. Und da war eine griechische Delegation und auch ein paar Journalisten mit dabei, die haben sich diese Interviews also angehört und sind dann auf ihn zu und haben angefangen, mit ihm zu sprechen. Und dann hat er tatsächlich mit jedem Einzelnen ein Foto gemacht und hat dann noch eine Anekdote über Otto Rehhagel erzählt, wie der ihm einmal irgendwann am Strand zum Geburtstag gratuliert hat. Also er hatte sie alle im Sack und ich finde,

0: 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Apropos Lockerheit, wenn man deutscher Meister ist, dann kann man auch mal locker aufspielen, wenn es auch am Anfang eines Spiels noch nicht so gut läuft. Und die Eisbären, die scheinen so ein bisschen den Flow gefunden zu haben in Frankfurt, Jörn Gallwitz.
1: Das hast du sehr schön zusammengefasst. Genau so ist es. Die Eisbären legen nach 2:0 jetzt gegen die Löwen aus Frankfurt. Wunderschöner Konter. Liam Kirk, der Brite, schlägt zu, läuft da quasi mehr oder weniger frei auf Adam Scheel zu im Löwentor und schlägt eiskalt zu. Einfach ein Schuss aus dem Handgelenk und er sitzt im langen Eck oben. Also 2:0 jetzt für die Eisbären aus Berlin. Die Löwen um eine Antwort bemüht. Die spielen ja eigentlich gut mit. Heute pfaffen gut. Der Kapitän, der geht jetzt mal ins Drittel der Berliner rein und legt den Puck hinters Tor. Aber da warten die Eisbären, fangen die Scheibe wieder ab. Also keine direkte Antwort der Löwen. Noch jetzt Riesenchance, Schuss, aber gehalten vom Berliner Torwart Jonas Neffin. Es bleibt beim 2:0 für die Eisbären und Christian Riedel. Wie sieht es denn in Straubing aus?
2: Ja, weiter hat sich wenig getan. Es steht weiter 2:2. Wir haben noch gut 6 Minuten in diesem zweiten Abschnitt. Es ist vergleichsweise ruhig im Straubinger Pulverturm. Etwa 5.000 Fans werden gekommen sein, schätze ich mal, an diesem Abend. Die sehen ein tolles erstes Drittel, 4 Treffer, 2:2. Aber jetzt in diesem zweiten Abschnitt viele Unterbrechungen. Es ist zerfahren. Es gibt Bulli jetzt links vor Christos Gutlewskis. Ja, der kriegt einen Geschenkkorb, denke ich mal, oder hoffe ich mal, von seinen Mitspielern in der zweiten Drittelpause. Denn er war es, der immer wieder zur Stelle war. Und was hat er für ein tolles Stellungsspiel. Wie toll stellt er sich da und wie tolle Reflexe zeigt er auch jetzt wieder. Möglichkeit für die Tigers. Aber Gutlewskis fährt einfach mal den rechten Schoner aus. Jetzt gibt es ein wenig Gerangel hinter dem Kasten. Nochmal einen Check hinterher. Anders Unparteiischen ist oben. Strafzeit gegen die Straubing Tigers. Mit der sind die Fans nicht einverstanden. Also jetzt die Möglichkeit vielleicht für Bremerhaven, hier was zu machen. Man ist einen Mann mehr auf dem Eis. Weiter 2:2.
0: In der Fußball Nations League ist Griechenland Gruppenerster in der deutschen Gruppe und hat ja die deutsche Mannschaft geschlagen in Augsburg vor einigen Tagen mit 1:0. Warum ist das eigentlich so? Dieser Frage wollen wir nachgehen im Gespräch mit unserem Griechenland-Korrespondenten Jasper Riemann. Hallo.
3: Guten Abend.
0: War das denn überraschend oder eher nicht, dass Griechenland so gut gespielt hat und die deutsche Nationalmannschaft geschlagen hat?
3: Ja, ich glaube, für viele in Deutschland war es oder kam es überraschend. Für die, die sich in letzter Zeit mit dem griechischen Fußball auseinandergesetzt haben, vielleicht etwas weniger. Da ist ja zum Beispiel auch Jürgen Klopp, der hat vor dem Spiel nämlich gesagt, vor der Pressekonferenz vor dem ersten Griechenland-Spiel, das könnte die nächste goldene Generation des griechischen Fußballs sein. Also eine Anspielung an 2004, Otto Rehhagel, damals Europameister. Und das gilt ja so als die goldene Generation. Und Jürgen Klopp hat gesagt, man sieht jetzt richtige Schritte in die richtige Richtung, die spielen einen echten Fußball und da werden dann die Erinnerungen von damals wach. Ich habe mal bei transfermarkt.de nachgeschaut, da steht, dass 2020 der Gesamtwert des Kaders bei rund 122 Millionen Euro lag, jetzt soll er bei fast 330 Millionen Euro liegen. Also da ist echt viel passiert und da können wir jetzt gerne mal genauer reinschauen. Das ist nämlich tatsächlich eine ganz bemerkenswerte Generation, die dort auf dem Platz steht unter Trainer Ivan Jovanovic, viele junge, aufstrebende Talente, die in europäischen Top-Ligen spielen. Und da ist in den letzten Jahren vieles passiert, was eben dazu führt, dass die griechische Nationalmannschaft vielleicht wirklich gerade einen Lauf hat und besser ist als in den vergangenen Jahren. Denn da hat sie bei den größeren Turnieren ja gar nicht mehr teilgenommen. Also seit 2014 hat sie sich gar nicht mehr qualifiziert bei WM oder EM. Auch bei der aktuellen WM 2026 war sie nicht dabei, aber jetzt scheint es so, dass dort eine neue Aufbruchstimmung entstanden ist und ein neuer Optimismus, der das Team vielleicht nach vorne tragen könnte.
0: Wie kommt das denn? Du hast es erwähnt, bei den letzten 6 großen Turnieren überhaupt nicht dabei gewesen und jetzt reüssiert man plötzlich nicht nur in der Nations League, sondern ist auch in der U21-EM-Qualifikation sehr erfolgreich. Da spielt man ja auch in einer Gruppe mit Deutschland, hat ein Spiel verloren, eines gewonnen gegen die deutsche U21. Was steckt dahinter? Ist da ein Konzept, das vor einigen Jahren mal entwickelt wurde oder warum tut sich da plötzlich so viel?
3: Ja, das ist tatsächlich ganz spannend. Eben wegen dieser Pleiten in den vergangenen Jahren, auch die Vereine, die griechischen Vereine waren ja auch nicht so erfolgreich. AEK Athen, Panathinaikos, Olympiakos, die haben in den vergangenen Jahren nicht mehr so viel international gewonnen. Und da hat dann ein Umdenken stattgefunden bei den Vereinen.

0: und auch im Verband. Da wird versucht, seit einigen Jahren strategisch den eigenen Nachwuchs besser auszubilden, systematischer auszubilden und auch das Scouting in anderen Ligen zu verstärken. Also, wir können vielleicht mal bei den griechischen Vereinen selbst anfangen. Die haben mehr in ihre Ausbildung investiert, das Training verbessert, die Förderung für die Eltern, spezielle Schulen. Die machen das seit vielen Jahren. Da ist nämlich auch, ja, verständlicherweise ein Businessmodell, ein, man möchte Geld verdienen dahinter mit dem Ziel, eben eigene Topspieler auszubilden, die dann in die europäischen Profiligen verkauft werden. Da ist zum Beispiel eine Hafenstadt namens Volos, nördlich von Athen. Dort ist eine Jugendfußballakademie, Aja Paraskevi. Dort wurde ausgebildet Charalambos Koustoulas, der spielt jetzt in Brighton in der Premier League. Und auch Yannis Konstantelias, der jetzt beim BVB spielt. Zum Beispiel. Ein anderes Beispiel ist Olympiakos Piräus. Die haben vor 2 Jahren, also die U19 von Olympiakos hat vor 2 Jahren die UEFA Youth League gewonnen. Das war der erste griechische Club, der diesen Wettbewerb überhaupt für sich entscheiden konnte. Und von dieser U19-Mannschaft sind dann auch mehrere Spieler in die Top-Ligen gekommen. Also zum Beispiel Christos Mouzakitis, der ist von Olympiakos nach Hull City gewechselt in die Premier League. Und man muss aber natürlich dazu sagen, nicht alle kommen aus Griechenland selbst, also nicht alle Spieler haben ihre entscheidenden Schritte in Hellas gemacht, zum Beispiel Konstantinos Karetsas, der 18-Jährige vom BVB, der ist ja in Belgien geboren und hat auch in Belgien gespielt. Es hat einige Zeit gedauert, bis er dann sich für die griechische Nationalmannschaft entschieden hat. Also daran sieht man wiederum, dass Griechenland auch aus seiner Diaspora verstärkt schöpft. Und vielleicht kann ich noch einen dritten Faktor nennen, der griechische Fußballverband. Band EPO, der hat auch als Ganzes die Nachwuchsarbeit verändert und krempelt sie gerade ganz schön um. Ein Beispiel, seit Beginn dieser Saison müssen im griechischen Pokalwettbewerb mindestens 2 Spieler unter 23 Jahren über 90 Minuten auf dem Platz stehen. Also daran sieht man, da ist wirklich ein Fokus auf die Jugendarbeit. Das Ganze hat auch einen Namen, also dieses Programm, was es seit 2025 gibt und implementiert wird, das nennen sie Anagenesi, also auf Deutsch heißt das so viel wie Renaissance oder Wiedergeburt. Und da geht's wirklich um die ganz jungen Spieler. Also Fokus sind Jungs und Mädchen im Alter von 6 bis 14 Jahren. Es geht da um eine einheitliche Trainingsphilosophie, um einheitliche Standards, neue Trainingszentren, eine bessere Zusammenarbeit mit den Trainern. Und was ich ganz interessant finde, die haben das Format der Spiele verändert. Also die ganz Jungen, die unter 6-Jährigen spielen 2 gegen 2, unter 7 U7 spielt 3 gegen 3, U8 5 gegen 5 und erst ab U14 beginnt dann 11 gegen 11. Und die Idee dahinter ist, dass man es schafft, dass die jungen Spieler mehr Ballberührung, einfach viel mehr am Ball sind, mehr Möglichkeiten und Entscheidungen zu treffen mit dem Ball und damit auch die Kreativität zu fördern. Allerdings muss man sagen, das ist ja jetzt wirklich Grundlagenarbeit. Das ist erst im letzten Jahr gestartet. Also da wird es drum gehen, die Fundamente für die Zukunft zu legen. Und es wird natürlich noch einige Zeit dauern, bis man die Ergebnisse davon spüren wird.
1: Das ist die Gegenwart. Die Vergangenheit gibt es auch und die war durchaus erfolgreich. 2004 ist Griechenland ja Fußball-Europameister geworden mit einem deutschen Trainer, mit Otto Rehagel. Ein ausgezeichneter Trainer, aber als Übungsleiter für den Eurovision Song Contest wäre er, glaube ich, nicht zu gebrauchen gewesen.
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3: Auch wenn Rehagel bei der Nationalhymne nicht immer den richtigen Ton getroffen hat, bei den griechischen Spielern war das zweifellos der Fall.
4: Beim Zeus, unglaublich! Griechenland ist Europameister!
3: Als krasser Außenseiter führte Rehakles, wie er nun genannt wurde, die Griechen zum Titel. Und irgendwie schloss sich dort auch ein Kreis.
5: Ich möchte einen griechischen Satz sagen. Nichts hat der Mensch nötiger als den Menschen. Und danach habe ich mich eigentlich immer gerichtet und das will ich auch weiterhin tun. Ich danke Ihnen allen sehr.
1: Sagte der Fußballphilosoph und Trainer Otto Rehagel, der ist übrigens inzwischen 88 Jahre alt. Und da stellt sich ja die Frage an Jasper Riemann, welche Rolle spielt denn diese Vergangenheit mit dem Titelgewinn unter Otto Rehagel eigentlich noch?
0: Vielleicht, um zu verstehen, was dieses Erbe von Otto Rehagel ist und wie das heute noch wirkt, ist es vielleicht hilfreich, sich nochmal die Geschichte anzuschauen und sich daran zu erinnern, wie wirklich außergewöhnlich das war. Otto Rehagel war ja länger im Amt und wesentlich erfolgreicher als jeder griechische Nationaltrainer vor ihm. Davor hatte Griechenland wirklich bei größeren Turnieren kaum was vorzuweisen und er wurde dann extra geholt aus Deutschland, um als deutsch angesehene Qualitäten zu bekommen. Habe ich extra nochmal nachgeschaut. Also da war die Idee, mehr Kontrolle, Disziplin, System ins Spiel reinzubringen. Griechenland hatte damals keine großen Namen, also nicht so wie heute. Heute ist deutlich mehr individuelle Qualität im Team. Damals hatten sie wirklich einen starken Außenseiterstatus, konnten nur als Mannschaft funktionieren. Und Rehagel hat es eben geschafft, diese Mannschaft zu formen, dass sie wirklich als Kollektiv funktioniert, hat denen ein neues Mindset gegeben, dass sie wirklich an sich glauben. Und ich glaube, das ist wirklich das größte Erbe, was Otto Rehagel verankert hat, im kollektiven Gedächtnis der Griechen, nämlich diese Möglichkeit, wir können gegen die Großen gewinnen. Wir haben es in uns. Also wir haben das Potenzial, da wirklich durchzustarten. Diesen EM-Sieg 2004, den hat ja wirklich niemand für möglich gehalten. Ich glaube, vor dem Endspiel gegen Portugal standen die Wettquoten bei 80-1 gegen Griechenland. Und trotzdem haben sie es eben geschafft. Und eine andere Sache ist, die vielleicht auch ganz interessant ist, wir haben vorhin gesprochen über die Jugendarbeit. Auch damals hatte der Erfolg 2004 eine Geschichte in der Jugendarbeit. Nämlich waren einige Spieler, die damals im Kader waren bei der EM 2004 im Finale, die waren auch ein paar Jahre vorher schon im Finale, nämlich bei der U21-Europameisterschaft 1998. Das heißt, auch dieser Erfolg 2004 hatte als Hintergrund eine starke Nachwuchsgeneration, die dann nach oben kommt. So eine gute U21 ist ja auch immer eine Pipeline, also sozusagen ein Reservoir, aus dem man sich gute Spieler schöpfen kann. Der EM-Erfolg 2004 ist so historisch gewesen, der überstrahlt natürlich alles, auch die lange Phase danach, auch darüber haben wir vorhin schon gesprochen, in der Griechenland ja herzlich wenig gelungen ist auf internationaler Bühne. Trotzdem bleiben eben dieser Erfolg präsent und können immer wieder abgerufen und aktiviert werden, wenn es gerade passt. Und deswegen ist auch jetzt die Euphorie so groß. Man will daran anknüpfen, man will die Kraft des Außenseiters beschwören, weil man hat ja damals gesehen, das kann funktionieren. Gleichzeitig birgt das natürlich auch die Gefahr enttäuschter Erwartungen. Darauf hat der Trainer Jovan Ivanovic auch schon hingewiesen. Diese Rehagel-Erinnerungen, die können hohe Erwartungen wecken. Und es ist ja noch lange nicht ausgemacht, dass jetzt diese aktuelle Mannschaft diese Erwartungen erfüllen kann. Momentan ist ja das Ziel erstmal, sich für die nächste Europameisterschaft 2028 zu qualifizieren. Und die Qualifikation hat ja noch nicht mal begonnen.
1: Am Sonntag wird das Rückspiel sein in Griechenland, Deutschland gegen Griechenland. Womit ist da zu rechnen im Stadion und rund um das Stadion?
0: Die Vorfreude vor diesem Spiel ist schon riesengroß. Viele hoffen natürlich, dass jetzt die griechische Nationalmannschaft nochmal gut spielen kann gegen Deutschland. Aus griechischer Sicht problematisch ist natürlich, dass sich der Stürmer Christos Djolis verletzt hat beim 2-2 gegen die Niederlande. Das heißt, die griechische Nationalmannschaft muss auf Djolis verzichten. Auch der BVB-Spieler Konstantelias ist ja weiterhin verletzt. Und Deutschland wird natürlich versuchen, nach dieser doch ernüchternden Niederlage jetzt immerhin gegen Griechenland zu gewinnen. Trotzdem, das ist ein besonderes Spiel vor heimischer Kulisse in Thessaloniki. Die Region hatte lange kein großes Spiel mehr gehabt. Da freut man sich schon sehr drauf. Die Karten sind ausverkauft. Und ich habe gelesen, dass Angelos Charisteas, der Star von 2004, der hat damals das entscheidende Tor geschossen im EM-Finale, der hat schon gesagt, alle warten in Thessaloniki und die DFB-Elf muss sich darauf etwas gefasst machen.
1: Sagt unser Griechenland-Korrespondent Jasper Riemann. Jetzt nochmal schnell zum Eishockey. Zweites Drittel müsste vorbei sein in Frankfurt, Johann Gallwitz.
6: Genau so ist es. 2-0 steht es für die Eisbären Berlin nach zwei Dritteln. Und das, was den Unterschied macht, das ist einfach die Chancenverwertung. Einmal Davidson, einmal Kirk und dann war es um die Löwen Frankfurt geschehen. Zumindest im zweiten Drittel. Der Trainer Tom Pokel stand gerade noch da, die Brille auf der Nasenspitze, mit dem Blick vertieft in seinen Notizzettel. Mal sehen, was er sich für das Schlussdrittel noch ausdenkt, ob die Löwen Frankfurt hier noch eine Antwort haben.
1: Und da geht es auch noch fix nach Straubing zu Christian Riedl. Wird dort auch schon wieder das Eis frisch gemacht.
7: Drittelpause in Straubing, nichts mehr passiert, es steht weiter 2-2. Was war das für ein zerfahrenes zweites Drittel hier im Pulverturm in Straubing? Viele, viele Nicklichkeiten, viele Zweikämpfe, ein Händel Stefan Daschner gegen Ryan Wetterhaar. Das war der Höhepunkt. 5 Minuten gehen jeweils beide auf die Strafbank wegen dieser Rauferei. Ansonsten vor den Toren passiert wenig, es steht weiter 2-2 nach dem zweiten Drittel in Straubing.
1: Hier geht es gleich weiter mit den Nachrichten und anschließend kümmern wir uns um die Nations League, unter anderem das Spiel Frankreich-Italien, das läuft, und um den Finanzskandal in England.

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1: 21 Uhr, Nachrichten von BR24 mit Karin Schumacher. Außenminister Wadefuhl begrüßt G7-Entscheidung zu Ölreserven. Deutschland habe von Anfang an auf eine einvernehmliche Regelung im G7-Rahmen gesetzt, so Wadefuhl. Es sei ein gutes Ergebnis, dass das nun auch so geschehen sei. Auch EU-Kommissionspräsidentin von der Leyen zeigte sich erleichtert. Die G7-Staaten hatten bekannt gegeben, ab sofort und über 4 Monate 100 Millionen Barrel Diesel und Rohöl freizugeben. Kaufhauskette Galeria stellt erneut Insolvenzantrag. Der Geschäftsbetrieb soll laut dem Unternehmen vorerst weiterlaufen. Der Antrag schaffe den rechtlichen Rahmen, um die aktuelle Situation zu ordnen, das Unternehmen zu stabilisieren und die Voraussetzungen für eine nachhaltige Zukunft zu schaffen, so der Konzern. Ob und welche Standorte schließen müssen, ist offen. Die rund 12.000 Beschäftigten wurden heute Vormittag informiert. Es ist die 4. Insolvenz innerhalb von 6 Jahren. Feierlichkeiten zum Tag der Deutschen Einheit in Bremen haben begonnen. Mit einem symbolischen Raketenstart ist das Bürgerfest eröffnet worden. Es soll 3 Tage lang dauern. Bis zu 450.000 Besucher werden erwartet. Bis Sonntag sind rund 800 Veranstaltungen geplant. Morgen zum offiziellen Festakt sind unter anderem Bundespräsident Steinmeier und Bundeskanzler Merz geladen. Demokratische Republik Kongo verzeichnet mehr als 4.000 Ebola-Tote. Seit Beginn des Ausbruchs Mitte Mai sind 8.300 Fälle im Labor bestätigt worden, wie die Gesundheitsbehörden des Landes mitteilten. Die Sterblichkeitsrate beträgt damit mehr als 48%. Bayerischer Landtag hebt Immunität von CSU-Politiker Doro auf. Hintergrund sind Ermittlungen gegen den Landsberger Abgeordneten wegen eines Facebook-Kommentars, in dem er sinngemäß den Anschlag auf die Nord Stream Pipeline gutgeheißen haben soll. Doro selbst sagte, er habe mit der Aussage darauf abgezielt, dass der Mann Deutschland politisch aus der Abhängigkeit von russischem Gas befreit habe. Polizei nimmt 3. Tatverdächtigen in Mittenwald fest. Das hat das zuständige Polizeipräsidium dem BR mitgeteilt. Die Ermittler gehen davon aus, dass noch weitere Täter auf der Flucht sind. Noch immer wird nach ihnen im Raum Mittenwald gefahndet. Die Männer sollen in ein Waffengeschäft in Innsbruck eingebrochen sein und haben sich anschließend eine Verfolgungsjagd mit der Polizei geliefert. Das Wetter in Bayern: in der Nacht zunehmend klar, später gebietsweise Nebel bei 13 bis 6 Grad, morgen dann oft sonnig.
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2: Aus Berlin, heute mit Nikolaus Hillmann im Studio. Schönen Freitagabend wünsche ich Ihnen. Weiter steht der Fußball im Mittelpunkt am heutigen Abend. Wir halten Sie auf dem Laufenden, was das Nations League-Spiel zwischen Frankreich und Italien angeht. Es läuft seit 20.45 Uhr im Stade de France. Es sind noch keine Tore gefallen. Nach einer Viertelstunde steht es 0-0. Aber die Italiener hatten schon eine Riesenmöglichkeit, die sie kläglich vergaben. Und in diesem Zusammenhang wollen wir Ihnen noch einmal, falls Sie ihn noch nicht kennen sollten, den neuen französischen Nationaltrainer vorstellen. Zinedine Zidane heißt er.
3: Hooked into the penalty area towards Zidane. Oh, fantastic!
4: Champions League Finale 2002 in Glasgow. Zinedine Zidane erzielt per Volley das entscheidende Tor für Real Madrid gegen Bayer Leverkusen. Ein Moment, an den sich wohl viele Deutsche bis heute schmerzhaft erinnern, begrub Zidane doch in dieser Sekunde alle Titelträume der Leverkusener. An Titeln fehlte mir zu diesem Zeitpunkt nur noch die Champions League. Überhaupt ein Tor in einem Finale zu erzielen und dann noch so eins, das war magisch. Erinnert sich Zidane heute an den Moment, der ihn als Fußballer komplettierte. Es war seine erste Saison in Madrid, frisch gewechselt für über 77 Millionen Euro von Juventus Turin. Ein Ablöserekord für fast ein ganzes Jahrzehnt. Zuvor hatte er schon sämtliche Erfolge feiern können. Europa- und Weltmeister mit der französischen Nationalmannschaft, Weltpokalsieger und FIFA-Weltfußballer. Den Ballon d'Or hat er auch erhalten. Schwer vorstellbar, dass Zidane eigentlich ein ganz schüchterner und diskreter Mensch ist. Deswegen bin ich mit ihm zusammen. Das war's, was mir an ihm gefallen hat. Sagt seine Frau Veronique, mit der er 4 Söhne hat, die allesamt Fußballer sind. Fußballprofi zu werden, sei schon immer sein Traum gewesen, erzählt sie dann 1994 in einem TV-Interview. Ich habe die Spieler immer im Fernsehen bewundert. Ich habe mir gesagt, du wirst es niemals schaffen, niemals. Für uns aus den Vorstädten gibt es das nicht. Ein Glück für die Fußballwelt, dass Zizou, wie er auch genannt wird, es doch geschafft hat. Denn wer, wenn nicht er, hätte maßgeblich am französischen Weltmeistertitel 1998 mitgewirkt.
5: Vous le croyez ça, l'équipe de France est championne du monde en battant le Brésil. 3-0.
4: 3-0 gewannen die Franzosen gegen Brasilien. Millionen feierten 2 Tore von Zizou und auf dem Pariser Triumphbogen leuchtete groß Zidane, Präsident. 8 Jahre später während des WM-Sommermärchens in Deutschland. Im Finale gegen Italien, zugleich das letzte Spiel seiner Karriere, wird Zidane von seinem italienischen Gegenspieler provoziert und verpasst diesem in der Verlängerung einen Kopfstoß. Rote Karte. Eine Szene, die um die Welt geht und Tiefpunkt wie Ende der Karriere Zidanes markiert. Das gehört der Vergangenheit an. Ich bin darauf nicht stolz, aber es ist auch Teil meines Werdegangs. Frankreich verliert das Finale. Die Franzosen verzeihen ihrem Helden dennoch. Zizou, der Spieler, ist gegangen. Zidane, der Trainer, geboren. Der knüpft an die früheren Erfolge des Spielers nahtlos an. Mit seinem Herzensklub Real Madrid schafft Zidane 2016, 17 und 18, was noch keinem Trainer vor ihm gelungen war. Er holt 3-mal in Folge die Champions League.
6: Lorenzo Liverpool, c'est terminé. Le Real, pour la 13e fois de son histoire, est champion d'Europe. Le coaching génial de Zinedine Zidane, encore une fois.
2: Jörn Kunz über eine Legende des französischen Fußballs. Eine Legende des italienischen Fußballs war Franco Baresi, der Ende Juli dieses Jahres im Alter von 66 Jahren gestorben ist. Thomas Kroh über einen Libero, der beim AC Mailand zur Legende wurde, weil sein Stadtrivale Inter ihn gar nicht haben wollte.
7: »1974 erscheinen bei Inter Mailand 2 Brüder zum Probetraining. Die beiden Waisenjungen Giuseppe und Franco Baresi. Giuseppe, der Ältere, darf bleiben. Als Profi wird er 15 Jahre für Internationale spielen. Franco, den Jüngeren, schicken die Trainer hingegen weg. Sie finden ihn zu schmächtig. Also versucht es das Bürschchen beim AC Mailand.« Der Stadtrivale nimmt den Kleinen und zieht damit das Große los. Insgesamt wird Franco Baresi 23 Jahre lang das Trikot der Rossoneri tragen. Er wird nie für einen anderen Verein spielen, auch nicht als Milan Anfang der 80er 2-mal aus der Serie A absteigt.
8: Ich blieb, weil ich ein Milanista bin, der auch mit dem Herzen dabei ist.
7: In dieser Zeit landet die Popgruppe Ricchi e Poveri mit Sara Perché Ti Amo in Italien einen Nummer 1-Hit. Vielleicht, weil ich dich liebe, avanciert zur inoffiziellen Vereinshymne des AC Mailand. Franco Baresi liebt Milan und Milan liebt den schweigsamen Abwehrchef, der seine Hintermannschaft so meisterlich dirigiert wie Herbert von Karajan die Berliner Philharmoniker. Die Viererkette reagiert präzise im Verbund reflexartig auf Angriffe der Gegner, die reihenweise an der Abseitsfalle der Mailänder verzweifeln. Baresis Ruhm ist irgendwann so groß, dass im Zusammenhang mit seinem Namen das Wort Kaiser fällt. Beckenbauers Aufbau von hinten, seine Spielintelligenz und Antizipation finden sich auch im Stil des Italieners wieder. Gleichzeitig gilt der mit seinen knüppelharten Tacklings als der beste Balleroberer weit und breit. So lang wie seine Karriere ist auch die Liste von Baresis Erfolgen. Mit Milan gewinnt er unter anderem 6 Meisterschaften und 3-mal die Champions League. Er gehört zu Italiens Weltmeistermannschaft von 1982, kommt beim Turnier in Spanien allerdings nicht zum Einsatz. 1990 aber will er sich seinen WM-Traum im eigenen Land erfüllen. Italien scheitert jedoch im Halbfinale an Titelverteidiger Argentinien. im Elfmeterschießen, genauso wie 4 Jahre später in den USA im Endspiel an Brasilien, in dem Baresi im Showdown den ersten Elfer verschießt.
9: So Franco Baresi takes the first kick.
7: Der Mann mit dem zerfurchten Gesicht sinkt verzweifelt zu Boden und muss hilflos mit anschauen, wie nach ihm auch Massaro scheitert und schließlich ein dritter Italiener.
9: Roberto Baggio, the savior of Italy throughout this tournament. He's missed it and Brazil win the World Cup.
7: Zu Baresis Abschied 1997 gibt sich im San Siro-Stadion das Who is Who des Weltfußballs ein Stelldichein. Ein Aufmarsch, wie ihn die weltberühmte Arena nie zuvor und wohl auch nie danach erlebt. Ein kurzer, sehr kurzer Ausschnitt aus der Gästeliste.
10: Roberto Baggio, Siku, Giuseppe Bergomi, George Weah.
7: Auch der große Bruder darf nicht fehlen.
10: Giuseppe Baresi!
7: 2 Jahre später wählen die Fans Franco Baresi zum Spieler des Jahrhunderts. Ihm zu Ehren wird seine Nummer 6 beim AC Mailand nicht mehr vergeben.
10: Sei per sempre Franco Baresi!
2: Sei per sempre, du bist für immer. Thomas Groh über die Fußballlegende Franco Baresi. Und zwischen Frankreich und Italien steht es übrigens immer noch nach 22 Minuten 0:0. Wir schauen wieder beim Eishockey vorbei. Das letzte Drittel müsste angefangen haben zwischen den Löwen aus Frankfurt und den Eisbären aus Berlin. Johann Geiwitz, bitte.
11: Genau, das Eis ist frisch gemacht noch. Die ersten Minuten sind gespielt im zweiten Drittel, aber die Eisfläche, die glänzt noch so ein bisschen wie ein frisches weißes Blatt Papier, so ein bisschen für die Löwen Frankfurt, auf das sie jetzt natürlich eine Erfolgsgeschichte schreiben wollen. Liegen ja 0:2 hinten gegen die Eisbären aus Berlin hier in der eigenen Halle. Aber sie kommen aus der Kabine mit Mut und mit Energie. Sie wollen dieses Spiel hier drehen, ist ja klar, vor den eigenen Fans. Jetzt aber erstmal die Eisbären Berlin an der Scheibe, noch im eigenen Drittel. Jetzt aber mit dem guten Aufbaupass in Richtung Krestan. Der verliert aber die Scheibe. Jetzt kontert der Frankfurter Löwen. Schuss geblockt von Jonas Müller, vom Nationalspieler der Eisbären Berlin. Gefahr erstmal gebannt. Also es bleibt beim 2:0 für die Eisbären aus Berlin. Und die Löwen Frankfurt werden im letzten Drittel, da bin ich mir sicher, alles nach vorne werfen, um den eigenen Fans hier nochmal einen Kampf zu bieten gegen den Meister aus Berlin. Die Frage ist, was machen die Straubing Tigers? Christian Riedel?
12: Hier ist noch, vielleicht die Ruhe vor dem Sturm. 3,5 Minuten noch, ist Drittelpause, also eine Möglichkeit für beide Trainer, noch einmal ihre Jungs auf die letzten 20 Minuten, die zu spielen sind. 2:2 steht es ja, das ist das Ergebnis nach dem ersten Drittel. Da hatten wir 4 Tore gesehen. Zunächst die Bremerhavener Führung nach einem tollen Konter. Danach der Ausgleich der Tigers und auch noch das 2:1 kurz vor der ersten Sirene obendrauf. Aber die Straubing Tigers bringen diesen Vorsprung nicht in die erste Pause, kassieren einen weiteren Konter. Und damit war Marcel Brandt, der Mannschaftskapitän der Tigers, auch absolut unzufrieden. Sagt, ja, so kann man nicht spielen, solche Konter darf man nicht kassieren. Und im zweiten Drittel war es eine sehr zerfahrene Partie. Es gab schöne Möglichkeiten, schon auch für die Tigers, aber die haben ja einen Christa Gudlewskis im Kasten, die Bremerhavener. Deswegen steht es auch weiter 2:2. Und auf der anderen Seite war einmal die Latte im Weg, Parker Tuomi, der Ex-Straubinger, zieht ab, trifft aber eben nur das rote Gestänge, sodass es weiter torlos blieb. Eben 2:2 und damit geht es gleich ins Schlussdrittel.
2: Vor einer Woche haben wir hier in Sportschau live über einen Finanzskandal in der englischen Premier League gesprochen. Es geht um Manchester City und das könnte sich zu einem richtigen Beben erweitern. Damals, vor einer Woche, ging es darum, wie wird sozusagen das Sportgerichtsverfahren ausgehen. Jetzt ist klar, dass Manchester City in fast allen Anklagepunkten schuldig gesprochen worden ist und auch schon Einspruch eingelegt hat gegen diese Entscheidung. Und wie vor einer Woche wollen wir jetzt auch sprechen mit unserer Korrespondentin in London darüber, wie es denn jetzt weitergeht in dieser Angelegenheit, nämlich mit Franziska Hoppen. Guten Abend.
13: Guten Abend.
2: So ist die Lage jetzt. Die Liga hat ihren Schuldspruch gefällt. Manchester City hat Berufung eingelegt. Wie geht es nun weiter?
13: Ja, also über diese Berufung wird jetzt ein neues dreiköpfiges Gremium entscheiden. Erstmal, ob sie die zulassen oder zurückweisen. Und wenn sie die zulassen, dann wird also die Entscheidung der Kommission nochmal überprüft. Es wird jetzt nicht das komplette Verfahren nochmal aufgerollt. Das müsste innerhalb von 12 Wochen passieren. Und dann müsste eine Entscheidung nochmal innerhalb der 30 Tage danach stattfinden. Und dann würde über mögliche Sanktionen entschieden. Wann genau ist unklar, sodass wir hier aber über einen Abschluss nicht vor Anfang Mitte 27 reden. Wobei sich dieser ganze Prozess bis hierhin ja schon so lange, etwa 8 Jahre gezogen hat, dass es auch Stimmen gibt, die sagen, das könnte noch viel länger dauern, vielleicht Jahre, bis dieser Prozess abgeschlossen ist.
2: Welche juristischen Möglichkeiten hat der Club denn sonst noch?
13: Also wir sind ja in einem sportrechtlichen Verfahren innerhalb der Premier League, nicht von einem staatlichen Gericht. Und deshalb hat City, soweit ich das sehen kann, noch 2 Möglichkeiten. Sie können einmal diese Verfahrensfristen anfechten, dass also diese Berufungsverhandlungen innerhalb von 12 Wochen stattfinden muss. Also sie könnten sich da vielleicht noch ein bisschen mehr Zeit kaufen. Und sollte City diese Berufung verlieren, dann könnte es womöglich noch ein Schiedsverfahren geben, sofern festgestellt würde, dass das Gremium da irgendwie das Rechtsverfahren missbraucht hat. Aber dann wären die Mittel auch erstmal erschöpft in diesem Sportverfahren.
2: Was muss denn Manchester eigentlich befürchten bei nicht erfolgreicher Berufung? Welche Strafen drohen denn? Also ich glaube, in einer Vielzahl oder der überwiegenden Zahl der Anklagepunkte ist der Club ja schuldig gesprochen worden.
13: Also City wäre wahrscheinlich froh, wenn es nur in Anführungszeichen zu einer Geldstrafe käme. Selbst wenn die sehr hoch wäre, dann liefen ja die Einnahmen durch die Champions League und die Premier League weiter. Im Raum steht auch eine Aberkennung von Titeln. Das wäre natürlich symbolisch für die Außenwirkung äußerst unschön. Aber das Gravierendste, das könnte ein Ausschluss aus Wettbewerben sein oder eben ein Punktabzug, der so gravierend ist, dass City absteigt, weil das natürlich eine eigene Abwärtsspirale lostreten würde. Weniger TV-Gelder, weniger internationale Einnahmen etc. Aber noch ist eben diese Form der Sanktion offen.
2: In anderen Ländern ist sowas ja schon mal geschehen. Beispiel Italien, Juventus Turin musste auch mal zum Beispiel zwangsabsteigen. Was kann es eigentlich für Auswirkungen auf die Premier League in England geben? Es gab ja auch sicherlich schon sehr viele Reaktionen in England auf dieses erste oder bisherige Urteil.
13: Also erstmal steht natürlich die Glaubwürdigkeit der Liga unter Druck. City soll über 9 Spielzeiten gegen die Finanzregeln verstoßen haben. Wie konnte das passieren? Warum hat die unabhängige Kommission so lange gebraucht, eine Entscheidung über die Schuldfrage zu fällen? Darüber hinaus, die Integrität des Fußballspiels wird da von manchen Fans angezweifelt. Und zweitens könnten aber auch andere Clubs jetzt finanzielle Ansprüche stellen und ja argumentieren, dass ihnen durch die Regelverstöße ein finanzieller oder sportlicher Vorteil entgangen ist, also durch verpasste Titel oder Champions League-Plätze oder Einnahmen. Da könnte noch ein richtiger Schadensersatzstreit entstehen, der weitere Kreise zieht.
2: Es drohen ja auch straf- oder steuerrechtliche Konsequenzen. Also die britische Steuerbehörde, das Finanzamt, hat sich ja auch schon irgendwie zu Wort gemeldet, den Finger gehoben und gesagt, da gucken wir doch jetzt auch mal nach. Wie funktioniert das denn? Das Recht in Großbritannien ist ja ein bisschen anders aufgebaut als in Deutschland. Also was könnte dem Club von der Seite noch drohen?
13: Also ist es so, dass die Vorsitzende des Finanzausschusses des Parlaments die Steuerbehörde hier mal gebeten hat, sich den Fall anzuschauen. Noch haben die meines Wissens nach nicht offiziell darauf reagiert. Aber wenn die Verstöße gegen das britische Steuer- oder Strafrecht finden würden, dann könnte der Fall zum Beispiel vom Steuergericht landen. Und da könnte es dann konkret, ich sag mal, um den Fall von Ex-Cheftrainer Roberto Mancini gehen. Der hat City von 2009 bis 2013 trainiert. Da hat nämlich die Kommission bemerkt, dass ein Teil der Vergütung nicht im offiziellen Arbeitsvertrag stand, sondern über einen separaten Beratervertrag mit einer Drittpartei lief, sodass da steuerliche Fragen zum Beispiel über die Einkommenssteuer entstehen. Das wäre dann aber ein separates juristisches Verfahren, in dem sich City entsprechend verteidigen müsste.
2: Fußball hat ja eine so große Bedeutung in England, dass natürlich auch die Politik da sich immer mal wieder einmischt und ihren Senf dazu geben möchte. Der Premierminister Burnham hat wohl auch für Verwirrung gesorgt jetzt in den vergangenen Tagen. Der war ja früher mal Bürgermeister von Manchester und hat so sinngemäß oder soll sinngemäß gesagt haben, er sei ein bisschen besorgt darüber, die Besitzerfamilie von Manchester City im Zuge dieses ganzen Skandals zu verlieren. Und ich glaube, das fanden nicht alle irgendwie gut, was er da gesagt hat. Was hat das für Konsequenzen gehabt? Was dabei so rausgekommen?
13: Also ich glaube, er hat versucht zu sagen, wenn die City-Eigentümer, also diese Abu Dhabi United Group, den Club jetzt verkaufen oder sich anderweitig zurückziehen wegen dieser ganzen Blamage, dann würde die Stadt einen wichtigen Partner verlieren, weil diese Eigentümer viele Investitionen in Manchester getätigt haben, auch über das Fußballfeld hinaus, von denen viele Menschen in Manchester profitiert haben. Aber wie du sagst, dieser Satz hat für viel Kritik gesorgt, unter anderem, dass der Premier sich nicht in alles einmischen müsse, weshalb dann auch ein Regierungssprecher nochmal klargezogen hat, wo Fehlverhalten festgestellt wird, da müssen natürlich auch die Verantwortlichen die Konsequenzen tragen.
2: Apropos Konsequenzen, was ich mit Interesse gelesen habe, dass der Clubbesitzer Scheich Mansour bin Said Al Nahyan, und ich hoffe, ich habe ihn richtig ausgesprochen, einen Diplomatenpass besitzt. Und somit kann er eigentlich nicht nach englischem Recht oder in England in irgendeiner Form vor Gericht gezerrt werden. Aber in gewisser Weise, dadurch, dass der Club ihm ja gehört, hat er doch sicherlich auch was mit dieser ganzen Geschichte zu tun. Wie wird das denn beurteilt und vor allen Dingen, wie kann das dann weitergehen? Was droht ihm da vielleicht doch noch irgendwie an Konsequenzen?
13: Also aktuell in diesem Sportverfahren richten sich die Vorwürfe ja gegen Manchester City als Club. Die Kommission hat festgestellt, dass der Club gegen Ligaregeln verstoßen hat. Sanktionen werden gegen den Club verhängt. Und offenbar hat die Kommission auch nicht festgestellt, dass Mansour von diesen Vorgängen konkret persönlich wusste. Und deshalb würde ich sagen, dass dieser Diplomatenpass zum jetzigen Zeitpunkt noch nichts an dem Verfahren ändert.
2: Sagt unsere Korrespondentin aus London, Franziska Hoppen, zum Fall Manchester City. Warum ist das eigentlich so, dass reiche Fonds wie aus Abu Dhabi oder reiche Menschen in Fußballclubs investieren? Wenn die aus dem Nahen Osten kommen oder aus Europa, kann man das ja noch nachvollziehen. Aber es gehen jetzt immer mehr Tech-Milliardäre, vor allen Dingen aus den USA, dazu über, ihr Geld in Fußballclubs zu stecken. Warum eigentlich? Noel Schmidt.
14: Stellen Sie sich vor, Sie sind so reich, dass Sie beim Blick aufs Konto kurz überlegen müssen, ob die ganzen Nullen wirklich Ihnen gehören. Sie sind Wirtschaftsboss, haben eine Yacht, ein Haus, vielleicht sogar ein Haus für die Yacht, aber irgendwas fehlt noch. Ein Hobby. Warum also nur im Fußballstadion sitzen, wenn man auch gleich den ganzen Verein besitzen kann? US-Fußballinvestoren wie Ben Harburg, der unter anderem am spanischen FC Cadiz beteiligt ist, sehen im Fußball vor allem eins.
15: Ein extrem hohes Maß an Ineffizienz und veraltetes Denken, wie man ein Unternehmen führt und Technologie integriert. Wir können das besser machen,
14: sagt Ben Harburg in einer ARD-Sportschau-Doku. Amazon-Gründer Jeff Bezos macht es gerade mit einer Investorengruppe vor. Umgerechnet investieren sie rund 2,4 Milliarden Euro für 38% des FC Liverpool. Der Club wird damit schätzungsweise auf gut 6,4 Milliarden Euro bewertet. Damit das neue Spielzeug nicht nur Geld verschlingt, sondern auch an Wert gewinnt, braucht es einen Plan. Schritt 1: den richtigen Verein finden. Oliver Roth, Ex-Fußballprofi und heute Kapitalmarktexperte bei der Oddo BHF Bank, schaut zuerst auf die Grundlagen.
16: Als allererstes würde ich mir natürlich mal das Management des Vereins anschauen und auch natürlich darauf achten, ob die Verträge langfristig sind. Scouting-Abteilung würde ich mir als erstes mal anschauen, auch die finanzielle Grundstruktur des Vereins.
14: Denn Investoren analysieren Fußballclubs wie DAX-Konzerne. Management, Vermarktung, Controlling und Personalentwicklung. Schritt 2. Das Geschäftsmodell des Clubs optimieren. Ein wichtiger Hebel: Talente finden, entwickeln und teuer verkaufen, so Roth. Dazu kommen weitere Einnahmequellen. Kapitalmarktexperte und Ex-Fußballer Jürgen Mollner von RoboMarkets sagt:
17: Es geht los mit TV- und Medienrechte. Wir liegen in Deutschland ca. bei 1,2 Milliarden und die machen fast 20% aus. Das ist das Nonplusultra.
14: Und auch das Stadion soll möglichst jeden Tag Geld einbringen. Real Madrid zeigt laut Mollner, wie es funktioniert.
17: Die haben das umgebaut und die haben zum Beispiel vor dem Umbau 160 Millionen mit dem Stadion verdient und haben dann 360 Millionen verdient, also 200 Millionen mehr. Warum? Sie haben eine Mall reingebaut, sie haben Konzerte, das Stadion vermietet für Events.
14: Schritt 3: den Wert des Clubs steigern, die große Investmentwette. Wie weit das gehen kann, zeigt Como 1907. Die indonesische Unternehmerfamilie Hartono kaufte den Verein 2019 für rund 800.000 Euro in Italiens vierter Liga. Heute spielt Como Champions League. Dafür sollen weitere 300 Millionen Euro investiert worden sein. Vor allem in den Aufbau einer Lifestyle-Marke rund um Mode und das Lebensgefühl am Comer See. Trotzdem bleibt Fußball schwer kalkulierbar, auch für Kapitalmarktexperte Oliver Roth.
16: Man kann natürlich Strukturen schaffen, die eine hohe Wahrscheinlichkeit generieren, dass man Erfolg hat. Aber alles, was auf dem Fußballplatz stattfindet, ist schwer kalkulierbar.
14: Genau darin liegt Risiko und Reiz zugleich. Die Tech-Milliardäre versuchen, Vereine mit Geld, Management-Know-how und Wirtschaftswissen weiterzuentwickeln. Das wirft nicht sofort Rendite ab, ist aber genauso, wie wenn man an der Börse handelt. Jetzt besitzen sie einen Fußballverein, für den vielleicht irgendwann irgendjemand mehr Geld bezahlt als sie selbst.
2: Wenn man den Verein wirklich besitzt, in vielen Ländern gibt es ja die Möglichkeit, Mehrheiten an Vereinen zu erwerben. In Deutschland ist das eigentlich untersagt. Stichwort 50-plus-1-Regel. Wegen der treffen sich am kommenden Montag Vertreter der 36 deutschen Profivereine.
18: Seit der Stellungnahme des Bundeskartellamts zur Regel steht fest, dass sich in Sachen 50-plus-1 etwas ändern muss. Das Bundeskartellamt hatte festgestellt, dass 50-plus-1 grundsätzlich mit europäischem Recht vereinbar ist, solange die Regel für alle Clubs auf dieselbe Weise angewendet wird. Das ist ein Problem, weil Bayer Leverkusen und der VfL Wolfsburg offiziell von der Regel ausgenommen sind. Bei RB Leipzig bemängelte das Amt zudem eine fehlende Offenheit für Neumitglieder. Beim Ligaverband kritisierte das Amt eine fehlende Systematik, um sicherzustellen, dass Clubvertreter wie von ihren Vereinen gewünscht abstimmen. Das Bundesliga-Präsidium will den 36 Clubs am Montag erste Schlüsse aus der Stellungnahme des Bundeskartellamts vorstellen. Damit kommt etwas Bewegung in die Diskussion um die Frage, wie es mit der Regel weitergeht. Der Ligaverband muss einen Kompromiss finden, damit 50-plus-1 rechtssicher angewendet werden kann. Das Bundesliga-Präsidium hatte öffentlich betont, sich weiter für den Schutz und den Fortbestand der Regel einzusetzen. Es gelte nun, im Ligaverband Lösungen zu finden. Im Hintergrund werden Vorschläge gesammelt, um die Mängelliste des Bundeskartellamts zu 50-plus-1 abzuhaken. Vor allem braucht es eine Lösung, um die Strukturen von Leverkusen und Wolfsburg anzupassen. Allerdings machen Fans Druck. Für die Mitgliederversammlung von Eintracht Frankfurt am 19. Oktober brachte ein Mitglied einen Antrag ein, laut dem die Eintracht Frankfurt Fußball AG aufgefordert wird, sich unverzüglich und ohne weitere Fristsetzung für eine Neufassung der Regel einzusetzen. Die Sorge im Bundesliga-Präsidium, eine sofortige Durchsetzung wäre ein ausgegrabenes Kriegsbeil gegenüber Leverkusen und Wolfsburg. Und das könnte zu einer rechtlichen Auseinandersetzung führen, mit möglichen Folgen für die Regel an sich. Die Bundesliga hatte betont, eine solidarische Lösung mit allen Clubs finden zu wollen.
2: Chalet Nahar berichtete also auch da komplizierte juristische Verhältnisse. Ganz einfach ist es, was den Zwischenstand des Nations League-Spiels zwischen Frankreich und Italien in Paris angeht. Nach 38 Minuten keine Tore, 0-0, also der Spielstand. Das ist beim Eishockey in der DEL ein bisschen anders. Bei beiden Spielen, die wir heute Abend begleiten, bei Frankfurt gegen Berlin auf jeden Fall, denn die Gäste führen, Johann Galwitz.
19: Genau so ist es. Und ich habe gerade Löwentrainer Tom Pokel mal beobachtet. Er hat die Brille mittlerweile von der Nasenspitze ein Stück hochgeschoben. Es wird ernst. Wenn es noch was werden soll mit der Aufholjagd, dann müssen die Löwen jetzt bald anfangen. 7:46 sind nur noch auf der Uhr hier im letzten Drittel. Aber die Aufholjagd der Löwen, die wird jetzt erstmal ausgebremst. Es gibt ein Überzahlspiel für die Eisbären Berlin, nachdem die Löwen einen Wechselfehler begangen haben, waren mit 6 Leuten auf dem Eis. Das darf man nicht beim Eishockey. 5 sind's. Jetzt Bulli im Frankfurter Drittel. Das Überzahlspiel der Eisbären geht los. Wissmann mit einem Schlagschuss von der blauen Linie. Aber den hält Adam Schiel im Tor der Löwen. Und die Eisbären Berlin müssen in ihrer Überzahlformation ganz hinten anfangen, hinterm eigenen Tor. Es bleibt also erstmal beim 2-0 für Berlin. Wie sieht's in Straubing aus, Christian Riedel?
12: Ja, wir haben noch gut 10 Minuten in diesem Schlussdrittel. Es hat so gut angefangen eigentlich. Aus Sicht der Tigers ideal. Gleich mal eine Überzahlsituation. Parker Tuomi muss für 2 Minuten in die Kühlbox. Dann stellen die Tigers auch ein schönes Überzahlspiel, lassen die Scheibe laufen, aber so richtig zählbar. Es kommt nicht raus. Und auf der anderen Seite Konter. Gerade kommt Parker Tuomi von der Strafbank zurück, wird weit auf die Reise geschickt, hat den Puck, aber verzieht dann ganz knapp am rechten Pfosten vorbei. Es steht also weiter 2-2. Also wir haben die 4 Tore im ersten Drittel gesehen, seitdem ist nichts passiert. Zu kompliziert oft der Spielaufbau der Straubing Tigers. Und die Bremerhavener müssen auch nicht viel tun, denn sie können sich momentan noch auf die Konter verlassen. Wir sind gerade im Powerbreak, letzte Unterbrechung, und dann geht's wirklich in die Schlussphase. 2-2 hier in Straubing.
2: Nach den Nachrichten geht's weiter, und zwar mit Formel 1, mit Radsport und natürlich auch mit Eishockey.

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1: 21.30 Uhr, Nachrichten von BR24 mit Karin Schumacher. G7-Staaten haben Freigabe von 100 Millionen Barrel Öl angekündigt. Es soll ab sofort für 4 Monate entnommen werden. Das geht aus der gemeinsamen Erklärung der Staats- und Regierungschefs hervor. Ziel sei es, die infolge des andauernden Iran-Kriegs stark gestiegenen Kraftstoffpreise zu senken. Zuvor hatte die US-Regierung den Druck auf die europäischen Verbündeten erhöht. Mineralölkonzerne geben Tankrabatt offenbar zum Großteil weiter. Das hat das Bundeskartellamt bestätigt. Laut ADAC lagen die Preise an den Zapfsäulen gestern am ersten Tag des neuen Rabatts im Tagesdurchschnitt rund 13 Cent unter denen des Vortages. Die Konzerne werden durch den Tankrabatt um 17 Cent entlastet. VW-Tochter Skoda ruft mehr als 1 Million Fahrzeuge zurück. Allein in Deutschland sind 370.000 Autos betroffen. Die Maßnahme steht im Zusammenhang mit einer fehlerhaften Schraube, die im VW-Konzern verbaut wurde. Bislang waren die Auswirkungen für VW, Audi und Seat bekannt. Die Daten für Skoda liegen dem Kraftfahrtbundesamt erst jetzt vor. Berliner Landesparlament hat künftig weniger Abgeordnete als gedacht. Der Landeswahlleiter bekannt gab, gibt es statt 158 wohl nur 153 Sitze. Hintergrund ist eine Nachzählung im Wahlkreis Spandau 1. Dort steht nun der AfD-Kandidat als Sieger fest und nicht, wie ursprünglich durchgegeben, die CDU-Bewerberin. Das verändert über die Überhang- und Ausgleichsmandate die Zusammensetzung des Gesamtparlaments. Rückflug aus Zagreb von Ministerpräsident Söder muss abgebrochen werden. Grund dafür sei eine elektronische Störung am Flugzeug. Laut dem Piloten habe eine Anzeige ein fehlerhaftes Triebwerk gemeldet. Söder und seine Delegation warten nun auf ein Ersatzflugzeug. Der bayerische Ministerpräsident war am Morgen zu einem Kurzbesuch beim kroatischen Premierminister in Zagreb eingetroffen. Blitz tötet 58-jährige deutsche Touristin auf der griechischen Insel Rhodos. Sie sei im Süden der Insel am Strand getroffen worden, habe dann das Bewusstsein verloren und sei beim Eintreffen des Rettungsdienstes bereits ohne Puls gewesen, berichten Nachrichtenagenturen. Ihr Ehemann wurde leicht verletzt. Über Kreta und mehreren Inseln der Ägäis zieht momentan eine Unwetterfront. Sie soll laut griechischem Wetterdienst noch bis Sonntag andauern. Das Wetter in Bayern in der Nacht zunehmend klar, später gebietsweise Nebel bei 13 bis 6 Grad, morgen oft sonnig.
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2: Mit Nikolaus Himmel im Studio. Schönen Freitagabend wünsche ich Ihnen. Eine halbe Stunde haben wir noch. Wir wollen uns kümmern um die Formel 1 an diesem Wochenende, die in Malaysia unterwegs ist, und schauen ein bisschen in die USA, was die Profisportarten dort angeht, in der NBA und in der NFL. Aber beginnen wollen wir wieder mit Eishockey, denn dort wird live gespielt in der DEL. Normalerweise geht es im Eishockey ja immer ratzfatz und es können ganz schnell viele Tore fallen, aber heute Abend ist ein bisschen bei unseren beiden Spielen Stillstand angesagt, auch bei Frankfurt gegen Berlin, Johann Geilwitz.
3: Ja, es ist ein bisschen zäh im letzten Drittel. 2:0 steht es ja für die Eisbären aus Berlin hier bei den Löwen Frankfurt. Und die Aufholjagd der Löwen, der Gastgeber, die will nicht so richtig in Fahrt kommen. 2:45 haben sie noch hier im Schlussdrittel. Und sie werfen auch alles rein. Sie zeigen eine gute Energie auf dem Eis, nur spielerisch sind sie eben ein bisschen limitiert und die Eisbären aus Berlin verteidigen das super weg. Jetzt vielleicht mal die Chance. Cam Brace, der Mann mit dem so guten Schuss bei den Löwen Frankfurt, versucht sich da hinterm Kasten der Eisbären durchzusetzen, verliert die Scheibe aber wieder. Die Eisbären im Vorwärtsgang und erstmal ungefährdet hier unterwegs mit 2:0. Spannender ist es bei dir, Christian Riedl, in Straubing, oder?
4: Ja, jetzt haben wir ein Spiel in der Schlussphase. Die Straubing Tigers gehen jetzt in Führung, in Überzahl. Da kommen sie ideal aus dem Powerbreak hier raus, mit einem Mann mehr auf dem Eis. Dann laufen diese 2 Minuten fast schon runter. Und dann letztendlich steht Spencer Kirsten, der Tigers-Spieler, plötzlich frei vor Gudlevskis. bekommt den Querpass und buxiert den Puck zum 3:2 aus Straubinger Sicht über die Linie. Und jetzt aber müssen die Bremerhavener gegenhalten. Jetzt aber müssen sie ein bisschen offensiver agieren, nicht mehr nur abwarten. Das wird natürlich schwierig für die Gäste, die verletzungsbedingt doch viele Ausfälle haben und deswegen auch ja, sehr defensiv nach Straubing gekommen sind. Aber die Tigers führen und jetzt ist auch die Fankulisse da. 3:2 für die Tigers in der Schlussphase des letzten Drittels.
2: Wir bleiben beim Eishockey mit einer erfreulichen Meldung. Franz Reinl ist neuer Präsident des Internationalen Eishockeyverbands und es war, wie so oft in dieser Sportart, eine ziemlich knappe Geschichte.
5: Die Wahl war ein wahrer Krimi und brauchte zwei Durchgänge. Nach dem ersten Durchgang führte noch der ehemalige Landshuter Torwart Peter Pschieser mit 48 Stimmen. Franz Reindl hatte 36. Doch für keinen der beiden reichte das. Im zweiten Durchgang allerdings hatte Reindl dann die Nase vorn. 6 der 9 Kandidaten hatten da zurückgezogen und am Ende setzte sich der Garmischer mit 60-57 Stimmen durch. Der ehemalige Präsident des Deutschen Eishockeybunds ist damit nun Präsident des Welteishockeyverbands IIHF und damit nach Günter Sabetzky der erst zweite Deutsche, der diesen Posten innehat. Der Deutsche Eishockeybund hat bereits reagiert. Der Vorstandsvorsitzende Franz H. Lutz sagt, Franz Reindl hat das deutsche Eishockey über Jahrzehnte geprägt, als Spieler, vor allem aber auch in seinen verschiedenen wichtigen Funktionen für unseren Verband. Dass die internationale Eishockeyfamilie ihm nun die Führung der IIHF anvertraut, ist eine große Anerkennung seiner Arbeit. Den 71-jährigen Reindl erwartet ein Verband im Umbruch. Viele Schlüsselpositionen werden ausgetauscht und neu besetzt. Die Möglichkeit, Dinge zu verändern, ist im Eishockey so groß wie lange nicht mehr.
2: In Nordamerika hat ja auch die neue Saison der Profiliga NHL begonnen. Mit dabei auch wieder viele deutsche Profis, allen voran natürlich der Superstar Leon Dreiseitel von den Edmonton Oilers. Für ihn und seine Landsleute wird es aber eine besondere Spielzeit, denn im kommenden Mai ist Deutschland Gastgeber der Weltmeisterschaft. Während die besten Profis aus der DEL dann dabei sein werden, würden die Nationalspieler aus der NHL eher darauf verzichten. Warum? Das sagt uns aus den USA Heiko Uldapp.
6: Marco Sturm kann sich noch gut an den Jahresanfang 2017 erinnern. Bis zur Eishockey-Weltmeisterschaft im Mai in Köln waren noch knapp 4 Monate Zeit und Sturm, damals Bundestrainer, hatte ein grobes Gerüst seines Kaders im Kopf.
7: Irgendwann kommt die Zeit, wo man dann schon schaut, okay, ist dieser Spieler vielleicht zu haben oder nicht, dass man irgendwie schon vielleicht auch planen kann.
6: Fragezeichen standen jedoch hinter den Nationalspielern aus der NHL. Würde beispielsweise ein Leon Dreiseitel bei der WM in seiner Heimatstadt dabei sein oder würde der damals 21-jährige deutsche Jungstar erstmals in seiner NHL-Karriere mit den Edmonton Oilers die parallel zur WM ausgetragenen Playoffs erreichen?
7: Es kann viel passieren in der Saison, aber als Bundestrainer ist man definitiv, ja, muss man alle Türen offen lassen.
6: Mittlerweile ist Sturm Trainer der Boston Bruins in der NHL und somit nun Vereinscoach von Nationalspieler John Jason, genannt JJ Paterka. Der gewann 2023 mit Deutschland sensationell WM Silber und hatte sich kürzlich in München mit anderen Nationalspielern über die anstehende Heim-WM und vor allem das Auftaktspiel vor mehr als 60.000 Fans in der Arena auf Schalke unterhalten.
8: Also ich habe jetzt auch mit echt vielen gequatscht, wie cool auch mit dem Eröffnungsspiel. Ich meine, sowas hat man nicht so oft. Ich glaube, das ist wirklich ein einmaliges Erlebnis, vor allem in Deutschland noch. Da ist Vorfreude wirklich von allen Seiten riesig.
6: Doch trotz dieser Vorfreude hofft Paterka, dieses einmalige Erlebnis zu verpassen.
8: Best-Case-Szenario wäre, dass ich nicht verfügbar wäre für Deutschland, weil wir noch in den Playoffs sind. Trotz Heim-WM ist es immer noch die Prio 1, hier die Playoffs zu spielen.
6: In anderen Sportarten sicherlich undenkbar, aber für NHL-Profis ist die jährlich ausgetragene Weltmeisterschaft immer nur zweite Wahl. Denn wer bei der WM spielt, hat die NHL-Playoffs, also die entscheidende Meisterschaftsphase, verpasst oder ist früh ausgeschieden. Dreiseitel kannte dieses Gefühl zu Beginn seiner NHL-Karriere nur allzu gut und meinte deshalb frustriert:
9: Am Ende steht man da und spielt halt bei einer WM in Dänemark irgendwo und irgendwann ist das auch nicht mehr so spaßig.
6: Dreiseitel war zuletzt 2019 bei einer WM. Seitdem hat er jedes Jahr mit Edmonton die Playoffs erreicht, stand zweimal sogar im Finale um den Stanley Cup. Ob er im Mai bei der Heim-WM dem neuen Bundestrainer André Rankel zur Verfügung steht, ist derzeit natürlich noch nicht absehbar. Marco Sturm weiß genau, wie sich Rankel derzeit fühlt. Er kennt diese Ungewissheit hinsichtlich der Nationalspieler aus der NHL. Und er würde natürlich seinem Angreifer JJ Paterka das Turnier in Deutschland gönnen. Doch Sturm sitzt jetzt auf der anderen Seite, ist NHL-Coach und die Liga ein knallhartes Business. Deshalb sagt er:
7: Wir haben einen Job zu tun hier. Wir verdienen unser Geld hier. Wir wollen einiges erreichen hier in Boston. Deswegen muss ich eben sagen, dass die Playoffs auf jeden Fall für uns wichtiger ist als ein internationaler Wettbewerb.
2: Knallharter Wettbewerb auch in der deutschen Eishockeyliga. Da machen die Profis auch ihren Job und in Frankfurt haben sie ihn schon beendet, Johann Galwitz.
3: Das Spiel ist durch. Die Eisbären Berlin gewinnen mit 2:0 gegen die Löwen Frankfurt. Die scheitern hier vor allem an der eigenen Chancenverwertung, liefern den Eisbären eigentlich wirklich einen guten Kampf hier über 60 Minuten, aber treffen eben das Tor nicht. Viel besser machen das die Berliner. Da treffen Davidson und Kirk und ja, fahren so eben diesen Sieg, diesen Auswärtssieg für die Eisbären aus Berlin nach Hause. Das haben sie richtig gut gemacht, bestätigen ihren Aufwärtstrend und ihren guten Saisonstart. Und die Löwen Frankfurt müssen sich nicht so groß den Kopf zerbrechen, dass sie hier gegen den Meister verloren haben. Viel, viel spannender ist es jetzt gerade bei Christian Riedl in Straubing.
4: Ja, hier ist es jetzt wieder. Ja, doch anders geworden. Wir sind gerade pünktlich zum 4:3 für die Straubing Tigers. Ja, richtig gehört. Es gab jetzt doch noch mal 3 Tore in dieser Schlussphase des letzten Drittels. Zunächst also noch mal die Führung für die Tigers. 3:2, Spencer Kirsten im Überzahlspiel. Und gerade eben sehen wir das 3:3, sein zweiter Treffer am heutigen Abend, Parker Tuomi. Aber jetzt gerade, ich konnte es nicht genau erkennen, wie es gefallen ist, aber es ist auf alle Fälle gefallen. Der Puck ist drin. Spencer Kirsten steht noch mal goldrichtig, dreht sich und mit der Rückhand überwindet er Christos Godlewskis an diesem Abend zum 4. Mal. Jetzt also vielleicht doch nochmal eine umgekehrte Situation. Wieder muss Bremerhaven einem Rückstand hinterherlaufen. 4 Minuten haben sie noch Zeit. Zunächst aber 4:3 für die Straubing Tigers.
2: Herzlichen Dank an unsere beiden Reporter. Jetzt kommen wir zum Motorsport. Die Formel 1 ist an diesem Wochenende unterwegs in Malaysia nach 9 Jahren Pause. Und zwar für den großen Preis von Bahrain. Ja, ja. Der Name der 16. WM-Station sorgt selbst bei Hardcore-Fans der Königsklasse für ein bisschen Verwirrung. Achim Scheu ist unser Formel-1-Reporter und ich habe ihn gefragt, warum findet der Grand Prix von Bahrain eigentlich in einem anderen Land statt?
10: Ja, das Rennen am Persischen Golf war Mitte April aufgrund des Iran-Konflikts ja ausgefallen. Und da sich die Lage vor Ort auch in den letzten Monaten nicht wirklich verbesserte, konnte der Grand Prix dann eben auch nicht in Bahrain nachgeholt werden. Und die Verantwortlichen suchten nach einer Alternative und fanden diese mit Malaysia, wo zuletzt 2017 gefahren wurde. Doch weil Bahrain weiter einen großen Teil der Kosten übernimmt, findet das Rennen unter diesem ungewöhnlichen Namen statt. Der große Preis von Bahrain in Sepang, Malaysia.
2: Was bietet eigentlich die Strecke und worauf müssen sich die Fahrer einstellen?
10: Ja, in allererster Linie Hitze und Regen. Das Wetter in Malaysia ist ziemlich verrückt. Temperaturen über 30 Grad, hohe Luftfeuchtigkeit und auch eine extrem hohe Regenwahrscheinlichkeit. Und wenn es dort regnet, dann ist das so, wie wenn man sich unter die Dusche stellt. Die Strecke ist eh schon anspruchsvoll. Die Temperaturen, die Luftfeuchtigkeit wird den Fahrern alles abverlangen. Und zudem hat die Vergangenheit gezeigt, dass starke Regenfälle quasi aus dem Nichts das Renngeschehen komplett auf den Kopf stellen können.
2: Wer ist eigentlich am Sonntag der Favorit im Rennen? Wer wird sich da durchsetzen?
10: Zuerst sind dann natürlich die Mercedes zu nennen. Die sind wieder ganz heiße Siegkandidaten. Spannend wird zu sehen sein, ob George Russell nach seinem starken Wochenende in Baku mit seinem Sieg letzten Sonntag den Druck auf den Teamkollegen und WM-Spitzenreiter Kimi Antonelli, der ja in Aserbaidschan so ein bisschen schwächelte, hochhalten kann. Antonelli hat aber noch komfortable 66 Punkte Vorsprung in der Gesamtwertung auf Russell. Und außerdem will Max Verstappen endlich seinen ersten Saisonerfolg. Und wenn es regnen sollte, dann ist der Red Bull-Pilot definitiv ein Kandidat für den Sieg, denn keiner fährt im Regen so tollkühn und schnell wie der Niederländer. Er war es ja auch, der den bislang letzten Grand Prix in Malaysia im Jahr 2017 gewann.
2: Die Qualifikation morgen ab 10 Uhr unserer Zeit, das Rennen am Sonntag dann ab 9 Uhr deutscher Zeit. Heute gab es schon mal das freie Training mit folgenden Resultaten. Charles Leclerc im Ferrari ist Erster geworden vor Isaac Hadjar in einem Red Bull. Lando Norris Dritter in seinem McLaren und Kimi Antonelli ist auf dem 8. Platz gelandet. Nico Hülkenberg im Audi übrigens 13. Aber das kann morgen sicherlich alles noch ganz anders werden. Jetzt vom Motorsport zum Basketball. Der europäische Basketball ist nämlich in Aufregung und das liegt an 3 Buchstaben. N, B und A. Die größte und umsatzstärkste Basketballliga der Welt will in den europäischen Basketball investieren.

0: Investoren sollen in die Liga und Vereine investieren und werden mit Wertsteigerung gelockt. Bayerns Basketballgeschäftsführer Adrian Sarmiento spürt jetzt schon, dass dadurch
1: die NBA mit ihrem Vordringen in den europäischen Markt wirklich auch die gesamte Finanzbranche gerade auf die Basketballwelt oder auf Basketball-Europa, das ist, glaube ich, die richtige Perspektive, aufmerksam gemacht. Und wir merken das aber an dem Interesse und Gesprächsanfragen und so weiter, die uns erreichen, genauso. Der europäische Basketball boomt richtig im wahrsten Sinne des Wortes.
0: Doch er ist derzeit ein Minusgeschäft. Viele Vereine können in der Euroleague, dem höchsten europäischen Wettbewerb, nur mithalten, weil sie einen Mäzen im Rücken haben. Alba Berlin sah in diesem Wettbewerb keine Perspektive und verließ die Euroleague vor einem Jahr. Auch weil Marco Baldi auf die Karte NBA Europe setzt.
2: Bietet nämlich die Möglichkeit, dass dieser sehr beliebte, populäre, globale Sport Basketball, der aber in Europa leider sehr fragmentiert ist, mit zig Clubwettbewerben, dass der eine klare Ordnung kriegt, eine Einheit kriegt und damit aus meiner Sicht das Hauptwachstumshemmnis eliminiert werden kann.
0: Die NBA Europe soll eine Liga mit 12 festen Startern und 4 jährlichen Qualifikanten werden. Die NBA hat dafür die großen europäischen Metropolen wie London, Paris, Berlin oder London im Auge. Und man will, dass große Fußballvereine wie zum Beispiel Real Madrid oder Manchester United mit ihren Teams antreten. Derzeit werden Gespräche zwischen NBA und Euroleague über eine Zusammenarbeit geführt. Gut, findet Adrian Sarmiento.
1: Was sicherlich keinen Sinn macht, ist, dass es zwei konkurrierende Wettbewerbe gibt, sondern es muss, wenn dann, ja irgendwie einen gemeinsamen Weg geben. Und da bin ich mir auch ziemlich sicher, dass es den geben wird. Und wie auch immer dann die Zukunft aussieht, glaube ich auch, dass die großen Basketball-Brands Europas dann da alle mit dabei sind.
0: Doch bei nur 12 festen Teilnehmern bleiben arrivierte Vereine, die bislang Euroleague spielen, auf der Strecke.
2: Das ist echt ein komplizierter Prozess. Und die Aussagen der NBA, die sie öffentlich treffen, sind auch die sie uns gegenüber treffen. Die Aussage ist, 27 geht's an Start. Da fragt man sich zunehmend, wie sollen das bitte gehen?
0: Aus NBA-Kreisen ist zu hören, dass es bis Jahresende Klarheit geben soll über Teilnehmer, Budget und Ligasystem.
3: Jakob Rüger berichtete, in der Konkurrenzveranstaltung Euroleague, da spielt ja momentan der FC Bayern München und der spielt gerade zu Hause gegen Partizan Belgrad, führt 5 Minuten vor dem Ende 75-71. Jetzt geht's wieder zum Eishockey, die letzten Sekunden müssen laufen in Straubing mit Straubing gegen Bremerhaven, bitte.
4: 6 Bremerhavener gegen 5 Straubinger, die letzten Sekunden ticken hier runter. Noch 10 Sekunden, der Puck ist draußen, die letzte Möglichkeit jetzt also für die Fishtown Penguins, noch einmal vor das Straubinger Tor zu kommen. Puck geht auf die linke Seite, wird tief gespielt, abgewehrt, noch einmal gewuselt und jetzt ist das Spiel zu Ende. Man hört im Hintergrund knapp 5000 Straubinger Fans am Pulverturm feiern den knappen 4:3 Erfolg ihrer Tigers. Drittes in Folge. Auf der anderen Seite drei Niederlage in Folge für die Fishtown Penguins, die sich hier sehr, sehr gut verkauft haben angesichts der vielen Verletzungen im Team von Alexander Sulzer, die zurückgekommen sind, die immer wieder dran geblieben sind, zwischenzeitlich so in Führung gelegen sind, aber letztendlich dann doch unterlegen sind. Ein bisschen glücklich dieser Erfolg für die Straubing Tigers. Am Ende werden sie die 3 Punkte nehmen. Alles gut und am Sonntag geht's weiter.
3: Christian Riedl war das aus Straubing. In der National Football League in den USA hat vor 3 Wochen die neue Saison begonnen. Auch in dieser Spielzeit gibt es rund eine Handvoll deutscher Profis in der NFL. Allen voran Star Wide Receiver Amon-Ra St. Brown von den Detroit Lions. Und es gibt ab sofort auch eine deutsche Frau in dieser Männerwelt. Nadine Nurazid heißt sie. Und ist Trainerin. Heiko Oldorp hat sie in den USA getroffen und stellt sie und ihren Werdegang vor.
5: Wenn Nadine Nurazid ihrem aktuellen Leben eine Überschrift geben würde, dann wäre es diese.
6: Wild, turbulent und ganz viel Football.
5: Passend wäre sicherlich auch eine deutsche Frau unter Männern, denn Nadine Nurazid hat es tatsächlich geschafft, aus München in die Macho-Welt der NFL.
6: Das erleben zu dürfen, ist natürlich total verrückt. Als Deutsche hier in der NFL zu landen, ich kann es kaum in Worte fassen, was hier gerade passiert.
5: Die 40-Jährige ist bei den Indianapolis Colts Assistenztrainerin für die Defense. Defensive Backs, also die Verteidigung, und sie ist somit eine von nur rund 15 hauptamtlichen Trainerinnen in den 32 NFL-Vereinen.
7: Einfach enorm, es ist Wahnsinn, als Coach in die NFL zu kommen und dann als Frau natürlich auch noch.
5: Sagt Lorenz Metz, Profi der New England Patriots. Er kennt die Erfolgsgeschichte seiner Landsfrau längst. Viele in den USA hingegen fragen sich, wie es eine deutsche Frau in die NFL geschafft hat. Eine Frau,

0: die früher als Ballerina an der Bayerischen Staatsoper auftrat, die Fußball spielte und Kampfsport betrieb und die dann erst als 28-Jährige bei den Munich Cowboys Ladies mit American Football anfing.
1: Es ist viel Arbeit, die ich investiert habe. Man muss mutig sein. Ich habe unbefristete Jobs gekündigt, um einer Leidenschaft nachzugehen, die mir kein Geld bringt. Also man hat dann schon die ein oder anderen, ich sag mal in Anführungsstrichen, Karriereschritte gemacht, wo andere von außen drauf geblickt haben und den Kopf geschüttelt haben.
0: Im Herbst 2021 schrieb Nuracid zum ersten Mal Geschichte. Nach einigen Jahren als Assistenztrainerin in Straubing und München wurde sie Chefcoach bei den Munich Cowboys in der German Football League. Nuracid war somit nicht nur die erste Trainerin eines American Football Männer Teams in Deutschland, sondern in ganz Europa.
1: Das war so dieses große erste Mal, das erste Mal in Deutschland. Auf einmal waren die Medien da.
0: In Indianapolis ist Nuracid nicht die einzige Frau. Die Colts haben 3 Eigentümerinnen und sie haben seit einigen Jahren ein spezielles Förderprogramm, das Frauen die schweren und sperrigen Türen in die Liga öffnen soll. Das Stipendium für diese Saison bekam Nadine Nuracid. Doch sie sieht sich bei ihrem neuen Arbeitgeber gar nicht vorrangig als Frau.
1: Ich bin einfach Teil des Ganzen und am Ende des Tages muss ich mich wie jeder und jede andere einfach beweisen über Fachkompetenz und ich glaube, dass das unabhängig vom Geschlecht ist.
0: Allerdings ist sich Nuracid bewusst, dass sie als Deutsche unter besonderer Beobachtung steht. Aber sie nimmt diese Herausforderung an, will mit ihrer Arbeit dafür sorgen, dass andere Landsleute womöglich auch mal eine Chance in der NFL bekommen.
2: Im ARD-Podcast Tourfunk dreht sich alles um den Radsport logischerweise im Allgemeinen und die Tour de France im Speziellen. In 3 Jahren soll die große Schleife in Berlin starten, zum 40. Mauerfalljubiläum. Grand Départ heißt das bei der Tour und die Planungen laufen längst. Doch, was hat die Politik der Bundeshauptstadt im Sinn? Die Linke, die Wahl zum Abgeordnetenhaus gewonnen hat, erteilte noch am Wahlabend der Berliner Olympiabewerbung eine Absage. Wie sieht's denn nun mit einem Tourstart 2029 aus? Die ARD-Reporter Holger Gerska und Moritz Kasalett haben bei der Partei nachgefragt.
3: Es gab Absichtserklärungen, symbolische Schlüsselübergaben mit der ASO, also dem Tourveranstalter. Und nun gab es aber die Abgeordnetenhauswahlen in Berlin und die Linke, die Linkspartei, hat dort gewonnen. Die hat nun mal gleich Olympia den Stecker gezogen in Berlin. Die Linke haben schon im Wahlprogramm oder im Wahlkampf gesagt, mit uns gibt es keine Olympischen Spiele in Berlin. Thema hat sich dort erledigt. Da drängt sich natürlich die Frage auf, was ist mit dem möglichen Grand Départ in Berlin? Wir haben Kontakt aufgenommen zur Linksfraktion, haben Antwort bekommen von Claudia Engelmann, das ist die sportpolitische Sprecherin der Linksfraktion im Abgeordnetenhaus von Berlin. Und die hat uns erstmal geantwortet, dass die Linke bisher damit gar nicht in Kontakt gekommen ist. Also dass es ein Beschluss dahingehend noch gar nicht gibt. Das ist aber eine gemeinsame Aktion mit der Initiative Grand Départ Allemand und der Senatskanzlei und den ostdeutschen Ländern gegeben hat. Aber die Linke damit noch nicht konfrontiert worden ist. Und dass Fragen von solch finanzieller Tragweite und die Prioritätensetzung des Landeshaushalts Gegenstand möglicher anstehender Koalitionsverhandlungen sein werden. So, und jetzt zitiere ich aus dieser Antwort, die wir bekommen haben. Angesichts der allgemein schwierigen Haushaltslage Berlins sehen wir kostspielige sportliche Großereignisse grundsätzlich mit Zurückhaltung. Sollte das Thema im Rahmen von Regierungsverhandlungen aufgerufen werden, wird sorgfältig geprüft werden müssen, ob dafür im Landeshaushalt 2029 tatsächlich Spielräume vorhanden sind. Aus unserer Sicht muss dabei immer die Frage im Mittelpunkt stehen, ob diese erheblichen Mittel nicht dringender für die Sanierung und unserer maroden Sportstätten und die Stärkung des alltäglichen Breitensports in den Berliner Bezirken gebraucht werden. Zitat Ende. Holger, das klingt jetzt nicht wahnsinnig zuversichtlich, muss man sagen.
4: Nee, man muss sagen, es ist ja auch nur die Position einer von dann 3 Regierungsparteien. Also auch sowas muss ja auf dem Altar von Koalitionsverhandlungen dann besprochen werden.
3: Aber es ist natürlich die Fraktion, die stärkste Fraktion, mutmaßlich mit der neuen regierenden Bürgermeisterin. Also es ist schon ein
4: wichtiges Wort. Genau. Also, und aus der hiesigen Sicht des Ganzen, als diese Nummer in Berlin aufploppte in Sachen Olympia, traf hier der Präsident von German Cycling ein, Bernd Dankowski, der ja dann auch einer von den drei entscheidenden Playern ist, neben den Landesregierungen und neben dem Verein Grand Départ Allemagne. Und er war erst einmal verblüfft über die Idee. Also ich glaube nicht, dass er sich davor schon damit beschäftigt hatte, mit dem Szenario. Er wollte nichts in ein Mikrofon sagen. Wir haben trotzdem länger darüber gesprochen und ich fasse das mal damit zusammen, dass sie sehr besorgt sind. Und letztlich muss jetzt natürlich was passieren, weil man muss natürlich auf die handelnden Parteien in Berlin auch zugehen und unterstreichen, worum es da geht, was ist das Thema, was wird es denn wohl kosten und mit offenen Karten spielen, aber in jedem Fall nicht erstmal laufen lassen. Ich will gar nicht sagen, dass es auch schon ein Thema der Koalitionsverhandlungen dann sein könnte. Und das Ganze läuft ja unter Zeitdruck, denn also aus meinem Bauch heraus würde ich sagen, die Entscheidung ist sogar schon gefallen, dass sich die ASO committed hat. Sie wollen es ja irgendwann Anfang nächsten Jahres bekannt geben und da brauchen sie auch ein bisschen Vorlaufzeit, um dann auch die Strecken für den Anfang festzulegen. Und offensichtlich hat für Finanzgarantien aber noch keiner unterschrieben. Das müsste man dann tun. Und das kann ja sein, dass die ASO in den nächsten Wochen auf Berlin schon zukommt und sagt, also Freunde, wir machen das. Bitte unterschreibt jetzt das, was ihr uns versprochen habt. Und dann steht da erst einmal, stehen da ganz, ganz viele Fragezeichen. Und es entsteht ein Vakuum, weil dann Berlins, aber wir brauchen Monate, bis wir uns überhaupt sortiert haben. Und dann drauf könnte die ASO auch sagen, ist jetzt alles von mir fabuliert, dann lass es doch bitte doch woanders hingehen, wo wir größere Sicherheiten haben. Also das ist momentan so ein Ding, wo die handelnden Personen aus der Sicht derer, die das wollen, den Grand Départ definitiv mal in die Aktion müssen und auf die, auf ihre Partner vor allem in Berlin, aber natürlich auch in Sachsen-Anhalt zugehen müssen, weil auch da ist ja dasselbe Problem eigentlich entstanden und mit dem Unterschied, dass man ohne Sachsen-Anhalt trotzdem ein Grand Départ durchführen könnte. Ohne Berlin geht es nicht, das hat die ASO ja deutlich gesagt.
3: Und man muss sagen, also erstmal haben wir den Grand Départ, den e.V. Grand Départ Allemagne natürlich auch kontaktiert. Wir haben bis jetzt, Stand Sonntagabend, noch keine Antwort bekommen. Und dieses Thema Verlässlichkeit ist schon, glaube ich, extrem wichtig bei der ASO. Wir haben Ewigkeiten darüber gesprochen, dass das Luxemburg 2028 den Zuschlag bekommen könnte. Und am Ende ist es die Champagne geworden. Wohl auch, weil in Luxemburg vielleicht doch nicht alles so gesichert war, was die Finanzierung angeht. Also es gibt natürlich immer Gerüchte, ist klar, aber daraus kann man ziehen, dass der ASO schon, und das ist ja total nachvollziehbar, auch eine gewisse Verlässlichkeit wichtig ist, dass sie Planungssicherheit haben und nicht im Unklaren darüber gelassen werden, ob das denn wirklich politisch auch gewollt ist, ob die Unterstützung immer da ist. Wir wollen, das müssen wir nochmal sagen, jetzt natürlich überhaupt noch nicht den Teufel an die Wand malen. Für diejenigen, die sehr darauf hoffen, dass der Grand Départ nach Deutschland kommt, und das sind viele von euch, das wissen wir auch aus euren Reaktionen, auch als wir in Tourfunk Live-Auftritten darüber gesprochen haben, also viele von euch wünschen sich das sehr und Holgers relativierend eingeordnet, natürlich muss diese Regierung in Berlin erstmal stehen und es ist ja keine Alleinherrschaft, die Linke dann hat in Berlin, sondern ja, so wie es aussieht, zumindest gibt es dahingehend Sondierungsgespräche mit der SPD und den Grünen zusammen und da treffen ja dann auch Meinungen aufeinander und da geht es immer um Kompromisse und ein klares Nein, wie bei Olympia, gab es von den Linken bisher eben dazu auch nicht. Also das muss man auch sagen, aber trotzdem ist das etwas, was viele beunruhigt. Holger hat mit Bernd Dankowski darüber gesprochen und das ja auch entsprechend so verstanden, dass da durchaus auch manch einer sich da auch seine Gedanken macht.
2: Moritz Casalet und Holger Gerska in unserem Podcast Tourfunk, zu finden übrigens in ARD Sounds, lohnt sich da mal reinzuhören. Wir schauen noch mal kurz auf den Fußball. In der Nations League steht zwischen Frankreich und Italien nach 53 Minuten immer noch 0-0. Und ich erinnere Sie gerne noch einmal an den Sonntag, wenn die deutsche Fußballnationalmannschaft in Saloniki gegen Griechenland spielt im Rahmen der Nations League. 20.45 Uhr geht es los und das können Sie alles komplett hören, wenn Sie mögen, in der Sportschau-App oder unter sportschau.de. Und das war's für heute Abend. Ich wünsche Ihnen noch eine geruhsame Nacht und bis zum nächsten Mal. Tschüss.

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1: Um 22 Uhr mit Wolfgang Berger. Die G7-Staaten haben beschlossen, ab sofort Teile ihrer Rohölreserven freizugeben, um die weltweiten Märkte zu beruhigen. Zuvor hatte US-Präsident Trump auf diesen Schritt gedrängt und gleichzeitig mit einem Stopp der amerikanischen Dieselexporte gedroht. Was die Freigabe der Reserven für die Verbraucher bedeutet, erklärt uns unsere Brüssel-Korrespondentin Tina Hassel.
2: Die dürften sich wahrscheinlich freuen. Die Menge bestimmt den Preis. Und deshalb dürfte sich der Markt entspannen und auch die Kraftstoffpreise in Deutschland spürbar fallen. Zur Freude, wie gesagt, der Verbraucher. Und derzeit werden rund 50% des Diesels in Europa aus den USA importiert. Ein Exportstopp hätte da schon ziemlich getroffen. Und deshalb hat Kommissionspräsidentin von der Leyen die Einigung auch begrüßt. Europäische Verbraucher hätten ein Anrecht auf bezahlbare Energie.
1: Die Kaufhauskette Galeria hat schon wieder Insolvenz angemeldet. Wie es für die 12 Standorte in Schleswig-Holstein, Mecklenburg-Vorpommern, Hamburg und Niedersachsen jetzt weitergeht, ist unklar. Es ist schon die 4. Pleite in 6 Jahren. Massive Umsatzeinbrüche sollen der Grund sein. Der US-Investor Gordon Brothers hatte zuletzt abgelehnt, dem Unternehmen eine weitere Finanzspritze zu geben. Die Gewerkschaft Verdi spricht von haarsträubenden Managementfehlern. In Bonn ist am Nachmittag die Entscheidung gefallen, welche Hochschulen sich künftig Exzellenzuniversitäten nennen dürfen und damit Fördergelder in Millionenhöhe bekommen. 11 Universitäten und Universitätsverbünde hatten sich ganz neu um den Titel beworben. Aus Bonn, Maike Kreber.
3: 5 Universitäten und Verbünde haben den begehrten Titel jetzt ganz neu bekommen. Die Universitäten in Jena, Freiburg und Köln sowie 2 Verbünde. Einer in Bochum und Dortmund und einer in Darmstadt, Frankfurt am Main und Mainz. Viele von ihnen waren bei der Verkündung auch digital zugeschaltet und haben ordentlich gejubelt, denn sie gehören jetzt zu einem ganz kleinen Kreis der besten Universitäten Deutschlands und bekommen jährlich millionenschwere Förderungen. Insgesamt hatten sich 11 Universitäten und Verbünde neu beworben.
1: Kreta und andere Inseln der Ägäis kämpfen zurzeit mit einem schweren Herbststurm und starken Regenfällen. Auf Rhodos wurde eine deutsche Touristin am Strand von einem Blitz getroffen und getötet. Ihr Ehemann erlitt nur leichte Verletzungen. An den Küsten wurden außerdem Autos ins Meer gespült, viele Brücken und Straßen sind zerstört. Der griechische Wetterdienst geht davon aus, dass das Unwetter noch mindestens 2 Tage anhalten wird. Das waren die Nachrichten. Das Wetter in Deutschland. In der Nacht teils bewölkt und neblig, teils klar. Tiefstwerte 13 bis 6 Grad. Morgen Nacht teils zähem Nebel, mal sonnig, mal wolkig. Höchstens 18 bis 25 Grad. Am Sonntag ähnlich bei 17 bis 23 Grad. Am Montag im Norden und im äußersten Süden leicht wechselhaft, sonst freundlicher. Es ist jetzt 22.03 Uhr.
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4: Die Autobahn 1 Münster Richtung Dortmund ist zwischen Carmen-Zentrum und Kreuz Dortmund-Unna wegen einer Fahrbahnerneuerung bis Montag früh gesperrt. A2 Hannover Richtung Berlin zwischen Allerengersleben und Alsleben 6 Kilometer Stau. Die A2 Hannover Richtung Dortmund ist zwischen Bad Eilsen und Porta Westfalica bis auf Weiteres wegen Lkw-Bergungsarbeiten gesperrt. Dadurch 8 Kilometer Stau. Das Gebiet bitte weiträumig umfahren. A5 Karlsruhe Richtung Basel zwischen Freiburg Süd und Hartheim-Heitersheim 6 Kilometer Stau. A6 Heilbronn Richtung Nürnberg zwischen Feuchtwangen Nord und Aurach 6 Kilometer Stau. Dort ist die linke Spur gesperrt. Die A9 Halle-Leipzig Richtung Nürnberg ist zwischen Pegnitz und Weidensees wegen Aufräumarbeiten gesperrt. Die Autobahn 36 Braunschweig Richtung Wolfenbüttel ist zwischen Kreuz Braunschweig Süd und Braunschweig Heidberg wegen einer Nachtbaustelle gesperrt. Bitte folgen Sie der Umleitungsbeschilderung. Die A40 Duisburg-Essen ist zwischen Kreuz Duisburg und Kreuz Kaiserberg wegen Bauarbeiten in beiden Richtungen bis Montag gesperrt. Die Autobahn 42 Emscher Schnellweg Kamp-Lindfort-Dortmund ist zwischen Herne-Krange und Herne-Baukau in beiden Richtungen bis Dienstag früh gesperrt. Dort wird an Hochspannungsleitungen gearbeitet. Die A52 Mönchengladbach Richtung Düsseldorf ist zwischen Kreuz Neersen und Kreuz Karst wegen einer Fahrbahnerneuerung noch bis ca. 23 Uhr gesperrt. Die A59 Köln Richtung Düsseldorf ist zwischen Monheim und Dreieck Düsseldorf Süd wegen Bauarbeiten gesperrt. Die Autobahn 61 Mönchengladbach Richtung Venlo ist zwischen Kaldenkirchen und Grenzwald wegen Bauarbeiten bis Montag früh gesperrt. Autobahn 81 Stuttgart-Heilbronn, der Engelberg-Tunnel ist wegen Wartungsarbeiten bis Sonntag jeweils zwischen 20 bis 10 Uhr in beiden Richtungen gesperrt. Und die A96 Lindau Richtung München zwischen Buchloh-West und Buchloh-Ost 3 Kilometer Stau.
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4: Und die kommt vom Norddeutschen Rundfunk in Hamburg. Am Mikrofon begrüßt Sie Sven Hasenclever. Schönen guten Abend. In Bremen haben heute die Feierlichkeiten zum Tag der Deutschen Einheit begonnen. Über 400.000 Menschen werden erwartet, auch viel Prominenz, der Bundeskanzler und selbstverständlich auch der Bundespräsident. Dazu gibt es mehr als 700 Veranstaltungen. Bremen verwandelt sich in eine Festivalmeile. Bürgermeister Bovenschulte sagte zur Eröffnung, er erwarte einen Tag der gelebten Deutschen Einheit.
5: 3, 2, 1, Start!
6: Ein Countdown von Bremens Bürgermeister Andreas Bovenschulte. Ein Raketenstart und schon hieß es:
5: Das Bürgerfest 2026 ist eröffnet. Und ich danke allen, die gekommen sind, allen, die mithelfen und allen, die mit uns gemeinsam feiern. Haben Sie schöne 3 Tage hier in Bremen. Alles, alles Gute!
6: Etwa 450.000 Besucherinnen und Besucher werden bis Sonntag erwartet. Die Hotels sind voll und freie Zimmer kaum noch zu bekommen, heißt es vom Hotel- und Gaststättenverband. Und auch auf der Festmeile dürfte es eng und voll werden. Das stört aber kaum jemanden. Bereits vor dem offiziellen Auftakt war viel Begeisterung zu spüren und zu hören.
7: Ich finde auf jeden Fall, dass Bremen sich jetzt schon richtig gut präsentiert.
6: Gute Stimmung auch bei denen, die nicht zum Spaß, sondern zur Arbeit nach Bremen gekommen sind, wie zum Beispiel Matthias Balzert. Er ist für das Saarland auf der Ländermeile. Dort zeigen sich Bund und Länder. Letztes Jahr hat das Saarland das zentrale Bürgerfest ausgerichtet. Balzert weiß deswegen, wie viel Arbeit in der Organisation steckt. Sein Urteil: Die Bremer haben einen super Job gemacht.
8: Bremen hat ein tolles Programm, ein vielfältiges Programm mit wahnsinnig vielen interessanten Ausstellerinnen und Ausstellern und auch ein Kulturprogramm, das sich sehen lassen kann.
6: Mehr als 700 Veranstaltungen werden in Bremen angeboten, unter anderem Konzerte, Theateraufführungen, Debatten. Das Ganze unter dem Motto: Viele Stärken, ein Land. Viele Besucher wünschen sich, dass das auch als zentrale Botschaft bundesweit wahrgenommen wird.
9: Vielleicht die Chance, dass die Leute doch ein bisschen wieder aufeinander zugehen und nicht so viel Trennendes im Raum steht.
10: Hat eine schöne Symbolik. Tag der Deutschen Einheit ist, glaube ich, in den gerade jetzigen Zeiten ein sehr wichtiges Event und was wir nicht aus den Augen verlieren dürfen.
11: Ich finde es relativ wichtig, dass man quasi auch so ein Fest dann das Positive hervorhebt und nicht nur das Negative, damit man Potenzial für die Zukunft nutzen kann.
4: Daniel Hoffmann berichtete. Die Deutsche Einheit ist ein Ereignis, auf das man mindestens aus 2 Perspektiven schauen kann. Man kann sozusagen von der Ost- oder von der Westseite draufblicken. Wer in der DDR gelebt hat, wird anders draufschauen als Menschen, die im Westen groß geworden sind. Und dann gibt es noch ganz bestimmte Schnittstellen von Ost und West. Der Ort Marienborn ist so eine Schnittstelle. Er liegt an der A2 Richtung Berlin und dort wurde jedes Fahrzeug von den DDR-Behörden kontrolliert, das auf dem Weg nach West-Berlin war. Inzwischen ist der Ort eine Gedenkstätte und Uli Wittstock hat sie für uns besucht.
12: Marienborn, Gedenkstätte Deutsche Teilung. Betonflächen, Häuschen für Zollabfertigung, kein Baum, kein Strauch. Hier ist der Kalte Krieg noch spürbar und auch im musealen Zustand ist das ein beklemmender Ort. Das bestätigt die Gedenkstättenleiterin Annemarie Susanne Frisch.
13: Es ist ein Grenzübergang an der Systemgrenze, das darf man ja nicht vergessen. Also es sollte einerseits repräsentativ sein und gleichzeitig sollte es natürlich überhaupt keine Aufenthaltsqualität haben. Also so war ja auch die Sprache hier bei den Stasi-Kontrolleuren, dass eben hier der Klassenfeind angerollt kam.
12: Bis zu 1000 Menschen waren hier beschäftigt, um den Transitverkehr zwischen der Bundesrepublik und West-Berlin zu überwachen. Obwohl sich der Gedenkort abgelegen an einer Autobahnraststätte befindet, wird er gezielt besucht, bei einem ostdeutschen Betriebsausflug zum Beispiel.
14: Also für mich ist das hier sehr, sehr emotional gewesen, muss ich ganz ehrlich sagen. Es ist schon für die, die versucht haben, damals über die Grenze zu kommen. Also es bewegt mich sehr. Ich muss das heute erstmal verdauen. Also ich habe das als Kind erfahren und wir waren glücklich in der Zeit. Ja, es war ja nicht alles schlecht und es war nicht alles gut.
12: Tja, was war nun die DDR? Auch 36 Jahre nach dem Mauerfall spaltet diese Frage. Allerdings lohnt ein etwas genauerer Blick. Es war ja nicht der Wunsch nach Bananen, sondern die Forderung nach Meinungs- und Reisefreiheit, die Menschen auf die Straße brachte. Noch einmal Gedenkstättenleiterin Annemarie Susanne Frisch.
13: Also dass es nicht nur, wie man das jetzt manchmal so darstellt, die Konsumwünsche waren, ne, die Menschen auf die Straße getrieben haben. Ich glaube, dass es auch eine Sensibilität da gibt, sich nichts vorschreiben lassen zu wollen.
12: Was nun vielleicht auch ein Teil des Ost-West-Problems ist, nach dem Motto, man wolle sich die DDR nicht von anderen erklären lassen. Aber das Unverständnis ist durchaus beidseitig, wie ein Pärchen aus den westdeutschen Bundesländern vermuten lässt.
15: Ich finde es gut, dass es der Nachwelt mal veranschaulicht wird. Ne? Ansonsten, wir kennen es.
16: Es ist unsere Geschichte, das muss man sich Geschichte. Doch anschauen. Was ich nicht verstehe, ist zum Beispiel im Moment, dass alles, was von drüben kommt, so verherrlicht wird. Und das war sicherlich nicht immer nur so bestens. Und das verstehe ich nicht. DDR, was weiß ich nicht. Das kann es doch nicht sein.
17: Wir haben über die Jahre unseren Sorry-Beitrag geleistet. Immer.
12: 36 Jahre nach dem Mauerfall ist das Zusammenwachsen für viele in Deutschland noch immer eine Herausforderung. Und das auf beiden Seiten der ehemaligen Grenze.
18: Soweit Olli Wittstock. Ist der Tag der deutschen Einheit ein Grund, stolz zu sein, stolz auf unser Land? Kanzler Merz hat zuletzt davon gesprochen, dass wir aufbrechen in eine Zeit, in der wir, wie er sagte, gern und stolze Bürger dieses Landes sind. Selbst der neue Bundestrainer Jürgen Klopp möchte den Nationalstolz nicht den falschen Leuten überlassen. Wem also gehört der Stolz und wem die deutsche Fahne? Aus Berlin dazu Georg Schwarte.
19: Der Stolz ist zurück. Ein bisschen jedenfalls. Nicht erst seit der Mann, der einer von 83 Millionen Bundestrainern sein will, ihn folgenreich thematisierte.
20: Ich möchte Nationalstolz nicht den falschen Leuten überlassen, um ehrlich zu sein. Aber ich weiß nicht mehr, ob man das Wort überhaupt so benutzen kann, darf. Das bin ich mir gar nicht sicher, ohne dass es falsch verstanden wird. Es wurde mir dann gesagt, man könne es als positiven Patriotismus bezeichnen. Gerne.
19: Jürgen Klopp und der Nationalstolz. Aber nicht erst seit Klopp redet diese Nation über Stolz, Fahne, Heimat und Vaterland.
21: Heimat, Vaterland, Nation. Das sind keine rechtsextremen Begriffe.
19: 2001 war das, als der Fraktionschef Merz aussprach, was damals polarisierte. Heute redet der Kanzler Merz, dass wir durchaus stolz sein dürfen.
21: Ich möchte, dass wir uns wieder auf die Zukunft freuen können, dass wir stolz sein können auf unser schönes und modernes Land.
19: Der Nationalstolz des deutschen Volkes, ein schwieriges Terrain. Dabei hatte schon ein gewisser Willy Brandt vor vielen Jahren seiner SPD das hier zugerufen.
22: Und kein Volk kann auf die Dauer ohne Stolz leben.
19: Aber wer darf worauf stolz sein? Der damalige Bundespräsident Rau erhielt viel Prügel damals, weil er mit dem Satz, ich bin stolz Deutscher zu sein, wenig anfangen konnte.
23: Man kann nur stolz auf etwas sein, wozu man selber beigetragen hat.
19: Beitragen zur Demokratie etwa, zum Gelingen einer rechtsstaatlichen Gesellschaft. Kanzler Schröder wollte damals schon den Stolz aus der braunklebrigen Gestrigkeitsecke befreien.
24: Wir werden nicht zulassen, dass Stolz auf das eigene Land zu einer Floskel wird, die sich Rechtsradikale auf die Glatze schreiben, um sich damit als Sachwalter nationaler Interessen aufzuspielen.
19: Heute ist der Stolz wieder da. Als Wort und als Hoffnung auch eines Bundespräsidenten Steinmeier, der diesem Land einen geraden Rücken wünscht.
25: Ich wünsche mir ein Deutschland, das im Zusammenleben unterschiedlicher Menschen seinen Wert, sein Selbstbewusstsein, sogar seinen Stolz findet.
19: Da sind die Symbole dieser Nation, die deutsche Fahne. AfD-Politiker tragen sie demonstrativ als Pin am Anzug Revers. Auf Parteitagen baden sie in Schwarz-Rot-Gold und die AfD-Politikerin Beatrix von Storch sagt, die Fahne, sie gehört jetzt uns. Die anderen meint, sie können ihre Regenbogenfahne schwenken.
26: Die haben den Kompass verloren und sie haben die Fahne verloren. Die Regenbogenfahne, das ist die Fahne von allen anderen. Und von allen anderen heißt von links über Grün und SPD bis zur CDU. Und die Deutschlandfahne ist unsere Fahne. Die tragen wir.
19: Der SPD-Politiker Dirk Wiese widerspricht mit patriotischem Furor.
27: Wer zu Hause in der Kellerbar die alte Reichskriegsflagge hängen hat, der soll mir nicht irgendwie was erklären mit Schwarz-Rot-Gold oder Regenbogenfahnen. Die stehen für Demokratie, Rechtsstaat, für die Vielfalt in diesem Land. Das vertreten sie nicht.
19: Wem also gehört die Fahne? Der Bundestrainer sagt, er wolle sie zurückholen, von wem auch immer.
20: Ich würde mir oder uns gerne die Fahne zurückholen, wenn ich ganz ehrlich bin. Ich möchte, dass, wenn man sie schwingt, dass niemand denkt, was ist mit dir nicht in Ordnung.
19: SPD-Co-Chef Klingbeil jedenfalls sagt heute, ein bisschen mehr Stolz auf das, wie wir sind, sollten wir uns schon zutrauen, auch als stolze Deutsche.
28: Als Jürgen Klopp neulich die rhetorische Frage gestellt hat, kann man stolz darauf sein, Deutscher zu sein und trotzdem offen, vielfältig, trotzdem nett und freundlich sein, kann man trotzdem Mitgefühl haben, hundertprozentig ja, habe ich nur gedacht, dem kann ich mich anschließen.
18: Informationen von Georg Schwarte.

0: Und die Zeit, es ist 22.15 Uhr.
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0: Das neue Berliner Abgeordnetenhaus fällt doch ein wenig kleiner aus als direkt nach der Auszählung gedacht. Der Grund: bei einer Nachzählung in einem Spandauer Wahlkreis ist ein Fehler aufgefallen. Ein Fehler mit weitreichenden Folgen, wie Angela Ulrich aus Berlin berichtet.
2: Ein fehlerhafter Anruf am Berlin-Wahlabend und alle gucken nun auf Spandau. Denn dort musste im Bezirkswahlamt nachgezählt werden. Der Grund: am Telefon war eine Zahl weitergegeben worden, die nicht mit dem schriftlichen Ergebnis im Wahllokal übereinstimmte. Eine dumme Panne, aber sowas passiert. Leider, sagt Spandaus Bezirkswahlleiterin Katrin Zickert.
3: Wie der Fehler in der Schnellmeldung passiert ist, das konnten wir bisher nicht aufklären. Aber tatsächlich die Niederschrift, also das eigentliche Wahlergebnis, stimmt.
2: Ein kleiner Zahlendreher mit großen Folgen. Im Wahlkreis 1 in Spandau geht das sicher geglaubte Direktmandat nun doch nicht an die CDU-Politikerin Bettina Meissner, sondern an Tommy Tabor von der AfD. Das hat allerdings noch viel weitreichendere Folgen für die Ausgleichs- und Überhangmandate im Berliner Abgeordnetenhaus insgesamt. Das Parlament schrumpft und wird nicht 158, sondern nur 153 Sitze haben. Neben der CDU-Frau Meissner werden wohl 4 weitere Politiker ihre Sitze verlieren. 2 von der Linken, dazu wohl die grüne Verkehrspolitikerin Oda Hassepass und Martin Matz, SPD-Innen- und Haushaltsexperte. Matz ist enttäuscht.
4: Ja, das ist natürlich nicht das, was ich mir jetzt gerade gewünscht habe. Wenn man 10 Tage lang schon glaubt, dass man zu den Gewählten gehört und sich darauf vorbereitet, dann kommt das überraschend und ist auch ein bisschen traurig, aber man kann es nicht ändern. So ist das eben mit Wahlergebnissen.
2: Für Landeswahlleiter Stefan Bröchler ist diese Übermittlungspanne aus Spandau ebenfalls sehr ärgerlich. Aber auch ein Zeichen, dass die Kontrollen gut funktionieren. Immerhin sei der Fehler genau jetzt aufgefallen im Überprüfungsprozess.
5: Wir erleben momentan kein Wahlchaos, sondern was momentan passiert, ist der Prozess zwischen dem vorläufigen Ergebnis und der Feststellung des endgültigen Wahlergebnisses. Und das ist ein geordneter und öffentlicher Kontrollprozess.
2: Bröchler mahnt die Fraktionen im Abgeordnetenhaus, künftig besser erst das amtliche Endergebnis einer Wahl abzuwarten, ehe sie sich neu zusammenfinden. Einige Fraktionen, darunter CDU und SPD, haben schon neue Fraktionsspitzen gewählt.
5: Ich würde dazu raten, abzuwarten, bis das neue Abgeordnetenhaus sich konstituiert hat und wir vorher ein endgültiges Wahlergebnis haben. Und hier sind die Fraktionen, die ein oder andere Fraktion ist hier vorgeprescht.
2: Die Aussichten für eine Regierungsbildung ändern sich durch das kleinere Parlament übrigens nicht grundlegend. Eine rot-grün-rote Koalition hätte weiter eine recht komfortable Mehrheit, 14 Sitze plus. Auch eine CDU-geführte Kenia-Koalition mit Grünen und SPD käme auf eine Mehrheit, die allerdings auf 2 Stimmen schrumpft.
0: Angela Ulrich berichtete. Die Rote Hilfe wird vom Verfassungsschutz als linksextremistische Bestrebung beobachtet. Aber den Verein aus Göttingen dürften neben den Mitarbeitern des Deutschen Inlandsgeheimdienstes vor allem Mitglieder der linken Szene kennen. Eines der Mitglieder der Roten Hilfe war bis vor kurzem die Spitzenkandidatin der Berliner Linken, Elif Iralp. Dieser Umstand hat in den vergangenen Tagen in der Hauptstadt für Diskussionen gesorgt, obwohl die Mitgliedschaft Iralps nicht mehr besteht. Dafür ist jetzt ein anderer bekannter linken Politiker Mitglied der Roten Hilfe geworden. Es ist Sören Pellmann, der Fraktionschef der Partei im Bundestag. Die Einzelheiten dazu aus Berlin von Frank Eichmann.
6: Am Donnerstag bestätigte linken Politiker Sören Pellmann, er sei der Roten Hilfe beigetreten.
7: Die Rote Hilfe wird vom Bundesverfassungsschutz als linksextremistische Bestrebung beobachtet,
6: sagt Leonard Kaminski, Sprecher des Bundesinnenministeriums.
7: Und zu Details dazu will ich Sie auf den Bundesverfassungsschutzbericht verweisen.
6: Dort, im aktuellen Bericht, wird die 1975 gegründete Rote Hilfe mit Hauptsitz in Göttingen als größte und eine der wichtigsten Gruppierungen im deutschen Linksextremismus eingestuft. Ihr Hauptzweck, so formuliert es der Verfassungsschutz, linksextremistische Straftäter sowohl in Strafverfahren als auch während der Haftzeit zu unterstützen. Jan van Aken, bis Juni Parteichef der Linken, verteidigt die Arbeit der Roten Hilfe in dieser Woche in der ARD.
8: Ich finde, wir haben hier einen Rechtsstaat und vor dem Gesetz müssen alle gleich sein. So. Und jemand, der richtig viel Geld hat, der kann sich 3 Superanwälte leisten, der kommt davon. Und ich finde, auch Linke haben Recht auf eine vernünftige Verteidigung und die Leute von der Roten Hilfe finanzieren die eine gute Verteidigung. Das finde ich gut.
6: Ähnlich hat Sören Pellmann in einer Erklärung seine Aufnahme in die Rote Hilfe begründet. Jedem müsse es möglich sein, sich in einem Gericht Gerichtsverfahren vertreten zu lassen, auch Menschen, die wenig oder kein Geld hätten. Allerdings warnt das Bundesamt für Verfassungsschutz, die Rote Hilfe lasse erkennen, dass sie Gewalt als Mittel der politischen Auseinandersetzung nicht nur befürworte, sondern auch unterstütze. Der Rechtsstaat werde delegitimiert, indem Gerichtsurteile als Klassenjustiz dargestellt würden. Und weiter?
9: Insbesondere Sicherheitsbehörden werden diskreditiert, wodurch der Eindruck eines Polizei- und Willkürstaates erweckt werden soll.
6: 50 Ortsgruppen, gut 14.000 Mitglieder hat die Rote Hilfe. Eines von ihnen ist nun Linken-Politiker Sören Pellmann. Was seinen Beitritt zu einem Besonderen machte, er erklärte ihn 2 Tage, nachdem sich in Berlin die mögliche nächste regierende Bürgermeisterin Elif Erhalb zur Roten Hilfe äußerte. Die Spitzenkandidatin der Linken erklärte, den Verein im vergangenen Jahr verlassen zu haben, wegen teilweise anderer politischer Ansichten. Damit räumte Elif Erhalb eines der möglichen politischen Probleme auf ihrem Weg ins Rote Rathaus ab, in das, geführt von der Linken, eine rot-rot-grüne Koalition einziehen soll. Denn zwar ist die Rote Hilfe nicht verboten, ebenso wenig steht die Mitgliedschaft unter Strafe, aber, so der Sicherheitsexperte Peter Neumann in dieser Woche in der ARD,
10: die Rote Hilfe argumentiert eben auch zum Beispiel, dass alles, was von der Polizei und vom Staat kommt, dass das Repression ist und dass man mit denen überhaupt nicht kooperieren soll. Und das ist natürlich schon problematisch, wenn man auf der einen Seite Mitglied einer Organisation ist, die sagt, bitte mit dem Staat überhaupt nicht kooperieren, das ist alles Repression. Auf der anderen Seite ist man dann der führende Repräsentant des Staates in diesem Land.
6: Da Elif Erhalb die Rote Hilfe im vergangenen Jahr verließ, war zumindest dieses Thema vor den schwierigen Koalitionsverhandlungen in Berlin eigentlich erledigt. Sören Pellmann hat es mit seinem Beitritt genau jetzt ohne erkennbaren Grund zurückgeholt in die Öffentlichkeit. Warum dieser Schritt? Das bleibt einstweilen offen. Der Co-Fraktionschef der Linken im Bundestag war für eine Stellungnahme nicht zu erreichen.
0: Drei Unis und 2 Hochschulverbünde dürfen sich jetzt Exzellenzuniversität nennen. Sie bekommen künftig deutlich mehr Geld für die Spitzenforschung. Der Titel ist nicht nur wichtig wegen dieser Fördermillionen. Exzellent-Uni zu sein bedeutet auch einen Zulauf an Studierenden, an Prestige und an internationaler Sichtbarkeit. Maike Kreber weiß, wer das heute geschafft hat.
11: Ganz aufgeregt warteten am Nachmittag 11 Universitäten und Verbünde auf die Ergebnisse der Exzellenzkommission. 5 durften sich dann freuen. Die Universitäten in Jena, Freiburg und Köln sowie 2 Verbünde, einer in Bochum und Dortmund und einer in Darmstadt, Frankfurt am Main und Mainz. Bundesforschungsministerin Dorothee Bär, die auch Teil der Kommission ist, gratuliert den Gewinner-Unis erstmal.
12: Herzlichen Glückwunsch, und Sie haben sich in einem wirklich Wettbewerbsverfahren durchgesetzt und Sie können sehr stolz auf sich und auf Ihre Arbeit sein.
11: Und das waren sie auch. Viele Hochschulen waren bei der Verkündung digital zugeschaltet und haben ordentlich gejubelt. Wolfgang Wick, Vorsitzender des Wissenschaftsrats und Teil der Exzellenzkommission, weiß aber, wie knapp die Entscheidung war.
13: Die Entscheidung ist extrem schwer, weil alle 11 wirklich tolle Anträge vorgelegt haben und alle 11 wirklich herausragende Standorte sind und auch Standorte sind mit unglaublich guten Fähigkeiten. Und die Differenzierung liegt dann am Ende darin, ob eine Uni das, was sie vorhat, wirklich in der gesamten Breite vorweisen kann.
11: Denn ganz wichtig für die Entscheidung der Kommission, es geht nicht darum, dass die Unis einzelne Leuchtturmprojekte haben, sondern dass das Gesamtkonzept stimmt. Außerdem sollten die Unis weltweit gut vernetzt sein und Visionen haben, sich international zu entwickeln. Bundesforschungsministerin Bär erklärt aber, dass es nicht nur um die wissenschaftlichen Faktoren geht.
12: Dass die Universitäten auch sich sehr stark damit beschäftigen, mit sogenannten weichen Faktoren, die gar keine sind. Also wie geht man zum Beispiel auch mit dem Thema Frauen in der Wissenschaft um? Oder so ein Thema wie Machtmissbrauch ist heute auch nochmal diskutiert worden. Und da hat sich wahnsinnig viel getan an den unterschiedlichen Standorten und setzen das jetzt auch hoffentlich wirklich alles in die Tat um.
11: Ab dem 1. Januar 2027 haben die Hochschulen den Titel jetzt für 7 Jahre. Gemeinsam mit 10 weiteren Universitäten, die schon Exzellenzuniversitäten waren und im März bereits eine Weiterförderung bekommen hatten. Zusätzlich zu Geldern, die die Unis sowieso schon für ihre sogenannten Exzellenzcluster, also ihre besonderen Forschungsfelder bekommen, erhalten sie jetzt weitere Förderungen in Millionenhöhe.
13: Die Hochschulen bekommen jetzt als Einzelhochschule bis zu 15 Millionen Euro pro Jahr und als Verbund bis zu 28 Millionen, der dann eben entsprechend zwischen den Verbundpartnern aufgeteilt werden muss. Die Hochschulen können damit machen, was sie wollen, müssen nur ihre eigenen Ziele verfolgen.
11: Insgesamt stehen für die Exzellenzstrategie pro Jahr 687 Millionen Euro zur Verfügung.
0: 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Achtung bitte auf der Autobahn 565 Meckenheim-Bonn. Zwischen Bonn-Beuel und Dreieck Bonn-Beuel werfen Personen Steine auf die Fahrbahn.
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0: Und weiter geht's. Morgen fliegt die deutsche Fußballnationalmannschaft nach Griechenland und da steigt dann am Sonntag Teil 4 des großen Castings unter dem neuen Bundestrainer Jürgen Klopp. Aber Jan Möller aus der Sportredaktion, heute Abend gibt's in der Nations League auch schon ein paar interessante Begegnungen.
14: Ja, so ist es. Da stehen sich zum Beispiel gerade Frankreich und Italien gegenüber und etwa 10 Minuten vor Schluss steht's 1:1. Erst traf Olisse für Frankreich, dann Bastoni für Italien. Außerdem droht der Türkei in Belgien im dritten Spiel die dritte Niederlage. Die Belgier führen mit 3:0 durch 2 Treffer von De Bruyne und einen von Lukaku. Also das dürfte für den italienischen Trainer der Türken, für Vincenzo Montella, jetzt langsam wirklich eng werden. Ordentlich was los in der Nations League. Die Bundesliga pausiert deshalb noch, aber nur die der Männer. Bei den Frauen wird an diesem Wochenende nochmal gespielt, bevor sich dann auch da das Nationalteam trifft. Und zum Auftakt des 6. Spieltags hat Bayer Leverkusen den ersten Heimsieg geholt. 3:2 gegen Werder Bremen. Mats Nicholson hat das Spiel für uns verfolgt. Geht dieses Ergebnis in Ordnung?
15: Ja, irgendwie schon, weil ein Fußballspiel 2 Halbzeiten hat und Werder war nur in der ersten richtig gut. Da haben die Bremerinnen wirklich alles im Griff gehabt. Erst hat Vonser per Elfmeter getroffen, Leverkusens Torhüterin Borgrefe hatte eine Gegenspielerin gerammt, musste dann auch noch verletzt raus. Und kurz danach Weiß mit einem abgefälschten Schuss, 2:0 Werder, das war völlig verdient. Aber dann kam eben die Halbzeitpause. Und danach war es ein völlig anderes Spiel. Da war Leverkusen plötzlich wacher, aggressiver. Kramer schon kurz nach der Pause mit einem Doppelpack und 10 Minuten vor Schluss dann die eingewechselte Lunin mit dem 3:2. Leverkusen dreht die Partie tatsächlich noch, zieht an Werder vorbei und bleibt dran am Spitzentrio und Bremen verliert ein bisschen den Anschluss.
14: Ja, ganz vorn wie üblich der FC Bayern und morgen spielen die Münchnerinnen beim Tabellenzweiten bei Eintracht Frankfurt. Das ist dann das Topspiel des Wochenendes. Die Basketballer des FC Bayern haben am Abend in der Euroleague gespielt. Das ist die Königsklasse, der höchste europäische Clubwettbewerb. Am 3. Spieltag der Ligaphase hatten die Münchner das erste Heimspiel. Und das haben sie verloren. 84:86 gegen Partizan Belgrad. Die Bilanz der Bayern nach 3 Spielen. 1 Sieg, 2 Niederlagen. Außerdem hat in der Basketball-Bundesliga Würzburg gegen Bonn gewonnen. Volles Programm am Abend in der deutschen Eishockeyliga. Da kommen die Straubing Tigers so langsam in Fahrt. 3. Sieg in Folge. 4:3 gegen die Fishtown Penguins aus Bremerhaven. Da wiederum läuft's nicht so gut gerade. Christian Riedel war für uns dabei.
16: In Straubing kassiert Fishtown die 3. Niederlage in Folge, am Ende doch unglücklich. Denn mit Kontern waren die Gäste hier am Pulverturm in Straubing stets gefährlich. Nino Kinder bringt Fishtown sogar in Führung. Dann kommen die Tigers im ersten Drittel. Sie drehen das Spiel, aber Bremerhaven lässt nicht locker. Noch vor der ersten Pause gleicht Parker Tuomi zum 2:2 aus. Danach im Mittelabschnitt viel Leerlauf, viele Zweikämpfe. Ehe Straubing gut 8 Minuten vor Ende der Partie das Spiel wieder aufmacht, in Überzahl zur Führung trifft. Doch der Ex-Straubinger Parker Tuomi findet erneut eine Antwort, gleicht mit seinem 2. Treffer erneut aus. Nur die Tigers in der Schlussphase eben glücklicher. Spencer Kirsten überwindet den sehr guten Christos Gudlewskis noch einmal. 4:3 für die Gastgeber, auf das Bremerhaven auch mit einem Mann mehr auf dem Eis am Ende keine Antwort mehr findet.
14: Damit rücken die Straubinger vor auf Rang 8. Spitzenreiter, etwas überraschend, sind weiter die Nürnberg Ice Tigers nach einem 5:0 Erfolg gegen Schwenningen und direkt dahinter der Titelverteidiger, die Eisbären Berlin. Die haben in Frankfurt gewonnen mit 2:0. Wo wir gerade beim Eishockey sind, Franz Reindl ist neuer Präsident des Eishockey-Weltverbands. Er ist nach Günter Sabetzky erst der 2. Deutsche auf diesem Posten. Gewählt worden ist Reindl beim Kongress auf Teneriffa. Und das war, wie so häufig in dieser Sportart, eine ziemlich knappe Angelegenheit. Achim Hofbauer mit den Einzelheiten.
17: Die Wahl war ein wahrer Krimi und brauchte 2 Durchgänge. Nach dem ersten Durchgang führte noch der ehemalige Landshuter Torwart Peter Pschisa mit 48 Stimmen. Franz Reindl hatte 36. Doch für keinen der beiden reichte das. Im 2. Durchgang allerdings hatte Reindl dann die Nase vorn. 6 der 9 Kandidaten hatten da zurückgezogen und am Ende setzte sich der Garmischer mit 60:57 Stimmen durch. Den 71-jährigen Reindl erwartet ein Verband im Umbruch. Viele Schlüsselpositionen werden ausgetauscht und neu besetzt. Die Möglichkeit, Dinge zu verändern, ist im Eishockey so groß wie lange nicht mehr.
14: Und zum Schluss noch der Blick in die Handball-Bundesliga der Männer. Da hat der Bergische HC am 7. Spieltag den ersten Sieg und auch die ersten beiden Punkte überhaupt geholt. 29:28 beim Aufsteiger Balingen. Trotzdem bleibt der BHC Schlusslicht, weil auch der Tabellenvorletzte Wetzlar gepunktet hat beim 30:30 gegen die Rhein-Neckar-Löwen.

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1: Um 22.30 Uhr mit Wolfgang Berger. Deutschland und die anderen G7-Staaten haben sich darauf verständigt, Teile ihrer Ölnotreserven freizugeben, um die Märkte zu beruhigen. Hintergrund sind die gestiegenen Spritpreise seit Beginn des Iran-Kriegs. Politiker der Regierungskoalition begrüßten die Freigabe der Reserven. Aus Berlin, Tim Aßmann.
2: Von deutscher Seite war unter anderem Bundeswirtschaftsministerin Reicher an der G7-Entscheidung beteiligt. Die Freigabe von rund 100 Millionen Barrel Rohöl und Diesel verteilt über die nächsten 4 Monate bringt aus Sicht der CDU-Politikerin zusätzliches Angebot auf die angespannten Märkte und begrenzt den aktuell bestehenden Preisdruck. Man schaffe Verlässlichkeit für Unternehmen und Verbraucher, betonte Reiche. Gleichzeitig stehe weiterhin eine ausreichende Reserve zur Verfügung. Mit der Freigabe der Ölnotreserven in einem begrenzten Rahmen reagieren die G7 auf stark steigende Kraftstoffpreise infolge des Iran-Kriegs.
1: In Frankreich sind heute viele Schulen geschlossen geblieben. Grund sind die landesweiten Demonstrationen für bessere Lernbedingungen und mehr Geld für Bildung. Bei einem Treffen mit Schülervertretern versprach Bildungsminister Giffrey am Abend Verbesserungen. Aus Paris, Julia Borutta.
3: Édouard Giffrey versprach, dafür zu sorgen, dass gerade in den beiden Abschlussklassen weniger Unterricht ausfällt. Keine konkreten Zusagen machte der Minister beim Thema marode Schulgebäude. Schüler hatten davon berichtet, dass Toiletten über Monate außer Betrieb seien, dass sich mancherorts sogar Ratten in den Schultoiletten befänden. Die Schülervertreter riefen nach der Unterredung mit dem Minister dazu auf, die Blockade der Schulen fortzusetzen. Der Minister habe ihnen keine konkreten Maßnahmen zugesagt.
1: In Bremen haben die zentralen Feiern zum morgigen Tag der Deutschen Einheit begonnen. Bis Sonntag läuft ein großes Bürgerfest mit Konzerten, Theater und Diskussionen. Es gibt Informationsstände aller Bundesländer, auch Institutionen wie der Bundesrat oder das Bundesverfassungsgericht stellen ihre Arbeit vor. Mehr als 400.000 Festgäste werden erwartet. Die Bahnstrecke zwischen Hannover und Berlin ist ab heute bis Ende kommenden Jahres wegen Bauarbeiten komplett gesperrt. Fernzüge fahren trotzdem zwischen Berlin und Hannover, nehmen jedoch eine Umleitung, die länger dauert. Eigentlich sollte es für die Sanierungszeit eine Ausweichstrecke ohne großen Zeitverlust geben. Die kann aber nicht genutzt werden, weil dort noch Bauarbeiten laufen, die nicht rechtzeitig fertig geworden sind. Und das Wetter in Deutschland. In der Nacht teils bewölkt oder neblig, teils klar, Tiefstwerte 13 bis 6 Grad. Morgen Nacht teils zähem Nebel, mal sonnig, mal wolkig, höchstens 18 bis 25 Grad. Am Sonntag ähnlich bei 17 bis 23 Grad und am Montag im Norden und im äußersten Süden leicht wechselhaft, sonst freundlicher, 18 bis 25 Grad. Das waren die Nachrichten.
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4: Achtung bitte auf der Autobahn 565 Meckenheim-Bonn zwischen Bonn-Beuel und Dreieck Bonn-Beuel werfen Personen Steine auf die Fahrbahn. Sonst liegen uns keine nennenswerten Störungsmeldungen vor. Ihnen weiterhin eine gute Fahrt.
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4: Heute mit Sven Hasenclever. In Frankreich wächst die Wut über die Sparpläne der Regierung. Beschäftigte des öffentlichen Dienstes haben schon gestreikt und auch die Proteste von Schülern haben sich ausgeweitet. In vielen Städten gab es dabei schwere Ausschreitungen. Teilweise hatten gewaltbereite Täter die Kundgebungen sozusagen gekapert. Die Schülerinnen und Schüler wollen, dass Missstände an den Schulen wie marode Gebäude, Lehrermangel und fehlendes Unterrichtsmaterial beseitigt werden. Aus Paris, Julia Borutta.
3: Es sind erschütternde Bilder, die die Fernsehnachrichten am Abend zusammentragen. Ein Lehrer, der versucht, die Randalierer aufzuhalten, wird mit Benzin übergossen. Ein vermummter junger Mann attackiert eine Passantin mit einem Bunsenbrenner. Auf einer Autobahnbrücke schmeißen Randalierer eine große Mülltonne in die Tiefe und verfehlen ein vorbeifahrendes Auto nur knapp. Diese entfesselte Gewalt macht viele Menschen in Frankreich fassungslos. Innenminister Laurent Nunez versprach am Abend, weiter hart gegen die Randalierer vorzugehen. Es gibt keinerlei Anweisung an die Polizisten, sich zurückzuhalten oder zu beschränken. Alle nicht tödlichen Waffen dürfen eingesetzt werden. Sobald es sich um Krawalle handelt, kommen alle nicht tödlichen Waffen zum Einsatz, um die Gewalt zu beenden.
5: pour y mettre un terme.
3: Die Vertreter der Schülerinnen und Schüler distanzierten sich deutlich von der Gewalt. Nach einem Treffen mit dem Bildungsminister sagte etwa Nathanael Combary, Sprecher der Schülerbewegung Renouveau Lycéen:
6: On a des scènes de violence qui sont absolument abjectes.
3: Diese Gewaltszenen sind absolut abstoßend. Ich sende heute Abend eine Botschaft an meine Mitschüler und Mitschülerinnen. Seid verantwortungsvoll und macht nicht mit bei dieser Gewalt. Die hilft unseren Forderungen nicht und ist Wasser auf die Mühlen all derjenigen, die unsere Bewegung delegitimieren wollen. Im Laufe des Tages gab es insgesamt rund 1500 Festnahmen. Das ist ein Viertel weniger als am Donnerstag. Gegen 5 Polizisten wird wegen überzogener Gewalt intern ermittelt. Die Regierung wirft der Linkspartei LFI vor, die Proteste für ihren Wahlkampf zu instrumentalisieren. LFI wird von rund 40% der unter 24-Jährigen gewählt. Diese Wähler will man im beginnenden Präsidentschaftswahlkampf an sich binden. LFI-Politiker traten am Freitag erneut gemeinsam mit Schülern an den Lycées auf. Bildungsminister Édouard Geffray erklärte nach seiner Unterredung mit Schülervertretern am Abend:
7: Je peux vous dire que vous êtes écoutés, que vous êtes entendus.
3: Wir hören euch zu, wir glauben euch und wir verstehen eure Ängste, eure Sorgen, Forderungen und Hoffnungen. Wir werden jetzt einen strukturierten Dialog und einen Zeitplan auflegen, der es uns erlaubt, auf einen Teil eurer Forderungen, so hoffe ich, Antworten zu geben. Der geplante Haushalt für 2027 sieht zwar eine Steigerung des Bildungsetats um 1,2 Milliarden Euro vor, doch Vertreter der linken Opposition kritisieren, dass diese Mittel nicht einmal ausreichten, um die Inflation aufzufangen. Bildungsminister Geffray will sich in einem ersten Schritt um den massiven Unterrichtsausfall kümmern. Es ist inakzeptabel, wenn erkrankte Lehrer und Lehrerinnen in Prüfungsfächern über Monate hinweg nicht vertreten werden. Doch diese Zusage reicht den Schülern nicht aus, um nun die Proteste einzustellen. Schülervertreter Louis Le Toublon, Vizepräsident der Vereinigung Les Lycéens, bekräftigte: Wir rufen dazu auf, weiter zu demonstrieren. Wir müssen das Kräftemessen aufrechterhalten. Nur dadurch werden wir konkrete Zusagen vom Minister erhalten. Für Dienstag, den 6. Oktober, haben die Schülervereinigungen gemeinsam mit den großen Gewerkschaften zu einer landesweiten Demo aufgerufen.
4: Julia Brutter berichtete aus Paris.
0: Wirtschaft.
4: Die G7-Staaten haben die Freigabe von 100 Millionen Barrel Öl aus ihren Reserven angekündigt. Die Entnahme soll sofort beginnen und sich über 4 Monate erstrecken, wie aus einer von Frankreich veröffentlichten gemeinsamen Erklärung hervorgeht. Zu den Einzelheiten unser Brüssel-Korrespondent Andreas Meyer-Feist.
8: Die EU-Länder wollten eine Lösung, die über Europa hinausgeht. Nun sollen die strategischen Reserven angegriffen werden. Die Menge 100 Millionen Barrel Diesel und Rohöl soll über die kommenden 4 Monate die weltweiten Märkte entlasten. Ein Teil davon, 50 Millionen Barrel Diesel, sollen europäische Staaten liefern. Vorangegangen war ein diplomatisches Tauziehen mit US-Präsident Donald Trump. Er hatte die Europäer gedrängt, den Markt mit ihren Notreserven zu entlasten. Washington drohte andernfalls mit einem einseitigen Exportstopp für amerikanischen Diesel, um die eigenen Preise zu drücken.
9: We fully reject any ban on diesel. A ban would not be beneficial to anyone.
8: Wir lehnen ein Diesel-Exportverbot entschieden ab. Ein solches Verbot wäre für niemanden von Vorteil, warnte eine EU-Sprecherin. Nun gibt es aber auch eine Bedingung der Europäer. Im Gegenzug müssen die Amerikaner auf diesen Schritt verzichten.
9: It would undermine our trust in the United States as a reliable partner.
8: Das würde unser Vertrauen in die Vereinigten Staaten als verlässlichen Partner untergraben, heißt es in Brüssel. Ein US-Exportstopp könnte Diesel noch viel teurer machen. Die Abhängigkeit Europas von diesen US-Importen ist nicht gleich verteilt. In Deutschland ist sie nicht so hoch, aber ein Lieferstopp, das ist die Befürchtung in Brüssel, würde den gesamten Markt durcheinanderbringen.
9: To guarantee the supply of crude oil and refined products worldwide.
8: Es gilt, die Versorgung mit Rohöl und Raffinerieprodukten zu gewährleisten, weltweit, erklärte eine EU-Sprecherin in Brüssel. Washington macht Druck. Vor allem Paris und Berlin sollen ihre nationalen Vorräte freiwillig abgeben. Beide Länder halten zusammen ein Drittel der strategischen Diesel- und Ölreserven in der EU. Washington wirft den Europäern vor, Abkommen nicht einzuhalten. Die EU-Länder hatten sich schon mal an einer Freigabe beteiligt, aber die Reserven wurden kaum abgerufen, heißt es in Brüssel. Nun ist die Hoffnung groß, dass die Preise an den Märkten deutlich nachgeben und dass davon auch der Endverbraucher etwas hat. Ob die freigegebenen Mengen überhaupt abgerufen werden, muss die Zukunft zeigen.
4: Es kommt also jede Menge Öl auf den Markt, Andreas Meyer-Feist berichtete. Schließlich steht auch der Herbst vor der Tür und das hieß früher, den Heizöltank voll machen, um gerüstet zu sein für den Winter. Angesichts der aber jetzt noch hohen Ölpreise haben viele Kunden gezögert und die Tanks sind leer. Wer nun doch Heizöl kaufen muss, ärgert sich über den hohen Preis. Martin Hähnlein war mit einem Heizöllieferanten aus dem Landkreis Fürst unterwegs.
5: Heizölfahrer Hans Ruffertshöfer ist seit kurz nach 4 Uhr unterwegs. Zuerst war er seinen Tanklaster befüllen, seit 6 Uhr liefert er Heizöl an die Kunden aus. Auch bei Hans Schimon und seiner Frau macht er den Tank voll, damit das Ehepaar gerüstet ist für den Winter.
10: Die Rechnung für die heutige Lieferung belief sich auf 2.420,72 Euro. In den letzten Jahren ist es stetig gestiegen, aber momentan haben wir einen Höchstpreis.
5: Glück für Hans Schimon. Er hat sein Heizöl bereits vor 4 Wochen bestellt. Inzwischen ist der Preis erneut gestiegen auf nun etwa 1,80 Euro pro Liter und ein Ende der Preisspirale ist nicht in Sicht. Besitzer von alten und schlecht gedämmten Häusern müssen besonders tief in die Tasche greifen, um den Heizöltank vollzumachen. Wer keine Dreifachverglasung hat, heizt buchstäblich zum Fenster hinaus. Hans Ruffertshöfer kennt die Sorgen seiner Kunden.
11: Man spricht darüber, über die hohen Preise, aber letztendlich, wir als Lieferant haben ja keinen Einfluss, wird uns ja auch diktiert und die Kunden verstehen das auch.
5: Nächster Stopp bei Georg Berthold. Er hat diesmal nur wenig Heizöl geordert, als Reserve, um über den Winter zu kommen.
12: 1500, ne? Machen
13: wir. Wir waren unten bis auf 1,08 Euro. Das war im Juni, Juli. Und da hätten wir vielleicht schon danken müssen. Aber wir haben immer noch geglaubt, es geht noch weiter runter. Aber ja, im Gegenteil, es ist dann hochgeschossen. Und dann haben wir gesagt, was machen wir jetzt, ne?
5: In der Zentrale der Firma Rose Energie in Zirndorf im Landkreis Fürth beobachtet Seniorchef Stefan Plöchinger die Preise. Er führt den Traditionsbetrieb gemeinsam mit seinem Sohn inzwischen in der 5. Generation. Mit 70 Fahrern und einem Umschlag von bis zu 500.000 Litern Heizöl am Tag gehört Rosa Energie zu den Schwergewichten in Bayern. Beinahe täglich rufen Kunden an und fragen Stefan Plöchinger um Rat. Sie wollen wissen, wann ist die beste Zeit, um Heizöl zu bestellen?
14: Also wer jetzt Sorge hat, soll bitte nicht bis Weihnachten warten, sondern tanken. Und zwar so viel, dass er über den Winter kommt. Wer über den Winter kommt oder ins neue Jahr gut, der soll jetzt bitte nichts tun.
4: Martin Hähnlein war mit einem Heizöllieferanten im Landkreis Fürth unterwegs.
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0: Vorgang in einem Hochsicherheitsgefängnis im US-Bundesstaat Tennessee in Teilen mitverfolgen. Kim Chandler von der Nachrichtenagentur Associated Press schildert, was sie nach den beiden Injektionen beobachten konnte.
1: Pike was strapped to the gurney and she was loudly and rhythmically snoring.
0: Pike war auf einer Trage festgeschnallt und hat laut und rhythmisch geschnarcht. Ein paar Mal schien sie auch nach Luft zu schnappen. Sie war ganz offensichtlich noch am Leben, länger als erwartet wurde. Krista Pike wurde daraufhin in ein Krankenhaus gebracht. Ihrem Rechtsbeistand zufolge ist sie in kritischem Zustand und erhalte eine lebensrettende Behandlung. Noch ist nicht klar, ob Pike überleben wird. Ihr Anwalt Randy Spivey fordert dennoch, die Todesstrafe für seine Mandantin aufzuheben und sie stattdessen lebenslang in Haft zu setzen.
2: Krista has endured punishment greater than any other person in the history of the American death penalty. The governor must commute Krista's sentence now.
0: Pike habe eine härtere Strafe ertragen müssen als jeder andere Mensch in der Geschichte der amerikanischen Todesstrafe. Spivey berichtet, dass es zahlreiche Pannen bei der versuchten Hinrichtung gab. Allein an Pikes linkem Arm hätte er 7 Einstiche gezählt, bis ein intravenöser Zugang gelegt werden konnte. Ihr rechter Arm habe sich zudem während der Injektion violett verfärbt. Rechtsprofessorin Corina Barrett-Lane von der University of Richmond wundern diese Pannen nicht. Sie beschäftigt sich schon lange mit Hinrichtungen in den USA.
3: The botch rate for executions by lethal injection is twice.
0: Die Fehlerquote bei Hinrichtungen durch Giftspritzen ist doppelt so hoch wie bei jeder anderen Methode. Sie liegt zwischen 7% und 8%. Im Jahr 2022 betrug sie fast 40%. Das kommt also vor und in Tennessee war es sogar das zweite Mal. Im Mai diesen Jahres war bereits eine Hinrichtung spektakulär gescheitert. Dem medizinisch ungeschulten Gefängnispersonal gelang es nicht, dem Todeskandidaten einen Zugang zu legen. Krista Pike ist allerdings die erste in den USA, die eine Hinrichtung überlebt hat, nachdem die toxischen Spritzen verabreicht wurden. Der Gouverneur von Tennessee, Bill Lee, hat nun alle für dieses Jahr geplanten Hinrichtungen ausgesetzt und eine Untersuchung angeordnet. Rechtsprofessorin Corina Barrett-Lane hofft, dass der Vorfall eine noch viel grundsätzlichere Debatte auslöst und die grausamen Exekutionen ganz beendet werden. Der Mythos über Giftspritzen besagt, dass es so wäre, als würde man ein Haustier einschläfern. So ist es ganz und gar nicht. Wir sehen in Obduktionsberichten, dass Menschen ersticken, teilweise 1, 2 oder 3 Stunden lang. Humanes Töten ist ein Widerspruch in sich, meint Lane. Es erfordere immer Gewalt, um ein Leben zu beenden. Der Körper kämpfe, bevor er bereit sei, von selbst aufzugeben.
3: If you're asking, is there a humane way to take life? I would say there is a humane way to take life. It's called life without parole.
0: Die einzige humane Art, Leben zu nehmen, sei lebenslange Freiheitsstrafe ohne Bewährung.
4: Aus New York berichtete Giselle Uka. Für Touristen aus Europa war es noch nie so einfach, nach China einzureisen wie jetzt. Für Besuche bis zu 30 Tagen brauchen viele Reisende bis mindestens zum Jahresende kein Visum. Auf der anderen Seite macht es die Regierung in Peking ihren eigenen Staatsbürgern inzwischen deutlich schwerer, das Land zu verlassen. Für immer mehr Chinesen gelten Ausreiseverbote. Ein neues Gesetz soll jetzt außerdem die Abwanderung von Know-how, Technologie und Talenten verhindern, vor allem in die USA, berichtet unsere Korrespondentin Marie von Malle.
5: Kein Kommentar, kein Post. Die chinesischen Social-Media-Konten des Unternehmens Manus sind stillgelegt. Von den jungen beiden Gründern des Startups Xiao Hong und Ji Yi Chao ist seit März wenig zu hören. Der US-Konzern Meta wollte eigentlich den von ihnen entwickelten KI-Agenten übernehmen. Manus hat seinen Sitz zwar in Singapur, doch die beiden KI-Talente Xiao und Ji sind chinesische Staatsbürger. Nach einem Besuch in ihrem Heimatland im März hat die kommunistische Staats- und Parteiführung ihnen die Ausreise verweigert und die US-Übernahme verhindert. Experten sehen diesen Fall als Beispiel für eine Entwicklung, die sich immer weiter verschärft.
6: Mittlerweile hat alles mit der nationalen Sicherheit zu tun. Und Fragen der nationalen Sicherheit unterliegen keiner gerichtlichen Überprüfung,
5: sagt Wirtschaftsrechtsprofessor Henry Gao von der Singapore Management University. Auslandsreisen seien für Chinesen nun kein normales Recht mehr.
6: Das Wichtigste, was man über die neuen Vorschriften wissen muss, ist, dass es sich um ein Privileg handelt, das die Regierung jederzeit

0: Zeit widerrufen kann.
1: Mitte September hat die kommunistische Führung nun per Gesetz weitreichende Reisebeschränkungen eingeführt, aus Sorge um die nationale Industrie- und Technologiesicherheit, wie es heißt. Das Verbot und seine Androhung sollen Verstöße gegen Exportkontrollen oder Vorschriften zur Weitergabe von Technologie verhindern, so die Darstellung. Diese Ausreisesperren können auf unbestimmte Zeit gelten. Die Gründe seien ausgesprochen weit gefasst, sagt Wirtschaftsrechtsprofessor Henry Gau.
0: Wenn Sie etwa in einem sensiblen Technologiesektor wie der Chip- oder der KI-Branche arbeiten, können die Behörden behaupten, dass Ihre Ausreise die sogenannte industrielle Sicherheit gefährden würde und sie Ihnen verweigern.
1: Die Staats- und Parteiführung in Peking behandelt wirtschaftliche und technologische Bereiche laut Beobachtern zunehmend als Fragen der nationalen Sicherheit. Im Kern geht es darum, Know-how im Land zu behalten, insbesondere im Ringen um die technologische Vorherrschaft mit den USA. In einer Analyse des Mercator Institute for China Studies, MERICS, in Berlin heißt es, die neuen Vorschriften sollen unerwünschte Abwanderung von Know-how, Technologie und Talenten verhindern. Die Exportkontrollen Chinas erstrecken sich also inzwischen von Rohstoffen bis hin zu Fachkräften, wie etwa KI-Ingenieuren.
0: China möchte sicherstellen, dass es von der globalen Zusammenarbeit mehr profitiert, als es selbst dazu beiträgt,
1: sagt Gerion Grönewegen-Lau von MERICS. Insbesondere betreffe das Bereiche, in denen das Land global bereits einen deutlichen Vorsprung habe.
0: Man geht dort davon aus, dass jede Zusammenarbeit wahrscheinlich den Interessen des Landes zuwiderlaufen würde. Daher werden diese Bereiche am stärksten eingeschränkt.
1: Selbst lokale Behördenmitarbeiter könnten über das Ausreiseverbot mitentscheiden. Reisebüros seien verpflichtet, auf richtige Angaben zum Reisevorhaben zu achten, sagen Experten, mit der Folge, dass jeder Sorge habe, bei Verstößen mit zur Verantwortung gezogen werden zu können. Nach Einschätzung der Menschenrechtsorganisation Safeguard Defenders setzt China Ausreiseverbote schon jetzt zunehmend ein. So verweist die Organisation auf Zahlen der Datenbank des Obersten Gerichtshofs in China, gab es vor 10 Jahren rund 90 Einträge, in denen Ausreiseverbote erwähnt wurden, so sei diese Zahl im vergangenen Jahr auf knapp 190.000 gestiegen. Auch gegen Menschenrechtsaktivisten sowie deren Familien würden regelmäßig Ausreiseverbote verhängt. Die neuen Vorschriften erhöhen auch das Risiko für Ausländer. Das Auswärtige Amt trifft zwar auf ARD-Anfrage keine Aussage zu Fällen deutscher Staatsangehöriger, schreibt aber auf seiner Webseite als generellen Hinweis für Reisende, vor allem bei Verweis auf eine Gefährdung der nationalen Sicherheit wird häufig keine nähere Begründung für die Ausreiseversagung mitgeteilt. Teils wird die Ausreisesperre erst bei der grenzpolizeilichen Kontrolle bekannt gegeben. Doch das Einzige, was für die chinesische Staats- und Parteiführung zähle, ist der technologische Wettbewerb mit den USA, sagt Handelsrechtler Gao. Er fühle sich an die Zeit vor der Öffnung der Volksrepublik erinnert. Die kommunistische Partei wolle zwar Unternehmer, Ingenieure und Wohlhabende im Land festhalten, bewirke aber seiner Meinung nach mit diesen willkürlichen Regelungen das Gegenteil.
0: Wenn man eine Mauer errichtet, sorgt man dafür, dass alle umso schneller weg wollen.
1: Eine ARD-Anfrage an Manus, ob die beiden Gründer Xiao Hong und Ji Yichao China nun wieder verlassen dürften, blieb bislang unbeantwortet.
2: China verschärft Ausreiseregelungen für Fachkräfte, Marie Mallingroth berichtete.
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2: Ein Liedermacher am Klavier, der provokante Texte gegen Nazis singt, das klingt ein bisschen nach Vergangenheit, ist dank Danger Dan aber brandaktuell. Sein letztes Album war 2021 wochenlang in den Charts. Und spätestens seit dem jüngsten Eklat um den neuen Titelsong wartet man gespannt auf den Nachfolger Keine Angst. Das ZDF hatte Danger Dan wegen eines vermeintlichen Aufrufs zur Gewalt ausgeladen, worauf der Musiker dem Sender Zensur vorwarf. Heute ist das neue Album erschienen und Götz Steger stellt es vor.
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3: Die Suche nach sich selbst und das einsame Gefühl, nirgendwo dazuzugehören. Danger Dan beschreibt das mit Selbstironie und stößt dabei auf die dialektische Erkenntnis, dass es den meisten seiner Freunde auch so geht und gerade dadurch eine Verbundenheit entsteht.

0: Danger Dan ist nach seinem großen Erfolg nicht in die Falle getappt, auf großes Kino zu setzen. Alles bleibt ebenso schlicht wie beim Vorgänger. Das Klavier hat er mit seinem Bruder zu Hause aufgenommen. Den Gesang wollte er anschließend in einem Studio einsingen, nicht am Klavier sitzend wie sonst, sondern im Stehen. Dann habe ich mir die Ergebnisse angehört, sagt er, und anschließend alles im Sitzen mit einer Zigarette in der Hand nochmal neu aufgenommen, weil es entspannt sein muss und salopp. Alles richtig machen ist auch nur alles falsch machen. Zitat Ende.
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0: Mit den Methoden des Patriarchats den Faschismus bekämpfen, das schlägt Danger Dan in dem zotigen Chanson »Wenn man Nazis so behandelte wie Frauen« vor und begibt sich damit in die Tradition von Kurt Tucholskys »Küsst die Faschisten«.
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1: Für Daniel Pongratz, wie Danger Dan eigentlich heißt, ist das Private ganz nach der alten 68er-Losung politisch. Das geht aus vielen seiner Texte hervor. In »Dass es hier so schön ist« singt er über seine Augenerkrankung, die ihn nach und nach erblinden lässt. Im Video sitzt er in einem hell erleuchteten Raum voller Kerzen und Leuchter. Auf dem Bildschirm tauchen immer mehr schwarze Flecken auf. Am Ende herrscht totale Finsternis. Ein bewegender Aufruf, die Schönheit der Welt mit offenen Augen wahrzunehmen.
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1: Überhaupt, das Positive, das uns trotz allem umgibt, ist neben dem Appell gegen Faschismus aufzustehen ein immer wiederkehrendes Thema bei Danger Dan. Hätte der Opa, der im Zweiten Weltkrieg im Schützengraben lag, je gedacht, dass sein Enkel irgendwann bei Montpellier im Sonnenuntergang die Enkel derer küssen kann, auf die er gerade schießt, heißt es in Aber dann.
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2: Der Song Aber dann aus dem neuen Danger Dan Album Keine Angst, das heute erschienen ist.

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1: Um 23 Uhr mit Wolfgang Berger. Die G7-Staaten haben beschlossen, ab sofort Teile ihrer Rohölreserven freizugeben, um die weltweiten Märkte zu beruhigen. Zuvor hatte US-Präsident Trump auf diesen Schritt gedrängt und gleichzeitig mit einem Stopp der amerikanischen Dieselexporte gedroht. Welche Folgen die Freigabe der Ölreserven haben könnte, erklärt ARD-Börsenexperte Markus Gürne.
2: Zunächst, und das ist eigentlich die gute Nachricht für Verbraucher, fallen die Preise. Denn das Angebot steigt durch die Freigabe der Reserven, die Preise für Öl fielen auch zunächst. Experten rechnen damit, dass sich dieser Effekt dann in den kommenden Tagen auch an der Tankstelle bemerkbar machen sollte und damit die Haushalte über den Tankrabatt hinaus entlasten wird. In beiden Fällen, Tankrabatt und Freigabe der Reserven, sind Probleme allerdings aber eben nicht gelöst, sondern nur für eine eher kurze Zeit gelindert.
1: Die Kaufhauskette Galeria hat schon wieder Insolvenz angemeldet. Wie es für die 12 Standorte in Schleswig-Holstein, Mecklenburg-Vorpommern, Hamburg und Niedersachsen jetzt weitergeht, ist unklar. Es ist schon die 4. Pleite in 6 Jahren. Massive Umsatzeinbrüche sollen der Grund sein. Der US-Investor Gordon Brothers hatte zuletzt abgelehnt, dem Unternehmen eine weitere Finanzspritze zu geben. Die Gewerkschaft Verdi spricht von haarsträubenden Managementfehlern. In Bonn ist am Nachmittag die Entscheidung gefallen, welche Hochschulen sich künftig Exzellenzuniversitäten nennen dürfen und damit Fördergelder in Millionenhöhe bekommen. 11 Universitäten und Universitätsverbünde hatten sich ganz neu um den Titel beworben. Aus Bonn, Maike Kreber.
3: 5 Universitäten und Verbünde haben den begehrten Titel jetzt ganz neu bekommen. Die Universitäten in Jena, Freiburg und Köln sowie 2 Verbünde. Einer in Bochum und Dortmund und einer in Darmstadt, Frankfurt am Main und Mainz. Viele von ihnen waren bei der Verkündung auch digital zugeschaltet und haben ordentlich gejubelt, denn sie gehören jetzt zu einem ganz kleinen Kreis der besten Universitäten Deutschlands und bekommen jährlich millionenschwere Förderungen. Insgesamt hatten sich 11 Universitäten und Verbünde neu beworben.
1: Kreta und andere Inseln der Ägäis kämpfen zurzeit mit einem schweren Herbststurm und starken Regenfällen. Auf Rhodos wurde eine deutsche Touristin am Strand von einem Blitz getroffen und getötet. Ihr Ehemann erlitt nur leichte Verletzungen. An den Küsten wurden außerdem Autos ins Meer gespült, viele Brücken und Straßen sind zerstört. Der griechische Wetterdienst geht davon aus, dass das Unwetter noch mindestens 2 Tage anhalten wird. Das waren die Nachrichten. Das Wetter in Deutschland. In der Nacht teils bewölkt oder neblig, teils klar, Tiefstwerte 13 bis 6 Grad. Morgen nach teils zähem Nebel, mal sonnig, mal wolkig, höchstens 18 bis 25 Grad. Am Sonntag ähnlich bei 17 bis 23 Grad und am Montag im Norden und im äußersten Süden leicht wechselhaft, sonst freundlicher, das Ganze bei 18 bis 25 Grad. Es ist 23.03 Uhr.
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4: Achtung bitte auf der Autobahn 565 Meckenheim-Bonn zwischen Bonn-Beuel und Dreieck Bonn-Beuel werfen Personen Gegenstände auf die Fahrbahn. Die Autobahn 1 Münster Richtung Dortmund ist zwischen Carmen-Zentrum und Kreuz Dortmund-Unna wegen einer Fahrbahnerneuerung bis Montag früh gesperrt. A5 Karlsruhe Richtung Basel zwischen Freiburg Süd und Hartheim-Haltersheim 6 Kilometer Stau. Die A9 Halle-Leipzig Richtung Nürnberg ist zwischen Pegnitz und Weidensees wegen Aufräumarbeiten gesperrt. Die A36 Braunschweig Richtung Wolfenbüttel ist zwischen Kreuz Braunschweig Süd und Braunschweig Heidberg wegen einer Nachtbaustelle gesperrt. Bitte folgen Sie der Umleitungsbeschilderung. Die A39 Salzgitter Richtung Braunschweig ist zwischen Salzgitter-Wartenstedt und Tiede nach einem Unfall gesperrt. Die A40 Duisburg-Essen ist zwischen Kreuz Duisburg und Kreuz Kaiserberg wegen Bauarbeiten in beiden Richtungen bis Montag gesperrt. Die A42 Emscher Schnellweg Kamp-Lindfort-Dortmund ist zwischen Herne-Krange und Herne-Baukau in beiden Richtungen bis Dienstag früh gesperrt. Dort wird an Hochspannungsleitungen gearbeitet. Die Autobahn 59 Köln Richtung Düsseldorf ist zwischen Monheim und Dreieck Düsseldorf-Süd wegen Bauarbeiten gesperrt. Die Autobahn 61 Mönchengladbach Richtung Venlo ist zwischen Kaldenkirchen und Grenzwald wegen Bauarbeiten bis Montag früh gesperrt. Und die A81 Stuttgart-Heilbronn. Der Engelberg-Tunnel ist wegen Wartungsarbeiten bis Sonntag jeweils zwischen 20 bis 10 Uhr in beiden Richtungen gesperrt.
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4: Und die kommt aus den Studios von NDR Info in Hamburg. Am Mikrofon begrüßt sie Sven Hasenclever. Schon wieder insolvent. Deutschlands letzte große Warenhauskette Galeria Kaufmann hat beim Amtsgericht Düsseldorf die Eröffnung eines entsprechenden Verfahrens beantragt. Der Geschäftsbetrieb in den 83 Filialen soll vorerst weiterlaufen, erklärte Galeria. Der Antrag schaffe den rechtlichen Rahmen, um das Unternehmen zu stabilisieren. Die Gewerkschaft Verdi spricht von haarsträubenden Managementfehlern. Jörg Marksteiner berichtet.
5: Entsetzen bei den 12.000 Mitarbeitern. Wieder eine Insolvenz, die vierte in 6 Jahren. Das bedeutet auch wieder Angst, ob die eigene Filiale und der Arbeitsplatz erhalten bleiben. Überbracht wurde ihnen die schlechte Nachricht von der neuen Pleite erst am Morgen.
6: Die sind heute Morgen zum Teil durch ihre Geschäftsführung, Marktleiter informiert worden, zum Teil eben, wie schon so oft, aus der Presse. Und das ist natürlich insbesondere sehr bitter,
5: sagt Henrike Eickholt von der Gewerkschaft Verdi in NRW. Bitter auch, weil die Mitarbeitenden nicht viel Konkretes erfahren hätten. Klar ist bislang nur, dass alle Kaufhäuser erst einmal offen bleiben und der Verkauf weiterläuft. Doch die Nachricht von der erneuten Insolvenz spricht sich natürlich schnell auch bei den Kunden herum.
7: Tatsache ist, es wird weniger in den Kaufhäusern gekauft, obwohl Kaufhof ein super Angebot hat.
8: Also ist ja schon schade, weil man geht ja schon gerne mal in die Innenstadt, wenn es dann so leer ist. Also das macht ja dann auch nicht so viel Spaß.
9: Ich bin total enttäuscht, weil ich immer schon eine leidenschaftliche Anhängerin von Galeria bin, ist mein Laden.
5: Das haben aber zuletzt offenbar immer weniger Kunden so gesehen. Schon im Frühjahr klagten Vermieter von Galeria über ausbleibende Zahlungen. Im Sommer brauchte der Warenhauskonzern einen neuen Kredit, um weiterzumachen. Jetzt scheint das Geld aufgebraucht. Am Morgen wurde beim Amtsgericht Düsseldorf der neue Insolvenzantrag eingereicht. Von Galeria selbst gab es dazu nur eine knappe Mitteilung.
10: Der Antrag schafft den rechtlichen Rahmen, um die aktuelle Situation zu ordnen, das Unternehmen zu stabilisieren und die Voraussetzungen für eine nachhaltige Zukunft von Galeria zu schaffen.
5: Wie die aussehen kann, ist aber völlig offen. Galeria gehört einer US-Investmentgesellschaft, gemeinsam mit dem Mannheimer Unternehmer Bernd Beetz. Der sagte heute, der Umbau bei Galeria habe nicht schnell genug Erfolg gehabt. Bereits im Sommer hatte Galeria selbst 33 Kaufhäuser auf eine interne Prüfliste gestellt und versucht, mit den Vermietern über Nachlässe zu verhandeln. Jetzt könnte es deutlich schneller zu einer Schließungswelle kommen, denn durch die Insolvenz können Mietverträge jetzt noch schneller gekündigt werden. Wie viele der aktuell 83 Filialen in 70 Städten dann noch übrig bleiben, auch das weiß heute niemand. Seit 2019 wurden bereits rund 90 Filialen aufgegeben. Wie es jetzt weitergeht, darauf hat auch Gewerkschafterin Eickholt keine Antwort.
6: Naja, im Moment liegen uns ja gar keine Informationen vor, sondern im Moment geht es darum, dass wir Klarheit und Aufklärung brauchen.
5: Was bei dieser Insolvenz außerdem noch anders und für die Mitarbeiter besonders beunruhigend ist, derzeit ist noch völlig unklar, ob sie, wie bei den bisherigen Malen, Insolvenzgeld erhalten, als ob Löhne und Gehälter für 3 Monate von der Bundesagentur für Arbeit übernommen werden. Das Problem, formal ist Galeria noch in der Nachkontrolle der letzten Insolvenz, der sogenannten Planüberwachung.
11: Fürs Insolvenzgeld kann das eine ganz entscheidende Rolle spielen tatsächlich, denn bei einer erneuten Insolvenz gibt es nicht automatisch ein zweites Mal Insolvenzgeld. Solange eine Planüberwachung noch läuft, geht die Bundesagentur für Arbeit grundsätzlich eher davon aus, dass die frühere Zahlungsunfähigkeit noch nicht vollständig überwunden ist,
5: sagt Insolvenzexperte Patrick Ludwig Hansch von Kreditreform. Das zu klären dürfte dann wohl eine der ersten Aufgaben des neuen Insolvenzverwalters sein.
4: Soweit Jörg Marksteiner. Die erneute Galeria-Pleite zeigt einmal mehr, welch tiefgreifenden Wandel seit Jahren die Innenstädte durchmachen. Viele große Marken, wie zum Beispiel Esprit oder Götz, gibt es gar nicht mehr. Stattdessen erleben die Konsumenten einen häufigen Wechsel in den Ladengeschäften und viele Billigläden. Über diese Entwicklung hat mein HR-Kollege Roman Janik mit Kai Huditz gesprochen. Er ist Geschäftsführer des Instituts für Handelsforschung in Köln. Die erste Frage war, der nächste Insolvenzantrag also, ist das nun das endgültige Aus für Galeria?
12: Es ist zumindest keine Überraschung mit jedem, der sich mit dem Markt dann auch beschäftigt. Die Schwierigkeiten ziehen sich ja jetzt seit Jahrzehnten hin, der Schrumpfungsprozess. Und wir sehen einfach, dass das gesamte Geschäftsmodell ja hier so unter Druck steht, dass diese Insolvenz aus meiner Sicht auch wieder nur eine Frage der Zeit war.
13: Das heißt, die Leute, die gehen einfach nicht mehr einkaufen in solche Kaufhäuser, die früher ja wirklich sehr, sehr beliebt waren, alles unter einem Dach sozusagen. Das scheint ja jetzt nicht mehr der Fall zu sein. Ist das der Hauptgrund für diese Insolvenzen?
12: Das waren früher Magnete. Wir sind wegen Karstadt, Kaufhof, Horten, Hertie, sind wir ja in die Innenstädte gegangen. Und dann haben wir gesehen, es fand ohnehin ein Konzentrationsprozess statt. Die Leute werden immer anspruchsvoller. Und auf der anderen Seite kam dann natürlich der Onlinehandel. Und alles das, was Sie eben bei den Kauf- und Warenhäusern finden, finden Sie auch im Internet und noch sehr viel mehr und teilweise zu spannenderen Preisen. Und das sorgt einfach dafür, dass diese Großflächenkonzepte nicht mehr genug Frequenz haben, nicht mehr genug Umsatz hier dann auch realisieren können. Und deswegen stehen die ganz besonders unter Druck und tun sich halt auch sehr schwer im Vergleich eben auch zu den Spezialisten in der Kategorie. Denken wir jetzt beispielsweise an den Zara, um einen Namen zu nennen, der sich halt sehr viel leichter tut, sich dann bei Verbraucherinnen und Verbrauchern zu positionieren.
13: Und trotzdem gibt es ja immer wieder Investoren, die in solche schiefhängenden Konzepte und Konzerne, wenn ich das mal so sagen darf, also Handelskonzerne, die wirklich in Schwierigkeiten stecken, trotzdem eben ihr Geld investieren und wahrscheinlich hoffen, dass es dann doch noch wieder besser wird. Ist es Naivität oder haben die Investoren von solchen Insolvenzen, die dann ja zwangsläufig fast schon kommen, dann doch noch irgendwas?
12: Ja, das ist wirklich eine spannende Frage, die ich mir ehrlich gesagt dann auch stelle. Wo besteht die Fantasie? Also die Fantasie besteht auf jeden Fall nicht darin, dass man das bestehende Geschäftsmodell hier nochmal den Turnaround schafft. Wir werden nicht erleben, dass die Kauf- und Warenhäuser, so wie wir sie aus unserer Jugend kennen, dass sie wieder zu Magneten werden. Also ich muss dann, wenn ich hier attraktiv sein will, zukünftig, und da besteht ja insofern eine Chance, dass wir sehen, wir haben ja weiterhin auch Frequenzen in den Innenstädten, wir haben inzwischen auch ein Großteil der Verbraucherinnen und Verbraucher. Ich würde eigentlich häufiger in die Innenstadt gehen, wenn das Angebot hier dann auch attraktiver wäre. Also wenn es mir gelingt, attraktivere Angebote hier dann auch zu platzieren, dann besteht da durchaus auch eine Chance. Und dann ist ja die Frage, was ist denn attraktiver? Ich glaube, attraktiver ist dann tatsächlich hier eine Nutzung für ganz unterschiedliche Sachen dieser großen Flächen. Da muss ich Events reinbringen, da muss ich eine ganz andere Gastronomie reinbringen, wie sie aktuell in den Kauf- und Warenhäusern im Regelfall hier ist. Denken wir an den Bräuninger, der ist beispielsweise mit der Sansibar ja dann auch verknüpft. Da gehen dann die Leute auch tatsächlich wegen dem Essen dann hin und dann kaufen die auch noch zusätzlich dann was ein, wenn sie sich dann schon mal im Geschäft dann auch befinden. Also da brauche ich dann wirklich ganz andere Konzepte. Ansonsten die Fantasie der Investoren besteht wahrscheinlich in den Standorten. Da muss man ja sehen, das sind wirklich die 1A-Lagen in den Städten in den allermeisten Fällen. Aber ich brauche eben gänzlich andere Konzepte.
13: Und bisher war ja man auch davon ausgegangen, dass die Geschäfte im Billigpreissegment einfach besser laufen. Also auch Geschäfte wie McGuides, also der Name ist ja schon Programm, oder Kodi. Auch die sind ja angeschlagen. Was sind denn in Ihren Augen gerade die großen Sorgenkinder in all den Innenstädten in ganz Deutschland?
12: Ja, also wir sehen ja, dass diese Konzepte, die vorher, sage ich mal, den Konzepten in der Mittellage so Probleme bereitet haben, Sie haben sie gerade genannt, die werden ja selber wieder unter Druck gesetzt, einerseits durch neue Flächenkonzepte, denken wir an den Action, die dann auf der grünen Wiese eben auch spannend sind im Moment für den Konsumenten, der einfach wahnsinnig auf den Preis schaut. Und wir haben ja alleine mit Temu und Shein zwei Anbieter aus Fernost, die jetzt insgesamt auch schon für über 5 Milliarden Euro im deutschen Markt verantwortlich sind, Jahr für Jahr im Umsatz. Also da kommt jede Menge Druck hier drauf. Das heißt, für den Handel, er muss sich wirklich klar positionieren. Es gibt in jeder Preislage hier auch Konzepte, die gut funktionieren, die dann eben auch ein ganz klares Konzept haben und die aus einer Markensicht halt beim Kunden wirklich sehr, sehr gut verankert sind. Ich hatte Action genannt jetzt für das Einstiegssegment. Aus meiner Sicht eben auch ein Bräuninger, ein Zara. Das sind Konzepte, die sehr klar dann im Mittel- und im Premium-Bereich positioniert sind. Im Luxusbereich ohnehin, da gibt es ja ganz viele, das ist ja im Moment auch gar nicht so stark betroffen.
4: Der Handelsexperte Kai Hudetz im Gespräch mit meinem HR-Kollegen Roman Janik.

0: Die Zeit, es ist gleich 23.15 Uhr.
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0: In Brasilien wird übermorgen am Sonntag ein neuer Präsident gewählt. Die Namen auf dem Stimmzettel sind die gleichen wie bei der Abstimmung vor 4 Jahren, nur die Kandidaten sind es nicht. Der linksgerichtete Amtsinhaber Lula da Silva ist inzwischen 88 Jahre alt und tritt erneut an. Der frühere Staatschef und Lulas Gegner vor 4 Jahren, der Rechtspopulist Jair Bolsonaro, darf nicht an der Wahl teilnehmen. Er ist wegen eines Putschversuchs verurteilt worden und steht unter Hausarrest. Stattdessen geht sein ältester Sohn Flavio ins Rennen mit einer ähnlichen Agenda wie sein Vater. In Umfragen liefern sich beide ein Kopf-an-Kopf-Rennen, wobei der linke Lula leicht vorne liegt. Aber bei der Wahl geht es um mehr als nur um die Frage, wer gewinnt, sondern auch darum, in welche Richtung sich Brasilien entwickelt.
2: I request Luiz Inácio Lula da Silva.
3: Er ist Stammgast hier. 10-mal hat Luiz Inácio Lula da Silva bereits als Brasiliens Präsident die Eröffnungsrede der UN-Generalversammlung gehalten. Sein diesjähriger Auftritt war auch Wahlkampf. Wir werden zwischen Demokratie und Negationismus entscheiden müssen und darüber, ob Brasilien auf eine Zukunft mit größeren Chancen zusteuert oder in eine Vergangenheit der Ausgrenzung zurückfällt. Lula, inzwischen 80 Jahre alt, strebt eine 4. Amtszeit an. Er verweist auf seine Erfolge. Sozialprogramme, die Millionen aus Hunger und Armut holten, wachsende Exporte, deutlich weniger Entwaldung im Amazonas. Und er präsentiert sich dabei als Staatsmann alter Schule, der auf Brasiliens Souveränität und eine multipolare Weltordnung pocht. Es war auch eine Botschaft an den Redner, der direkt nach ihm auftrat, US-Präsident Donald Trump.
4: O Brasil não cabe no quintal de ninguém.
3: Brasilien passt in niemandes Hinterhof. Zur selben Zeit kletterte tausende Kilometer entfernt in Brasilien ein Mann im Nationaltrikot auf die Ladefläche eines LKW, in den Händen das gerahmte Porträt seines Vaters. Ich weiß, dass Brasilien in diesem Moment jemanden braucht, der sich diesem verrotteten System entgegenstellt. Sie haben versucht, Bolsonaro zum Schweigen zu bringen. Es ist ihnen nicht gelungen und wir machen weiter. Der Vater, Jair Bolsonaro, sitzt allerdings in Hausarrest, wurde verurteilt zu 27 Jahren Haft wegen eines versuchten Staatsstreiches. Sohn Flavio will sein politisches Erbe antreten. Gott, Familie, Vaterland.
5: Brasil acima de tudo! Deus acima de todos! Até a vitória!
3: Und vor allem eine harte Hand gegen Kriminelle und Drogenbanden. Die öffentliche Sicherheit ist eines der zentralen Themen im Wahlkampf. Ich werde den Narkoterroristen Brasiliens den Krieg erklären. Ihr werdet entweder verhaftet oder von unserer Polizei neutralisiert. Rückendeckung erhofft er sich dabei von US-Präsident Donald Trump. Denn auch wenn es in Brasilien wieder heißt Lula gegen einen Bolsonaro, steht hinter dem Duell jedoch noch eine weitere Frage. Bleibt Brasilien ein Gegengewicht zur immer weiter nach rechts rückenden Region oder schließt sich das Land dem neuen Pro-Trump-Block in Südamerika an, der zuletzt von Argentinien bis Kolumbien die Wahlen gewann? Viele Wähler allerdings haben die Polarisierung satt. Je nach Umfrage lehnen 40-50% sowohl Lula als auch Flavio Bolsonaro ab. Eine aussichtsreiche Alternative gibt es aber nicht und so läuft es wieder auf den alten Zweikampf hinaus.
0: Eindrücke aus dem Wahlkampf in Brasilien. Anne Herberg hat sie für uns gesammelt. Und jetzt wird es ein bisschen unheimlich. Mehrere Parlamentsabgeordnete in Finnland haben in den vergangenen Monaten über mysteriöse Einbrüche in ihr Zuhause berichtet. Es wurde aber nichts gestohlen, aber die Türen standen plötzlich offen und das Licht war an. Unerwünschte Besuche wie diese erinnern viele an Methoden aus der Sowjetzeit beim großen Nachbarn Finnlands im Osten. Die Polizei ermittelt und die Politik ist alarmiert. Aus Stockholm, Christian Stichler.
6: Was hat sich abgespielt in mehreren Wohnungen und Privathäusern finnischer Abgeordneter? Diese Frage treibt Finnland derzeit um, denn die Hinweise, die nach und nach bekannt werden, lassen an einen Agenten-Thriller erinnern. Heimliche Hausbesuche, kein Diebstahl, keine Einbruchspuren, aber mal eine offene Tür oder ein angelassenes Licht. Dann waren die Täter wieder verschwunden. So beschreibt es auch der Präsident des finnischen Parlaments, Jussi Halla-Aho, auf einer Pressekonferenz. In den Wohnungen wurden Spuren hinterlassen, auf die die Abgeordneten möglicherweise nicht sofort geachtet haben. Es ist möglich, dass diese Spuren absichtlich hinterlassen wurden, damit der Bewohner sie bemerkt. Über das Motiv oder die Täter liegen zum jetzigen Zeitpunkt keine Informationen vor. Bekannt geworden sind die Vorfälle durch die Meldung einzelner Abgeordneter beim Sicherheitsdienst des finnischen Parlaments. Daraufhin hat die Parlamentsverwaltung bei allen Abgeordneten nachgefragt. Zur Anzahl der bekannten Verdachtsfälle kann ich mich nicht genau äußern, aber sie ist auf jeden Fall beträchtlich. Das Thema sorgt nicht nur in Finnland für Schlagzeilen, sondern auch im Nachbarland Schweden. Johan Mats forscht an der Universität Lund zur Arbeit von Geheimdiensten. Die Methode sei bekannt, sagt er in einem Interview mit dem schwedischen Radio. Das ist ein Muster, das wir seit langem in totalitären, nicht demokratischen Staaten beobachten. Häufig sind in diesen Ländern Personen aus der Opposition oder kritische Journalisten solchen Schikanen ausgesetzt. In den aktuellen Fällen in Finnland hat jetzt die Polizei die Ermittlungen aufgenommen. Alle 200 Abgeordneten haben ein Schreiben bekommen. Das erklärt die stellvertretende Parlamentspräsidentin Paula Risikko. Man müsse jetzt wachsam bleiben. Uns ist sehr wichtig, dass jeder Abgeordnete eine Strafanzeige erstattet. Diese Aufforderung haben alle Parlamentarier bekommen. Wenn jemand etwas melden möchte, sind alle Informationen an die Sicherheitsabteilung im Parlament zu richten. Dass Russland hinter den mysteriösen Hausbesuchen stecken könnte, ist eine Vermutung, die mehrere Medien äußern. Die finnische Regierung will sich bisher nicht festlegen, auch wenn die Äußerung von Regierungschef Petteri Orpo zu den aktuellen Ereignissen so klingt, als sei sie auch gegen das große Nachbarland im Osten gerichtet. Wenn jemand versucht, Finnland, unser Sicherheitsgefühl oder unsere Unterstützung beispielsweise für die Ukraine zu untergraben, dann bewirkt das genau das Gegenteil. Das stärkt unseren Zusammenhalt sowohl hier im Parlament als auch in ganz Finnland.
0: Und der Verkehrsservice in der ARD-Infonacht mit einer dringenden Meldung. Achtung, ein Falschfahrer auf der Autobahn 44 Mönchengladbach-Essen. Zwischen Lang-Latum und Kreuz Düsseldorf-Nord kommt Ihnen ein Falschfahrer entgegen. Fahren Sie äußerst rechts und überholen Sie nicht. Auf der A44 Mönchengladbach-Essen zwischen Lang-Latum und Kreuz Düsseldorf-Nord ist ein Falschfahrer unterwegs. Vorsicht bitte in beiden Richtungen. Kinder mit körperlicher Behinderung, mit Autismus, ADHS oder anderen Beeinträchtigungen können ohne Schulbegleitung teils nicht zur Schule gehen. Sie brauchen Unterstützung. Noch besteht ein individueller Rechtsanspruch auf eine 1:1-Betreuung. Die Bundesregierung plant, das im Zuge einer Reform aber umzustellen auf eine Poollösung. Ein Team aus Schulbegleitern soll dann je nach Bedarf abwechselnd die Kinder betreuen. Bedeutet, weniger Schulbegleiter kümmern sich um mehr Kinder. Bayern unterstützt den Vorstoß, denn die klammen Kommunen können den steigenden Bedarf an Schulbegleitung nicht mehr finanzieren. Der Pool spart also Geld. Aber was bedeutet das für die betroffenen Kinder? Katrin Bohlmann war an einer Schule in Puchheim.
7: Deutschunterricht in der 9. Klasse am Gymnasium Puchheim. Emma sitzt in der ersten Reihe, folgt dem Unterricht, schreibt mit, meldet sich. Die 14-Jährige ist Autistin. Um sich selbst zu regulieren, malt sie nebenbei auf ihrem Tablet Kreise, knetet einen Anti-Stress-Ball. Ihre Schulbegleiterin sitzt aufmerksam neben ihr, beobachtet sie, achtet auf Anzeichen, wenn es Emma zu stressig wird, um schnell zu helfen. Meist verlassen die beiden dann die Klasse. Ohne ihre Schulbegleiterin könnte Emma gar nicht zur Schule gehen.
8: Ich vergleiche die Schule für mich persönlich immer mit einer heißen Herdplatte. Und wenn ich morgens aufstehen muss, dann muss ich die Hand auf diese heiße Herdplatte legen. Und mein Körper weigert sich quasi reflexartig, das zu tun, weil ich weiß, dass es mir danach schlechter geht als vorher. Und meine Schulbegleitung ist für mich wie mein Ofenhandschuh. Und da ist sie mir einfach eine ganz große Hilfe.
7: Für Emma ist jeder Schultag eine große Herausforderung. Emma hat immer Kopfhörer auf als Schutz. Sie nimmt alle Reize ungefiltert wahr. Die Schulbegleitung gibt Emma Sicherheit und Orientierung. Und der Unterricht kann normal weiterlaufen. Lehrer Thomas Leubel muss keine Rücksicht auf Emma nehmen.
9: Ich habe mit der Schulbegleiterin 2, 3, 4 verschiedene Zeichen. Und mit diesen Zeichen weiß ich, was los ist. Und somit können die dann quasi das, was für Emma wichtig ist, in Angriff nehmen.
7: Insgesamt benötigen in Bayern mehr als 26.000 Kinder eine Schulbegleitung. Tendenz steigend. Die Finanzierung der Schulbegleitungen teilen sich die Bezirke und Landkreise. Allein der Landkreis Fürstenfeldbruck zahlt 3 Millionen Euro im Jahr. Eine Schulbegleitung kostet durchschnittlich 26.000 Euro, rechnet Landrat Thomas Kammersin vor.
10: Also wir sind ja gezwungen, das aus dem Jugendhilfehaushalt zu finanzieren. Wir stellen auch gar nicht in Abrede, dass es Fälle gibt, wo es ohne Schulbegleitung wirklich gar nicht geht. Aber die schiere Anzahl hat dramatisch zugenommen, die Kosten haben dramatisch zugenommen und das finanzieren wir alles aus dem kommunalen Haushalt.
7: Die Poollösung würde dabei helfen, die Kommunen zu entlasten, weil sich dann ein Schulbegleiter gleichzeitig um mehrere Kinder kümmert. Landrat Thomas Kammersin, zugleich Präsident des Bayerischen Landkreistages, sieht aber auch die Schulen mehr in der Verantwortung.
10: Im Grunde geht es darum, die Beschulung der Kinder herzustellen und es ist eigentlich eine Sache auch der Schule. Nun wollen wir das ja nicht ganz abladen, aber vielleicht können wir das gemeinsam irgendwie angehen, aber im Moment lehnt sich die Schule selber bei diesen Fragen noch sehr zurück.
7: Die Schulen könnten auch zusätzliches Personal als Schulbegleiter anfordern, so die Idee. Für Emma kommt die Poollösung, also mehrere verschiedene Schulbegleiter, nicht in Frage. Das autistische Mädchen braucht eine Vertrauensperson, eine verlässliche Partnerin an ihrer Seite.
0: Informationen von Katrin Bohlmann.
1: Sport.
11: Mit Mads Nicholson. Unentschieden, Niederlage, Sieg. In den ersten drei Länderspielen von Bundestrainer Jürgen Klopp war alles dabei. Am Sonntagabend steht das vierte und letzte des aktuellen Blocks in der Nations League an. In Thessaloniki gegen Griechenland, beim nächsten großen Klopp-Casting. Thomas Kunze ist bereits in Griechenland. Ihn haben wir gefragt, was Bundestrainer Klopp von dieser Partie erwartet.
12: Also grundsätzlich mal zwei Dinge. Erstens natürlich die Vollendung des Personaltests innerhalb dieses 44-Mann-Kaders und zweitens auch ein ordentliches Ergebnis verbunden mit einer guten Leistung, damit in dieser Nations League-Gruppe nicht schon nach dem ersten Block alle Züge abgefahren sind. Detailliert bedeutet das, dass dieses Team, egal wie es aussieht, die Niederlage von Augsburg wieder gerade rücken kann gegen einen starken Gegner, der jetzt zuletzt auch Remis gegen die Niederlande gespielt hat. Und Punkt 2 ist eben das große Personalpuzzle. Da wird wohl ein neuer Keeper zwischen den Pfosten stehen, Atubolo oder Damen. Die Außenverteidiger Raum und Baku aus Leipzig dürften links wie rechts vielleicht auch eine Chance bekommen. Lennart Karl vom FC Bayern haben wir noch gar nicht gesehen. Serge Gnabry ist ja zu Hause geblieben. Dann haben wir da noch Finn Jeltsch in der Innenverteidigung. Also da ist noch ein bisschen was offen. Spieler, die Klopp sehen will. Und ich glaube, der Bundestrainer und sein Trainerteam, die ziehen dieses Casting auch knallhart durch und werden gegen Griechenland wieder eine ziemlich umgestellte Mannschaft aufstellen. Ergebnis vollkommen offen.
11: Für die türkische Fußballnationalmannschaft läuft die neue Saison in der Nations League weiter sehr schlecht. Die Türken haben auch ihr drittes Spiel verloren. 0:3 in Belgien. Frankreich und Italien trennten sich 1:1. Alle Ergebnisse und die Tabellen der Nations League gibt's auf sportschau.de. Die Fußballerinnen von Bayer Leverkusen haben in der Bundesliga 3:2 gegen Werder Bremen gewonnen. In der Handball-Bundesliga konnten die beiden Teams auf den Abstiegsplätzen punkten. Wetzlar spielte unentschieden gegen die Rhein-Neckar-Löwen. Der Bergische HC holte in Balingen den ersten Saisonsieg. In der Handballwelt ist die Personalie Johannes Goller das Topthema. Der Kapitän der deutschen Nationalmannschaft ist vor gerade mal 3 Monaten aus Flensburg nach Melsungen gewechselt und hat jetzt festgestellt, dass er unbedingt zurück nach Schleswig-Holstein möchte. Vor allem aus familiären Gründen. Die SG Flensburg-Handewitt kann sich die Rückkehr des Topspielers auch gut vorstellen. Aber ganz so einfach ist es dann doch nicht. Thomas Koos erklärt die Lage.
13: Am Ende wird es vor allem ums Geld gehen. Johannes Goller hat in Melsungen einen langfristigen Vertrag bis 2031. Für 2028 soll es eine Ausstiegsklausel mit festgeschriebener Ablösesumme geben. Vorher würde ein Wechsel entsprechend teurer. Dazu kommt, in Melsungen soll Goller deutlich mehr verdienen als zuletzt in Flensburg. Wenn er wirklich zurück will, müsste er also vermutlich auch beim Gehalt Abstriche machen. Entscheidend ist aber zunächst die Ablösesumme. Melsungen plant mit Goller als Identifikationsfigur und wird ihn nicht einfach so ziehen lassen. Gleichzeitig macht es natürlich wenig Sinn, einen Spieler langfristig zu halten, der unbedingt weg möchte. Jetzt müssen Goller und Melsungen eine Lösung finden und dann wird sich zeigen, was Flensburg finanziell stemmen kann.
11: Und es ist ja eh eine besondere Saison für Johannes Goller. Als Kapitän der deutschen Nationalmannschaft steht mit der Weltmeisterschaft in Deutschland im Januar ein absolutes Karrierehighlight an. Am Montag sind es noch genau 100 Tage bis zur WM im eigenen Land. Der Deutsche Handballbund ist schon jetzt zufrieden, denn es sind bereits mehr als 80% der Tickets verkauft. Damit steht fest, der DHB wird auf jeden Fall mit einem finanziellen Gewinn aus der Heim-WM gehen. Die Basketballer des FC Bayern München haben ihr erstes Heimspiel in der neuen Saison der Euroleague knapp verloren. Im wichtigsten europäischen Vereinswettbewerb gab es gegen den serbischen Topclub Partizan Belgrad eine 84:86 Niederlage. Der Tabellenführer der deutschen Eishockeyliga kommt nach wie vor aus Nürnberg. Die Eistigers haben sich vorerst abgesetzt. Die Franken besiegten Schwenningen 5:0. Meister Berlin gewann 2:0 in Frankfurt.
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14: Um 23.30 Uhr mit Gabriela Kühne. Die G7-Staaten haben beschlossen, einen Teil ihrer Ölreserven freizugeben, um den Anstieg der Spritpreise zu bremsen. Das hatte zuvor US-Präsident Trump gefordert. Bundesaußenminister Wadefuhl begrüßte die Entscheidung.
15: Die Details sind mir noch nicht bekannt. Ich möchte aber insgesamt sagen, dass wir natürlich wissen, dass die innenpolitische Situation in den USA auch vor den Midterms eine Herausforderung ist. Und das wäre für jeden Politiker so der Fall. Und umso mehr ist es erfreulich, dass es hier eine gemeinsame Regelung gegeben hat. Und ich glaube, bei einem ersten Blick auf das, was ich sehe, hat die Europäische Union ihre Interessen wahren können.
14: Außenminister Wadefuhl zur Entscheidung der G7. In Frankreich sind heute viele Schulen geschlossen geblieben. Grund sind die landesweiten Demonstrationen für bessere Lernbedingungen und mehr Geld für Bildung. Bei einem Treffen mit Schülervertretern versprach Bildungsminister Chiffret am Abend Verbesserungen. Aus Paris Julia Borotta.
16: Édouard Chiffret versprach, dafür zu sorgen, dass gerade in den beiden Abschlussklassen weniger Unterricht ausfällt. Keine konkreten Zusagen machte der Minister beim Thema marode Schulgebäude. Schüler hatten davon berichtet, dass Toiletten über Monate außer Betrieb seien, dass sich mancherorts sogar Ratten in den Schultoiletten befänden. Die Schülervertreter riefen nach der Unterredung mit dem Minister dazu auf, die Blockade der Schulen fortzusetzen. Der Minister habe ihnen keine konkreten Maßnahmen zugesagt.
14: Rund 2 Jahre nach der mutmaßlichen Gruppenvergewaltigung einer Studentin an einer US-Elite-Universität wird der Fall neu aufgerollt. Die Gouverneurin des Bundesstaates New York hat eine Sonderbeauftragte eingesetzt, die strafrechtlich ermitteln soll. Außerdem sollen Gesetzeslücken geschlossen werden, damit Täter in solchen Fällen nicht davonkommen. Eine frühere Studentin der Cornell-Universität hatte angegeben, sie sei im Oktober 2024 von 7 Mitgliedern einer Studentenverbindung betäubt und dann vergewaltigt worden. Es wurde jedoch nicht ermittelt, weil die Frau vor der Tat größere Mengen Alkohol getrunken und ihr Einverständnis für Sex mit 2 der Studenten gegeben haben soll. Die Bahnstrecke zwischen Hannover und Berlin ist ab heute bis Ende kommenden Jahres wegen Bauarbeiten komplett gesperrt. Fernzüge fahren trotzdem zwischen Berlin und Hannover, nehmen jedoch eine Umleitung, die länger dauert. Eigentlich sollte es für die Sanierungszeit eine Ausweichstrecke ohne großen Zeitverlust geben. Die kann aber nicht genutzt werden, weil dort noch Bauarbeiten laufen, die nicht rechtzeitig fertig geworden sind. Das Wetter in Deutschland. In der Nacht teils bewölkt oder neblig, teils klar, Tiefstwerte 13 bis 6 Grad. Morgen nach teils zähem Nebel, mal sonnig, mal wolkig, höchstens 18 bis 25 Grad. Am Sonntag ähnlich bei 17 bis 23 Grad und am Montag im Norden und im äußersten Süden leicht wechselhaft, sonst freundlicher bei 18 bis 25 Grad. Das waren die Nachrichten.
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0: Achtung, noch immer der Falschfahrer auf der A44 Mönchengladbach-Essen zwischen Münchheide und Kreuz Düsseldorf-Nord. Kommt Ihnen ein Falschfahrer entgegen, fahren Sie äußerst rechts und überholen Sie nicht. Auf der A44 Mönchengladbach-Essen zwischen Münchheide und Kreuz Düsseldorf-Nord ist ein Falschfahrer unterwegs. Vorsicht bitte in beiden Richtungen.
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0: Heute mit Sven Hasenclever. Vor 10 Tagen holte die Polizei in Madrid die 87-jährige Rentnerin Mari Carmen aus ihrer Wohnung. Ein Gericht hatte die Räumung nach einer gewaltigen Mieterhöhung angeordnet, da sie nicht mehr bezahlen konnte. Seither demonstrieren Zehntausende in ganz Spanien gegen Zwangsräumungen und die Zustände auf dem Wohnungsmarkt. Jetzt hat das spanische Parlament über 2 Dekrete der linken Regierungskoalition zum Mieterschutz abgestimmt. Eine Zustimmung schien eigentlich ausgemacht, doch dann kam es anders. Hans-Günther Kellner berichtet aus Madrid.
17: Während die Aktivistinnen und Aktivisten vor dem Parlament schon nach einem Generalstreik riefen, versuchte Spaniens Wohnungsministerin Isabel Rodríguez noch bis zur letzten Minute vom Rednerpult aus, die Abgeordneten der katalanischen Unabhängigkeitspartei Junts zu überzeugen. Denn auf deren Stimmen kam es an. An Junts gewandt sagte sie: Erst vor wenigen Wochen haben sie dem Ministerpräsidenten einen Entwurf für ein Regierungsdekret gegeben. 90% ihrer Vorschläge sind berücksichtigt. Steuererleichterungen für Mieter und Vermieter, zinslose Kredite für junge Leute. Wir haben an diesem Text die ganze Zeit gemeinsam mit ihnen gearbeitet und ich danke ihnen dafür. Doch Junts hatte in der Nacht vor der Debatte überraschend beschlossen, die Wohnungsdekrete abzulehnen. Ihre Fraktionssprecherin Miriam Nogueras erklärte, die Dekrete würden die Probleme auf dem Mietmarkt nicht lösen, sondern verschärfen. Wenn man Politik nur noch mit Schlagzeilen und Populismus macht, ist sie nutzlos. Das ist ein sehr ernster Moment. Wir scheinen dazu verdammt zu sein, für immer unter prekären Bedingungen zur Miete zu wohnen oder unsere Kinder zu einem Leben in einer Wohngemeinschaft. Die Dekrete sollten Familien in Notlagen vor Zwangsräumungen schützen, bis Ende 2028 auslaufende Mietverträge um 2 Jahre verlängern, junge Familien beim Kauf einer Wohnung mit zinslosen Krediten unterstützen und den Bau von Sozialwohnungen mit einem Mehrwertsteuersatz von nur noch 4% fördern. Und sie stellten Mietern wie Vermietern Steuererleichterungen in Aussicht. Ein zweites Dekret sollte Mietverträge dauerhaft entfristen. Doch mehr Mieterschutz werde zu weniger Mietwohnungen führen, sagte der Sprecher der Konservativen, Juan Bravo.
4: El problema de vivienda es claro.
17: Die Lösungen des Wohnungsproblems liegen doch auf der Hand. Wir brauchen mehr Wohnungen, nicht mehr gesetzliche Eingriffe in den Markt. Dieses Dekret bringt uns nur noch mehr Eingriffe und baut keine Wohnungen. Dabei wird die Notwendigkeit neuer Wohnungen auf mehreren Seiten in diesem Dekret erwähnt. Wenn Ihnen das Problem bekannt ist, warum machen Sie nichts?
4: Si lo saben, ¿por qué no lo hacen?
17: Die sehr emotional geführte Debatte klang nach Wahlkampf. Sie habe in 8 Jahren nichts für den Wohnungsbau unternommen, warfen die Konservativen der linken Regierung vor, während Befürworter der Dekrete davor warnten, jede Nein-Stimme sei eine Unterschrift unter der nächsten Zwangsräumung. Auch Regierungschef Pedro Sánchez erklärte zum Schluss: Die große Mehrheit unserer Gesellschaft wünscht sich ein wenig mehr Ordnung und mehr Menschlichkeit auf dem Wohnungsmarkt. Wenn wir diesen Markt nicht unter Kontrolle bringen, zerstört er unsere Gesellschaft. Diese Dekrete lösen nicht alle Probleme, aber sie federn sie ab. Denken Sie daran bei der Abstimmung und machen Sie das Richtige. Sonst wird die Geschichte über Sie urteilen und härter, als Sie es sich vorstellen. Am Ende stimmte Junts zusammen mit der konservativen Volkspartei und der ultrarechten Vox gegen beide Dekrete, die damit abgelehnt wurden. Wenn sich das Parlament nicht einmal auf einen Minimalkonsens zum wichtigsten Problem des Landes einigen kann, kommentierte eine Abgeordnete von den Kanarischen Inseln den Ausgang, dann sei es wohl besser, man wähle ein neues. Der Protest auf der Straße nimmt unterdessen weiter zu. Am Wochenende soll es in zahlreichen spanischen Städten zu Kundgebungen kommen.
0: Wirtschaft. Volkswagen kündigt die meisten Tarifverträge, Mercedes legt ein Abfindungsprogramm für seine Mitarbeiter wieder auf und BMW stellt seine Anleger auf eine längere Durststrecke ein. Der Sparkurs in der Autobranche geht in eine neue Runde und die schlechten Nachrichten häufen sich. Aber woran liegt das und wie kommt man da wieder raus? Claudia Wehrle hat Experten befragt.
18: Die Autobauer stehen mit dem Rücken zur Wand. Die Absatzzahlen brechen ein, Gewinnmargen ebenso. Dies alles auf Managementfehler zurückzuführen, wäre zu kurz gegriffen. Denn in wichtigen Absatzmärkten wie in China läuft es nicht mehr rund. Und nicht zuletzt fordert die Umstellung auf neue Antriebstechniken ihren Tribut. Da ist viel schiefgelaufen, kritisiert Autoexperte Jürgen Pieper. Als es noch halbwegs gut lief, wurden Maßnahmen verschoben und man wollte nicht so gern die Wahrheit aussprechen.
19: Die Wahrheit nämlich heißt, dass man in 10 Jahren wahrscheinlich wirklich mit, sage ich mal, 150, 200.000, vielleicht sogar noch ein paar mehr Beschäftigten weniger auskommen wird müssen. Das hätte man anders früher adressieren sollen und hätte auch viel früher mit Maßnahmen und dann mit etwas ruhigerer Hand das Ganze umsteuern sollen.
18: Nun ist die Autobranche nicht irgendeine Branche. Sie ist ein zentraler Wirtschaftsfaktor für den Standort Deutschland. Mehr als 690.000 Beschäftigte arbeiten dort. Das sind neue Zahlen vom Statistischen Bundesamt. Und es geht noch weit darüber hinaus, so Branchenbeobachter Christoph Stürmer.
20: Die Automobilindustrie hat sich sehr lange zugute gehalten, die absolute Innovationsführungsindustrie zu sein, sowohl was die Produkte anbelangt, aber auch was Prozesse, Produktionstechnologien anbelangt und eben auch Wertschöpfungsnetzwerke bis hin in die feinsten Verästelungen der Zulieferei.
18: Mit den großen technischen Umwälzungen, also mit der Transformation hin zu Elektroantrieben und zu stärker softwareorientierten Fahrzeugen, da kommt vieles von dem, was bislang erfolgversprechend war, auf den Prüfstand. Neue Prozesse müssen ausgearbeitet werden und das kostet Geld. Viel Geld. Viele Autobauer wollen deshalb vor allem eines, sie wollen sparen. Und das hat gravierende Folgen, nicht nur für die vielen Frauen und Männer, die befürchten müssen, ihren Arbeitsplatz zu verlieren. Wirtschaftsforscher wie Clemens Fust vom Münchner IFO-Institut warnen davor, wenn die Industrie schrumpft, ohne dass neue, hochproduktive Branchen entstehen, dann ist Wohlstand in Gefahr. Denn verlieren viele Menschen ihre Jobs, dann führt das zu einem spürbaren Kaufkraftverlust für die gesamte Wirtschaft in den Regionen. Die Wirtschaft verändert sich, sagte Ökonom Martin Lück.
21: Den Strukturwandel aktiv und auch positiv anzunehmen und zu begleiten, das ist in Deutschland viel zu wenig verbreitet.
18: Was nun speziell die Automobilindustrie betrifft, es ist eine Branche am Scheideweg. Und da geht es nicht nur darum, Werke zu schließen oder nach neuen Partnern Ausschau zu halten. Die Autobranche ist dabei, sich neu zu erfinden. Und damit sind auch Chancen verbunden.
0: In Mecklenburg-Vorpommern läuft die Rübenernte. Im östlichen Teil des Landes blicken die Landwirte positiv auf den Ertrag und die Qualität. Was ihnen aber zu schaffen macht, ist der niedrige Zuckerpreis. Susanne Moll hat Produzenten und Verarbeiter besucht.
22: Landwirt Moritz Holtmeier blickt über sein Rübenfeld. Einen Teil hat er schon geerntet. 70 Tonnen Rüben pro Hektar, Zuckergehalt durchschnittlich 18%. Damit ist er recht zufrieden.
23: Ja, ich glaube, wir haben also hier eben eine leicht unterdurchschnittliche Ernte. Nichts Außergewöhnliches. Spannender ist die Erlössituation eben jetzt. Der Zuckermarkt ist relativ schwach.
22: Moritz Holtmeier ist einer von etwa 300 Landwirten, die Rüben an die Anklammer Zuckerfabrik liefern. Für den Weißzucker, den die Fabrik herstellt, bekommt sie aktuell etwa 500 Euro pro Tonne, sagt Geschäftsführer Michael Engel.
24: Wir sind ja de facto seit 18 Monaten in einem Preistief, für das man in Deutschland heute unter den gegebenen Kostenstrukturen keinen Zucker mehr produzieren kann.
22: Die Herstellung von Zucker braucht viel Energie. Die ist zurzeit teuer. Der niedrige Preis erklärt sich vor allem durch ein Überangebot.
24: Auf der anderen Seite sinkt der Zuckerbedarf stückweise in Europa. Die Importmengen werden immer größer, die zollfrei importiert werden dürfen. Und dadurch sinkt natürlich am Ende der Bedarf für, ich sag mal, in Europa produzierten Zucker immer weiter.
22: Importiert wird vor allem günstigerer Zucker aus Zuckerrohr. Die schwierige Marktlage wirkt sich natürlich auch direkt auf die Landwirte wie Moritz Holtmeier aus. Er bekommt nur für einen Teil seiner Ernte einen Festpreis. Der Rest wird je nach Marktlage vergütet.
24: Die Zuckerrübe kann eben im Moment nicht voll durch ihren Markterlös überzeugen, hat aber auch weitere Vorteile in der Fruchtfolge, die wir gerne so wahrnehmen und weswegen wir auch weiter Rüben anbauen wollen.
22: Um seine Böden gesund zu halten, braucht er auch die Zuckerrübe als Frucht, die im Frühjahr ausgesät und Anfang des Herbstes geerntet wird.
24: Das Thema Rübenanbau ist eben auch nicht wie bei anderen Kulturen einfach wieder zu starten, sondern ein Ende des Rübenanbaus wäre endgültig und nicht wieder umkehrbar.
22: Gemeinsam mit einem anderen Landwirt aus der Gegend hat Moritz Holtmeier zum Beispiel einen eigenen Roder angeschafft. Die Hoffnung ist also, dass sich der Markt für Zucker erholt.
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0: In Deutschland läuft, vorsichtig ausgedrückt, derzeit nicht alles perfekt. Das Selbstbild ist ein wenig angekratzt. In Lettland ist das Bild von Deutschland dagegen ein anderes. Dort gilt Deutschland nach wie vor als starker Wirtschaftspartner im Zentrum Europas. Die Beziehungen zu Deutschland sollen deshalb weiter vertieft werden. Gleichzeitig geht Lettland immer stärker auf Distanz zum großen Nachbarn Russland. Seit diesem Schuljahr darf Russisch an den lettischen Schulen nicht mehr als Fremdsprache unterrichtet werden. Stattdessen lernen Lettlands Kinder jetzt vor allem Deutsch. Arne Bartram berichtet aus Riga.
25: Ich habe Hausaufgaben gemacht.
26: Okay. Deutschunterricht in einer siebten Klasse. Die Lehrerin versucht gerade, den Kindern deutsche Grammatik zu erklären. Eine davon ist die 13-jährige Evita.
2: Ich habe Musik gehört.
3: Perfekt. Ich möchte gerne mal in Deutschland leben. Meine Mama hat mir erzählt, dass man dort gut studieren kann. Deutschland ist auch in der EU. Deshalb denke ich wirklich darüber nach, meine Zukunft in Deutschland zu verbringen.
2: Wie geht's?
5: Danke, super gut.
26: Wir sind in einer Schule in der Stadt Adaje, in der Nähe von Lettlands Hauptstadt Riga. Ein paar Plätze neben Evita sitzt der ebenfalls 13-jährige Alexanders.
6: Mir gefällt Deutschland sehr gut. Sie haben sehr viele coole Sachen erfunden, wie etwa Autos und sowas. Und es gibt viel gutes Essen, Kultur und Architektur.
26: Für Lehrerin Karina Dela ist das neue Schuljahr besonders anstrengend. Sie hat gleich 10 Klassen, die Deutsch als zweite Fremdsprache lernen.
8: Die erste Sprache ist Englisch, klar. Und dann die zweite Sprache, finde ich, in Lettland ist Deutsch. Weil wir viele Unternehmen aus Deutschland hier in Lettland haben.
9: Wie geht's?
5: Danke, gut.
26: Dass Deutsch gerade jetzt so beliebt ist, liegt aber nicht nur daran, dass Deutschland einer der wichtigsten Handelspartner ist. Bisher hatten viele Kinder Russisch gelernt. Lettland gehörte früher zur Sowjetunion. Doch spätestens seit dem Ukraine-Krieg ist die Angst vor zu viel Einfluss aus Russland groß. Lettland geht immer stärker auf Distanz zum großen Nachbarn. Seit diesem Schuljahr darf Russisch nicht mehr an Lettlands Schulen unterrichtet werden. Ije Vasilina, stellvertretende Bildungsministerin von Lettland.
3: Russisch war eigentlich nie unsere freie Wahl. Wir waren 50 Jahre lang besetzt und Russisch wurde uns einfach aufgezwungen. Jetzt ziehen wir einen Schlussstrich und sagen, wir sind Teil Europas und spiegeln das auch in unserem Bildungssystem.

0: Zurück bei Lehrerin Karina Della. Sie übt mit ihrer 7. Klasse gerade Deutsch richtig auszusprechen. Viele geben sich Mühe, denn sowohl die deutsche Sprache als auch Deutschland haben bei jungen Letten ein gutes Image.
1: Viele Eltern arbeiten auch selbst in Deutschland, somit besuchen dann die Kinder auch die Verwandte in Deutschland und somit haben die Kinder auch mehr Motivation, Deutsch zu lernen.
0: Der Deutschboom an Lettlands Schulen zeigt, eine neue Generation entdeckt Deutschland für sich. Und sie könnte dafür sorgen, dass die Verbindung zwischen Deutschland in der Mitte Europas und dem Baltikum am östlichen Rand in Zukunft noch enger wird.
2: Anne Bartram berichtete aus Riga. 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Vorsicht bitte auf der A8 München-Stuttgart. Zwischen Dreieck München-Eschenried und Dachau-Fürstenfeldbruck werden Gegenstände auf die Fahrbahn geworfen. In Italien sollen sich die Schulen verändern und nicht jedem gefällt das. Der Grund ist ein neues Dekret der rechtspopulistischen Regierungschefin Meloni. Es sieht unter anderem ein Burka-Verbot im Klassenraum vor und eine Begrenzung des Ausländeranteils unter den Schülern. Von den Elternverbänden gibt es scharfe Kritik an diesen neuen Regeln und von der Opposition heißt es, das Dekret habe mit der Realität in Italien gar nichts zu tun. Mehr dazu von Anna Giordano aus Rom.
3: Die Politiker aus Italiens rechter Regierungskoalition sind nervös. Das liegt daran, dass im Jahr 2027 Parlamentswahlen stattfinden und daran, dass die Rechtsaußenpartei Futuro Nazionale unter dem ehemaligen General Roberto Vannacci in Umfragen massiv an Stimmen gewonnen hat. In diesem Zusammenhang ging auch Regierungschefin Giorgia Meloni in die Offensive. Mit ihrem Vorschlag, Burkas, also Vollverschleierung, an Schulen zu verbieten und den Anteil von im Ausland geborenen Kindern ohne Italienischkenntnisse auf 30% pro Klasse zu deckeln. Auf einer Parteiveranstaltung sagte sie:
4: Non esiste, non esiste.
3: Es kann nicht sein, wirklich nicht, dass die Kinder, die sich in einer Klasse ausgegrenzt fühlen, die italienischen Kinder sind, weil sie in der Minderheit sind.
4: Non si può fare.
3: Italienische Medien ordneten diesen Vorstoß sofort ein. Die 30%-Grenze sei bereits seit dem Jahr 2010 per Ministererlass vorgeschrieben, nur nie konsequent umgesetzt worden. Und das von Meloni aufgebauschte Problem sei gar keines. Von rund 300.000 Schulklassen in ganz Italien gäbe es etwa 1.000, bei denen der Anteil zugewanderter Kinder, also solcher, die im Ausland geboren und dann eingewandert sind, bei über 20% liege. Einige wenige Schulen mit hohem Ausländeranteil, die das neue Gesetz tatsächlich betreffen dürfte, liegen in Norditalien. Doch auch hier werde es bei der Umsetzung Schwierigkeiten geben, urteilen italienische Medien. Kinder könnten zwar an umliegende Schulen verteilt werden, wegen des verfassungsmäßigen Rechts auf Bildung dürften diese aber nicht weiter als 20 Kilometer entfernt vom Wohnort liegen. Und das sei in einigen Gegenden nicht realistisch. Der ehemalige italienische Journalist und linke Politiker Michele Santoro betonte zudem im Fernsehsender La Sette: Wenn es dir tatsächlich wichtig ist, dass eine Schulklasse gut funktioniert, und da ist es ja wichtig, dass die Kinder auch Italienisch können, dann legst du so ein Gesetz früher vor, nicht erst im September. Du bereitest es im Sommer vor, du kündigst es überall an, damit sich die Schulen darauf einstellen. Und dann diese Doppelung mit den Burkas, da wird klar, das ist reine Ideologie. Als Propaganda oder Symbolpolitik haben auch andere Oppositionspolitiker Melonis neues Dekret bezeichnet, als Flucht nach vorn aufgrund einer neuen Bedrohung von rechts außen. Selbst Staatspräsident Sergio Mattarella hat sich in die Debatte eingemischt.
5: La scuola prepara tutti.
3: Die Schule bildet alle und ist für alle offen. Sie muss Bindung herstellen, das Vertrauen der Familien haben, muss helfen, dass sich keine Ghettos bilden. Sie darf keine Mauern errichten, sie muss einen und darf nicht trennen. Inzwischen ist Melonis Dekret in Kraft getreten. Das italienische Parlament hat nun 60 Tage Zeit, es in ein richtiges Gesetz umzuwandeln. An den Schulen bleibt der Alltag vorerst unverändert. Wie die Quoten und Sprachkontrollen in der Praxis organisiert werden sollen, müssen Schulämter und Rektoren erst noch austüfteln.
2: Anna Giordano berichtete aus Rom. Ich kann es Ihnen nicht ersparen, nach Benzin und Diesel droht der nächste Preisschock. Weihnachtsbäume könnten teurer werden. Und langfristig könnte es sogar weniger heimische Weihnachtsbäume geben. Der Klimawandel und seine Folgen haben den Bäumen in diesem Sommer besonders zugesetzt. Stefanie Hofmann hat sich die Situation im Odenwald angeschaut.
6: Wenn Edwin Helf

0: Friedrich aus Kocherbach im Odenwald durch die Bestände seiner Weihnachtsbäume läuft, dann sieht man direkt, sie bereiten ihm Sorgen. Vor allem die kleinen Bäume sind knallrot statt grün, teilweise nur einzelne Äste, viele aber auch komplett. Das ist aber kein neuer Dekotrend, sondern die traurige Folge des heißen und trockenen Sommers, denn die Tannen sind tot.
1: Prekär, gerade für die jungen Pflanzen, die nachgesetzt wurden bzw. die noch nicht lange sitzen. Wir hatten jetzt ab Mai im Prinzip so gut wie keinen Niederschlag. Bis jetzt, gerade auf den Flächen, die wir hier haben, da müsste es theoretisch jede Woche mal regnen. So ein schöner Landregen, ja, so einen Tag lang und dann hält es wieder, ne? Also wir haben hier einen durchlässigen Boden, wir haben hier Granitverwitterung und das ist sehr durchlässig.
0: Um noch irgendetwas retten zu können, hat Edwin Helfrich einen Teil seiner Bäume gewässert, aber das sei eben nicht bei allen möglich gewesen. Die Folge, rund 70% der Bäume, die nicht gewässert wurden, sind kaputt gegangen. Ein riesiger Verlust für den Produzenten.
1: Also die größeren sind noch okay, aber natürlich nicht den Austrieb, was sie normalerweise haben, weil der Baum schützt sich ja, wenn er zu wenig Wasser hat, dann treibt er auch nicht so viele Nadeln aus, ja. Das ist natürlich finanzielle Einbußen. Klar, die Pflanzen, die man gesetzt hat, die in den letzten 2 Jahren, ja, die sind zum großen Teil kaputt gegangen.
0: Auch Marco Stein aus Hammelbach im Odenwald, der mit seiner Familie Weihnachtsbäume züchtet, geht es so. Er hat in den vergangenen Wochen einen großen Teil seiner kleinen Bäume ausgegraben und auf den Müll geworfen. Besonders betroffen die Frühlingspflanzung.
2: Dann müssen wir die wieder aus der Baumschule holen und müssen die wieder nachpflanzen. Dann ist dementsprechend mehr Aufwand. Mehr Arbeit wieder für den Weihnachtsbaumproduzenten, die Pflanzen zu besorgen, einzukaufen und zusätzlich dann wieder zu setzen. Dann also hat man doppelten Aufwand beim Setzen her.
0: Deshalb überlegt Marco Stein, zukünftig primär auf die Pflanzung im Herbst zu setzen. Damit verschenkt er zwar ein eigentlich wichtiges halbes Jahr, in dem der Baum anwachsen kann, aber die Wahrscheinlichkeit, dass die jungen Bäume so einen heißen Sommer überleben, sei größer. Aber auch für die Herbstpflanzung gäbe es einen Feind, den Frost im Frühling.
2: Und wenn der frische Trieb dann wieder rauskommt, die Knospe aufgeht, der frische Trieb draußen ist und es gibt nochmal einen Frost, da ist bei einigen Sorten auch eine Schwierigkeit, dass es dann auch zum Schaden führen kann, dass man Frostschaden dann bekommt, dass der frisch ausgetriebene Trieb dann verfriert und der Baum dann in dem Jahr dann den Schaden annimmt und nicht weiter wächst.
0: Sicher ist, die Weihnachtsbäume jetzt im Winter werden schon teurer werden, auch die, die aus Norwegen oder Schweden nach Deutschland kommen. Da ist zwar weniger die Hitze das Problem, dafür aber die gestiegenen Transport- und Spritpreise. Und in so 7, 8 Jahren, wenn die jetzigen Setzlinge reif zum Schlagen gewesen wären, könnte tatsächlich eine richtige Knappheit an lokalen Weihnachtsbäumen entstehen.
3: Kultur. Vögel zu beobachten ist zu einem Trend geworden. Was früher eher eine Art spleeniges Hobby für ältere Männer war, nennt sich jetzt Birding und hat viele neue Alters- und Bevölkerungsgruppen erfasst. Neben zahllosen Büchern erscheinen auch reichlich Filme zum Thema. Die neueste Doku Watching People Watching Birds, wie der Titel sagt, beobachtet der Film Menschen, die Vögel beobachten.
4: Wer Vögel beobachtet, braucht viel Geduld. Wer die nicht hat, wird auch kein Birder, gibt bald wieder auf. Mal eben schnell geht gar nichts. Es kann schon eine Weile dauern, bis man die Bartmeise im Schilf oder den Steinschmetzer zwischen den Felsen entdeckt hat und sich dann umso mehr freut.
5: Well, I don't know where they went, but
6: ich weiß nicht, wo sie hin sind, aber
5: die wird auftauchen. Die werden auftauchen.
4: Genau so funktioniert auch dieser Film. Mal eben schnell geht gar nichts. Man braucht schon etwas Geduld beim Schauen, innere Ruhe. Wer die nicht hat, wird den Film wohl nicht mögen.
7: Andere finden tropische, bunte Vögel toll. Ich mag Möwen halt und vielleicht so ein bisschen bezeichnend für mein Leben. Ich habe mir immer schon Nischen gesucht, wo nicht jeder drin sich drin wohlgefühlt hat. Und so finde ich halt Möwen, Krähen super.
4: Vogelbeobachtung mag eine Nische sein im Vergleich zu Fußball oder Strandurlaub, doch die Hobbyvogelfreunde und Freundinnen werden mehr, finden ihr Glück im Kleinen, in dem aufregenden Moment, wenn sie plötzlich einen seltenen Piepmatz entdecken. Eben war er ganz kurz zu sehen im Baum, nun ist er weggeflogen.
5: That's great. It doesn't take much to make a birder's day.
6: Es braucht nicht viel, um einen Birder froh zu machen.
4: Der amerikanische Romancier Jonathan Franzen ist einer der bekanntesten Birder. Als Schriftsteller ist er berühmt. Doch wenn ihn Literaturkritiker besuchen, spricht er lieber über Vögel als über Bücher. Für Franzen tat sich eine neue Welt auf, als er die Vogelwelt um sich herum erstmals bewusst wahrnahm.
8: I was taken out by relatives to Central Park in May with binoculars.
9: Mich haben Verwandte in den Central Park mitgenommen im Mai. Die hatten Ferngläser dabei und sagten mir, schau mal, die Vögel. Ich war vorher oft im Park gewesen und dachte, ich kenne da doch alles. Und nun, 3 Stunden später im Mai, kapierte ich auf einmal, da ist eine ganz neue Welt, von der ich überhaupt nichts wusste.
8: And I never knew this was here.
4: Man muss das nicht wie Franzen eine nahezu religiöse Erfahrung nennen. Tief berührend ist es auf jeden Fall für viele Menschen, die Vogelwelt um sich herum zu entdecken. Auch dann, wenn man eigentlich gerade im Bäckerladen arbeitet und Brötchen verkauft.
10: Und dann war es so, dass die Kraniche übergezogen sind, ne? Und ich habe die Kunden stehen lassen, bin rausgegangen und habe mir die angeguckt. Und dann sind die Kunden mit rausgekommen und habe gesagt, oh, die Kraniche kommen. Ach, das sind Kraniche. Ich hätte gedacht, das wären Gänse, haben die dann gesagt. Nein, das sind die Kraniche, die schon zurückkommen und so. Und das ist, also die Kraniche sind für mich so besonders, dass ich immer weinen muss. Ich stehe wirklich da und weine.
4: Man könnte auch weinen als Vogelfreund, wenn man erlebt, wie drastisch die Zahl der Vögel inzwischen zurückgeht. Lebensraum geht verloren, Vögel verschwinden aus der öden Landwirtschaftsmonokultur.
11: Wenn man die Zahlen von früher weiß und die Eindrücke von früher weiß und weiß, was das für ein Reichtum war, dann haben wir hier was verkehrt gemacht. Dann haben wir Reichtum gegen Geld getauscht.
4: Bezeichnend, Vögel sind nur wenige zu sehen in dieser Doku. Birder, Vogelbeobachter gibt es umso mehr. Sie dürfte dieser Film wohl am ehesten interessieren. Es sind glückliche und traurige Menschen, mal hoffnungsvoll, mal resigniert. Ganz wie die Zeit, in der wir leben.
3: Guido Pauling über die Doku Watching People, Watching Birds, die jetzt in unseren Kinos zu sehen ist.

Bremen ist bereit. Dort findet heute das große Bürgerfest zum Tag der Deutschen Einheit statt. Wir berichten ausführlich in der kommenden Viertelstunde nach den nächsten Nachrichten um 12 Uhr.

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1: Um 0 Uhr mit Gabriela Kühne. Die G7-Staaten haben beschlossen, ab sofort Teile ihrer Rohölreserven freizugeben, um die weltweiten Märkte zu beruhigen. Zuvor hatte US-Präsident Trump auf diesen Schritt gedrängt und gleichzeitig mit einem Stopp der amerikanischen Dieselexporte gedroht. Welche Folgen die Freigabe der Ölreserven haben könnte, erklärt ARD-Börsenexperte Markus Gürne.
2: Zunächst, und das ist eigentlich die gute Nachricht für Verbraucher, fallen die Preise. Denn das Angebot steigt durch die Freigabe der Reserven. Die Preise für Öl fielen auch zunächst. Experten rechnen damit, dass sich dieser Effekt dann in den kommenden Tagen auch an der Tankstelle bemerkbar machen sollte und damit die Haushalte über den Tankrabatt hinaus entlasten wird. In beiden Fällen, Tankrabatt und Freigabe der Reserven, sind Probleme allerdings aber eben nicht gelöst, sondern nur für eine eher kurze Zeit gelindert.
1: Die Kaufhauskette Galeria hat schon wieder Insolvenz angemeldet. Wie es für die 12 Standorte in Schleswig-Holstein, Mecklenburg-Vorpommern, Hamburg und Niedersachsen jetzt weitergeht, ist unklar. Es ist schon die 4. Pleite in 6 Jahren. Massive Umsatzeinbrüche sollen der Grund sein. Der US-Investor Gordon Brothers hatte zuletzt abgelehnt, dem Unternehmen eine weitere Finanzspritze zu geben. Die Gewerkschaft Verdi spricht von haarsträubenden Managementfehlern. In Bonn ist am Nachmittag die Entscheidung gefallen, welche Hochschulen sich künftig Exzellenzuniversitäten nennen dürfen und damit Fördergelder in Millionenhöhe bekommen. 11 Universitäten und Universitätsverbünde hatten sich ganz neu um den Titel beworben. Aus Bonn, Maike Kreber.
3: 5 Universitäten und Verbünde haben den begehrten Titel jetzt ganz neu bekommen. Die Universitäten in Jena, Freiburg und Köln sowie 2 Verbünde. Einer in Bochum und Dortmund und einer in Darmstadt, Frankfurt am Main und Mainz. Viele von ihnen waren bei der Verkündung auch digital zugeschaltet und haben ordentlich gejubelt, denn sie gehören jetzt zu einem ganz kleinen Kreis der besten Universitäten Deutschlands und bekommen jährlich millionenschwere Förderungen. Insgesamt hatten sich 11 Universitäten und Verbünde neu beworben.
1: Kreta und andere Inseln der Ägäis kämpfen zurzeit mit einem schweren Herbststurm und starken Regenfällen. Auf Rhodos wurde eine deutsche Touristin am Strand von einem Blitz getroffen und getötet. Ihr Ehemann erlitt nur leichte Verletzungen. An den Küsten wurden außerdem Autos ins Meer gespült. Viele Brücken und Straßen sind zerstört. Der griechische Wetterdienst geht davon aus, dass das Unwetter noch mindestens 2 Tage anhalten wird. Das waren die Nachrichten. Das Wetter in Deutschland. Teils bewölkt oder neblig, teils klar, Tiefstwerte 13 bis 6 Grad. Tagsüber nach teils zähem Nebel, mal sonnig, mal wolkig, höchstens 18 bis 25 Grad. Am Sonntag ähnlich bei 17 bis 23 Grad und am Montag im Norden und im äußersten Süden leicht wechselhaft. Es ist 0:03 Uhr.
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4: Zunächst mit einer Entwarnung für die A44 Mönchengladbach-Essen. Kein Falschfahrer mehr zwischen Münchheide und Kreuz Düsseldorf-Nord. Die Autobahn 1 Münster Richtung Dortmund ist zwischen Kamen-Zentrum und Kreuz Dortmund-Unna wegen einer Fahrbahnerneuerung bis Montag früh gesperrt. Die A9 Halle-Leipzig Richtung Nürnberg ist zwischen Pegnitz und Weidensees wegen Aufräumarbeiten gesperrt. Die A36 Braunschweig Richtung Wolfenbüttel ist zwischen Kreuz Braunschweig Süd und Braunschweig Heidberg wegen einer Nachtbaustelle gesperrt. Bitte folgen Sie der Umleitungsbeschilderung. Die A40 Duisburg-Essen ist zwischen Kreuz Duisburg und Kaiserberg wegen Bauarbeiten in beiden Richtungen noch bis Montag gesperrt. Autobahn 42 Emscher Schnellweg Kamp-Lindfort-Dortmund ist zwischen Herne-Krange und Herne-Baukau in beiden Richtungen bis Dienstag früh gesperrt. Dort wird an Hochspannungsleitung gearbeitet. Die A59 Köln Richtung Düsseldorf ist zwischen Monheim und Dreieck Düsseldorf-Süd wegen Bauarbeiten gesperrt. Die Autobahn 61 Mönchengladbach Richtung Venlo ist zwischen Kaldenkirchen und Grenzwald wegen Bauarbeiten bis Montag früh gesperrt. Und die A81 Stuttgart-Heilbronn, dort ist der Engelbergtunnel wegen Wartungsarbeiten bis Sonntag jeweils zwischen 20 bis 10 Uhr in beiden Richtungen gesperrt.
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4: Und die kommt vom Norddeutschen Rundfunk in Hamburg. Am Mikrofon begrüßt sie Sven Hasenklever. In Bremen haben gestern die Feierlichkeiten zum Tag der Deutschen Einheit begonnen. Über 400.000 Menschen werden heute erwartet, auch viel Prominenz, der Bundeskanzler und selbstverständlich auch der Bundespräsident. Dazu mehr als 700 Veranstaltungen. Bremen verwandelt sich in eine Festivalmeile. Bürgermeister Bovenschulte sagte zur Eröffnung, er erwarte einen Tag der gelebten Deutschen Einheit.
5: 3, 2, 1, Start!
6: Ein Countdown von Bremens Bürgermeister Andreas Bovenschulte. Ein Raketenstart und schon hieß es:
5: Das Bürgerfest 2026 ist eröffnet. Und ich danke allen, die gekommen sind, allen, die mithelfen und allen, die mit uns gemeinsam feiern. Haben Sie schöne 3 Tage hier in Bremen. Alles, alles Gute!
6: Etwa 450.000 Besucherinnen und Besucher werden bis Sonntag erwartet. Die Hotels sind voll und freie Zimmer kaum noch zu bekommen, heißt es vom Hotel- und Gaststättenverband. Und auch auf der Festmeile dürfte es eng und voll werden. Das stört aber kaum jemanden. Bereits vor dem offiziellen Auftakt war viel Begeisterung zu spüren und zu hören.
7: Ich finde auf jeden Fall, dass Bremen sich jetzt schon richtig gut präsentiert.
6: Gute Stimmung auch bei denen, die nicht zum Spaß, sondern zur Arbeit nach Bremen gekommen sind, wie zum Beispiel Matthias Balzert. Er ist für das Saarland auf der Ländermeile. Dort zeigen sich Bund und Länder. Letztes Jahr hat das Saarland das zentrale Bürgerfest ausgerichtet. Balzert weiß deswegen, wie viel Arbeit in der Organisation steckt. Sein Urteil: Die Bremer haben einen super Job gemacht.
8: Bremen hat ein tolles Programm, ein vielfältiges Programm mit wahnsinnig vielen interessanten Ausstellerinnen und Ausstellern und auch ein Kulturprogramm, das sich sehen lassen kann.
6: Mehr als 700 Veranstaltungen werden in Bremen angeboten, unter anderem Konzerte, Theateraufführungen, Debatten. Das Ganze unter dem Motto: Viele Stärken, ein Land. Viele Besucher wünschen sich, dass das auch als zentrale Botschaft bundesweit wahrgenommen wird.
9: Vielleicht die Chance, dass die Leute doch ein bisschen wieder aufeinander zugehen und nicht so viel Trennendes im Raum steht.
10: Hat eine schöne Symbolik. Tag der Deutschen Einheit ist, glaube ich, in den gerade jetzigen Zeiten ein sehr wichtiges Event und was wir nicht aus den Augen verlieren dürfen.
11: Ich finde es relativ wichtig, dass man quasi auch so ein Fest dann das Positive hervorhebt und nicht nur das Negative, damit man Potenzial für die Zukunft nutzen kann.
4: Daniel Hoffmann berichtete. Die Deutsche Einheit ist ja ein Ereignis, auf das man aus mindestens 2 Perspektiven schauen kann. Man kann sozusagen von der Ost- und von der Westseite draufblicken. Wer in der DDR gelebt hat, wird anders draufschauen als Menschen, die im Westen groß geworden sind. Und es gibt aber bestimmte Schnittstellen von Ost und West. Der Ort Marienborn ist so eine Schnittstelle. Er liegt an der A2 Richtung Berlin. Und dort wurde jedes Fahrzeug von den DDR-Behörden kontrolliert, das auf dem Weg nach West-Berlin war. Inzwischen ist der Ort eine Gedenkstätte und Uli Wittstock hat sie für uns besucht.
12: Marienborn, Gedenkstätte Deutsche Teilung. Betonflächen, Häuschen für Zollabfertigung, kein Baum, kein Strauch. Hier ist der Kalte Krieg noch spürbar und auch im musealen Zustand ist das ein beklemmender Ort. Das bestätigt die Gedenkstättenleiterin Annemarie Susanne Frisch.
13: Es ist ein Grenzübergang an der Systemgrenze, das darf man ja nicht vergessen. Also es sollte einerseits repräsentativ sein und gleichzeitig sollte es natürlich überhaupt keine Aufenthaltsqualität haben. Also so war ja auch die Sprache hier bei den Stasi-Kontrolleuren, dass eben hier der Klassenfeind angerollt kam.
12: Bis zu 1.000 Menschen waren hier beschäftigt, um den Transitverkehr zwischen der Bundesrepublik und West-Berlin zu überwachen. Obwohl sich der Gedenkort abgelegen an einer Autobahnraststätte befindet, wird er gezielt besucht, bei einem ostdeutschen Betriebsausflug zum Beispiel.
14: Ja, uns hat es auch mal interessiert zu sehen, wie real die DDR ihren Staat gesichert hat und schützen wollte vor illegaler Ausreise und teilweise natürlich auch die Einreisenden aus der Bundesrepublik in Teilen halt schikaniert hat, um klarzumachen, wer hier das Sagen hat. Ne?
15: Also für mich ist das hier sehr, sehr emotional gewesen, muss ich ganz ehrlich sagen. Es ist schon für die, die versucht haben, damals über die Grenze zu kommen. Also es bewegt mich sehr. Ich muss das heute erstmal verdauen. Also ich habe das als Kind erfahren und wir waren glücklich in der Zeit. Ja, es war ja nicht alles schlecht und es war nicht alles gut.
12: Tja, was war nun die DDR? Auch 36 Jahre nach dem Mauerfall spaltet diese Frage. Allerdings lohnt ein etwas genauerer Blick. Es war ja nicht der Wunsch nach Bananen, sondern die Forderung nach Meinungs- und Reisefreiheit, die Menschen auf die Straße brachte. Noch einmal Gedenkstättenleiterin Annemarie Susanne Frisch.
13: Also dass es nicht nur, wie man das jetzt manchmal so darstellt, die Konsumwünsche waren, ne, die Menschen auf die Straße getrieben haben. Ich glaube, das wird heute manchmal vergessen. Bekennungszwang in der Schule, an der Arbeit, in der Brigade, wo auch immer dieses ideologische Kostüm einem immer wieder übergestülpt wurde. Ich glaube, dass es auch eine Sensibilität da gibt, sich nichts vorschreiben lassen zu wollen.
12: Was nun vielleicht auch ein Teil des Ost-West-Problems ist, nach dem Motto, man wolle sich die DDR nicht von anderen erklären lassen. Aber das Unverständnis ist durchaus beidseitig, wie ein Pärchen aus den westdeutschen Bundesländern vermuten lässt.
16: Ich finde es gut, dass es der Nachwelt mal veranschaulicht wird. Ne? Ansonsten, wir kennen es.
17: Es ist unsere Geschichte, das muss man sich Geschichte. Noch anschauen. Was ich nicht verstehe, ist zum Beispiel im Moment, dass alles, was von drüben kommt, so verherrlicht wird. Und das war sicherlich nicht immer nur so bestens. Und das verstehe ich nicht. DDR, was weiß ich nicht, das kann es doch nicht sein.
18: Wir haben über die Jahre unseren Sorry-Beitrag geleistet. Immer.
12: 36 Jahre nach dem Mauerfall ist das Zusammenwachsen für viele in Deutschland noch immer eine Herausforderung. Und das auf beiden Seiten der ehemaligen Grenze.
4: Soweit der Bericht von Uli Wittstock. Ist der Tag der deutschen Einheit ein Grund, stolz zu sein, stolz auf unser Land? Kanzler Merz hat zuletzt davon gesprochen, dass wir aufbrechen in eine Zeit, in der wir, wie er sagte, gern und stolze Bürger dieses Landes sind. Selbst der neue Bundestrainer Jürgen Klopp möchte den Nationalstolz nicht den falschen Leuten überlassen. Wem also gehört der Stolz und wem die deutsche Fahne? Aus Berlin Georg Schwarte.
19: Der Stolz ist zurück. Ein bisschen jedenfalls. Nicht erst seit der Mann, der einer von 83 Millionen Bundestrainern sein will, ihn folgenreich thematisierte.
20: Ich möchte Nationalstolz nicht den falschen Leuten überlassen, um ehrlich zu sein. Aber ich weiß nicht mehr, ob man das Wort überhaupt so benutzen kann, darf. Das bin ich mir gar nicht sicher, ohne dass es falsch verstanden wird. Es wurde mir dann gesagt, man könne es als positiven Patriotismus bezeichnen. Gerne.
19: Jürgen Klopp und der Nationalstolz. Aber nicht erst seit Klopp redet diese Nation über Stolz, Fahne, Heimat und Vaterland.
21: Heimat, Vaterland, Nation. Das sind keine rechtsextremen Begriffe.
19: 2001 war das, als der Fraktionschef Merz aussprach, was damals polarisierte. Heute redet der Kanzler Merz, dass wir durchaus stolz sein dürfen.
22: Ich möchte, dass wir uns wieder auf die Zukunft freuen können, dass wir stolz sein können. Auf unser schönes und modernes Land.
19: Der Nationalstolz des deutschen Volkes, ein schwieriges Terrain. Dabei hatte schon ein gewisser Willy Brandt vor vielen Jahren seiner SPD das hier zugerufen.
23: Und kein Volk kann auf die Dauer ohne Stolz leben.
19: Aber wer darf worauf stolz sein? Der damalige Bundespräsident Rau erhielt viel Prügel damals, weil er mit dem Satz, ich bin stolz Deutscher zu sein, wenig anfangen konnte.
24: Man kann nur stolz auf etwas sein, wozu man selber beigetragen hat.
19: Beitragen zur Demokratie etwa, zum Gelingen einer rechtsstaatlichen Gesellschaft. Kanzler Schröder wollte damals schon den Stolz aus der braunklebrigen Gestrigkeitsecke befreien.
25: Wir werden nicht zulassen, dass Stolz auf das eigene Land zu einer Floskel wird, die sich Rechtsradikale auf die Glatze schreiben, um sich damit als Sachwalter nationaler Interessen aufzuspielen.
19: Heute ist der Stolz wieder da. Als Wort und als Hoffnung auch eines Bundespräsidenten Steinmeier, der diesem Land einen geraden Rücken wünscht.
26: Ich wünsche mir ein Deutschland, das im Zusammenleben unterschiedlicher Menschen seinen Wert, sein Selbstbewusstsein, sogar seinen Stolz findet.
19: Da sind die Symbole dieser Nation, die deutsche Fahne. AfD-Politiker tragen sie demonstrativ als Pin am Anzug Revers. Auf Parteitagen baden sie in Schwarz-Rot-Gold und die AfD-Politikerin Beatrix von Storch sagt, die Fahne, sie gehört jetzt uns. Die anderen, meint sie, können ihre Regenbogenfahne schwenken.
27: Die haben den Kompass verloren und sie haben die Fahne verloren. Die Regenbogenfahne, das ist die Fahne von allen anderen. Und von allen anderen heißt von links über Grün und SPD bis zur CDU. Und die Deutschlandfahne ist unsere Fahne. Die tragen wir.
19: Der SPD-Politiker Dirk Wiese widerspricht mit patriotischem Furor.
28: Wer zu Hause in der Kellerbar die alte Reichskriegsflagge hängen hat, der soll mir nicht irgendwie was erklären mit Schwarz-Rot-Gold oder Regenbogenfahnen. Die stehen für Demokratie, Rechtsstaat, für die Vielfalt in diesem Land. Das vertreten sie nicht.
19: Wem also gehört die Fahne? Der Bundestrainer sagt, er wolle sie zurückholen, von wem auch immer.
20: Ich würde mir oder uns gerne die Fahne zurückholen, wenn ich ganz ehrlich bin. Ich möchte, dass, wenn man sie schwingt, dass niemand denkt, was ist mit dir nicht in Ordnung.
19: SPD-Co-Chef Klingbeil jedenfalls sagt heute, ein bisschen mehr Stolz auf das, wie wir sind, sollten wir uns schon zutrauen, auch als stolze Deutsche.
29: Als Jürgen Klopp neulich die rhetorische Frage gestellt hat, kann man stolz darauf sein, Deutscher zu sein und trotzdem offen, vielfältig trotzdem nett und freundlich sein? Kann man trotzdem Mitgefühl haben? 100%ig ja. Habe ich nur gedacht, dem kann ich mich anschließen.
4: Georg Schwarte war das aus Berlin.
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4: Das neue Berliner Abgeordnetenhaus fällt doch ein bisschen kleiner aus als direkt nach der Auszählung gedacht. Der Grund: bei einer Nachzählung in einem Spandauer Wahlkreis ist ein Fehler aufgefallen. Ein Fehler mit weitreichenden Folgen. Angela Ulrich berichtet.
1: Ein fehlerhafter Anruf am Berlin-Wahlabend und alle gucken nun auf Spandau. Denn dort musste im Bezirkswahlamt nachgezählt werden. Der Grund: am Telefon war eine Zahl weitergegeben worden, die nicht mit dem schriftlichen Ergebnis im Wahllokal übereinstimmte. Eine dumme Panne, aber sowas passiert. Leider, sagt Spandaus Bezirkswahlleiterin Katrin Zickert.
2: Wie der Fehler in der Schnellmeldung passiert ist, das konnten wir bisher nicht aufklären. Aber tatsächlich die Niederschrift, also das eigentliche Wahlergebnis, stimmt.
1: Ein kleiner Zahlendreher mit großen Folgen. Im Wahlkreis 1 in Spandau geht das sicher geglaubte Direktmandat nun doch nicht an die CDU-Politikerin Bettina Meissner, sondern an Tommy Tabor von der AfD. Das hat allerdings noch viel weitreichendere Folgen für die Ausgleichs- und Überhangmandate im Berliner Abgeordnetenhaus insgesamt. Das Parlament schrumpft und wird nicht 158, sondern nur 153 Sitze haben. Neben der CDU-Frau Meissner werden wohl 4 weitere Politiker ihre Sitze verlieren. 2 von der Linken, dazu wohl die grüne Verkehrspolitikerin Oder Hassepass und Martin Matz, SPD-Innen- und Haushaltsexperte. Matz ist enttäuscht.
3: Ja, das ist natürlich nicht das, was ich mir jetzt gerade gewünscht habe. Wenn man 10 Tage lang schon glaubt, dass man zu den Gewählten gehört und sich darauf vorbereitet, dann kommt das überraschend und ist auch ein bisschen traurig, aber man kann es nicht ändern. So ist das eben mit Wahlergebnissen.
1: Für Landeswahlleiter Stefan Bröchler ist diese Übermittlungspanne aus Spandau ebenfalls sehr ärgerlich. Aber auch ein Zeichen, dass die Kontrollen gut funktionieren. Immerhin sei der Fehler genau jetzt aufgefallen im Überprüfungsprozess.
5: Wir erleben momentan kein Wahlchaos, sondern was momentan passiert, ist der Prozess zwischen dem vorläufigen Ergebnis und der Feststellung des endgültigen Wahlergebnisses. Und das ist ein geordneter und öffentlicher Kontrollprozess.
1: Bröchler mahnt die Fraktionen im Abgeordnetenhaus, künftig besser erst das amtliche Endergebnis einer Wahl abzuwarten, ehe sie sich neu zusammenfinden. Einige Fraktionen, darunter CDU und SPD, haben schon neue Fraktionsspitzen gewählt.
5: Ich würde dazu raten, abzuwarten, bis das neue Abgeordnetenhaus sich konstituiert hat und wir vorher ein endgültiges Wahlergebnis haben. Und hier sind die Fraktionen, die ein oder andere Fraktion ist hier vorgeprescht.
1: Die Aussichten für eine Regierungsbildung ändern sich durch das kleinere Parlament übrigens nicht grundlegend. Eine rot-grün-rote Koalition hätte weiter eine recht komfortable Mehrheit, 14 Sitze plus. Auch eine CDU-geführte Kenia-Koalition mit Grünen und SPD käme auf eine Mehrheit, die allerdings auf 2 Stimmen schrumpft.
4: Angela Ulrich berichtete. Wir bleiben in Berlin. Die Rote Hilfe wird vom Verfassungsschutz als linksextremistische Bestrebung beobachtet. Aber den Verein aus Göttingen dürfte neben den Mitarbeitern des deutschen Inlandsgeheimdienstes vor allem Mitglieder der linken Szene bekannt sein. Eines der Mitglieder der Roten Hilfe war bis vor kurzem die Spitzenkandidatin der Berliner Linken, Elif Iralp. Dieser Umstand hat in den vergangenen Tagen in der Hauptstadt für Diskussionen gesorgt, obwohl die Mitgliedschaft Iralps nicht mehr besteht. Dafür ist jetzt ein anderer bekannter linken Politiker Mitglied der Roten Hilfe geworden. Es ist Sören Pellmann, der Fraktionschef der Partei im Bundestag. Die Einzelheiten dazu von Frank Eichmann aus Berlin.
6: Am Donnerstag bestätigte linken Politiker Sören Pellmann, er sei der Roten Hilfe beigetreten.
7: Die Rote Hilfe wird vom Bundesverfassungsschutz als linksextremistische Bestrebung beobachtet,
6: sagt Leonard Kaminski, Sprecher des Bundesinnenministeriums.
7: Und zu Details dazu würde ich Sie auf den Bundesverfassungsschutzbericht verweisen.
6: Dort, im aktuellen Bericht, wird die 1975 gegründete Rote Hilfe mit Hauptsitz in Göttingen als größte und eine der wichtigsten Gruppierungen im deutschen Linksextremismus eingestuft. Ihr Hauptzweck, so formuliert es der Verfassungsschutz, linksextremistische Straftäter sowohl in Strafverfahren als auch während der Haftzeit zu unterstützen. Jan van Aken, bis Juni Parteichef der Linken, verteidigt die Arbeit der Roten Hilfe in dieser Woche in der ARD.
8: Ich finde, wir haben hier einen Rechtsstaat und vorm Gesetz müssen alle gleich sein. So. Und jemand, der richtig viel Geld hat, der kann sich 3 Superanwälte leisten, der kommt davon. Und ich finde, auch Linke haben Recht auf eine vernünftige Verteidigung und die Leute von der Roten Hilfe finanzieren die eine gute Verteidigung. Das finde ich gut.
6: Ähnlich hat Sören Pellmann in einer Erklärung seine Aufnahme in die Rote Hilfe begründet. Jedem müsse es möglich sein, sich in einem Gerichtsverfahren vertreten zu lassen, auch Menschen, die wenig oder kein Geld hätten. Allerdings warnt das Bundesamt für Verfassungsschutz, die Rote Hilfe lasse erkennen, dass sie Gewalt als Mittel der politischen Auseinandersetzung nicht nur befürworte, sondern auch unterstütze. Der Rechtsstaat werde delegitimiert, indem Gerichtsurteile als Klassenjustiz dargestellt würden. Und weiter?
9: Insbesondere Sicherheitsbehörden werden diskreditiert, wodurch der Eindruck eines Polizei- und Willkürstaates erweckt werden soll.
6: 50 Ortsgruppen, gut 14.000 Mitglieder hat die Rote Hilfe. Eines von ihnen ist nun Linken-Politiker Sören Pellmann. Was seinen Beitritt zu einem Besonderen machte, er erklärte ihn 2 Tage, nachdem sich in Berlin die mögliche nächste regierende Bürgermeisterin Elif Erhalb zur Roten Hilfe äußerte. Die Spitzenkandidatin der Linken erklärte, den Verein im vergangenen Jahr verlassen zu haben, wegen teilweise anderer politischer Ansichten. Damit räumte Elif Erhalb eines der möglichen politischen Probleme auf ihrem Weg ins Rote Rathaus ab, in das, geführt von der Linken, eine rot-rot-grüne Koalition einziehen soll. Denn zwar ist die Rote Hilfe nicht verboten, ebenso wenig steht die Mitgliedschaft unter Strafe, aber, so der Sicherheitsexperte Peter Neumann in dieser Woche in der ARD,
10: die Rote Hilfe argumentiert eben auch zum Beispiel, dass alles, was von der Polizei und vom Staat kommt, dass das Repression ist und dass man mit denen überhaupt nicht kooperieren soll. Und das ist natürlich schon problematisch, wenn man auf der einen Seite Mitglied einer Organisation ist, die sagt, bitte mit dem Staat überhaupt nicht kooperieren, das ist alles Repression. Auf der anderen Seite ist man dann der führende Repräsentant des Staates in diesem Land.
6: Da Elif Erhalb die Rote Hilfe im vergangenen Jahr verließ, war zumindest dieses Thema vor den schwierigen Koalitionsverhandlungen in Berlin eigentlich erledigt. Sören Pellmann hat es mit seinem Beitritt genau jetzt ohne erkennbaren Grund zurückgeholt in die Öffentlichkeit. Warum dieser Schritt? Das bleibt einstweilen offen. Der Co-Fraktionschef der Linken im Bundestag war für eine Stellungnahme nicht zu erreichen.
4: 3 neue Universitäten und 2 Hochschulverbände dürfen sich jetzt Exzellenzuniversitäten nennen. Sie bekommen künftig deutlich mehr Geld für die Spitzenforschung. Der Titel ist aber nicht nur wichtig wegen der Fördermillionen. Exzellenzuni zu sein bedeutet auch einen Zulauf an Studierenden, Prestige und an internationaler Sichtbarkeit. Maike Krepper weiß, wer es gestern geschafft hat.
11: Ganz aufgeregt warteten am Nachmittag 11 Universitäten und Verbünde auf die Ergebnisse der Exzellenzkommission. 5 durften sich dann freuen. Die Universitäten in Jena, Freiburg und Köln sowie 2 Verbünde. Einer in Bochum und Dortmund und einer in Darmstadt, Frankfurt am Main und Mainz. Bundesforschungsministerin Dorothee Bär, die auch Teil der Kommission ist, gratuliert den Gewinnerunis erstmal.
12: Herzlichen Glückwunsch, und Sie haben sich in einem wirklich Wettbewerbsverfahren durchgesetzt und Sie können sehr stolz auf sich und auf Ihre Arbeit sein.
11: Und das waren sie auch. Viele Hochschulen waren bei der Verkündung digital zugeschaltet und haben ordentlich gejubelt. Wolfgang Wick, Vorsitzender des Wissenschaftsrats und Teil der Exzellenzkommission, weiß aber, wie knapp die Entscheidung war.
13: Die Entscheidung ist extrem schwer, weil alle 11 wirklich tolle Anträge vorgelegt haben und alle 11 wirklich herausragende Standorte sind und auch Standorte sind mit unglaublich guten Fähigkeiten. Und die Differenzierung liegt dann am Ende darin, ob eine Uni das, was sie vorhat, wirklich in der gesamten Breite vorweisen kann.
11: Denn ganz wichtig für die Entscheidung der Kommission, es geht nicht darum, dass die Unis einzelne Leuchtturmprojekte haben, sondern dass das Gesamtkonzept stimmt. Außerdem sollten die Unis weltweit gut vernetzt sein und Vision haben, sich international zu entwickeln. Bundesforschungsministerin Bär erklärt aber, dass es nicht nur um die wissenschaftlichen Faktoren geht.
12: Dass die Universitäten auch sich sehr stark damit beschäftigen, mit sogenannten weichen Faktoren, die gar keine sind. Also wie geht man zum Beispiel auch mit dem Thema Frauen in der Wissenschaft um? Oder so ein Thema wie Machtmissbrauch ist heute auch noch mal diskutiert worden. Und da hat sich wahnsinnig viel getan an den unterschiedlichen Standorten und setzen das jetzt auch hoffentlich wirklich alles in die Tat um.
11: Ab dem 1. Januar 2027 haben die Hochschulen den Titel jetzt für 7 Jahre. Gemeinsam mit 10 weiteren Universitäten, die schon Exzellenzuniversitäten waren und im März bereits eine Weiterförderung bekommen hatten. Zusätzlich zu Geldern, die die Unis sowieso schon für ihre sogenannten Exzellenzcluster, also ihre besonderen Forschungsfelder bekommen, erhalten sie jetzt weitere Förderungen in Millionenhöhe.
13: Die Hochschulen bekommen jetzt als Einzelhochschule bis zu 15 Millionen Euro pro Jahr und als Verbund bis zu 28 Millionen, der dann eben entsprechend zwischen den Verbundpartnern aufgeteilt werden muss. Die Hochschulen können damit machen, was sie wollen, müssen nur ihre eigenen Ziele verfolgen.
11: Insgesamt stehen für die Exzellenzstrategie pro Jahr 687 Millionen Euro zur Verfügung.
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6: mit Jan Möller. Ja, weiter geht's. Heute fliegt die deutsche Fußballnationalmannschaft nach Griechenland und da steigt dann morgen am Sonntag Teil 4 des großen Castings unter dem neuen Bundestrainer Jürgen Klopp. Und auch sonst ist und war wieder einiges los in der Nations League. Am Abend hat zum Beispiel Frankreich gegen Italien 1:1 gespielt und die Türkei hat auch im dritten Spiel wieder eine Niederlage kassiert. 0:3 in Belgien. Für den italienischen Trainer der Türken, Vincenzo Montella, dürfte es da jetzt ganz schön eng werden. Die Fußball-Bundesliga pausiert ja gerade wegen der Nations League, aber nur die der Männer. Bei den Frauen wird an diesem Wochenende nochmal gespielt, bevor sich dann auch da das Nationalteam trifft. Und zum Auftakt des 6. Spieltags hat Bayer Leverkusen den ersten Heimsieg geholt. 3:2 gegen Werder Bremen. Mats Nicholson hat das Spiel für uns verfolgt. Geht das Ergebnis in Ordnung?
14: Ja, irgendwie schon, weil ein Fußballspiel 2 Halbzeiten hat und Werder war nur in der ersten richtig gut. Da haben die Bremerinnen wirklich alles im Griff gehabt. Erst hat Vonser per Elfmeter getroffen, Leverkusens Torhüterin Borgrefe hatte eine Gegenspielerin gerammt, musste dann auch noch verletzt raus. Und kurz danach Weiß mit einem abgefälschten Schuss, 2:0 Werder, das war völlig verdient. Aber dann kam eben die Halbzeitpause und danach war es ein völlig anderes Spiel. Da war Leverkusen plötzlich wacher, aggressiver. Kramer schon kurz nach der Pause mit einem Doppelpack und 10 Minuten vor Schluss dann die eingewechselte Lunin mit dem 3:2. Leverkusen dreht die Partie tatsächlich noch, zieht an Werder vorbei und bleibt dran am Spitzentrio und Bremen verliert ein bisschen den Anschluss.
6: Ganz vorne in der Tabelle wie üblich der FC Bayern, heute das Topspiel, da sind die Münchnerinnen beim Tabellenzweiten gefordert bei Eintracht Frankfurt. Die Basketballer des FC Bayern haben am Abend in der Euroleague gespielt, das ist die Königsklasse, der höchste europäische Clubwettbewerb. Am 3. Spieltag der Ligaphase hatten die Münchner das erste Heimspiel und das haben sie verloren, 84:86 gegen Partizan Belgrad. Die Bilanz der Bayern nach 3 Spielen, 1 Sieg und 2 Niederlagen. Außerdem hat in der Basketball-Bundesliga Würzburg gegen Bonn gewonnen. Volles Programm in der deutschen Eishockey-Liga. Da haben unter anderem die Löwen gegen die Eisbären gespielt. Frankfurt gegen Titelverteidiger Berlin. Und die Frankfurter hatten auf eine Überraschung gehofft. Daraus ist aber nichts geworden. Johann Gallwitz war für uns dabei.
15: Ein mutiger Auftritt, der nicht belohnt wurde. Die Löwen Frankfurt hatten zu Hause gegen Meister Berlin zwar mit 0:2 das Nachsehen, kämpften aber 60 Minuten lang aufopferungsvoll um die Punkte. Lange hielten sie gegen die favorisierten Eisbären mit, nur sie nutzten ihre Chancen nicht. Besser machte das Berlin. Brandon Davidson traf mit einem Schuss aus der Distanz. Liam Kirk versenkte einen Konter sehenswert zum 2:0. Für die Frankfurter ein kleiner Dämpfer nach ihrem guten Saisonstart. Die Eisbären krallen sich oben in der Tabelle fest.
6: Ja, vor ihnen stehen nur noch die Nürnberg Ice Tigers. Die haben ihre etwas überraschende Tabellenführung gefestigt mit einem 5:0 Erfolg gegen Schwenningen. Wo wir gerade beim Eishockey sind, Franz Reindl ist neuer Präsident des Eishockey-Weltverbands. Er ist nach Günter Sabetzky erst der zweite Deutsche auf diesem Posten. Gewählt worden ist Reindl beim Kongress auf Teneriffa und das war, wie so oft in dieser Sportart, eine ziemlich knappe Angelegenheit. Achim Hofbauer mit den Einzelheiten.
16: Die Wahl war ein wahrer Krimi und brauchte 2 Durchgänge. Nach dem ersten Durchgang führte noch der ehemalige Landshuter Torwart Peter Pschisa mit 48 Stimmen. Franz Reindl hatte 36. Doch für keinen der beiden reichte das. Im zweiten Durchgang allerdings hatte Reindl dann die Nase vorn. 6 der 9 Kandidaten hatten da zurückgezogen und am Ende setzte sich der Garmischer mit 60:57 Stimmen durch. Den 71-jährigen Reindl erwartet ein Verband im Umbruch. Viele Schlüsselpositionen werden ausgetauscht und neu besetzt. Die Möglichkeit, Dinge zu verändern, ist im Eishockey so groß wie lange nicht mehr.
6: Für Reindl war es übrigens die letzte Chance, gewählt zu werden. Laut Statuten darf ein Kandidat höchstens 72 Jahre alt sein und Reindl wird im November 72. Er kann damit bei der nächsten Wahl 2030 nicht mehr antreten. Und zum Schluss noch der Blick in die Handball-Bundesliga der Männer. Da hat der Bergische HC am 7. Spieltag den ersten Sieg und die ersten beiden Punkte überhaupt geholt. 29:28 beim Aufsteiger Balingen. Trotzdem bleibt der BHC Schlusslicht, weil auch der Tabellenvorletzte Wetzlar gepunktet hat beim 30:30 gegen die Rhein-Neckar-Löwen.

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1: Um 0.30 Uhr mit Gabriela Kühne. Die G7-Staaten haben beschlossen, ab sofort Teile ihrer Rohölreserven freizugeben, um die weltweiten Märkte zu beruhigen. Zuvor hat der US-Präsident Trump auf diesen Schritt gedrängt und gleichzeitig mit einem Stopp der amerikanischen Dieselexporte gedroht. Was die Freigabe der Reserven für die Verbraucher bedeutet, erklärt unser Brüssel-Korrespondentin Tina Hassel.
2: Die dürften sich wahrscheinlich freuen. Die Menge bestimmt den Preis und deshalb dürfte sich der Markt entspannen und auch die Kraftstoffpreise in Deutschland spürbar fallen. Zur Freude, wie gesagt, der Verbraucher. Und derzeit werden rund 50% des Diesels in Europa aus den USA importiert. Ein Exportstopp hätte da schon ziemlich getroffen und deshalb hat Kommissionspräsidentin von der Leyen die Einigung auch begrüßt. Europäische Verbraucher hätten ein Anrecht auf bezahlbare Energie.
1: In Frankreich sind gestern viele Schulen geschlossen geblieben. Grund waren die landesweiten Demonstrationen für bessere Lernbedingungen und mehr Geld für Bildung. Bei einem Treffen mit Schülervertretern versprach Bildungsminister Chiffret am Abend Verbesserungen. Aus Paris Julia Borutta.
3: Édouard Chiffret versprach, dafür zu sorgen, dass gerade in den beiden Abschlussklassen weniger Unterricht ausfällt. Keine konkreten Zusagen machte der Minister beim Thema marode Schulgebäude. Schüler hatten davon berichtet, dass Toiletten über Monate außer Betrieb seien, dass sich mancherorts sogar Ratten in den Schultoiletten befänden. Die Schülervertreter riefen nach der Unterredung mit dem Minister dazu auf, die Blockade der Schulen fortzusetzen. Der Minister habe ihnen keine konkreten Maßnahmen zugesagt.
1: Die Bahnstrecke zwischen Hannover und Berlin ist seit gestern bis Ende kommenden Jahres wegen Bauarbeiten komplett gesperrt. Fernzüge fahren trotzdem zwischen Berlin und Hannover, nehmen jedoch eine Umleitung, die länger dauert. Eigentlich sollte es für die Sanierungszeit eine Ausweichstrecke ohne großen Zeitverlust geben. Sie ist aber noch nicht fertig. Bundesweit öffnen Moscheen heute ihre Türen für Besucher. Mehr als 700 muslimische Gemeinden sind dabei. Aus der NDR-Nachrichtenredaktion Tabea Tschüppe.
4: An vielen Orten werden Führungen durch die Gebäude angeboten oder auch Vorträge, Diskussionsveranstaltungen und teilweise sogar Kinderprogramm. Ziel ist es, dass sich Muslime und Nichtmuslime begegnen und zum Beispiel den Alltag in der Glaubensgemeinde kennen und verstehen lernen. Der Aktionstag findet schon zum 30. Mal statt, immer am Tag der Deutschen Einheit, um die Zugehörigkeit der Muslime zum Land zum Ausdruck zu bringen. Auch in Norddeutschland sind hunderte Moscheen dabei. Nach den Christen stellen die etwa 7 Millionen Muslime in Deutschland die zweitgrößte religiöse Gruppe.
1: Das Wetter in Deutschland. Teils bewölkt oder neblig, teils klar, Tiefstwerte 13 bis 6 Grad. Tagsüber nach teils zähem Nebel, mal sonnig, mal wolkig, höchstens 18 bis 25 Grad. Am Sonntag ähnlich bei 17 bis 23 Grad und am Montag im Norden und im äußersten Süden leicht wechselhaft, sonst freundlicher bei 18 bis 25 Grad. Das waren die Nachrichten.
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5: Die Autobahn 1 Münster Richtung Dortmund ist zwischen Carmen Zentrum und Kreuz Dortmund Unna wegen einer Fahrbahnerneuerung bis Montag früh gesperrt. Nochmal A1, diesmal Trier Richtung Saarbrücken, die ist zwischen Eppelborn und Illingen wegen eines defekten Pkw gesperrt. Die A9 Halle-Leipzig Richtung Nürnberg ist zwischen Pegnitz und Weidensees wegen Aufräumarbeiten gesperrt. Die A36 Braunschweig Richtung Wolfenbüttel ist zwischen Kreuz Braunschweig Süd und Braunschweig Heidberg wegen einer Nachtbaustelle gesperrt. Bitte folgen Sie der Umleitungsbeschilderung. Die A40 Duisburg-Essen ist zwischen Kreuz Duisburg und Kreuz Kaiserberg wegen Bauarbeiten in beiden Richtungen bis Montag gesperrt. Die A42 Emscher Schnellweg Kamp-Lindfort-Dortmund ist zwischen Herne-Krange und Herne-Baukau in beiden Richtungen bis Dienstag früh gesperrt. Dort wird an Hochspannungsleitung gearbeitet. Die Autobahn 59 Köln Richtung Düsseldorf ist zwischen Monheim und Dreieck Düsseldorf-Süd wegen Bauarbeiten gesperrt. Die A61 Mönchengladbach Richtung Venlo ist zwischen Kaldenkirchen und Grenzwald wegen Bauarbeiten bis Montag früh gesperrt. Und die Autobahn 81 Stuttgart-Heilbronn, der Engelberg-Tunnel ist wegen Wartungsarbeiten bis Sonntag jeweils zwischen 20 bis 10 Uhr in beiden Richtungen gesperrt.
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5: mit Sven Hasenkläfer. Nach dem Messerangriff eines Co-Piloten im Cockpit einer Fly-Dubai-Maschine hat der verletzte Kapitän den Vorfall geschildert. Er habe in den Minuten nach der Attacke um sein Leben gekämpft, sagte der indische Flugkapitän dem indischen Premierminister Modi in einem Videotelefonat. Aus Neu-Delhi, Franziska Amler.
6: Indiens Premierminister Narendra Modi lächelt freundlich in sein Smartphone, begrüßt per Videocall den verletzten indischen Fly-Dubai-Piloten Smit Macha.
7: Smit, namaste.
8: Namaste, sir.
6: Der meldet sich direkt aus dem Krankenbett, schaut mit verbundenem Kopf und Schläuchen in der Nase in die Kamera. Ihm sei bewusst gewesen, dass er schnell handeln müsse, berichtet er Premier Modi, der das Video des Gesprächs in den sozialen Medien veröffentlichte. Ich habe um mein Leben gekämpft. Irgendwann wurde mir klar, dass wir abstürzen würden, wenn ich nichts unternehme. Ich hatte so viele Verletzungen erlitten, dass ich zusammengebrochen war. Ich fliege seit 17 Jahren Flugzeuge und bin seit 11 Jahren Kapitän. Ich kann selbst mit geschlossenen Augen erkennen, was in einem Flugzeug passiert. Der Flug der emiratischen Gesellschaft war am Mittwoch von Dubai nach Tel Aviv unterwegs, als es zu dem Vorfall kam. An Bord der Maschine waren 174 Passagiere, die meisten von ihnen Israelis. Macha war von seinem Co-Pilot mit einem Messer schwer verletzt worden, wie das saudische Innenministerium nach ersten Erkenntnissen mitteilte. Die genauen Umstände der Auseinandersetzung werden derzeit untersucht. Nach Einschätzung der israelischen Regierung ist das Linienflugzeug knapp einem Terroranschlag entgangen. Als der Pilot Premierminister Modi die dramatischen Minuten an Bord schildert, kommen ihm die Tränen. Als ich dort am Boden lag, konnte ich spüren, dass das Flugzeug im Sinkflug war. Ich wusste, dass dies der letzte Kraftakt ist und dass die Tür direkt neben mir war. Ich wurde auch in diesem Moment noch geschlagen, aber ich öffnete einfach die Tür und alle kamen herein. Auch sie haben daran einen gleichwertigen Anteil. Ich habe versucht, mein eigenes Leben zu retten, aber ich wusste, dass ich nicht zulassen konnte, dass all diese Menschen sterben. Macha erzählt Modi, dass er während des Vorfalls ein hinduistisches Gebet gesprochen habe. Er sei überzeugt, dass Gott ihn gerettet habe. Nachdem es ihm gelungen war, die Tür zu öffnen, drangen Augenzeugen zufolge mehrere Passagiere aus den vorderen Sitzreihen in das Cockpit ein und überwältigten den Co-Piloten. Das Flugzeug hatte zuvor dramatisch an Höhe verloren. Es wurde anschließend laut Fly Dubai von einer zufällig mitreisenden zweiten Besatzung sicher am saudi-arabischen Tabuk notgelandet.
5: Franziska Amler berichtete aus Neu-Delhi. In Frankreich wächst die Wut über die Sparpläne der Regierung. Beschäftigte des öffentlichen Dienstes haben schon gestreikt und auch die Proteste von Schülern haben sich massiv ausgeweitet. In vielen Städten gab es dabei schwere Ausschreitungen. Teilweise hatten gewaltbereite Täter die Kundgebungen der Schüler sozusagen gekapert. Aus Paris, Julia Borutta.
3: Es sind erschütternde Bilder, die die Fernsehnachrichten am Abend zusammentragen. Ein Lehrer, der versucht, die Randalierer aufzuhalten, wird mit Benzin übergossen. Ein vermummter junger Mann attackiert eine Passantin mit einem Bunsenbrenner. Auf einer Autobahnbrücke schmeißen Randalierer eine große Mülltonne in die Tiefe und verfehlen ein vorbeifahrendes Auto nur knapp. Diese entfesselte Gewalt macht viele Menschen in Frankreich fassungslos. Innenminister Laurent Nunez versprach am Abend, weiter hart gegen die Randalierer vorzugehen. Es gibt keinerlei Anweisung an die Polizisten, sich zurückzuhalten oder zu beschränken. Alle nicht tödlichen Waffen dürfen eingesetzt werden. Sobald es sich um Krawalle handelt, kommen alle nicht tödlichen Waffen zum Einsatz, um die Gewalt zu beenden. Die Vertreter der Schülerinnen und Schüler distanzierten sich deutlich von der Gewalt. Nach einem Treffen mit dem Bildungsminister sagte etwa Nathanael Combary, Sprecher der Schülerbewegung Renouveau Lycéen: Diese Gewaltszenen sind absolut abstoßend. Ich sende heute Abend eine Botschaft an meine Mitschüler und Mitschülerinnen. Seid verantwortungsvoll und macht nicht mit bei dieser Gewalt. Die hilft unseren Forderungen nicht und ist Wasser auf die Mühlen all derjenigen, die unsere Bewegung delegitimieren wollen. Im Laufe des Tages gab es insgesamt rund 1.500 Festnahmen. Das ist ein Viertel weniger als am Donnerstag. Gegen 5 Polizisten wird wegen überzogener Gewalt intern ermittelt. Die Regierung wirft der Linkspartei LFI vor, die Proteste für ihren Wahlkampf zu instrumentalisieren. LFI wird von rund 40% der unter 24-Jährigen gewählt. Diese Wähler will man im beginnenden Präsidentschaftswahlkampf an sich binden. LFI-Politiker traten am Freitag erneut gemeinsam mit Schülern an den Lycées auf. Bildungsminister Édouard Geffray erklärte nach seiner Unterredung mit Schülervertretern am Abend:
7: Je peux vous dire que vous êtes écoutés, que vous êtes entendus.
3: Wir hören euch zu, wir glauben euch und wir verstehen eure Ängste, eure Sorgen, Forderungen und Hoffnungen. Wir werden jetzt einen strukturierten Dialog und einen Zeitplan auflegen, der es uns erlaubt, auf einen Teil eurer Forderungen, so hoffe ich, Antworten zu geben. Der geplante Haushalt für 2027 sieht zwar eine Steigerung des Bildungsetats um 1,2 Milliarden Euro vor, doch Vertreter der linken Opposition kritisieren, dass diese Mittel nicht einmal ausreichten, um die Inflation aufzufangen. Bildungsminister Geffray will sich in einem ersten Schritt um den massiven Unterrichtsausfall kümmern. Es ist inakzeptabel, wenn erkrankte Lehrer und Lehrerinnen in Prüfungsfächern über Monate hinweg nicht vertreten werden. Doch diese Zusage reicht den Schülern nicht aus, um nun die Proteste einzustellen. Schülervertreter Louis Le Toublon, Vizepräsident der Vereinigung Les Lycéens, bekräftigte: Wir rufen dazu auf, weiter zu demonstrieren. Wir müssen das Kräftemessen aufrechterhalten. Nur dadurch werden wir konkrete Zusagen vom Minister erhalten. Für Dienstag, den 6. Oktober, haben die Schülervereinigungen gemeinsam mit den großen Gewerkschaften zu einer landesweiten Demo aufgerufen.
5: Wirtschaft. Handwerker sind bekanntlich knapp. Viele Betriebe haben volle Auftragsbücher und wenig Personal. Gerade bei Sanitär, Heizung und Klimatechnik, bei Elektrikern und Innenausbau suchen Verbraucher oft monatelang. Handwerkerportale im Internet versprechen schnelle Erfolge, sind aber mit Vorsicht zu genießen. Wolfgang Brauer mit Tipps, wie man passende Handwerker findet und worauf man bei der Auftragsvergabe achten sollte.
9: Im Schnitt dauert es 8 oder 9 Wochen, bis der sehnsüchtig erwartete Klempner, Elektriker oder Maler tatsächlich kommt. Für viele aber nicht der einzige Grund für Frust.
10: Das Arbeiten nicht komplett fertig gemacht werden und dass es dann schwierig ist, die Handwerker im Nachhinein zu erreichen.
9: Ein Bauvorhaben, eine größere Reparatur oder Instandsetzung sollte deshalb gut vorbereitet werden, rät Matthias Bauer von der Verbraucherzentrale Baden-Württemberg.
11: Genug Zeit lassen, um hier Handwerker zu suchen, im Bekanntenkreis, im Verwandtenkreis fragen, welche Erfahrungen mit welchen Handwerkern gemacht worden sind, dann durchaus im Internet schauen, was gibt's für Handwerker, wer wird auch seriös benannt und die frage ich nachher an.
9: Bei einigen Handwerkerportalen im Internet ist allerdings Vorsicht geboten. Dort tummeln sich auch viele unseriöse Firmen.
11: Die Suche im Netz verdient noch eine höhere Vorsicht und höhere Aufmerksamkeit. Also nicht nur einfach blind dann einen aussuchen, weil er vielleicht preislich auch sehr gut aufgestellt ist.
9: Um sich abzusichern, sollte man auf Gütesiegel und gute Bewertungen achten, ob es sich um einen Meisterbetrieb handelt, und Vorkasse möglichst vermeiden. Im Zweifel helfen aber auch die Handwerkskammern. Die haben eigene Online-Plattformen ins Leben gerufen, so Dirk Padige vom Zentralverband des Deutschen Handwerks.
12: Über das Handwerkerradar schreibt sich auch so die Webseite handwerker-radar.de. Dort sind alle Handwerksbetriebe gelistet, die bei den Handwerkskammern eingetragen sind. Sie können nach Postleitzahlen, nach Ort suchen, Sie können nach dem Gewerk suchen und sich da schon mal einen Überblick verschaffen.
9: Das Wichtigste sind schriftliche Vereinbarungen. Wer sich auf mündliche Absprachen verlässt, kann Probleme bekommen. Vor Auftragsvergabe sollten immer 2 bis 3 Kostenvoranschläge verschiedener Firmen eingeholt werden, weil es große Preisunterschiede gibt. Ein Kostenvoranschlag ist allerdings nicht verbindlich, es kann also teurer werden. Steigt der Preis aber um mehr als 15-20%, muss der Unternehmer rechtzeitig darauf hinweisen. Dann kann der Vertrag gekündigt werden. Sicherer fährt man mit Angeboten, an die sind die Betriebe nämlich in aller Regel gebunden. Und zwar nicht nur beim Preis, erklärt Verbraucherschützer Matthias Bauer.
11: Für den Verbraucher ist einfach wichtig, dass der Handwerker zum Zeitpunkt beginnt. Das sollte fixiert sein, auch im Vertrag ganz, ganz wichtig. Und es sollte auch ein Fertigstellungstermin fixiert sein, dass das sozusagen nicht aus dem Ruder läuft.
9: Wenn sich Handwerker nicht an diese Abmachungen halten, sollten Verbraucher sofort nachhaken.
11: Ich muss jetzt hier den Handwerker nicht gleich in Verzug setzen. Aber da würde ich sehr schnell innerhalb eines Tages sagen, wo sind Sie geblieben? Wenn er ausweicht, würde ich das schriftlich fixieren. Wenn er nicht bis dann und dann kommt, ist er im Verzug. Weil das erlaubt mir dann auch vom Vertrag zurückzutreten. Und das würde ich dann dem Handwerker auch klar sagen.
9: Aber so weit muss es ja nicht kommen, wenn alle wichtigen Punkte und der Zeitplan im Vorfeld genau besprochen und festgehalten werden.
13: Gar nicht so einfach, Handwerker zu finden. Das war ein Bericht von Wolfgang Brauer. Bundesverkehrsminister Steffen Bilger erhöht den Druck auf die Deutsche Bahn. Das Baustellenmanagement müsse besser werden, forderte der CDU-Politiker im ARD-Interview der Woche. Derzeit laufen zwischen Bund und Bahnkonzern Verhandlungen, um große Streckensanierungen künftig erfolgreicher durchzuführen. Jan Zimmermann.
14: Gesucht wird ein Konzept, mit dem große Sanierungsarbeiten besser durchgeführt werden können. Das bisherige Vorgehen, wichtige Bahnstrecken einmal komplett zu sperren, um diese rundum zu erneuern, habe sich nicht bewährt, sagte Verkehrsminister Bilger im ARD-Interview der Woche. Als Beispiel führt der CDU-Politiker die sogenannte Korridorsanierung zwischen Hamburg und Berlin an. Obwohl die Strecke über 10 Monate bis zu diesem Sommer komplett gesperrt war, gab es unmittelbar danach weiterhin Probleme und viele Zugverspätungen.
15: Da muss man erkennen, dass das Konzept so nicht funktioniert hat. Deswegen sind wir da intensiv im Gespräch mit der Bahn dazu, ein neues Konzept aufzustellen. Also auch weiterhin soll es Korridorsanierung geben. Aber wir müssen sicherstellen, dass es danach dann auch wirklich funktioniert.
14: Bilger will mit der Bahn eine Leistungsvereinbarung abschließen, um künftig genauer kontrollieren zu können, in welche Bauprojekte wie viel Geld fließt. Dies sei nötig, weil der Bund so viel in die Bahn investiere wie noch nie, mehr als 80 Milliarden Euro in den kommenden 5 Jahren. In spätestens 3 Jahren sollen die Bahnkunden aufatmen können. Bis dahin will der Minister eine spürbare Verbesserung erreichen. Mindestens 70% der Fernzüge sollen dann pünktlich sein. Aktuell sind es

0: damit das Ehepaar gerüstet ist für den Winter.
1: Die Rechnung für die heutige Lieferung belief sich auf 2.420,72 Euro. In den letzten Jahren ist es stetig gestiegen, aber momentan haben wir einen Höchstpreis.
0: Glück für Hans Schimon. Er hat sein Heizöl bereits vor 4 Wochen bestellt. Inzwischen ist der Preis erneut gestiegen auf nun etwa 1,80 Euro pro Liter und ein Ende der Preisspirale ist nicht in Sicht. Besitzer von alten und schlecht gedämmten Häusern müssen besonders tief in die Tasche greifen, um den Heizöltank vollzumachen. Wer keine Dreifachverglasung hat, heizt buchstäblich zum Fenster hinaus. Hans Ruffertshöfer kennt die Sorgen seiner Kunden.
2: Man spricht darüber, über die hohen Preise, aber letztendlich, wir als Lieferant haben ja keinen Einfluss, wird uns ja auch diktiert und die Kunden verstehen das auch.
0: Nächster Stopp bei Georg Berthold. Er hat diesmal nur wenig Heizöl geordert, als Reserve, um über den Winter zu kommen.
3: 1500, ne?
4: Nochmal. Wir waren unten bis auf 1,08 Euro. Das war im Juni, Juli. Und da hätten wir vielleicht schon danken müssen. Aber wir haben immer noch geglaubt, es geht noch weiter runter. Aber ja, im Gegenteil, es ist dann hochgeschossen. Und dann ist das, da haben wir gesagt, was machen wir jetzt noch?
0: In der Zentrale der Firma Rose Energie in Zirndorf im Landkreis Fürth beobachtet Seniorchef Stefan Plöchinger die Preise. Er führt den Traditionsbetrieb gemeinsam mit seinem Sohn inzwischen in der 5. Generation. Mit 70 Fahrern und einem Umschlag von bis zu 500.000 Litern Heizöl am Tag gehört Rosa Energie zu den Schwergewichten in Bayern. Beinahe täglich rufen Kunden an und fragen Stefan Plöchinger um Rat. Sie wollen wissen, wann ist die beste Zeit, um Heizöl zu bestellen?
5: Also wer jetzt Sorge hat, soll bitte nicht bis Weihnachten warten, sondern danken. Und zwar so viel, dass er über den Winter kommt. Wer über den Winter kommt oder ins neue Jahr gut, der soll jetzt bitte nichts tun.
6: Martin Hähnlein war im Landkreis Fürth mit einem Heizöllieferanten unterwegs.
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6: Für Touristen aus Europa war es noch nie so einfach, nach China einzureisen wie jetzt. Für Besuche bis zu 30 Tagen brauchen viele Reisende bis mindestens zum Jahresende kein Visum. Auf der anderen Seite macht es die Regierung in Peking ihren eigenen Staatsbürgern inzwischen deutlich schwerer, das Land zu verlassen. Für immer mehr Chinesen gelten Ausreiseverbote. Ein neues Gesetz soll jetzt außerdem die Abwanderung von Know-how, Technologie und Talenten verhindern, vor allem in die USA, berichtet unsere Korrespondentin Marie von Mallinckrodt.
8: Kein Kommentar, kein Post. Die chinesischen Social-Media-Konten des Unternehmens Manus sind stillgelegt. Von den jungen beiden Gründern des Startups Xiao Hong und Ji Yi Chao ist seit März wenig zu hören. Der US-Konzern Meta wollte eigentlich den von ihnen entwickelten KI-Agenten übernehmen. Manus hat seinen Sitz zwar in Singapur, doch die beiden KI-Talente Xiao und Ji sind chinesische Staatsbürger. Nach einem Besuch in ihrem Heimatland im März hat die kommunistische Staats- und Parteiführung ihnen die Ausreise verweigert und die US-Übernahme verhindert. Experten sehen diesen Fall als Beispiel für eine Entwicklung, die sich immer weiter verschärft.
9: Mittlerweile hat alles mit der nationalen Sicherheit zu tun. Und Fragen der nationalen Sicherheit unterliegen keiner gerichtlichen Überprüfung,
8: sagt Wirtschaftsrechtsprofessor Henry Gao von der Singapore Management University. Auslandsreisen seien für Chinesen nun kein normales Recht mehr.
9: Das Wichtigste, was man über die neuen Vorschriften wissen muss, ist, dass es sich um ein Privileg handelt, das die Regierung jederzeit widerrufen kann.
8: Mitte September hat die kommunistische Führung nun per Gesetz weitreichende Reisebeschränkungen eingeführt, aus Sorge um die nationale Industrie- und Technologiesicherheit, wie es heißt. Das Verbot und seine Androhung sollen Verstöße gegen Exportkontrollen oder Vorschriften zur Weitergabe von Technologie verhindern, so die Darstellung. Diese Ausreisesperren können auf unbestimmte Zeit gelten. Die Gründe seien ausgesprochen weit gefasst, sagt Wirtschaftsrechtsprofessor Henry Gao.
9: Wenn Sie etwa in einem sensiblen Technologiesektor wie der Chip- oder der KI-Branche arbeiten, können die Behörden behaupten, dass Ihre Ausreise die sogenannte industrielle Sicherheit gefährden würde und sie Ihnen verweigern.
8: Die Staats- und Parteiführung in Peking behandelt wirtschaftliche und technologische Bereiche laut Beobachtern zunehmend als Fragen der nationalen Sicherheit. Im Kern geht es darum, Know-how im Land zu behalten, insbesondere im Ringen um die technologische Vorherrschaft mit den USA. In einer Analyse des Mercator Institute for China Studies, MERICS, in Berlin heißt es, die neuen Vorschriften sollen

0: unerwünschte Abwanderung von Know-how, Technologie und Talenten verhindern. Die Exportkontrollen Chinas erstrecken sich also inzwischen von Rohstoffen bis hin zu Fachkräften, wie etwa KI-Ingenieuren.
1: China möchte sicherstellen, dass es von der globalen Zusammenarbeit mehr profitiert, als es selbst dazu beiträgt,
0: sagt Gerion Grönewegen-Lau von Merix. Insbesondere betreffe das Bereiche, in denen das Land global bereits einen deutlichen Vorsprung habe.
1: Man geht dort davon aus, dass jede Zusammenarbeit wahrscheinlich den Interessen des Landes zuwiderlaufen würde. Daher werden diese Bereiche am stärksten eingeschränkt.
0: Selbst lokale Behördenmitarbeiter könnten über das Ausreiseverbot mitentscheiden. Reisebüros seien verpflichtet, auf richtige Angaben zum Reisevorhaben zu achten, sagen Experten, mit der Folge, dass jeder Sorge habe, bei Verstößen mit zur Verantwortung gezogen werden zu können. Nach Einschätzung der Menschenrechtsorganisation Safeguard Defenders setzt China Ausreiseverbote schon jetzt zunehmend ein. So verweist die Organisation auf Zahlen der Datenbank des Obersten Gerichtshofs in China, gab es vor 10 Jahren rund 90 Einträge, in denen Ausreiseverbote erwähnt wurden, so sei diese Zahl im vergangenen Jahr auf knapp 190.000 gestiegen. Auch gegen Menschenrechtsaktivisten sowie deren Familien würden regelmäßig Ausreiseverbote verhängt. Die neuen Vorschriften erhöhen auch das Risiko für Ausländer. Das Auswärtige Amt trifft zwar auf ARD-Anfrage keine Aussage zu Fällen deutscher Staatsangehöriger, schreibt aber auf seiner Webseite als generellen Hinweis für Reisende: Vor allem bei Verweis auf eine Gefährdung der nationalen Sicherheit wird häufig keine nähere Begründung für die Ausreiseversagung mitgeteilt. Teils wird die Ausreisesperre erst bei der grenzpolizeilichen Kontrolle bekannt gegeben. Doch das Einzige, was für die chinesische Staats- und Parteiführung zähle, ist der technologische Wettbewerb mit den USA, sagt Handelsrechtler Gao. Er fühle sich an die Zeit vor der Öffnung der Volksrepublik erinnert. Die kommunistische Partei wolle zwar Unternehmer, Ingenieure und Wohlhabende im Land festhalten, bewirke aber seiner Meinung nach mit diesen willkürlichen Regelungen das Gegenteil.
1: Wenn man eine Mauer errichtet, sorgt man dafür, dass alle umso schneller weg wollen.
0: Eine ARD-Anfrage an Manus, ob die beiden Gründer Xiao Hong und Ji Yichao China nun wieder verlassen dürften, blieb bislang unbeantwortet.
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3: Ein Liedermacher am Klavier, der provokante Texte gegen Nazis singt. Das klingt ein wenig gestrig, ist dank Danger Dan aber brandaktuell. Sein letztes Album war 2021 wochenlang in den Charts. Und spätestens seit dem jüngsten Eklat um den neuen Titelsong wartet man gespannt auf den Nachfolger mit dem Titel Keine Angst. Das ZDF hatte Danger Dan wegen eines vermeintlichen Aufrufs zur Gewalt ausgeladen, woraufhin der Musiker dem Sender Zensur vorwarf. Heute ist das neue Album erschienen und Götz Steger stellt es vor.
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5: Die Suche nach sich selbst und das einsame Gefühl, nirgendwo dazuzugehören. Danger Dan beschreibt das mit Selbstironie und stößt dabei auf die dialektische Erkenntnis, dass es den meisten seiner Freunde auch so geht und gerade dadurch eine Verbundenheit entsteht.
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1: Danger Dan ist nach seinem großen Erfolg nicht in die Falle getappt, auf großes Kino zu setzen. Alles bleibt ebenso schlicht wie beim Vorgänger. Das Klavier hat er mit seinem Bruder zu Hause aufgenommen. Den Gesang wollte er anschließend in einem Studio einsingen, nicht am Klavier sitzend wie sonst, sondern im Stehen. Dann habe ich mir die Ergebnisse angehört, sagt er, und anschließend alles im Sitzen mit einer Zigarette in der Hand nochmal neu aufgenommen, weil es entspannt sein muss und salopp. Alles richtig machen ist auch nur alles falsch machen. Zitat Ende.
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1: Mit den Methoden des Patriarchats den Faschismus bekämpfen, das schlägt Danger Dan in dem zotigen Chanson »Wenn man Nazis so behandelte wie Frauen« vor und begibt sich damit in die Tradition von Kurt Tucholskys »Küsst die Faschisten«.
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1: Für Daniel Pongratz, wie Danger Dan eigentlich heißt, ist das Private ganz nach der alten 68er-Losung politisch. Das geht aus vielen seiner Texte hervor. In »Dass es hier so schön ist« singt er über seine Augenerkrankung, die ihn nach und nach erblinden lässt. Im Video sitzt er in einem hell erleuchteten Raum voller Kerzen und Leuchter. Auf dem Bildschirm tauchen immer mehr schwarze Flecken auf. Am Ende herrscht totale Finsternis. Ein bewegender Aufruf, die Schönheit der Welt mit offenen Augen wahrzunehmen.
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1: Überhaupt, das Positive, das uns trotz allem umgibt, ist neben dem Appell gegen Faschismus aufzustehen ein immer wiederkehrendes Thema bei Danger Dan. Hätte der Opa, der im Zweiten Weltkrieg im Schützengraben lag, je gedacht, dass sein Enkel irgendwann bei Montpellier im Sonnenuntergang die Enkel derer küssen kann, auf die er gerade schießt, heißt es in Aber dann.
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2: Der Song Aber dann aus dem neuen Danger Dan Album Keine Angst, das gestern erschienen ist.
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1: Um 1 Uhr mit Gabriela Kühne. Mit einem Festgottesdienst im Bremer St. Petridom beginnen heute um 10 Uhr die zentralen Feierlichkeiten zum Tag der Deutschen Einheit. Die Hansestadt ist das gastgebende Bundesland. Die Austragung ist an die Bundesratspräsidentschaft gekoppelt. Auch Bundespräsident Steinmeier und Kanzler Merz werden den Gottesdienst besuchen. Dieser wird von Bremens evangelischen Kirchenpräsidenten Kuschnerus und dem katholischen Bischof des Bistums Osnabrück Meier verantwortet. Später spricht auch erneut Bürgermeister Bovenschulte. Die G7-Staaten haben beschlossen, ab sofort Teile ihrer Rohölreserven freizugeben, um die weltweiten Märkte zu beruhigen. Zuvor hatte US-Präsident Trump auf diesen Schritt gedrängt und gleichzeitig mit einem Stopp der amerikanischen Dieselexporte gedroht. Welche Folgen die Freigabe der Ölreserven haben könnte, erklärt ARD-Börsenexperte Markus Gürne.
2: Zunächst, und das ist eigentlich die gute Nachricht für Verbraucher, fallen die Preise. Denn das Angebot steigt durch die Freigabe der Reserven. Die Preise für Öl fielen auch zunächst. Experten rechnen damit, dass sich dieser Effekt dann in den kommenden Tagen auch an der Tankstelle bemerkbar machen sollte und damit die Haushalte über den Tankrabatt hinaus entlasten wird. In beiden Fällen, Tankrabatt und Freigabe der Reserven, sind Probleme allerdings aber eben nicht gelöst, sondern nur für eine eher kurze Zeit gelindert.
1: Nach dem erneuten Insolvenzantrag der Warenhauskette Galeria hat deren Gesamtbetriebsrat vom Management verlangt, über die Lage aufzuklären. Dies geht aus einem Flugblatt hervor, das der dpa vorlag. Die Unternehmensleitung habe einen Katalog mit den wichtigsten Fragen erhalten. Es werde mit allen zur Verfügung stehenden Mitteln für den Erhalt der Arbeitsplätze gekämpft, hieß es weiter. Der Geschäftsbetrieb in den 83 Filialen soll vorerst weiterlaufen. Für Galeria ist es inzwischen der 4. Insolvenzantrag innerhalb von 6 Jahren. In Lettland wird heute ein neues Parlament gewählt. Neben hohen Lebenshaltungskosten spielen auch die Sicherheitslage und das Verhältnis zum Nachbarland Russland eine Rolle. Aus Stockholm, Arne Bartram.
3: Die aktuelle konservative Regierung in Riga setzt auf einen klaren Westkurs und will die Verteidigungsausgaben weiter erhöhen. Gleichzeitig gibt es in Lettland unterschiedliche Sichtweisen auf Russland. Das baltische Land war jahrzehntelang zwangsweise Teil der Sowjetunion und ein Drittel der Bevölkerung spricht zu Hause Russisch. Ein Teil kritisiert den Westkurs der Regierung und fordert weniger Unterstützung für die Ukraine. Allerdings dürften deren politische Vertreter bei der Regierungsbildung keine Rolle spielen.
1: Das waren die Nachrichten. Das Wetter in Deutschland. Teils bewölkt oder neblig, teils klar, Tiefstwerte 13 bis 6 Grad. Tagsüber nach teils zähem Nebel, mal sonnig, mal wolkig, höchstens 18 bis 25 Grad. Am Sonntag ähnlich bei 17 bis 23 Grad. Es ist 1.03 Uhr.
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4: Die Autobahn 1 Münster Richtung Dortmund ist zwischen Carmen-Zentrum und Kreuz Dortmund-Unna wegen einer Fahrbahnerneuerung bis Montag früh gesperrt. Die A1 Trier Richtung Saarbrücken ist zwischen Eppelborn und Illingen wegen eines defekten LKW gesperrt. Die Autobahn 9 Halle-Leipzig Richtung Nürnberg ist zwischen Pegnitz und Weidensees wegen Aufräumarbeiten gesperrt. Die A36 Braunschweig Richtung Wolfenbüttel ist zwischen Kreuz Braunschweig Süd und Braunschweig Heidberg wegen einer Nachtbaustelle gesperrt. Bitte folgen Sie der Umleitungsbeschilderung. Die A40 Duisburg-Essen ist zwischen Kreuz Duisburg und Kreuz Kaiserberg wegen Bauarbeiten in beiden Richtungen noch bis Montag gesperrt. Die A42 Emscher Schnellweg Kamp-Lindfort-Dortmund ist zwischen Herne-Krange und Herne-Baukau in beiden Richtungen bis Dienstag früh gesperrt. Die A59 Köln Richtung Düsseldorf ist zwischen Monheim und Dreieck Düsseldorf Süd wegen Bauarbeiten gesperrt und die A61 Mönchengladbach Richtung Venlo ist zwischen Kaldenkirchen und Grenzwald wegen Bauarbeiten ebenfalls bis Montag früh gesperrt.
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4: Die kommt aus den Studios von NDR Info in Hamburg. Am Mikrofon begrüßt sie Sven Hasenclever. Schon wieder insolvent. Deutschlands letzte große Warenhauskette Galeria Kaufhof hat beim Amtsgericht Düsseldorf die Eröffnung eines entsprechenden Verfahrens beantragt. Der Geschäftsbetrieb in den 83 Filialen soll vorerst weiterlaufen, erklärte Galeria. Der Antrag schaffe den rechtlichen Rahmen, um das Unternehmen zu stabilisieren. Die Gewerkschaft Verdi spricht dagegen von haarsträubenden Managementfehlern. Jörg Marksteiner berichtet.
5: Entsetzen bei den 12.000 Mitarbeitern. Wieder eine Insolvenz, die vierte in 6 Jahren. Das bedeutet auch wieder Angst, ob die eigene Filiale und der Arbeitsplatz erhalten bleiben. Überbracht wurde ihnen die schlechte Nachricht von der neuen Pleite erst am Morgen.
6: Die sind heute Morgen zum Teil durch ihre Geschäftsführung, Marktleiter informiert worden, zum Teil eben, wie schon so oft, aus der Presse. Und das ist natürlich insbesondere sehr bitter,
5: sagt Henrike Eickholt von der Gewerkschaft Verdi in NRW. Bitter auch, weil die Mitarbeitenden nicht viel Konkretes erfahren hätten. Klar ist bislang nur, dass alle Kaufhäuser erst einmal offen bleiben und der Verkauf weiterläuft. Doch die Nachricht von der erneuten Insolvenz spricht sich natürlich schnell auch bei den Kunden herum.
7: Tatsache ist, es wird weniger in den Kaufhäusern gekauft, obwohl Kaufhof ein super Angebot hat.
8: Also es ist ja schon schade, weil man geht ja schon gerne mal in die Innenstadt, wenn es dann so leer ist. Also das macht ja dann auch nicht so viel Spaß.
9: Ich bin total enttäuscht, weil ich immer schon eine leidenschaftliche Anhängerin von Galeria bin, ist mein Laden.
5: Das haben aber zuletzt offenbar immer weniger Kunden so gesehen. Schon im Frühjahr klagten Vermieter von Galeria über ausbleibende Zahlungen. Im Sommer brauchte der Warenhauskonzern einen neuen Kredit, um weiterzumachen. Jetzt scheint das Geld aufgebraucht. Am Morgen wurde beim Amtsgericht Düsseldorf der neue Insolvenzantrag eingereicht. Von Galeria selbst gab es dazu nur eine knappe Mitteilung.
10: Der Antrag schafft den rechtlichen Rahmen, um die aktuelle Situation zu ordnen, das Unternehmen zu stabilisieren und die Voraussetzungen für eine nachhaltige Zukunft von Galeria zu schaffen.
5: Wie die aussehen kann, ist aber völlig offen. Galeria gehört einer US-Investmentgesellschaft, gemeinsam mit dem Mannheimer Unternehmer Bernd Beetz. Der sagte heute, der Umbau bei Galeria habe nicht schnell genug Erfolg gehabt. Bereits im Sommer hatte Galeria selbst 33 Kaufhäuser auf eine interne Prüfliste gestellt und versucht, mit den Vermietern über Nachlässe zu verhandeln. Jetzt könnte es deutlich schneller zu einer Schließungswelle kommen, denn durch die Insolvenz können Mietverträge jetzt noch schneller gekündigt werden. Wie viele der aktuell 83 Filialen in 70 Städten dann noch übrig bleiben, auch das weiß heute niemand. Seit 2019 wurden bereits rund 90 Filialen aufgegeben. Wie es jetzt weitergeht, darauf hat auch Gewerkschafterin Eickholt keine Antwort.
6: Naja, im Moment liegen uns ja gar keine Informationen vor, sondern im Moment geht es darum, dass wir Klarheit und Aufklärung brauchen.
5: Was bei dieser Insolvenz außerdem noch anders und für die Mitarbeiter besonders beunruhigend ist, derzeit ist noch völlig unklar, ob sie, wie bei den bisherigen Malen, Insolvenzgeld erhalten, als ob Löhne und Gehälter für 3 Monate von der Bundesagentur für Arbeit übernommen werden. Das Problem, formal ist Galeria noch in der Nachkontrolle der letzten Insolvenz, der sogenannten Planüberwachung.
11: Fürs Insolvenzgeld kann das eine ganz entscheidende Rolle spielen tatsächlich, denn bei einer erneuten Insolvenz gibt es nicht automatisch ein zweites Mal Insolvenzgeld. Solange eine Planüberwachung noch läuft, geht die Bundesagentur für Arbeit grundsätzlich eher davon aus, dass die frühere Zahlungsunfähigkeit noch nicht vollständig überwunden ist,
5: sagt Insolvenzexperte Patrick Ludwig Hansch von Kreditreform. Das zu klären dürfte dann wohl eine der ersten Aufgaben des neuen Insolvenzverwalters sein.
4: Soweit Jörg Marksteiner. Die erneute Galeria-Pleite zeigt einmal mehr, welch tiefgreifenden Wandel seit Jahren die Innenstädte durchmachen. Viele große Marken wie zum Beispiel Esprit oder Görz gibt es gar nicht mehr. Stattdessen erleben die Konsumenten einen häufigen Wechsel in den Ladengeschäften und sehr viele Billigläden. Über diese Entwicklung hat mein HR-Kollege Roman Janik mit Kai Huditz gesprochen. Er ist Geschäftsführer des Instituts für Handelsforschung in Köln. Die erste Frage war, der nächste Insolvenzantrag also, ist das nun das endgültige Aus für Galeria?
12: Es ist zumindest keine Überraschung mit jedem, der sich mit dem Markt dann auch beschäftigt. Die Schwierigkeiten ziehen sich ja jetzt seit Jahrzehnten hin, der Schrumpfungsprozess. Und wir sehen einfach, dass das gesamte Geschäftsmodell ja hier so unter Druck steht, dass diese Insolvenz aus meiner Sicht auch wieder nur eine Frage der Zeit war.
13: Das heißt, die Leute, die gehen einfach nicht mehr einkaufen in solche Kaufhäuser, die früher ja wirklich sehr, sehr beliebt waren, alles unter einem Dach sozusagen. Das scheint ja jetzt nicht mehr der Fall zu sein. Ist das der Hauptgrund für diese Insolvenzen?
12: Das waren früher Magnete. Wir sind wegen Karstadt, Kaufhof, Horten, Hertie, sind wir ja in die Innenstädte gegangen. Und dann haben wir gesehen, es fand ohnehin ein Konzentrationsprozess statt. Die Leute werden immer anspruchsvoller. Und auf der anderen Seite kam dann natürlich der Onlinehandel. Und alles das, was Sie eben bei den Kauf- und Warenhäusern finden, finden Sie auch im Internet und noch sehr viel mehr und teilweise zu spannenderen Preisen. Und das sorgt einfach dafür, dass diese Großflächenkonzepte nicht mehr genug Frequenz haben, nicht mehr genug Umsatz hier dann auch realisieren können. Und deswegen stehen die ganz besonders unter Druck und tun sich halt auch sehr schwer im Vergleich eben auch zu den Spezialisten in der Kategorie. Denken wir jetzt beispielsweise an den Zara, um einen Namen zu nennen, der sich halt sehr viel leichter tut, sich dann bei Verbraucherinnen und Verbrauchern zu positionieren.
13: Und trotzdem gibt es ja immer wieder Investoren, die in solche schiefhängenden Konzepte und Konzerne, wenn ich das mal so sagen darf, also Handelskonzerne, die wirklich in Schwierigkeiten stecken, trotzdem eben ihr Geld investieren und wahrscheinlich hoffen, dass es dann doch noch wieder besser wird. Ist es Naivität oder haben die Investoren von solchen Insolvenzen, die dann ja zwangsläufig fast schon kommen, dann doch noch irgendwas?
12: Ja, das ist wirklich eine spannende Frage, die ich mir ehrlich gesagt dann auch stelle. Wo besteht die Fantasie? Also die Fantasie besteht auf jeden Fall nicht darin, dass man das bestehende Geschäftsmodell hier nochmal den Turnaround schafft. Wir werden nicht erleben, dass die Kauf- und Warenhäuser, so wie wir sie aus unserer Jugend kennen, dass sie wieder zu Magneten werden. Also ich muss dann, wenn ich hier attraktiv sein will zukünftig, und da besteht ja insofern eine Chance, dass wir sehen, wir haben ja weiterhin auch Frequenzen in den Innenstädten. Wir haben inzwischen auch ein Großteil der Verbraucherinnen und Verbraucher. Ich würde eigentlich häufiger in die Innenstadt gehen, wenn das Angebot hier dann auch attraktiver wäre. Also wenn es mir gelingt, attraktivere Angebote hier dann auch zu platzieren, dann besteht da durchaus auch eine Chance. Und dann ist ja die Frage, was ist denn attraktiver? Ich glaube, attraktiver ist dann tatsächlich hier eine Nutzung für ganz unterschiedliche Sachen dieser großen Flächen. Da muss ich Events reinbringen, da muss ich eine ganz andere Gastronomie reinbringen, wie sie aktuell in den Kauf von Warenhäusern im Regelfall hier ist. Denken wir an den Bräuninger, der es beispielsweise mit der Sansibar ja dann auch verknüpft. Da gehen dann die Leute auch tatsächlich wegen dem Essen dann hin und dann kaufen die auch noch zusätzlich dann was ein, wenn sie sich dann schon mal im Geschäft dann auch befinden. Also da brauche ich dann wirklich ganz andere Konzepte. Ansonsten die Fantasie der Investoren besteht wahrscheinlich in den Standorten. Da muss man ja sehen, das sind wirklich die 1A-Lagen in den Städten in den allermeisten Fällen. Aber ich brauche eben gänzlich andere Konzepte.
13: Und bisher war ja man auch davon ausgegangen, dass die Geschäfte im Billigpreissegment einfach besser laufen. Also auch Geschäfte wie McGuides, also der Name ist ja schon Programm, oder Kodi. Auch die sind ja angeschlagen. Was sind denn in Ihren Augen gerade die großen Sorgenkinder in all den Innenstädten in ganz Deutschland?
12: Ja, also wir sehen ja, dass diese Konzepte, die vorher, sage ich mal, den Konzepten in der Mittellage so Probleme bereitet haben, Sie haben sie gerade genannt, die werden ja selber wieder unter Druck gesetzt, einerseits durch neue Flächenkonzepte, denken wir an den Action, die dann auf der grünen Wiese eben auch spannend sind im Moment für den Konsumenten, der einfach wahnsinnig auf den Preis schaut. Und wir haben ja alleine mit Temu und Shein zwei Anbieter aus Fernost, die jetzt insgesamt auch schon für über 5 Millionen Euro im deutschen Markt verantwortlich sind, Jahr für Jahr im Umsatz. Also da kommt jede Menge Druck hier drauf. Das heißt für den Handel, er muss sich wirklich klar positionieren. Es gibt in jeder Preislage hier auch Konzepte, die gut funktionieren, die dann eben auch ein ganz klares Konzept haben und die aus einer Markensicht halt beim Kunden wirklich sehr, sehr gut verankert sind. Ich hatte Action genannt jetzt für das Einstiegssegment. Aus meiner Sicht eben auch ein Bräuninger, ein Zara. Das sind Konzepte, die sehr klar dann im Mittel- und im Premium-Bereich positioniert sind. Im Luxusbereich ohnehin, da gibt es ja ganz viele, das ist ja im Moment auch gar nicht so stark betroffen.
4: Der Handelsexperte Kai Hudetz im Gespräch mit meinem HR-Kollegen Roman Janik.
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4: In Brasilien wird heute ein neuer Präsident gewählt. Die Namen auf dem Stimmzettel sind die gleichen wie bei der Abstimmung vor 4 Jahren, nur die Kandidaten sind es nicht. Der linksgerichtete Amtsinhaber Lula da Silva, inzwischen 80 Jahre alt, tritt erneut an. Der frühere Staatschef und Lulas Gegner vor 4 Jahren, der Rechtspopulist Jair Bolsonaro, darf an der Wahl nicht teilnehmen. Er ist wegen eines Putschversuchs verurteilt worden und steht unter Hausarrest. Stattdessen geht sein ältester Sohn Flavio ins Rennen mit einer ähnlichen Agenda wie sein Vater. In Umfragen liefern sich beide ein Kopf-an-Kopf-Rennen, wobei der linke Lula leicht vorne liegt. Aber bei der Wahl geht es um mehr als nur um die Frage, wer gewinnt, sondern auch darum, in welche Richtung sich Brasilien entwickelt.
14: I request Luiz Inácio Lula da Silva.
15: Er ist Stammgast hier. 10-mal hat Luiz Inácio Lula da Silva bereits als Brasiliens Präsident die Eröffnungsrede der UN-Generalversammlung gehalten. Sein diesjähriger Auftritt war auch Wahlkampf.
16: Vão definir
15: Wir werden zwischen Demokratie und Negationismus entscheiden müssen und darüber, ob Brasilien auf eine Zukunft mit größeren Chancen zusteuert oder in eine Vergangenheit der Ausgrenzung zurückfällt. Lula, inzwischen 80 Jahre alt, strebt eine vierte Amtszeit an. Er verweist auf seine Erfolge. Sozialprogramme, die Millionen aus Hunger und Armut holten, wachsende Exporte, deutlich weniger Entwaldung im Amazonas. Und er präsentiert sich dabei als Staatsmann alter Schule, der auf Brasiliens Souveränität und eine multipolare Weltordnung pocht. Es war auch eine Botschaft an den Redner, der direkt nach ihm auftrat, US-Präsident Donald Trump.
16: O Brasil não cabe no quintal de ninguém.
15: Brasilien passt in niemandes Hinterhof. Zur selben Zeit kletterte tausende Kilometer entfernt in Brasilien ein Mann im Nationaltrikot auf die Ladefläche eines LKW, in den Händen das gerahmte Porträt seines Vaters. Ich weiß, dass Brasilien in diesem Moment jemanden braucht, der sich diesem verrotteten System entgegenstellt. Sie haben versucht, Bolsonaro zum Schweigen zu bringen. Es ist ihnen nicht gelungen und wir machen weiter. Der Vater, Jair Bolsonaro, sitzt allerdings in Hausarrest, wurde verurteilt zu 27 Jahren Haft wegen eines versuchten Staatsstreiches. Sohn Flavio will sein politisches Erbe antreten. Gott, Familie, Vaterland.
17: Brasil acima de tudo! Deus acima de todos! Até a vitória!
15: Und vor allem eine harte Hand gegen Kriminelle und Drogenbanden. Die öffentliche Sicherheit ist eines der zentralen Themen im Wahlkampf. Ich werde den Narkoterroristen Brasiliens den Krieg erklären. Ihr werdet entweder verhaftet oder von unserer Polizei neutralisiert. Rückendeckung erhofft er sich dabei von US-Präsident Donald Trump. Denn auch wenn es in Brasilien wieder heißt Lula gegen einen Bolsonaro, steht hinter dem Duell jedoch noch eine weitere Frage. Bleibt Brasilien ein Gegengewicht zur immer weiter nach rechts rückenden Region oder schließt sich das Land dem neuen Pro-Trump-Block in Südamerika an, der zuletzt von Argentinien bis Kolumbien die Wahlen gewann? Viele Wähler allerdings haben die Polarisierung satt. Je nach Umfrage lehnen 40-50% sowohl Lula als auch Flavio Bolsonaro ab. Eine aussichtsreiche Alternative gibt es aber nicht und so läuft es wieder auf den alten Zweikampf hinaus.
18: Eindrücke aus dem Wahlkampf in Brasilien. Anne Herberg hat sie für uns gesammelt. Jetzt wird es ein wenig unheimlich. Mehrere Parlamentsabgeordnete in Finnland haben in den vergangenen Monaten über mysteriöse Einbrüche in ihr Zuhause berichtet. Es wurde nichts gestohlen, aber die Türen standen plötzlich offen und das Licht war an. Unerwünschte Besuche wie diese erinnern viele an Methoden aus der Sowjetzeit beim großen Nachbarn Finnlands im Osten. Die Polizei ermittelt und die Politik ist alarmiert. Aus Stockholm, Christian Stichler.
19: Was hat sich abgespielt in mehreren Wohnungen und Privathäusern finnischer Abgeordneter? Diese Frage treibt Finnland derzeit um, denn die Hinweise, die nach und nach bekannt werden, lassen an einen Agenten-Thriller erinnern. Heimliche Hausbesuche, kein Diebstahl, keine Einbruchspuren, aber mal eine offene Tür oder ein angelassenes Licht. Dann waren die Täter wieder verschwunden. So beschreibt es auch der Präsident des finnischen Parlaments, Jussi Halla-Aho, auf einer Pressekonferenz. In den Wohnungen wurden Spuren hinterlassen, auf die die Abgeordneten möglicherweise nicht sofort geachtet haben. Es ist möglich, dass diese Spuren absichtlich hinterlassen wurden, damit der Bewohner sie bemerkt. Über das Motiv oder die Täter liegen zum jetzigen Zeitpunkt keine Informationen vor. Bekannt geworden sind die Vorfälle durch die Meldung einzelner Abgeordneter beim Sicherheitsdienst des finnischen Parlaments. Daraufhin hat die Parlamentsverwaltung bei allen Abgeordneten nachgefragt. Zur Anzahl der bekannten Verdachtsfälle kann ich mich nicht genau äußern, aber sie ist auf jeden Fall beträchtlich. Das Thema sorgt nicht nur in Finnland für Schlagzeilen, sondern auch im Nachbarland Schweden. Johan Matz forscht an der Universität Lund zur Arbeit von Geheimdiensten. Die Methode sei bekannt, sagt er in einem Interview mit dem schwedischen Radio. Das ist ein Muster, das wir seit langem in totalitären, nicht demokratischen Staaten beobachten. Häufig sind in diesen Ländern Personen aus der Opposition oder kritische Journalisten solchen Schikanen ausgesetzt. In den aktuellen Fällen in Finnland hat jetzt die Polizei die Ermittlungen aufgenommen. Alle 200 Abgeordneten haben ein Schreiben bekommen. Das erklärt die stellvertretende Parlamentspräsidentin Paula Risikko. Man müsse jetzt wachsam bleiben. Uns ist sehr wichtig, dass jeder Abgeordnete eine Strafanzeige erstattet. Diese Aufforderung haben alle Parlamentarier bekommen. Wenn jemand etwas melden möchte, sind alle Informationen an die Sicherheitsabteilung im Parlament zu richten. Dass Russland hinter den mysteriösen Hausbesuchen stecken könnte, ist eine Vermutung, die mehrere Medien äußern. Die finnische Regierung will sich bisher nicht festlegen, auch wenn die Äußerung von Regierungschef Petteri Orpo zu den aktuellen Ereignissen so klingt, als sei sie auch gegen das große Nachbarland im Osten gerichtet. Wenn jemand versucht, Finnland, unser Sicherheitsgefühl oder unsere Unterstützung beispielsweise für die Ukraine zu untergraben, dann bewirkt das genau das Gegenteil. Das stärkt unseren Zusammenhalt sowohl hier im Parlament als auch in ganz Finnland. Auch Präsident Alexander Stubb, der kaum für alarmistische Äußerungen bekannt ist, griff die Vorfälle auf. Er äußerte sich am Rande der Übergabe neuer amerikanischer Kampfflugzeuge an die finnische Luftwaffe. Ein Angriff auf einen Parlamentarier ist ein Angriff auf die Demokratie. Das darf in keiner Form geduldet, geschweige denn akzeptiert werden. Ich stehe hinter jedem einzelnen Abgeordneten. Der finnische Präsident hatte übrigens noch vor wenigen Tagen mit einer ganz anderen Botschaft für Aufsehen gesorgt. Man dürfe sich nicht von jeder Provokation Russlands verrückt machen lassen, mahnte er in einem Interview mit dem US-amerikanischen Sender Fox News. Er empfahl stattdessen etwas mehr Gelassenheit und, ein wenig im Scherz, den Besuch einer finnischen Sauna.
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18: Heute vor 80 Jahren begann vor einem Militärgericht in Berlin der Prozess gegen eine Fälscherbande, die im Nachkriegsdeutschland gepanschtes Penicillin verkaufte. Peter Meyer-Hüsing blickt zurück.
20: Auf den Schwarzmärkten im Nachkriegseuropa wird mit allem gehandelt. Alltäglichem, Kuriosem, Seltenem und Illegalem, wie das erst seit kurzem verfügbare Penicillin. Das erste Medikament, das bakterielle Infektionen nachhaltig heilen konnte, ist damals so gesucht wie rar und damit in Zeiten des Mangels auch kriminelle Handelsware. Der legendäre Film Der dritte Mann erzählt die Geschichte eines skrupellosen Penicillinfälschers und Schmugglers in Wien der Nachkriegszeit. Der britische Geheimdienst ist ihm auf der Spur.
21: Wissen Sie, was Penicillin ist?
22: Klar.
21: In Wien gibt es natürlich nicht genügend Penicillin, nur im Schwarzhandel ist es zu kriegen. Gestohlenes Penicillin aus unseren Lazaretten.
20: 1941 gelingt die erste erfolgreiche Behandlung mit dem Antibiotikum auf Basis eines Schimmelpilzes. Die Amerikaner beginnen schon bald mit der Massenproduktion. Das Penicillin soll die kriegsverwundeten Soldaten der Alliierten in Europa retten. Manche sprechen später vom Penicillin als einer kriegsentscheidenden Wunderwaffe.
23: This is the drug which has already saved the lives of hundreds of men seriously wounded on the battlefield and which has revolutionized medical science.
20: Deutsche Pharmakonzerne wie Höchst oder Merck hinken den Amerikanern weit hinterher. Als 1944 es Höchst dann doch gelingt, Penicillin herzustellen, ist es zu spät für eine Massenproduktion. Die Labore werden bombardiert. Die Alliierten liefern auch nach Kriegsende Penicillin nach Europa. Aber der Einsatz ist den eigenen Soldaten vorbehalten. Die Zivilbevölkerung geht leer aus. Ein englischer Arzt berichtet.
24: Oft kamen deutsche Eltern mit sterbenden Kindern zu mir. Ihre einzige Hoffnung war, über das schwedische oder dänische Rote Kreuz an Penicillin heranzukommen. Doch wenn die Lieferung ausblieb, starben die Kinder. Sex für Soldaten hatte Vorrang vor schwerkranken Kindern. Die hatten eben das Pech, auf der falschen Seite geboren worden zu sein.
20: Den Mangel machen sich Kriminelle zunutze, die mit korrupten GIs zusammenarbeiten. Sie strecken gestohlene Penicillinampullen aus amerikanischen Beständen mit Gesichtspuder oder Traubenzucker und verkaufen es auf dem Schwarzmarkt. Gegen eine solche Fälscherbande wird im Oktober 1946 vor einem amerikanischen Militärgericht in Berlin verhandelt.
25: Das ist die Anklage, die hier gegen eine 28-köpfige Betrügerklique aus dem Berliner Westen zwei volle Tage verlesen wird. Der Hauptangeklagte führte etwa 2000 Mal diese Fälschung aus. Die gefälschten Ampullen wurden für bis 8000 Mark pro Stück verschoben. Ein ganzes Netz von Schwarzhändlern ist in dieses gewissenlose Geschäft verstrickt.
20: Nach 43 Verhandlungstagen werden alle 28 Angeklagten schuldig gesprochen. Die 8 Haupttäter erhalten 10 Jahre Gefängnis und müssen 50.000 Mark Geldstrafe zahlen. 15 Millionen Mark soll die Bande verdient haben. Das Gericht spricht von skrupellosen kriminellen Handlungen, da die Beteiligten genau wussten, welchen Schaden sie den ahnungslosen Käufern zufügten.
26: Mehr als Mord.
1: Männer mit faulenden Gliedmaßen, Frauen mit Kindbettfieber, dann die Kinder. Verbessertes Penicillin gegen Hirnhautentzündung. Die Glücklicheren sterben, die anderen können sie in der Irrenanstalt besuchen, wenn sie Lust dazu haben.
20: Wegen solcher Verbrechen standen Penicillinschmuggler und Puncher vor Gericht. Der größte Prozess in Deutschland begann am 3. Oktober 1946. Das war heute vor 80 Jahren.
4: Der Stichtag von Peter Meyer-Hüsing.
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2: Mit Mats Nicholson. Unentschieden, Niederlage, Sieg. In den ersten drei Länderspielen von Bundestrainer Jürgen Klopp war alles dabei. Am Sonntagabend steht das vierte und letzte des aktuellen Blocks in der Nations League an. In Thessaloniki gegen Griechenland, beim nächsten großen Klopp-Casting. Thomas Kunze ist bereits in Griechenland. Ihn haben wir gefragt, was Bundestrainer Klopp von dieser Partie erwartet.
3: Also grundsätzlich mal zwei Dinge. Erstens natürlich die Vollendung des Personaltests innerhalb dieses 44-Mann-Kaders und zweitens auch ein ordentliches Ergebnis verbunden mit einer guten Leistung, damit in dieser Nations-League-Gruppe nicht schon nach dem ersten Block alle Züge abgefahren sind. Detailliert bedeutet das, dass dieses Team, egal wie es aussieht, die Niederlage von Augsburg wieder gerade rücken kann gegen einen starken Gegner, der jetzt zuletzt auch Remis gegen die Niederlande gespielt hat. Und Punkt 2 ist eben das große Personalpuzzle. Da wird wohl ein neuer Keeper zwischen den Pfosten stehen, Atubolo oder Dahmen. Die Außenverteidiger Raum und Baku aus Leipzig dürften links wie rechts vielleicht auch eine Chance bekommen. Lennart Karl vom FC Bayern haben wir noch gar nicht gesehen. Serge Gnabry ist ja zu Hause geblieben. Dann haben wir da noch Finn Jeltsch in der Innenverteidigung. Also da ist noch ein bisschen was offen. Spieler, die Klopp sehen will. Und ich glaube, der Bundestrainer und sein Trainerteam, die ziehen dieses Casting auch knallhart durch und werden gegen Griechenland wieder eine ziemlich umgestellte Mannschaft aufstellen. Ergebnis vollkommen offen.
2: Für die türkische Fußballnationalmannschaft läuft die neue Saison in der Nations League weiter sehr schlecht. Die Türken haben auch ihr drittes Spiel verloren. 0-3 in Belgien. Frankreich und Italien trennten sich 1-1. Alle Ergebnisse und die Tabellen der Nations League gibt's auf sportschau.de. Die Fußballerinnen von Bayer Leverkusen haben in der Bundesliga 3-2 gegen Werder Bremen gewonnen. In der Handball-Bundesliga konnten die beiden Teams auf den Abstiegsplätzen punkten. Wetzlar spielte unentschieden gegen die Rhein-Neckar-Löwen. Der Bergische HC holte in Balingen den ersten Saisonsieg. In der Handballwelt ist die Personalie Johannes Goller das Top-Thema. Der Kapitän der deutschen Nationalmannschaft ist vor gerade mal 3 Monaten aus Flensburg nach Melsungen gewechselt und hat jetzt festgestellt, dass er unbedingt zurück nach Schleswig-Holstein möchte. Vor allem aus familiären Gründen. Die SG Flensburg-Handewitt kann sich die Rückkehr des Topspielers auch gut vorstellen. Aber ganz so einfach ist es dann doch nicht. Thomas Koos erklärt die Lage.
7: Am Ende wird es vor allem ums Geld gehen. Johannes Goller hat in Melsungen einen langfristigen Vertrag bis 2031. Für 2028 soll es eine Ausstiegsklausel mit festgeschriebener Ablösesumme geben. Vorher würde ein Wechsel entsprechend teurer. Dazu kommt, in Melsungen soll Goller deutlich mehr verdienen als zuletzt in Flensburg. Wenn er wirklich zurück will, müsste er also vermutlich auch beim Gehalt Abstriche machen. Entscheidend ist aber zunächst die Ablösesumme. Melsungen plant mit Goller als Identifikationsfigur und wird ihn nicht einfach so ziehen lassen. Gleichzeitig macht es natürlich wenig Sinn, einen Spieler langfristig zu halten, der unbedingt weg möchte. Jetzt müssen Goller und Melsungen eine Lösung finden und dann wird sich zeigen, was Flensburg finanziell stemmen kann.
2: Und es ist ja eh eine besondere Saison für Johannes Goller. Als Kapitän der deutschen Nationalmannschaft steht mit der Weltmeisterschaft in Deutschland im Januar ein absolutes Karriere-Highlight an. Am Montag sind es noch genau 100 Tage bis zur WM im eigenen Land. Der Deutsche Handballbund ist schon jetzt zufrieden, denn es sind bereits mehr als 80% der Tickets verkauft. Damit steht fest, der DHB wird auf jeden Fall mit einem finanziellen Gewinn aus der Heim-WM gehen. Die Basketballer des FC Bayern München haben ihr erstes Heimspiel in der neuen Saison der Euroleague knapp verloren. Im wichtigsten europäischen Vereinswettbewerb gab es gegen den serbischen Topclub Partizan Belgrad eine 84-86 Niederlage. Der Tabellenführer der deutschen Eishockeyliga kommt nach wie vor aus Nürnberg. Die Eistigers haben sich vorerst abgesetzt. Die Franken besiegten Schwenningen 5-0. Meister Berlin gewann 2-0 in Frankfurt.

Die Wohnungsnot ist groß in ganz Europa und Spekulanten heizen sie weiter an. Wie schwierig es ist, dagegen etwas zu tun, zeigt ein Beispiel aus Spanien, über das wir in der kommenden Viertelstunde berichten.

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1: Um 1.30 Uhr mit Gabriela Kühne. Heute ist der Tag der deutschen Einheit. In diesem Jahr ist Bremen Gastgeber der offiziellen Feiern. Zum Festakt werden viele Politiker erwartet, darunter Bundespräsident Steinmeier und Kanzler Merz. Aus Bremen Michael Kück.
2: Um 10 Uhr beginnt im Bremer St. Petridom ein gut einstündiger Gottesdienst. Unter dem Motto »Viele Gaben, ein Geist« soll der nach Angaben der Kirche dazu anregen, über die Stärken der Menschen in Deutschland und den daraus entstehenden gesellschaftlichen Zusammenhalt nachzudenken. Beim anschließenden Festakt im benachbarten Konzerthaus Glocke werden Bundespräsident Steinmeier und Bremens Regierungschef Bovenschulte Reden zum Tag der deutschen Einheit halten, begleitet von Musik der Bremer Philharmoniker.
1: Die G7-Staaten haben beschlossen, ab sofort Teile ihrer Rohölreserven freizugeben, um die weltweiten Märkte zu beruhigen. Zuvor hatte US-Präsident Trump auf diesen Schritt gedrängt und gleichzeitig mit einem Stopp der amerikanischen Dieselexporte gedroht. Was die Freigabe der Reserven für die Verbraucher bedeutet, erklärt unser Brüssel-Korrespondentin Tina Hassel.
3: Die dürften sich wahrscheinlich freuen. Die Menge bestimmt den Preis und deshalb dürfte sich der Markt entspannen und auch die Kraftstoffpreise in Deutschland spürbar fallen. Zur Freude, wie gesagt, der Verbraucher. Und derzeit werden rund 50% des Diesels in Europa aus den USA importiert. Ein Exportstopp hätte da schon ziemlich getroffen und deshalb hat Kommissionspräsidentin von der Leyen die Einigung auch begrüßt. Europäische Verbraucher hätten ein Anrecht auf bezahlbare Energie.
1: Die zum Tod verurteilte Christa Pike ist laut ihren Anwälten nach ihrer gescheiterten Hinrichtung weiter bewusstlos. Pike werde in einem Krankenhaus in Nashville künstlich beatmet, schrieben die Juristen in einem Gerichtsantrag. Die 50-Jährige sollte im US-Bundesstaat Tennessee mit einer Spritze hingerichtet werden. Doch die verurteilte Mörderin überlebte zwei Gaben. Neben anderen hatte Amnesty International betont, dass Pike während ihrer Kindheit Vergewaltigung, körperliche Gewalt und Vernachlässigung erlitten hatte. Die Bürger von Lettland wählen heute ein neues Parlament. Überschattet wird der Urnengang von Sorgen über die nationale Sicherheit und sozialpolitischen Problemen wie steigende Lebenshaltungskosten. In Umfragen liegt das zentristisch-konservative Wahlbündnis Vereinigte Liste von Regierungschef Kuhlbergs vorn. Aus Sorge vor Gefahren aus der Luft hatte Lettland seine NATO-Verbündeten um Unterstützung gebeten, um die Wahl sicher abhalten zu können. Daraufhin verlegte die Bundeswehr 4 Eurofighter in das baltische Land. Das Wetter in Deutschland. Teils bewölkt oder neblig, teils klar, Tiefstwerte 13 bis 6 Grad. Tagsüber nach teils zähem Nebel, mal sonnig, mal wolkig, höchstens 18 bis 25 Grad. Am Sonntag ähnlich bei 17 bis 23 Grad und am Montag im Norden und im äußersten Süden leicht wechselhaft, sonst freundlicher bei 18 bis 25 Grad. Das waren die Nachrichten.
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4: Uns liegen derzeit keine akuten Störungsmeldungen vor. Ihnen weiterhin eine gute Fahrt.
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4: Vor 10 Tagen holte die Polizei in Madrid die 87-jährige Rentnerin Maria Carmen aus ihrer Wohnung. Ein Gericht hatte die Räumung nach einer gewaltigen Mieterhöhung angeordnet, die sie nicht mehr bezahlen konnte. Seither demonstrieren Zehntausende in ganz Spanien gegen Zwangsräumungen und die Zustände auf dem Wohnungsmarkt. Jetzt hat das spanische Parlament über 2 Dekrete der linken Regierungskoalition zum Mieterschutz abgestimmt und eine Zustimmung schien ausgemacht, doch dann kam es anders. Hans-Günther Kellner berichtet. Aus Madrid.
5: Während die Aktivistinnen und Aktivisten vor dem Parlament schon nach einem Generalstreik riefen, versuchte Spaniens Wohnungsministerin Isabel Rodríguez noch bis zur letzten Minute vom Rednerpult aus, die Abgeordneten der katalanischen Unabhängigkeitspartei Junts zu überzeugen. Denn auf deren Stimmen kam es an. An Junts gewandt sagte sie, erst vor wenigen Wochen haben sie dem Ministerpräsidenten einen Entwurf für ein Regierungsdekret gegeben. 90% ihrer Vorschläge sind berücksichtigt. Steuererleichterungen für Mieter und Vermieter, zinslose Kredite für junge Leute. Wir haben an diesem Text die ganze Zeit gemeinsam mit ihnen gearbeitet und ich danke ihnen dafür.
6: Se lo agradezco, señorías.
5: Doch Junts hatte in der Nacht vor der Debatte überraschend beschlossen, die Wohnungsdekrete abzulehnen. Ihre Fraktionssprecherin Miriam Nogueras erklärte, die Dekrete würden die Probleme auf dem Mietmarkt nicht lösen, sondern verschärfen.
7: Porque cuando la política queda atrapada.
5: Wenn man Politik nur noch mit Schlagzeilen und Populismus macht, ist sie nutzlos. Das ist ein sehr ernster Moment. Wir scheinen dazu verdammt zu sein, für immer unter prekären Bedingungen zur Miete zu wohnen oder unsere Kinder zu einem Leben in einer Wohngemeinschaft. Die Dekrete sollten Familien in Notlagen vor Zwangsräumungen schützen, bis Ende 2028 auslaufende Mietverträge um 2 Jahre verlängern, junge Familien beim Kauf einer Wohnung mit zinslosen Krediten unterstützen und den Bau von Sozialwohnungen mit einem Mehrwertsteuersatz von nur noch 4% fördern. Und sie stellten Mietern wie Vermietern Steuererleichterungen in Aussicht. Ein zweites Dekret sollte Mietverträge dauerhaft entfristen. Doch mehr Mieterschutz werde zu weniger Mietwohnungen führen, sagte der Sprecher der Konservativen, Juan Bravo.
8: El problema de vivienda es claro.
5: Die Lösungen des Wohnungsproblems liegen doch auf der Hand. Wir brauchen mehr Wohnungen, nicht mehr gesetzliche Eingriffe in den Markt. Dieses Dekret bringt uns nur noch mehr Eingriffe und baut keine Wohnungen. Dabei wird die Notwendigkeit neuer Wohnungen auf mehreren Seiten in diesem Dekret erwähnt. Wenn Ihnen das Problem bekannt ist, warum machen Sie nichts?
8: Si lo saben.
5: Die sehr emotional geführte Debatte klang nach Wahlkampf. Sie habe in 8 Jahren nichts für den Wohnungsbau unternommen, warfen die Konservativen der linken Regierung vor, während Befürworter der Dekrete davor warnten, jede Nein-Stimme sei eine Unterschrift unter der nächsten Zwangsräumung. Auch Regierungschef Pedro Sánchez erklärte zum Schluss, die große Mehrheit unserer Gesellschaft wünscht sich ein wenig mehr Ordnung und mehr Menschlichkeit auf dem Wohnungsmarkt. Wenn wir diesen Markt nicht unter Kontrolle bringen, zerstört er unsere Gesellschaft. Diese Dekrete lösen nicht alle Probleme, aber sie federn sie ab. Denken Sie daran bei der Abstimmung und machen Sie das Richtige. Sonst wird die Geschichte über Sie urteilen und härter, als Sie es sich vorstellen. Am Ende stimmte Junts zusammen mit der konservativen Volkspartei und der ultrarechten Vox gegen beide Dekrete, die damit abgelehnt wurden. Wenn sich das Parlament nicht einmal auf einen Minimalkonsens zum wichtigsten Problem des Landes einigen kann, kommentierte eine Abgeordnete von den Kanarischen Inseln den Ausgang, dann sei es wohl besser, man wähle ein neues. Der Protest auf der Straße nimmt unterdessen weiter zu. Am Wochenende soll es in zahlreichen spanischen Städten zu Kundgebungen kommen.
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4: Volkswagen kündigt die meisten Tarifverträge, Mercedes legt ein Abfindungsprogramm für seine Mitarbeiter wieder auf und BMW stellt seine Anleger auf eine längere Durststrecke ein. Der Sparkurs in der Autobranche geht in eine neue Runde und die schlechten Nachrichten häufen sich. Aber woran liegt das und wie kommt man da wieder raus? Claudia Wehrle hat einen Experten gefragt.
9: Die Autobauer stehen mit dem Rücken zur Wand. Die Absatzzahlen brechen ein, Gewinnmargen ebenso. Dies alles auf Managementfehler zurückzuführen, wäre zu kurz gegriffen. Denn in wichtigen Absatzmärkten wie in China läuft es nicht mehr rund. Und nicht zuletzt fordert die Umstellung auf neue Antriebstechniken ihren Tribut. Da ist viel schiefgelaufen, kritisiert Autoexperte Jürgen Pieper. Als es noch halbwegs gut lief, wurden Maßnahmen verschoben und man wollte nicht so gern die Wahrheit aussprechen.
10: Die Wahrheit nämlich heißt, dass man in 10 Jahren wahrscheinlich wirklich mit, sage ich mal, 150.000, 200.000, vielleicht sogar noch ein paar mehr Beschäftigten weniger auskommen wird müssen. Das hätte man anders früher adressieren sollen und hätte auch viel früher mit Maßnahmen und dann mit etwas ruhigerer Hand das Ganze umsteuern sollen.
9: Nun ist die Autobranche nicht irgendeine Branche. Sie ist ein zentraler Wirtschaftsfaktor für den Standort Deutschland. Mehr als 690.000 Beschäftigte arbeiten dort. Das sind neue Zahlen vom Statistischen Bundesamt. Und es geht noch weit darüber hinaus, so Branchenbeobachter Christoph Stürmer.
11: Die Automobilindustrie hat sich sehr lange zugute gehalten, die absolute Innovationsführungsindustrie zu sein, sowohl was die Produkte anbelangt, aber auch was Prozesse, Produktionstechnologien anbelangt und eben auch Wertschöpfungsnetzwerke bis hin in die feinsten Verästelungen der Zulieferei.
9: Mit den großen technischen Umwälzungen, also mit der Transformation hin zu Elektroantrieben und zu stärker softwareorientierten Fahrzeugen, da kommt vieles von dem, was bislang erfolgversprechend war, auf den Prüfstand. Neue Prozesse müssen ausgearbeitet werden und das kostet Geld. Viel Geld. Viele Autobauer wollen deshalb vor allem eines, sie wollen sparen. Und das hat gravierende Folgen, nicht nur für die vielen Frauen und Männer, die befürchten müssen, ihren Arbeitsplatz zu verlieren. Wirtschaftsforscher wie Clemens Fust vom Münchner IFO-Institut warnen davor, wenn die Industrie schrumpft, ohne dass neue, hochproduktive Branchen entstehen, dann ist Wohlstand in Gefahr. Denn verlieren viele Menschen ihre Jobs, dann führt das zu einem spürbaren Kaufkraftverlust für die gesamte Wirtschaft in den Regionen. Die Wirtschaft verändert sich, sagte Ökonom Martin Lück.
6: Den Strukturwandel aktiv und auch positiv anzunehmen und zu begleiten, das ist in Deutschland viel zu wenig verbreitet.
9: Was nun speziell die Automobilindustrie betrifft, es ist eine Branche am Scheideweg. Und da geht es nicht nur darum, Werke zu schließen oder nach neuen Partnern Ausschau zu halten. Die Autobranche ist dabei, sich neu zu erfinden. Und damit sind auch Chancen verbunden.
4: Claudia Werle berichtete. In Mecklenburg-Vorpommern läuft die Rübenernte. Im östlichen Teil des Landes blicken die Landwirte positiv auf den Ertrag und die Qualität. Was ihnen aber zu schaffen macht, ist der niedrige Zuckerpreis. Susanne Moll hat Produzenten und Verarbeiter besucht.
12: Landwirt Moritz Holtmeier blickt über sein Rübenfeld. Einen Teil hat er schon geerntet. 70 Tonnen Rüben pro Hektar, Zuckergehalt durchschnittlich 18%. Damit ist er recht zufrieden.
13: Ja, ich glaube, wir haben also hier eben eine leicht unterdurchschnittliche Ernte. Nichts Außergewöhnliches. Spannender ist die Erlössituation eben jetzt. Der Zuckermarkt ist relativ schwach.
12: Moritz Holtmeier ist einer von etwa 300 Landwirten, die Rüben an die Anklammer Zuckerfabrik liefern. Für den Weißzucker, den die Fabrik herstellt, bekommt sie aktuell etwa 500 Euro pro Tonne, sagt Geschäftsführer Michael Engel.
14: Wir sind ja de facto seit 18 Monaten in einem Preistief, für das man in Deutschland heute unter den gegebenen Kostenstrukturen keinen Zucker mehr produzieren kann.
12: Die Herstellung von Zucker braucht viel Energie. Die ist zurzeit teuer. Der niedrige Preis erklärt sich vor allem durch ein Überangebot.
14: Auf der anderen Seite sinkt der Zuckerbedarf stückweise in Europa. Die Importmengen werden immer größer, die zollfrei importiert werden dürfen. Und dadurch sinkt natürlich am Ende der Bedarf für, ich sag mal, in Europa produzierten Zucker immer weiter.
12: Importiert wird vor allem günstigerer Zucker aus Zuckerrohr. Die schwierige Marktlage wirkt sich natürlich auch direkt auf die Landwirte wie Moritz Holtmeier aus. Er bekommt nur für einen Teil seiner Ernte einen Festpreis. Der Rest wird je nach Marktlage vergütet.
13: Die Zuckerrübe kann eben im Moment nicht voll durch ihren Markterlös überzeugen, hat aber auch weitere Vorteile in der Fruchtfolge, die wir gerne so wahrnehmen und weswegen wir auch weiter Rüben anbauen wollen.
12: Um seine Böden gesund zu halten, braucht er auch die Zuckerrübe als Frucht, die im Frühjahr ausgesät und Anfang des Herbstes geerntet wird.
13: Das Thema Rübenanbau ist eben auch nicht wie bei anderen Kulturen einfach wieder zu starten, sondern ein Ende des Rübenanbaus wäre endgültig und nicht wieder umkehrbar.
12: Gemeinsam mit einem anderen Landwirt aus der Gegend hat Moritz Holtmeier zum Beispiel einen eigenen Roder angeschafft. Die Hoffnung ist also, dass sich der Markt für Zucker erholt.
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4: In Deutschland läuft, vorsichtig ausgedrückt, derzeit nicht alles perfekt. Das Selbstbild ist angekratzt. In Lettland ist das Bild von Deutschland dagegen ein ganz anderes. Dort gilt Deutschland als starker Wirtschaftspartner im Zentrum Europas. Die Beziehungen zu Deutschland sollen deshalb weiter vertieft werden. Gleichzeitig geht Lettland immer stärker auf Distanz zum großen Nachbarn Russland. Seit diesem Schuljahr darf Russisch an den lettischen Schulen nicht mehr als Fremdsprache unterrichtet werden. Stattdessen lernen die Kinder jetzt vor allem Deutsch. Anne Bartram berichtet aus Riga.
15: Ich habe Hausaufgaben gemacht. Okay.
16: Deutschunterricht in einer 7. Klasse. Die Lehrerin versucht gerade, den Kindern deutsche Grammatik zu erklären. Eine davon ist die 13-jährige Evita.
17: Ich habe Musik gehört.
15: Perfekt.
18: Ich möchte gerne mal in Deutschland leben. Meine Mama hat mir erzählt, dass man dort gut studieren kann. Deutschland ist auch in der EU. Deshalb denke ich wirklich darüber nach, meine Zukunft in Deutschland zu verbringen.
15: Wie geht's?
19: Danke, super gut.
16: Wir sind in einer Schule in der Stadt Adaje, in der Nähe von Lettlands Hauptstadt Riga. Ein paar Plätze neben Evita sitzt der ebenfalls 13-jährige Alexanders.
20: Mir gefällt Deutschland sehr gut. Sie haben sehr viele coole Sachen erfunden, wie etwa Autos und sowas. Und es gibt viel gutes Essen, Kultur und Architektur.
16: Für Lehrerin Karina Dela ist das neue Schuljahr besonders anstrengend. Sie hat gleich 10 Klassen, die Deutsch als zweite Fremdsprache lernen.
21: Die erste Sprache ist Englisch.
19: klar. Und dann die zweite Sprache, finde ich, in Lettland ist Deutsch, weil wir viele Unternehmen aus Deutschland hier in Lettland haben.
21: Wie geht's?
16: Dass Deutsch gerade jetzt so beliebt ist, liegt aber nicht nur daran, dass Deutschland einer der wichtigsten Handelspartner ist. Bisher hatten viele Kinder Russisch gelernt. Lettland gehörte früher zur Sowjetunion. Doch spätestens seit dem Ukraine-Krieg ist die Angst vor zu viel Einfluss aus Russland groß. Lettland geht immer stärker auf Distanz zum großen Nachbarn. Seit diesem Schuljahr darf Russisch nicht mehr an Lettlands Schulen unterrichtet werden. Ije Vasilina, stellvertretende Bildungsministerin von Lettland.
18: Russisch war eigentlich nie unsere freie Wahl. Wir waren 50 Jahre lang besetzt und Russisch wurde uns einfach aufgezwungen. Jetzt ziehen wir einen Schlussstrich und sagen, wir sind Teil Europas und spiegeln das auch in unserem Bildungssystem wider.
16: Viele Schulen haben den Russischunterricht deshalb schrittweise durch Deutsch ersetzt. Inzwischen arbeiten knapp 600 Deutschlehrkräfte in Lettland. Doppelt so viele wie noch vor ein paar Jahren. Viele von ihnen Quereinsteiger, die das Goethe-Institut in Riga ausgebildet hat. Hier kommen sie kaum noch hinterher vor lauter Anfragen, erklärt der stellvertretende Leiter Jan Sprenger.
22: Für Deutschland besteht da eine Riesenchance, die EU zu leben. Sowohl in der Sprache, in der sprachlichen Verständigung und in dem Austausch miteinander. Also als Sprache zu fördern und dadurch die Verbindung zu stärken.
21: Was findest du cool?
23: Klettern und Tennis spielen.
16: Zurück bei Lehrerin Karina Della. Sie übt mit ihrer 7. Klasse gerade Deutsch richtig auszusprechen. Viele geben sich Mühe, denn sowohl die deutsche Sprache als auch Deutschland haben bei jungen Letten ein gutes Image.
24: Viele Eltern arbeiten auch selbst in Deutschland. Somit besuchen dann die Kinder auch die Verwandte in Deutschland. Und somit haben die Kinder auch mehr Motivation, Deutsch zu lernen.
16: Der Deutschboom an Lettlands Schulen zeigt, eine neue Generation entdeckt Deutschland für sich. Und sie könnte dafür sorgen, dass die Verbindung zwischen Deutschland in der Mitte Europas und dem Baltikum am östlichen Rand in Zukunft noch enger wird.
4: Nicht nur in Lettland, auch in Italien sollen sich die Schulen verändern und das gefällt nicht jedem. Der Grund ist ein neues Dekret der rechtspopulistischen Regierungschefin Meloni. Es sieht unter anderem ein Burka-Verbot im Klassenraum vor und eine Begrenzung des Ausländeranteils unter den Schülern. Von den Elternverbänden gibt es scharfe Kritik an diesen neuen Regeln und von der

0: Italienischkenntnisse auf 30% pro Klasse zu deckeln. Auf einer Parteiveranstaltung sagte sie,
1: non esiste, non esiste.
0: Es kann nicht sein, wirklich nicht, dass die Kinder, die sich in einer Klasse ausgegrenzt fühlen, die italienischen Kinder sind, weil sie in der Minderheit sind. Italienische Medien ordneten diesen Vorstoß sofort ein. Die 30%-Grenze sei bereits seit dem Jahr 2010 per Ministererlass vorgeschrieben, nur nie konsequent umgesetzt worden. Und das von Meloni aufgebauschte Problem sei gar keines. Von rund 300.000 Schulklassen in ganz Italien gäbe es etwa 1.000, bei denen der Anteil zugewanderter Kinder, also solcher, die im Ausland geboren und dann eingewandert sind, bei über 20% liege. Einige wenige Schulen mit hohem Ausländeranteil, die das neue Gesetz tatsächlich betreffen dürfte, liegen in Norditalien. Doch auch hier werde es bei der Umsetzung Schwierigkeiten geben, urteilen italienische Medien. Kinder könnten zwar an umliegende Schulen verteilt werden, wegen des verfassungsmäßigen Rechts auf Bildung dürften diese aber nicht weiter als 20 Kilometer entfernt vom Wohnort liegen. Und das sei in einigen Gegenden nicht realistisch. Der ehemalige italienische Journalist und linke Politiker Michele Santoro betonte zudem im Fernsehsender La Sette,
2: wenn
0: es dir tatsächlich wichtig ist, dass eine Schulklasse gut funktioniert, und da ist es ja wichtig, dass die Kinder auch Italienisch können, dann legst du so ein Gesetz früher vor, nicht erst im September. Du bereitest es im Sommer vor, du kündigst es überall an, damit sich die Schulen darauf einstellen, und dann diese Doppelung mit den Burkas, da wird klar, das ist reine Ideologie. Als Propaganda oder Symbolpolitik haben auch andere Oppositionspolitiker Melonis neues Dekret bezeichnet, als Flucht nach vorn aufgrund einer neuen Bedrohung von rechts außen. Selbst Staatspräsident Sergio Mattarella hat sich in die Debatte eingemischt. Die Schule bildet alle und ist für alle offen. Sie muss Bindung herstellen, das Vertrauen der Familien haben, muss helfen, dass sich keine Ghettos bilden. Sie darf keine Mauern errichten, sie muss einen und darf nicht trennen. Inzwischen ist Melonis Dekret in Kraft getreten. Das italienische Parlament hat nun 60 Tage Zeit, es in ein richtiges Gesetz umzuwandeln. An den Schulen bleibt der Alltag vorerst unverändert. Wie die Quoten und Sprachkontrollen in der Praxis organisiert werden sollen, müssen Schulämter und Rektoren erst noch austüfteln.
3: Damit zurück nach Deutschland. Nach Benzin und Diesel droht hier der nächste Schock. Die Weihnachtsbäume könnten teurer werden und langfristig könnte es sogar weniger heimische Weihnachtsbäume geben. Der Klimawandel und seine Folgen haben den Bäumen in diesem Sommer nämlich besonders zugesetzt. Stefanie Hofmann hat sich die Situation im Odenwald angeschaut.
4: Wenn Edwin Helfrich aus Kocherbach im Odenwald durch die Bestände seiner Weihnachtsbäume läuft, dann sieht man direkt, sie bereiten ihm Sorgen. Vor allem die kleinen Bäume sind knallrot statt grün, teilweise nur einzelne Äste, viele aber auch komplett. Das ist aber kein neuer Dekotrend, sondern die traurige Folge des heißen und trockenen Sommers, denn die Tannen sind tot.
5: Prekär, gerade für die jungen Pflanzen, die nachgesetzt wurden bzw. die noch nicht lange sitzen. Wir hatten jetzt ab Mai im Prinzip so gut wie keinen Niederschlag. Bis jetzt, gerade auf den Flächen, die wir hier haben, da müsste es theoretisch jede Woche mal regnen. So ein schöner Landregen, ja, so einen Tag lang, und dann hält es wieder, ne? Also wir haben hier einen durchlässigen Boden, wir haben hier Granitverwitterung und das ist sehr durchlässig.
4: Um noch irgendetwas retten zu können, hat Edwin Helfrich einen Teil seiner Bäume gewässert, aber das sei eben nicht bei allen möglich gewesen. Die Folge: rund 70% der Bäume, die nicht gewässert wurden, sind kaputt gegangen. Ein riesiger Verlust für den Produzenten.
5: Also die größeren sind noch okay, haben natürlich nicht den Austrieb, was sie normalerweise haben, weil der Baum schützt sich ja, wenn er zu wenig Wasser hat, dann treibt er auch nicht so viele Nadeln aus, ja. Das ist natürlich finanzielle Einbußen. Klar, die Pflanzen, die man gesetzt hat, die in den letzten 2 Jahren, ja, die sind zum großen Teil kaputt gegangen.
4: Auch Marco Stein aus Hammelbach im Odenwald, der mit seiner Familie Weihnachtsbäume züchtet, geht es so. Er hat in den vergangenen Wochen einen großen Teil seiner kleinen Bäume ausgegraben und auf den Müll geworfen. Besonders betroffen die Frühlingspflanzung.
6: Dann müssen wir die wieder aus der Baumschule holen und müssen die wieder nachpflanzen. Dann ist dementsprechend mehr Aufwand. Mehr Arbeit wieder für den Weihnachtsbaumproduzenten, die Pflanzen zu besorgen, einzukaufen,

0: und zusätzlich dann wieder zu setzen. Dann also hat man doppelte Aufwand beim Setzen her.
1: Deshalb überlegt Marco Stein, zukünftig primär auf die Pflanzung im Herbst zu setzen. Damit verschenkt er zwar ein eigentlich wichtiges halbes Jahr, in dem der Baum anwachsen kann, aber die Wahrscheinlichkeit, dass die jungen Bäume so einen heißen Sommer überleben, sei größer. Aber auch für die Herbstpflanzung gäbe es einen Feind, den Frost im Frühling.
0: Dann, wenn der frische Trieb dann wieder rauskommt, die Knospe aufgeht, der frische Trieb draußen ist und es gibt nochmal einen Frost, da ist bei einigen Sorten auch eine Schwierigkeit, dass es dann auch zum Schaden führen kann, dass man Frostschaden dann bekommt. Dass der frisch ausgetriebene Trieb dann verfriert und der Baum dann in dem Jahr dann den Schaden annimmt und nicht weiter wächst.
1: Sicher ist, die Weihnachtsbäume jetzt im Winter werden schon teurer werden, auch die, die aus Norwegen oder Schweden nach Deutschland kommen. Da ist zwar weniger die Hitze das Problem, dafür aber die gestiegenen Transport- und Spritpreise. Und in so 7, 8 Jahren, wenn die jetzigen Setzlinge reif zum Schlagen gewesen wären, könnte tatsächlich eine richtige Knappheit an lokalen Weihnachtsbäumen entstehen.
2: Kultur. Vögel zu beobachten ist zu einem Trend geworden. Was früher eher ein spleeniges Hobby für ältere Männer war, nennt sich jetzt Birding und hat viele neue Alters- und Bevölkerungsgruppen erfasst. Neben zahllosen Büchern erscheinen auch reichlich Filme zum Thema. Der neueste ist die Doku Watching People Watching Birds, also wie der Titel sagt, beobachtet der Film Menschen, die Vögel beobachten.
3: Wer Vögel beobachtet, braucht viel Geduld. Wer die nicht hat, wird auch kein Birder, gibt bald wieder auf. Mal eben schnell geht gar nichts. Es kann schon eine Weile dauern, bis man die Bartmeise im Schilf oder den Steinschmetzer zwischen den Felsen entdeckt hat und sich dann umso mehr freut.
4: Well, I don't know where they went, but
5: ich weiß nicht, wo sie hin sind, aber
4: die wird auftauchen. Die werden auftauchen.
3: Genau so funktioniert auch dieser Film. Mal eben schnell geht gar nichts. Man braucht schon etwas Geduld beim Schauen, innere Ruhe. Wer die nicht hat, wird den Film wohl nicht mögen.
6: Andere finden tropische, bunte Vögel toll. Ich mag Möwen halt. Und vielleicht so ein bisschen bezeichnend für mein Leben. Ich habe mir immer schon Nischen gesucht, wo nicht jeder drin sich drin wohlgefühlt hat. Und so finde ich halt Möwen, Krähen super.
3: Vogelbeobachtung mag eine Nische sein im Vergleich zu Fußball oder Strandurlaub, doch die Hobbyvogelfreunde und Freundinnen werden mehr, finden ihr Glück im Kleinen, in dem aufregenden Moment, wenn sie plötzlich einen seltenen Piepmatz entdecken. Eben war er ganz kurz zu sehen im Baum, nun ist er weggeflogen.
4: That's great. It doesn't take much to make a birder's day.
5: Es braucht nicht viel, um einen Birder froh zu machen.
3: Der amerikanische Romancier Jonathan Franzen ist einer der bekanntesten Birder. Als Schriftsteller ist er berühmt. Doch wenn ihn Literaturkritiker besuchen, spricht er lieber über Vögel als über Bücher. Für Franzen tat sich eine neue Welt auf, als er die Vogelwelt um sich herum erstmals bewusst wahrnahm.
4: I was taken out by relatives to Central Park in May with binoculars.
5: Mich haben Verwandte in den Central Park mitgenommen im Mai. Die hatten Ferngläser dabei und sagten mir, schau mal, die Vögel. Ich war vorher oft im Park gewesen und dachte, ich kenne da doch alles. Und nun, 3 Stunden später im Mai, kapierte ich auf einmal, da ist eine ganz neue Welt, von der ich überhaupt nichts wusste.
4: And I never knew this was here.
3: Man muss das nicht wie Franzen eine nahezu religiöse Erfahrung nennen. Tief berührend ist es auf jeden Fall für viele Menschen, die Vogelwelt um sich herum zu entdecken. Auch dann, wenn man eigentlich gerade im Bäckerladen arbeitet und Brötchen verkauft.
7: Und dann war es so, dass die Kraniche übergezogen sind, ne? Und ich habe die Kunden stehen lassen, bin rausgegangen und habe mir die angeguckt. Und dann sind die Kunden mit rausgekommen und habe gesagt, oh, die Kraniche kommen. Ach, das sind Kraniche. Ich hätte gedacht, das wären Gänse, haben die dann gesagt. Nein, das sind die Kraniche, die schon zurückkommen und so. Und das ist, also die Kraniche sind für mich so besonders, dass ich immer weinen muss. Ich stehe wirklich da und weine.
3: Man könnte auch weinen als Vogelfreund, wenn man erlebt, wie drastisch die Zahl der Vögel inzwischen zurückgeht. Lebensraum geht verloren, Vögel verschwinden aus der öden Landwirtschaftsmonokultur.
8: Wenn man die Zahlen von früher weiß und die Eindrücke von früher weiß und weiß, was das für ein Reichtum war, dann haben wir hier was verkehrt gemacht. Dann haben wir Reichtum gegen Geld getauscht.
3: Bezeichnend, Vögel sind nur wenige zu sehen in dieser Doku. Birder, Vogelbeobachter gibt es umso mehr. Sie dürfte dieser Film wohl am ehesten interessieren. Es sind glückliche und traurige Menschen, mal hoffnungsvoll, mal resigniert. Ganz wie die Zeit, in der wir leben.
2: Guido Pauling über die Doku Watching People, Watching Birds, die jetzt in unseren Kinos zu sehen ist. Und wer weiß, vielleicht gibt es ja auch bald die Doku Birds Watching People, Watching Birds. Man weiß es nicht. Was sicher ist, das war die erste Hälfte der ARD-Infonacht mit Sven Hasenclever. Gleich nach den Nachrichten um 2 geht es hier weiter mit Detlef Karg, der Sie gut informiert bis in den Morgen begleiten wird. Ich wünsche Ihnen eine angenehme Nacht.

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1: Um 2 Uhr mit Gabriela Kühne. Mit einem Festgottesdienst im Bremer St. Petridom beginnen heute um 10 Uhr die zentralen Feierlichkeiten zum Tag der Deutschen Einheit. Die Hansestadt ist das gastgebende Bundesland. Die Austragung ist an die Bundesratspräsidentschaft gekoppelt. Auch Bundespräsident Steinmeier und Kanzler Merz werden den Gottesdienst besuchen. Dieser wird von Bremens evangelischen Kirchenpräsidenten Kuschnerus und dem katholischen Bischof des Bistums Osnabrück Meyer verantwortet. Später spricht auch erneut Bürgermeister Bovenschulte. Die G7-Staaten haben beschlossen, ab sofort Teile ihrer Rohölreserven freizugeben, um die weltweiten Märkte zu beruhigen. Zuvor hatte US-Präsident Trump auf diesen Schritt gedrängt und gleichzeitig mit einem Stopp der amerikanischen Dieselexporte gedroht. Welche Folgen die Freigabe der Ölreserven haben könnte, erklärt ARD-Börsenexperte Markus Gürne.
2: Zunächst, und das ist eigentlich die gute Nachricht für Verbraucher, fallen die Preise. Denn das Angebot steigt durch die Freigabe der Reserven. Die Preise für Öl fielen auch zunächst. Experten rechnen damit, dass sich dieser Effekt dann in den kommenden Tagen auch an der Tankstelle bemerkbar machen sollte und damit die Haushalte über den Tankrabatt hinaus entlasten wird. In beiden Fällen, Tankrabatt und Freigabe der Reserven, sind Probleme allerdings aber eben nicht gelöst, sondern nur für eine eher kurze Zeit gelindert.
1: Nach der Gewalttat im Cockpit eines Fly-Dubai-Flugzeugs auf dem Weg nach Israel kommen weitere Details ans Licht. Offenbar war der Co-Pilot, der auf den Piloten losgegangen sein soll, bei seinem früheren Arbeitsverhältnis bei einer Airline im Oman als Sicherheitsrisiko eingestuft worden. US-Medien berichten mit Verweis auf Geheimdienstquellen, bei dem Mann sei damals extremistisches Material entdeckt worden. Der Co-Pilot wurde nach dem Vorfall am Mittwoch festgenommen und in die Vereinigten Arabischen Emirate gebracht. In Lettland wird heute ein neues Parlament gewählt. Neben hohen Lebenshaltungskosten spielen auch die Sicherheitslage und das Verhältnis zum Nachbarland Russland eine Rolle. Aus Stockholm, Arne Bartram.
3: Die aktuelle konservative Regierung in Riga setzt auf einen klaren Westkurs und will die Verteidigungsausgaben weiter erhöhen. Gleichzeitig gibt es in Lettland unterschiedliche Sichtweisen auf Russland. Das baltische Land war jahrzehntelang zwangsweise Teil der Sowjetunion und ein Drittel der Bevölkerung spricht zu Hause Russisch. Ein Teil kritisiert den Westkurs der Regierung und fordert weniger Unterstützung für die Ukraine. Allerdings dürften deren politische Vertreter bei der Regierungsbildung keine Rolle spielen.
1: Das waren die Nachrichten. Das Wetter in Deutschland. Teils bewölkt oder neblig, teils klar, Tiefstwerte